0: Renn!
1: Das ist in Ordnung.
0: Wir sind außerhalb des Sperrbereichs.
1: Niemand wird sich wundern, wenn das Signal mal kurz ausfällt. Sie werden denken, dass wir am Randpatrouille fahren.
0: Wo fahren wir hin?
1: Ja, wirst du schon sehen.
2: Das hier ist nicht der kürzeste Weg zur Arbeit.
3: So ist das mit Bussen, die fahren eine feste Route.
2: Ja, das weiß ich. Ich sagte nur, dass es nicht der kürzeste Weg ist. Ich fahre lieber mit dem Auto von Papa.
3: Das weiß ich, Schatz. Ich auch. Aber das Auto ist jetzt weg. Es muss auch so gehen. Ich vermisse ihn auch. Vielleicht können wir irgendwo einen Ort finden, wo wir hingehen können, um an ihn zu denken. Eine Art Gedenkort. Hast du eine Idee, wo das vielleicht sein könnte?
2: Ja, ich glaube schon.
3: Ja? Gut.
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Frau Christians? Das trifft sich gut. Ich wollte Sie sprechen. Ich schlage vor, dass wir auch gleich Ihre Stieftochter dazu holen.

0: Was machen wir hier?
1: Ich bin nur 10 Minuten weg. Du bleibst hier sitzen. Okay?
0: Was?
1: Hey, es ist dir sicher. Vertrau mir. Ja?

0: Schöner Name, Lys. Ich suche noch nach einem Namen.
1: Wird es ein Mädchen?
0: Sie haben originelle Mädchennamen in der Familie. Cato, Luz,
1: Lys,
0: Alex. Und wenn ich mich nicht irre, steht Alex kurz vor der Hochzeit mit Gloria Phillips.
2: Stand.
0: Ja. Ach, diese elenden Strafpunkte immer. Aber gut, Gloria Phillips ist die Tochter von Jacques Phillips.

0: Zwei bedeutende Namen unserer Nation, die einander finden. Das ist schön. Fast wie im Märchen.
1: Entschuldigen Sie, aber wer sind Sie?
0: Ich bin Lena Harms, Revisor beim Visier. Wie Sie vermutlich wissen werden, handeln wir auch im Interesse der Hüterin. Und der Score-Algorithmus ist ein sehr wichtiger Pfeiler der Nation. Sie verstehen sicher, dass sie den entstandenen Schaden auf ein Minimum begrenzen will. Die ganze Sache mit dem Betrug ihres Mannes hat bei ihr einen bitteren Nachgeschmack hinterlassen.
1: Meine Töchter und ich wussten nichts von dem Betrug. Das hat der Schild bereits untersucht.
0: Ja?
1: Ja.
0: Es würde mich wundern, wenn die Ermittlungen bereits abgeschlossen wären. Ich kann mir nicht vorstellen, dass meine Kollegen so schnell zufrieden sind. Jedenfalls kenne ich das nicht von ihnen. Aber gut. Ich wurde gebeten, dafür zu sorgen, dass es mit der Vetternwirtschaft in diesem Amt ein Ende hat.
1: Wie bitte?
0: Bei allem Respekt vor dem, was der Großvater Ihres Mannes für die Nation getan hat, aber die Übertragung der Nachfolge auf seinen Sohn und anschließend wiederum auf dessen Sohn, das erscheint mir alles andere als gesund. Ich habe nicht das Gefühl, dass hier jeder das bekommt, was er verdient.
1: Ich habe hier schon gearbeitet, als ich Peter kennengelernt habe. Und Lys hat sich auf ihre Stelle ganz regulär beworben.
0: Bei ihrem Vater. Sie haben mit ihrem Score sowieso kein Recht mehr auf ihre aktuelle Stelle. Das Gleiche gilt auch für Fräulein Hendricks, für Lys. Im technischen Dienst ist eine Stelle frei geworden. Eine von ihnen kann dort arbeiten, die andere muss leider gehen.

0: Ich denke, dass es am besten ist, wenn du die Stelle nimmst.
1: Das will ich nicht.
0: Was willst du dann machen?
1: Naja, das, was ich jetzt mache.
0: Aber das geht nicht. Du hast es doch gehört, entweder diese Stelle oder nichts.
1: Wenn die so super ist, warum willst du sie dann nicht nehmen?
0: Ich habe deinem Papa versprochen, für dich zu sorgen und genau das versuche ich. Die Stelle ist für dich, damit dein Score erhalten bleibt.
1: Scheiß Score.
0: Ja, scheiß Score.
2: Stopp. Stopp. Stopp! Was war das? Oder soll ich es melden?
3: Das würde ich an deiner Stelle nicht machen. Damit ziehst du nur die Aufmerksamkeit auf dich, was du sicher nicht willst. Jedenfalls nicht, wenn du deinen Vater wiedersehen willst.
2: Ich weiß nicht, wovon du redest.
3: Ach, komm schon, Millie. Ich war bei seiner Deportation dabei. Und eine Woche später bist du hier. Denkst du, dass denen sowas nicht auffällt? Dass hier niemand vom Schild ist, um dich im Auge zu behalten? Schau. Du weißt, dass du mir vertrauen kannst. Ja? Und ich weiß, dass ich dir vertrauen kann. Treffen wir eine Vereinbarung. Du hast heute nichts gesehen. Und ich vergesse, dass du hier bist, um deinen Vater zu suchen. Okay?
2: Aber wohnen hier Menschen?

Und? War's interessant? Wir hatten gleich den Hauptgewinn. Wir mussten jemanden abknallen. Der Alte wollte über die Mauer. Hättest ihn klettern sehen sollen.

0: Was willst du?
1: Was denkst du?
0: Wenn du nichts von mir hörst, weißt du, dass es nichts gibt.
1: Ihr Vater läuft irgendwo da draußen rum. Sie ist auf der Suche nach ihm, das weißt du so gut wie ich.
0: Davon habe ich aber noch nichts gemerkt.
1: Hast du denn schon irgendwas unternommen?
0: Was meinst du?
1: Hast du keinen Plan, irgendwas? Du kennst sie doch von früher.
0: Wir reden hier über Millie Hendricks, ehemaliger Leutnant, Dozentin an der Militärakademie. Die ist nicht bescheuert.
1: Nein, sie nicht, nein.
0: Mich hier auf einmal belehren wollen, nachdem ich jahrelang nichts von dir gehört habe. Aber wenn ich dir nützlich sein kann, dann kennst du mich wieder.
1: Du musst etwas finden.

0: Und wie ist es da draußen? Kann man dort überleben?
1: Wie läuft das hier? Klappt es einigermaßen?
2: Ich habe mit Kator gesprochen.
0: Sie will mit der Familie eine Gedenkstunde für Peter organisieren. Aber ich kann nicht dabei sein. Ich habe gesagt, dass du und Mats kommen werdet.
1: Das ist gut. Kommt Lys?
2: Ja.
1: Und Alex?
2: Ach, ich habe nichts gehört.
1: Wir haben uns gestritten.
0: Ja?
1: Vor dem Abschied von Papa.
0: Und warum? Was ist?
1: Ich wusste von dem Betrug. Ich hab's rausgekriegt. Ich hab ihm gesagt, es ist echt gefährlich. Und er muss damit aufhören. Aber er wollte nicht.
0: Hey. Du musst dir nichts vorwerfen. Du hast nichts falsch gemacht.
3: Mama!
1: Oh, mein Spätzchen.
3: Gehst du jetzt nie mehr weg?
1: Heute auf jeden Fall nicht. Gut? Los. Ich fresse dich.

0: Ist das so? Da draußen? Denkst du, du wirst ihn finden?
1: Wir sind fertig, Mama!
2: Gut, mein Spatz.
3: Habt ihr hierfür eine Genehmigung? Wie läuft es mit deiner Suche nach Peter? Hast du ihn schon gefunden?
2: Was ist dein Problem, Alex?
3: Wenn du erwischt wirst, was dann? Dann werfen sie uns alle raus.
0: Alex.
3: Und ihr werdet wieder alle lügen, dass ihr von nichts wusstet.
0: Alex, hör auf damit! Was spielt es für eine Rolle, wer was wusste? Peter hat das getan, um zu helfen. Ich habe geschwiegen, weil ich dachte, dass es das Beste wäre. Es tut mir sehr leid für dich, dass du deinen guten Score verloren hast, aber können wir bitte versuchen, uns zu helfen, anstatt nur zu streiten?
3: Dafür ist es zu spät.
0: Alex!
2: Alex!

0: Uganda liegt mitten in Afrika und ist gerade mal ein Drittel so groß wie Deutschland. Es zählt zu den ärmsten Ländern der Welt. Quirlig geht es hier zu, nicht nur in den Straßen der Hauptstadt Kampala. Doch Uganda wird auch die Perle Afrikas genannt. Warum? Das möchte ich erkunden.
1: Auf zu den Murchison Falls. Die liegen irgendwo im Nordwesten und sollen angeblich die stärksten und kräftigsten Wasserfälle der Welt sein. Einziger Haken, 250 Kilometer Schotterpiste von Kampala aus.
0: Den ganzen Tag bin ich unterwegs, bis ich abends glücklich im Nationalpark ankomme. Bereits am frühen Morgen geht es mit der Fähre über den Victoria Nil auf die Game Drives. Von ihnen soll ich die fast ausgestorbene Rothschild-Giraffe sehen können. Meine erste Begegnung allerdings habe ich mit einer Herde Uganda-Cops.
2: Die kleinen schnuckeligen Tierchen.
0: Die Steppe wird übersichtlicher und da entdecke ich bereits ihre langen Hälse. Zeit auszusteigen und zu genießen. 1000 Rothschild-Giraffen gibt es nur noch auf der Welt. 200 davon leben hier im Park.
3: Unglaubliche Schönheit, echt.
0: Ein letzter Blick und dann heißt es zurück zum Victoria Nil. Mit 6600 Kilometern der längste Fluss der Erde. Mit dem Boot fahre ich den Murchison-Wasserfällen entgegen, deren Gischt bereits von Weitem zu sehen ist.
4: Näher geht's leider nicht, weil die Strömung zu stark ist.
0: Vom Boot aus geht es nur noch zu Fuß zum Wasserfall. Pro Sekunde pressen sich 300 Kubikmeter Wasser durch die enge Gesteinsformation 42 Meter runter. Diese Wasserkraft machen die Murchison Falls so einzigartig. Bereits am nächsten Tag steht mir die längste Strecke meiner Tour bevor. 9 Stunden Schotterpiste in den Ruwenzori-Nationalpark. Hier in Kilembe startet sie, meine Trekkingtour ins Ruwenzori-Gebirge. Übersetzt heißt das so viel wie Regenmacher. Bei 300 Tagen Niederschlag im Jahr kein Wunder. Mal sehen, ob ich mit meinem Tourguide Baluku Hennington trockenen Fußes hochkomme. Und wie so oft in Uganda werde ich ausgelassen begrüßt. Drei Tage Wandern liegen vor mir, heute alleine 1100 Höhenmeter.
5: Wir gehen hoch zur Sine-Hütte.
0: Ich schwitze und du wirkst noch völlig entspannt.
5: Ja, ich bin an diese Umstände hier gewöhnt.
0: Noch immer gelten die Mondberge, wie sie auch genannt werden, als unerforscht, vor allem weiter oben. Doch nach 7 Stunden bin ich nur froh, das Etappenziel erreicht zu haben.
5: Das ist für heute Nacht dein Bett.
6: Ich glaube, hier kann man schlafen.
0: Der Regenwald in Nebel gehüllt, Beeren und Moose. Dazu ein kleiner Wasserfall, eiskalt und nach dem Aufstieg herrlich. Belebend. Der nächste Tag. Ich habe Glück. Der Regenmacher Ruwenzori hat in der Nacht für reichlich Nässe gesorgt. Jetzt scheint die Sonne. Baluku führt uns mitten durch meterhohe Bambusse, eine der Klimazonen des über 5100 Meter hohen Berges.
6: Zweiter Tag. Und es geht so weiter, wie es am ersten aufgehört hat.
0: Allerdings in Gummistiefeln durch den Morast. Höher und höher vorbei an blühenden Lobelien, in klein sowie in groß. Eben diese Vegetation macht das Gebirge so einmalig. Und dann habe ich es endlich geschafft, nicht den Gipfel, denn das wäre zu viel des Guten.
5: Das hier ist der höchste Punkt der Wanderung.
0: Genau hier?
5: Ja, hier stehen wir in einer Höhe von 3515 Metern.
0: Und so genieße ich noch die letzten Stunden des Tages, bevor es am nächsten Morgen nicht nur zurückgeht, sondern auch weiter. Nur 2 Fahrtstunden entfernt liegt der Queen Elizabeth Nationalpark, eine weitläufige Vulkankraterlandschaft, an der der Kasinga-Kanal vorbeifließt und gleich 2 Seen miteinander verbindet. Eine der Attraktionen des Nationalparks ist die 2-stündige Bootsfahrt.
7: Der Kasinga-Kanal ist 8 Meter tief und 40 Kilometer lang.
0: 35 Euro kostet der Ausflug. Und bereits nach kurzer Zeit eröffnet sich uns die Schönheit Afrikas. Elefanten ziehen im Wasser an mir vorüber, derweil sich die Nilpferde treiben lassen und das Geschehen am Ufer gelassen verfolgen.
5: Siehst du, da ist das Kite direkt vor dir.
0: Bis zu 4,5 Tonnen kann ein Flusspferd schwer werden. Kein Wunder, dass sie den Tag lieber im Kühlen nass verbringen, mit kleinen Ausnahmen. Weiter geht es der Sonne entgegen, Richtung Lake Edward.
6: Einfach so wunderschön. Ich glaub das nicht.
0: Eine Herde Elefanten. Ganz so dicht mögen sie uns dann doch nicht haben und zeigen das scheinbar auf ihre Weise. Die eindrucksvolle Bootsfahrt geht dem Ende entgegen, doch mir steht das Highlight meiner Reise noch bevor. Es liegt eine Tagesreise entfernt im Windi-Nationalpark auf einer Höhe von 2300 Metern. Monate im Voraus angemeldet, stattliche 600 Dollar bezahlt und jetzt sitze ich hier am frühen Morgen pünktlich zum Briefing.
5: Ich werde euch die grundsätzlichen Verhaltensregeln erklären und danach geht es los zum Gorilla-Checking.
0: Knapp 900 Berggorillas gibt es noch auf der Welt und einige von ihnen leben hier in Gruppen von bis zu 25 Tieren. Streng reglementiert dürfen pro Tag maximal 8 Besucher eine Gruppe beobachten und zwar nur eine Stunde lang. Doch dafür muss man sie erst einmal finden. Sogenannte Tracker haben ihre Spur aufgenommen und führen uns immer tiefer in den Dschungel.
6: Die Wege werden immer besser.
0: Benannt nach ihrem Anführer heißt unsere Gruppe Rukara. Ihr gehören 10 Berggorillas an. Und plötzlich stehen wir mitten unter ihnen, ganz nah. Die Gruppe ist an Menschen gewöhnt und vollkommen entspannt. Selbst Silberrücken Rukara, der als Clanchef den Überblick behält, doch plötzlich unruhig wird, als eine zweite Gruppe den Weg kreuzt.
5: Ihr könnt einfach weiter fotografieren.
0: Und da steht er, ein zweiter Silberrücken, nur wenige Meter von uns entfernt. Rukara schlägt Alarm. Ein Rivale in der Nähe, das geht ja gar nicht. Behendig setzt er seine 200 Kilo in Bewegung. Dann Ruhe. Der erwartete Angriff bleibt aus, stattdessen nichts. Ich erfahre, dass die beiden miteinander verwandt sind. Sie erkennen sich und sind somit keine Rivalen. Friedlich zieht der zweite Silberrücken mit seiner Gruppe davon.
6: Einfach ungehaffend. Hammer.
0: Eine Stunde mit Menschenaffen zu verbringen, zu sehen, wie empfindsam und wie glücklich sie hier in Freiheit leben, die letzten ihrer Art, das sind unvergessliche Momente. Die mich auch bei meiner letzten Station, dem Maginga-Nationalpark, kaum mehr loslassen. Hier besteige ich den Mount Sabinio, einen von 3 erloschenen Vulkanen an der Grenze zu Ruanda und dem Kongo. Das heißt, bei glühender Hitze 1300 Meter hoch. Bilder der letzten Tage ziehen an meinen Augen vorbei. Das quirlige und volle Kampala. Dazu im Kontrast die Giraffen und der Nil mit den stärksten Wasserfällen der Welt, den Murchison Falls. Oder der Artenreichtum im Queen Elizabeth Nationalpark. Zwar ist Reisen in Uganda teuer, auch weil die Nationalparks Eintritt kosten, doch das Geld fließt in deren Erhalt. Nur deshalb existiert im Rwenzori-Gebirge diese einzigartige Flora und Fauna und nur deshalb gibt es hier in Uganda noch Berggorillas, die letzten ihrer Art. Die Perle Afrikas, diesen Namen hat sich Uganda wahrlich verdient.
8: Massenschlägerei in Düren am Sonntagabend am Bonner Platz. Rund 20 Personen aus zwei benachbarten Familien sind aufeinander losgegangen mit Äxten, Hämmern und auch Stangen. Die Polizei hat ermittelt und jetzt kommt der absurde Grund für die Schlägerei raus.
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8: Und damit herzlich willkommen am Mittwochabend. Ja, das waren eben irre Bilder. Und es grenzt an ein Wunder, dass kein Beteiligter schwer verletzt wurde. Alle 6 Verletzten, die in ein Krankenhaus eingeliefert worden waren, die konnten dieses wieder verlassen. Und die Polizei hat nun auch erste Ermittlungsergebnisse bekannt gegeben. Und dies war wohl der Grund der Massenschlägerei.
10: Auch am dritten Tag nach der Schlägerei sind noch Spuren zu erkennen, ein Absperrband der Polizei. Mittlerweile ist für die Ermittler klar, bei der Auseinandersetzung handelt es sich um einen Nachbarschaftsstreit. Beide Familien wohnen gegenüber, die ersten Streitigkeiten hat es schon am vergangenen Freitag gegeben.
11: Entzündet hat sich das Ganze offenbar an einer Geburtstagsfeier schon am Freitagabend, wo zu laute Musik abgespielt wurde. Das war der erste Streitgegenstand. In der Nacht von Samstag auf Sonntag gab es dann weitere Polizeieinsätze. Da hat man sich offenbar verbal etwas hochgeschaukelt. Am Ende hat die Polizei dann da auch eine Strafanzeige aufgenommen. Und am darauffolgenden Tag oder in der darauffolgenden Nacht von Sonntag auf Montag gab es dann eben die Eskalation.
10: Wir sprechen mit einer Beteiligten. Ihr Bruder erlitt bei der Auseinandersetzung eine Kopfverletzung. Gegen die 25 Jahre alte Deutsche ermittelt die Polizei wegen gefährlicher Körperverletzung. Sie betont, dass sie sich gewehrt habe.
12: Man hat uns ja als erstes angegriffen. Natürlich, wir sind ohne Waffen, wir sind einfach losgerannt, weil wir gehört haben, es gibt Waffen, es gibt Äxte, es gibt Hammer. Natürlich sind wir dann rausgelaufen. In dieser Panik, wir hatten gar nichts in unseren Händen. Ja gut, im Kampf haben wir dem den einen oder anderen wahrscheinlich was abgenommen, in dem Adrenalin, in diesem Schockmodus. Weiß man auch selber im Moment, in dem Moment, der Mensch weiß selber nicht, was er tut.
10: Beide Familien haben bosnische und serbische Wurzeln. Die Polizei geht mittlerweile davon aus, dass sich die Familien nur flüchtig gekannt haben. Polizei bekannt waren aber einzelne Beteiligte schon vor dieser Auseinandersetzung am Sonntagabend.
11: Ich würde jetzt nicht generell die Familien pauschalisieren wollen. Also wenn wir da über Tatbeteiligte sprechen, sprechen wir darüber, dass wir vielleicht dann polizeiliche Erkenntnisse zu einzelnen Personen haben. In dem Fall ist ja für uns jetzt wichtig zu schauen, haben die polizeilichen Erkenntnisse mit dieser Situation überhaupt etwas zu tun? Und da sind wir noch in der detaillierten Rekonstruktion der Video- und Bildaufnahmen.
10: Das Medieninteresse ist weiterhin groß. Die Polizei betont aber, dass es sich bei dieser Auseinandersetzung um ein außergewöhnliches Ereignis gehandelt habe.
11: Wenn ich mir alle Entwicklungen für die Stadt Düren anschaue, weil wir da auch die bestimmte Stadtquartiere besonders in den Fokus genommen haben, dann sind alle Entwicklungen in den letzten Jahren sogar sehr positiv.
10: Ermittelt wird wegen gefährlicher Körperverletzung. Alle Tatverdächtigen sind auf freiem Fuß.
8: Na und auch hier war ordentlich was los. SEK, LKA, Hundertschaften der Polizei und abgesperrte Straßen. Am Dienstagmorgen gab es ein Großaufgebot im Frankenberger Viertel, aber auch in Aachen-Allendorf, Herzogenrath und Würseln. Sie alle waren einem Drogenhändlerring auf der Spur.
13: Mehr Familienhäuser, wenig Verkehr und mittendrin offensichtlich Drogenhändler. Gestern hat die Aachener Polizei im Frankenberger Viertel einen mutmaßlichen Drogenhändlerring ausgehoben. In diesem Mietshaus wurde offenbar Crack verkauft. Viele Anwohner hatten schon seit Monaten das Gefühl, hier stimmt was nicht.
14: In letzter Zeit war hier wirklich vermehrt, dass recht merkwürdige Leute hier rumliefen. Ich habe da nicht ganz so viel mitgekriegt, aber ich weiß von Nachbarn, die unten wohnen, die waren da auch durch den Lärm und durch die Leute, die da ließen, waren natürlich schon ein bisschen belästigt da. Und er hatte auch dann ein bisschen Angst, weil er alleine da wohnt. abends dann noch über die Straße zu gehen. Und war schon nicht ganz so toll.
13: Die Polizei hat monatelang ermittelt. 170 Einsatzkräfte haben in Aachen, aber auch in Herzogenrath und Würselen Häuser durchsucht. Im Frankenberger Viertel war der Polizeieinsatz früh morgens und offenbar so leise, dass Anwohner ihn nicht einmal bemerkten.
14: Habe ich nichts von mitgehört, kann man auch sagen, verpennt wahrscheinlich. Aber ich habe auch gehört, dass sogar ziemlich früh gewesen sein. Ich bin Rentner, da kann ich noch gut ausschlafen.
13: Dieses Haus war offenbar die Zentrale des Drogenhändlerrings. Insgesamt hat die Polizei mehrere tausend Euro, Schreckschusswaffen und Drogen sichergestellt.

0: hier mehrere Personen angetroffen, die befragt wurden und dessen Personalien festgestellt wurden. Nun gehen die Ermittlungen weiter.
1: Die Anwohner hoffen, dass in ihrem Viertel nun wieder Ruhe einkehrt.
2: Und insgesamt ist die Polizei auf 5 Tatverdächtige gestoßen. 3 wurden mit auf die Wache genommen. Es bestand keine Fluchtgefahr oder Verdunklungsgefahr. Und als keine Haftgründe vorlagen, wurden sie auch wieder freigelassen. Und da hat gestern Abend alles gepasst. Ein wunderschöner Sommerabend. Die Sonne ging gerade so unter. 40.000 Zuschauer im Stadion. Eine spektakuläre Eröffnungsfeier der Reit-WM. Und auch nach der Eröffnung ging es glamourös weiter. Denn bei der Media Night auf dem Turniergelände gab es nicht nur Sportstars und Promis, sondern auch Royals.
3: Ja, ich fühle mich schon ganz königlich. Ich wusste gar nicht, dass heute so viele Royals kommen. I'm coming home, I'm
4: coming back down tonight. For me, it's not about the Royals. For me, it's just being with my friends.
5: Es ist viel mehr als ein Show. Es ist die Weltmeisterschaft. I'm coming home, I'm coming back down
6: tonight. Ja, das ist mega.
7: 17 Uhr, so langsam geht es los am lila Teppich. Und alle gehen an ihr vorbei. Sarah Gahn arbeitet im Ordnungsdienst der Reit-WM.
6: Das ist natürlich was ganz, ganz Besonderes. Es ist sehr schön zu sehen, die ganzen Promis und auch, was sie anhaben, was sie zu sagen haben. Ja, sehr, sehr schön.
7: Nach und nach trudeln sie ein. Hollywood-Stars und echte Royals. Aus England, den Niederlanden, Spanien und Dänemark.
5: Ich finde, das ist schon was Besonderes, wenn Sie Gastgeber einer, ich bin ja oft auch bei Lamberts zur Schokoladenmesse Gastgeber und wir haben immer tolle Gäste, aber 4 Königshäuser als Gastgeber, als Mitgastgeber begrüßen zu dürfen, kann ich mich gar nicht erinnern.
8: Es ist eine sehr lockere und aber sehr, ja, königliche Stimmung und das macht ganz großen Spaß.
6: Aachen für mich bedeutet also einfach pure Freude. Ich bin jedes Mal so happy, hier zu sein. Ich finde die Stadt wunderschön und hier natürlich das Stadion mega. Also ich kann es gar nicht so richtig in Worte packen.
7: Seite an Seite mit Promis wie Luna Schweiger oder Sänger Lou Bega. Sarah ist aufgeregt und in 2 Stunden startet die Eröffnungsfeier.
6: Also ich habe ein bisschen was von dem Pro mitbekommen. Es sieht sehr vielversprechend aus und ich freue mich sehr.
7: Aber noch muss sie hier die Stellung halten. Für die Gäste geht es erstmal rein zum Essen. Traditionell tischt hier Starkoch Johann Lafer auf.
9: Die kann nicht kochen, aber kocht trotzdem mit mir.
7: Der ist bester Laune, trotz seiner schweren Erkrankung.
9: Mir geht es gut und ich bin sehr glücklich, dass ich hier unter diesen tollen Menschen sein darf, dass ich wirklich auch viele, viele Menschen bewirten darf. Es tut mir persönlich gut, einfach diese Atmosphäre zu genießen.
7: Kurz vor 20 Uhr, gut gestärkt, ziehen alle rüber zum Stadion. Auch Sarah ist dabei.
6: Die Stimmung war sehr, sehr gut. Also es waren alle sehr aufgeregt. Alle haben sich gefragt, was wird jetzt passieren bei der Eröffnung.
7: Und da passiert so einiges. Sportler und Pferde aus 65 Nationen präsentieren sich. Einige Royals wie Kronprinzessin Amalia fahren in prächtigen Kutschen durchs Stadion. Andere wie Dänemarks Königin Mary verfolgen die Eröffnung von der Tribüne aus.
10: Was war dein Highlight?
6: Ich glaube, das Finale, also die Tänzerinnen, die Pferde, die Person auf Stelzen, das Feuerwerk, die Musik, alles war einfach der Megahammer.
7: Gegen 22 Uhr sind viele Promis wieder zurück bei der Media Night. Sarah auch an ihrem Platz. Noch knapp eine Stunde, dann ist dieser besondere WM-Abend für sie vorbei.
2: Und von der Eröffnung schauen wir jetzt mal auf Tag 2 bei der Reit-WM. Denn nicht nur in der Aachener Sörs ist ordentlich was los, sondern auch mitten in der Aachener City, mittendrin, mein Kollege Jens Terforen. Und da ist ja auch die Sonnenfinsternis, na klar, heute ein Thema. Sag mal, Jens, wie bereitet man sich denn bei euch darauf vor, wenn es gleich dunkler wird? Weil die Sonnenfinsternis, die hat ja schon begonnen.
11: Ja, ja, hier ist es stockdunkel. Also auf jeden Fall so lange, bis ich diese Brille wieder ausnehme. Die sind vorhin tatsächlich ausgegeben worden von den Ordnern hier vom ALRV. Eine ganz nette Aktion, denn die meisten sind ja schon ausverkauft. Aber ehrlich gesagt, hier werden wir sie nicht sehen. Dafür müssten wir entweder drüben auf den Markt gehen oder irgendwo, wo man tatsächlich Sonne sieht. Denn der Schatten, der hier kommt, der ist von den Häusern und nicht vom Mond. Ganz kurz, wo sind wir hier? Da hinten... Die Bühne auf dem Katschhof, da konnte man auf der großen Leinwand den Tag über schon Public Viewing machen. Waren auch schon etliche Leute da. Wir sind auch schon seit nachmittags hier. Und jetzt im Moment ist ein kleiner Talk da vorne mit der, im Moment spricht Stefanie Peters, die Vorsitzende vom ALRV, vom Aachen-Lorenzberger Rennverein. Aber das Ganze hier hat ein bisschen, ja, ich würde sagen, Jahrmarkt-Charakter. Das liegt natürlich in erster Linie hier am schönen großen Riesenrad und an den Buden, die hier rechts und links überall aufgebaut worden sind. Wir können ja mal gucken, was die Leute davon halten, was es hier so gibt. Ich habe da vorne mir schon mal den einen oder anderen angesprochen und mal gefragt, ob wir mit ihnen sprechen dürfen. Da renne ich jetzt mal hin. Hier sieht es auf jeden Fall gemütlich aus. Hallo. Wir haben gesagt, wir dürfen mal ganz kurz fragen. Ihr habt euch hier festgesetzt am Tisch. Ne? Ist es schön?
12: Festgestanden. Festgestanden. Sitzen tun wir ja nicht.
11: Ich habe gerade gesagt, ein bisschen Jahrmarkt ist das hier, ein bisschen gemütlich ist es hier, aber es ist auch nicht zu voll. Wie empfindet ihr es im Moment?
12: Wir sind voll, gleich voll, wenn es so weitergeht. Nein, ist alles okay, ist gemütlich. Verteile ich auch nach oben. Fängt erst um 9 Uhr richtig an, glaube ich. Ja. Muss ich schon Platz reservieren, ne, bevor die Action losgeht hier.
11: Bevor die Action losgeht, Platz reservieren. Dankeschön, das wollte ich nur mal einmal hören. Wir rennen mal einmal ganz kurz eine Strecke weiter. Da ist der Patrick Kittel. Patrick Kittel ist nämlich Dressurreiter und ist heute unterwegs gewesen. Patrick Kittel, schönen guten Morgen. Hallo. Ja, danke schön. Ganz kurz ein Eindruck aus dem, was wir, wie war es heute im großen Stadion für einen Dressurreiter in der Source? Ist das eigentlich das kleinere Stadion? Wie war es heute für Sie?
13: Unglaublich, aber ich muss sagen, so viel guter Sport, so viele tolle Pferde, so viele tolle Reiter. Also man fühlt sich wirklich sehr wie zu Hause hier. Die sagen ja Welcome Home. Und ich bin schon seit sehr lange in Aachen hier als Gast und es ist einfach unglaublich, hier zu sein.
11: Abschluss, wie finden Sie das, was hier ist? Das ist ja sozusagen, die Reiter der Woche können hier kommen. 600 sollen hier heute sein. Sie sind einer von den Ersten, wenn ich mich so umgucke. Schöne Idee.
13: Ich finde das ganz toll. Ich finde auch so ganz toll als Reiter, so mit dem Publikum, mit den ganzen Leuten zu interagieren, einfach dabei sein. Und wie gesagt, in dieser Woche lebt die ganze Aachen vom Pferden und das ist einfach herrlich.
11: Dankeschön. So, heute Abend 20.30 Uhr findet noch ein ganz tolles Konzert rum auf der Marktbühne statt. Große Sache, lohnt sich bestimmt auch dahin zu gehen und das geht die gesamte Reit-WM so weiter.
14: Dankeschön, Jens. Und kleine Info noch für Sie. Gleich schalten wir noch live an einen Ort, wo man anscheinend richtig toll die Sonnenfinsternis schauen kann. Dazu dann mehr in knapp 12 Minuten. Aber jetzt geht es erstmal nach Hückelhofen. Und dort hat man wohl einen neuen Bodenschatz gefunden. Da geht es aber nicht um Gold oder Öl oder sonst was, sondern um Wasser. Sauberes Wasser wurde genau dort gefunden. Eine wahnsinnig wertvolle Ressource. Und klar, dazu wollen wir mehr wissen, denn dort in Hückelhofen wird nun das eigene Wasser verkauft.
15: Nach über einem Jahr konnte ein Hückelhofener Wasserkonzern nun sein flüssiges Gold der Öffentlichkeit präsentieren. Im Rahmen von Bohrungen wurde letztes Jahr in Hückelhofen durch Zufall eine vermutlich zehntausende Jahre alte Grundwasserquelle gefunden. Unter dem Namen Hü2O soll das Mineralwasser nun auf den Markt gebracht werden. Abgefüllt wird es zunächst nur in Pfanddosen. Bereits morgen wird das Wasser auf dem Hückelhofener Picknickkonzert verschenkt.
14: Und bei mir im Studio ist jetzt Bernd Jansen, Bürgermeister der Stadt Hückelhofen. Schön, dass Sie da sind. Wie sehr waren Sie denn selbst von diesem Fund überrascht?
16: Ja, schönen guten Abend und vielen Dank für die Einladung. Ja, vor anderthalb Jahren habe ich die Firma besucht. Die Firma Dico hat da rund 100 Millionen am Standort investiert. Wir sind durch die Firma gegangen und ganz nebenbei sagte der Geschäftsführer mir, und das alles wird hier produziert mit Hückelhofener Wasser. Und so hat es begonnen. Und ich war total überrascht und gesagt, es weiß kaum einer. Ich wusste es bis zu diesem Zeitpunkt nicht. Und dann haben wir überlegt, wie können wir es denn der Öffentlichkeit zugänglich machen? Und haben dann die Idee kreiert, wir machen ein Hückelhofener Wasser.
14: Gibt es jetzt auch, haben wir im Film gesehen, bislang nur als Dose, sind denn auch Flaschen geplant?
16: Nee, die Firma Dico macht Dosenabfüllung. Also letztendlich ist sie eine der größten Firmen in ganz Europa. Mhm. Und deswegen fangen wir natürlich mit der Dose jetzt an, weil auch die Firma Dico uns mit 150.000 Dosen zunächst mal wirklich unterstützt. Und wir können sie für 25 Cent, also reinen Pfand, dann an die Bürger weitergeben.
14: Ja, weil das ist ja auch, wenn man so auf die Nachhaltigkeit schaut, sind da Glasflaschen natürlich ein bisschen praktischer. Aber könnte man denn erwarten, die landen dann irgendwann mal beim großen Getränkehändler?
16: Ja, wir fangen ja zunächst mal an. Wir haben schon Anfragen von regionalen Händlern, weil wir ja auch die regionale Marke ist mittlerweile ja wirklich auch publik. Man will ja regionale Produkte verkaufen. Wir haben Gastronomen, die schon angefragt haben. Und wir werden natürlich auch im Rathaus demnächst mit Hückelhofener Hü2O Wasser bewirten.
14: Ja, ist es denn für jeden genießbar oder jetzt eher nur ein Gag?
16: Nee, absolut, weil dieses Wasser hat eine Top-Qualität. Also über 11.000 Jahre alt, in 200 Meter Tiefe. Und hat die Qualität, ich bin jetzt kein Fachmann, aber wenn man sagt, man kann damit Babynahrung herstellen, dann ist es schon das oberste Level. Und deswegen haben wir es jetzt mal auf den Markt gebracht und ich bin auf die Reaktion. Ab morgen gibt es bei unserem Picknickkonzert das erste Mal das Wasser, bin ich gespannt.
14: Ja, aber wie kam denn dieser Fund zustande? Ich meine, da unten ist man nicht zufällig, hm?
16: Nee, also die Firma Dico braucht Wasser, um die Produktion herzustellen. Und man hat dann 2021 dann nochmal eine Untersuchung gemacht. Und das ist ein Glücksfund, muss man sagen, weil es auch auf dem Firmengelände stattgefunden hat. Man geht davon aus, durch den Vulkanausbruch vor 11.000 Jahren sind die Erdschichten dort unten so angeordnet, dass dort ein riesiger Stausee mit altem, aber sehr hochwertigen Quellwasser entstanden ist.
14: Jetzt Hand aufs Herz. Sie haben vielleicht auch schon mal Kost probieren dürfen. Wie schmeckt es?
16: Ja gut, weil ich bin auch ein Sprudel-Fan, also mit Kohlensäure und damit fangen wir jetzt an, damit starten wir. Wir können dann sukzessive nachlegen mit stillem Wasser und mit, sag ich mal, Medium-Wasser. Und mir schmeckt es sehr gut, vor allen Dingen bei den Temperaturen.
14: Ja, das ist auf jeden Fall. Herr Jansen, vielen Dank fürs Gespräch.
16: Sehr gerne.
14: Und vielleicht kommen Sie zu Hause ja auch mal in den Genuss, dieses Wasser zu probieren. Dankeschön für den Besuch.
16: Bitte.
14: Ja, und Happy Birthday. Und zwar an das Land NRW. 80 Jahre ist jetzt schon alt und zum Geburtstag wollen wir natürlich auch unser Bundesland feiern. Das machen wir hier in der Lokalzeit mit spannenden Storys von Menschen, die in NRW arbeiten. Und wir schauen auf das höchste Gebäude bei uns im Westen in Bonn. Da steht nämlich der Posttower. 162,5 Meter ist das Ding groß und dieses Hochhaus besteht fast nur aus Glas. Diese Flächen werden fast jeden Tag mit einer Spezialgondel kontrolliert. Nicht nur von außen, sondern auch von innen. Und mit dabei Thorsten Klanke, der absolut schwindelfrei ist.
17: Mein Name ist Thorsten Klanke, bin Servicetechniker hier im Posttower. Die Faszination ist immer noch da und den Blick, den ich halt habe, haben, ich sag mal, die meisten Mitarbeiter hier eher nicht.
15: Seit rund 25 Jahren ist der Posttower in Bonn das höchste Gebäude NRWs. In der 30. Etage beginnt der Arbeitstag von Thorsten Klanke. Er ist Servicetechniker und heute für die Prüfung der Glasfassaden zuständig. Hochkonzentriert bereitet er sich auf seinen Einsatz vor, denn hier muss Thorsten jetzt hoch.
17: Das heißt, diese ganzen Arbeiten strukturiert nach einem gewissen Ablauf angeht, damit keine Fehler einkommen, ne? Oder reinkommen, eher gesagt, damit keine Gefahren entstehen.
15: Sein Leben hängt an dieser Gondel. Damit gelangt er an fast jede Innenfassade des Hochhauses. Gezogen von zwei Stahlseilen. Seine Aufgabe, auch den kleinsten Schaden an Glas und Stahl entdecken.
17: Die Herausforderung ist natürlich, nichts zu übersehen. Ne? Das ist halt der Knackpunkt an der Geschichte. Damit die Standfestigkeit des Gebäudes und natürlich auch die Sicherheit, was ganz wichtig ist, gewährleistet ist.
15: Immer höher steigt er mit seiner Gondel. Als er vor 20 Jahren hier angefangen hat, war der Respekt vor der Höhe noch groß.
17: Ein mulmiges Gefühl, sagen wir es mal so. Man fängt halt klein an, von unten nach oben. Und wenn man dann ganz oben ist, dann gewöhnt man sich irgendwann mal dran, keine Frage. Es gibt auch diverse Tests, die man natürlich vorher machen muss. Der Mensch ist ein Gewöhnungstier.
15: Freischwebend kontrolliert er fast jeden Tag auch Rauchmelder und Fensterdichtungen. An dieser Innenfassade war alles in Ordnung. Doch was jetzt folgt, ist auch für Thorsten Klanke jedes Mal aufregend. Ganz oben muss er die Kabel der Gondel aushängen.
17: Versuch mal andersrum, wenn es so nicht geht. Gut. Auf. Stopp, stopp. Also gerade hier, wenn man so ein bisschen, ich sag mal, im luftleeren Raum hängt, das wird nicht Alltag. Das auf gar keinen Fall. Deswegen auch die Sicherungsmaßnahme mit dem Seil am Anfang, dass man nicht abstürzen kann.
15: Die Gondel wird danach an einer anderen Fassade wieder eingesetzt. Die nächste Aufgabe hat Thorsten Klanke ganz oben auf dem Dach von NRWs höchstem Gebäude. Er muss die Stahlseile kontrollieren, die ihn und andere Höhenarbeiter hier sichern.
17: Es
18: ist ein Privileg, hier oben zu arbeiten, wo man Ruhe behält, ganz besonders. Weil ich selber bin hier aufgewachsen in Bonn, sehe natürlich Orte von oben, die ich normalerweise nur von unten gesehen habe.
19: Kaum jemand in Nordrhein-Westfalen hat so einen spektakulären Arbeitsplatz. Für Thorsten Klanke Alltag, den er aber sehr zu schätzen weiß, hoch über den Dächern seiner Heimat im Rheinland.
14: Ein schöner Blick. Das hier übrigens ist Marian Ching Lean. Ihm vertraut gefühlt die halbe Reiterszene, denn er repariert und verschönert Lederreitstiefel. Er selbst nennt sich Reitstiefelprofi und in Erkelenz betreibt er eine kleine Werkstatt.

0: Er ist unersetzlich für jeden Reiter, ein Zubehör, das schon fast heilig ist, Lederreitstiefel. Marian Ciglenian kommt aus Rumänien und hat bei einem deutschen Stiefelhersteller gelernt. Vor 3 Jahren hat er sich selbstständig gemacht. 500 Kunden hat er nun in seiner Kartei, darunter Hobby- und Profireiter.
1: Ich hatte Kunden auch aus Kanada, Thailand, Holland, Belgien, Österreich. Vor einer Woche zum Beispiel ist eine Kundin aus Thailand nach Deutschland geflogen und hat seine Stiefel mitgebracht, dass ich für sie ändern.
0: Mal ist der Stiefel zu eng, das Leder abgenutzt oder es sind Verschlüsse, die man selbst nicht reparieren kann.
1: Manchmal sind kleine Arbeiten, damit der Stiefel wieder funktionsfähig ist. Zum Beispiel bei dem Stiefel ist der Skibar kaputt am Reißverschluss. Man sieht, wenn man schließt, der Skibar schließt nicht mehr und hier muss nur das Teil gewechselt werden, damit der Stiefel wieder tragbar ist.
0: Fast täglich tauscht er Reißverschlüsse, aber seit vielen Jahren wollen Reiter auch Schmuckelemente am Leder sehen.
1: Was mir besonders Spaß macht, sind die Verschönerungen, weil am Ende kann man den Unterschied sehen und das begeistert mich auch selber jedes Mal.
0: Denn einzelne Nieten können schnell den Glamour-Faktor am Stiefel geben.
1: Und so wird ungefähr aussehen.
0: Marion Wertenbach ist Stammkundin und bringt 2 Paar neue Stiefel zum Umarbeiten.
1: Was haben wir hier?
2: Ich kaufe immer sehr gerne gebrauchte Reitstiefel.
1: Okay.
2: Man kann ja nicht genug haben und vor allem nicht genug Farben.
1: Ja.
2: Und ich bin überrascht worden, die haben keinen Reißverschluss.
1: Genau, ich werde die Stiefel ein bisschen aufbereiten auch.
0: Die Lederstiefel in fremde Hände abzugeben, ist absolute Vertrauenssache.
2: Und dann habe ich eben festgestellt, der Marian hat das wirklich gelernt. Bei einem Reitstiefelhersteller. Und das ist ein riesiger Unterschied. Der weiß wirklich, was er tut, wie man diese Stiefel umbauen kann. Dann haben die einfach ein neues Leben. Also ich meine, so ein richtig gutes Paar Reitstiefel kostet auch mal gerne gute 1000 Euro.
0: Marians Beruf ist vielseitig und jeder Auftrag ist anders, weil die Stiefel auch sehr unterschiedlich vom Leder sind.
1: Und das Endergebnis, wenn die Stiefel fertig sind, das macht mir ganz große Freude.
0: Der Reitstiefelprofi hat sich noch ein ganz klares Ziel für seine berufliche Zukunft gesetzt.
1: Beste Reitstiefel der Welt bauen, das ist mein größter Traum.
0: Und wer weiß, vielleicht wird dieser Traum bald Wirklichkeit.
3: Und das jetzt ist ein ganz besonderes Spektakel. Das konnten Sie zuletzt 1999 erleben. Da gab es eine totale Sonnenfinsternis. Und heute, nach knapp 27 Jahren, gibt es wieder eine Sonnenfinsternis. Allerdings eine partielle. Das heißt, zu 90% wird die Sonne durch den Mondschatten verdeckt. Und bei uns soll sie so schon gegen 19.20 Uhr gestartet sein. Aber da wollen wir natürlich die Experten mal ranlassen. Mein Kollege Pierre Diekmans, der steht gerade und zwar am Hartberg. Sag mal, wie ist bei euch die Lage und wann ist die Sonnenfinsternis so richtig auf ihrem Maximum?
4: Jenny, das mit dem Experten lasse ich einfach mal so stehen. Aber ich schaue eben auf die Uhr und ungefähr in 20 Minuten, dann soll hier so der Peak Schatten erreicht werden. Aber wenn wir mal so nach links und rechts schauen, dann sehen wir, hier ist auch jetzt schon richtig, richtig gut was los. Seit Stunden sind teilweise schon die Leute hier, haben sich, glaube ich, so mit die besten Plätze der Stadt gesichert. Und die haben auch was Leckeres zu essen dabei. Die haben sich was zu trinken mitgenommen. Ich habe sogar ein paar gesehen, die haben es geschafft, sich eine Pizza hier hoch zu ordern. Und wenn wir uns so umschauen, dann sieht man, die Leute haben auch alle mögliche verschiedenes Equipment dabei. Da ist vielleicht mal eine Lochkamera dabei oder hier so ein ganz spezielles Setup wie der von dem Herrn hier neben mir. Ich bück mich einmal runter und frage ganz kurz nach, wie weit sind wir denn gerade? Wie ist so die Lage?
5: So wie der ausschaut, sind wir bei 60% Abdeckung, würde ich mal schätzen.
4: Sie haben ja hier ein echt tolles Setup aufgebaut. Machen Sie das regelmäßig? Ist es ein Hobby von Ihnen? Oder?
5: Hobby, Foto ist meine Welt. Ne? Fotoclub und ambitionierte Amateur.
4: Das ist heute schon so ein Highlight, oder?
5: Ja, dann ich werde kein neues mehr erleben. Keine Sonnenfinsternis mehr, glaube ich nicht.
4: Alles klar, dann genießen Sie es und viel Spaß. So, also wir haben es gehört, ein echtes Highlight für viele Leute hier. Und damit Sie auch einen Eindruck davon bekommen, haben wir uns eine zweite Kamera aufgebaut. Und ich würde sagen, wir schauen uns das Ganze jetzt einmal zusammen an. So, man sieht es hier ungefähr so, also mit bloßem Auge kann man das Ganze gar nicht so gut erkennen. Aber wenn man hier tatsächlich durch so eine Lochkamera schaut oder halt durch unsere speziell aufgebaute Kamera, dann sieht man, wie viel schon abgedeckt ist. So, und das Besondere, finde ich, ist, wenn man hier mit den Leuten so ein bisschen ins Gespräch kommt, denn das Ganze, das macht irgendwie was mit den Leuten. Und was mit den Leuten macht, ich würde sagen, hören wir uns mal zusammen an. Ich bücke mich wieder eine Etage tiefer. Ihr sitzt schon ein paar Stunden hier und ihr habt ja echt jede Menge, ihr seid ja bestens ausgestattet. Wie ist die Stimmung? Was ist das für ein Gefühl, hier dabei zu sein heute?
6: Sehr schön. Irgendwie hat es was Beruhigendes, da reinzugucken.
4: Ja. Ich stelle auch nochmal hier weiter die Frage.
7: Ja. Ist doch was sehr Besonderes auf jeden Fall, weil das letzte Mal war 1999. Ich durfte das noch mitmachen. Aber ich glaube, die wenigsten hier am Tisch waren überhaupt dabei. Und es passiert erst in fast 50 Jahren wieder. Ne? Also schon ein schönes Gefühl, hier zu sein.
4: Alles klar, viel Spaß euch noch. So, also wir haben es gehört, absolutes Highlight. So, und also wenn es Ihnen so, mir geht es genauso, 1999 war ich auch noch nicht geboren, aber ich habe meine Hausaufgaben gemacht und mich informiert, denn das Ganze ist ja auch nicht ganz ungefährlich, denn Sie sollten jetzt auf gar keinen Fall einfach rausrennen von der Couch und auch in die Sonne gucken, das ist nämlich echt gefährlich. Da braucht man diese speziellen Brillen, die sind oft ausverkauft. Das Bundesamt für Strahlenschutz, das empfiehlt, wenn Sie jetzt auf der letzten Minute doch noch reingucken wollen, dann kann man sich so eine Art Lochkamera bauen aus einer alten Chipsdose und einem Butterbrotpapier. Da kann man einfach, genau, man sieht es hier wunderbar, das Exemplar, da kann man einfach auf der Internetseite vom Bundesamt für Strahlenschutz nachschauen. So, und wenn Sie jetzt enttäuscht sind, weil die Chips kommen heute aus der Tüte und eine Kamera, Sie sind leider leer ausgegangen, haben keine Brille bekommen, ich kann Sie trösten, denn danach geht im Spektakel geht's ja noch weiter. Es kommen nämlich heute noch Sternschnuppen. Also das, wenn die Sonne untergegangen ist, kommt eigentlich direkt das nächste Highlight. So, und ich würde sagen, ich schaue euch jetzt auch noch irgendwo so eine Brille finde und genieße dann auch meine allererste Sonnenfinsternis.
3: Dankeschön, Pierre. Ja, und bevor Sie dann jetzt gleich das Maximum der Sonnenfinsternis genießen können, habe ich noch zwei schöne Zuschauerbilder von Ihnen. Das erste hat Norbert Gotzmann aus Hückelhofen geschickt. Ein sehr hübscher Eisvogel, den er in Ratheim bei der Ruhr entdeckt hat. Und Rainer Parland, der schickt einen Weißkopfseeadler, den er im Freiwildgehege in Hellenthal fotografieren konnte. Vielen lieben Dank. Und nun jetzt mal ganz flott zum Wetter. Hier die Aussichten. Die Nacht verläuft größtenteils wolkenlos und da zusätzlich haben Sie eben gehört, Neumond ist, können Sie nach der Sonnenfinsternis auch die Sternschnuppen bestens beobachten. Also schreiben Sie hier schon mal Ihre Wünsche auf. Es wird auch kühler, 17 bis 14 Grad. Der Donnerstag bringt Sonnenschein und einen wolkenlosen Himmel. Temperatur steigt flott an und am Nachmittag sind wir schon bei 32 Grad im Zitterwald und bis 36 Grad in der Jülicher Börde. Die nächsten drei Tage, da wird es noch mal einen Schnuff heißer. Und zwar am Freitag wird es sonnig, sehr heiß bei 38 Grad, ganz viel Sonne, dazu auch Quellwolken. Am Samstag Sonne und Wolken im Verlauf. Stellenweise gibt es dann auch Schauer oder Gewitter. Ein bisschen milder wird es dann auch. Und zwar, wenn man das in dem Kontext überhaupt so sagen kann, 31 Grad. Und am Sonntag gibt es erst Schauer, dann gibt es Sonne mit rund 25 Grad. Ja, und dann schauen wir noch mal auf die nächste Woche und da geht es ein bisschen unbeständig los mit Schauern und Wolken, dazu auch ein bisschen kühler. Das war es soweit von uns. Um 20.15 Uhr gibt es für Sie einen WDR Extra zur Sonnenfinsternis. Viel Spaß dabei. Wir sehen uns dann morgen wieder natürlich 19.30 Uhr hier in Ihrer Lokalzeit aus Aachen. Viel Spaß wünsche ich Ihnen dann aber auch schon mal heute Abend und zwar beim Sonnenfinsternis gucken, aber natürlich nur ganz wichtig mit einer richtig geeigneten Brille. Ansonsten alles Weitere sehen Sie dann live hier bei uns im WDR Fernsehen. Sie verpassen also nichts. Und bis dahin wünsche ich Ihnen einen schönen Abend und bis morgen. Tschüss.
8: Hobbysegler haben gerade keine Chance, der Rhein ist einfach viel zu leer. An vielen Stellen heißt leer auch wirklich leer, so wie hier in Vollmerswerd. Der Grund ist so trocken, dass sich Risse bilden. Inzwischen kann man hier auch einfach, ja, trockenen Fußes durch das gesamte Hafenbecken laufen.
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8: Schönen guten Abend, willkommen. Ja, so habe ich den Rhein auch noch nie gesehen. An immer mehr Buchten oder auch Hafenbecken ist einfach gar kein Wasser mehr. Seit über 100 Jahren gibt es in Vollmerswerd einen Segelverein. Und in der Zeit ist viel passiert. Stürme, Fluten, auch Niedrigwasser.

0: In diesem Hafen habe ich wirklich noch nie. Und ich frage mich natürlich, ob das jetzt im Sommer öfter vorkommt.
1: Seit einigen Wochen wird hier nicht mehr gesegelt. Die Boote aufs Wasser zu bekommen, unmöglich. Gerade jetzt in den Ferien würde Maja Sander total gerne raus und die Segel hissen.
2: Es ist halt ein großer Teil von meinem Leben. Meine ganze Familie segelt auch und sowas. Und es ist total, total schade. Und es ist ja natürlich auch nicht wirklich absehbar, wann man wieder segeln kann. Und zum Beispiel unser Verein hat im Herbst auch einen Wettkampf, eine Regatta. Und ob man da wirklich segeln kann, ist jetzt auch noch nicht abzusehen. Das ist natürlich, stimmt einen schon nachdenklich.
1: Ein paar Kilometer flussaufwärts auf der Grenze zwischen Düsseldorf und Monheim liegt die Urdenbacher Kempe. Das Feuchtgebiet wird regelmäßig überflutet und kommt eigentlich sehr gut mit der Trockenheit klar. Aber auch hier, der Urdenbacher Altrhein, weitestgehend trocken.
3: Und man sieht nur noch etwas feuchte, schlammige Ufer. Da entwickeln sich jetzt neue Pflanzen drauf, die sogenannten Schlammfluren. So extrem hatten wir es ja noch nicht, sodass wir da jetzt gar nicht so die Erfahrungswerte haben, wie sehr sich das jetzt dauerhaft auswirkt.
1: Die Kempe ist so trocken, dass es erst vergangenen Sonntag auf einem Feld nur wenige hundert Meter entfernt gebrannt hatte. Bei den Löscharbeiten hat auch Katrin Reuter von der Kaltblutzucht auf Haus Bürgel geholfen. Sie griff zu einer eher unkonventionellen Methode.
4: Dann hatte ich direkt hier dieses Güllefass angehängt, voll Wasser gemacht. Feuerwehr war auch schon da, hatte auch gelöscht und sagte mir dann auch noch mal, ich soll ruhig noch mal drüber fahren. Sonst liegen wir ja eigentlich eher hier im Hochwassergebiet und kennen auch das andere Extrem. Aber ich würde sagen, also die Dürre ist einfach schlimmer noch als das jährliche Hochwasser, was uns hier trifft.
1: Die Trockenheit in diesem Sommer ist jetzt schon historisch. Es braucht dringend Wasser von oben.
5: Ja, und die Hitze wirkt sich auch noch weiter aus. Es ist überall so trocken, da werden kleine Funken schnell zu einer echten Gefahr. Zwischen Krefeld und Neuss fahren aktuell keine Züge. Die Feuerwehr versucht entlang der Gleise aktuell einen Brand zu löschen.
6: Die Bahnstrecke zwischen Krefeld und Neuss ist derzeit bei Meerbusch komplett für den Zugverkehr gesperrt. Ein defekter Güterzug hatte laut Feuerwehr Funken gesprüht und damit das trockene Gras am Bahndamm und auf Feldern in Brand gesetzt. Es brennt derzeit auf einer Strecke von mindestens 1,5 Kilometern. Die Feuerwehr ist mit einem Großaufgebot vor Ort. Die Löscharbeiten könnten noch bis zu 2 Stunden dauern.
5: Und auch in Monheim herrscht gerade Aufregung. Ein ganz anderer Grund, da wurde nämlich eine 5-Zentner-Bombe aus dem Zweiten Weltkrieg gefunden. Und die muss noch heute kontrolliert gesprengt werden. Der Fundort rund um den Rheinpark in Monheim wird aktuell im Radius von 600 Metern geräumt. Davon sind rund 2600 Menschen betroffen, darunter auch viele ältere Menschen. Die Evakuierung läuft gerade noch, erst danach wird dann gesprengt. Auch der Rhein ist betroffen, der Abschnitt ist aktuell für Schiffe gesperrt. Bis voraussichtlich so 12 Uhr soll dann aber alles gelaufen sein. Düsseldorf ist ziemlich stolz auf seine Altstadt. Die längste Theke der Welt, Kneipe an Kneipe. Eigentlich ist hier Leben pur und trotzdem, mitten in der Altstadt stehen ganze Häuser einfach komplett leer. Und das in bester Lage. Es wird noch schlimmer, die Gebäude verfallen immer weiter. Das sieht nicht schön aus, das zieht Ungeziefer an. Und ja, das alles, während wir eigentlich jeden Quadratmeter Wohnraum dringend brauchen. Das Problem ist bekannt, doch ändern tut sich irgendwie wenig.
7: Trostlosigkeit auf der Ratinger Straße in Düsseldorf. Gleich 3 Häuser stehen leer, marode und vermüllt, während nebenan die Gastronomie brummt. Das gleiche Bild ein paar Meter weiter. In allerbester Lage verfallen ganze Häuser.
8: Wir sind heute das erste Mal da. Es geht uns öfter so, dass man schon leer stehen die Sachen so sieht. Ja, das ist voll schade.
9: Sehr schade. Also ich finde, die sollten schon mit Leben befüllt werden wieder.
7: Gino Russo ist hier Pizzabäcker und beobachtet die Entwicklung schon seit Jahren. Die maroden Gebäude machen die Altstadt unattraktiv, glaubt er.
10: Die Geschäfte laufen nicht so gut und es ist nicht mehr wie früher. Früher war eine bessere Zeit. Und der Bürgermeister sollte etwas mal tun. So ist es schlimmer.
7: Dieses Haus ist mittlerweile so baufällig, dass es gesichert werden muss. Frank Hermsen von der Altstadtgemeinschaft vertritt Anwohner, Geschäftsleute und Gastronomen im Viertel. Er vermutet, dass Besitzer die Gebäude absichtlich verfallen lassen.
11: wo man eine Immobilie hat, ne, die man eigentlich grundlegend renovieren müsste. Dann ist aber möglicherweise ein Abriss ein.

0: einfach günstiger, darf man aber nicht, weil es eben halt im Altstadtensemble ist. Und dann lässt man Immobilien verfallen.
1: Die Gebäude werden also sich selbst überlassen, bis sie so marode sind, dass eine Renovierung nicht mehr möglich ist und ein Abriss notwendig wird. Ein Neubau würde dann deutlich größere Gewinne ermöglichen. Eigentlich gibt es ein Gesetz, das den Leerstand von Wohnungen und damit den Verfall von Häusern verhindern soll. Wohnraum darf nur maximal 6 Monate lang leer stehen. Nur dieses Gesetz greift bei vielen Häusern hier nicht.
0: Wir haben tatsächlich häufig den Fall, dass wir im Erdgeschoss einen Gastronomiebetrieb hatten, muss man dann sagen. Und angeschlossen sind Wohnräume drüber, die nur über das Gastronomieobjekt zu betreten sind, wo ich keine separaten Eingänge machen kann. Und in dem Moment fällt das schon nicht mehr unter Wohnraum.
1: Die Recherche zeigt, mehrere der betroffenen Gebäude gehören einer Immobilienfirma mit Sitz in der Düsseldorfer Innenstadt. Aber das Unternehmen antwortet auf unsere Fragen nicht. Keine Stellungnahme zu den Vorwürfen. Clara Gerlach ist als Bürgermeisterin für die Altstadt zuständig und zählt rund ein Dutzend Gebäude, die seit Jahren verfallen. Sie hofft, dass die Stadtverwaltung in Zukunft mehr Druck auf Immobilienbesitzer ausüben kann. Denn vor wenigen Wochen wurde das Baugesetzbuch geändert.
2: Was auf jeden Fall auch gestärkt wird, ist dann, wenn nichts hilft, später ein Vorkaufsrecht auszuüben, also auch eine Enteignung auszuüben. Und ich finde schon, dass wir diesen Weg beschreiten sollten.
1: Auch Geschäftsleute, Gastronomen und Anwohner hier in der Altstadt wollen, dass die Verwaltung etwas tut, damit die Stimmung im Viertel nicht kippt.
0: Leerstand ist immer so ein Frühwarnsystem für ein Viertel, für eine Stadt. Das heißt also, wenn sich Wirtschaftslagen oder Strukturen ändern und in dem Moment, wo man dann ein Ungleichgewicht reinkriegt, dann bricht natürlich auch so ein System ein bisschen auseinander.
1: Die Stadtverwaltung räumt ein, es kann eine Weile dauern, bis wieder Menschen in die leeren Häuser einziehen. Immerhin laufen inzwischen mehrere ordnungsbehördliche Verfahren gegen Immobilienbesitzer.
3: Das wollen wir noch ein wenig vertiefen. Ich spreche jetzt mit Bürgermeisterin Clara Gerlach. Schönen guten Abend. Wir haben gerade im Film gesehen, wir haben versucht, mit Eigentümern Kontakt aufzunehmen. Erfolglos. Wie ist der Austausch zwischen Ihnen und den Eigentümern von solchen Immobilien mitten in der Altstadt?
2: Also ich kann schon mal sagen, dass der natürlich bei der Politik sozusagen eigentlich nicht an der richtigen Stelle ist, sondern da geht es darum, dass die Verwaltung eben entsprechende Instrumente hat und die auch zur Wirkung kommen lässt und dann eben auch die Immobilieneigentümer anspricht und sagt, so geht das nicht. Und dann eben auch ordnungsbehördliche Verfahren laufen, wie ja auch im Film schon erklärt worden ist.
3: Mhm. Das sieht nicht schön aus, ist irgendwie nicht schön fürs Auge. Was für Probleme ergeben sich noch aus so doch massivem Leerstand mitten in der Altstadt?
2: Naja, es sieht nicht nur nicht schön aus, sondern es sind ja auch Wohnungen, die nicht genutzt werden können. Nicht in allen Fällen, aber doch in einigen Fällen. Und wir haben einen Wohnungsmangel in ganz Deutschland, aber natürlich insbesondere in den Großstädten. Deswegen wollen wir insgesamt als CDU und Grüne, wir sind ja, stellen ja die Regierungsmehrheit, stärker gegen Wohnungsleerstand vorgehen. Und natürlich in der Altstadt ist ein zusätzliches Problem, dass da teilweise Häuser so verrottet sind, dass es auch einfach fürs Stadtbild ganz schlecht ist. Und das ist natürlich, wie Herr Hamsen gesagt hat, auch für die Geschäfte schlecht und gibt natürlich auch so einen Trading-Down-Effekt.
3: Sie haben es gerade kurz schon mal angerissen, neue Möglichkeiten. Es sind Änderungen im Baugesetzbuch geplant. Was ganz konkret erhoffen Sie sich davon?
2: Naja, es geht vor allen Dingen darum, es gibt schon Instrumente, die wir nutzen können, aber die sind wahnsinnig kompliziert und teilweise eben auf solche Schrottimmobilien nicht gut geeignet. Wir haben eine Anfrage dazu gestellt. Es gibt eine Baugesetznovelle, die wird gerade beraten im Bundestag in mehrfachen Lesungen und soll dann zur Anwendung kommen. Und es gibt das faire Wohnengesetz auf NRW-Ebene und all diese Gesetze sollen den Kommunen mehr Handlungsmöglichkeiten eröffnen.
3: Die gibt es ja durchaus doch jetzt auch schon. Sie sagen, das ist kompliziert, ja, aber es gibt Möglichkeiten. Warum werden die nicht ausreichend genutzt?
2: Naja, ich kann zumindest schon mal sagen, also man kann ein Instandsetzungsgebot aussprechen. Das kann die Kommune, wenn das Gebäude verrottet. Nur danach gibt es nicht mehr viel, weil zum Beispiel man könnte auch mit einer Enteignung drohen. Das ist das allerletzte Mittel, aber Eigentum verpflichtet eben. Und wenn man das aber will, dann kann man das nicht mit Schrottimmobilie sozusagen, da gibt es keinen Tatbestand für. Also das heißt, man kann ein Instandsetzungsgebot aussprechen, aber dann wird es schwierig, das umzusetzen, dem Ganzen noch etwas folgen zu lassen.
3: Was sind jetzt ganz konkret nächste Schritte in diesem Thema, die angegangen werden sollen?
2: Also das Wichtigste ist für uns, dass wir die Wohnungsaufsicht eben so aufstellen, dass Leerstand wirksam bekämpft werden kann. Das heißt, dass auch nicht nur die Wohnungsaufsicht dafür zuständig ist, sondern auch alle anderen Ämter sozusagen an den Punkten, an denen sie dazu beitragen können, zum Beispiel auch die Bauaufsicht. Und in dem Prozess sind

0: Wir gerade und wir möchten das natürlich so tun, dass sobald die neuen gesetzlichen Möglichkeiten kommen, wir auch direkt loslegen können und die auch nutzen können.
1: Sagt Clara Gerlach, Bürgermeisterin. Danke für Ihren Besuch.
0: Danke auch. Ich freue mich.
1: Ja, gestern waren wir noch im hohen Norden unterwegs. Heute wird es auch hoch, aber völlig anders. Es geht weiter mit So tickt NRW. Unser Land wird 80 Jahre alt und das feiern wir. In 24 Folgen sind wir jeden Tag für eine Stunde an einem Ort bei uns im Westen. Heute sind wir in Bonn beim Posttower. Die Fassade besteht zum Großteil aus Glas und da kommt bestimmt ziemlich oft der Spruch, hier will ich nicht Fenster putzen müssen, aber einer muss es machen. Und das ist Thorsten Klanke. Er putzt und kontrolliert von innen und außen, ganz unten und aber eben auch ganz, ganz oben.
2: Mein Name ist Thorsten Klanke, bin Servicetechniker hier im Posttower. Die Faszination ist immer noch da und den Blick, den ich halt habe, haben, ich sag mal, die meisten Mitarbeiter hier eher nicht.
3: Seit rund 25 Jahren ist der Posttower in Bonn das höchste Gebäude NRWs. In der 30. Etage beginnt der Arbeitstag von Thorsten Klanke. Er ist Servicetechniker und heute für die Prüfung der Glasfassaden zuständig. Hochkonzentriert bereitet er sich auf seinen Einsatz vor, denn hier muss Thorsten jetzt hoch.
2: Das heißt, diese ganzen Arbeiten strukturiert nach einem gewissen Ablauf angeht, damit keine Fehler einkommen, ne? Oder reinkommen, eher gesagt, damit keine Gefahren entstehen.
3: Sein Leben hängt an dieser Gondel. Damit gelangt er an fast jede Innenfassade des Hochhauses. Gezogen von zwei Stahlseilen. Seine Aufgabe, auch den kleinsten Schaden an Glas und Stahl entdecken.
2: Die Herausforderung ist natürlich, nichts zu übersehen. Ne? Das ist halt der Knackpunkt an der Geschichte. Damit die Standfestigkeit des Gebäudes und natürlich auch die Sicherheit, was ganz wichtig ist, gewährleistet ist.
3: Immer höher steigt er mit seiner Gondel. Als er vor 20 Jahren hier angefangen hat, war der Respekt vor der Höhe noch groß.
2: Ein mulmiges Gefühl, sagen wir es mal so. Man fängt halt klein an, von unten nach oben. Und wenn man dann ganz oben ist, dann gewöhnt man sich irgendwann mal dran, keine Frage. Es gibt auch diverse Tests, die man natürlich vorher machen muss. Der Mensch ist ein Gewöhnungstier.
3: Freischwebend kontrolliert er fast jeden Tag auch Rauchmelder und Fensterdichtungen. An dieser Innenfassade war alles in Ordnung. Doch was jetzt folgt, ist auch für Thorsten Klanke jedes Mal aufregend. Ganz oben muss er die Kabel der Gondel aushängen.
4: Versuch mal andersrum, wenn es so nicht geht. Gut. Auf. Stopp, stopp.
2: Also gerade hier, wenn man so ein bisschen, ich sag mal, im luftleeren Raum hängt, das wird nicht Alltag. Das auf gar keinen Fall. Deswegen auch die Sicherungsmaßnahme mit dem Seil am Anfang, dass man nicht abstürzen kann.
3: Die Gondel wird danach an einer anderen Fassade wieder eingesetzt. Die nächste Aufgabe hat Thorsten Klanke ganz oben, auf dem Dach von NRWs höchstem Gebäude. Er muss die Stahlseile kontrollieren, die ihn und andere Höhenarbeiter hier sichern.
2: Es ist ein Privileg, hier oben zu arbeiten, wo man Ruhe behält, ganz besonders. Weil ich selber bin hier aufgewachsen in Bonn, sehe natürlich Orte von oben, die ich normalerweise nur von unten gesehen habe.
3: Kaum jemand in Nordrhein-Westfalen hat so einen spektakulären Arbeitsplatz. Für Thorsten Klanke Alltag, den er aber sehr zu schätzen weiß, hoch über den Dächern seiner Heimat im Rheinland.
1: Toller Arbeitsort. Morgen machen wir hier weiter mit So tickt NRW. Alle sind total heiß auf das Spektakel da heute am Himmel. In einer knappen halben Stunde ist der Höhepunkt erreicht, der Sonnenfinsternis. Nur auf keinen Fall ohne Schutz reinschauen. Die Dinger hier sind deswegen aktuell heiß begehrt. So heiß wie sonst eigentlich nichts. Ja, so ziemlich überall sind sie schon seit Tagen ausverkauft. Ein Optiker in Ratingen hat heute noch mal letzte Reserven locker gemacht. Ja, und der Run darauf war natürlich riesig.
5: Es ist ein bisschen so wie warten auf die Bescherung an Weihnachten. 600 weitere Sonnenfinsternisbrillen hat Optiker Nico Neuhaus bestellt. Nervös checkt er immer wieder, wo der Paketbote bleibt.
6: Jedes Mal, wenn mein Handy klingelt oder vibriert, gucke ich, ist es die Sendungsverfolgung, die mir ein Update gibt. und um halt auch den Wartenden wirklich eine Antwort geben zu können, um die abzudaten und die nicht in den Seilen hängen zu lassen.
5: Denn dass es hier gleich noch welche geben soll, das hat sich längst rumgesprochen.
7: Das Update ist, zwischen 16 und 18 Uhr soll ein Paket mit 600 Stück kommen.
5: Um eine davon zu ergattern, heißt es durchhalten und hoffen. Manche sind dafür schon weit gefahren.
8: Ganz viele Neuss, Dormagen, Düsseldorf, nichts zu bekommen. Ja, und hier war jetzt irgendwie so ein Tipp und jetzt warte ich hier.
9: Ich suche 3 Tage in Ratingen und in Zehnrad auch. Ja.
5: Aus ganz NRW rufen Leute auf der Suche an, legen die Telefonanlage lahm. Mit privaten Handys versucht das Team, die Menschen von der Warteliste zu erreichen. Einige davon stehen auch ohne Info längst vor der Tür. Sicher ist sicher, bloß nicht leer ausgehen. Absoluter Ausnahmezustand, sagt der Ratinger Optiker. Und dann ist es soweit. 600 Sonnenfinsternisbrillen direkt aus dem Karton gehen, die für je 5 Euro über die Ladentheke.
6: Jetzt müssen wir gucken, dass wir der Lage Herr werden. Das ist natürlich sehr, Sie haken ab und sagen es mir.
5: Bis kurz vor Ladenschluss sieht es noch gut aus. Wahrscheinlich wird heute wirklich jeder hier noch den richtigen Sonnenschutz bekommen.
10: Ich erlebe die nächste Sonnenfinsternis nicht mehr, das ist schon klar. Und deswegen ist es schon ganz gut, dass wir jetzt welche bekommen haben.
8: Ja, wunderbar, ich freue mich. Haben jetzt einen schönen Abend.
11: Die einfach zeigen eben.
8: Ja.
11: 3 Stück.
8: 3 Stück,
11: für
8: genau.
11: 3 Kumpels und dann habt ihr einen geilen Abend.
8: Genau.
5: Denn nach so viel Aufwand und Warten, da sind sich hier alle einig, muss der Blick auf das seltene Naturspektakel einfach super werden.
1: Da hoffen wir alle sehr drauf. Wir haben es gesehen, der Hype ist riesig, aber man kann sich, wenn man keine mehr bekommen hat, auch ziemlich einfach selbst Abhilfe leisten. Hier mit einer selbstgebastelten Kamera Obscura. Ich habe heute Mittag meine beiden linken Hände, Bastelhände ausgepackt und hier sowas gebastelt. Die Anleitung dazu kommt vom Bundesamt für Strahlenschutz und war schnell gemacht. Also einfach eine leere Chipstüte. Dann wird hier einmal aufgeschnitten. Da habe ich einmal so ein Butterbrotpapier reingespannt und dann wird hier oben in die Dose so ein ganz mini Loch reingepappt. Und dann soll man nachher einfach hier drin auf der Innenseite die Sonne gespiegelt sehen können. Nachher einmal so ins Sonnenlicht halten. Achso, so wäre gut. Das andere Auge zuhalten und dann sieht man hoffentlich auf diesem Ding hier drin die Sonne gespiegelt und dann auch die Sonnenfinsternis. Mal gucken, ob es funktioniert. Einen Tacken professioneller geht es heute Abend in München-Gladbach an der Sternwarte zu, ganz ohne Kamera Obscura. Dafür mit Teleskop und Schutzbrillen. Und live für uns vor Ort, dort ist Lokalzeitreporterin Juliette Nichols. 200 Brillen gab es für die Gäste. Haben die gereicht oder braucht es doch auch noch so selbstgebasteltes Klimbim?
12: Ja, tatsächlich. Ich habe hier schon einige Lochkameras gesehen und auch andere kreative Bastelprojekte. Man muss halt sagen, diese Schutzbrillen 200 gab es halt vom Astronomischen Arbeitskreis Mönchengladbach, die hier dieses Public Viewing organisieren. Aber die wurden wirklich innerhalb von Minuten wurden die überrannt. Also um 19 Uhr sind hier die BesucherInnen reingeströmt, direkt im Stechschritt, um diese Schutzbrillen sich zu holen. Und ja, und man sieht es ja wirklich hinter mir, also der Andrang ist wirklich groß. Also die Wiese vor der Sternwarte, die wird komplett eingenommen von den BesucherInnen. Die haben sich mit Gartenstühlen und Sonnenschirmen gemütlich gemacht. Und auch Familie Kiak aus Mönchengladbach, die sitzt hier schön auf einer Picknickdecke. Hallo! Ja, haben Sie denn noch Schutzbrillen ergattern können?
13: Zum Glück die letzten beiden, jawohl. Da haben wir noch Glück gehabt.
12: Und wie finden Sie es denn heute? Haben Sie schon was gesehen?
13: Also wir sind jetzt immer wieder am Beobachten, tauschen die Brillen aus. Aber ich finde es super, dass die Sternwarte das hier ermöglicht, dass man das hier gucken kann, vor allen Dingen auch mit den Kindern. Und wer weiß, ob wir die nächste 81 noch erleben. Deswegen muss man nicht das nutzen.
12: Auf jeden Fall. Muss man auf jeden Fall ausnutzen. Dankeschön und viel Erfolg noch. Ja, und das ist tatsächlich auch so. Also man sieht es noch nicht so ganz, der Himmel ist immer noch hell. Aber ich habe eben auch die Schutzbrille aufgesetzt und die wurde wirklich schon zum Teil verdeckt. Also der Mond verdeckt zum Teil die Sonne. Und wir haben auch anderswo in Europa, haben wir auch Livestreams und da kann man das wirklich ganz gut sehen. Also zum Beispiel in Island ist das so, dass da der Mond die Sonne wirklich fast komplett verdeckt hat und man sieht sogar richtig schön die Corona. Das ist wie so ein Heiligenschein auf dem Mond. Und und auch für die, die hier jetzt keine Schutzbrillen haben, die können trotzdem das Ereignis erleben. Und zwar mit diesem Teleskop. Genau, das zeigen wir mal hier kurz. Da war auch bis eben wirklich eine richtig lange Schlange. Und der Peter Brosowski, der gehört hier zum Verein, der versucht dann immer, dass alle Leute hier durchschauen. So ist es, oder?
14: Man bemüht sich, klar. Jeder ist nicht gleich groß und von daher muss man dann die Beobachtungshöhe ein bisschen anpassen.
12: Und wie ist das denn für Sie? Haben Sie jetzt so mit so einem großen Andrang gerechnet?
14: Ich meine, die Medien waren ja schon vorher sehr aktiv gewesen. Von daher habe ich schon gewusst, es werden viele kommen. Dass es dann aber so viele werden, hätte ich doch nicht erwartet.
12: Und wie besonders ist denn dieses Himmelsschauspiel heute in Mönchengladbach?
14: Also deshalb besonders interessant, weil wir heute ungefähr 85 Grad der Bedeckung haben. Und das kommt eigentlich sehr selten vor. Und von daher für uns schon etwas Besonderes.
12: Super. Ja, und wir haben es eben auch schon gehört von der Besucherin. Nächste totale Sonnenfinsternis hier in Deutschland ist 2081 erst. Gut, und für die, die jetzt nicht so lange warten wollen, die können auch heute einfach in den Himmel schauen, denn da gibt es die Perseiden, das ist ein Meteorstrom. Und da muss man so gegen 23 Uhr, 24 Uhr mal hochgucken. Und mit ein bisschen Glück sieht man bis zu 100 Sternschnuppen pro Stunde, die dann durch den Himmel ziehen.
1: Das sieht total toll aus. Wieder alle ganz gebannt warten, dass es gleich hoffentlich so richtig losgeht. Danke dir, Juliette, live aus Mönchengladbach von der Sternenwarte. Unseren Bienen, ja, denen geht's nicht gut. Seit Jahren haben die es ganz schön schwer. Weniger Futter, mehr Fressfeinde und Krankheiten bedrohen die so wichtigen Tiere. Im Oberbergischen Kreis breitet sich aktuell die sogenannte amerikanische Faulbrut aus. Die Krankheit wird von Bakterien ausgelöst. Die Bakterien wurden, wie der Name schon verrät, zum ersten Mal in den USA gefunden. Die Sorge um unsere Bienen hier ist jetzt noch sehr viel größer als ohnehin schon. Die Faulbrut bedroht nämlich ganze Honigbienenvölker.
15: Die Bienen sind heute ganz ruhig. Die haben schon ein bisschen die Folie verklebt. Die machen alles möglichst winddicht.
16: Denn auch wenn Bienen kein Thermometer haben, sie spüren und brauchen 35 Grad, damit ihre Larven wachsen und leben. Und eben die Larven sind durch die amerikanische Faulbrut massiv gefährdet. Deswegen muss Regina Rotschi die Brutwaben genau untersuchen.
15: Viel Honig. Das ist der sogenannte Futterkranz. Also die Brut ist jetzt, hier ist jetzt sehr wenig Brut drauf. Die Bienen, wenn die merken, da ist die Brut flüssig und da ist der Erreger drin, dann verschließen die diese Deckel extra dicht, weil sie können es nicht rausräumen und sie verschließen es, um also dem Gesamtvolk nicht zu schaden. Und deswegen sieht man die Erkrankung nicht, wenn man nicht eingehend die Brut prüft.
16: Und ein akuter Fall von Faulbrut im Bienenstock sieht so aus. Die austretende Flüssigkeit ist der Beweis für die Krankheit. Und dann muss im schlimmsten Fall das ganze Volk getötet werden. Die Ausbreitung zu verhindern ist schwer.
15: Ein Bienenvolk liegt 3 bis 4 Kilometer. Und wenn die jetzt erkrankt sind, diese Bienenvölker, dann betteln die sich natürlich auch gerne bei anderen Völkern an. Und räubern die aber auch gerne aus, holen sich das Futter von denen. Und es ist halt kein Rind, wo sie die Stalltür zumachen können.
16: 40 Imkerinnen und Imker gibt es alleine in Rade vorm Wald. Und die betreuen weit mehr als 200 Völker. Regina Rotschi ist eine von ihnen. Und natürlich hat auch sie sich große Sorgen um die eigenen Bienen gemacht.
15: Beide Völker sind untersucht worden und die Ergebnisse sind auch schon lange zurück. Und die waren sporenfrei. Also es gab keine Erkrankung. Und ich habe geguckt, dass ich ganz aufmerksam die Völker auch immer durchschaue.
16: Wie das sicher alle Imker im Oberbergischen Kreis derzeit machen. Und nicht nur da. Die Faulbrut ist offenbar dabei, sich weiter bis in den Märkischen und auch in den Ennepe-Ruhr-Kreis auszubreiten.
1: In Meerbusch-Büderich musste die Feuerwehr gestern eine Frau aus einem Sumpf retten. Ihr Hund war im Schlamm stecken geblieben. Die Frau konnte das Tier befreien, ist dann aber selbst bis zur Hüfte im Sumpf versunken. Zum Glück war noch eine Freundin dabei und die hat dann sofort die Feuerwehr gerufen. Die Frau konnte dann mit Hilfe einer Schlinge aus dem Schlamm gerettet werden. Hund und Frau blieben beide unverletzt. So, und jetzt kümmern wir uns hier ums Wochenende.

Ich will die Stimmung nicht vermiesen, aber die Sommerferien sind schon gut zur Hälfte rum. Heute in genau 3 Wochen geht's wieder los mit der Schule. Die Zeit nutzen wir noch und machen was richtig Schönes. Es ist einiges los bei uns. Wie wäre es zum Beispiel mit Italienurlaub und den einfach mitten in Düsseldorf? Klingt doch schon mal sehr gut, ne? Es geht aber noch mehr. Düsseldorf wird nämlich gerade weltweit der Spot für alle Flag-Football-Fans. Und damit ab ins Wochenende.

0: Es wird schnell, taktisch und emotional. 19 Nationen kämpfen um den Weltmeistertitel im Flag Football. Das ist Football nur deutlich weniger brutal. Wer dem Gegner eine Flagge vom Gürtel zieht, beendet einen Zug. Die besten Damen- und Herrenteams der Welt kommen nach Düsseldorf. Von morgen bis Sonntag in Düsseldorf-Garrath. Karten gibt es kostenlos online. Flohmarktfans müssen normalerweise früh aufstehen, nicht in Haaren. Hier wird am Sonntag langschläferfreundlich ab 11 Uhr getrödelt. Es gibt Nützliches, Kurioses, Schönes und auf jeden Fall viel zu gucken. Mit ein bisschen Glück lassen sich hier echte Schätze finden. Am Sonntag vor dem Baumarkt in Haaren. Krefeld bleibt bunt. Am Samstag demonstriert und feiern hunderte Menschen Liebe, Gleichheit, Freiheit. Um 12 geht's vor der Fabrik Heder los. Von dort zieht die Breit durch die Stadt bis zur alten Kirche. Es gibt Musik, ein buntes Bühnenprogramm und ganz viel Spaß. Düsseldorf kann Dolce Vita. 3 Tage lang wird das Rheinufer zum Mini-Italien. Zwischen Apollowiesen und Kasematten gibt es Urlaubsfeeling. Dazu gehört natürlich viel gutes Essen und Trinken aus allen Regionen des Stiefels. Aber auch Musik und Kultur. Freitag bis Sonntag. Der Eintritt ist frei.
1: Das waren doch schon mal einige schöne Events. Und das erste große Event steht schon jetzt direkt vor unserer Haustür am Himmel. Der Mond schiebt sich vor die Sonne und dann danach auch noch die ganzen Perseiden, die erwartet werden. Ob wir da auch die ganze Nacht freie Sicht drauf haben? Wir gucken auf die Aussichten. Die Antwort ist ganz simpel, ja. Freie Sicht auf alles, was da heute Abend am Himmel so los ist. Die Nächte werden wieder etwas wärmer. 17 bis 13 Grad wird es kühl. Morgen dann beginnt der Tag sonnig, blauer Himmel, Wolken haben wir eh schon lange nicht mehr gesehen und auch morgen machen die sich weiter rar. Schon am Vormittag wird es ziemlich warm bei uns in der Region. Der Nachmittag wird dann nochmal eine ganze Ecke heißer, 34 Grad Richtung Bergisches und bis zu 36 Grad entlang des Rhein. Der Wind weht dazu leicht böig. Die Aussichten. Es wird wieder weiter heiß, Freitag bis zu 38 Grad, Samstag 32 Grad und dann Sonntag Abkühlung bei 24 Grad. Hier im WDR machen wir gleich mit einem WDR extra weiter zur Sonnenfinsternis. Ich packe mir jetzt hier gleich mein selbstgebasteltes Kamera-Ding. Wir gucken, bis morgen. Tschüss.
2: Sommer, Sonne, Hitze, dazu noch Ferien. Da müssten doch die Bergischen Freibäder pickepacke voll sein. Aber es gibt tatsächlich noch eine Menge Platz zum Planschen, zum Sonnen und natürlich auch zum Schwimmen.
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2: Guten Abend, ich grüße Sie. Sonnenfinsternis übrigens gleich auch live bei uns. Seit ein paar Tagen ist die Hälfte der Sommerferien rum. Das Wetter könnte nicht besser sein, zumindest für alle Freibadgäste. Aber wie sieht's denn wirklich aus bei Gästen und bei Betreibern? Das wollten wir wissen. Wir waren unterwegs in Wuppertal und in Solingen.
4: Ein 50 Meter langes Becken und freie Bahnen. Das alles im funkelnagelneuen Ambiente. Nach 6 Jahren Sanierung ist das erst im Frühjahr wieder eröffnete Freibad Melersbeek wohl noch ein Geheimtipp. Heißt viel Platz zum Toben und Spielen.
5: Ganz toll.
6: Was ist das Schönste?
5: Die Rutschen.
7: Super. Wetter genießen wir, die Sonne, Wasser ist schön sauber, ist einfach angenehm.
6: Sommerfeeling.
8: Sehr schön hier, wunderschön hier. Und die Leute sind sehr nett hier und angenehm zum Schwimmen. Und kein Theater wie andere Freibäder war. Aber es ist wirklich sehr schön gemacht, muss ich schon sagen. Es ist angenehm.
9: Ungewohnt, neu. Ich bin auch zum ersten Mal hier, weil normalerweise fahren wir immer nach Fellbad. Sorry, Naturfreibad. Aber ist schön geworden.
6: Bist du zufrieden?
5: Ja. Das bin ich. Ich bin auf jeden Fall zufrieden hier.
10: Wir waren überrascht, dass es gar nicht so voll ist, wie vielleicht anzunehmen wäre.
4: Mit dem Ergebnis der Sanierungsarbeiten ist Chefin Katharina Pohl hochzufrieden. Bei den Besucherzahlen gäbe es allerdings noch Luft nach oben.
11: Viele wissen noch gar nicht, dass wir wieder aufhaben, aber es wird nach und nach immer voller.
4: Und auch die Verpflegung.

0: Bewegung stimmt, finden zumindest die Gäste. Trotz Inflation beim Pommespreis.
1: Danke sehr.
0: 5 Euro dafür, was sagen Sie?
1: Ja, ist viel, ist lecker, dicke sind richtig gut. Das ist nicht zu viel.
0: Und wie sieht's im Solinger Ittertal aus mit der Freibadverpflegung? Enes und seine Freunde kennen sich bestens aus. Kann man von einer Pomflation sprechen?
2: Nein, ich denke nicht. Ich glaube, das ist üblich, 4 Euro zu zahlen. Draußen hätte man jetzt 3 Euro gezahlt, 1 Euro, den gönne ich den Betreibern hier.
0: Also alles bestens im Ittertal. Heute am perfekten Sommersonnentag finden jedenfalls die Gäste.
3: Schöne Schattenstellen, schöne Sonnenstellen. Es macht auf jeden Fall Spaß.
4: Tut gut. Nach so einem Arbeitstag kann man gerne mal hier reingehen.
5: Wir fühlen uns sehr wohl. Die Atmosphäre ist hier sehr schön. Ich kann wirklich jedem raten, gerne mal nach Ittertal zu kommen.
0: Dem kann sich der Betreiberverein nur anschließen. Denn auch hier seien die Besucherzahlen bislang nur mäßig.
6: Das überrascht dann irgendwie doch. Der Vorteil bei Freibädern ist, hier gibt es genügend Wasser in den Becken. Und wenn man jetzt segeln will, dann gibt es für uns die Option Bevertalsperre zum Beispiel. Und da geht das ja auch noch. Viele orientieren sich aber Richtung Rhein. Ja, da kann man normalerweise auch wunderbar segeln. Und im Düsseldorfer Süden zum Beispiel gibt es einen Segelverein mit einer mehr als 100-jährigen Geschichte. Aber was die Segelfans da gerade erleben, das gab es noch nie.
7: Am Vollmerswerther Yachthafen ist vom Wasser nichts mehr übrig. Die Boote, die hier noch übergeblieben sind, wie einbetoniert. Durchs Hafenbecken sind Barbara Schulz und ihre Enkelin Maja vom Seglerverein Düsseldorf auch noch nicht gelaufen.
8: Jo, es ist ein interessanter Anblick. Ich habe den Rhein schon mit Eisschollen gesehen als Kind, dass hier jemand Schlittschuh lief. Ich kenne Hochwasser, die bis zum Deich ging, also so ein Stückchen unterhalb der Deichkrone. Aber gestanden in diesem Hafen habe ich wirklich noch nie. Und ich frage mich natürlich, ob das jetzt im Sommer öfter vorkommt.
7: Seit einigen Wochen wird hier nicht mehr gesegelt. Die Boote aufs Wasser zu bekommen, unmöglich. Gerade jetzt in den Ferien würde Maja Sander total gerne raus und die Segel hissen.
9: Es ist halt ein großer Teil von meinem Leben. Meine ganze Familie segelt auch und sowas. Und es ist total schade. Und es ist ja natürlich auch nicht wirklich absehbar, wann man wieder segeln kann. Und zum Beispiel unser Verein hat im Herbst auch einen Wettkampf, eine Regatta. Und ob man da wirklich segeln kann, ist jetzt auch noch nicht abzusehen. Das ist natürlich, stimmt einen schon nachdenklich.
7: Ein paar Kilometer flussaufwärts auf der Grenze zwischen Düsseldorf und Monheim liegt die Urdenbacher Kempe. Das Feuchtgebiet wird regelmäßig überflutet und kommt eigentlich sehr gut mit der Trockenheit klar. Aber auch hier, der Urdenbacher Altrhein, weitestgehend trocken.
10: Und man sieht nur noch etwas feuchte, schlammige Ufer. Da entwickeln sich jetzt neue Pflanzen drauf, die sogenannten Schlammfluren. So extrem hatten wir es ja noch nicht, sodass wir da jetzt gar nicht so die Erfahrungswerte haben, wie sehr sich das jetzt dauerhaft auswirkt.
7: Die Kempe ist so trocken, dass es erst vergangenen Sonntag auf einem Feld nur wenige 100 Meter entfernt gebrannt hatte. Bei den Löscharbeiten hat auch Katrin Reuter von der Kaltblutzucht auf Haus Bürgel geholfen. Sie griff zu einer eher unkonventionellen Methode.
11: Dann hatte ich direkt hier dieses Güllefass angehängt, voll Wasser gemacht. Feuerwehr war auch schon da, hatte auch gelöscht und sagte mir dann auch noch mal, ich soll ruhig noch mal drüber fahren. Sonst liegen wir ja eigentlich eher hier im Hochwassergebiet und kennen auch das andere Extrem. Aber ich würde sagen, also die Dürre ist einfach schlimmer noch als das jährliche Hochwasser, was uns hier trifft.
7: Die Trockenheit in diesem Sommer ist jetzt schon historisch. Es braucht dringend Wasser von oben.
6: Bei einem schweren Verkehrsunfall auf der Autobahn 46 am Kreuz Hilden ist eine 59-Jährige gestern lebensgefährlich verletzt worden. Nach Angaben der Polizei hatte die Frau gerade einen Fahrstreifen gewechselt, als ein anderer PKW mit hoher Geschwindigkeit von hinten in ihren Wagen hineinfuhr. Durch die Wucht des Aufpralls krachte der Wagen der Frau zunächst in eine Betonwand und überschlug sich anschließend mehrfach. Sie kam lebensgefährlich verletzt in die Klinik. Der Fahrer des anderen Autos wurde leicht verletzt. Stichtag 22. August. Auf diesen Tag dürften sich viele Menschen freuen, die mit dem Auto öfter vor allem im Wuppertaler Nordwesten unterwegs sind. Die Stadt will dann nämlich voraussichtlich, muss man noch dazu sagen, das Wiedener Kreuz endlich wieder freigeben. Und Sie erinnern sich bestimmt, da war ein Haus offensichtlich einsturzgefährdet. Alles wurde gesperrt, aber in ein paar Tagen könnten Staus, Chaos und Umwege ein Ende haben.
12: Es tut sich was am Wiedener Kreuz. Bagger, Hubsteiger und gleich mehrere Mitarbeiter der Stadtwerke. Darauf hat Hausbesitzer Eckehard Rogge seit Wochen gewartet.
13: Geht voran!
14: Ich hoffe, das geht voran. Das hat endlich fertig ist, das Thema.
12: Sein Haus hat im Moment weder Wasser noch Strom. Das soll jetzt geändert werden.
14: Die Jungs machen jetzt hier den Graben auf für die Wasserleitung. Dafür müssen Straßen dann noch umgefährt werden. Einmal nur temporär.
12: Ein paar Stunden zuvor. Eckehard Rogge zeigt uns, wie stabil jetzt sein Haus ist. Rein dürfen wir noch nicht. Den komplett zubetonierten Keller können wir aber auch von außen sehen.
14: Nee, Keller ist es nicht mehr, ne? Also wir konnten ja auch nichts rausnehmen, weil Pumpen stecken da drin, die schneiden wir jetzt ab und dann ist das wieder, ist der Keller jetzt weg.
12: Ein paar Wochen zuvor, der Keller und die einsturzgefährdeten Mauern. Damals haben wir auch Mieter des Hauses angetroffen. Als es hieß Einsturzgefahr, musste die Familie quasi von jetzt auf gleich ihre Wohnung verlassen. Genau wie Eckehard Rogge. Das Haus sollte zuerst abgerissen werden, so wollte es die Stadt. Die Betonierung des Kellers war aber die schnellere, einfachere und kostengünstigere Lösung. Das Haus konnte so erhalten werden.
15: Was ist eigentlich mit den Mietern hier? Können die dann wieder ins Haus reinziehen? Oder?
14: Ja, ja, klar. Die sind jetzt gerade im Urlaub. Und wenn die aus dem Urlaub wiederkommen, dann können die wieder in ihr Zuhause zurück.
12: Dann erwartet sie eine weitere Überraschung, von der auch viele genervte Autofahrer begeistert sein dürften. Die Stadt bestätigt, das Haus sei sicher und deshalb will die Stadt das Wiedener Kreuz bald wieder freigeben.
16: Wir haben gestern ein Treffen gehabt und alle möglichen Arbeiten jetzt besprochen. Und ich freue mich, dass wir wohl schon vor Ende August das Wiedener Kreuz wieder freigeben können. Derzeitiger Sachstand ist, dass wir in der kommenden Woche alle notwendigen Arbeiten noch durchführen können, die jetzt wichtig sind. Das Haus muss ja auch wieder an die Versorgungsleitungen angeschlossen werden. Und mit etwas Glück sollte dann am 22., das ist der Samstag, das Wiedener Kreuz auch wieder frei sein.
12: Was immer noch nicht behoben ist, die Ursache des Ganzen. Wo kommt das Wasser genau her? Wer ist verantwortlich? Und wer übernimmt die Kosten? Bislang etwa 100.000 Euro. Doch Eckehard Rogge genießt jetzt erst einmal, dass die Stadt sein Haus als stabil und sicher wieder freigegeben hat. Und dass er wieder mit Wasser und Strom versorgt wird.
14: Hinterher schreiten wir uns, wer das alles bezahlt. Oh, sonst geht's mir gut.
12: Autofahrer aus Wuppertal und Umgebung könnten demnach auf nächste Woche Samstag hoffen. Denn dann hört es wohl endlich auf. Das Kreuz mit dem Wiedener Kreuz.
6: Die Wuppertaler Staatsanwaltschaft hat Anklage gegen einen ehemaligen Manager des Remscheider Heizungsbauers Weiland erhoben. Der 53-Jährige soll von chinesischen Lieferanten 17,5 Millionen Euro Schmiergeld kassiert haben. In einem Bremer Einfamilienhaus, zu dem der Manager bei seiner Festnahme Schlüssel dabei hatte, fanden die Ermittler unter anderem Weinflaschen im Wert von je 1.000 Euro und hochwertige Kunst. Weiland hatte selbst nach internen Ermittlungen Verdacht geschöpft und Anzeige erstattet. Das Vorgehen des Managers habe einen erheblichen wirtschaftlichen Schaden angerichtet, sagte ein Unternehmenssprecher. Den Bienen bei uns geht's gerade unter anderem durch die asiatische Hornisse an den Kragen. Das ist bedenklich und am Ende auch nicht gut für uns Menschen, muss man so sagen. Jetzt kommt die nächste Bedrohung. Im Oberbergischen Kreis zumindest breitet sich die amerikanische Faulbrut weiter aus. Das ist eine von Bakterien ausgelöste Krankheit, die Bienenvölker befällt. Amerikanisch deshalb, weil sie da zum ersten Mal gefunden wurde. Die Sorgen um die Bienenbestände sind groß, auch bei Imkerin Regina Rotschi in Rade vom Wald.
17: Die Bienen sind heute ganz ruhig. Die haben schon ein bisschen die Folie verklebt. Die machen alles möglichst winddicht.
13: Denn auch wenn Bienen kein Thermometer haben, sie spüren und brauchen 35 Grad, damit ihre Larven wachsen und leben. Und eben die Larven sind durch die amerikanische Faulbrut massiv gefährdet. Deswegen muss Regina Rocci die Brutwaben genau untersuchen.
17: Viel Honig. Das ist der sogenannte Futterkranz. Also die Brut ist jetzt, hier ist jetzt sehr wenig Brut drauf. Die Bienen, wenn die merken, da ist die Brut flüssig und da ist der Erreger drin, dann verschließen die diese Deckel extra dicht, weil sie können es nicht rausräumen und sie verschließen es, um also dem Gesamtvolk nicht zu schaden. Und deswegen sieht man die Erkrankung nicht, wenn man nicht eingehend die Brut prüft.
13: Und ein akuter Fall von Faulbrut im Bienenstock sieht so aus. Die austretende Flüssigkeit ist der Beweis für die Krankheit. Und dann muss im schlimmsten Fall das ganze Volk getötet werden. Die Ausbreitung zu verhindern ist schwer.
17: Ein Bienenvolk fliegt 3 bis 4 Kilometer. Und wenn die jetzt erkrankt sind, diese Bienenvölker, dann betteln die sich natürlich auch gerne bei anderen Völkern an und räubern die aber auch gerne aus, holen sich das Futter von denen. Und es ist halt kein Rind, wo sie die Stalltür zumachen können.
13: 40 Imkerinnen und Imker gibt es alleine in Rade vorm Wald. Und die betreuen weit mehr als 200 Völker. Regina Rocci ist eine von ihnen. Und natürlich hat auch sie sich große Sorgen um die eigenen Bienen gemacht.
17: Beide Völker sind untersucht worden und die Ergebnisse sind auch schon lange zurück. Und die waren sporenfrei. Also es gab keine Erkrankung. Und ich habe geguckt, dass ich ganz aufmerksam die Völker auch immer durchschaue.
13: Wie das sicher alle Imker im Oberbergischen Kreis derzeit machen. Und nicht nur da. Die Faulbrut ist offenbar dabei, sich weiter bis in den Märkischen und auch in den Ennepe-Ruhr-Kreis auszubreiten.
6: Und über dieses Thema sprechen wir jetzt mit Martin Off. Er ist Bienensachverständiger im Kreis Imkerverein Ennepe-Ruhr und auch Hobby-Imker. Herr Off, schön, dass Sie da sind. Wir haben es gerade gehört, aus dem Oberbergischen Kreis in Ihre Richtung geht's in den Ennepe-Ruhr-Kreis. Wie bedenklich finden Sie das?
18: Ja, die amerikanische Faulbrut ist mal wieder im Vortrieb. Und daher wird das Veterinäramt wieder Maßnahmen einleiten, weil wir auch betroffen sind durch den Sperrbezirk. Und auch die Imker dort bei uns besuchen. Und wir suchen dann nach der Faulbrut.
6: Bei Ihnen selbst ist noch alles gut? Oder haben Sie auch andere Fälle schon im Ennepe-Ruhr-Kreis
18: erfahren? In diesem Jahr sind wir eigentlich verschont geblieben. Im letzten Jahr war es ein bisschen turbulent. Es gab einen Sperrbezirk und Beobachtungsbezirke, die aber abgearbeitet wurden. Wir haben die Imker besucht und Proben genommen im Auftrag des Veterinäramts. Und sind jetzt damit eigentlich durch. Jetzt natürlich auf der oberen Ebene wieder Neueinstieg zum amerikanischen Faulbrut-Thema.
6: Was wir einmal klären müssen, weil sich das viele fragen, für Menschen ist die Faulbrut ungefährlich?
18: Der Honig ist ungefährlich für den Menschen. Für die Biene natürlich, weil wegen den Sporen dort drin gefährlich. Also Füttern mit solchen Honig ist nicht gut.
6: Ja, okay. Aber Honig kann man bedenkenlos essen.
18: Richtig.
6: Jetzt haben wir gerade schon über die asiatische Hornisse gesprochen. Die hatten wir vor ein paar Wochen hier in der Lokalzeit. Jetzt kommt die Faulbrut dazu. Es gibt noch andere Bedrohungsarten. Wie viele Sorgen machen Sie sich um die Bienenbestände insgesamt bei uns in der Region?
18: Ja, wir sind durch die asiatische Hornisse werden wir natürlich belagert. Das ist eine invasive Art. Sie verbreitet sich immer mehr. Ich sage immer an den Schnellstraßen, Autobahnen, Flussauen und so weiter stärker, in die Landstriche weniger. Aber sie ist da und sie wird ja auch bekämpft durch die Veterinary Army etc. Man kann sie auch melden, aber es ist eine Bedrohung und die greifen wirklich unsere Bienenbestände an. Aber da müssen wir schauen und hoffen, dass wir es im Griff kriegen. Beutenkäfer, Tropeleus und so weiter ist ja alles ein Thema, Varroa und so weiter. Es gibt viele Erkrankungen, viele Wege, die die Bienen schädigen.
6: Aber wie groß sind Ihre Sorgen? Weil wir sagen ja immer so schön oder nicht schön, wenn es keine Bienen mehr gibt, dann haben wir Menschen auch ein Problem.
18: Der Imker, wenn er gute imkerliche Praxis an den Tag legt, wird die Bienen weiterentwickeln und auch vermehren können. Und wir müssen dem entgegentreten. Aber ich habe bis jetzt noch keine Sorgen, dass ich meine Bienen verliere.
6: Okay, also auch in der ganzen Region nicht wächst Ihre Sorge, dass es immer
18: zur
6: weniger
18: Zeit gibt. Muss man es beobachten.
6: Gibt es denn einen Unterschied zwischen, ich sag mal, Stadtbienen und Landbienen?
18: Ja, es ist die Stadtbienen sind ja Bienen wie auch auf dem Land gleich. Nur die Bienendichte in den Städten ist meistens höher, weil viele Hobby-Imker dazugekommen sind. Es ist ja auch gut, dass viele Imker dazugekommen sind, dass verbreitet wird. Und dadurch ist natürlich die Bienendichte höher und die Gefährdung höher.
6: Ja, das heißt auch die Gefährdung in Sachen Faulbrut, es spielt sich eher in den Städten ab, was würden Sie sagen?
18: Nein, das ist jetzt auch ländlich, Hügelswagen, das ist ja gerade von Walter oben, Hügelswagen und so weiter, ist ländlicher Bezirk, also es geht schnell rum, aber es ist in dem Sperrbezirk muss das ja auch sortiert werden, aber ob es in der Stadt oder im Land sich stärker ausbreitet, kann man nicht vorher sagen.
6: Wir werden das weiter beobachten. Martin Off, herzlichen Dank für den Besuch bei uns im Studio. Okay. Dankeschön. 24 Stunden, 24 Menschen, 24 Geschichten. Zum 80. Geburtstag NRWs zeigen wir Ihnen ja jeden Tag eine Episode unserer Reihe So tickt NRW. Heute ist es die Stunde von 8 bis 9 Uhr am Morgen und wir gehen zu dieser Uhrzeit nach oben, auf das höchste Gebäude in Nordrhein-Westfalen, den Posttower in Bonn. Der ist 162,5 Meter hoch, um genau zu sein. Und drin ist die Zentrale von DHL. Und das Besondere, fast jede Fassade ist aus Glas, haben Sie bestimmt auch schon mal gesehen. Außen, aber auch innen. Und diese Flächen, die müssen fast jeden Tag kontrolliert werden mit einer Spezialgondel. Und wir sind gleich auch noch an einem Ort, an dem bisher noch gar kein Kamerateam gedreht hat. Ganz oben nämlich.
19: Mein Name ist Thorsten Klanke, bin Servicetechniker hier im Posttower. Die Faszination ist immer noch da und den Blick, den ich halt habe, haben, ich sag mal, die meisten Mitarbeiter hier eher nicht.
20: Seit rund 25 Jahren ist der Posttower in Bonn das höchste Gebäude NRWs. In der 30. Etage beginnt der Arbeitstag von Thorsten Klanke. Er ist Servicetechniker und heute für die Prüfung der Glasfassaden zuständig. Hochkonzentriert bereitet er sich auf seinen Einsatz vor, denn hier muss Thorsten jetzt hoch.
19: Das heißt, diese ganzen Arbeiten strukturiert nach einem gewissen Ablauf angeht, damit keine Fehler einkommen, ne? Oder reinkommen, eher gesagt, damit keine Gefahren entstehen.
20: Sein Leben hängt an dieser Gondel. Damit gelangt er an fast jede Innenfassade des Hochhauses. Gezogen von zwei Stahlseilen. Seine Aufgabe, auch den kleinsten Schaden an Glas und Stahl entdecken.
19: Die Herausforderung ist natürlich, nichts zu übersehen. Ne? Das ist halt der Knackpunkt an der Geschichte. Damit die Standfestigkeit des Gebäudes und natürlich auch die Sicherheit, was ganz wichtig ist, gewährleistet ist.
20: Immer höher steigt er mit seiner Gondel. Als er vor 20 Jahren hier angefangen hat, war der Respekt vor der Höhe noch groß.
19: Ein mulmiges Gefühl, sagen wir es mal so. Man fängt halt klein an, von unten nach oben. Und wenn man dann ganz oben ist, dann gewöhnt man sich irgendwann mal dran, keine Frage. Es gibt auch diverse Tests, die man natürlich vorher machen muss. Der Mensch ist ein Gewöhnungstier.
20: Freischwebend kontrolliert er fast jeden Tag auch Rauchmelder und Fensterdichtungen. An dieser Innenfassade war alles in Ordnung. Doch was jetzt folgt, ist auch für Thorsten Klanke jedes Mal aufregend. Ganz oben muss er die Kabel der Gondel aushängen.
19: Versuch mal andersrum, wenn es so nicht geht. Gut. Auf. Stopp, stopp. Also gerade hier, wenn man so ein bisschen, ich sag mal, im luftleeren Raum hängt, das wird nicht Alltag. Das auf gar keinen Fall. Deswegen auch die Sicherungsmaßnahme mit dem Seil am Anfang, dass man nicht abstürzen kann.
20: Die Gondel wird danach an einer anderen Fassade wieder eingesetzt. Die nächste Aufgabe hat Thorsten Klanke ganz oben auf dem Dach von NRWs höchstem Gebäude. Er muss die Stahlseile kontrollieren, die ihn und andere Höhenarbeiter hier sichern.
19: Es ist ein Privileg, hier oben zu arbeiten, wo man Ruhe behält, ganz besonders. Weil ich selber bin hier aufgewachsen in Bonn, sehe natürlich Orte von oben, die ich normalerweise nur von unten gesehen habe.
20: Kaum jemand in Nordrhein-Westfalen hat so einen spektakulären Arbeitsplatz. Für Thorsten Klanke Alltag, den er aber sehr zu schätzen weiß, hoch über den Dächern seiner Heimat im Rheinland.
6: Vielleicht erinnern Sie sich an eine Meldung von gestern hier aus der Lokalzeit. Da haben wir über einen Kupferkabeldiebstahl an einer Bahnstrecke in Bergisch Gladbach berichtet. Jetzt kommt raus, einen Tag später, das war gar kein Diebstahl. Aber erstmal der Reihe nach. Ein Mitarbeiter der Kölner Verkehrsbetriebe, der hatte an einer Baustelle in einem Bahntunnel in Bergisch Gladbach-Bensberg einen Stapel zerlegte Kupferkabel entdeckt. Der hat dann Diebe am Werk vermutet und die Polizei gerufen. Die hat den mutmaßlichen Schaden schon auf mehr als 100.000 Euro geschätzt. Aber tatsächlich hatte alles seine Richtigkeit. Eine Firma hatte die Kabel im Auftrag der KVB abgebaut, um sie auszutauschen. Die KVB hat dann die Anzeige natürlich zurückgezogen. Viermal hat das in einem vegetarischen Restaurant in Wuppertal-Elberfeld schon gebrannt. Die Brandserie gibt den Ermittlern Rätsel auf. Klar ist bislang nur, dass die Feuer absichtlich gelegt wurden. Jetzt hat die Polizei eine Ermittlungskommission gegründet.
1: Seit Ende Juli ist das Restaurant Lecker Grün im Wuppertaler Luisenviertel geschlossen. Wieder einmal und wieder nach einem Brand, dem vierten innerhalb von rund zwei Jahren. Die Ermittlungskommission Bio und die Staatsanwaltschaft suchen fieberhaft nach den Hintergründen.
21: Das kann natürlich Sabotage des Geschäftsbetriebs sein. Das könnte auch eine Drohung sein. Das könnte ein Ziel sein, vielleicht auch ein Racheakt. Da wissen wir mehr, wenn wir möglicherweise mal einen Täter ermitteln und dann mal gucken, was für einen Hintergrund der eigentlich hat.
1: Zum Stand der Ermittlungen hält sich der Staatsanwalt aber bedeckt.
21: Ins Detail kann ich allein schon aus taktischen Gründen jetzt nicht gehen. Ob es gelingen wird, hier jemanden zu ermitteln und wenn ja, wie lange wir dafür brauchen, lässt sich derzeit nicht absehen.
1: Bereits nach dem ersten Brand, kurz nach der Eröffnung, war das Restaurant für rund zwei Jahre geschlossen, bis zur Wiedereröffnung im Juni. Seitdem gab es drei weitere Brände. In allen Fällen sind sich die Ermittler sicher, dass die Feuer absichtlich gelegt wurden. Sie fanden Einbruchsspuren und Brandbeschleuniger. Dabei gingen die Täter wohl nicht besonders professionell vor.
21: Man ist mit Gewalt eingebrochen in die Räume, man hat da Mobiliar angezündet. Das ist ja jetzt nichts, was besondere Fähigkeiten voraussetzt. Das Problem liegt darin, dass wir hier Ermittlungsansätze verfolgen müssen, die natürlich jetzt nicht sofort klar auf einen Täter deuten. Wir haben die Art der Brandlegung, die genau untersucht wird. Wir haben Zeugenhinweise, wir haben andere Tatortspuren.
1: Glücklicherweise gab es bei den Bränden keine Verletzten. Die Polizei sucht weiter nach Hinweisen auf die Täter.
6: Es könnte sein, dass es auch bei Ihnen vor dem Fenster ungewöhnlich aussieht, gerade weil Ihre Nachbarn auf der Straße oder an den Fenstern bei Ihnen stehen mit dunklen Brillen und alle schauen gebannt in den Himmel. Sie brauchen jetzt nicht ans Fenster zu gehen, Sie haben ja uns und wir sind jetzt auch live dabei bei der Sonnenfinsternis und dafür brauchen Sie hier zumindest an Ihrem Fernseher keine Schutzbrille. Im Galileum in Solingen wird auch geguckt, von da hat man einen fantastischen Blick und für uns ist Joschka Heinemann dabei. Joschka, mit wie vielen Sophie-Guckerinnen und Guckern bist du denn da gerade auf dem Dach?
22: Ja, mit gut zwei, drei Dutzend, also so 30, 40, 50 Leute, die hier auf der Dachterrasse sind, hier im Galileum in Solingen. Das ist ja so eine Mischung aus Sternwarte und Planetarium. Und man sieht, die Brillen sind gefragt und waren auch hier super schnell vergriffen. Denn der Andrang war viel größer als gedacht, bestimmt an die 1000 Menschen, die hier unbedingt gucken wollten und alle noch so eine Brille haben wollten. Die Sonnenfinsternis ist uns jetzt direkt gegenüber. Wir können mit der Kamera da nicht reinscheinen, richtig, weil sonst auch die Kamera kaputt geht. Aber wir haben ja hier unten ein Bild eingeblendet. Das ist das Teleskop, das eben, ja, das Ganze für uns streamt. Es gibt ein Teleskop hier oben auf dem Dach und das streamt das Bild unten ins Planetarium. Können Sie sich auch mal ein bisschen angucken. Und jetzt schauen wir mal kurz rüber zu den Menschen, die sich hier das Ganze angucken. So wie die Jill zum Beispiel. Ja, wie faszinierend ist das für Sie, Jill?
23: Total faszinierend. Also wir kommen aus Remscheid. Wir sind extra früh hier hingekommen, damit wir auch noch eine Brille bekommen. Und es ist wirklich die Reise auf jeden Fall wert. Es ist wunderschön anzusehen und wir sind sehr begeistert.
22: Beschreiben Sie mal, was Sie sehen, wenn Sie durch diese Brille gucken.
23: Also das ist die Sonne und der Mond, der sich davor schiebt. Und im Moment ist es jetzt eine Sichelsonne. Ja.
22: Also man sieht wirklich so eine kleine weiße Scheibe und ein schwarzes Stück Mond, das sich da so reinschiebt. Das ist total voll schön. Und auch hier, Sie haben extra Ihre Kinder mitgebracht, damit die das hier nochmal erleben können.
24: Ja, da darf man ausnahmsweise mal länger wach bleiben, oder?
22: Ja, obwohl es jetzt schon dunkel wird. Ne?
24: Ja, gut. In den Ferien geht das jetzt auch mal, ne? Aber dunkel finde ich es jetzt noch nicht so richtig.
22: Man muss ja dazu sagen, die nächste Sonnenfinsternis findet erst 2081 statt in dem Ausmaß. Wir können froh sein, dass wir es alle noch mal erleben.
24: Ja, ich habe mir auch vorgenommen, dass ich das noch mal erlebe. Die hier auf jeden Fall, da bin ich mir sicher. Ja.
22: Und
24: aber vielleicht bei Regen, bei so einem schönen Wetter, das muss man doch einfach mal genießen.
22: Und wie gefällt es dir?
25: Gut.
22: Sehr gut, gut. Und jetzt schauen wir uns mal das Teleskop an, das das Ganze hier filmt. Das ist da oben und wir gehen mal da rein. Wir müssen uns jetzt ein bisschen bücken. Das wird ein sehr abenteuerlicher Gang zum Teleskop hier des Galileums, wo die ganzen Wissenschaftler auch bereitstehen, die uns dieses Bild ermöhlen. Dr. Frank Lungenstrass, das ist Ihr Galileum, das ist quasi auch Ihre Sonnenfinsternis, die Sie hier teilen. Wie faszinierend ist das für Sie? Obwohl Sie ja Wissenschaftler sind, haben Sie eigentlich einen nüchternen Blick.
0: Ja, man hat natürlich einen nüchternen Blick, aber es ist schon wirklich faszinierend, wenn man jetzt sieht, wie die Sonne wirklich in Anführungszeichen angeknabbert wird und wie man so einen angebissenen Keks dann gewissermaßen statt der Sonne sieht. Also es ist schon toll, was die Natur sich da einfallen lässt, was man da sehen kann.
22: Sie hätten das ja auch einfach nur für sich genießen können, Sie und Ihre Wissenschaftskollegen, und dabei irgendwelche Formeln noch brüten. Warum haben Sie sich dazu entschlossen, das auch mit den Menschen hier im Bergischen Land zu teilen?
0: Ja, weil wir das ja jahrzehntelang eigentlich in der Kerntruppe schon so machen, dass wir Astronomie für die Öffentlichkeit machen, dass wir vermitteln wollen, was in der Astronomie alles möglich ist, was für tolle Sachen man sehen kann. Und die Finsternis ist eben wieder eines davon.
22: Jetzt ist es ja so, es konnten nicht alle hier hoch, aber ich habe gesehen, unten haben sich Menschen mit Picknickdecken hingelegt, um das alles hier auf jeden Fall zu erleben. Sind Sie sehr traurig, dass Sie nicht allen jetzt hier einen Platz oben auf dem Dach geben konnten?
0: Ach ja, man ist natürlich immer traurig, wenn man das nicht jedem recht machen kann, aber die Stimmung ist allgemein, glaube ich, sehr gut, das muss man einfach sagen. Ich danke den Gästen dann auch für ihre Geduld, dass es wirklich teilweise ein bisschen länger gedauert hat, aber wir machen das, was möglich ist, und naja, die nächste Finsternis nächstes Jahr, 2. August, vielleicht haben wir da ja eine Chance.
22: Wir kriegen es auf jeden Fall hin, und sehr viele Menschen waren sehr, sehr glücklich, dass sie das hier sehen konnten, und wir verabschieden uns jetzt mit den Bildern der Sonnenfinsternis, die Bergische Sonnenfinsternis aus Solingen, gestreamt vom Teleskop des Galileum in Solingen.
6: Vielen Dank, Joschka. Das Bild sehen wir hinten noch. Sie können die Sonnenfinsternis übrigens auch live auf wdr.de sehen. Können Sie gleich reinschalten oder Sie bleiben einfach hier. Mehr dazu gleich. Jetzt erstmal die Wetteraussichten. Also super Sicht auf die Sonnenfinsternis. Die Wolken sind nicht da. Das bleibt auch die ganze Nacht so. Heute Nacht kann man auch noch Sternschnuppen beobachten bei 13 bis 17 Grad und einem, wenn überhaupt, schwachen Wind. Der Tag morgen bringt dann wieder eine Menge Sonne und keine Wolken, blauer Himmel, also schon am Vormittag. Das bei Temperaturen zwischen 26 und 28 Grad. Durch die Trockenheit ist es einigermaßen erträglich. Aber am Nachmittag, da wird es schon richtig heiß, 33 bis 36 Grad die Temperaturen. Das wird ein heißer Donnerstag. Die weiteren Aussichten zeigen uns, dass auch der Freitag noch mal richtig heiß wird, bis 37 Grad. Samstag, Sonntag dann hoffentlich der lang ersehnte Regen. Samstag sind auch Gewitter möglich bei bis 32 Grad. Sonntag gehen dann die Temperaturen schon um einiges weiter runter, dann nur noch bis 24 Grad. Das ist der 7-Tage-Trend. Temperaturen, also die große Hitze ist vorbei, immer wieder Regen möglich. Ich habe es Ihnen gesagt, Sonnenfinsternis können Sie auch hier im WDR-Fernsehen sehen. Nach der Tagesschau ein WDR-Extra mit Katrin Vogel und Michael Dietz. Jetzt die Tagesschau. Schönen Abend. Tschüss.
2: Was für ein Run auf die speziellen Sonnenfinsternisbrillen auch bei uns im Ruhrgebiet. Bei diesem Optiker in Essen-Katernberg gibt es heute noch ein paar strahlende Gesichter. Doch auch hier ist lange Zeit nicht klar, wer überhaupt noch eine der begehrten Brillen bekommt.
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2: Und Sie sind auch mit dabei. An diesem besonderen Abend sage ich ganz herzlich willkommen und schönen guten Abend. Zu dem Run auf die Schutzbrillen für die Sonnenfinsternis gleich noch mal mehr. Aber erstmal steigen wir jetzt auf einen der schönsten Gipfel hier im Ruhrgebiet. Denn von da aus kann man das Naturschauspiel sicher bestens beobachten. Jörg Steinkamp ist mit unserem Team am Tetraeder in Bottrop. Jörg, die Sonnenfinsternis läuft. Wie ist es bei euch da oben gerade?
4: Es war für mich die Überraschung des Abends. Wir zeigen das mal einmal, was hier los ist. Also hier sind gerade, ich sage mal, mehrere hundert Menschen, die sind so innerhalb der letzten zwei Stunden hier hochgepilgert. Es ist wirklich irre. Ein Kampf um die besten Plätze. Alle natürlich Blick Richtung Sonne bzw. Sonnenfinsternis. Die meisten haben dann doch eine von den Brillen ergattern können. So, wir zeigen mal einmal, wie weit die Sonnenfinsternis gerade ist. Wir haben eine Kamera oben auf dem Funkhaus stehen. Da können wir einfach mal zeigen, wie dann so langsam von rechts unten der Schatten des Mondes über die Sonne geht. Total toll und wirklich beeindruckend. Zum letzten Jahr 1999 war das letzte Mal. Und die Leute hier sind mega kreativ, die haben nicht nur Brillen. Da vorne, wir bleiben einmal, da hat jemand eine Schweißermaske dabei. Da gucke ich später auch mal durch. Ich melde mich ja noch mal im Laufe der Sendung und guck mal, wer hier so alles ist, wie hier so die Stimmung ist. Also ich kann sagen, wer noch in Laufweite ist, bitte nach Bottrop kommen. Hier ist es richtig toll.
2: Jawohl, oder diese Sendung weitergucken. Erstmal danke an dich, Jörg. Wir sind nämlich später nochmal bei euch. Und wegen des Spektakels heute war das hier bis zuletzt wohl eines der meistgefragtesten Produkte überhaupt, eben auch bei uns im Revier. Als ich heute durch den Limbecker Platz gelaufen bin, habe ich bei jedem Optiker das entsprechende Schild gesehen. Bei uns gibt es keine Sonnenfinsternisbrillen oder Sophie-Brillen ausverkauft. Und in Essen-Katernberg gab es auf einmal das Gerücht, da könnte noch was gehen.
5: Es werden immer mehr Kunden, das Telefon steht nicht still und draußen vor dem Laden von Optik Miebach in Essen bildet sich eine lange Schlange. Alle hoffen verzweifelt, hier eine der letzten Sophie-Brillen zu ergattern, denn anderswo geht gar nichts mehr.
8: Ich glaube, es gibt im ganzen Großraum Ruhrgebiet nur diesen einen Optiker, der die Brillen hat.
5: Der die Brillen hatte. Es gibt schlechte Nachrichten.

0: zur Zeit der Sonnenfinsternis kurz vorher, werden wir nochmal Brillen verteilen. Dann kriegt zwar nicht jeder eine, aber zumindest so, dass man in Grüppchen sich gegenseitig abwechseln kann.
1: Nur eines sollte man auf gar keinen Fall machen. Einfach so ungeschützt in die Sonne schauen. Denn das ist eine echte Gefahr fürs Augenlicht.
0: Dass man einfach sich die Netzhaut dauerhaft verbrennt. Und das merkt man nicht sofort, sondern das dauert ein bisschen, aber das kann dauerhaft dann eben zu Schäden führen. Also nicht ungeschützt, nicht durch die Rettungsdecke, durch die Schweißerbrille oder vermeintlich dunkle Sonnenbrille, sondern tatsächlich nur entweder durch eine Sonnenfinsternisschutzbrille oder durch ein spezielles Sonnenteleskop.
1: Apropos Schutzbrillen. Tobias Heinke in Essen kann sein Glück kaum fassen.
2: Okay, danke, ciao. Wie ist die Lage?
3: 1500 Brillen werden geliefert, gleich.
1: Da sind die Dinger direkt vom Hersteller. Warum der noch so viele hatte, alles egal. Wahrscheinlich könnten sie jetzt locker das Zehnfache für die Brillen verlangen. Doch der Preis bleibt bei 5 Euro.
3: Weil ich meine Kunden gerne glücklich sehe, die Katermäger gerne glücklich sehe und alle anderen auch gerne glücklich sehe. Geld ist nicht alles.
1: Und die Kunden sind tatsächlich mehr als happy.
4: Ja, wir sind sehr glücklich, weil das Kind wollte unbedingt die Sonnenfinsternis sehen, weil es ihr erstes Mal ist, was man nicht alles für die Kinder macht, ne?
1: Amalia ist jedenfalls schon mächtig gespannt. Der erste Blick durch die Brille ist allerdings noch etwas ernüchternd.
2: Und was siehst du?
5: Nur schwarz.
1: Na ja, das wird gleich bestimmt noch.
6: Ja, ganz bestimmt. Jetzt zu einer neuen Entwicklung in einem alten Kriminalfall, der gerade vor dem Landgericht Bochum verhandelt wird und über den wir hier auch schon berichtet haben. Vor 6 Jahren war eine damals junge Frau verschwunden. Ihr Leichnam wurde 3 Jahre später gefunden. Dringend tatverdächtig, ein Bekannter. Er muss sich seit Juli in dem Fall verantworten. Heute dann die Überraschung, er gilt nicht mehr als dringend tatverdächtig und wurde aus der Untersuchungshaft entlassen. Der Prozess gegen ihn läuft aber weiter. Und jetzt schauen wir zum Essener Hafen. Da schlagen gerade einige Unternehmen Alarm. Die Lage ist da momentan sowieso ganz besonders angespannt. Auf dem Kanal knubbeln sich die Schiffe, die Autobahn ist dicht und jetzt kommt noch eine weitere Aktion der Bahn auf einer wichtigen Brücke dazu, mit Folgen für Industrie und Wirtschaft.
7: Die A42 bei Bottrop gesperrt, die Wasserroute wegen niedriger Pegel überlastet und zu allem Übel macht die Deutsche Bahn jetzt auch noch diese Eisenbahnbrücke in Essen dicht. Güterverkehr rollt hier erstmal nicht mehr. Unternehmen wie Westfracht am Essener Hafen sind so gut wie abgeschnitten von der Außenwelt. Normalerweise kommt hier ständig ein Güterzug mit Stahllieferungen an. Jetzt gibt's kaum was zu tun.
8: Riesenproblem. Riesenproblem für uns wirtschaftlich, weil die Transportkosten auch für den Endverbraucher dadurch explodieren und im Augenblick die Situation auf den Straßen eine Vollkatastrophe ist. Im Augenblick haben wir noch Urlaubszeit, das heißt noch kein Berufsverkehr da ist, aber die Pendelverkehre jetzt zum Ende der Ferien stark zunehmen werden und wir zusätzlich die Belastung der Verlagerung von der Schiene und vom Wasser auf die Straße haben werden. Gerade hier im Essener Raum.
7: 500.000 Tonnen Ware werden hier jährlich über die Schiene transportiert. Der plötzliche und nicht angekündigte Ausfall der Eisenbahnbrücke ist eine kleine Katastrophe. Nicht nur für Westfracht, für den ganzen Wirtschaftsstandort, erzählt der Hafendirektor.
9: Wir haben insgesamt 8 Anlieger, die essentiell davon betroffen sind. Vor allem ein hier ansässiges großes Tanklager ist stark davon betroffen, hat vorab eine hohe Summe in neue Umschlagsanlagen investiert, entsprechende Verträge abgeschlossen, die jetzt nicht bedient werden können.
7: Die Industrie- und Handelskammer macht der Deutschen Bahn deswegen jetzt Vorwürfe. Die Sperrung käme wegen der niedrigen Wasserpegel zu einem schlechten Zeitpunkt. Außerdem sei sie nicht angekündigt worden und habe deshalb alle härter getroffen als nötig.
10: Dass sie repariert, ist super. Wir können da nicht drum herum, wir müssen es machen. Aber es ist nicht von jetzt auf gleich sagen, okay, jetzt machen wir zu und keiner kann planen, sondern wir müssen Alternativen haben. Und gerade jetzt, da wo wir hier so ein Nadelöhr haben, fordern wir einfach auch Prioritäten einzuräumen.
7: Laut Deutscher Bahn seien massive Mängel an tragenden Bauteilen bei einer Besichtigung entdeckt worden. Man setze aber alle verfügbaren Maßnahmen zur Beschleunigung der Instandsetzung ein. Als wir mit der Kamera heute da waren, sah es allerdings ziemlich ruhig aus.
8: Ich kann wirtschaftlich heulen. Wir sind darauf angewiesen, dass die Brücke wieder frei wird. Ich hoffe es nicht nur, wir sind darauf angewiesen, dass die Brücke zum zugesagten Termin auch wieder funktionsfähig und befahrbar ist.
7: Mitte November soll es soweit sein. Bis dahin muss Westfracht am Essener Hafen mit den Vorräten arbeiten, die es noch gibt. Viele Endkunden wie Metallbauer und Schlosser warten schon jetzt auf Ware.

0: Oha. Aber so ein Hafen ist auf jeden Fall ein cooles Motiv für alle Fotofans mit einem gewissen Hang zur Industriekultur, finde ich. Und ich gehöre auch dazu und finde, dass wir hier im Revier ganz besondere Perspektiven und Möglichkeiten haben. Genau die will der Profifotograf Frank Kunert in seinen Workshops anderen zeigen, von Sonnenauf bis Sonnenuntergang. Das Motto ist deshalb Summer in the City.
1: Ich warte hier gerade auf das Auto, damit ich vorne die Lichtstreifen auch noch mit drauf habe. Und dann passt das hier mit der Tankstelle und im Hintergrund hoffentlich besonders gut.
2: Wie findest du das Motiv?
1: Die Komposition aus der Tankstelle und im Hintergrund mega. Also das gibt es hier, glaube ich, nur im Ruhrgebiet.
3: Diese Faszination ist genau das, was die Nachttour bringen soll. Dafür will Frank Kunert sorgen. Unterwegs im Ruhrgebiet, von Location zu Location, von Motiv zu Motiv. Für Frank Kunert ist die Fotografie von der Leidenschaft zum Beruf geworden.
4: Ich habe mit IT wirklich meine Ausbildung begonnen und habe dann ja, über 30 Jahre im IT-Bereich gearbeitet. Aber wie gesagt, habe schon fast 10 Jahre im Nebenerwerb dann mit der Fotografie mich arrangiert oder engagiert. Und vermisse die IT heute auch tatsächlich nicht so richtig.
3: Einer der Stops heute, der Landschaftspark Nord. Für die Nachtfotografie ein ganz besonderes Erlebnis.
5: Das Besondere ist, dass in der Nacht halt eben alles noch mal ein bisschen anders aussieht. Die bunten Farben jetzt hier im Lapadou machen das Nördlicht natürlich sehr interessant. Man kann aber auch mit Licht halt eben in der Nacht dann unheimlich viel spielen und verrückte Sachen anstellen. Nicht unbedingt immer nur das abbilden, was das Auge so sieht, sondern halt eben auch künstlerisch mit dem Licht arbeiten. Das macht mir besonders viel Spaß.
6: Hier im Ruhrgebiet gibt es so viel. Also auch kleinere Sachen, wo man gar nicht erst mal glaubt, dass das fotogen ist.
3: In der Gruppe unterwegs zu sein, hat für die Teilnehmer auch einen Sicherheitsaspekt. Denn ihr Equipment ist im Durchschnitt 10.000 bis 15.000 Euro wert.
1: Also ich meine, allein hier durch den Landschaftspark oder so würde man jetzt vielleicht nicht direkt wagen, aber in der Gruppe oder so fühlt man sich immer sicher, ist ja immer irgendwo mit 5, 6 Mann umgeben und das ist ein ganz anderes Sicherheitsgefühl.
4: Leider Gottes gibt es immer wieder, gerade auch in Duisburg, Schlagzeilen, dass Fotografen überfallen werden, ausgeraubt werden. Sicherlich nicht ohne Grund und von daher würde ich persönlich nie jemandem empfehlen, allein in der Nacht loszuziehen und zu fotografieren.
3: Aber in der Gruppe kann man entspannt unterwegs sein und sich ganz auf die Motive konzentrieren. Darum geht es ja in der Fotografie.
7: Viel entschleunigen, viel bewusstes Beschäftigen mit Dingen. Meine Frau sagt immer, was siehst du denn da? Ja, sag ich, wenn du da guckst und da und die Linie, das ist für mich, wenn ich unterwegs bin, vergesse ich alle meine Sorgen.
3: Die Tour kostet 220 Euro pro Person. Inbegriffen sind auch Transport und Verpflegung und alle Locations, die sie besuchen. Vom Start um 18 Uhr in Mülheim bis zum Ende um 6 Uhr morgens.
0: Wirklich wunderschöne Fotos. Und was der Mann, den wir Ihnen jetzt vorstellen, für Bilder machen könnte. Aber er muss sich wahrscheinlich zu sehr auf seinen außergewöhnlichen Job konzentrieren. Wir sind in der nächsten Stunde unserer Serie So tickt NRW zum 80. Geburtstag des Landes. Und da geht es jetzt um ein Gebäude, das viele von uns ganz sicher kennen. Und eben um einen Arbeitsplatz dort, für den man Drahtseile und Nerven wie Drahtseile braucht.
8: Mein Name ist Thorsten Klanke, bin Servicetechniker hier im Posttower. Die Faszination ist immer noch da und den Blick, den ich halt habe, haben, ich sag mal, die meisten Mitarbeiter hier eher nicht.
9: Seit rund 25 Jahren ist der Posttower in Bonn das höchste Gebäude NRWs. In der 30. Etage beginnt der Arbeitstag von Thorsten Klanke. Er ist Servicetechniker und heute für die Prüfung der Glasfassaden zuständig. Hochkonzentriert bereitet er sich auf seinen Einsatz vor, denn hier muss Thorsten jetzt hoch.
8: Das heißt, diese ganzen Arbeiten strukturiert nach einem gewissen Ablauf angeht, damit keine Fehler einkommen, ne? Oder reinkommen, eher gesagt, damit keine Gefahren entstehen.
9: Sein Leben hängt an dieser Gondel. Damit gelangt er an fast jede Innenfassade des Hochhauses. Gezogen von zwei Stahlseilen. Seine Aufgabe, auch den kleinsten Schaden an Glas und Stahl entdecken.
8: Die Herausforderung ist natürlich, nichts zu übersehen. Ne? Das ist halt der Knackpunkt an der Geschichte. Damit die Standfestigkeit des Gebäudes und natürlich auch die Sicherheit, was ganz wichtig ist, gewährleistet ist.
9: Immer höher steigt er mit seiner Gondel. Als er vor 20 Jahren hier angefangen hat, war der Respekt vor der Höhe noch groß.
8: Ein mulmiges Gefühl, sagen wir es mal so. Man fängt halt klein an, von unten nach oben. Und wenn man dann ganz oben ist, dann gewöhnt man sich irgendwann mal dran, keine Frage. Es gibt auch diverse Tests, die man natürlich vorher machen muss. Der Mensch ist ein Gewöhnungstier.
9: Freischwebend kontrolliert er fast jeden Tag auch Rauchmelder und Fensterdichtungen. An dieser Innenfassade war alles in Ordnung. Doch was jetzt folgt, ist auch für Thorsten Klanke jedes Mal aufregend. Ganz oben muss er die Kabel der Gondel aushängen.
8: Versuch mal andersrum, wenn es so nicht geht. Gut. Auf. Stopp, stopp. Also gerade hier, wenn man so ein bisschen, ich sag mal, im luftleeren Raum hängt, das wird nicht Alltag. Das auf gar keinen Fall. Deswegen auch die Sicherungsmaßnahme mit dem Seil am Anfang, dass man nicht abstürzen kann.
9: Die Gondel wird danach an einer anderen Fassade wieder eingesetzt. Die nächste Aufgabe hat Thorsten Klanke ganz oben auf dem Dach von NRWs höchstem Gebäude. Er muss die Stahlseile kontrollieren, die ihn und andere Höhenarbeiter hier sichern.
8: Es ist ein Privileg, hier oben zu arbeiten, wo man Ruhe behält, ganz besonders. Weil ich selber bin hier aufgewachsen in Bonn, sehe natürlich Orte von oben, die ich normalerweise nur von unten gesehen habe.
9: Kaum jemand in Nordrhein-Westfalen hat so einen spektakulären Arbeitsplatz. Für Thorsten Klanke Alltag, den er aber sehr zu schätzen weiß, hoch über den Dächern seiner Heimat im Rheinland.
0: Wahnsinn, schon beeindruckend und sicher ein Job, den künstliche Intelligenz auch in der Zukunft wahrscheinlich nicht übernehmen kann, vermute ich zumindest. Aber wie sieht das in anderen Bereichen aus? Immer wieder berichten wir auch hier in der Lokalzeit über aktuelle Entwicklungen, über Sorgen, aber auch Chancen. Und heute stellen wir Ihnen zwei Menschen aus der Kreativbranche hier im Ruhrgebiet vor, die einen ganz besonderen Job haben. Aber wie beeinflusst die KI ihren Arbeitsbereich?
2: Tobias Brecklinghaus arbeitet meist von zu Hause. Hier hat er sich über die Jahre ein eigenes Tonstudio aufgebaut. Seine Stimme kennen wir aus Serien, Werbespots oder auch von Computerspielen. Tobias ist seit Jahren im Spiel God of War zu hören, als Kratos.
10: Wir verstecken uns nicht. Wir wappnen uns für einen Kampf, für den wir nicht bereit sind.
11: Ich habe viel mit der Stimme rumprobiert, schon während des Gesangsunterrichts als Jugendlicher. Und da wusste ich schon, wie man die Stimme modulieren kann.
12: Wie man sie höher klingen lassen kann
11: oder auch tiefer klingen lassen kann. Ich kann auch tiefer gepitcht sprechen. Es geht alles Mögliche eigentlich mit ein paar verschiedenen Einstellungen hier.
2: Synchronsprecher aus dem Ruhrgebiet sind selten. Auch Susanna Zuda kommt aus Essen. Dass sie gemeinsam in einer Serie zu hören sind, feiern die beiden.
13: Es gibt News. Max und Alice ermitteln wieder. Denn
14: Wildcards geht in die nächste Runde.
13: Ich bin jetzt eine Hüterin des Gesetzes. Okay.
15: Was? Woher? Ja? Her damit.
13: Entschuldigung.
15: Ich bin Detective Alice. Ich ermittle im Fall einer Münze, die von Heritage Appraisals entwendet wurde.
2: Wenn es nach Anbietern wie Netflix geht, sollen Synchronsprecher durch künstliche Intelligenz ersetzt werden. Und die KI, die ihnen die Jobs klaut, sollen sie selbst trainieren.
16: Kurz vor Jahreswechsel, da waren ja die Verträge in den Postfächern bei uns. Und ja, das war dann einfach so, ja hier, ganz nonchalant wird das quasi, hier bitteschön, liest du es einmal durch und genau, machst du mit oder machst du nicht mit.
2: Susanna macht nicht mit und hat seitdem auch nicht mehr für Netflix gearbeitet. Zuletzt war sie als Virginia in der Serie Bridgerton zu hören.
17: Mein Plan, mir eine kleine Summe zu sparen und unabhängig zu sein, wenn er mich unweigerlich irgendwann für eine jüngere und hübschere fallen lässt, ist nun zerstört.
2: Aber wie werden diese Szenen mit KI klingen? Eine Serie bei Amazon Prime zeigt es, nur hier hat die KI versagt.
18: Liebe dich.
19: Ich weiß. Geh weg.
20: Ich sollte da gestorben haben.
18: Das konnten wir leider nicht zulassen.
16: So schön das auch lustig alles ist, ja. Bisschen Schock.
12: Ich würde sagen, erste Entspannung auch, weil man vielleicht gedacht hat, es wäre schon viel besser.
21: Weil das Gelächter so groß ist, löscht Amazon den Film. KI kann keine Emotion.
16: Kontext, Satzbau, alles ist ja total, also man hat es ja gehört, dass also gestorben haben und ja.
12: Hier reden Leute nicht miteinander, sondern irgendwie einzeln für sich.
16: Ja, genau. Und geh weg. Entschuldigung.
21: Noch sind sie den künstlichen Stimmen weit überlegen, aber KI bleibt eine Bedrohung. Susanna und Tobias fordern Rechtssicherheit für ihre Branche, bleiben aber optimistisch.
12: Erstens wird es lange dauern. Es wird viele Prozesse auf dem Weg geben, die man gar nicht vorhersehen kann. Und das Modell, so wie es jetzt gerade angestrebt ist von den Großen, wird, glaube ich, so nicht aufgehen. Also ich sehe auf jeden Fall eine Zukunft für Synchron.
21: Und auch für andere Produktionen sind menschliche Stimmen gefragt. Noch.
22: Nächsten Samstag bei Clone Wars. Jetzt hilft nur noch die Flucht nach vorne. Star Wars The Clone Wars in Spielfilmlänge. Nächsten Samstag um 20.15 Uhr.
0: Ja, eine tolle Stimme, wie ich finde. Und bei uns im Studio ist Laura Schröer vom Institut für Arbeit und Technik an der Westfälischen Hochschule in Gelsenkirchen. Jetzt haben wir hier diesen Bereich mitbekommen, den Bereich der Profisprecher. Wie sieht es in anderen Bereichen aus mit der KI?
23: Ja, also wir haben aktuell ein Forschungsprojekt zum Thema KI in der Pflege oder digitale Technik in der Pflege. Da erforschen wir für den GKV-Spitzenverband, welche Faktoren eigentlich gegeben sein müssen, damit Technik tatsächlich einen Nutzen für die Beschäftigten bringt.
0: Und wie sind da so die ersten Erkenntnisse?
23: Genau, also wir sehen in Studien, aber auch in Interviews, dass KI natürlich, anders als vielleicht nur im Beitrag dargestellt, auch eine Menge Vorteile bringen kann. Also die kann eine große Menge an Daten durchforsten, Vorhersagen treffen und Menschen einfach bei der Entscheidung unterstützen. Das ist auch in unserem Projekt so. Da haben die eine KI-basierte Tonplanung. Und wenn man da einfach was reinspricht, dann macht die KI schon Textvorschläge. Da können da auch Menschen mit vielleicht nicht so guten Deutschkenntnissen mitarbeiten. Aber auch, wie auch in dem Beitrag, sieht man, die technische Idee ist vielleicht gut und bei der Anwendung hapert es noch. Also die KI versteht da auch an und ab Worte manchmal falsch oder die Beschäftigten selber haben Hemmungen, da einfach reinzusprechen. Vielleicht auch in Gegenwart des Bewohners fühlen sie sich damit nicht wohl. Also man merkt, dass es nicht reicht, eine Technik zu entwickeln, sondern der Sprung in die Praxis ist dann doch noch mal mit einigen Hürden verbunden.
0: Was muss da passieren, damit genau diese Baustellen es dann nicht mehr gibt irgendwann?
23: Ja, also auch in anderen Projekten sagen wir immer, die Mitarbeiter so früh wie möglich mitnehmen. Also nicht erst informieren, hier kommt was, sondern frühzeitig aufklären. Wir merken immer wieder, wenn die Beschäftigten den Nutzen oder den Sinn von der Technik nicht erkennen, dann wenden sie das einfach nicht an. Dann machen sie weiter ihr Ding mit dem Papier nebenbei. Und dann kann nämlich eben dieses Versprechen, Technik spart Zeit, gar nicht eingelöst werden, weil doppelt dokumentiert wird an dem Beispiel. Genau, dann weiterhin Schulungen. Also die Kompetenzen ändern sich ja. Die müssen natürlich auch mitgeschult werden. Und ja, ganz simpel vielleicht, die Beschäftigten müssen für sich selber einen Nutzen darin erkennen oder einen Sinn, warum sie diese Technik anwenden können.
0: Ja, das ist, glaube ich, so das allgemeine Thema. Künstliche Intelligenz sehen viele als Fluch, viele als Segen. Fakt ist, glaube ich, wir können sie nicht mehr wegdiskutieren. Ja. Es gibt offenbar viele junge Leute, die sagen, ich gehe jetzt wieder ins Handwerk statt an die Uni. Wie beobachten Sie da so die Entwicklung?
23: Genau. Insgesamt sagt man aktuell, dass die Beschäftigungseffekte moderat sind. Also KI kann in einigen Bereichen eben, gerade in Tätigkeiten, wo es immer wieder wiederkehrende Aufgaben gibt, da kann sie eingesetzt werden und die fallen dann auch weg. Also können substituiert werden, aber in gerade wissenschaftlich und technischen Bereichen, da kann KI auch wunderbar unterstützen und vielleicht kann man dann sagen, dass innerhalb der Tätigkeit es zu Verschiebungen kommt, dass die eine Tätigkeit vielleicht schneller geht, aber dafür fallen neue Tätigkeiten an.
0: Ja, genau. Da ist viel in Bewegung. Wir werden das natürlich auch weiter beobachten. Erstmal vielen Dank fürs Gespräch. Laura Schröer von der Westfälischen Hochschule Gelsenkirchen.
23: Ja.
0: Danke. Und das Gespräch haben wir schon heute Nachmittag vor unserer Sendung aufgezeichnet. Und hierfür brauchen Sie auch keine KI, wenn Sie nämlich noch Platz im Kalender haben und überlegen, was könnten wir eventuell am kommenden Wochenende hier im Ruhrgebiet alles so tun. Hier sind unsere Ausflugstipps fürs Wochenende.
24: Liebe Grüße von meinen Stinkefüßen.
25: Oh, Vinceratops, das ist ja super, dass du schon übst. Denn wir haben am 15.08. einen Auftritt.
24: Ein Auftritt?
25: Ja.
26: Falls Sie die Disco-Dinos noch nicht kennen, Ihre Kinder können Ihnen vermutlich erklären, wer die beiden sind. Bekannt geworden sind Joni Raptor und sein bester Freund Vinceratops mit Songs im Internet. Am Samstag stehen sie um 17 Uhr live auf der Freilichtbühne in Wattenscheid. Und das Beste, der Eintritt ist frei.

0: Genauso kostenlos gibt's am Sonntag auch Hochkultur im Kleinformat in Mülheim. Auf der Drehscheibe vor dem Ringlokschuppen wird der Freischütz von Karl-Maria von Weber aufgeführt. Der Verein Music to Go will so auch Leute locken, die mit Klassik normalerweise nicht so viel am Hut haben.
1: Viele sagen mir, in der Oper fühlt man sich oft nicht so ganz abgeholt, das ist sehr ernst, man hat dann ein bisschen Respekt, traut sich vielleicht gar nicht erst hin. Hier wird man begrüßt, es gibt einen Witz zwischendurch.
0: Um 18 Uhr geht's los. Ach ja, unbedingt Klappstühle oder Sitzkissen selber mitbringen.
2: Wir freuen uns auf euch.
0: Auf Zuschauer freuen sich auch die 2500 Athleten aus 59 Nationen, die sich an der Duisburger Regattabahn in die Fluten stürzen, für den ersten Teil des Ironman 70.3. Der ist nur halb so lang wie ein normaler Triathlon, hat es aber trotzdem in sich. 1,9 Kilometer Schwimmen, 90 Kilometer Radfahren entlang des Rheins und zum Schluss nochmal ein 21,1 Kilometer Halbmarathon durch den Sportpark. Die Besten kämpfen um die Teilnahme bei den Weltmeisterschaften in den USA. Zugucken, mitfiebern, anfeuern ist ausdrücklich erwünscht. Der Sieger wird gegen 11:45 vormittags im Ziel erwartet.
3: Stark, da wünsche ich allen schon mal ganz viel Erfolg und natürlich auch viel Spaß. Und vielleicht geht es Ihnen genauso wie mir. Ich persönlich bin gespannt wie ein Flitzebogen. Die Sonnenfinsternis läuft, wir können sie auch vom Ruhrgebiet aus sehen. Und ein ganz besonders guter Platz dafür ist natürlich die Halde mit dem Tetraeder in Bottrop. Und da ist immer noch, hoffe ich zumindest, Jörg Steinkamp mit unserem Team. Jörg, wie ist denn jetzt der aktuelle Stand bei euch und vor allen Dingen auch die Stimmung?
4: Die Stimmung ist total irre. Man merkt das hier wirklich gerade. Es wird ein bisschen kühler, das merken wir alle. Es wird ein bisschen schattiger und wir zeigen das nochmal einmal, was hier los ist auf der Halde. Also das ist, man weiß nicht, ist man auf der Kranger Kirmes oder ist man auf der Halde rund um den Tetraeder. Das ist wirklich Wahnsinn. Einmal kurz, Maren, du konntest es ja auch nicht sehen. Wir blenden mal einmal kurz ein, wie weit wir denn sind mit der partiellen Sonnenfinsternis. Es ist wirklich schon, geht so langsam Richtung Höhepunkt und alle haben die Blicke nach oben gerichtet. Übrigens, ich habe gerade gesagt, durch eine Schweißermaske gucken ist gut. Bitte vergessen den Tipp, das war kein guter Tipp. Sondern durch eine Brille, so wie Vanessa und Costa. Ihr guckt hier euch auch gerade an. Wie ist das so?
5: Atemberaubend, super schön, muss ich wirklich sagen. Ja, vor allen Dingen, das ist ein sehr emotionaler Ort. Wir haben uns das erste Mal geküsst. Hatten wir unser Techtelmechtel hier oben.
4: Oh.
5: Ja, muss ich sagen. Und jetzt
4: da darf die Sonne ruhig noch ein bisschen mehr verfinstern. Ne? Deswegen. Nein, aber wie ist es für dich?
6: Für mich ist das auch total besonders, weil mich interessieren so andere Dinge, zum Beispiel, was du gerade gesagt hast, es wird kühler. Und das werden gleich so 5, 7 Grad schlagartig Temperatur. Ich finde das genial, also so, was die Natur alles macht. Ne?
4: Cool. Dann wünsche ich euch noch einen schönen Abend mit Techtelmechtel oder nur gucken, man weiß es nicht. Wir gucken noch mal einmal kurz auf das Bild, was wir auf dem Funkhaus aufnehmen, auf die Sonnenfinsternis. Ich gehe in der Zeit mal rüber zu Kevin. Den lernen wir gleich mal kennen, während wir auf die Sonnenfinsternis schauen. Kevin ist nämlich total kreativ. Das, was du dir da gebaut hast, das ist safe. Ja, erzähl mal. Ja.
7: Genau, das ist eine OD5-Folie, nennt sich das. Könnt ihr direkt für die Sonnenfinsternis in den nächsten Jahren kaufen. Und das bedeckt etwa 100.000 zu 1 die Lichtstrahlung, das in die Kamera kommen würde. Und das ist wichtig, weil es ist nicht nur der Sichtbarlicht, sondern auch Infrarotstrahlung und UV-Strahlung.
4: Wir können ja vielleicht mal kurz gucken, vielleicht Jens, einmal hier auf das. So gut können wir das hier erkennen. Das ist wirklich total faszinierend. Wie ist das für dich? Ist das Technische nur spannend oder auch emotional?
7: Ja, ich sag's mal so, in meine 37 Jahre, das erste Mal, dass ich das live erlebe. Von daher auch ja, auf der emotionalen Ebene auch spannend. Ja.
4: Sehr schön. Dann wünsche ich dir auf jeden Fall hier noch einen schönen Abend. Danke, ich finde das total spannend, was du gebaut hast. Also hier wirklich, wir gucken noch mal einmal hier, gehen hier über die Steine. Die Leute sind wirklich um die ganze Halde herum sitzen die. Die haben sich Campingstühle mitgebracht. Manche haben sich was zu essen mitgebracht, was zu trinken. Und alle natürlich den Blick Richtung Sonne, das ist total spannend. Und hier bitte, bitte nochmal der Hinweis. Entschuldigung, dass ich die Schweißermaske, ja, dadurch gucken, falls Sie gerade in den Keller gegangen sind und die Schweißermaske gesucht haben, lassen Sie die im Keller, ist nicht gesund. Wir gucken uns das Ganze hier noch ein bisschen an und bleiben auch noch ein bisschen.
3: Ja, vielen Dank, Jörg. Wir wünschen euch natürlich noch einen tollen Abend da oben mit der entsprechenden Brille. Und ich kann schon mal sagen, wir gehen gleich mit der Sendecrew auf jeden Fall noch aufs Dach hier im Studio und werden dann auch noch mal einen kleinen Blick nehmen auf die Sonnenfinsternis. Aber wir gucken jetzt natürlich noch auf die Wetteraussichten für die kommenden Tage. In der Nacht ist der Himmel meist sternenklar. Der Neumond sorgt übrigens für gute Sicht auf mögliche Sternschnuppen bei 15 bis 13 Grad. Morgen starten wir oft wolkenlos und mit viel Sonnenschein in den Tag. So bleibt es bis zum späteren Abend hin. Die Luft ist dann aber noch recht trocken und dazu weht teils böiger Wind, was die Hitze vielleicht ein bisschen erträglicher macht. Wir bekommen nämlich 34 bis 36 Grad. Und die weiteren Aussichten? Der Freitag wird dann auch wieder sonnig mit einigen Quellwolken. Es gibt noch mal heißere 37 Grad. Der Samstag hat dann hinten raus ein paar Gewitter und Schauer im Gepäck bei 32 Grad. Und der Sonntag startet regnerisch, wird dann hinten raus wieder trockener bei 24 Grad. Vielen herzlichen Dank fürs Einschalten. Um 20.15 Uhr nach der Tagesschau kommt dann das WDR-Extra zur Sonnenfinsternis in NRW. Und danach, wir werden Camper. Ihnen einen wunderbaren Abend heute bei uns im Ruhrgebiet. Bis morgen. Machen Sie es gut.
8: Ich sehe nichts, aber ich habe eine, also heiß begehrt, startklar für die Sonnenfinsternis. Nach 20 Uhr wird der Höhepunkt sein und jetzt suchen alle schon die besten Plätze für den Blick auf die Sonne, zum Beispiel oben auf der Halde Hohe Wart.
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8: Guten Abend, wenn ich mich an 1999 erinnere, dann weiß ich, dass wir kein Problem hatten, die Sonne zu sehen. Die war oben am Himmel, wo sie hingehört. Das war auch so um die Mittagszeit. Die Sonnenfinsternis jetzt, die partielle Sonnenfinsternis bei uns, ist kurz vor Sonnenuntergang. Also muss man schon weit oben sein, um gut nach Westen gucken zu können. Zum Beispiel auf der Halde Hohe Wart. Lokalzeitreporter Marc Sense ist genau da oben. Marc, wie voll ist es schon?
10: Es ist sehr, sehr voll. Ich denke, man sieht das hier. Wir sind ja an der westlichen Kante, also Richtung Sonnenuntergang. Ganz viele Menschen, die Brillen sind aufgesetzt. Hier vorne gibt es Teleskope, da wird das projiziert. Also vielleicht können wir es noch ganz kurz hier schon mal gucken. Ja, wenn man da, wenn man aus dem Bild geht, da sehen wir es. Der Schatten hat sich so ein bisschen schon vor die Sonne gezogen. Also es geht los. Ich habe mit einem Haldenführer gesprochen. Er sagt, so voll wie hier ist die Halde sonst nur bei der Extraschicht oder beim Sunset-Picknick. Er hat geschätzt, mehrere tausend, vielleicht sogar 10.000 Menschen sind hier oben, um jetzt zu gucken, wie es so langsam dunkel wird. Und mir ist noch ein Unterschied eingefallen zu 1999. Es ist nicht nur abends. Ich habe auch noch Wolken im Kopf. Aber das ist vielleicht auch nur meine Erinnerung.
8: Dann hoffen wir, dass es jetzt klar bleibt. Aber das sieht ja genauso aus. Marc Sense, danke. Wir sind später noch mal bei dir. Bei uns wird sich die Sonne ja gleich nicht komplett verdunkeln wie 1999. Aber genau dieses Spektakel, das ist zum Beispiel auf Mallorca zu erleben. Deshalb ist die Insel gerade noch voller als eh schon in den Sommerferien. Und Gianluca Fusillo aus Lünen, der ist extra für die Sonnenfinsternis genau dorthin und hat sich heute bei uns aus Mallorca gemeldet. Ich habe am Nachmittag mit ihm gesprochen und habe ihn zuerst gefragt, ob er es schon bereut oder ob der Trubel auf der Insel noch zu ertragen ist.
11: Also im Moment sieht es wirklich sehr schön aus. Das Wetter ist wirklich sehr schön. Noch ist der Trubel hier noch nicht da. Noch sind die Menschenmassen nicht da. Ich denke, dass viel mehr Menschen jetzt kommen, die in die weitersichtigen Sonne in Richtung Horizont neigen. Jetzt stehen direkt hinter mir. Wird die Sonnenfinsternis schon in einigen Stunden zu sehen sein. Und man merkt, dass Mallorca ein bisschen voller ist als sonst. Ist da sonst schon so viel los wie in der Urlaubssaison. Aber jetzt halt noch mit der Sonnenfinsternis ist es hier schon merksam voller.
8: Wir können hier lesen, dass es Menschen gibt, die für Balkone mit perfektem Blick 700 Euro und mehr gezahlt haben. Wie ist das bei dir? Wo wirst du stehen und die Sonnenfinsternis dir angucken? Genau da, wo du jetzt bist? Also reservierst du jetzt schon den Platz, wie das Deutsche so machen?
11: Ja, ungefähr ja. Auf jeden Fall hier an der Promenade. Ich werde gleich noch mal so ein bisschen abgehen, ob es vielleicht noch mal einen besseren Ort gibt, dass die Sonnenfinsternis zu sehen. Wahrscheinlich werde ich dann gleich auch direkt zum Meer gehen. Also jetzt vielleicht auch auf den Strand, um noch näher einfach auch zu sein. Und der Blick ist hier natürlich kostenfrei. Ne? Das mit dem Balkon, das ist, glaube ich, eher ein Problem von Festland Spanien. Dadurch, dass die Sonnenfinsternis so knapp über den Horizont sein wird, muss man schon relativ freien Blick haben auf die Sonnenfinsternis. Aber hier klappt das wirklich perfekt. Schönes Wetter, kostenfrei und warm.
8: Genau, und Urlaub mit dem Papa, mit dem bist du nämlich gerade zusammen da. Der hält gerade das Handy und filmt. Schöne Grüße an der Stelle. 1999 bei der Sonnenfinsternis warst du noch nicht geboren. Ne? Also sprich, jetzt ist das die erste Chance. Was hat der Papa denn erzählt, dass man extra von Lünen nach Mallorca fliegen muss, um das Spektakel zu sehen?
11: Ja, ich war damals noch nicht am Leben. Mein Papa hatte mir erzählt, das war damals zur Mittagszeit 1999. Da hat er dann auch nach oben hingeschaut. Er hat leider keine Sonnenfinsternis-Brille mehr abbekommen, aber hatte dann doch reingeguckt, als die Sonne dann weg war. Und für ihn war das einfach sehr überraschend, dass dann plötzlich die Sonne wurde dann immer immer weniger hell und dann war die Sonne plötzlich ganz weg. Dann ging auch so eine kurze Stille damals dann durch Dortmund, wie ein kleiner Jubel. Und das hoffen wir, dass das hier heute auch passiert. Wenn wir jetzt hier gleich mit ganz vielen Menschen jetzt hier an der Playa am Ballermann hier gleich stehen und uns zusammen so die Sonnenfinsternis anschauen.
8: Jetzt hast du die normale Sonnenbrille noch auf. Die Sonnenfinsternisbrille hast du mitgebracht oder versuchst du dann noch eine zu kriegen? Weil ich glaube, die ist überall Mangelware, ne?
11: Richtig. Ich weiß auch gar nicht, ob es hier überhaupt noch welche gab. Aber ich habe noch meine hier ergattert, die werde ich dann gleich auspacken und dann gleich vielleicht auch aussetzen. Ich freue mich schon sehr.
8: Gianluca Fussillo, vielen Dank. Wir wünschen spannende Momente gleich bei der Sonnenfinsternis und einen guten Heimflug dann nach Lünen. Danke dir.
11: Vielen Dank, viele Grüße nach NRW.
8: Das Gespräch haben wir am Nachmittag aufgenommen. Jetzt stehen sie auf Mallorca schon und gucken in den Himmel. Wir sind später auch noch auf der Halde und gucken dann auch. Jetzt gucken wir aber ins Froschloch, ins Freibad Froschloch. Und das guckt in diesem Sommer irgendwie in die Röhre. Die haben richtig Pech. Erst ist der Saisonstart durch einen Wasserrohrbruch ins Wasser gefallen. Und dann gab es neulich noch eine Zwangspause, weil das Wasser nicht in Ordnung war. Um welchen Wasserwert es dabei genau geht, haben sie nicht gesagt. Aber jetzt ist alles wieder tippitoppi.
12: Unbeschwert planschen, schwimmen, chillen. Das Naturfreibad Froschloch bietet dafür optimale Voraussetzungen? Eigentlich. Aber dieses Jahr läuft's einfach nicht rund. Der Start in die Saison war erst im Juli. Nur 4 Wochen später musste das Bad wieder schließen. Wegen der Wasserqualität.
13: Wir wissen, dass 2 Werte nicht der Norm entsprochen haben. Wir können uns aber tatsächlich noch nicht ganz erklären, warum das so ist. Da sind wir weiter in den Gesprächen mit dem Gesundheitsamt. Weil wir hier 4 Becken haben, die mit demselben Wasserkreislauf angeschlossen sind und davon nur 2 Becken betroffen waren.
12: Das Wasser wird hier gefiltert und dann in allen 4 Becken genutzt. Warum die Werte in 2 Becken plötzlich zu hoch waren, ist bisher unklar. Die Wasserqualität wird aktuell engmaschig kontrolliert.
13: Hier in dem Freibad werden regelmäßig die Beprobungen durchgeführt, die gesetzlich vorgeschrieben sind. Und jetzt gerade, nachdem wir geschlossen und wieder geöffnet haben, in der Zeit haben wir extra mehr Proben genommen, um zu kontrollieren, ob dieser Wert wieder schlechter wird.
12: Zum Glück ist der Wert wieder gut. Deswegen konnte das Naturfreibad gestern wieder öffnen. Das freut vor allem viele Stammgäste.
14: Es ist einfach schön hier, es ist groß, es ist viel Platz. Naturbad, also kein Chlor im Wasser, das ist super klasse.
15: Dass es so viel für die Kinder bietet, aber auch für die Erwachsenen, so eine Oase ist mit den Strandkörben.
16: Und es so ein bisschen was von Karibik hat. Es ist natürlich nicht die Karibik, aber es sieht so aus.
12: Damit wenigstens der Rest der Saison im Dortmunder Froschloch gut läuft, muss die Wasserqualität jetzt stabil bleiben.
8: Es ist nicht einfach eine Radtour, sondern sie sagen Friedensfahrt dazu. 15 Schülerinnen und Schüler des Theodor-Heuss-Gymnasiums aus Hagen sind 550 Kilometer mit dem Rad gefahren. Auch mal über 100 Kilometer am Tag. Aber ich glaube, der Kopf wurde noch mehr gefordert als die Beine. Sie sind von der KZ-Gedenkstätte Buchenwald bei Weimar bis zum Holocaust-Mahnmal nach Berlin gefahren. 1 Jahr hatten sie sich auf diese Tour vorbereitet. Und für uns haben sie ein paar Aufnahmen mit dem Handy gemacht vom Besuch im früheren Konzentrationslager Buchenwald, das die Nazis dort errichtet hatten. Der 16-jährige Lasse Kaiser hat uns seine Eindrücke dazu geschildert.
17: Mich beschäftigt am meisten immer wieder dieses Gefühl, dass wir da einfach rausgehen konnten, nach Hause fahren bzw. ins Hostel fahren konnten, gemeinsam wieder lachen konnten und es eben viele Menschen gab, die dort reingegangen sind, nie wieder rausgekommen sind, weil sie eben dort verstorben sind. Oder Menschen, die da reingegangen sind, von ihrer Familie entrissen wurden, jeden Tag in Angst lebten, morgen nicht mehr aufzuwachen oder auch generell ihre Liebsten, ihre Familie nie wieder zu sehen. Und mir bleibt eben im Kopf hängen, dass wir dieses Privileg haben, genau dies zu tun. Und ich denke, das sollten wir und auch alle anderen häufiger etwas wertschätzen. Und ich finde auch, man muss darauf achten, dass die Geschichte sich nicht wiederholt, also Rassismus oder auch andere aktuelle Themen. Und ich finde, man müsste sich vor Augen führen, wie wertvoll es ist, ein freier Mensch zu sein und nicht nur für einen selbst, sondern auch für alle anderen. Ja, und es ist einfach schön, mit dem Fahrrad die Dinge um sich herum gut wahrzunehmen. Man hat eine tolle Zeit zusammen. Und ich glaube, mit dem Auto wird man das alles gar nicht so genießen und eher. Ja, es wäre alles ein bisschen zu schnell.
8: So, und jetzt ist Lasse Kaiser vom Theodor-Heuss-Gymnasium bei uns. Die Tour war vor den Sommerferien und dann gab es noch ein bisschen Urlaub und jetzt wieder zurück in der Heimat, um uns von dieser besonderen Fahrt noch mal zu erzählen. Du hast gerade gesagt, mit dem Auto wäre es zu schnell gewesen. Ja. Also war Fahrradfahren auch Zeit zum Nachdenken?
17: Ja, auf jeden Fall. Also in der Natur, auf dem Fahrrad. Die Strecken haben sich natürlich gezogen, man hatte viel Zeit. Man konnte vernünftig drüber nachdenken. Das war auch sehr wichtig, weil die Eindrücke waren sehr viel. Es war heftig in einem Konzentrationslager oder auch anderes, so ein Zeitzeugengespräch.
8: Ja, ihr habt einen Zeitzeugen noch getroffen, das war unterwegs noch, ne? Auf dem Weg nach Berlin. Wie war das?
17: Richtig, das war in Leipzig, das war eine ältere Dame, die hat ein bisschen aus ihrer Zeit erzählt. Sie kam selber aus Weimar, die Stadt, die eben direkt am Konzentrationslager liegt. Ja, sie oder auch ihre Familie war nicht betroffen, also keiner aus ihrer Familie wurde eben ins Konzentrationslager gebracht. Trotzdem muss man natürlich sagen, auch von einer Frau zu hören, die dort vor Ort war, war auch ja, wirklich sehr heftig. Und sie hat wirklich viel erzählt, zum Beispiel auch, wie sie damals auch gesehen hatte, dass Menschen teilweise in Massen deportiert wurden als kleines Kind und dass das auch viel mit ihr gemacht hat und sie sich im Laufe ihrer Lebenszeit auch dafür eingesetzt hat, dass Menschen immer gleich behandelt werden. Das fand ich sehr bemerkenswert.
8: Und du hast genau den Satz gerade auch im Beitrag schon gesagt, man muss aufpassen, dass sich Geschichte nicht wiederholt. Wie groß ist deine Sorge davor?
17: Ja, dass sich Geschichte in diesem Fall also genauso wiederholt, da ist meine Sorge relativ gering. Aber ich glaube, es ist, wie ich auch da im Beitrag schon gesagt habe, muss man sich als Mensch oder auch generell heutzutage ja, ein bisschen mehr wertschätzen, dass wir dieses Privileg haben, hier so frei zu leben, unsere Meinung frei zu äußern, frei unsere Religion auszuleben. Es gab eben Zeiten oder vielleicht auch jetzt noch Zeiten, aber in anderen Orten auf der Welt, wo das nicht so geht. Deswegen bin ich der Meinung, dass man dafür dankbar sein muss und dass man sich auch einsetzen sollte, wo man kann. Also keiner muss jetzt irgendwie der Held werden, aber in seinem Alltag, vielleicht in den Menschen drumherum.
8: Aber wir erleben ja gerade auch einen Wandel, gerade was die Politik angeht. Rechtspopulisten werden größer. Wie nehmt ihr das auch untereinander wahr? Also ihr seid jetzt in einem Alter, gewählt habt ihr noch nicht, ne? Aber das kann jetzt bald kommen, ne?
17: Ja, richtig. Also gewählt haben wir noch nicht. Manche von uns schon bei Kommunalwahlen, die sind ja ab 16. Ja, also wir werden in der Schule darüber sehr gut informiert, muss ich sagen, im Unterricht oder auch von Lehrern generell, auch neutral. Und man muss sagen, wir kriegen das natürlich genauso mit, auch wie alle anderen Menschen hier vor Ort. Ja, und wir wollen das genauso wenig wie auch viele andere hier draußen. Und wir sind auch der Meinung, dass man da etwas tun sollte, dass man nicht einfach diesem Rechtsdruck einfach ja, widerwillig sein sollte.
8: Was macht ihr mit dem, was ihr jetzt erlebt habt? Ihr wart 15, wie werden die anderen in der Schule das mitbekommen?
17: Also wir werden da eine Präsentation erstellen, die wir auch der Schule vortragen, auch am Tag der offenen Tür, Schüler, die sich interessieren für unsere Schule. Diese Fahrt war auch nicht die einzige und auch nicht die letzte. Also wir hatten ja vorher schon eine Fahrt. Auch diese Friedensfahrt wird wiederholt, mit einer anderen Strecke, anderen Städten, aber mit demselben Super. Ziel im nächsten Jahr nochmal, wo sich andere Schüler und auch die Schüler, die jetzt mitgefahren sind, nochmal bewerben können.
8: Super, dass ihr da so stark unterwegs seid. Lasse Kaiser, herzlichen Dank und ja, weiter alles auch. Gute dann in der Schule jetzt.
17: Danke.
8: Ne? Schallplatten sind wahrscheinlich schon längst nicht mehr dein Ding, ne? Schon mal eine in der Hand gehabt?
17: Ja, doch, aber...
8: Okay, weil da kommen wir jetzt und ich weiß noch genau, dass damals eine Single 5 Mark gekostet hat. In der Zeit habe ich ganz viele gekauft. Heute sind Schallplatten deutlich teurer und genau heute ist der internationale Tag der Vinylschallplatte erfunden vor 139 Jahren und sie dreht sich doch immer noch. Dieses gemütliche Knistern bei der Musik, das bleibt für viele Herzenssache.
18: Schön, dass man sowas auch in der Hand hat und dann irgendwie so ein bisschen sich mehr auf die Musik konzentriert.
19: Strahlen. Ein eigenes Flair aus.
20: Das wird wohl auch kaum einer bestreiten, dass dieses Plastik-Jewel-Case einer CD ja einfach nicht die Erotik hat.
21: Auch Uwe Köhler ist seit seiner Jugend in die schwarze Scheibe verknallt. Seitdem dreht sich in seinem Leben fast alles um Schallplatten. Mit seinem eigenen Laden in Dortmund hat er sich sogar einen Lebenstraum erfüllt. Das Geschäft mit dem Vinyl boomt. Aber warum eigentlich?
20: Ja, das würde uns auch interessieren. Da sind also alle von überrascht. Und ich sag mal, für jemanden, der aus der Schallplattenzeit stammt, ist das auch noch naheliegend, die Schallplatte wieder aufleben zu lassen. Ne? Verblüffend ist, dass da sehr viele Leute zugekommen sind zu den Schallplattensammlern, die in ihrer Jugend mit Schallplatten gar nicht in Berührung gekommen sind, weil es so gut wie keine gegeben hat und aus der CD-Zeit stammen, aber dann heute doch Schallplattensammler geworden.
21: Dass die Schallplatte wieder in ist, zeigt sich auch in Dortmund. Hier schießen Plattenläden wie Pilze aus dem Boden. Mittlerweile gibt es 10 und längst stöbern nicht nur ältere Musikfans durch die Regale. Die 22-jährige Freya Eichelsdörfer liebt mittlerweile Vinyl. Normalerweise kommt ihre Musik aus dem Stream.
18: Als Kind habe ich tatsächlich bei meiner Oma immer noch Schallplatten gehört. Und deswegen hat sich jetzt meine Schwester einen Schallplattenspieler geholt. Und genau, da hören wir dann auch manchmal welche zusammen.
21: Aber es gibt auch Menschen, die es einfach nicht lassen können. Sammeln, sammeln und noch mehr sammeln. So einer ist Werner Bessasson. Er ist ein echter Sammlertyp. Rund 2000 Schallplatten stapeln sich bei ihm zu Hause. Und heute hat er schon wieder eine gekauft. Das weiße Album der Beatles. Eine besondere Pressung.
1: Da liegt sie, die wird jetzt vom Uwe gewaschen und gebügelt. Die liegt auch so bei 3.600 Euro.
21: Schallplatten sind längst keine Schnäppchen mehr. Ob gebraucht oder neu, der Vinylboom hat die Preise kräftig nach oben getrieben. Für unter 10 Euro wird die Auswahl inzwischen ziemlich dünn.
2: Dann fingen die Plattenfirmen nacheinander an, ihre Einkaufspreise hochzusetzen, sodass mittlerweile der Standardpreis eher so ungefähr bei 35 liegt.
21: Doch was gibt es Schöneres, als am Tag des Vinyls stundenlang durch die endlosen Dortmunder Schallplattenregale zu stöbern?
8: Welches Gebäude ist das höchste in ganz Nordrhein-Westfalen? Ich hätte es nicht gewusst. Ich hätte vermutlich auf den Kölner Dom getippt, aber das ist falsch. Der ist 157 Meter hoch und ein paar zerquetschte. Es gibt ein höheres Gebäude, ein Bürogebäude. Die Fernsehtürme lassen wir jetzt mal außen vor. Und der Gewinner ist der Posttower in Bonn. 162,5 Meter hoch, das ist die DHL-Zentrale. Das Besondere an diesem Gebäude ist, fast die gesamte Fassade ist aus Glas. Und mit unserer Reihe So tickt NRW haben wir morgens die Fachleute begleitet, die dieses Glas regelmäßig komplett kontrollieren müssen.
22: Mein Name ist Thorsten Klanke, bin Servicetechniker hier im Posttower. Die Faszination ist immer noch da und den Blick, den ich halt habe, haben, ich sag mal, die meisten Mitarbeiter hier eher nicht.
23: Seit rund 25 Jahren ist der Posttower in Bonn das höchste Gebäude NRWs. In der 30. Etage beginnt der Arbeitstag von Thorsten Klanke. Er ist Servicetechniker und heute für die Prüfung der Glasfassaden zuständig. Hochkonzentriert bereitet er sich auf seinen Einsatz vor, denn hier muss Thorsten jetzt hoch.
22: Das heißt, diese ganzen Arbeiten strukturiert nach einem gewissen Ablauf angeht, damit keine Fehler einkommen, ne? Oder reinkommen, eher gesagt, damit keine Gefahren entstehen.
23: Sein Leben hängt an dieser Gondel. Damit gelangt er an fast jede Innenfassade des Hochhauses. Gezogen von zwei Stahlseilen. Seine Aufgabe, auch den kleinsten Schaden an Glas und Stahl entdecken.
22: Die Herausforderung ist natürlich, nichts zu übersehen. Ne? Das ist halt der Knackpunkt an der Geschichte. Damit die Standfestigkeit des Gebäudes und natürlich auch die Sicherheit, was ganz wichtig ist, gewährleistet ist.
23: Immer höher steigt er mit seiner Gondel. Als er vor 20 Jahren hier angefangen hat, war der Respekt vor der Höhe noch groß.
22: Ein mulmiges Gefühl, sagen wir es mal so. Man fängt halt klein an, von unten nach oben. Und wenn man dann ganz oben ist, dann gewöhnt man sich irgendwann mal dran, keine Frage. Es gibt auch diverse Tests, die man natürlich vorher machen muss. Der Mensch ist ein Gewöhnungstier.
23: Freischwebend kontrolliert er fast jeden Tag auch Rauchmelder und Fensterdichtungen. An dieser Innenfassade war alles in Ordnung. Doch was jetzt folgt, ist auch für Thorsten Klanke jedes Mal aufregend. Ganz oben muss er die Kabel der Gondel aushängen.
22: Versuch mal andersrum, wenn es so nicht geht. Gut. Auf. Stopp, stopp. Also gerade hier, wenn man so ein bisschen, ich sag mal, im luftleeren Raum hängt, das wird nicht Alltag. Das auf gar keinen Fall. Deswegen auch die Sicherungsmaßnahme mit dem Seil am Anfang, dass man nicht abstürzen kann.
23: Die Gondel wird danach an einer anderen Fassade wieder eingesetzt. Die nächste Aufgabe hat Thorsten Klanke ganz oben auf dem Dach von NRWs höchstem Gebäude. Er muss die Stahlseile kontrollieren, die ihn und andere Höhenarbeiter hier sichern.
22: Es ist
0: ist ein Privileg, hier oben zu arbeiten, wo man Ruhe behält, ganz besonders. Weil ich selber bin hier aufgewachsen in Bonn, sehe natürlich Orte von oben, die ich normalerweise nur von unten gesehen habe.
23: Kaum jemand in Nordrhein-Westfalen hat so einen spektakulären Arbeitsplatz. Für Thorsten Klanke Alltag, den er aber sehr zu schätzen weiß, hoch über den Dächern seiner Heimat im Rheinland.

0: Es gibt natürlich noch einiges an Ferienprogrammen, ne, in den Städten, aber die Sommerferien sind schon über die Hälfte rum. Darüber hinaus haben wir jetzt noch ein paar Ideen fürs Wochenende für Sie. Es gibt zum Beispiel spannende Einblicke in die Vorbereitungen zur internationalen Gartenausstellung, aber auch Musik und ein Stadtfest.
1: In Hagen steigt dieses Wochenende 3 Tage lang das Springefest. Ob Essen, Feiern oder Puppentheater mit der Polizei. Besondere Highlights dieses Jahr sind die 90er-Party und der neue Springegarten. Wieder mit dabei Deluxe The Radio Band mit Charthits, Club- und Disco-Songs. Das Springefest steigt von Freitag bis Sonntag auf dem Springeplatz, gleich neben der Johanneskirche in Hagen.

0: Im Friedenbaumpark in Dortmund wird's dieses Wochenende laut. Beim Musiksommer. Die vierköpfige Band Trials of Life tritt mit einem Repertoire aus 7 Jahrzehnten auf. Von den Beatles bis zu Måneskin. Sonntag 15 Uhr in der Musikmuschel im Friedenbaum. Dieses Duo lädt zum Tango ein. Sonor Tango kommt nach Recklinghausen. Achtung, nicht am Wochenende, sondern erst am Montagabend spielen die beiden auf dem Schulhof des Gymnasiums Petrinum. 19.30 Uhr geht's los, Tickets kosten je 5 Euro. Endspurt. Die internationale Gartenausstellung kommt 2027 ins Ruhrgebiet. Auf den Baustellen der Zukunftsgärten wird schon kräftig gearbeitet. Und das kann man sich auch schon anschauen. Bei den Baustellenführungen durch die Zukunftsgärten. Etwa am Freitag rund um die Kokerei Hansa in Huckade. Eine Anmeldung ist erforderlich, die Baustellenführung selbst ist kostenlos.
1: Die Farbe ist intensiv, wenn man vorsichtig drückt, dann geben sie ganz leicht nach. Die Pflaumen sind reif. Nach den Erdbeeren gibt es jetzt frische Pflaumen. Viele davon wachsen gar nicht weit von uns, nämlich im Münsterland. Oelde gehört zu den Top-Pflaumenregionen in NRW und da läuft gerade die Ernte.
2: Pflaumen im Überfluss. Marion Stemich ist gerade ständig auf ihren Plantagen unterwegs. 15 Hektar nur Pflaumen, das könnte ein gutes Pflaumenjahr werden.
3: Wir hatten keinen Frost in der Blüte, das ist schon mal ein gutes Zeichen. Also Fruchtansatz war halt schon da. In den frühen Sorten, die wir beernten, war so teils. Die stehen bei uns so ein bisschen am Hang. Da sah man schon, dass der eine oder andere nicht so die Mengen hatten, wie wir sie sonst schon mal hatten. Können aber deutlich zufrieden sein, so jetzt mit der Ausbeute, mit der Ernte.
2: Manche Bäume hängen so voll, dass schon Äste abgebrochen sind.
3: Also das ist hier ein Beispiel dafür, dass der Baum halt ja einfach zu schwer belastet war von den Früchten. Er ist oben ausgebrochen, da an der Seite ist ein richtig großer Ast auch abgebrochen. Die Früchte, die dörren jetzt so weg hier und die sind auch einfach viel zu klein. Ne? Also das ist ja, sind ja Wachteleier höchstens. Ne?
2: Immer mit dabei Sohn Paul, 9 Jahre alt. Er kennt sich mit Pflaumen schon ganz gut aus und er isst sie auch gerne.
4: Ich mag Pflaumen am liebsten zum so essen, also nicht in Kuchen oder Marmelade.
2: Auf der Plantage muss vieles per Hand gemacht werden. Vor allem in dieser Woche, da müssen die reifen Früchte runter, bevor es wieder brütend heiß wird und die Pflaumen am Baum verderben.
3: Man sieht schon, ne, die dicken werden jetzt runter und den kleinen gibt man jetzt einfach noch mal 2-3 Tage, dass die noch ein bisschen ja, größer werden, noch ein bisschen Wasser bekommen.
2: Die Ernte auf dem Pflaumenhof Stemich in Oelde-Stromberg geht noch bis Anfang Oktober.
1: Dann gucken wir mal, wie reif die Sonne jetzt ist. Ne? Der Höhepunkt der Sonnenfinsternis, der kommt näher. Das wird gleich nach 20 Uhr soweit sein. Überall gucken die Menschen jetzt schon in den Himmel. Wichtig, ne? Nur mit der Schutzbrille, mit der richtigen. Normale Sonnenbrille reicht nicht aus. Sonst lieber im Fernsehen gucken. Und wir gucken genau hier jetzt zur Halde Hohewart. Marc Sense, wie viel sieht man denn schon von der Finsternis?
5: Ja, so ein bisschen was sieht man, wenn man die Brille auf hat, habe ich nicht. Aber praktischerweise, guck mal hier, da gibt es so eine Projektion. Das ist im Prinzip das, was man durch eine Brille auch sehen würde. Also es ist schon, ich finde, relativ weit. Also mein Amateurauge sagt 50%. Wir klären das vielleicht gleich nochmal. Das Teleskop heißt das Ding, gehört nämlich der Sternwarte Hagen, die hier sind. Warum, erkläre ich auch gleich. Aber hier sitzt auch jemand und fotografiert selber. Klappt das?
6: Ja, das klappt ganz gut.
5: Wie ist so Ihr Eindruck von der Sonnenfinsternis?
6: Ja, sehr schön. Die Atmosphäre ist toll, irgendwie so die ganze Stimmung mit den ganzen vielen Leuten. Hätte ich überhaupt nicht mit gerechnet, dass es so voll werden wird. Ich dachte, die sind alle auf Hokanga Kimes.
5: Die sind alle hier oben, aber Ausblick gibt es jetzt nichts zu meckern.
6: Nein, das ist wirklich herrlich.
5: Danke, schönen Abend noch. So, dann gehen wir mal hier weiter. Ich unterstelle mal, Sie sehen auch die Sonnenfinsternis, wenn ich mich nicht in den Weg stelle. Und es ist nicht Ihre erste.
7: Nein, 99 habe ich die in Belgien gesehen, während der Rest meiner Familie in Mal war und die dort gesehen hat.
5: Gab es 99 Wolken oder nicht?
8: Also ich kann mich nicht an Wolken erinnern. Ich kann mich daran erinnern, dass es sehr diesig war. Aber das lag natürlich an dem Mond, der sich dazwischen geschoben hatte. Also sehr beeindruckend, dass es so grau war.
5: Und heute?
8: Ja, ist strahlender Sonnenschein. Ne?
5: Schön, ne? So, und jetzt gehen wir mal hier weiter. Weil ich behaupte mal, 99 warst du noch nicht mal irgendwie nur angedacht. Wie ist es, Sonnenfinsternis zu sehen?
9: Geil, spannend. Sieht schön aus.
5: Brille aufsetzen.
9: Ja, ja, ich habe die jetzt abgenommen, weil, ja.
5: Ja, weil die Sonne. Es soll ja so ein bisschen ruhiger werden. Merkst du irgendwas von der Stimmung, seit es losgegangen ist?
9: Tja, geht's. Ist okay.
5: Ist okay. Danke, schönen Abend noch. Ich will ja nicht weiter stören. So. Und ich habe ja gesagt, ich erkläre, so sieht es übrigens da hinten aus, Richtung Horizont-Observatorium. Tausende von Menschen. Ein Haldenguide hat mir gerade gesagt, vielleicht sind sogar 10.000, wer weiß das schon so ganz genau. Hoppla, alles gesund? Ja. Sternwarte, Hagen war das Stichwort. Die liegt nämlich im Wald und da sind Bäume vor. Und deshalb haben die nichts gesehen. Also sind die alle schön hier hingekommen, haben freundlicherweise ihre Teleskope mitgebracht. Einmal hier als digitales Gerät, kommt dann auf den Monitor oder halt hier wieder dieses klassische mit der Projektion. Jetzt ist es noch ein bisschen mehr. Stefan Erbe, wie viel ist es denn jetzt schon?
10: Ja, es sind ein bisschen mehr als 50%, würde ich jetzt tippen, vielleicht 60%. Also es dauert auch nicht mehr so lange, bis wir das Maximum erreichen. Aber man muss ein bisschen Geduld haben.
5: Wird es denn dann noch viel dunkler?
10: Ja, so ein bisschen. Das ist so ein schleichender Prozess. Man empfindet das eigentlich so mehr als Sonnenuntergang. Aber es ist natürlich jetzt schon so, dass ein bisschen Licht weg ist. Dazu kommt aber auch, dass die Sonne jetzt natürlich sehr flach steht. Das macht die Sache dann noch mal ein bisschen anders als vorher. Ne?
5: Also ich unterstelle jetzt mal, hier sind ganz, ganz viele Menschen, die jetzt normalerweise vielleicht gar nicht so viel mit Astronomie zu tun haben. Eine Sonnenfinsternis ist aber ja Event. Wie ist das denn für den Profi?
10: Naja, also Astronom ist man im Herzen und ist egal, was man für eine Funktion letztendlich bekleidet. Spannend ist das allemal, weil es so selten ist und vor allen Dingen, weil es, ich sag mal, auch Menschen zusammenführt. Ne? Also es ist ja toll, wenn man hier so rumschaut, wie viele Leute sich dafür begeistern können. Und wir als astronomische Freunde haben natürlich immer das Ziel, möglichst auch viele Leute zu erreichen. Deshalb freuen wir uns, dass wir auch hier sein können.
5: Und ist auch schöner als in Hagen, also was die Aussicht angeht.
10: Ja, das auf jeden Fall. Wir haben zwar ein tolles Plätzchen da, aber der Blick leider Richtung Nordwesten ist bei uns ganz bescheiden. Wir hätten es gerne auch bei uns gemacht, aber eigentlich muss man sagen, ist der Platz hier oben der idealste Platz, um das heute zu erleben.
5: Danke. Gleich 20.12 Uhr ist es, glaube ich, soweit. Also 20.12 Uhr, wir gucken mal kurz auf die Uhr. Im Groben noch eine Viertelstunde, dann ist die maximale Abschattung erreicht. Also jetzt würde ich sagen, der Zeitpunkt, Sendung noch zu Ende gucken. Brille raus und dann Sonnenfinsternis gucken.
1: Genau so ist das. Und wenn man ehrlich ist, sieht aus wie ein Halbmond, ist aber die Sonne. Was soll die ganze Aufregung, ne? Marc Sense, vielen Dank. So neulich hat es übrigens schon eine kurze Sonnenfinsternis in Dortmund-Lichtendorf gegeben. Da hat sich nicht der Mond, sondern ein Heuballen vor die Sonne geschoben. Ein atemberaubender Moment für Lokalzeitzuschauer Dirk Kohlhauer. Und er hatte zum Glück die richtige Brille und die richtige Kamera dabei, um das alles festzuhalten. Danke sagen wir und gucken auf die Wetteraussichten. Meist eine wolkenlose Nacht. Die Sternschnuppen der Perseiden, die dürften auch gut zu sehen sein. Temperaturen zwischen 11 und 16 Grad. Morgen durchweg Sonne und ein meist strahlend blauer Himmel, weil die Sonne bei uns inzwischen, die Luft inzwischen so trocken ist, ist die Hitze ganz gut erträglich. In der Spitze werden es morgen bis 35 Grad, der Wind dann auch mal böig. So viel Sonne. Freitag sonnig, sehr heiß, 36 Grad. Samstag stellenweise auch mal Schauer oder Gewitter, 32 Grad und sehr schwül. Sonntag erst Schauer, später Sonne und mit 23 Grad dann deutlich kühler. In der neuen Woche, da geht's mit mal mehr, mal weniger Wolken weiter und dann gibt es auch immer wieder wechselhafte Phasen. Also da sollte vielleicht dann endlich auch mal, müssen wir sagen, hoffentlich ein bisschen Regen dabei sein. Sehen wir hier in der Tendenz für die 7 Tage danach, dass ein paar Tropfen runterkommen. Temperaturen liegen dann aber wohl ganz angenehm, immer oft so unter 25 Grad. Zur Sonnenfinsternis gibt es jetzt hier im WDR-Fernsehen auf jeden Fall auch alles zu sehen. In einem WDR-Extra direkt im Anschluss an die Tagesschau. Also wenn Sie keine Brille haben, auf jeden Fall die Sonnenfinsternis hier im Fernsehen gucken. Danke fürs Gucken, sagen wir soweit und schönen Abend. Tschüss aus Dortmund.
11: Der trockene Sommer, der wird immer mehr zur Herausforderung für Pflanzen und Tiere im Münsterland. Vor allem Wild ist auf Wasserstellen angewiesen. Die liegen aber reihenweise trocken. Jetzt wird in Nordkirchen für die Tiere Wasser rangeholt.
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11: Und auch heute Abend bin ich für Sie im Einsatz. Guten Abend zusammen. Das freut mich, dass Sie da sind. In diesen heißen und trockenen Tagen, da haben viele von uns ja meistens irgendwo eine Wasserflasche griffbereit. Wichtig ist das, bei der Hitze ausreichend zu trinken. Aber was tun, wenn kein Wasser im Teich oder Bach mehr drin ist und das Wild hat Durst? In Nordkirchen ist jetzt die Jägerschaft aktiv, um das heimische Wild mit Wasser zu versorgen.
13: Mit knapp 30 Grad scheint die Sonne auf dieses Fleckchen Grün in Nordkirchen. Letztes Jahr wurde hier ein Naturschutzprojekt gestartet, Bäume gepflanzt, Blumen gesät und eine neue Wasserstelle für die Tiere angelegt. Doch die liegt trocken.
14: Wir wissen ja, dass die Tiere im Grunde diese Stelle aufsuchen. Und wenn diese Stelle versiegt und kein Wasser mehr da ist, können die Tiere natürlich, müssen sich eine andere Stelle suchen. Wenn sie die nicht finden, haben sie natürlich ein Problem, weil Wasser ist das wichtige Lebensmittel, nicht nur für uns Menschen, sondern auch für die Tiere.
13: Regelmäßig besucht Hubertus Pröpsting die Wasserstelle. Einfach trocken liegen lassen käme für ihn nicht in Frage. Daher schwingt er sich einmal die Woche auf seinen Trecker und bringt Wasser, rund 1000 Liter.
14: Das Wasser stammt aus unserem landwirtschaftlichen Betrieb. Wir haben einen eigenen Brunnen im Betrieb, wo wir das Haus und auch die Tiere mit versorgen. Und für diese Maßnahme zwacken wir natürlich gerne ein bisschen was davon ab, um die Tiere außerhalb des Betriebes in der freien Natur zu versorgen.
13: Mit seinem Einsatz hält Pröpsting die Wasserstelle und damit so manches Tier am Leben. Der Einsatz für sie, für ihn etwas Selbstverständliches.
14: Die Tiere in der Natur sind uns sehr wichtig. Deswegen sehen wir in diesen Mangelsituationen, dass wir als Landwirte, als Jäger, als Naturschützer im Grunde berufen sind, im Grunde da Hilfe zu leisten, wo wir Hilfe leisten können.
13: Gelebter Naturschutz, das geht auch ganz einfach im eigenen Garten. Einfach zwei Baumarktrohre, ein gerades und eins mit Bogen, zusammenschrauben und mit Wasser füllen. Für die Tiere mehr als ausreichend.
14: Eins ist auch so, wenn ein Tier das gefunden hat, spritzt sich in der Tierwelt rum und die nächsten kommen dann anschließend mit und nutzen das.
13: Weiterhin nutzen können sie auch diese Wasserstelle in Nordkirchen. Dank Hubertus Pröpsting und seinen 1000 Litern Wasser.
11: Oelde Stromberg im Kreis Warendorf gehört ja zu den Top-Pflaumenanbauregionen in ganz NRW. Und dort auf den Höfen läuft gerade die Ernte auf Hochtouren. Die berühmte Stromberger Pflaume, die braucht noch ein bisschen. Doch die Sorten Top 5 und auch Auerbacher, die können jetzt runter. Die sind durch die Sonne tatsächlich früher reif. Für die Landwirte ist das gerade ein Spagat zwischen vertrockneten Pflaumen und perfekter Ernte.
2: Pflaumen im Überfluss. Marion Stemich ist gerade ständig auf ihren Plantagen unterwegs. 15 Hektar nur Pflaumen, das könnte ein gutes Pflaumenjahr werden.
3: Wir hatten keinen Frost in der Blüte, das ist schon mal ein gutes Zeichen. Also Fruchtansatz war halt schon da. In den frühen Sorten, die wir beernten, war so teils. Die stehen bei uns so ein bisschen am Hang. Da sah man schon, dass der eine oder andere nicht so die Mengen hatten, wie wir sie sonst schon mal hatten. Können aber deutlich zufrieden sein, so jetzt mit der Ausbeute, mit der Ernte.
2: Manche Bäume hängen so voll, dass schon Äste abgebrochen sind.
3: Also das ist hier ein Beispiel dafür, dass der Baum halt ja einfach zu schwer belastet war von den Früchten. Er ist oben ausgebrochen, da an der Seite ist ein richtig großer Ast auch abgebrochen. Die Früchte, die dörren jetzt so weg hier und die sind auch einfach viel zu klein. Ne? Also das ist ja, sind ja Wachteleier höchstens. Ne?
2: Immer mit dabei Sohn Paul, 9 Jahre alt. Er kennt sich mit Pflaumen schon ganz gut aus und er isst sie auch gerne.
4: Ich mag Pflaumen am liebsten zum So-Essen, also nicht in Kuchen oder Marmelade.
2: Auf der Plantage muss vieles per Hand gemacht werden. Vor allem in dieser Woche, da müssen die reifen Früchte runter, bevor es wieder brütend heiß wird und die Pflaumen am Baum verderben.
3: Man sieht schon, ne, die dicken werden jetzt runter und den kleinen gibt man jetzt einfach noch mal 2-3 Tage, dass die noch ein bisschen

0: Ihm konnte aber keine Schuld nachgewiesen werden. Seit heute verhandelt das Landgericht Münster den Fall erneut mit einem anderen Angeklagten.
1: Der Mann nimmt die Verfolgung auf, jagt einen 32-Jährigen mit dem Auto über einen Feldweg. Am Ende fährt er ihn an, verletzt ihn dabei schwer. Vermutlich eine Racheaktion. Das Opfer soll vorher zwei Frauen bedroht und den Fahrer des Wagens mit einem Messer verletzt haben. So stellt es die Staatsanwaltschaft dar. Der 28-Jährige aus Vreden steht seit heute in Münster vor Gericht. Er ist wegen versuchten Totschlags angeklagt.
2: Der Geschädigte soll durch das Anfahren eine Gehirnerschütterung sowie Kopfverletzung erlitten haben und schwere Verletzungen an den Beinen. Eine akute Lebensgefahr habe durch die Verletzungen zwar nicht bestanden, ohne Hilfeleistung später wäre es aber durch die teilweise Bewusstlosigkeit und eine erwartbare Unterkühlung gegebenenfalls zum Tod gekommen.
1: Der Angeklagte bestreitet die schweren Vorwürfe. Es ist nicht das erste Mal, dass dieser Fall die Justiz beschäftigt. Vor 4 Jahren stand ein anderer Mann wegen dieser Tat vor Gericht.
2: Wegen des versuchten Tötungsdelikts und der Körperverletzung durch das Anfahren ist er damals im Jahr 2022 freigesprochen worden, weil die Kammer nicht feststellen konnte, dass er das Fahrzeug gefahren habe. Er ist aber wegen unterlassener Hilfeleistung verurteilt worden. Weil die Kammer davon ausging, dass er das beobachtet hat, aber keine Hilfe gerufen hat.
1: Dem Angeklagten droht im Fall einer Verurteilung eine lange Haftstrafe. Das Landgericht Münster will Ende September ein Urteil sprechen.
0: In Lotte, Westerkappeln, Ippenbüren und Metting im Kreis Steinfurt, da hat es heute Nachmittag teilweise ziemlich unangenehm gerochen. Denn etwas weiter in Osnabrück, da hat es einen großen Brand gegeben. Teile der Produktionsanlagen einer Fleischfabrik sind dort betroffen gewesen. Und der Rauch, der zog dann bis in unseren Kreis hinein. Direkte Gefahr bestand keine. Am besten sollten aber Fenster und Türen in Lotte und Umgebung geschlossen bleiben und Klimaanlagen auch immer noch aus, damit der Geruch nicht reinzieht. Die Brandursache ist noch nicht klar. Die Löscharbeiten, die dauern immer noch an. 80 Jahre NRW und wir feiern das mit ganz vielen Besuchern. Ende August in Münster beim NRW-Tag. Aktuell sind wir mit unserer WDR-Serie So tickt NRW im ganzen Land unterwegs. 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Heute sind wir im höchsten Gebäude bei uns im Westen. In Bonn steht der Posttower. 162,5 Meter ist der hoch. Es ist die Zentrale eines der weltgrößten Logistikunternehmens, DHL. Und das Besondere, heute Morgen ganz früh, fast jede Fassade an diesem Hochhaus ist aus Glas und die müssen jeden Tag mit einer Spezialgondel kontrolliert werden.
3: Mein Name ist Thorsten Klanke, bin Servicetechniker hier im Posttower. Die Faszination ist immer noch da und den Blick, den ich halt habe, haben, ich sag mal, die meisten Mitarbeiter hier eher nicht.
4: Seit rund 25 Jahren ist der Posttower in Bonn das höchste Gebäude NRWs. In der 30. Etage beginnt der Arbeitstag von Thorsten Klanke. Er ist Servicetechniker und heute für die Prüfung der Glasfassaden zuständig. Hochkonzentriert bereitet er sich auf seinen Einsatz vor, denn hier muss Thorsten jetzt hoch.
3: Das heißt, diese ganzen Arbeiten strukturiert nach einem gewissen Ablauf angeht, damit keine Fehler einkommen, ne? Oder reinkommen, eher gesagt, damit keine Gefahren entstehen.
4: Sein Leben hängt an dieser Gondel. Damit gelangt er an fast jede Innenfassade des Hochhauses. Gezogen von 2 Stahlseilen. Seine Aufgabe, auch den kleinsten Schaden an Glas und Stahl entdecken.
3: Die Herausforderung ist natürlich, nichts zu übersehen. Ne? Das ist halt der Knackpunkt an der Geschichte. Damit die Standfestigkeit des Gebäudes und natürlich auch die Sicherheit, was ganz wichtig ist, gewährleistet ist.
4: Immer höher steigt er mit seiner Gondel. Als er vor 20 Jahren hier angefangen hat, war der Respekt vor der Höhe noch groß.
3: Ein mulmiges Gefühl, sagen wir es mal so. Man fängt halt klein an, von unten nach oben. Und wenn man dann ganz oben ist, dann gewöhnt man sich irgendwann mal dran, keine Frage. Es gibt auch diverse Tests, die man natürlich vorher machen muss. Der Mensch ist ein Gewöhnungstier.
4: Freischwebend kontrolliert er fast jeden Tag auch Rauchmelder und Fensterdichtungen. An dieser Innenfassade war alles in Ordnung. Doch was jetzt folgt, ist auch für Thorsten Klanke jedes Mal aufregend. Ganz

0: Oben muss er die Kabel der Gondel aushängen.
1: Versuch mal andersrum, wenn es so nicht geht. Gut. Auf.
2: Stopp, stopp.
3: Also gerade hier, wenn man so ein bisschen, ich sag mal, im luftleeren Raum hängt, das wird nicht Alltag. Das auf gar keinen Fall. Deswegen auch die Sicherungsmaßnahme mit dem Seil am Anfang, dass man nicht abstürzen kann.
0: Die Gondel wird danach an einer anderen Fassade wieder eingesetzt. Die nächste Aufgabe hat Thorsten Klanke ganz oben auf dem Dach von NRWs höchstem Gebäude. Er muss die Stahlseile kontrollieren, die ihn und andere Höhenarbeiter hier sichern.
3: Es ist ein Privileg, hier oben zu arbeiten, wo man Ruhe behält, ganz besonders. Weil ich selber bin hier aufgewachsen in Bonn, sehe natürlich Orte von oben, die ich normalerweise nur von unten gesehen habe.
0: Kaum jemand in Nordrhein-Westfalen hat so einen spektakulären Arbeitsplatz. Für Thorsten Klanke Alltag, den er aber sehr zu schätzen weiß, hoch über den Dächern seiner Heimat im Rheinland.
4: Sie stehen auf den Kreuzungen oder auf Verkehrsinseln. Das sind so weiße, angestrichene Fahrräder. Und auch in Münster gibt es sie. Es sind sogenannte Ghost Bikes. Und sie sind Mahnmale. Sie zeigen an, an dieser Stelle ist ein Mensch mit dem Fahrrad tödlich verunglückt. Aufgestellt werden die Ghost Bikes vom Allgemeinen Deutschen Fahrradclub, wenn Angehörige der Verunglückten das möchten.
5: Das Ghostbike an der Wolbecker Straße in Münster ist heute dran. Den Platz sauber machen, den Rasen trimmen. Matthias Wüstefeld vom Allgemeinen Deutschen Fahrradclub kümmert sich regelmäßig darum. Es ist ihm wichtig, dass dieser Ort gepflegt aussieht.
6: Für mich ist das wichtig, weil es ja eine Erinnerungskultur ist. Und ein Ghostbike, was sehr vernachlässigt ist, trägt dazu nicht bei. Sondern das symbolisiert, ja, da ist was passiert, aber keiner kümmert sich drum.
5: Drei Ghostbikes gibt es zurzeit in Münster. Als Zeichen dafür, dass an der Stelle ein Radfahrer tödlich verunglückt ist. Sie werden dann aufgestellt, wenn Angehörige darum bitten. Ilka Rieger wollte ein Ghostbike für ihren Mann. Er wurde von einem Auto frontal erfasst und starb zwei Tage später im Krankenhaus. Das weiße Fahrrad an der Unfallstelle war ihr wichtig.
7: Weil das erstens etwas ist, was darauf hinweist, dass da ein Unfall passiert ist. Und um die Erinnerung auch jenseits des Friedhofs aufrechtzuerhalten. Ja, er war mir da nahe.
5: Tatsächlich sterben mehr Radfahrer im Straßenverkehr, als es Ghostbikes gibt. Im gesamten Münsterland waren es im vergangenen Jahr 28. Und noch viel mehr Radfahrer verunglücken, sind nach den Unfällen leicht oder schwer verletzt. Nehmen wir Münster als Beispiel. Laut Statistik waren es hier in der Stadt 983 Radfahrer im letzten Jahr. Ein neuer, trauriger Rekord. Auch deshalb findet Matthias Wüstefeld Ghostbikes wichtig. Sie seien nicht nur Erinnerung, sondern sie sollen auch ein Zeichen setzen.
6: Ein Zeichen dafür, aufeinander Rücksicht zu nehmen. Selber aufzupassen, zu gucken, wie muss ich mich hier im Straßenverkehr verhalten. Das ist egal, ob als Fußgänger, Radfahrer oder Autofahrer oder Lkw-Fahrer.
5: Also kümmert sich Matthias Wüstefeld um die Ghostbikes, damit sie nicht unsichtbar werden, sondern Auto- und Radfahrer ermahnen, im Straßenverkehr aufeinander zu achten.
4: Und von der Deutschen Verkehrswacht begrüße ich jetzt Martina Habeck. Guten Abend und herzlich willkommen.
8: Guten Abend.
4: Frau Habeck, der Film, der endet ja mit einem Appell. Einfach mehr aufpassen, aber auch mehr Rücksicht nehmen. Sehen Sie das genauso, diesen Appell, wie wichtig der ist?
8: Ja, das ist eigentlich die Basis, ich sag mal, die ganze Basis des Zusammenlebens im Straßenverkehr. Und das sagen wir von der Verkehrswacht auch. Die gegenseitige Rücksichtnahme muss einfach da sein. Und da appellieren wir auch an alle Verkehrsteilnehmenden, einfach defensiver unterwegs zu sein, vorausschauend zu fahren, vielleicht auch mal die Perspektive zu wechseln. Wie würde es mir als Radfahrer jetzt in der Situation gehen, wenn ich als Autofahrer unterwegs bin oder andersherum? Und deswegen ist die Rücksichtnahme wirklich die Basis für alles.
4: Können solche Ghostbikes als Mahnmal auch funktionieren, daran nochmal dran zu erinnern?
8: Ja, also in erster Linie sind sie ein Ort des Gedenkens. Hier ist ein Mensch gestorben, da kann und darf man nicht einfach drüber hinweggehen. Das ist uns auch ganz wichtig, dass das der primäre Grund der Fahrräder ist. Und wenn dann ein präventiver Charakter dazukommt und die Verkehrsteilnehmenden an dieser Straße, an der Kreuzung dann besonders aufmerksam fahren oder auch sensibilisiert sind für die Herausforderungen an dieser Stelle, dann ist das natürlich gut. Aber in erster Linie muss man sich vorstellen, Angehörige, Hinterbliebene, Freunde fahren da häufig lang, sehen die Räder. Es ist ein Ort des Erinnerns.
4: Es gibt auch ganz, ganz viele Unfälle, haben wir auch gerade im Beitrag gesehen, wo Menschen dann einfach verletzt werden. Also es ist nicht der tödliche Ausgang, aber die Unfallzahlen sind sehr, sehr hoch. Ist das vielleicht auch etwas, dass das dadurch kommt, dass sich immer mehr Menschen diesen Verkehrsraum teilen müssen? Stichwort auch E-Roller, die ja auch dann überall noch so durchflitzen.
8: Ja, es gibt mit Sicherheit mehrere Faktoren, die man sich angucken kann. Die Verkehrsdichte auf dem engen Raum ist mit Sicherheit einer dieser Faktoren. Unterschiedliche Geschwindigkeiten kommen hier zusammen. Der Verkehr ist schneller geworden, gerade auch durch Pedelecs, durch E-Bikes. Und deswegen wollen wir von der Verkehrswacht auch gar nicht die Ursache so fokussieren, sondern uns ist es wichtig, dass wir alle fit machen für den Straßenverkehr. Also von jung bis alt ein Angebot vorhalten, dass jeder allen Herausforderungen gut begegnen kann. Also die persönliche Kompetenz an dieser Stelle schulen.
4: Das finde ich ein super Stichwort. Prävention. Wie machen Sie das denn von Seiten der Verkehrswacht?
8: Ja, wir haben sehr viele methodische und didaktische unterschiedliche Angebote. Es fängt natürlich schon an mit der Zielgruppe. Wir fangen in der Kita an und im besten Fall ist das Angebot für jeden Verkehrsteilnehmenden dann durchlaufend. Schule, ganz normal als Erwachsener, Fahrer, Fahrradfahrer, Autofahrer, Pedelec-Fahrer, E-Scooter-Fahrer bis hin zu den Senioren. Wir haben auch Rollatorentraining, also es wird alles abgedeckt. Es gibt die Zielgruppe für Motorradfahrende. Wir haben Busfahrer im Visier gehabt, also im Visier im Sinne von, wie können wir gut durch und sicher durch die Straßen kommen. Und ja, das ist uns halt ganz wichtig, das Angebot zu machen, damit wir für alle Herausforderungen einfach dann schlicht gut ausgerüstet sind.
4: Jetzt könnten Sie noch sagen, wo finde ich denn diese große Palette an Angeboten und kann dann für mich vielleicht den passenden Kurs aussuchen?
8: Auf jeden Fall auf unserer Homepage der Verkehrswacht, da finden Sie alle Angebote, auch alle Kurse, da dürfen Sie sich gerne anmelden. Sonst einfach einmal nachfragen, was es noch alles so gibt und ob das Passende dabei ist. Wir sind oft im Stadtgebiet im Rahmen unserer Infostände unterwegs, auch da darf man uns gerne ansprechen oder auch einfach mal auf unseren Pedelec-Simulator steigen und mal gucken, wie das ist und durch eigenes Erleben dann vielleicht auch eine Erfahrung dazu gewinnen.
4: Vielen Dank, Frau Habeck. Ich habe ganz viel gelernt heute und es ist ein großes Angebot da, damit wir alle sicherer im Straßenverkehr unterwegs sind. Danke für Ihren Besuch hier bei mir im Studio.
8: Sehr gerne, ich danke.
4: Sehr gerne. Wir gucken jetzt mal in die Kalender bei uns in der Region. Was kann man so machen im Münsterland? Na klar, wenn es jetzt noch mal warm wird, dann locken wieder die Badeseen und Freibäder vor der Tür am Wochenende ins Wasser. Aber ein ganz besonderes Sommerwochenende, das kann man zum Beispiel auch in Bocholt verbringen.
9: Den Willen zum Chillen und Grillen, den haben sie im Westmünsterland. Die Copacabana für zwischendurch liefert umsonst und draußen das Aasee-Festival in Bocholt. Freitag, Samstag, Sonntag. Day and Night. Wenn ein Restaurant oder eine Speisehalle 100 Jahre besteht, dann ist das schon Geschichte. Gegessene Geschichte. Unglaublich. 1926 schwamm in Münsters Fischbrathalle das erste Flossentier durchs Speisefett. Und seitdem hat die Lachswanderung über die Teller kein Ende. Einen Teil der Geschichte, 100 Jahre Fischbrathalle, ist noch bis Sonntag im Stadtmuseum Münster zu sehen. Und das ist immer ein Besuch wert und kostet nichts, auch nicht mit Fischbeilagen.
10: Ich hab den schwarzen Daumen.
9: Müsste der nicht grün sein?
10: Ich hab mich stets bemüht.
9: Ja, und dann?
10: Doch ich hab den schwarzen Daumen, ich töte, was blüht.
9: Ah, diese Erfahrung können wohl einige teilen.
10: Ich kann sehr gut Pflanzen vernichten. Nicht nur mit veganen Gerichten. Ich brauch nur stehen und schauen. schon wird der Rasen braun.
9: Heitere Geschichtchen und süße Melodien mit Fee Badinius schon morgen in Oelde.
10: Ich töte selbst Kakteen.
4: Preußen Münster spielt heute Abend im Westfalenpokal gegen Vreden in Vreden. Die zweite Halbzeit läuft und im Moment führt Preußen mit 1:0. Am Samstag sind sie dann wieder in der dritten Liga dran und immer wenn der Ball rollt in Sachen Fußball, haben wir im WDR ganz viel zu bieten.
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4: Und jetzt satteln Sie Ihr E-Bike. Hier kommt nämlich ein toller Tipp für Sie. Beim Sommer in Westfalen geht es heute einen Tag aufs Rad, immer entlang der Weser. Da verläuft nämlich der Weser-Radweg. Keine Sorge, wir radeln nicht hoch bis Cuxhaven, auch wenn man das könnte, sondern ein ganzes Stück durch Westfalen.
11: Mitten auf der Straße.
12: Genau. Ja, super, oder?

0: Wir haben den Weserradweg abgefahren. Allerdings nicht komplett durch Hessen, Niedersachsen, OWL und Bremen. Für 520 Kilometer reicht ein Tag nicht aus. Wir bleiben an der Oberweser. Kleiner Tipp, immer mal die Seite wechseln. Den Weserradweg gibt's hier an beiden Ufern. In Beverungen-Herstelle wartet eine junge Familie aus dem Ruhrgebiet auf die Fähre.
1: Wir machen Urlaub in Godelheim, jetzt eine Woche. Und bei dem schönen Wetter haben wir gedacht, wir fahren mal ein bisschen mit dem Fahrrad rum Richtung Bad Karlshafen heute. Ist jetzt nicht so weit für uns. Der Weserradweg ist jetzt auch nicht so anstrengend zu fahren mit dem kleinen Kind.
2: Wir kommen aus dem Ruhrgebiet. Da ist es ja etwas bebauter. Da ist das hier eine schöne Abwechslung. Man kann toll Fahrrad fahren. Also der Weg ist wirklich richtig schön eben.
0: Die kurze, aber schöne Fahrt kostet 1 Euro pro Person. Katrin und Thomas Raul kommen ursprünglich aus Brandenburg und leben an der Weser. Sie lieben kurze Tagestouren mit dem E-Bike.
3: Wenn wir es können, schaffen wir das immer so pro Tag immer 60 Kilometer hin und zurück.
0: Es gibt hier auch Urlauber, die eine richtig weite Anreise hatten.
4: Es muss schon ein Fluss sein für Sie?
5: Ist immer angenehm. Man weiß, wo man entlang fährt. Ist einfach eine angenehme Atmosphäre. Und ich bin an einem Fluss aufgewachsen, an der Donau in Niederbayern. Und da bin ich einfach, also ich mag Flüsse, beruhigt mich, ist einfach schön.
0: Unser bayerisches Radlerpaar muss die Haxen noch ganz schön belasten. Die beiden wollen bis Bremen fahren. Kurz vor Höxter treffen wir den Tourismuschef der Stadt, Stefan Berg. Er begleitet uns auf einem Teil des wunderschönen Weges, stets die Weser im Blick. Warum zieht ausgerechnet diese Strecke rund 100.000 Radfahrerinnen und Radfahrer im Jahr an?
6: Wasser ist immer ein großer Faktor für Attraktivität. Auf der anderen Seite ist er natürlich auch sehr einfach zu befahren. Man ist mal sehr dicht am Wasser dran. Er ist sehr, sehr gut ausgeschildert und ist einfach mit den historischen Städten zusammen, glaube ich, hat eine gewisse Einzigartigkeit. Und dadurch fahren ihn besonders viele Leute, denke ich.
0: Es gibt übrigens eine praktische Weserradweg-App und eine Hochglanzbroschüre mit Tipps zu Unterkünften, Einkehrmöglichkeiten und Sehenswürdigkeiten. Beispielsweise zum Kloster Corvey in Höxter, UNESCO-Welterbe. Nach einem längeren Abschnitt durch Niedersachsen führt der Weserradweg im Kreis Minden-Lübbecke kurz an der lauten Autobahn 2 entlang. Zeit für eine erholsame Rast in einem Café in Bad Oeynhausen und für Bikerweisheiten.
7: Wenn man jetzt weitere, also größere Etappen fährt, dann übernachtet man ja auch. Und dann, wenn man beim Glas Bier am Tisch sitzt abends, dann unterhält man sich da auch drüber, was schöner war und was nicht so schön war. Und man tauscht Tipps aus.
0: Bei unserer Tour ist es eigentlich überall schön am Weserradweg. Etwa hier in Minden an der Schachtschleuse. Während sich die einen mit dem Schiff schleusen lassen, setzt er auf Beschleunigung. Frederik Schicke fährt den Weserradweg fast schon im Rennmodus.
8: Ich bin von Buchen im Odenwald nach Cuxhaven unterwegs.
9: Das ist ja eine Riesenstrecke, länger als der Weserradweg. Warum machen Sie das?
8: Ich habe Lust drauf. Ich wollte mal gucken, was meine Beine so hergeben, wie viel ich am Tag schaffe. Und habe mir letztes Jahr dann das Gravelbike geholt. Habe gesagt, dann fahre ich nach Norddeutschland. Bin vor 10 Jahren in den Odenwald gezogen. Und habe aber oben halt meine Familie und meine Freunde. Und die besuche ich jetzt ausnahmsweise mal mit dem Fahrrad.
0: Ob hohes oder langsames Tempo, ein Tag auf dem Weserradweg reicht nicht.
10: Ich weiß, heute Abend gehen ganz viele Blicke nach oben, denn die Sonnenfinsternis, die angekündigte, hat angefangen. Und für die Sternenfreunde Borken ist das ein ganz unvergessliches Erlebnis. Die haben sich richtig gut vorbereitet. Und als die ersten Besucher dort eingetrudelt sind, waren wir auch vor Ort. und haben uns das Ganze mal angeguckt. Da wurde nämlich schon das Teleskop aufgebaut und ausgerichtet. Die besten Plätze wurden rausgesucht und immer mehr Besucher sind auch extra genau da hingekommen. Bei den Sternenfreunden Borgen, da hat man alles vorbereitet, damit man die Sonnenfinsternis dann auch wirklich gut beobachten kann. Und natürlich gilt, nur mit der richtigen Schutzbrille darf man auch reingucken ins Sonnenlicht. Auch das Teleskop hat natürlich so einen Filter. Und dann steht dem Vergnügen ja nichts mehr im Wege. Der Höhepunkt, der ist dann kurz nach 8. Da gibt es auch ein WDR Extra. Da können Sie das Ganze dann auch ganz in Ruhe angucken. Wir haben jetzt noch ein wunderschönes Zuschauerfoto für Sie. Gucken Sie sich das mal an. Die Nacht war ja kühl und das kann man hier sehen. Stefanie Bruns schreibt in Recke, da liegt so der Nebel im Bild. Nach der kühlen Nacht beim Sonnenaufgang. Vielen Dank für das schöne Foto. Da freuen wir uns sehr. Und damit geht's rüber erstmal in die aktuellen Wetteraussichten. Heute gibt es kaum Wolken, das ist wirklich super zum Gucken, jetzt bei der Sonnenfinsternis und dann später dann auch bei den Sternschnuppen, die da erwartet werden heute Nacht. Dazu kaum Wind und Werte zwischen 12 und 15 Grad. Morgen bekommen wir dann von früh bis spät nochmal einen richtigen Sommertag. Trockene Luft, keine Wolken am strahlend blauen Himmel und die Temperaturen steigen rasch an, nachmittags Werte bis 35 Grad. Am Freitag wird der heißeste Tag der Woche, sehr sonnig, bis zu 36 Grad. Damit haben wir wirklich hohe Waldbrandgefahr und auch eine hohe Wärmebelastung. Und es gibt nur ganz wenige Quellwolken. Am Sonntag mehr Wolken, dann sind auch Gewitter dabei. Es wird eher so eine drückend heiße Luft, bevor dann am Sonntag nach einer hoffentlich kühlen und regnerischen Nacht nur noch 24 Grad da sind. Und in der kommenden Woche wird es dann insgesamt etwas angenehmer, kühler und der ein oder andere Regenschauer könnte dann hoffentlich dabei sein. So, und dann habe ich gerade noch die Meldung bekommen. Laut der NINA-Warn-App gibt es keine Gefahrenmeldung mehr nach dem Großbrand in Osnabrück. Also für die Bereiche Lotte, Metting, Ippenbüren, die Gefahrenmeldung ist aufgehoben. Sie können also wieder durchlüften. Viel Spaß jetzt bei der Sonnenfinsternis und dem WDR Extra direkt nach der Tagesschau. Ich freue mich sehr, wenn wir uns morgen Abend hier wiedersehen in der Lokalzeit Münsterland. Und ich wünsche Ihnen einen schönen Abend zu Hause bei uns im Münsterland.

0: Sie haben es mitbekommen, es ist heute das Thema des Tages. Die partielle Sonnenfinsternis erreicht kurz nach unserer Sendung ihren Höhepunkt. Und an der THOWL gab es heute eine Sondervorlesung für jeden, denn in der wurde genau erklärt, wie das Ereignis astronomisch abläuft.
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0: Einen schönen guten Abend. Ja, die Spannung steigt. Die heutige Sonnenfinsternis gehört zu den größten partiellen Sonnenfinsternissen überhaupt, die man in Deutschland in diesem Jahrhundert sehen kann. Nach der Sondervorlesung heute Nachmittag können die Besucher der THOWL in Lemgo inzwischen auf der Dachterrasse durch Teleskope das Spektakel live mitverfolgen. Und unser Reporter Stefan Leiben ist für uns mit dabei. Na Stefan, wie sieht's aus? Wie ist die Stimmung bei euch?
2: Also das ist eine richtig große Vorfreude und auch eine ganz großartige Spannung hier, weil auf dieses Himmelsspektakel, da warten wir ja jetzt seit 2006 drauf, endlich mal wieder eine Sonnenfinsternis, zumindest teilweise eine partielle. Du hast es gerade erwähnt, das ist hier also die Dachterrasse der THOWL. Wir sind hier in dem neuen Gebäude, dem Innovation Spin, und hier ist einiges aufgebaut. Beispielsweise dieses Spezialteleskop, das verfolgt auch die Sonne, das hat besondere Filter drin und da darf jetzt jeder mal durchgucken und dann kann man das schon sehen. Seit 19:17 Uhr beginnt sich ja jetzt der Mond zwischen Erde und Sonne zu schieben, und diesen Schatten, den erleben wir dann quasi als Sonnenfinsternis, zumindest als partielle, also als teilweise. Und ganz wichtig, man sieht es auch bei mir auf dem Kopf, einfach in die Sonne gucken, das darf man natürlich nicht, das ist viel zu gefährlich. Die Sonne, die hat viel zu viel Energie, ist viel zu hell. Wenn man das macht, dann gehen die Augen kaputt. Deswegen gibt es also diese wunderschöne Sophie-Brille, und das sollten Sie auch für Ihr Handy, falls Sie die Sonnenfinsternis filmen sollten oder für Ihre Kamera beherzigen. Das sollten Sie nur mit einem besonderen Filter machen, denn sonst kann der Chip durchbrennen, zu heiß werden. Und so einen Filter haben wir natürlich auch für unsere Kamera. Und genau diesen Filter, den schiebe ich jetzt in unsere Kamera hinein, damit Sie sehen können, wie jetzt aktuell hier oben von der Dachterrasse der THOWL die Sophie aussieht. Da oben sehen Sie schon den hellen Punkt. Seit 19:17 Uhr, also unten rechts, beginnt es mit dem kleinen Schatten. Und der wandert jetzt immer weiter hoch. Und irgendwann wird die Sonne gegen 20:17 Uhr die Hauptabdeckung erreichen. Und dann haben wir noch ca. 80-85% von ihr im Dunkeln. Also viel sieht man da nicht mehr. Ich bin gespannt, wie das gleich ganz genau funktioniert. Erklären wir natürlich gegen Ende der Sendung.
0: Ja, danke dir für diese ersten Eindrücke, lieber Stefan Leiven. Die totale Sonnenfinsternis ist ja nur vor allem im Norden Spaniens zu sehen, auch auf Mallorca. Aus südlichen Ländern kennt man das nämlich auch, und auch die Bundesregierung fordert Städte und Kommunen dazu auf, Trinkwassermöglichkeiten zur Verfügung zu stellen. Das klappt bei uns in der Region unterschiedlich gut. In Bad Driburg zum Beispiel wurde aus Kostengründen die Installation eines Trinkwasserspenders in der Stadt abgelehnt. In Detmold dagegen wurde vor einigen Monaten einer neu eingeweiht. Gütersloh hat sogar zwei Trinkwasserbrunnen und dazu noch weitere nützliche Ideen.
3: Wasser lassen, mal anders gemeint als sonst, soll dieser Brunnen hier, also da, der, genau der, vor dem Rathaus in Gütersloh, einer von zweien in der Stadt.
4: Grundsätzlich gute Idee.
5: Ja, klar.
4: Warum?
5: Auf jeden Fall. Naja, auch für die ganzen Obdachlosen, ne? Die bei der Hitze nicht wissen, wo sie hin sollen, wo sie jetzt mal schnell noch einen Schluck Wasser herkriegen sollen, passt das auf jeden Fall.
6: Sagen wir mal, zwei ist vielleicht für die Stadt Gütersloh mit 100.000 Einwohnern etwas wenig.
7: Im Grunde ist es ja sehr vorteilhaft, wenn mal ältere Menschen oder so, meine, dass wir mal ein bisschen trinken können oder so, kostenlos.
3: Wasserspender sind teuer. Gütersloh muss aber auch aufs Geld schauen und möchte trotzdem vielfältige Möglichkeiten anbieten. Ulrich Zumkier und Leif Pollex vom Fachbereich Umweltschutz kleben deshalb gerade überall in der Stadt Hinweissticker an bestehende Schilder, um kühle Orte und Trinkwassermöglichkeiten anzuzeigen.
8: Wir hatten zuerst eine groß angelegte Plakataktion gedacht, aber haben das dann oft aus, ich sag mal, logistischen Gründen und Kostengründen verworfen. Und sind dann auf die Idee gekommen, dass die bereits bestehende Beschilderung relativ einfach aufzuwerten ist. Und das ist so der Gedanke dahinter.
3: Günstiger ist es auch, wenn nicht erst ein Brunnen gebaut werden muss. Deshalb gibt es in öffentlichen Gebäuden kostenlos Wasser, wie in der Volkshochschule.
8: Wir haben ja nicht nur die Schilder, die jetzt analog sind, soziale Medien und so weiter. Da können wir sicherlich was tun. Da, wo die große Herausforderung ist, das sind die anderen Ebenen. Langfristige Entsiegelung und den Umbau unserer Städte. Und da haben wir ein sehr dickes Brett vor uns, was wir bohren müssen.
3: Und bis da der Durchbruch geschaffen ist, wird man wohl erstmal auf die einfachen Hitzeanpassungen setzen müssen.
0: Ganz vorbildlich ist übrigens Bielefeld. Im Sommer 2025 waren es noch 5 Trinkwasserspender in der Stadt. Bis Ende nächsten Jahres sollen es insgesamt 25 werden. Ja, genug trinken, das ist auch beim Radfahren wichtig, vor allem wenn man länger unterwegs ist. Es ist Sommer in Westfalen und wir zeigen Ihnen, was hier bei uns in der Region Schönes los ist, dass man eigentlich gar nicht wegfahren muss, schon gar nicht bei dem herrlichen Wetter. Für viele ist Urlaub ja auch immer so ein bisschen mit Bewegung verbunden, nur einfach nur faul rumliegen, finden viele zu langweilig. Und das Tolle ist ja, dass wir hier bei uns einen der beliebtesten Radfernwege Deutschlands ganz in der Nähe haben, den Weserradweg. Er führt vom Weserbergland über 520 wunderschöne Kilometer bis hoch zur Nordsee. Der vom ADFC ausgezeichnete Radweg wird jedes Jahr von mehr als 100.000 Menschen befahren und wir haben uns einige der Highlights angesehen.
9: Mitten auf der Straße.
2: Genau. Ja, super, oder?

0: Wir haben den Weserradweg abgefahren. Allerdings nicht komplett durch Hessen, Niedersachsen, OWL und Bremen. Für 520 Kilometer reicht ein Tag nicht aus. Wir bleiben an der Oberweser. Kleiner Tipp, immer mal die Seite wechseln. Den Weserradweg gibt's hier an beiden Ufern. In Beverungen-Herstelle wartet eine junge Familie aus dem Ruhrgebiet auf die Fähre.
1: Wir machen Urlaub in Godelheim, jetzt eine Woche. Und bei dem schönen Wetter haben wir gedacht, wir fahren mal ein bisschen mit dem Fahrrad rum Richtung Bad Karlshafen heute. Ist jetzt nicht so weit für uns. Der Weserradweg ist jetzt auch nicht so anstrengend zu fahren mit dem kleinen Kind.
2: Wir kommen aus dem Ruhrgebiet. Da ist es ja etwas bebauter. Da ist das hier eine schöne Abwechslung. Man kann toll Fahrrad fahren. Also der Weg ist wirklich richtig schön eben.
0: Die kurze, aber schöne Fahrt kostet 1 Euro pro Person. Katrin und Thomas Raul kommen ursprünglich aus Brandenburg und leben an der Weser. Sie lieben kurze Tagestouren mit dem E-Bike.
3: Wenn wir es können, schaffen wir es immer so pro Tag immer 60 Kilometer hin und zurück.
0: Es gibt hier auch Urlauber, die eine richtig weite Anreise hatten.
4: Es muss schon ein Fluss sein für Sie?
5: Ist immer angenehm. Man weiß, wo man entlang fährt. Ist einfach eine angenehme Atmosphäre. Und ich bin an einem Fluss aufgewachsen, an der Donau in Niederbayern. Und da bin ich einfach, also ich mag Flüsse, beruhigt mich, ist einfach schön.
0: Unser bayerisches Radlerpaar muss die Haxen noch ganz schön belasten. Die beiden wollen bis Bremen fahren. Kurz vor Höxter treffen wir den Tourismuschef der Stadt, Stefan Berg. Er begleitet uns auf einem Teil des wunderschönen Weges, stets die Weser im Blick. Warum zieht ausgerechnet diese Strecke rund 100.000 Radfahrerinnen und Radfahrer im Jahr an?
6: Wasser ist immer ein großer Faktor für Attraktivität. Auf der anderen Seite ist er natürlich auch sehr einfach zu befahren. Man ist mal sehr dicht am Wasser dran. Er ist sehr, sehr gut ausgeschildert und ist einfach mit den historischen Städten zusammen, glaube ich, hat eine gewisse Einzigartigkeit. Und dadurch fahren ihm besonders viele Leute, denke ich.
0: Es gibt übrigens eine praktische Weserradweg-App und eine Hochglanzbroschüre mit Tipps zu Unterkünften, Einkehrmöglichkeiten und Sehenswürdigkeiten. Beispielsweise zum Kloster Corvey in Höxter, UNESCO-Welterbe. Nach einem längeren Abschnitt durch Niedersachsen führt der Weserradweg im Kreis Minden-Lübbecke kurz an der lauten Autobahn 2 entlang. Zeit für eine erholsame Rast in einem Café in Bad Oeynhausen und für Bikerweisheiten.
7: Wenn man jetzt weitere, also größere Etappen fährt, dann übernachtet man ja auch. Und dann, wenn man beim Glas Bier am Tisch sitzt abends, dann unterhält man sich da auch drüber, was schöner war und was nicht so schön war. Und man tauscht Tipps aus.
0: Bei unserer Tour ist es eigentlich überall schön am Weserradweg. Etwa hier in Minden an der Schachtschleuse. Während sich die einen mit dem Schiff schleusen lassen, setzt er auf Beschleunigung. Frederik Schicke fährt den Weserradweg fast schon im Rennmodus.
8: Ich bin von Buchen im Odenwald nach Cuxhaven unterwegs.
9: Das ist ja eine Riesenstrecke, länger als der Weserradweg. Warum machen Sie das?
8: Ich habe Lust drauf. Ich wollte mal gucken, was meine Beine so hergeben, wie viel ich am Tag schaffe. Und habe mir letztes Jahr dann das Gravelbike geholt. Habe gesagt, dann fahre ich nach Norddeutschland. Bin vor 10 Jahren in den Odenwald gezogen. Und habe aber oben halt meine Familie und meine Freunde. Und die besuche ich jetzt ausnahmsweise mal mit dem Fahrrad.
0: Ob hohes oder langsames Tempo, ein Tag auf dem Weserradweg reicht nicht.
10: Ich bin gerade an der Moselrad gefahren, kann ich auch empfehlen. Da gibt es auch richtig, richtig schöne Radwege. Wir wollen aber jetzt das Thema Ausflüge in OWL noch ein bisschen mehr vertiefen. Und dafür ist Ann-Christine Mehrmeier bei mir. Sie ist Redakteurin und Autorin hier aus Bielefeld und schreibt unter anderem Reisebücher, vor allem oder eigentlich auch nur über OWL. Ne?
11: Genau. Ja.
10: Was ist aus Ihrer Sicht das, was diesen Weserradweg so besonders macht, dass der so beliebt ist, dass er immer wieder oben an die Spitze der beliebtesten Radwege gewählt wird?
11: Ja, das kam ja im Beitrag eigentlich schon ganz gut raus. Also das ist diese Kombination aus wirklich Naturnähe, dass man wirklich sehr oft sehr dicht oder die meiste Zeit sehr dicht an dem Fluss fährt.
10: Ja.
11: Und andererseits auch diese Kultur, die man erleben kann. Also gerade wenn man auch an diese Städte denkt wie Höxter mit diesem wunderschönen Stadtkern, Kloster Corvey. Jetzt gibt es da oben bei Höxter auch noch das alte Landesgartenschaugelände. Und auch wenn man nach Minden rausfährt, zum Beispiel diese Schleusen und so. Also man kann einfach, also man kann super viel entdecken auf diesem Weser.
10: Es wird nicht langweilig. Aber auch abseits des Weserradwegs kann man toll Fahrrad fahren. Ne? Also was empfehlen Sie da sonst noch so für Strecken?
11: Ja, also ich finde, es ist immer eine gute Idee, wenn man sich an Flüssen orientiert. Also wir haben ja nicht nur die Weser hier in der Region, sondern auch die Ems zum Beispiel. Und da gibt es auch einen wunderschönen Radweg. Den kann man entweder von Paderborn oder Hövelhof befahren. Und der führt dann bis nach Riedberg, Reda, Wiedenbrück. Und das sind auch alles Städte mit einem wunderschönen Stadtkern und dem Wasserschlössern. Da kann man auch super fahren.
10: Wie findet man die Routen? Über Apps? Macht man das am besten irgendwie über Google Maps oder über oder diese Komoot, Fahrradfahr-App, solche Sachen?
11: Genau,
10: oder
11: was also Komoot ist, glaube ich, Komoot ist eine gute Sache. Und wenn man auch bei Teutoburger Waldtourismus und sowas guckt oder auch auf den Städten, auf den Seiten, dann findet man auch immer wieder Anregungen, wo man gut fahren kann. Es
10: gibt natürlich auch noch andere Apps, aber die sind, glaube ich, die immer am meisten genannt werden in dem Zusammenhang. Und die entwickeln sich natürlich auch immer weiter. Wir sind aber nicht nur Fahrradregion, sondern auch als Wanderregion ja eigentlich immer bekannt gewesen und vor allem gelten wir ja auch immer als eine gute Wanderregion. Mhm. Ist das immer noch so oder war das früher mal nur so?
11: Nee, ich glaube, das ist immer noch so. Vor allen Dingen, weil wir halt total vielseitig sind. Also wir haben einmal so diese Sennelandschaft, eher karg mit Sandboden, aber der Heide und den Kiefern. Und dann haben wir den Teutoburger Wald, also die sich auch treffen, diese Landschaften. Das ist total reizvoll. Und das Weserbergland, finde ich, ist auch eine sehr unterschätzte Region. Mhm. Also da kann man auch total toll wandern, wenn man sich mal auf den Weg dahin gemacht hat. Das ist ja nicht von allen Orten in der Region so leicht zu erreichen, dass man da mal da oben bei Beverungen oder Höxter ist. Aber wenn man da ist, es ist wirklich total schön.
10: Es gibt sehr, sehr viel zu entdecken. Sie haben ein Buch geschrieben, das finde ich, hat einen schönen Titel, über 52 kleine und große Eskapaden in OWL. Mhm. Da geht es nicht nur um Wandern und Radfahren, auch ums Paddeln. Was sind da Ihre drei Lieblingstipps? Vielleicht schaffen wir das noch kurz.
11: Ja, also da habe ich wirklich tolle Wanderstrecken entdeckt. Zum einen ist das der Schwelentrupper Höhenweg. Das ist ein Höhenweg im Lipperland. Da kann man auf den Schwelentrupper, also auf einen Gipfel auch, auf einen kleinen Gipfel, ehemals NATO-Gelände. Das ist wirklich richtig toll. Ich finde, es lohnt sich immer wieder, die Region auch vom Wasser aus zu erleben. Also zum Beispiel mit einem Stand-up-Paddel auf der Werre zum Beispiel entlang zu paddeln oder mit dem Kanu auf der Lippe bei Lippstadt. Das ist wirklich, das ist nochmal anders, wenn man die Region vom Wasser aus sieht.
10: Ja, Wasser hat immer so seinen ganz besonderen Reiz, haben wir gestern in der Sendung auch darüber berichtet, als wir auf dem Mittellandkanal unterwegs waren. Vielen, vielen Dank, dass Sie uns noch ein bisschen mehr dazu erzählt haben. Es gibt so viel zu entdecken. Ich glaube, da ist für jeden was dabei. Dankeschön.
11: Danke.
10: Im Süden OWLs, in Borchen im Kreis Paderborn, steht NRWs ältester Biohof, das Hofgut Schloss Hamborn. Ist schon seit 95 Jahren dort und dort wird schon seitdem nachhaltige Landwirtschaft gelebt. Mit Produkten, die direkt vom eigenen Feld oder aus dem eigenen Stall kommen. Damit das auch in Zukunft so bleibt, will der Hof sich jetzt Ackerland sichern, das verkauft werden soll. Aber dafür müssen mehr als 1 Million Euro zusammenkommen.
12: Eine Fläche von gut 400 Hektar, ein großes, eigenständiges Dorf im Paderborner Land. Eigene Kita, Schule, Pflegeeinrichtungen, sogar eine Reha-Klinik und der Biohof, ein Inklusionsbetrieb. Mittendrin Sinja Skolik, 43 Jahre, Milchtechnologin, früher bekannt als Käserin. Seit 5 Jahren lebt sie ihren Traumjob in der Käserei des Hofguts Schloss Hamborn.
13: Ich bin dankbar, hier zu sein. Also einerseits ist die Arbeit eine reizvolle Arbeit, die Größe der Käserei und die vielfältige Produktpalette. Wir haben eine gewisse Kreativitätsfreiheit in dem, was wir machen oder uns noch einfällt und wir ausprobieren können. Es ist ein tolles Team, mit dem ich gern zusammenarbeite. Die Nähe zu den Tieren finde ich klasse, als wenn nur die Milch käme. Und für mich ist Hamborn auch mein Lebensort. Also ich lebe hier, ich arbeite hier.
12: Die Milch, die in den Käse kommt, kommt von den 55 hofeigenen Kühen. Landwirt Enno Eilers kümmert sich außerdem um 50 Schweine und 1000 Legehennen. Doch ein Teil des Ackerlandes steht aktuell zum Verkauf. Der Biohof will versuchen, über eine Genossenschaft 1,36 Millionen Euro zusammenzubekommen, um das Land kaufen und weiter biodynamisch bewirtschaften zu können. Das ist auch das Anliegen der Verpächter. Um diese Fläche zwischen Borchen und Salzkotten geht es.
14: Dieser Sommerweizen ist Backgetreide, der ist für unsere Bäckerei und dafür haben wir dann auch super leckere Brote nachher auf dem Tisch stehen. Und darum freuen wir uns, wenn wir das jetzt demnächst ernten können. Das ist die nächsten Tage der Fall und hoffen, dass die nächsten Jahre das auch noch der Fall sein kann, dass wir also ein gutes Frühstück für alle haben.
12: Zum Biohof Schloss Hamborn gehören neben der Käserei auch eine Metzgerei und Bäckerei. Hier arbeiten 60 Menschen mit und ohne Behinderung. Viele von ihnen leben auch hier. Um diese wichtige Ackerfläche für die Hofarbeit zu sichern, braucht es jetzt Unterstützung.
15: Das Problem ist ja, dass eben Bodenpreise total durch die Decke geschossen sind. Also die haben sich verdreieinhalbfacht in den letzten 18 Jahren. Ich kann als Hof kein Land mehr kaufen.
12: Erste Unterstützer gibt es schon.
16: Schloss Hamborn braucht diesen Hof, das Hofgut, mit eben seinen ganzen Bodenflächen, mit den Pflanzen, mit den Tieren.
12: Enno Eilers hat auf dem Biohof Schloss Hamborn seit 15 Jahren das Sagen auf dem Acker, der Wiese und im Stall. Jetzt geht es darum, Land zu sichern.
10: So tickt NRW, so heißt ja unsere Lokalzeitreihe zum 80. Geburtstag unseres Bundeslands. Und die bringt uns heute auf das höchste Gebäude NRWs, den Posttower in Bonn. 162,5 Meter ist er hoch und die Zentrale eines der weltgrößten Logistikunternehmen, nämlich von DHL. Fast jede Fassade des Hochhauses ist aus Glas und fast jeden Tag müssen die Flächen mit einer Spezialgondel kontrolliert werden. Das ist ein Job mit viel Verantwortung, für den man absolut schwindelfrei sein sollte. An einem Ort, an dem bisher noch kein Kamerateam gedreht hat, beginnt für Thorsten Klanke ein ganz normaler Arbeitstag.
17: Mein Name ist Thorsten Klanke, bin Servicetechniker hier im Posttower. Die Faszination ist immer noch da und den Blick, den ich halt habe, haben, ich sag mal, die meisten Mitarbeiter hier eher nicht.
18: Seit rund 25 Jahren ist der Posttower in Bonn das höchste Gebäude NRWs. In der 30. Etage beginnt der Arbeitstag von Thorsten Klanke. Er ist Servicetechniker und heute für die Prüfung der Glasfassaden zuständig. Hochkonzentriert bereitet er sich auf seinen Einsatz vor, denn hier muss Thorsten jetzt hoch.
17: Das heißt, diese ganzen Arbeiten strukturiert nach einem gewissen Ablauf angeht, damit keine Fehler einkommen, ne? Oder reinkommen, eher gesagt, damit keine Gefahren entstehen.
18: Sein Leben hängt an dieser Gondel. Damit gelangt er an fast jede Innenfassade des Hochhauses. Gezogen von zwei Stahlseilen. Seine Aufgabe, auch den kleinsten Schaden an Glas und Stahl entdecken.
17: Die Herausforderung ist natürlich, nichts zu übersehen. Das ist halt der Knackpunkt an der Geschichte. Damit die Standfestigkeit des Gebäudes und natürlich auch die Sicherheit, was ganz wichtig ist, gewährleistet ist.
18: Immer höher steigt er mit seiner Gondel. Als er vor 20 Jahren hier angefangen hat, war der Respekt vor der Höhe noch groß.
17: Ein mulmiges Gefühl, sagen wir es mal so. Man fängt halt klein an, von unten nach oben. Und wenn man dann ganz oben ist, dann gewöhnt man sich irgendwann mal dran, keine Frage. Es gibt auch diverse Tests, die man natürlich vorher machen muss. Der Mensch ist ein Gewöhnungstier.
18: Freischwebend kontrolliert er fast jeden Tag auch Rauchmelder und Fensterdichtungen. An dieser Innenfassade war alles in Ordnung. Doch was jetzt folgt, ist auch für Thorsten Klanke jedes Mal aufregend. Ganz oben muss er die Kabel der Gondel aushängen.
17: Versuch mal andersrum, wenn es so nicht geht. Gut. Auf. Stopp, stopp. Also gerade hier, wenn man so ein bisschen, ich sag mal, im luftleeren Raum hängt, das wird nicht Alltag. Das auf gar keinen Fall. Deswegen auch die Sicherungsmaßnahme mit dem Seil am Anfang, dass man nicht abstürzen kann.
18: Die Gondel wird danach an einer anderen Fassade wieder eingesetzt. Die nächste Aufgabe hat Thorsten Klanke ganz oben auf dem Dach von NRWs höchstem Gebäude. Er muss die Stahlseile kontrollieren, die ihn und andere Höhenarbeiter hier sichern.

0: Es ist ein Privileg, hier oben zu arbeiten, wo man Ruhe behält, ganz besonders. Weil ich selber bin hier aufgewachsen in Bonn, sehe natürlich Orte von oben, die ich normalerweise nur von unten gesehen habe.
1: Kaum jemand in Nordrhein-Westfalen hat so einen spektakulären Arbeitsplatz. Für Thorsten Klanke Alltag, den er aber sehr zu schätzen weiß, hoch über den Dächern seiner Heimat im Rheinland.
2: Schon ziemlich cool. Morgen lernen wir den Alltag von Henrik Lind kennen. Er hat einen ganz besonderen Job im Skigebiet rund um Winterberg. Und das nicht nur im Winter, sondern auch jetzt im Sommer. Und das macht er schon seit 24 Jahren. So, und jetzt nehmen wir Sie wieder mit ab ins Wochenende. Gemeinsam mit uns von der Lokalzeit können Sie immer schon am Mittwoch einen Blick Richtung Wochenende werfen und sich mit unseren Tipps schon mal ein paar Gedanken über Ihre Freizeitplanung machen. Denn wie immer gilt, es ist einiges los bei uns.
3: Großes Theater auf kleinstem Raum. Das bietet die Kompanie Blickkisten am Samstag zwischen 13 und 18 Uhr auf dem Herforder Gänsemarkt. Im Rahmen des Kulturprogramms Mein Sommer, meine Stadt tritt am Sonntag das Duo Felice und Cortez auf. Um 16 Uhr auf dem Alten Markt.

0: Warburg erinnert wieder an die tausendjährige Geschichte der Stadt. Dazu gibt es unter anderem ein Bürgertheater. Von Freitag bis Sonntag dreht sich dann alles um das jährliche Kelkenfest mit Festumzug am Freitagabend.
1: Wirklich übel. Und keiner weiß eine Lösung. Ich weiß auch keine Lösung, keine Ahnung, was man machen soll. Im Prinzip die einzigen, die eine Lösung haben gegen den Fachkräftemangel, das ist die Bundeswehr. Weil die können im Zweifel sagen, Wehrpflicht, und dann ist das Fachkräfteproblem bei der Bundeswehr direkt gelöst. Ne? Soll ja jetzt vielleicht auch kommen, aber keine richtige Wehrpflicht, sondern so eine freiwillige Wehrpflicht. Das heißt, keiner muss, aber es sollten schon alle können wollen. Ne? Und dann wollen die Fragebögen schicken an junge Menschen, wollen rausfinden, wer wäre denn potenziell geeignet. Und jetzt habe ich überlegt, was schreibe ich da rein, wenn dieser Fragebogen kommt. Ne? Wenn jetzt so eine Frage kommt wie, sind Sie geübt in der Bedienung einer Waffe? Dann würde ich reinschreiben, ich war als 11-Jähriger mal 2 Wochen Schnuppermitglied im Schützenverein. Das heißt, wenn ich rotzbesoffen bin, ja.
0: Jonas Greiner ist einer von 4 Comedien, die am Sonntag beim Nightwash Open Air im Ravensberger Park dabei sind. Der Eintritt kostet um die 36 Euro.
1: Glöckler.
0: Professional help is wanted. Dr. Ringding ist einer der Acts beim Turnpike Festival in Herzebrock. Am Freitag und Samstag wird die Stadt wieder zum Zentrum des Reggae. Die Wochenendkarten kosten 45 Euro, Tagestickets gibt's für 25 Euro.
2: Und jetzt gucken wir noch mal live nach Lemgo, wo die Besucher auf der Dachterrasse der THOWL die Sonnenfinsternis mit Teleskopen live mitverfolgen können. Unser Reporter Stefan Leib, so ist es richtig, lieber Stefan. Du bist ja live für uns mit dabei und so langsam nähert sich die Sonnenfinsternis oder die partielle Sonnenfinsternis, muss man ja sagen, ihrem Höhepunkt. Merkt man das bei dir, bei den Menschen, die da sind, auch schon so ein bisschen?
3: Oh ja, das merkt man sogar ganz genau hier oben. Wir sind ja hier auf der Dachterrasse der THOWL und wir haben einen fantastischen Blick Richtung Sonne und auch über halb Lippe hier oben. Das ist wirklich ganz großes Kino und immer mehr Menschen sind hier. Etwa 200, würde ich sagen, sind hier schon auf der Dachterrasse gewesen. Und die ersten habe ich natürlich auch schon erwischt. Und jetzt heißt ja die Abkürzung für Sonnenfinsternis Sophie. Und du heißt?
4: Sophia.
3: Wie war's denn? Du hast durch die Brille geguckt, ne?
4: Ja, es ist sehr spannend gewesen. Also man hat jetzt auch nicht so viel gesehen. Es ist halt einfach die Sonne, Mond davor. Mehr ist es auch nicht, aber schon sehr spannend. Passiert ja auch nicht jeden Tag, ne?
3: Nein, im Gegenteil. Ne? 2006 war die letzte. Und Sie heißen?
4: Ich heiße Lina, ich bin 2006 geboren. Ja, sehr einzigartig heute.
3: Wie ist die Atmosphäre hier oben?
4: Ja, sehr gemütlich, sehr willkommen auch. Genau, wir kommen aus Paderborn und ja, fühlen uns hier gut aufgenommen.
3: Extra hier rüber gefahren?
4: Ja, genau. Ja, extra nach Lemgo.
3: Und das hat sich auch richtig gelohnt, denn am späten Nachmittag gab es hier ja auch schon eine Vorlesung im Audimax. Dankeschön übrigens und viel Spaß noch bei Sophie. Hier gab es also eine Vorlesung im Audimax. 300 Leute passen da rein. Danach haben wir dann auch aufgehört zu zählen. Ne? Johannes Üpping ist Physiker und hat hier auch die Vorlesung gehalten. So eine Sonnenfinsternis, das ist ja auch was ganz Besonderes für die Natur.
5: Naja, also eine Sonnenfinsternis ist schon was Spezielles, passiert ja nicht jeden Tag. Und wenn das jetzt tagsüber, also wirklich eine totale Sonnenfinsternis um die Mittagszeit, das irritiert auch schon Tiere und Menschen, weil man ja denken könnte, oh, es wird Nacht und das Verhalten entsprechend angepasst wird.
3: Und das mit dem Nacht ist vielleicht ein ganz gutes Stichwort, weil, ich habe es gerade schon angesprochen, ohne die Brille darf man natürlich nicht in die Sonne gucken. Die hat viel zu viel Energie, ist viel zu hell und dann kann im Auge was kaputt gehen.
5: Absolut. Also wichtig ist, wenn man direkt in die Sonne guckt, wird so viel Energie auf die Netzhaut gebracht, dass man sich damit verletzen kann. Und es gibt keine Schmerzrezeptoren auf der Netzhaut. Das heißt, man merkt es noch nicht mal sofort. Aber es ist wirklich schlecht.
3: Und auch die Kamera kann kaputt gehen. Deswegen mit dem Handy gar nicht unbedingt so in die Sonne hineinfilmen. Wir übrigens auch nicht mit unserer Kamera. Wir haben einen extra Filter. Den stecke ich jetzt davor. Und dann können wir uns die Sophie, die Sonnenfinsternis, noch einmal genau angucken. Unten rechts sieht man so ein ganz klein wenig den Schatten. Und es ist gar nicht mehr viel über. 20.17 Uhr ist, glaube ich, die Hauptabdeckung. Wie viel Prozent sind es dann?
5: Ich meine, so um die 87% haben wir dann Abdeckung. Und dann wird es halt schon merklich dunkler, obwohl das Auge sich adaptiert, aber auch ein bisschen kälter.
3: Also, das ist die Sophie, live aus Lemgo.
2: Ja, danke schön für diese Eindrücke. Und die Natur hat ja so viel Schönes zu bieten. Unser Zuschauer Moritz Last aus Bielefeld hat uns ein tolles Foto von einem Schwalbenschwanz gemailt. Der Schnappschuss ist ihm auf dem Rückweg von einem kleinen Spaziergang durch den Teute gelungen, schreibt er. Eigentlich wollte er mit einem Freund zusammen Vögel fotografieren. Dabei hat er diesen wunderschönen Schmetterling entdeckt. Tolles Foto. Herzlichen Dank dafür. Ja, das Wetter zeigt sich in den nächsten Tagen noch mal von seiner richtig heißen Seite. Also entweder genießen oder durchhalten. Danach wird es nämlich wieder deutlich kühler. Je nachdem, was für ein Typ man ist. Hier sind die genauen Aussichten. Die Nacht verläuft fast überall wolkenlos. Weil Neumond ist, können wir nach der Sonnenfinsternis nachher auch noch die Sternschnuppen der Perseiden bestens sehen. Die Temperaturen dazu 16 bis 10 Grad. Morgen wird es noch heißer als heute. Der Tag startet mit viel Sonne und einem wolkenlosen und dank der trockenen Luft auch meist strahlend blauen Himmel. Und das bleibt dann auch den ganzen Tag lang so. Die Temperaturen steigen schnell an und erreichen am Nachmittag Höchstwerte zwischen 31 Grad im Lipper Bergland und bis 34 Grad an der Ems. Der Wind weht meist schwach, in den Mittagsstunden zeitweise etwas böig. Und so geht's weiter. Auf Freitag nochmal sonnig und sehr heiß mit bis zu 36 Grad. Samstag sind im Laufe des Tages ein paar Schauer oder Gewitter möglich, bei schwülen 34 Grad. Sonntag erst noch Schauer oder Gewitter, später wieder sonniger bei nur noch 23 Grad. In der neuen Woche geht es dann mit mal mehr, mal weniger Wolken weiter. Gebietsweise fällt hier und da auch nochmal ein Schauer. Die Temperaturen bewegen sich dann meist unterhalb der 25-Grad-Marke. Hier bei uns geht es jetzt wie immer weiter mit der Tagesschau und direkt danach mit einem WDR extra zur Sonnenfinsternis. Und danach heißt es dann wieder, wir werden Camper. Ihnen einen schönen Fernsehabend bei uns im WDR.
6: Der Wald brennt seit heute Nachmittag zwischen Arnsberg und Sundern. Wir sind live vor Ort und beobachten die Lage dort. Der Rauch war heute Mittag schon weit zu sehen. Rund 120.000 Quadratmeter versucht die Feuerwehr zu löschen.
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6: Ich freue mich, dass Sie dabei sind. Guten Abend. Bei der Trockenheit, muss man leider sagen, war es wohl nur eine Frage der Zeit bis zum nächsten Waldbrand. Eine Fläche von rund 17 Fußballfeldern steht seit heute Nachmittag in Flammen. Und zwar oberhalb von Sundern-Stemel in Richtung Arnsberg. Ja. Unser Reporter Heinz Krischer beobachtet die Lage für uns live vor Ort. Sag mal, Heinz, wie kommt die Feuerwehr denn voran mit Löschen?
8: Es ist total schwierig, denn dieser Waldbrand, der ist da oben in einem Waldstück, das total unzugänglich ist. Es führt nur ein Feldweg da hoch und der ist natürlich total löcherig. Die Feuerwehr muss das ganze Löschwasser dorthin bringen mit Tanklöschfahrzeugen. Die gehen hier so im Pendelverkehr immer wieder rauf und runter. Und es sind auch viele Landwirte, die mithelfen. Und das Feuer dort oben, ja, mittlerweile spricht man von tatsächlich 300.000 Quadratmetern, 30 Fußballfeldern. Also es ist wirklich ein riesengroßer Brand, der hier oben entstanden ist.
6: Was sagt denn die Feuerwehr? Ja. Wie kommen Sie voran mit Löschen?
8: Ja, das Löschen ist eben schwierig. Unterstützt werden sie im Moment von einem oder eben von einem Löschhubschrauber der Polizei. Hinter uns ist die Sorpetalsperre. Dort wird er ständig immer mit neuem Wasser versorgt, fliegt rüber und pendelt und wirft dieses Wasser eben über der Brandstelle ab. Es ist kein Hochwald, der dort brennt, sondern ein Niederwald. Der Borkenkäfer hat das vor ein paar Jahren alles kaputt gemacht. Und jetzt stehen da mannshohe Bäume, die tatsächlich in Flammen sind. Und dieser Brand, der breitet sich aus, auch deshalb, weil gerade sehr viel Wind dabei ist. Und dieser Wind treibt eben den Brand ständig wieder an. Es ist so, dass tatsächlich sehr, sehr viele Feuerwehrleute mittlerweile hier sind. Aus dem Hochsauerlandkreis, aus dem angrenzenden Kreis Olp und aus dem Märkischen Kreis. Und diese Feuerwehrleute unterstützen eben diesen Brand dabei. Michael Salm steht hier neben mir, ist Pressesprecher der Feuerwehr in Sundern. Wenn man jetzt tatsächlich da hochschaut, Herr Salmen, so ganz dramatisch sieht das von hier aus nicht aus. Eben von der Autobahn konnte man sehen, da stand eine riesen Rauchwolke. Ist das Feuer jetzt schon aus? Ist der Brand unter Kontrolle?
9: Definitiv nicht. Im Gegenteil, das Feuer weitet sich zurzeit immer noch stärker aus. Der erste optische Eindruck täuscht also. Sie müssen es sich vorstellen, ja, wie bei einer Fieberkurve. Ne? Der Wind fegt wieder rein, es geht wieder auf. Wir denken, wir haben einzelne Bereiche unter Kontrolle. Der Wind tut dann seines dazu, um das Ganze wieder anzutreiben. Und das ist auch das Schwierige im Moment.
8: Ja, das heißt also, dieser Brand ist im Moment noch nicht gelöscht, er ist noch nicht unter Kontrolle und es wird wahrscheinlich auch eine ganze Zeit lang dauern, bis es eben soweit ist. Deswegen eben auch diese vielen Feuerwehrkräfte, die hier sind. Das Schöne ist tatsächlich, dass sehr viele Nachbarn schon hierher gekommen sind. Die haben Eis gebracht, die haben gesagt, wir grillen etwas für euch, damit ihr unterstützt werdet. Und das können die Feuerwehrleute bei diesen Temperaturen natürlich gebrauchen. Denn zwei der Feuerwehrleute sind aufgrund der Hitze auch schon kollabiert. Die mussten also versorgt werden. Und deswegen ist es absolut notwendig, dass eben hier die Feuerwehr so stark unterstützt wird, so viele Kräfte aus der ganzen Region gerade hierher gebracht werden. Ich denke, wenn man jetzt darüber schaut, ist es tatsächlich wieder ein bisschen mehr geworden, ja?
6: Wir beobachten die Lage auf jeden Fall weiter und schalten später noch mal rüber zu unserem Reporter Heinz Krischer. Ein 84-Jähriger war gestern Abend auf der A45 unterwegs als Geisterfahrer und ist in ein anderes Auto gefahren. Beide Fahrer sind schwer verletzt. Wir fragen nach, wie kann man im Alter feststellen, dass man noch sicher ist hinterm Steuer und wie reagiert man eigentlich auf einen Falschfahrer am besten?
10: So sieht das Auto desjenigen aus, der eigentlich alles richtig gemacht hat. Beide Fahrer haben den Unfall erstmal überlebt, allerdings schwer verletzt. Als Autofahrer auf der Bahn kann man normalerweise kaum etwas tun, außer man hat im Radio eine Warnung gehört.
11: In jedem Fall sind Warnmeldungen über das Radio ernst zu nehmen, Verhaltensweisen zu beachten.
12: Allein bei der Ankündigung wäre es natürlich gut, dass man die Geschwindigkeit reduziert, so weit rechts fahren wie möglich, vielleicht sogar in Richtung des Standstreifens tendieren.
11: Sollte jemand einen Falschfahrer feststellen, unmittelbar die Polizei informieren, die 110 wählen.
10: Wir haben mit Hilfe künstlicher Intelligenz eine solche Szene simulieren lassen. Im Ernstfall geht es wirklich schnell. Auch Fahrlehrer Gero Schmidt hat das schon erlebt.
12: Auf einmal sehe ich die Lichter. Glücklicherweise war ich selber im rechten Fahrstreifen und der schoss quasi an mir vorbei. Wahrlich eine gefährliche Situation, die jetzt in meinem Fall gut ausgegangen ist. Aber dadurch, dass es so schnell war, war es kaum regelbar. Ja, das muss ich fairerweise anerkennen. Ich hätte nichts machen können, wenn ich in der linken Spur gewesen wäre.
10: Solche Situationen und solche Unfälle haben ja immer eine Ursache vorher. Irgendwas muss ja falsch gelaufen sein, wenn jemand zum Falschfahrer wird, wie hier.
11: Es handelt sich um einen 84-jährigen Autofahrer aus Kreuztal, der falsch auf die Autobahn aufgefahren ist. Und es ist bekannt geworden, dass dieser bereits durch Angehörige zuvor als vermisst gemeldet worden ist. Und vermutlich, das ist aber noch Gegenstand der Ermittlungen, aufgrund seines körperlichen und geistigen Gesundheitszustandes falsch auf die Autobahn aufgefahren ist.
10: Wer unsicher ist, ob er selber oder eine nahestehende Person wirklich noch komplett fahrtüchtig ist, kann eine ärztliche Untersuchung veranlassen und zusätzlich eine Fahrschule aufsuchen. Das passiert tatsächlich.
12: In meinem Fall prüfe ich dann, ob das Verkehrsverhalten noch da ist, ob die Vorfahrtverhältnisse noch zu sehen sind, als auch logischerweise kann ich noch den Verkehrsalltag wahrnehmen. Das sehen wir. Wir haben das regelmäßig, wir bieten das auch an. Also von dem her, wir haben viele besorgte Kinder, muss man ja fairerweise sagen, die dann sagen, ich möchte, dass mein Vater, meine Mutter mal geprüft wird. Können Sie das machen? Ja, das bieten wir an.
10: Um solche Situationen zu vermeiden, kommt man bisweilen an der bitteren Erkenntnis nicht vorbei, dass nicht jeder mehr Auto fahren sollte.

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1: Mein Name ist Thorsten Klanke, bin Servicetechniker hier im Posttower. Die Faszination ist immer noch da und den Blick, den ich halt habe, haben, ich sag mal, die meisten Mitarbeiter hier eher nicht.
2: Seit rund 25 Jahren ist der Posttower in Bonn das höchste Gebäude NRWs. In der 30. Etage beginnt der Arbeitstag von Thorsten Klanke. Er ist Servicetechniker und heute für die Prüfung der Glasfassaden zuständig. Hochkonzentriert bereitet er sich auf seinen Einsatz vor, denn hier muss Thorsten jetzt hoch.
1: Das heißt, diese ganzen Arbeiten strukturiert nach einem gewissen Ablauf angeht, damit keine Fehler einkommen, ne? Oder reinkommen, eher gesagt, damit keine Gefahren entstehen.
2: Sein Leben hängt an dieser Gondel. Damit gelangt er an fast jede Innenfassade des Hochhauses. Gezogen von zwei Stahlseilen. Seine Aufgabe, auch den kleinsten Schaden an Glas und Stahl entdecken.
1: Die Herausforderung ist natürlich, nichts zu übersehen. Ne? Das ist halt der Knackpunkt an der Geschichte. Damit die Standfestigkeit des Gebäudes und natürlich auch die Sicherheit, was ganz wichtig ist, gewährleistet ist.
2: Immer höher steigt er mit seiner Gondel. Als er vor 20 Jahren hier angefangen hat, war der Respekt vor der Höhe noch groß.
1: Ein mulmiges Gefühl, sagen wir es mal so. Man fängt halt klein an, von unten nach oben. Und wenn man dann ganz oben ist, dann gewöhnt man sich irgendwann mal dran, keine Frage. Es gibt auch diverse Tests, die man natürlich vorher machen muss. Der Mensch ist ein Gewöhnungstier.
2: Freischwebend kontrolliert er fast jeden Tag auch Rauchmelder und Fensterdichtungen. An dieser Innenfassade war alles in Ordnung. Doch was jetzt folgt, ist auch für Thorsten Klanke jedes Mal aufregend. Ganz oben muss er die Kabel der Gondel aushängen.
1: Versuch mal andersrum, wenn es so nicht geht. Gut. Auf. Stopp, stopp. Also gerade hier, wenn man so ein bisschen, ich sag mal, im luftleeren Raum hängt, das wird nicht Alltag. Das auf gar keinen Fall. Deswegen auch die Sicherungsmaßnahme mit dem Seil am Anfang, dass man nicht abstürzen kann.
2: Die Gondel wird danach an einer anderen Fassade wieder eingesetzt. Die nächste Aufgabe hat Thorsten Klanke ganz oben auf dem Dach von NRWs höchstem Gebäude. Er muss die Stahlseile kontrollieren, die ihn und andere Höhenarbeiter hier sichern.
1: Es ist ein Privileg, hier oben zu arbeiten, wo man Ruhe behält, ganz besonders. Weil ich selber bin hier aufgewachsen in Bonn, sehe natürlich Orte von oben, die ich normalerweise nur von unten gesehen habe.
2: Kaum jemand in Nordrhein-Westfalen hat so einen spektakulären Arbeitsplatz. Für Thorsten Klanke Alltag, den er aber sehr zu schätzen weiß, hoch über den Dächern seiner Heimat im Rheinland.
0: Wenn ich der wäre, würde ich da jetzt auch auf dem Dach sitzen und auf die Sonnenfinsternis warten. Wir kommen zurück zum Thema Fahrsicherheit. Wir hatten es eben schon mal in der Sendung, allerdings auf zwei Rädern dieses Mal. Ich habe das hier selber mal ausprobiert. Mountainbiking ist, kann richtig viel Spaß machen, kann ich Ihnen sagen, wenn man über die Strecke oder im Wald oder im Bikepark fährt. Und es sieht auch wirklich krass aus, wenn man sieht, wie die Leute ihre Kunststücke machen und da langbrettern. Winterberg ist ja extrem gutes Pflaster bei uns für sowas. Weil aber auch immer wieder schlimme Unfälle passieren, gucken wir jetzt mal auf die Frage, worauf wir achten müssen für mehr Sicherheit im Bikepark.
3: Sie stürzen sich mutig und rasant den Berg hinunter. Der Bikepark in Winterberg bietet Spektakuläres. Viele wollen das Beste aus dem Biken rausholen und überschätzen sich dabei. Sie sind zu schnell und reagieren, wenn es brenzlig wird, oft nicht richtig. Deshalb kommt es leider häufig zu Unfällen. Allein dieses Jahr haben sich in den Bikeparks im Hochsauerland schon 12 Menschen schwer verletzt und mussten teils sogar mit dem Rettungshubschrauber ins Krankenhaus gebracht werden. Eine gute Ausrüstung sollte genau deshalb nicht fehlen.
4: Also sowohl für Erwachsene als auch für die Kinder absoluter Vollschutz. Also von Knieschonern über Ellenbogenschoner, Brustpanzer darf nicht fehlen. Fullface-Helm absolut unabdingbar. Ja, und lange Klamotten.
3: Winterberg bietet gute Möglichkeiten für Anfänger. Auf der Beginnerstrecke können Sie sich langsam an die Sportart herantasten und erste Erfahrung sammeln, um dann später die richtigen Downhill-Strecken im Bikepark besser zu meistern. Also Gefahren einschätzen können und die eigenen Grenzen kennen. Dann steht dem Spaß nichts mehr im Weg.

0: Ja, wie lassen sich Unfälle auf dem Mountainbike vermeiden? Sprechen wir jetzt drüber mit Nico Brinkmann, Geschäftsführer vom Bikepark Winterberg und heute hierhin geradelt oder gefahren?
1: Mit dem Auto.
0: Mit dem Auto. Okay. Schön, dass Sie hier sind. Erst gestern gab es einen Unfall im Park, ein 15-Jähriger schwer verletzt. Solche Unfälle, zeigt das wieder, passieren immer wieder. Liegt es eher am Equipment, liegt es am Mindset, dass die Leute sich falsch einschätzen? Warum passiert sowas?
1: Also es passieren immer wieder Unfälle, muss man sagen, aber es sind natürlich auch sehr, sehr viele Biker unterwegs und dass da was passiert, das bleibt leider nicht aus. Wichtig ist natürlich erstmal, dass man das richtige Equipment hat, also sprich das richtige Mountainbike, entsprechende Schutzausrüstung, Vollvisierhelm. Das sollte man haben, kann man auch bei uns ausleihen oder natürlich auch von zu Hause mitbringen. Das ist erstmal die Grundvoraussetzung. Dann sollte man sich natürlich auch nicht überschätzen. Also wenn man es aufs Skifahren überträgt, wenn man Anfänger ist, fängt man auf der blauen Piste an und nicht am schwarzen Steilhang. Und so, genauso ist es auch beim Biken.
0: Vor allem, wenn Sie Skifahren sagen, ich habe Skifahren in der Skischule gelernt. Man geht aber meistens ja doch eher nicht in die Mountainbike-Schule, weil man ja sagt, ach, Fahrradfahren, das kann ich ja.
1: Wir empfehlen das doch zu tun. Also es gibt genauso wie beim Skifahren die Skischulen, gibt es bei uns eben entsprechende Bikeschulen, wo man Fahrtechnikkurse absolvieren kann, gerade auch für Anfänger, sehr zu empfehlen. Wenn man Mountainbike fahren kann oder Fahrrad fahren kann, heißt das noch nicht, dass man automatisch sofort auch im Bikepark jede Strecke fahren kann. Also da fängt man wirklich bei den Basics an, wie fahre ich im Bikepark? Und das ist zu empfehlen und dann sollte da auch relativ wenig passieren nachher.
0: So einen Kurs kann man bei Ihnen auch machen, aber ich sag mal, wenn man mit offenen Augen durch Winterberg läuft, dann sieht man Angebote hier und da überall, ne?
1: Genau, da gibt es verschiedenste Anbieter, wo man eben wirklich Bike-Anfängerkurse machen kann für Kinder, aber auch viele Erwachsene, die das machen natürlich. Das heißt, jeder, der gerne Mountainbike fährt und sagt, ach, das würde ich gerne mal ausprobieren, das kann man bei uns im Winterberg machen.
0: Eine wichtige Frage ist natürlich, wenn man gerade so waghalsige Manöver fährt, muss ja auch die Strecke 1A in Ordnung sein. Wie sorgen Sie dafür, dass das kein Problem wird bei der Sicherheit?
1: Ja, also wir haben im Bikepark eben entsprechend Strecken, die dafür vorgesehen sind. Die werden durch unser Shaper-Team, so nennen sich die Mitarbeiter, die die Strecken sanieren und immer wieder instand setzen, die werden täglich kontrolliert und auch wieder saniert. Das heißt, das ist der Beitrag, den wir da leisten, dass die Strecken wirklich in Ordnung sind. Zusätzlich haben wir noch ein Rettungskonzept. Also wenn dann doch mal was passiert, dass dann eben auch eine Versorgung von einem Verletzten auch möglichst schnell und professionell vonstatten geht.
0: Das heißt, es sind wirklich auch immer fachkundige Leute vor Ort, die Verletzte sofort versorgen könnten. Man muss da nicht erst warten, bis ein Krankenwagen kommt.
1: Genau, wir haben erstmal im Bikepark ausgebildete Rettungssanitäter, immer mindestens einen vor Ort. Wenn dann doch mal was passiert, dann ist ganz schnell der Sanitäter vor Ort da. Wenn es kleinere Blessuren sind, kann er das selber erledigen. Wenn dann doch der Krankenwagen kommen muss, geht das über eine spezielle Rettungskette auch sehr schnell und eben mit entsprechender professioneller Begleitung durch uns.
0: Okay, dann wissen wir auf jeden Fall, wie die aussieht. Herzlichen Dank dafür und schönen Abend.
1: Danke.
0: Wir kommen jetzt zu, ehrlich gesagt, meinem Lieblingsausflug bei uns hier in der Sendung. Wir sind wieder auf dem Dorf. Da hat unser Buzzer letzte Woche befohlen, es geht ab nach Ellringhausen. Und unser Reporter Matthias Heise ist am Freitag hingefahren. Gut 1000 Leute leben da in dem Dorf im Sauerland. Und Tipps, wie man den Tag ideal da verbringen kann, gab es direkt sehr, sehr viele.
2: Hallo Ellringhausen, die Lokalzeit ist da. Guten Tag.
3: Der Glöckner von Ellringhausen.
2: Wir sind vom WDR und möchten Ellringhausen entdecken.
4: Moin, ja, moin. Sehr schön.
2: Und? Ja, was müssen wir in Ellringhausen unbedingt
5: so
2: sehen?
5: Die Bruchhäusersteine.
2: Gehört das und denn zu Ellringhausen, die Bruchhausersteine?
4: Ja, eher zu Bruchhausen, aber man sieht sie am besten von Ellringhausen.
5: Und die Friedenskapelle.
6: Ja, und die Friedenskapelle da oben.
2: Die Friedenskapelle.
6: Und ja, da kann man leuchten.
7: Die Schützenhalle, der Spielplatz.
8: Na dann haben wir ja schon mal einen Plan.
2: Was müssen wir denn unbedingt über Ellringhausen wissen?
9: Was müssen Sie wissen?
2: Es gibt eine Dorfkapelle, habe ich gehört.
9: Es gibt eine Dorfkapelle, ja, ganz genau. Das ist wunderschön.
2: Ist sie gut?
9: Die ist gut. Wir könnten hinfahren. Ist 1967 von den Kriegsheimkehrern gebaut worden. Und ein wunderschönes Fleckchen Erde im Buchenwald gelegen, ganz oben auf dem Rutenberg, wunderschöne Kapelle.
2: Die könnten Sie uns zeigen?
9: Die könnte ich Ihnen zeigen.
2: Ja, machen wir es doch mal.
9: Gut. Mein Vater hat es übrigens mitgebracht.
6: daher kenne ich mich aus.
10: Die auch, Kapelle?
6: Ja, es gibt auch einen Kapellenverein noch in Ellringhausen, auch über diese Kapelle.
10: Das ist ja ein Ding. Ja. Ja. Ja, dann wird es Zeit, dass wir losfahren.
6: Dann wird Zeit, dass wir losfahren.
11: Platz nehmen, wir erkunden Ellringhausen.
8: Und schwupps, haben wir einen auf dem Dorfchauffeur.
12: Da. Tag, du fährst doch morgen mit deiner Frau, oder?
6: Ja, aber jetzt mit dem Fernsehen zur Friedenskapelle.
12: Mit fremden Männern?
6: Mit fremden Männern.
11: Wir sind einzig so Waren vom WDR.
12: Ja, dann schöne Fahrt, gute Fahrt.
6: Das Blöde ist, dass es hier mittlerweile keine Infrastruktur mehr gibt. Also das letzte Lebensmittelgeschäft hat geschlossen. Es gibt noch ein Hotel. Die ganzen Kneipen, das Kneipensterben, was es überall halt im Sauerland gibt und überall in ganz Nordrhein-Westfalen oder Deutschland. Keine Poststation mehr, keine Volksbank mehr, keine Bäcker mehr. Das ist eigentlich schade.
10: Ist ein Ort zum Verweilen.
1: Unbedingt.

0: Und da wird jetzt keiner nervös im Dorf.
1: Da wird keiner nervös im Dorf. Jeden Tag läutet mehrmals die Glocken, also weiß man auch, dass die Kapelle belebt wird.
0: Also das dürfte jeder, der hier vorbeikommt?
1: Jeder, der hier vorbeikommt, darf gerne läuten.
0: Na ja, dann viel Spaß.
2: Dann geht's zurück ins Dorf.
0: Jetzt sind wir bei einem der heimlichen Wahrzeichen von Elleringhausen, oder wie muss ich mir das vorstellen?
3: Ein etwas abstraktes Haus.
0: Wie lebt es sich denn in so einem Haus? Also ich meine, es ist ja von außen auf jeden Fall schon mal sehr
4: beeindruckend. Also es lebt sich, ich fühle mich auf jeden Fall in dem Haus wohl. Das war früher erstmal ein kleiner, einfacher Bungalow. Und dann kam ja jedes Jahr ein Stückchen drauf, dran, nach vorne was, nach hinten was. Ne? Und das ist jetzt eine bewohnbare Großraumskulptur geworden. Wollen Sie auch mal einen Blick da reinwerfen?
0: Wenn wir dürfen. Was man nicht alles auf dem Dorf so erleben kann, mein lieber Mann. Ja.
5: Mein Mann, der war ja Künstler und der ist 2024 verstorben. Und der hat das, hier sind ja auch seine ganzen Kunstwerke hier so aufgestellt, ne?
0: Ja, also...
5: Also was haben wir noch nie gesehen?
0: Nein, nein, nein, das...
5: Wenn sie hinfahren, wo sie wollen, das ist einmalig.
0: Also das habe ich wirklich noch nie gesehen.
5: Ja, und das Badezimmer, das ist ja auch ein Kunstobjekt, die Tür.
0: Ja.
5: So. Das ist hier so ein typisches Künstleratelier hier oben.
0: Jo.
2: Wir wären gerne noch bei Heide Suberg geblieben, doch dann hätten wir ja den Ferienspaß in Elleringhausen verpasst.
6: Das Kinderferienprogramm findet seit vielen, vielen Jahren jedes Jahr statt. Die Vereine machen, überlegen sich was und das wird dann ganz spontan angeboten. Das läuft eigentlich ziemlich gut.
0: Ja.
6: Am Ende der Sommerferien ist das große Kinder- und Jugendschützenfest vom Schützenverein. Und damit endet das im Wesentlichen, das Sommerferienprogramm in Elleringhausen.
2: Schön war's in Elleringhausen. Danke.
7: Wie entwickelt sich der Waldbrand zwischen Arnsberg und Sundern? Seit heute Nachmittag brennt es da auf einer ziemlich großen Fläche. Und weil es recht windig war, hat sich das Feuer jetzt am späten Nachmittag noch mal ausgebreitet. Haben wir eben gehört von unserem Reporter Heinz Krischer. Der ist immer noch dort und beobachtet die Lage für uns. Was sagt denn, Heinz, die Feuerwehr? Wie geht es weiter in der Nacht?
8: Ja, es ist absolut noch so, dass auch weiterhin gelöscht werden muss. Es ist überhaupt noch kein Ende in Sicht. Man sagt auch, morgen könnte es ja noch mal einen sehr heißen, trockenen Tag geben. Und deswegen sagt die Feuerwehr, wir werden die ganze Nacht hindurch arbeiten und wirklich noch mal richtig Gas geben, um das Feuer so weit wie möglich einzudämmen. Im Moment allerdings ist man davon noch weit entfernt. Also es ist tatsächlich so, dass noch ganz, ganz viel Arbeit auf die Feuerwehr hier vor Ort wartet. Neben mir ist auch noch mal wieder Michael Salmen von der Feuerwehr hier in Sundern. Herr Salmen, das ist natürlich auch ein ziemlich harter Job für die Kolleginnen und Kollegen von Ihnen, oder?
9: Das ist in der Tat richtig. Wir sind hier der Sonneneinstrahlung praktisch ausgesetzt. Und bei diesen Temperaturen ist das Kreislaufrisiko, überhaupt die gesundheitliche Erkrankung, das Krankheitsrisiko äußerst hoch. Und deswegen wollen wir heute Nacht alle Kräfte bündeln, um dann vielleicht morgen eine gewisse Entwarnung geben zu können.
8: Wir hatten eben gehört, zwei Ihrer Kollegen sind kollabiert. Wie geht's denen denn?
9: Die sind soweit gut drauf, konnten dann nach rettungsmedizinischer Kontrolle auch letztendlich wieder entlassen werden.
8: Ja, die Ursache des Feuers ist natürlich im Moment noch völlig offen. Was ein bisschen bedenklich ist, vor 4 Jahren hat es gar nicht weit entfernt davon auch schon einen riesen Waldbrand gegeben. Möglicherweise Brandstiftung. Ob das hier auch der Fall ist, das weiß man natürlich noch nicht. Da schaut natürlich auch die Feuerwehr, die Polizei auch noch mal ganz intensiv drauf. Und ich denke, das wird man aber erst dann machen können, wenn auch wirklich der Brand gelöscht ist.
7: Zur Ursache hast du jetzt schon gesagt, muss man natürlich noch mal drauf schauen. Wie sieht es aus mit der Hilfe vor Ort? Du hast gesagt, Landwirte leisten auch Hilfe, ne?
8: Das ist so, genau. Sehr viele sind mit ihren ausgespülten Güllefässern hier, bringen damit eben das Wasser in den Wald, weil das ist notwendig, eben weil es keine Leitung dort oben gibt. Und da gibt es eine große Unterstützung hier, auch aus der Landwirtschaft.
7: Vielen Dank, Heinz. Heinz Krischer bleibt noch eine Weile vor Ort für uns. Und auf wdr.de halten wir Sie natürlich auf dem Laufenden, was den Waldbrand angeht, zwischen da in Sundern. Da wird also auf den Boden geschaut zur Frage, wo gibt es noch Glutnester, was kann man löschen. Währenddessen schauen wir alle im Land nach oben zur Frage, wie sieht es denn aus mit der Sonne? Denn so eine Sonnenfinsternis zu erleben, ist ja wirklich was ganz Besonderes. Viele hier in Südwestfalen sind wahrscheinlich irgendwo auf einem Hügel, auf dem Dach oder auf dem Berg, um sich das anzugucken. Wir zu Hause haben uns auch gefragt, wo ist denn wohl der beste Ort dafür? Auf jeden Fall sehr weit oben hat sich auch eine Gruppe von Fallschirmspringern gedacht. Die sind gerade am Flugplatz Soest-Bad Sassendorf unterwegs und haben einen richtig guten Plan. Unsere Reporterin Eva Schulze-Gabrechten ist live dabei. Erklär mal, was genau haben die vor?
10: Ja, also es ist so, 30 Fallschirmspringer wollen hier gleich in die Luft und in zwei Gruppen aufgeteilt in die Sonnenfinsternis springen. Also feststeht, die werden eine ganz besondere Perspektive haben. Darauf kommt es heute natürlich an und auf Timing. Wir wollen jetzt einmal kurz mit der Kamera schauen. Wir haben die entsprechend vorbereitet. Der Stand der Sonnenfinsternis hier über Soest-Bad Sassendorf. Und ja, vorhin habe ich mit meiner Spezialbrille geguckt, da war die Sonne schon so gut ein Drittel bedeckt. Frage ist natürlich, wie viel können die Springer davon gleich sehen? Wir wollten natürlich auch wissen, wie sieht es denn aus hoch oben aus der Luft, und haben heute Nachmittag schon mal bei einem der Probesprünge sozusagen zuschauen dürfen.

0: Bei mir ist jetzt Volker Wesenberg. Wie man sieht, Herr Wesenberg, schon in voller Springermontur, denn auch Sie werden ja gleich um kurz nach 8 hier aus einem der Flugzeuge springen und hoffentlich die Sonnenfinsternis sehen. Worauf freuen Sie sich gleich am meisten?
1: Tja, das ist eine gute Frage. Also ich bin einfach mal ganz gespannt, wie das von oben aussieht. Kriegt man halt nicht alle Tage und das ist einfach sowas super Besonderes und ich bin sehr gespannt, wie das von oben aussieht.
0: Das glaube ich Ihnen, Herr Wesenberg. Ich fand das gerade sehr spannend zu beobachten. Sie haben die 30 Fallschirmspringer, die teilweise schon in der Luft sind, gleich noch springen, sehr intensiv gebrieft. Es geht ja auch um Themen wie Sicherheit. Worauf kommt es denn gleich an, dass das Ganze auch heile verläuft hier bei der Sonnenfinsternis?
1: Das Allerwichtigste ist, dass alle aufeinander aufpassen, weil natürlich wollen alle mal einen Blick zur Sonne werfen. Das ist auch okay. Aber natürlich müssen Sie dabei beachten, wo sind die anderen Fallschirme, dass man sich da nicht gegenseitig irgendwie behindert oder da in irgendeine Gefahr reinläuft. Und darauf habe ich Sie vorbereitet und versuche nochmal ordentlich zu sensibilisieren. Es sind alle super erfahrene Springer, es ist kein Anfänger dabei. Und insofern bin ich da sehr guter Dinge, dass das alles gut läuft.
0: Sie hatten ja auch erklärt, es kommt darauf an, dass nicht alle gleichzeitig auf gleicher Höhe die Schirme aufmachen, sonst kann es Kuddelmuddel geben. Also hoffen wir drauf, dass das gleich alles sortiert läuft. Herr Wesenberg, abschließend, was glauben Sie denn, werden Sie gleich überhaupt sehen können? Und haben Sie auch so eine Spezialbrille dabei? Ganz wichtig.
1: Ich habe eine Brille dabei und ich hoffe, dass ich es fertig bringe, unterwegs sie dann noch aufzusetzen und dann von oben da mal reinzuschauen.
0: Herr Wesenberg, ich danke Ihnen ganz herzlich. Sie haben ja auch gesagt, Sie müssen los ins Flugzeug. Ich wünsche Ihnen einen erfolgreichen und natürlich auch spektakulären Sprung. Vielen Dank.
1: Vielen Dank.
0: Ja, und genau, mit etwas Glück, darauf hoffen wir, sehen wir hier gleich im Hintergrund vielleicht auch schon die ersten Springer. Also das war gerade wirklich toll zu erleben hier, die Atmosphäre. Die ersten hatten schon ihre Brille aufgesetzt, vom Boden geschaut und manche haben mir erzählt, Mann, ist das klasse, 1999 gab es das letzte Mal eine ähnlich starke Sonnenfinsternis und die jetzt aus der Luft erleben zu dürfen, das ist natürlich ein echtes Privileg.
2: Das kann ich mir vorstellen. Ich habe die Sonnenfinsternis 99 erleben dürfen. Sind wir extra mit dem Physikkurs gefahren Richtung Süden. Großartig. Vor allem die Vögel sind dann irgendwann still. Achte mal darauf. Vielen Dank, Eva. Gleich bei der Sonnenfinsternis kriegen wir auf jeden Fall ein ganz besonderes Licht. Das hatte auch der Schwan hier, allerdings schon früher am Tag. In den Möhnauen war er unterwegs. Sabine Freund hat ihn fotografiert auf ihrer kleinen Radtour, hat das Foto uns geschickt und ich sage ganz herzlichen Dank dafür. Zum Schluss schauen wir jetzt noch aufs Wetter. Nach der Sonnenfinsternis können wir draußen bleiben und die Sternschnuppen richtig gut sehen. Denn einerseits ist es weitgehend wolkenlos und wir haben Neumond. 9 bis 17 Grad dazu. Morgen früh auch wieder nur Sonne, aber wir merken über den Vormittag schon, es wird noch wärmer als heute. Am Nachmittag dann 28 Grad auf dem Langenberg, 31 Grad im Roten Land und bis zu 35 Grad in Siegen. Am Freitag nochmal viel, viel Sonne und sehr heiß, bis zu 36 Grad. Am Samstag liegt die Wahrscheinlichkeit für Regen dann immerhin bei 20% und am Sonntag, juhu, dann bei 80%. Mit 23 Grad ist es deutlich kühler. Jetzt gucken wir noch auf den 7-Tage-Trend. Die nächste Woche bleiben wir meistens unter 25 Grad, sind mal mehr, mal weniger Wolken unterwegs und es kann auch immer mal wieder Schauer geben. Vielleicht haben Sie es mitbekommen, es ist so eine Sonnenfinsternis gerade im Gange. Und wenn Sie auch so wie ich keine Brille mehr gekriegt haben, hier im WDR machen wir weiter nach der Tagesschau mit einem WDR extra zur Sonnenfinsternis. Da sehen Sie natürlich auch noch live. Und danach, wir werden campern. Die Erbslös sind in den Niederlanden unterwegs. Ich wünsche Ihnen eine tolle Aussicht auf die Sonne. Und ja, ich finde, das sieht doch top aus. Bis morgen. Alles Gute.

0: Sie wissen es längst, es ist der besondere Abend. Die Sonnenfinsternis hat begonnen und das hier, eines der begehrtesten Teile überhaupt, die Schutzbrille, um die Sophie zu beobachten. Die Suche danach war sehr spannend.
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0: Und damit herzlich willkommen an diesem besonderen Abend aus Bonn. Die partielle Sonnenfinsternis, haben wir gerade gesehen, hat begonnen. Im Laufe der nächsten ein, zwei Stunden wird uns der Mond die Sonne bis zu 90% anknabbern und verdecken. Aber man braucht eben diese extra Brille mit Spezialfolien, die nur ganz wenig Licht durchlassen. Wer ohne in die Brille schaut, riskiert schwere Schäden an der Netzhaut. Unsere Reporterin Maike war heute in der Bonner Innenstadt unterwegs, um spontan noch eine Brille zu ergattern.
2: Zugegeben, so schwierig habe ich mir die Suche nicht vorgestellt. Schon von außen ist die Antwort bei vielen Läden klar. Aber wir versuchen es trotzdem mal bei diesem Optiker.
3: Die sind leider alle ausverkauft bei uns. Wir haben nicht damit gerechnet, dass die Nachfrage so riesig ist und haben leider zu wenig bestellt.
2: Andreas Ebner und seine Kollegen hatten nicht damit gerechnet, dass in den letzten Tagen über 500 Kunden Brillen kaufen wollten.
3: Wir haben gestern mal aus Spaß angefangen, eine Strichliste zu führen, weil auch die am Tag davor schon so viele Anrufe kamen. Und ja, es scheint, dass die ganze Bonner Innenstadt inzwischen keine Sonnenfinsternisbrillen mehr hat tatsächlich.
2: Und er scheint recht zu haben. Nicht nur bei Optikern, auch bei diesen Teleskop- und Fernglasspezialisten und in Apotheken. Keine Chance. Hätten Sie denn einen Tipp für mich, wo ich jetzt weitersuchen kann?
4: Wirklich nicht. Nicht in Bonn.
2: Statt Brillen finden wir aber viele Menschen, die genau wie ich noch suchen.
5: Genau, für meine Enkelkinder. Aber wir haben überhaupt keine Chance, was zu bekommen.
6: Meine Hoffnung ist ganz klein.
7: Ja, ich bin heute erst auf die Suche gegangen und scheinbar zu spät.
2: Ganz aufgeben wollen wir aber nicht. Am Max-Planck-Institut werden wir endlich fündig. Bei Katrin Grunthal und ihren Kollegen.
7: Da sind tatsächlich noch welche drin. Wieso habt ihr denn noch welche?
8: Die sind für unser Event heute Abend. Und zwar eine öffentliche Beobachtung der Sonnenfinsternis.
2: Daher darf ich die Brille zwar anprobieren, aber nicht kaufen. Die sind für alle, die heute auf dem Messdorfer Feld die Sonnenfinsternis schauen. Ganz wichtig aber, wer keine mehr ergattert hat, sollte jetzt auf keinen Fall ohne in die Sonne schauen. Das kann die Netzhaut dauerhaft schädigen.
0: Und genau auf diesem Messdorfer Feld, was gerade schon angesprochen wurde, ist jetzt meine Kollegin Merle Giebeler. Merle, seit einer guten Viertelstunde knabbert der Mond langsam die Sonne an. Ihr seid beim Rudelgucken eben unter professioneller Aufsicht. Merle, ich gehe mal davon aus, dass dort alle vernünftig ausgestattet sind.
9: Na, du glaubst es nicht, aber es ist so unfassbar voll hier. Einige sind noch schon mit Brillen gekommen. Ich habe aber auch schon Lochkameras gesehen und manche haben noch die eben erwähnten Brillen hier vor Ort bekommen. Andere hoffen, dass sie hier noch eine bekommen. Und es ist wirklich, ich habe es gerade gesagt, es ist so voll. Das Feld füllt sich so langsam und hier hinter mir auf dem ganzen Gelände vor dem Argelander Institut tummeln sich die Menschen und hoffen eben hier heute irgendwie einen Blick auf diese partielle Sonnenfinsternis erhaschen zu können. Ja, manche eben mit eigener Brille, andere stehen da hinten an den Teleskopen und können hier schon seit 16 Uhr die Sonne beobachten. Ich frage mal gerade hier unten, hallo. Du bist die?
10: Luisa.
9: Hi. Luisa, hast du eine Brille dabei?
10: Nee, leider nicht. Wir haben ein bisschen darauf gehofft, dass hier nette Menschen sind, die uns vielleicht eine Brille leihen, damit man ein bisschen was sehen kann.
9: Also nette Menschen habe ich schon getroffen.
10: Ja, schön.
9: Sehr die gut. Chancen stehen gut.
10: Wunderbar.
9: Hast du denn schon mal eine Sonnenfinsternis mitbekommen?
10: Ja, ich war damals in der Schule noch. Ich weiß gar nicht mehr, wann die letzte hier in Deutschland war, so eine partielle, aber ja, habe schon mal eine gesehen.
9: Dann drücke ich die Daumen, dass du heute irgendwie noch da oben hinschauen kannst. Ja. Wir wissen ja, niemals ohne Brille.
10: Das stimmt.
9: Ansonsten, man kann sich noch hinten in die Schlange stellen. Ist allerdings eine ziemlich, ziemlich lange Schlange. Wir versuchen es mal hier uns vorzupirschen zu diesem Teleskop. Da gibt es nämlich auch eine kleine Projektion. Entschuldigung, dürfen wir mal? Ja, man kann einen kleinen Blick drauf erhaschen, wenn man sich hier ein bisschen vordrängelt. Da nämlich gibt es eine Projektion der Sonnenfinsternis. Man sieht auch, allzu viel ist noch nicht passiert. Und der Mann hier an meiner Seite, das ist Andreas Maul von der Sternwarte. Herr Maul, es ist ja Wahnsinn, was hier los ist. Haben Sie damit gerechnet?
11: Nein, damit haben wir überhaupt nicht gerechnet. Also das ist ein Ansturm, wie ich ihn zuletzt bei der Mars-Opposition erlebt habe. Das hängt natürlich auch so ein bisschen davon ab, wie das Ganze angekündigt wird. Es ist in Rundfunk, Fernsehen deutlich angekündigt worden. Und das ist auch, glaube ich, mit Erfolg, dass hier so viele Leute auf sich finden.
9: Also wir sind schuld, die Medien.
11: Ein bisschen schon. Es ist aber schön. Doch, es ist schön, dass so viele Leute sich für so ein Naturereignis, was gar nicht so selten ist auf der Erde, doch interessieren und das auch versuchen, live mitzuerleben.
9: Sie sagen, es ist gar nicht so selten. Also ist es eigentlich gar kein wahnsinnig tolles Spektakel heute? Ich meine, die letzte Sonnenfinsternis, an die ich mich erinnere, die totale war 99, glaube ich.
11: Ja, aber das Schöne ist, hier müssen wir nicht nach Spanien reisen, sondern wir können ganz bequem, vielleicht mit ein bisschen Verkehrschaos, kommen wir hier hin und können uns zumindest eine Teilbedeckung anschauen. Und das ist, um das Naturerlebnis oder diese Naturbeobachtung zustande zu bekommen, ist wirklich von Vorteil.
9: Mhm. Sehr schön. Und Sie haben ja gesagt, so richtig dolle sieht man das heute gar nicht. Oder wird jetzt hier stockduster gleich?
11: Nein, wird nicht stockduster. Die Sonne hat so viel Leuchtkraft, dass selbst bei einer 88-prozentigen Bedeckung die Sonne immer noch so stark leuchtet, dass man es ohne Hilfsmittel, wenn man so in die Sonne guckt, eigentlich kaum bemerkt.
9: Alles klar. Dann schauen wir mal, wie es hier gleich weitergeht. Es geht ja noch ein bisschen. 20 nach 8 ist es dann ungefähr soweit. Und es lohnt sich auch dann noch, die Nacht aufzubleiben, um ein paar Sternschnuppen zu erhaschen. Also viel Glück bei allen, die heute in den Himmel schauen.
0: Dankeschön, liebe Merle, live vom Mesdorfer Feld. Und dann sehen wir nochmal die Projektion. Also ordentlich was los. Ich empfehle nachher noch nach der Tagesschau 20:15 hier im WDR Fernsehen das extra weiter zu gucken. Dann sind wir ziemlich nah dran am Endpunkt. Also bleiben Sie beim WDR und Sie kriegen alles mit. Und jetzt gucken wir auf dieses echte Schätzchen. Alt, aber sehr bewährt und modernen Lastwagen vielfach sogar überlegen. Ohne Assistenzsysteme und Sensoren. Und genau deshalb, denn die modernen Dinger sind zwar oft bequem, aber auch manchmal etwas störanfällig, haben die Rettungskräfte vor allem auch bei der Flut 2021 erleben müssen. Und genau deshalb bastelt ein Team der Malteser Euskirchen aktuell an diesem 38 Jahre alten Oldtimer. Der hat viel Mechanik, ist praktisch unkaputtbar. Und deshalb sind diese Fahrzeuge heute sehr begehrt bei Weltenbummlern, Trekkingfans, aber auch eben bei einigen Organisationen.
12: Da kommt er, frisch lackiert, auf Hochglanz poliert und trotzdem schon ein paar Jahrzehnte alt. Der Mercedes GKW, Baujahr 1988.
13: Die Chance ist einmalig für uns, sind die letzten dieser Fahrzeuge, die beim Bund ausgemustert werden. Und wir wussten alle ganz genau, entweder jetzt oder nie.
12: Dann lieber jetzt, auch wenn das Chefschrauber Anselm Kalf und sein Team viel Freizeit und Nerven kosten wird.
13: Dass das nicht alles wie am Schnürchen läuft, ist eigentlich mehr oder weniger klar. Das darf einen noch nicht frustrieren oder demotivieren.
12: Denn allen im Team war vorher klar,
14: dass es viel Arbeit wird.
12: Ehefrau Nicole kennt das schon.
15: Alles, was wir beide bisher gemacht haben, ist immer mehr, als wir vorher gedacht haben. Und das hat sich hier auch wieder bestätigt.
13: Ich schwinge mich mal drunter und gucke mir das mal an.
12: Seit Wochen wird geschraubt, montiert und improvisiert, wie das eben so ist bei einem Oldtimer.
13: Ich sag immer, ein Rundhauber ist aller Laster Anfang.
12: Den Namen verdankt das Auto der Form seiner Motorhaube. Sie und viele andere Teile wurden in den vergangenen Tagen in einer Duisburger Firma lackiert. Aus THW Blau wurde Malteser Weiß.
16: So anstrengend du warst wie uns Lackierer, warst du natürlich ein angenehmer Kunde. Aber noch bist du nicht vom Hof, von daher.
12: Doch das wird noch ein paar Stunden dauern. Die fürs Lackieren abmontierten Teile müssen alle wieder dran. Sonst dürfen sie mit dem Auto nicht fahren. Und natürlich wird es zwischendurch immer wieder knifflig. Mal passen die Schrauben nicht.
13: Hat die gepackt?
12: Mal lassen sich Teile nicht richtig verbinden. Außerdem gibt es Stellen an dem Auto, an die man nur schwer rankommt.
13: Wie sagte meine Großmutter immer, wo man nichts sieht, ist fühlen keine Schande.
16: Man darf nicht vergessen, alles im Ehrenamt. Umso mehr ist das wirklich sehr erstaunlich, dass es Menschen gibt, die golfen oder Fahrrad fahren oder lecker essen gehen. Und er schraubt einfach abends an einem Fahrzeug, was ihm gar nicht gehört. Alle Achtung, wirklich alle Achtung.
12: Jetzt noch schnell das Kennzeichen dran und dann geht's ab nach Hause.
17: Auf geht's.
18: Auf geht's.
13: Das war jetzt schon ein Abenteuer, das Ding zu montieren und gucken und machen. Und egal, wie gut du geplant hast, ne? Überraschungen gibt es bei so einem Projekt immer.
12: Zumal das Projekt einen ernsten Hintergrund hat. Bei der Flut 2021 hatte sich gezeigt, dass die Elektronik in den neueren Autos im Hochwasser Probleme machte.
19: Ein Auto, was bunt blinkt, im Armaturenbrett, im Einsatzfall, das bringt dich nicht ans Ziel.
12: Bei alten Autos besteht dieses Problem weniger. Fast alles ist hier mechanisch, aber ein bisschen Luxus gibt es.
14: Das ist die Klimaanlage.
12: Und auch die funktioniert.
14: Im Fachjargon nennt man sowas Räumerklappe.
12: Aber noch gibt es viele Baustellen an dem Auto.
14: Da sind noch immer die ersten Keilriemen von vor 38 Jahren drin. Das werden wir jetzt mal erneuern müssen.
12: Und so wird es noch eine ganze Weile dauern, bis das alte Schätzchen bei Einsätzen der Malteser mitfahren darf.
0: Und jetzt zu Gast von den Maltesern, Anselm Kalf, gerade schon gesehen. Schönen guten Abend.
17: Schönen guten Abend, vielen Dank, dass ich hier sein darf.
0: Wann wird das Auto denn, sagen wir mal, einsatzbereit sein?
17: Ich denke mal, in den nächsten 3 Wochen sollten wir das hinbekommen.
0: Was fehlt noch? Was muss man noch alles machen?
17: Der technische Bereich ist weitestgehend erledigt. Das Fahrzeug geht jetzt zu einem Beklebungsfachbetrieb und bekommt dann die Beklebung. Und dann geht es bei uns auf den Hof von der Dienststelle und dann wird auch das Equipment aufgeladen.
0: Wir haben schon so ein bisschen gesehen, was da für eine Arbeit drin steckt. Wissen Sie, wie viele Stunden Arbeit in diesem Auto stecken?
17: Das habe ich sehr genau nachgehalten. Und mit den Stunden, die der Lackierer daran investiert hat, bewegen wir uns zwischen 800 und 900.
0: Boah. Und das ist ja mehr oder minder doch ein Oldtimer. 1988, gibt es überhaupt noch genug Ersatzteile für so ein Auto?
17: Ja, das ist erstaunlich, wie die Ersatzteilversorgung dafür funktioniert. Also sowohl im Zubehörmarkt als auch bei Mercedes-Benz an der Theke geht man hin, sagt, ich hätte das gerne. Und in den weitesten Fällen gibt es das.
0: Was ist der Vorteil? Ein bisschen was haben wir angedeutet bekommen. Sie haben selbst gesagt, ein Auto, was viel blinkt, bringt einen nicht zwingend zum Ziel. Die Flutkatastrophe hat es mal gezeigt. Was können diese alten Autos?
17: Diese Autos sind natürlich zum einen wahnsinnig zuverlässig, aber wir bauen auch
0: trotz des Alters?
17: Natürlich. Ja, also Weltenbummler schätzen das Fahrzeug sehr wegen der Zuverlässigkeit. Aber worauf wir halt eben auch bauen ist, der Sympathiefaktor von so einem Fahrzeug ist halt eben schon gigantisch. Und das ist das, worauf wir auch setzen. Das hat einen großen repräsentativen Zweck auch für uns.
0: Der Rundhauber eben mit dieser runden Front, das sieht wirklich sehr einladend aus. Jetzt aber nochmal zum Ernst zurück. Das Fahrzeug soll natürlich auch für die Malteser im Einsatz sein, wenn das fertig ausgerüstet ist. Was soll es können?
17: Das wird eine große Sanitätsstation beherbergen. Das heißt, alles, was man so auf einer Großveranstaltung braucht, sprich ein Zelt, der dafür vorgesehene Strom, das Licht, was da drauf gehört, Krankentragen, Lagerungsböcke, mehrere Notfallrucksäcke, alles das, was man auf einer Großveranstaltung braucht, damit wir das anständig abarbeiten können.
0: Mhm. Muss man dafür einen speziellen Führerschein haben oder reicht da so ein normaler Lastwagenführerschein wahrscheinlich?
17: Ja, das wäre schön. Leider ist es so, dass man braucht schon einen richtigen LKW-Führerschein. Heute nennt sich das C, früher war das mal Klasse 2.
0: Mhm. Und es ist ja, wir haben es gerade schon gehört, wahnsinnig viel Arbeit drin. 900 Stunden, alles ehrenamtlich. Haben Sie mal irgendwann gedacht, ey, jetzt ist gut, das ist einfach zu viel?
17: Jedes Projekt hat irgendwann mal so einen Punkt, wo man denkt, boah, was hab ich mir da ans Bein gebunden? Aber dann kommt auch wieder der Moment ganz schnell, wo man da drauf guckt und sieht, was man da gemacht hat. Und auch für was man das gemacht hat. Und das entschädigt dann schon. Und das ist mehr wert als die ganze aufgewendete Arbeit und die Last, die man damit gehabt hat. Wenn man zum Schluss da sieht, dass das Fahrzeug da steht, glänzt, blinkt und vor allen Dingen auch wieder einen guten Nutzen hat für die gute Sache, dann macht man das gerne.
0: Und demnächst für die Malteser im Einsatz sein wird. Anselm Kalf von den Maltesern, vielen Dank für diese vielen Stunden Arbeit, für den Einsatz überhaupt als Ehrenamtler. Damit der Gruß auch an alle, die beteiligt sind und natürlich auch an die Malteser. Danke für den Besuch bei uns hier. Und allzeit gute Fahrt, muss man sagen. Ne?
17: Dankeschön.
0: Und wir gucken zurück ins 19. Jahrhundert. Wir stellen uns vor, frühe Phase der Industrialisierung. Städte wachsen, Eisenbahnen verändern das Reisen. Und in Bonn wird eine besondere Statue enthüllt im 19. Jahrhundert. Auf dem Münsterplatz bekommt Ludwig van Beethoven sein eigenes Denkmal. Und zur feierlichen Einweihung damals reist sogar die englische Königin Victoria persönlich nach Bonn. Heute wurde gefeiert.
18: Seit 181 Jahren ist er jetzt auf dem Münsterplatz zu Hause. Das Bonner Beethoven-Denkmal wurde am 12. August 1845 enthüllt. Und das hat der Verein Bürger für Beethoven heute wieder mit Musik und Anekdoten rund um die Komponistenstatue gefeiert. Begleitet von Martin Wiemer am Klavier singt hier Falco Hönisch, Bariton und Bürgermeister von St. Goa.
0: Musik kuriose Verfolgungsjagd heute in Troisdorf. Ein Unfall und zwei Leichtverletzte, so endete diese Fahrt heute in Troisdorf. Mehrere Autofahrer haben heute Morgen ein auffälliges Auto gemeldet, beschädigt und in Schlangenlinien fahrend Richtung Troisdorfer Stadtmitte. Man informierte die Polizei und auf deren Stoppzeichen hat der Fahrer überhaupt nicht reagiert. Die Polizei verfolgte den Fahrer weiter, bis der Flüchtige schließlich gegen eine Baustellenabsperrung und ein anderes Auto krachte. Beide Fahrer dabei erlitten leichte Verletzungen. Dann stellt sich raus, der 38-jährige Unfallfahrer aus Rösrath ist Polizei bekannt, stand unter Drogen und war oder ist wohl auch psychisch auffällig. Deshalb wurde er in eine Landesklinik gebracht. Es gibt auch den Verdacht, dass der 38-Jährige vorher schon in weitere Unfälle verwickelt war. So tickt NRW. Unsere Lokalzeitserie, Sie kennen sie schon seit letzter Woche, zum 80. Geburtstag des Bundeslandes, bringt uns heute auf das höchste Gebäude bei uns im Westen. Und das ist der Posttower in Bonn, 162,5 Meter hoch. Die Zentrale des weltgrößten Logistikunternehmens DHL. Und das Besondere, fast jede Fassade an diesem Hochhaus ist aus Glas. Und fast jeden Tag müssen diese Flächen mit einer Spezialgondel kontrolliert werden. Nicht nur von außen, sondern auch von innen. Auch ganz oben auf dem Dach des Hochhauses ist das Einsatzgebiet. In einem Bereich, in dem bisher noch kein Kamerateam gedreht hat, beginnt unser ganz normaler Arbeitstag um 8 Uhr morgens ziemlich spektakulär.
20: Mein Name ist Thorsten Klanke, ich bin Servicetechniker hier im Posttower. Die Faszination ist immer noch da und den Blick, den ich halt habe, haben, ich sag mal, die meisten Mitarbeiter hier eher nicht.
21: Seit rund 25 Jahren ist der Posttower in Bonn das höchste Gebäude NRWs. In der 30. Etage beginnt der Arbeitstag von Thorsten Klanke. Er ist Servicetechniker und heute für die Prüfung der Glasfassaden zuständig. Hochkonzentriert bereitet er sich auf seinen Einsatz vor, denn hier muss Thorsten jetzt hoch.
20: Das heißt, diese ganzen Arbeiten strukturiert nach einem gewissen Ablauf angeht, damit keine Fehler einkommen, ne? Oder reinkommen, eher gesagt, damit keine Gefahren entstehen.
21: Sein Leben hängt an dieser Gondel. Damit gelangt er an fast jede Innenfassade des Hochhauses. Gezogen von zwei Stahlseilen. Seine Aufgabe, auch den kleinsten Schaden an Glas und Stahl entdecken.
20: Die Herausforderung ist natürlich, nichts zu übersehen. Ne? Das ist halt der Knackpunkt an der Geschichte. Damit die Standfestigkeit des Gebäudes und natürlich auch die Sicherheit, was ganz wichtig ist, gewährleistet ist.
21: Immer höher steigt er mit seiner Gondel. Als er vor 20 Jahren hier angefangen hat, war der Respekt vor der Höhe noch groß.
20: Ein mulmiges Gefühl, sagen wir es mal so. Man fängt halt klein an, von unten nach oben. Und wenn man dann ganz oben ist, dann gewöhnt man sich irgendwann mal dran, keine Frage. Es gibt auch diverse Tests, die man natürlich vorher machen muss. Der Mensch ist ein Gewöhnungstier.
21: Freischwebend kontrolliert er fast jeden Tag auch Rauchmelder und Fensterdichtungen. An dieser Innenfassade war alles in Ordnung. Doch was jetzt folgt, ist auch für Thorsten Klanke jedes Mal aufregend. Ganz oben muss er die Kabel der Gondel aushängen.
20: Versuch mal andersrum, wenn es so nicht geht. Gut. Auf. Stopp, stopp. Also gerade hier, wenn man so ein bisschen, ich sag mal, im luftleeren Raum hängt, das wird nicht Alltag. Das auf gar keinen Fall. Deswegen auch die Sicherungsmaßnahme mit dem Seil am Anfang, dass man nicht abstürzen kann.
21: Die Gondel wird danach an einer anderen Fassade wieder eingesetzt. Die nächste Aufgabe hat Thorsten Klanke ganz oben auf dem Dach von NRWs höchstem Gebäude. Er muss die Stahlseile kontrollieren, die ihn und andere Höhenarbeiter hier sichern.
20: Es ist ein Privileg, hier oben zu arbeiten, wo man Ruhe behält, ganz besonders. Weil ich selber bin hier aufgewachsen in Bonn, sehe natürlich Orte von oben, die ich normalerweise nur von unten gesehen habe.
21: Kaum jemand in Nordrhein-Westfalen hat so einen spektakulären Arbeitsplatz. Für Thorsten Klanke Alltag, den er aber sehr zu schätzen weiß, hoch über den Dächern seiner Heimat im Rheinland.
0: Danke fürs Mithochnehmen. Und jetzt gehen wir mit den Kinderreportern raus. Ja, eine ganze Seite Aufsatz schreiben finden die schon ganz schön anstrengend. Gut, dass gerade Ferien sind, aber die fragen sich dann, wie bekommt man bloß jeden Tag eine ganze Zeitung voll, so wie den Bonner Generalanzeiger? Um das Rätsel zu lösen, sind sie losgezogen zum noch recht neuen Standort der Zeitung im Stadtteil Gronau und haben sich den Redaktionsalltag dort angeschaut. Und ich kann Ihnen versprechen, Sie haben eine Menge rausgefunden.
1: Benjamin, ich bin's, Philipp. Ja, ich bin gerade auf Sendung. Der WDR ist hier. Ja, die Kinderreporter sind zu Gast.
3: Der Benjamin, der ist der Fotograf.
22: Wir sind ja selbst Journalisten, aber Zeitung.
23: Begehren für Erhalt des Melbades.
24: Die Bürgerinitiative rettet das Melbad.
25: Wenn ich in der Schule einen Aufsatz schreiben muss, dann kommen mir halt sehr viele Ideen. Das Problem bei der Zeitung ist, dass man sich das nicht ausdenken darf.
26: Ich habe wirklich keine Ahnung, wie so eine Geschichte in die Zeitung reinkommt, aber ich wette, wir kriegen es heute raus.
27: Guten Tag zusammen. Ah, da sind ja schon die Reporter hereinspaziert.
28: Dann am Mittag hätten wir auch aus Bonn eine Geschichte über ein Geschäft, das nach 36 Jahren schließt.
29: Wir sind dann da irgendwie in so eine Konferenz reingeplatzt.
28: Auch aus Bonn noch eine interessante Geschichte. Da haben wir mit Wetterexperten gesprochen.
30: Hallo.
31: Hallo.
30: Wir sind die Kinderreporter von WDR und wollen herausfinden,
31: wie bekommt ihr dieses Ding hier voll?
32: Das machen unsere Reporter in der Regel und die sitzen da hinten in den Räumen und schreiben gerade die Geschichten für uns auf.
31: Hier in den Räumen.
29: Woran arbeitet ihr gerade?
33: Ich arbeite an einer Geschichte über Baumwanzen. Ich war neulich an einem See und habe da ganz viele Wanzen am Baum gesehen. Und dann hat mich interessiert, warum da auf einmal so viele rumkrabbeln. Und dann dachte ich mir, gehe ich dem mal nach. Und
29: ich glaube, so einen habe ich schon mal gesehen.
33: Okay.
29: Hast du schon eine Schlagzeile?
33: Ja, da überlege ich noch dran. Vielleicht sowas wie marmorierte Baumwanze breitet sich in Bonn und der Region aus.
29: Die Marie muss sich jetzt wirklich beeilen.
33: Da arbeiten Sie jetzt auch, oder?
30: Das ist schon manchmal ganz schön kompliziert, um Informationen zu bekommen.
33: Und auch nicht mehr.
29: Richtig kapiert, wer hier was macht, haben wir am Anfang so gar nicht.
34: Also bei uns geht es halt darum, dass wir den Text sowohl sprachlich verbessern als auch stilistisch.
29: Ich mag es nicht so sehr, wenn meine Lehrerin einfach alle Sachen von mir korrigiert. In allen Räumen hier sitzen Leute und schreiben. Ist das auf dem Blog das, was du dir aufgeschrieben hast?
35: Also in dem Blog schreibe ich erstmal das, was die Leute in der Ratssitzung erzählen, ne? Und am nächsten Tag muss ich mir überlegen, wie ich das zu einem Bericht zusammenschreibe, der möglichst ausgewogen ist. Das heißt, meine Meinung darf ich da eigentlich nicht reinschreiben.
29: Man muss immer der Unparteiische sein.
36: Ich hatte eine Frage zu unserem Termin morgen mit dem OB.
29: Die sind sehr konzentriert und auch gleichzeitig beschäftigt. Das ist der Jörg und der arbeitet gerade an der Sommerserie. Wie gehst du da vor?
37: Kommt einfach alle mit.
29: Jetzt schauen wir uns mal an, wie so ein Reporter arbeitet.
37: Jetzt in dem Fall möchte ich eigentlich wissen, nachdem die Nordbrücke jetzt gesperrt ist, wie Studenten jetzt an ihren Arbeitsplatz kommen. Schön, dass ich zu Gast sein darf. Wir haben eine Sommerserie, wo wir...
29: Zuhören und Fragen stellen ist sehr wichtig.
37: Habt ihr euer Verhalten auch verändert?
38: Ich bin mit dem Zug unterwegs. Letzte Woche musste ich dann China-Sostrecker fahren.
29: Ist das jetzt schon eine Geschichte?
37: Ja, also wir haben viele interessante Antworten bekommen. Wir haben aber auch ja vorher schon ein paar Informationen eingeholt. Daraus lässt sich schon ein guter Artikel machen.
29: Ich habe gehört, dass du der Oberchef bist. Hast du den Job als Chef schon lange und hat sich schon was verändert in den letzten Jahren?
39: Oh, den Job mache ich schon hier in Bonn schon seit 11,5 Jahren, also schon ganz schön lange. Und es hat sich ganz viel verändert, weil wir früher, als ich hier angefangen habe, hatten wir vor allen Dingen eine gedruckte Zeitung und heute haben wir ganz viele digitale Sachen.
29: Ist die Titelseite für morgen schon fertig?
40: Nee, da sind echt noch einige Lücken offen. Allerspätestens um 7:30 dann müssen wir fertig sein.
41: Ja, hallo Frau Müller, Ronny Schneider hier vom Generalanzeiger in Bonn.
39: Das ist, glaube ich, ein ganz gutes Programm, was wir da haben.
29: So, wir haben rausgefunden, dass hier 90 Leute arbeiten. Dann ist es ja auch kein Wunder, dass die hier eine ganze Zeitung vollkriegen.
30: Jetzt lassen wir den Matthias besser mal arbeiten, damit es morgen auch eine Zeitung gibt.
0: Wie sagte einst Karl Valentin, ne? Schön, dass am Tag immer genau so viel passiert, wie in eine Zeitung passt. Danke für die Kollegen oder an die Kolleginnen und Kollegen vom Generalanzeiger. Und wir gucken schon aufs Wochenende. Und in Bonn und der Region ist ja viel los. Die Weinfeste starten jetzt mal pünktlich zur Weinernte bis zur Kunstausstellung. Es ist vieles dabei. Und ja, wir starten ab ins Wochenende und starten direkt mal erstmal mit einem guten Tropfen.
1: Zum zweiten Mal findet das Weinfest in Altdorf statt. Die Weine kommen größtenteils aus der Region. Dazu gibt's Essen, Musik und Spaß für Kinder. Los geht's am Freitag um 16 Uhr an der Schule an der Sieg. Das Fest endet am Sonntag um 18 Uhr. Young Hearts, also junge Herzen, kommen am Wochenende im Atelierhaus an der Reuterstraße zusammen, um ihre Kunst zu zeigen.
2: Also es ist ein richtig altes Gründerzeithaus, das ist von 1890 und es wurde ewig als WG genutzt. Wir sind zum Teil immer noch eine WG, aber eben auch Atelierhaus. Und ich glaube, diese besondere Kombination macht einfach den Charme aus von dem Projekt.
1: Die verschiedenen Künstler zeigen ihre Malereien, Fotografien und Skulpturen. Die Vernissage ist am Samstag um 16 Uhr. Die Ausstellung endet dann am Sonntag um 20 Uhr. Bei der Flutkatastrophe im Ahrtal vor 5 Jahren gab es einige Helfer von der Feuerwehr und dem THW. Und auch viele private Helfer und Helferinnen sind in das Katastrophengebiet gekommen. Das Stadtmuseum stellt aktuell Fotografien und Objekte aus der Zeit der Flut im Ernst-Moritz-Arndt-Haus aus. Der Eintritt ist frei. Stöbern und den ein oder anderen besonderen Schatz finden. Das geht am Sonntag ab 11 Uhr auf dem Antikmarkt in der Bonner Innenstadt. Die 150 Händler verkaufen alles Mögliche, von Gemälden über Möbel bis zu Kunst- und Designerstücken.

0: Das sind Inferno und sie treten am Samstag im Stadtgarten am Alten Zoll auf. Am gleichen Abend spielt auch die Band The Walking Whale. Bis Ende August finden die kostenlosen Konzerte jedes Wochenende statt. Mehr Infos gibt es bei der Stadt Bonn.
1: Wow, eine Menge los. Eine Menge auch gerade in der Natur. Ne? Das Taubenschwänzchen, das sieht man im Moment relativ viel. So ein Schmetterling fliegt wie ein Kolibri, sieht auch so ein bisschen danach aus. Dankeschön, Günter Lündorf, für das Foto aus Bad Münstereifel, Huverath. Und viele gucken natürlich auch nach der Sonnenfinsternis, aber gucken wir mal danach. Es wird wohl Neumond sein, das heißt, danach kommen wahrscheinlich auch viele Sternschnuppen. Der Himmel wird klar. Und jetzt gucken wir in die Nacht hinein. Die verläuft nämlich größtenteils wolkenlos. Da eben der Neumond danach kommt, werden wir diese Perseiden bestens beobachten können. Ganz viele, vielleicht sehen wir sie wirklich dann am Himmel, Sternschnuppen. Bei Temperaturen 14 bis 18 Grad, ganz angenehm. Morgen dann in den Tag starten wir mal wieder mit Sonnenschein, kennen wir schon. Wolkenloser Himmel, wegen der trockenen Luft auch strahlend blau. Die Temperaturen steigen sehr schnell an über den noch einigermaßen angenehmen Vormittag. Am Nachmittag bis zu 36 Grad am Rhein. Und die kommenden drei Tage, Freitag, nach einer tropisch warmen Nacht, sonnig, sehr heiß, hohe Hitzebelastung, 38 Grad kriegen wir. Samstag bei Sonne und Wolken zumindest stellenweise Schauer und Gewitter möglich, 33 Grad. Und ab Montag, da sehen wir es, da fallen die Temperaturen, 24 Grad, deutlich angenehmer das Ganze. Wir laden Sie noch ein, im WDR zu bleiben. Nachher um 20.30 Uhr werden wir Camper. Nach der Tagesschau erstmal das WDR-Extra hier zur Sonnenfinsternis. Da ist ja gerade so die heiße Phase, würde ich sagen, vor der Sonne. Der Mond knabbert die Sonne an. Viel Spaß, einen schönen Abend und bis morgen.
2: So, die Lokalzeit jetzt bitte noch in aller Ruhe gucken und dann gerne auch mal der Blick in den Himmel. Aber bitte nicht direkt in die Sonne, das ist gefährlich. Sonnenfinsternis nur mit entsprechender Brille, soweit man die bei diesem ganzen Hype überhaupt noch bekommen hat.
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2: Ja, die waren nämlich ganz schnell weg, die ganzen Brillen. Schönen guten Abend zusammen. Die Sonnenfinsternis, die Sophie, erreicht gleich ihren Höhepunkt. Zwar nur partiell, aber doch sehr deutlich. Der Mond wird die Sonne bei uns zu gut 88% verdecken. Stockeduster wird es also nicht, aber trotzdem, da steckt natürlich eine Riesenfaszination drin. Und das hat man auch im Vorfeld gemerkt. Stichwort Schutzbrille.
4: Tatjana und ihr 7-jähriger Sohn Nilo. Sie haben heute noch eine Sophie-Brille bekommen. Erster Test in der Duisburger Innenstadt. Sonst kann man ja nicht direkt in die Sonne gucken.
5: Ich sehe einen orangenen Kreis.
4: Faszination Sonne. Sonst gibt's hier Brillen, Ferngläser und andere optische Geräte. Heute wollen alle nur das eine. Sophie-Brillen, 5 Euro pro Stück.
6: Ja, heute Morgen geht das Telefon schon in einer Tour und wir versuchen jetzt hier alles abzuarbeiten. Unser Chef ist noch unterwegs, Ware zu bekommen. Und Sie sehen, was hier los ist. Das geht hier schon wirklich seit Ladenöffnung in einer Tour.
7: Kann das sein, dass die Dame die letzten jetzt bekommen hat? Hallo?
8: Hallo.
7: Sie haben die letzten bekommen?
8: Ja.
7: Ja? Ja. Was machen Sie heute Abend?
8: Nur die Sonnenfinsternis angucken.
7: Haben Sie schon einen Plan, wo Sie das machen wollen?
8: Ja, bei uns auf dem Balkon.
4: Kurze Pause vom Sophie-Brillenstress. Verkäufer Ingo Opara ist begeisterter Hobbyastronom. Heute Abend will er auch Bilder machen von der Sophie. Testlauf mit dem Smart-Teleskop. Später in der Nacht geht's mit dem in den Himmel gucken dann weiter.
9: Wir haben heute Nacht das Maximum der Perseiden. Es ist ein Meteoritenstrom, der in der Nacht vom 12. auf den 13. immer sein Maximum hat. In den letzten Tagen und in den Tagen danach konnte man schon eben halt einige Sternschnuppen beobachten. Aber diese Nacht ist zwischen 0 und 3 Uhr das Maximum. Teilweise sollen es bis zu 100 pro Stunde werden. Aber so ein Meteorstrom, der ist manchmal so ein bisschen eine Wundertüte. Das kann mal stärker ausfallen und mal ein bisschen schwächer.
4: Ein guter Plan. Erst Sophie, dann Schnuppen gucken. Platz für viele Wünsche.
10: Ja, dass ich 100 Jahre alt werde und viel Geld. Ja. Ja, ich habe keine Wünsche. Ja. Dass ich gesund in meine Familie.
11: Nur gesund. Sonst nichts.
12: Ja, einen schönen Urlaub beispielsweise.
7: Was wünschen Sie sich, wenn Sie heute eine Sternschnuppe sehen?
11: Dass wir beide glücklich zusammenbleiben.
7: Oh, wie romantisch.
12: Ich wünsche mir ganz viel Gesundheit.
7: Und Sie?
12: Erfolgreiche Zukunft. Ja.
13: Ein Wunsch, wenn man die Sternschnuppe sieht, darf man nicht verraten.
7: Und was wünschen Sie sich?
14: Haben wir so gelernt. Nein, das verraten wir nicht, sonst geht es nicht in Erfüllung. Das war ja schlimm.
4: Nochmal Nachschub. 1000 weitere Brillen. Die partielle Sophie und der Schnuppenregen. Gleich geht's los.
2: Ja, und gleich gucken wir auch noch live, was die Sonnenfinsternis macht. Wir schalten am Ende der Sendung nämlich nochmal nach Goch. Ja, und so schön die Ferien auch sind, so traurig ist dieses Thema, über das wir wirklich Jahr für Jahr berichten müssen, muss man sagen. Die Tierheime schlagen mal wieder Alarm. In den Sommerferien werden wieder zahllose Tiere ausgesetzt. Beispiel Duisburg. Da kommen im Moment jeden Tag neue Tiere dazu und für das Heim explodieren auch die Kosten. Und hinzu kommen jetzt auch die extremen Temperaturen. Also so schlimm wie in diesem Jahr war es tatsächlich noch nie.
15: Das ist Drop, ein alter, kranker Mischlingshund, vor 3 Wochen zu Ferienbeginn ausgesetzt.
16: Dieser Hund braucht erstmal einen großen medizinischen Aufwand, wahrscheinlich auch Physiotherapie etc. Und so ein altes Tier, was dann ewig in seinem Zuhause gelebt hat, dann auszusetzen, der weiß gar nicht, was los ist.
15: Das Team versucht alles, es den Tieren so angenehm wie möglich zu machen. 85 Hunde leben hier gerade. Gebrechliche und alte wie Rob sind kaum vermittelbar. Noch schlimmer ist die Situation bei den Katzen.
16: So die Tiere hier zu beherbergen, geht überhaupt gar nicht. Aber wir versuchen jetzt jeden Tag zu improvisieren, zu überlegen, was können wir tun, um dieser Katzenflut irgendwie entgegenzutreten. Allerdings kommen wir jetzt wirklich an der Grenze, die jetzt mehrfach überschritten worden ist.
15: 178 Katzen sind hier auf engstem Raum untergebracht. Fast 70 mehr als vorgesehen und fast alle sind sie krank.
16: Das geht los von Zahnproblemen angefangen, bis über Tumore, bis über alles Mögliche, bis auch nur über die ganz normalen Krankheiten wie Durchfall. Also wir haben so viel mit Krankheiten zu kämpfen, damit die Tiere vermittelbar werden.
15: Die Tierarztkosten für das Duisburger Tierheim preschen in die Höhe. Monatlich 50.000 bis 60.000 Euro. Einsatzleiterin Daniela Kreuzer kommt gerade mit einem Karton zurück. Darin 2 Hühner und ein Hahn.
17: Die wurden leider ausgesetzt am Kanal, zwischen Globus und dem Kanal, in Gebüschen und einem Karton.
18: Und was passiert jetzt mit den Tieren?
17: Ja, das wissen wir auch noch nicht so genau, weil wir fundherrmäßig im Moment sehr voll laufen, müssen wir uns gleich zusammensetzen, wo die unterkommen können.
15: Alltag im Tierheim, überfüllte Räume, improvisierte Behausungen und dann ist da ja noch die Hitze. Gerade für Kleintiere extrem stressig.
16: Wir haben hier Hitze gehabt bis zu über 40 Grad bei Kaninchen. Das ist das sichere Todesurteil. So, wir mussten irgendwie handeln. Also haben meine Mitarbeiter die Tiere mit privat nach Hause genommen, um das Leben zu retten. Aber das ist nicht Sinn und Zweck der ganzen Angelegenheit. Jetzt haben wir Gott sei Dank jemanden gefunden, eine Firma, die uns eine Klimaanlage hier installiert haben und auch gespendet haben.
15: Und noch ein kleiner Lichtblick. Susanne Bloch will gleich 2 Meerschweinchen mit nach Hause nehmen. 100 Euro Schutzgebühr bezahlt sie für die wirklich gute Sache. Darauf hoffen jetzt auch die anderen Tiere.
2: Ja, und es ist immer wieder traurig und erschütternd, wenn man solche Bilder sehen muss. Und unter der Hitze leiden natürlich nicht nur die Tiere, sondern auch wir Menschen. Bis Ende Juni hat es bei uns in Deutschland fast 10.000 Hitzetote gegeben, sagt das Robert-Koch-Institut. Und besonders gefährdet sind hier natürlich die Älteren. So, und jetzt gibt es in Dienstlaken ein Pflegeheim, das diesbezüglich sehr vorbildlich aufgestellt ist. Und zwar so gut, dass der NRW-Gesundheitsminister sich das heute mal angeguckt hat.
19: Die Sonne brennt, auch heute wieder. Vor allem für die Bewohnerinnen und Bewohner in Pflegeheimen ist die Hitze, besonders in diesem Sommer, eine Belastung. Insgesamt gibt es in diesem Jahr schon rund 12.000 Hitzetote in Deutschland. Rekord.
20: Deswegen ist natürlich die Frage, wie kriegen wir auch den Hitzeschutz in unseren Gesundheitsbereichen gewährleistet, jetzt doch von einer viel größeren Dynamik, wie das vorher war.
19: Der Gesundheitsminister lässt sich im Alfred-Delp-Haus in Dienstlaken die Klimatisierung zeigen. Zum einen soll viel Schatten helfen, aber hier haben sie auch Klimageräte.
0: Das ist die Cafeteria hier unten, das ist ja der große Gemeinschaftsraum, da finden ja auch viele Angebote statt, hier unten, wo wir uns jetzt gerade befinden. Dann ist auf den Wohnbereichen die Speisesäle sind gekühlt, sage ich jetzt mal, oder sind klimatisiert für die Bewohner, wo die ihre Nahrung zu sich nehmen. Aber nichtsdestotrotz können die auch den Tag in diesem Raum verbringen, wenn sie möchten. Und die Dienstzimmer sind klimatisiert.
19: Die allermeisten Einrichtungen im Land können davon nur träumen. Doch Klimageräte sind aktuell so gut wie überall ausverkauft und ansonsten teuer. Laumann kann heute nur einen Wunsch an seinen Kollegen im Finanzministerium richten.
20: Ich würde mir auch sehr wünschen, dass ich die Möglichkeiten habe, dass wir auch die ein oder anderen Maßnahmen anreizen können durch eine Förderung.
19: Erkannt hat die Politik die Dramatik, jetzt braucht es aber schnelle Konzepte für den nächsten Hitzesommer, wahrscheinlich schon im kommenden Jahr.

0: Energieberatung K&L entwickelt aus Hamminkeln, sodass wir die Flurbereiche jetzt kühlen wollen und mit Wandventilatoren umsteuern wollen, die Luft in die Bewohnerzimmer, weil wir kennen das von zu Hause, wenn es im Schlafzimmer warm ist, kann man nicht gut schlafen, ja, und ist nicht gut bei der Sache.
1: Und man kann natürlich auch nicht in jedem Zimmer eine eigene Klimaanlage installieren. Benedikt von Merbeck ist bei mir, das ist der Fachbereichsleiter Pflege und Gesundheit bei der Caritas. Was davon ist jetzt leicht umzusetzen, vielleicht auch für andere Einrichtungen, die noch nicht so weit sind? Und wo wird es schwierig und auch teuer?
0: Ja, also wenn man darüber spricht, wie Sie es gerade gesagt haben, 80 Bewohnerzimmer kann man nicht mal eben herrichten und aus finanziellen Gründen geht es sowieso schon nicht. Die sind sehr wartungsintensiv, die Geräte, und es ist auch ein Lärmpegel, den die Bewohner dann ausgesetzt werden. Daher ist die Idee, die Flurbereiche zu klimatisieren, das könnte man aus unserer Sicht relativ schnell machen. Wir sprechen nicht mehr von diesem Jahr, man braucht auch die Monteure dafür, aber so, dass es im nächsten Jahr gänzlich gekühlt wird und wir bis dato andere Möglichkeiten nutzen, so wie die.
1: Bei Ihnen sind ja auch, haben Sie mir gerade schon verraten, die Mitarbeiter sehr wichtig. Die tun auch ihr Übriges, ja? Genau, da lässt man sich was einfallen.
0: Das ist das Wertvollste, was wir haben zu unserem Bewohner. Unsere Mitarbeitenden, die Kollegen aus dem Haus, lassen sich tolle Attraktionen einfallen. Wir hatten letztes Mal eine Gartenfete, wo Planschbecken aufgebaut werden, wo man mit Wasserpistolen rumspielt. Wir hatten einen Regenbogen als Waschstraße, wo man durchgehen kann. Es gibt kalte Cocktails, frische Eisschokolade und somit...
1: Klingt ja fast schon nach Urlaub so ein bisschen.
0: Ja, wir versuchen das Beste.
1: Heute war der Gesundheitsminister da. Was würden Sie sich denn von der Politik wünschen, damit es da vielleicht noch ein bisschen einfacher wird, ein bisschen kostengünstiger auch wird?
0: Unterstützung für die Kollegen im Haus, dass wir die Personaldecke vielleicht doch etwas großzügiger gestalten können, weil gerade zur Urlaubszeit mit den Krankenständen merkt man, man geht wirklich aufs Minimum. Die Kollegen setzen sich ein im Haus, aber wir brauchen dringend Unterstützung. Wir sollten das Thema Bürokratie noch mal durchdenken, da man jetzt auch gerade in der Hitzewelle noch mehr Dokumentationen anfertigen muss. Und das ist ein Thema, was jetzt zusätzlich einfach ein irrsinniger Aufwand ist, wenn man für die Menschen da ist. Eine Pflegefachkraft hatte mir mal gesagt, ich wollte nicht Verwaltungskraft werden, sondern ich wollte für den Menschen da sein. Und ich finde, das ist ein guter Punkt.
1: Das ist auch ein gutes Schlusswort und ich hoffe, das ist angekommen. Dankeschön, Benedikt van Merbeck, dass Sie heute hier bei uns zu Gast waren.
0: Danke, dass ich da sein durfte.
1: Sehr gerne. Ja, und je älter wir werden, desto mehr sollten wir uns auch damit beschäftigen, was nach dem Tod mit uns passiert. Und der Mann, den wir jetzt sehen, der hat es getan. Der Künstler Dieter von Levetzow aus Kranenburg, der ist 100 Jahre alt und er hat für seine eigene Beerdigung eigentlich alles geregelt. Jetzt gibt es nur ein Problem. Sein Friedhof, der macht bald zu und er würde gerne klassisch beerdigt werden im Sarg. Und genau das könnte schwierig werden.
2: Dieter von Levetzow besucht seinen eigenen Grabstein. Der liegt im Garten eines guten Freundes, für den Fall der Fälle. Schon seit 4 Jahren.
3: Ein bisschen Komödie, ein bisschen Komik.
1: Herr von Levetzow, haben Sie Angst vor dem Tod?
3: Im Gegenteil, das ist eigentlich das Gerechteste im Leben. Wie Sie kommen, so gehen Sie, egal was Sie gemacht haben.
2: Der alte Mann ist mit sich und seinem Leben und Sterben im Reinen. Es ist ein bewegtes Leben als Künstler. Sein Atelier. Große Skulpturen von ihm stehen unter anderem in Emmerich und Rees. Zum 100. Geburtstag kam, wirklich jetzt, eine Stripperin zur Party.
3: Ein Freund hat eine Dame bestellt, eine, ja, wie nennt man das, eine Tänzerin, die auch sehr großzügig war in der Bekleidung. Mit offenem Busen sogar, charmant, sehr hübsch, und aber es war alles sehr nett, auch Live-Musik dabei. Und
1: so eine hat für Sie getanzt, oder?
3: Ja, ja, ja, ja, ja, mehr nicht.
2: Sein 80-jähriger Freund Heinz Bömmler, ein Puppenspieler, holt ihn ab. Fahrt zum evangelischen Friedhof Schenkenschanzkeken. Da hat Dieter von Levetzow bereits ein Grab angezahlt. Zwischenzeitlich hat die Gemeinde aber entschieden, den winzigen Friedhof so bald wie möglich aufzulösen. Statt Erdbestattung mit einer Liegezeit von 30 Jahren wäre dann nur noch eine Urnenbestattung möglich. Ruhezeit die Hälfte.
3: Ich fand, also eine Ruhestätte ist eine Ruhestätte und die soll auch ruhig etwas länger ruhen

0: können, wenn man will.
1: Dass es Probleme mit der geplanten Erdbestattung von Dieter von Levezzo gibt, ist Pfarrerin Sabine Jordan-Schöler irgendwie unangenehm. Das Makabere:
2: So lange, bis noch nicht ganz endgültig beschlossen ist, dass der Friedhof an einem bestimmten Termin zugemacht wird, so lange ist es noch möglich, hier bestattet zu werden.
3: Mit anderen Worten, was niemand wünscht, wenn Herr von Levezzo bald von dieser Welt geht, könnte er hier bestattet werden. Ja. Und wenn ihm noch einige Jahre beschieden sind, dann nicht.
2: Dann wäre es möglich, nach dem Schließungstermin noch für 15 Jahre als Urnenbestattung auf den Friedhof zu kommen, wegen der Ruhezeiten. Aber das wünscht Herr von Levezzo nicht.
1: Dieter von Levezzo hat sich früh darum gekümmert, was nach seinem Tod passieren soll. Es wird wohl anders kommen. Einen Keil hat es zwischen die beiden aber nicht getrieben.
0: Nein, überhaupt nicht. Nein.
4: Mit Ihnen nicht. Nee. Ich würde es mir ja auch für Sie ganz anders wünschen. Sonst hätten wir gar nicht ins Gespräch kommen.
0: Keiner Wahl. Nein, nein. Ja. Nein, nein. Nein, nein. Das ist ganz klar.
4: Manchmal entwickeln sich Dinge nicht so, wie man das möchte.
0: Wie man es möchte.
4: Das kennen Sie.
0: Ja,
4: aber wesentlich das, länger als ich.
0: Dass jetzt auch eine Beerdigung Probleme sind, wusste ich nicht.
4: Ja. Ja, ja.
1: Im November wird er 101 Jahre alt, wenn Gott es so will, sagt er.
0: Ja, so geht es.
5: So geht es.
0: Ja.
5: Es war ein schöner Tag mit Ihnen heute.
0: Ja, und die Sonne schien.
6: Ja, so, und jetzt gibt es bei uns das komplette Gegenteil einer Beerdigung. Wir feiern Geburtstag. Und zwar den unseres Landes. NRW wird 80 und dafür gibt es von uns eine eigene Serie. So tickt NRW. 24 Stunden, 24 Geschichten aus dem Land. Und zur Frühstückszeit sind wir ganz hoch hinaus in Bonn. 162 Meter hoch. Und genau da oben ist sein Arbeitsplatz.
7: Mein Name ist Thorsten Klanke, ich bin Servicetechniker hier im Posttower. Die Faszination ist immer noch da und den Blick, den ich halt habe, haben, ich sag mal, die meisten Mitarbeiter hier eher nicht.
8: Seit rund 25 Jahren ist der Posttower in Bonn das höchste Gebäude NRWs. In der 30. Etage beginnt der Arbeitstag von Thorsten Klanke. Er ist Servicetechniker und heute für die Prüfung der Glasfassaden zuständig. Hochkonzentriert bereitet er sich auf seinen Einsatz vor, denn hier muss Thorsten jetzt hoch.
7: Das heißt, diese ganzen Arbeiten strukturiert nach einem gewissen Ablauf angeht, damit keine Fehler einkommen, ne? Oder reinkommen, eher gesagt, damit keine Gefahren entstehen.
8: Sein Leben hängt an dieser Gondel. Damit gelangt er an fast jede Innenfassade des Hochhauses. Gezogen von zwei Stahlseilen. Seine Aufgabe, auch den kleinsten Schaden an Glas und Stahl entdecken.
7: Die Herausforderung ist natürlich, nichts zu übersehen. Ne? Das ist halt der Knackpunkt an der Geschichte. Damit die Standfestigkeit des Gebäudes und natürlich auch die Sicherheit, was ganz wichtig ist, gewährleistet ist.
8: Immer höher steigt er mit seiner Gondel. Als er vor 20 Jahren hier angefangen hat, war der Respekt vor der Höhe noch groß.
7: Ein mulmiges Gefühl, sagen wir es mal so. Man fängt halt klein an, von unten nach oben. Und wenn man dann ganz oben ist, dann gewöhnt man sich irgendwann mal dran, keine Frage. Es gibt auch diverse Tests, die man natürlich vorher machen muss. Der Mensch ist ein Gewöhnungstier.
8: Freischwebend kontrolliert er fast jeden Tag auch Rauchmelder und Fensterdichtungen. An dieser Innenfassade war alles in Ordnung. Doch was jetzt folgt, ist auch für Thorsten Klanke jedes Mal aufregend. Ganz oben muss er die Kabel der Gondel aushängen.
7: Versuch mal andersrum, wenn es so nicht geht. Gut. Auf. Stopp, stopp. Also gerade hier, wenn man so ein bisschen, ich sag mal, im luftleeren Raum hängt, das wird nicht Alltag. Das auf gar keinen Fall. Deswegen auch die Sicherungsmaßnahme mit dem Seil am Anfang, dass man nicht abstürzen kann.
8: Die Gondel wird danach an einer anderen Fassade wieder eingesetzt. Die nächste Aufgabe hat Thorsten Klanke ganz oben auf dem Dach von NRWs höchstem Gebäude. Er muss die Stahlseile kontrollieren, die ihn und andere Höhenarbeiter hier sichern.

0: Es ist ein Privileg, hier oben zu arbeiten, wo man Ruhe behält, ganz besonders. Weil ich selber bin hier aufgewachsen in Bonn, sehe natürlich Orte von oben, die ich normalerweise nur von unten gesehen habe.
1: Kaum jemand in Nordrhein-Westfalen hat so einen spektakulären Arbeitsplatz. Für Thorsten Klanke Alltag, den er aber sehr zu schätzen weiß, hoch über den Dächern seiner Heimat im Rheinland.
2: Und für uns geht's zurück ins Ruhrgebiet. Wir suchen jetzt die spannendsten Fotolocations. Da gibt's einige von. Und das wird jetzt interessant für alle, die gerne schicke Fotos machen und im Idealfall auch nachtaktiv sind. Summer in the City. Unter diesem Motto will der Fotograf Frank Kuhnert diese Orte alle abklappern. Und zwar nachts. Von Sonnenauf bis Sonnenuntergang. Jetzt kann man sich vorstellen, im Ruhrgebiet gibt's nahezu unendlich viele Motive. Und genau die sollen die Teilnehmer für sich entdecken.
3: Ich warte hier gerade auf das Auto, damit ich vorne die Lichtstreifen auch noch mit drauf habe. Und dann passt das hier mit der Tankstelle und im Hintergrund hoffentlich besonders gut.
4: Wie findest du das Motiv?
3: Die Komposition aus der Tankstelle und im Hintergrund mega. Also das gibt es hier, glaube ich, nur im Ruhrgebiet.
5: Diese Faszination ist genau das, was die Nachttour bringen soll. Dafür will Frank Kuhnert sorgen. Unterwegs im Ruhrgebiet, von Location zu Location, von Motiv zu Motiv. Für Frank Kuhnert ist die Fotografie von der Leidenschaft zum Beruf geworden.
6: Ich habe mit IT wirklich meine Ausbildung begonnen und habe dann ja, über 30 Jahre im IT-Bereich gearbeitet. Aber wie gesagt, habe schon fast 10 Jahre im Nebenerwerb dann mit der Fotografie nämlich arrangiert oder engagiert. Und vermisse die IT heute auch tatsächlich nicht so richtig.
5: Einer der Stops heute, der Landschaftspark Nord. Für die Nachtfotografie ein ganz besonderes Erlebnis.
7: Das Besondere ist, dass in der Nacht halt eben alles noch mal ein bisschen anders aussieht. Die bunten Farben jetzt hier im Lapadou machen das Nördlicht natürlich sehr interessant. Man kann aber auch mit Licht halt eben in der Nacht dann unheimlich viel spielen und verrückte Sachen anstellen. Nicht unbedingt immer nur das abbilden, was das Auge so sieht, sondern halt eben auch künstlerisch mit dem Licht arbeiten. Das macht mir besonders viel Spaß.
8: Hier im Ruhrgebiet gibt es so viel. Also auch kleinere Sachen, wo man gar nicht erst mal glaubt, dass das fotogen ist.
5: In der Gruppe unterwegs zu sein, hat für die Teilnehmer auch einen Sicherheitsaspekt. Denn ihr Equipment ist im Durchschnitt 10.000 bis 15.000 Euro wert.
3: Also ich meine, allein hier durch den Landschaftspark oder so würde man jetzt vielleicht nicht direkt wagen, aber in der Gruppe oder so fühlt man sich immer sicher, ist ja immer irgendwo mit 5, 6 Mann umgeben und das ist ein ganz anderes Sicherheitsgefühl.
6: Leider Gottes gibt es immer wieder, gerade auch in Duisburg, Schlagzeilen, dass Fotografen überfallen werden, ausgeraubt werden. Sicherlich nicht ohne Grund und von daher würde ich persönlich nie jemandem empfehlen, allein in der Nacht loszuziehen und zu fotografieren.
5: Aber in der Gruppe kann man entspannt unterwegs sein und sich ganz auf die Motive konzentrieren. Darum geht es ja in der Fotografie.
9: Viel entschleunigen, viel bewusstes Beschäftigen mit Dingen. Meine Frau sagt immer, was siehst du denn da? Ja, sag ich, wenn du da guckst und da und die Linie, das ist für mich, wenn ich unterwegs bin, vergesse ich alle meine Sorgen.
5: Die Tour kostet 220 Euro pro Person. Inbegriffen sind auch Transport und Verpflegung und alle Locations, die Sie besuchen. Vom Start um 18 Uhr in Mülheim bis zum Ende um 6 Uhr morgens.
2: Ja, aber für das, was jetzt gerade läuft, braucht man eine sehr spezielle Kamera. Wir gucken auf die Sonnenfinsternis. Das geht auch im Rudel. Zum Beispiel an der Volkssternwarte in Goch oder besser ein paar Meter weiter auf einem Feldweg. Maxi Savas ist für uns da. Maxi, wie ist denn der aktuelle Stand? Ich sehe, es ist ja noch ziemlich hell. Wie viel Sonne ist denn schon verdeckt? Wie viel Mond ist schon da?
10: Also ich sag mal so, der Mond hat die Sonne schon ordentlich angeknabbert und das sieht man vor allen Dingen auch ganz toll hier auf diesem Tablet. Das ist nämlich das Live-Bild, so wie es gerade jetzt eben halt passiert dort oben am Firmament. Denn die Volkssternwarte hier in Goch hat hier ganz viele Teleskope aufgestellt und dann eben halt das Live-Bild auf dieses Tablet übertragen. Und das hilft den Leuten sehr, denn auch hier gilt das, was überall gilt. Kaum einer hat noch so eine Sonnenfinsternis.

0: Finsternisbrille abgekriegt. Anna, du bist eine, die es geschafft hat. Jetzt hast du gerade durchgeguckt. Was siehst du denn gerade?
1: Also ich sehe gerade eine Platte, die orange ist und wo man nicht alles davon sieht, sondern es ist so, wie der Mond quasi ein bisschen die Form hat. Also das ist richtig schön.
0: Ist es so spektakulär, wie du es dir vorgestellt hast?
1: Also ich habe es mir ein bisschen anders vorgestellt. Ich habe es mir so vorgestellt, dass die Sonne, dass die ein bisschen abgedunkelter ist und dass man die nicht so grell sieht quasi und dass man den Mond mehr sieht und dass man den Himmel dann sehen kann.
0: Okay, alles klar. Ich frage einfach mal ganz kurz weiter. Mal zieh mal eben auf und zeig mir mal, was du siehst. Ist cool?
2: Ja, sehr cool.
0: Sehr cool.
2: Lieber orange als auf dem Tablet.
0: Sehr gut. Also das ist nochmal was ganz, ganz anderes. Und hier sind rund 100 Leute zusammengekommen und alle wollen das sehen. Ich habe sogar eine ganz Verrückte gesehen, die steht hier mit einer Schweißerbrille. Das natürlich bitte nicht nachmachen, weil das kann die Augen schädigen. Ja. Weiß auch Herr Zeiger von der Volkssternwarte. Jetzt sagen Sie mir mal ganz kurz, was passiert denn hier noch? Haben wir schon den Peakpoint erreicht oder wird es noch dunkler?
3: Der Peakpoint wird nach 8 Uhr sein, nach 20 Uhr. Wir können jetzt da sehen, dass wir ungefähr bei 40-50% Bedeckung sind. Wir werden also 88 erreichen.
0: Wird es dunkler?
3: Es wird dunkler, wir sehen uns jetzt schon.
0: Und die Tiere, merken die das auch? Wird sich da irgendwie, die Pferde haben wir hier stehen, die Vögel zwitschern?
3: Ja, die Pferde werden es gleich merken, weil da natürlich so ein Zwischenkick kommt. Ich meine, wir sind jetzt eh kurz vorm Sonnenuntergang, aber die Tiere reagieren schon sehr empfindlich darauf.
0: Also das ist ein unglaubliches, spektakuläres astrologisches Ereignis und wir müssen lange darauf warten, bis das nächste Mal passiert. Wir werden es vermutlich gar nicht mehr mitkriegen. Ich werde 100 sein, 2081 ist es das nächste Mal der Fall und bitte, bitte, wenn Sie keine Brille zu Hause haben, ärgern Sie sich nicht. Denn nach diesem Highlight findet hier schon das nächste statt, denn dann kommen hier die großen Sternschnuppen, die über das Firmament ziehen und naja, ich kann mir vorstellen, da braucht es definitiv keine Sonnenbrille, nur jede Menge Wünsche.
4: Dankeschön, Maxi Savas nach Goch. Die Sonnenfinsternis heute ist ein eher kurzes Vergnügen, da braucht es noch deutlich mehr, um das Wochenende ordentlich voll zu packen. Und da kümmern wir uns wie immer heute schon drum. Die Sternschnuppen, die wir heute Nacht bewundern können, die spielen gleich auch eine Rolle. Außerdem ist mal wieder Festivalzeit am Niederrhein und es gibt eine ganz besonders lustige Abkühlung.
5: Ungewöhnlich, aber mit langer Tradition. Beim Wasserballturnier der Freiwilligen Feuerwehr Emmerich-Elten kämpfen am Samstag von 11 bis 20 Uhr Teams mit dem Feuerwehrschlauch um den Sieg. Dazu gibt es Feuerwehrfahrzeuge zum Anschauen, Hüpfburg sowie gegrilltes Kuchen und kühle Getränke. Der Eintritt ist frei. Mit Muskelkraft über die Schienen. Die Grenzlanddraisine in Kranenburg bietet Ausflüge auf einer stillgelegten Bahnstrecke. Zur Auswahl stehen zwei Touren. Die ausgiebige führt auf 20 Kilometern von Kranenburg nach Kleve und wieder zurück. Die kürzere Strecke verläuft auf 11 Kilometern hin und zurück in die Niederlande. Erwachsene zahlen je nach Wochentag zwischen 17 und 20 Euro. Kinder bis 2 Jahre fahren kostenlos mit. Kinder bis einschließlich 14 Jahre zahlen den halben Preis. In Duisburg lädt die Rooftop-Bar Home zur Sternschnuppen-Afterwork-Party ein. Mit Drinks, Musik und besten Chancen auf einen guten Ausblick. Weil kein Mond den Himmel aufhält, sind die Sternschnuppen dieses Jahr besonders gut zu erkennen. Los geht's in der Rooftop-Bar ab 17 Uhr. Der Eintritt ist frei. Beim Sanremo-Festival treffen am Freitag und Samstag Pop, Hip-Hop, Indie und elektronische Musik auf Street-Art, Food und jede Menge guter Stimmung. Gefeiert wird auf dem Festivalgelände des Flughafens Weeze und wer das Wochenende komplett auskosten möchte, kann direkt vor Ort campen. Tagestickets kosten 119 Euro für Freitag und 129 Euro für Samstag. Wochenendtickets gibt es entsprechend teurer.
4: So, und jetzt gucken wir auf die Stunden und Tage nach der Sonnenfinsternis. Hier sind die Wetteraussichten. Die Nacht eignet sich wunderbar zum Sternschnuppen gucken. Es ist nämlich kaum eine Wolke am Himmel und dazu gibt es 13 bis 16 Grad. Morgen gibt es dann einen sonnigen und heißen Donnerstag mit 34 bis 36 Grad. Aber weil die Luft sehr trocken ist, ist das noch einigermaßen erträglich. Dazu gibt es ab dem Mittag auch noch einen leicht böigen Wind. Der Freitag knüpft erstmal da an, wo wir am Donnerstag aufhören. Später ziehen dann ein paar Quellwolken auf. Am Samstag wird es schwül mit 32, 33 Grad. Dann kann es auch mal einen Schauer oder ein Gewitter geben. Der Sonntag wird deutlich angenehmer mit 24 Grad. Und wenn da die letzten Schauer und Gewitter durch sind, kommt auch einiges an Sonne dazu. So, um 20.15 Uhr geht

0: Diese Reise führt durch die Niederlande, immer entlang der Maas. Von Rotterdam über Sertogenbosch bis nach Roermond, schon fast an der deutschen Grenze. Und das sind die Highlights von Rotterdam. Die Felix Food Factory. Eine Hafenrundfahrt mit dem Wassertaxi. Der Mix von alter und neuer Architektur. Mitten im Zentrum die neue Markthalle. Schicke Wohnungen außen, innen Restaurants und an der Decke große Kunst. Willkommen in Rotterdam, im Disneyland der Architektur. Zwischen den Marktständen gerne unterwegs ist Greta. Die Architekturexpertin probiert gerne, was es Neues gibt.
1: Danke. Lecker.
0: Vor allem zeigt sie uns ihr Rotterdam. Die Markthalle ist ein Fresstempel der Luxusklasse geworden und auf Anhieb ein Touristenmagnet. Weiter an die Maas. Gegenüber liegt der berühmte Wilhelmina Pier.
1: Das war ein ursprüngliches Hafengebiet, das angelegt wurde im 19. Jahrhundert, Anfang des 20. Und von da aus sind eben auch etliche nach New York übergesetzt.
0: Nächstes Ziel, der historische Fährhafen.
2: Drifo Wassene.
0: Weiter geht's mit dem Wassertaxi.
2: Helle mach gut, danke mal.
0: Anruf genügt, 5 Minuten später ist das Taxi da, der Klassiker aus Holz. Rotterdam aus der Wasserperspektive für 5 Euro. Ohne Stau und richtig schnell. Greta stammt aus dem westfälischen Iserlohn und lebt seit 12 Jahren hier. Ihr Tipp, eine Taxi-Rundfahrt buchen. 1 Stunde, 8 Personen für 90 Euro. Jetzt geht's erstmal in die Felix Food Factory. 100%iger Gegenentwurf zur schicken Markthalle.
1: Es macht einfach Spaß, weil es halt wirklich, man kann sich verschiedene Sachen zusammenstellen und es ist urgemütlich.
0: Und auch bezahlbar. Der Käseteller für 4,50 etwa. Dazu selbstgebrautes Bier vom Fass. Internationale Spezialitäten, hochprozentiges. Prost! Die Van Nelle-Fabrik am Stadtrand von Rotterdam. Ein Architekturjuwel.
1: Also man sieht hier die Transportbrücken.
0: Greta bietet Architekturführungen für Touristen an. Die Tour von Urban Guides zur ehemaligen Kaffee- und Tabakfabrik ist ihr ganz besonderer Tipp. Und UNESCO-Weltkulturerbe. Zurück ins Zentrum und noch mehr Architektur-Highlights. Die neue Bahnhofshalle. Die Kohlhaas-Hochhäuser. Die City ist eine Spielwiese für Stadtplaner. Das alte Rathaus wirkt dagegen bescheiden. Am gemütlichsten ist es hier, Delfshafen. Einst brachen hier die Pilgerväter nach Amerika auf. Im ältesten Stadtteil Rotterdams erinnert auch diese Brauerei, De Pelgrim, an die Urauswanderer.
3: Ich bin wel Duits, maar ich finde es fein, als ihr mir even iets laat zien.
0: Greta mag diesen kleinen Familienbetrieb. Juniorchef Chris erzählt, wie er die hauseigenen Biere braut.
4: Waar inmiddels wel water van tussen de 60 en de 70 graden in zit. En dan.
0: Vor allem kann man hier seinen Durst löschen. An der Theke gleich nebenan.
3: Yes. Danke.
0: Für Bierexperten gibt's auch das: ein Probiertablett mit 5 verschiedenen Sorten aus der Privatbrauerei. Het Industriegebouw, ein Architekturklassiker aus den 40ern. Für Greta ein Sightseeing-Muss, auch wegen dieses Shops.
1: Hier gibt's nur Produkte von Rotterdamer Machern.
0: Möbel, Vasen, Taschen aus Stoff und aus Leder. Eine ganz spezielle Auswahl für Souvenirjäger. Und nach dem langen Stadtrundgang, warum nicht ein paar neue Socken made in Rotterdam? Vom spektakulären Rotterdam geht's jetzt landeinwärts. Sertogenbosch oder kurz Den Bosch ist die Hauptstadt der Provinz Nord-Brabant. Ein gemütliches Städtchen mitten in Holland. Und das sind die Highlights von Den Bosch. Eine Kanalfahrt auf der Binnendiesel. Das Art Center mit den grandiosen Werken des Hieronymus Bosch, den wir als Bosch kennen. Eine Führung durch den Glockenturm der mittelalterlichen Kathedrale. Samstag, 8.30 Uhr. Schlange stehen vor der Stadtbäckerei Jan de Groot, gleich beim Bahnhof.
5: Yeah, they are the best.
6: Ja, sie sind die Besten.
5: Wegen der leckeren Schokolade, ja, und wegen der Creme.
0: Und darum geht's. Bosch Wollen, die Spezialität von Den Bosch. Gefüllte Schokokugeln, gerne auch dutzendweise mit nach Hause geschleppt. Stückpreis gut 2 Euro. Auch als leckeres Souvenir.
5: Wir besuchen Freunde und die leben nicht hier. Darum bringen wir diese berühmten Bollen mit.
0: Und wer es nicht abwarten kann, es gibt sie auch direkt im Café. Weiter geht's. Gut gestärkt auf eine ganz besondere Tour. Kanalrundfahrt auf der Binnendiesel. Auf keinen Fall verpassen. Sie führt nämlich durch die Altstadt. Oder besser gesagt, unter den alten Gebäuden durch. So hat man im Mittelalter Platz gespart. Die Stadt platzte damals aus allen Nähten. Die Binnendiesel war Transportweg und Abwasserkanal zugleich. Mitten in der Altstadt, jede Menge Cafés und Restaurants, entspanntes Zusammensein. Und das Nom Nom in der Snellestraat ist wohl der beste Platz für ein Treffen, ein leckeres Sandwich oder einen Salat. Und das Beste? Kein Motorenlärm. Das Zentrum ist autofrei. Auch das Shoppen macht in der Boutiquenstraße Spaß. Manche Ladeninhaberin hat schlicht die Ruhe weg. Ein Nachbarschaftstreffen in der Altstadt. Was macht die Leute denn so entspannt?
6: Ich denke, das kommt wegen der netten Atmosphäre und wegen der guten Restaurants. Schön gedeckten Tische im Sonnenschein. Tja, einfach schön.
0: Diese Runde hat noch einen Grund zum Fröhlichsein. Gefeiert wird das Fest der letzten Flasche Wein. Voll im Trend der Barbershop.
7: Ja, sicher. Und der einzige Ecke.
0: Pascal hat das Geschäft erst vor ein paar Jahren aufgemacht und sein Laden brummt. Der Marktplatz. Vor gut 500 Jahren lebte hier der Maler Hieronymus Bosch. Oder, wie der Holländer sagt, Boss. Er war einer der berühmtesten Künstler des Mittelalters und seiner Zeit weit voraus. Seine Werke, die berühmten Triptychen, sind im Hieronymus Bosch Art Center ausgestellt. Als Kopien allerdings, die Originale, unbezahlbar. Sie hängen in den größten Museen der Welt. Irrwitzige Figuren und Bilderszenen hat Bosch geschaffen. Ein Visionär? Im Grunde ging es ihm um sehr Menschliches. Habgier, Genusssucht, Gewalt. Die St. Johannes-Kathedrale und Aufstieg in den Glockenturm. 218 Stufen, 40 Meter, einen Aufzug gibt es nicht. Aber eine Führung zum Inneren der Kirchturmuhr. Sekunde um Sekunde wie Hammerschläge. Das Uhrwerk, alte analoge Technik, aber präzise und mit dem Glockenspiel verbunden, das zu festen Zeiten erklingt. Letzte Etappe, noch ein paar Stufen. Geschafft! Die Aussichtsplattform der Kathedrale, rund 40 Meter hoch mit Rundumblick. Den Bosch. Keine Megacity, aber einen Besuch wert. Weiter gehen Süden in die Provinz Limburg, nach Roermond. Ein altes Städtchen von Wasser umgeben. Die Maasseenplatte. Und das sind die Highlights. Ein Schnupperkurs. Segeln, Kanu, Stand-up-Paddeln. Roermonds gemütliche Altstadt mit Kathedrale. Urlaub auf dem Wasser im Bootshotel. Die Wassersportschule Frissen direkt in Roermond. Hier kann sich jeder austoben, wie er mag. Heute sind 3 Schulklassen auf dem Wasser. 80 Kinder. Da macht Juniorchef Erik Frissen lieber eine extra Kontrolltour.
8: Ja, wir kommen hier bei der nächsten Gruppe. Eine von den Damen ist jetzt an die Pinne.
0: Segeln, Kajak, Stand-up-Paddeln. Die Schüler machen den Tagesschnupperkurs. Gibt's auch für Familien. Kosten knapp 40 Euro pro Person. Und jetzt zum Sightseeing in die Altstadt von Romont. Im Mittelpunkt der Marktplatz mit der Christophorus-Kathedrale und vielen Straßencafés. Gleich um die Ecke die Marktstraat mit ihren prächtigen Hausfassaden und guten Restaurants. Unser Hotspot zum Lunch, Lecker Aten im Deli Verte. Hier kocht Maike Verstegen jeden Tag frisch.
9: Heute habe ich Nudeln mit Zucchini, Tomaten, Zitrone und Ricotta. Und ich habe jetzt noch einige Focaccias selber hausgemacht.
0: Guten Appetit! Viele Besucher kennen Romont nur als Shoppingparadies. Das Mega-Outlet-Center mit allen großen Marken ist 5 Minuten von der City entfernt. Das Kuipershuis. Es gibt zwar nicht zu kaufen, dafür umso mehr zu sehen. Pierre Kuipers, ein bekannter holländischer Architekt. Sein Wohnhaus ist heute Museum. Hier plante er Jahrhundertbauten. Zum Beispiel das Rijksmuseum und den Bahnhof von Amsterdam, wie die Museumspädagogin Joyce erzählt.
5: Wir stehen hier im Atelier von Pierre Kuipers, wie man auf dem Foto sehen kann. Er war ein richtiger Unternehmer. Ich würde ihn nicht Workaholic nennen, aber eben ein Unternehmer mit richtig viel Power und der Energie, sich international durchzusetzen.
0: Romont liegt an den sogenannten Maasplatten, eine riesige Seenplatte an der Maas, die von Holland bis Belgien reicht. Mit Ausflugsdampfer oder Segelboot, kilometerweit Wasser, Mühlen, abgeschiedene Buchten und Natur. Kilometer südlich von Romont auf seinem Elektroboot ist Leo unterwegs.
10: Und hier sind wir auf dem Stück, was die Grenzmaße ist. Rechts ist Holland. Steuerbord Holland, Backbord Belgien. Und die Grenze liegt am tiefsten Punkt von Maas hier.
0: Auf belgischer Seite liegt das Botel Ophoven, ein schwimmendes Hotel. Leo und seine Frau Kati haben es selbst umgebaut. Es gibt auch einen Elektrobootverleih. Eine tolle Sache. Ohne Abgas, ohne Lärm und vor allem ohne Bootsführerschein kann jeder die Seenplatte erkunden. Schön gemütlich. Und für 150 Euro pro Tag. Im Bootshotel ist Kati für die Übernachtungsgäste da. Sie bereitet das Frühstücksbuffet vor.
11: Die Kunden kommen für die Ruhe, die Natur, um wirklich zu entspannen. Und ja, das ist hier möglich, jeden Tag.
0: Draußen auf dem Wasser. Und drinnen in der Zweierkabine mit eigenem Bad. Seit 10 Jahren betreiben Kati und Leo ihr Bootshotel. Und zwar mit richtig viel Leidenschaft. Rotterdam, Den Bosch, Romont. 3 sehr verschiedene Städte. Und jede für einen Kurztrip gut. Oder für eine längere Reise durch Holland. Immer entlang der Maas.
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0: Heute wird klar Schiff gemacht und gleichzeitig ein Stück Kölner Geschichte aufgemöbelt. Die MS Stadt Köln, historisches Radschiff, ist ein bisschen in die Jahre gekommen, wird aber jeden zweiten Mittwoch liebevoll gepflegt und wir waren heute mit an Bord.
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0: Guten Abend, Köln, an diesem Mittwoch. Und gerade an so einem heißen Tag ist es ja schön, am oder auf dem Wasser zu sein. Allerdings ist auf der MS Stadt Köln auch ordentlich gearbeitet worden heute. Ein Förderverein kümmert sich liebevoll ums altehrwürdige Schiff und will das maritime Kölner Denkmal unbedingt erhalten, auch bei Niedrigwasser.
2: Warten aufs Taxi im Kölner Rheinauhafen. Weil der Rhein so wenig Wasser hat, bekommt der Sanierungstrupp Unterstützung vom Hafenmeister höchstpersönlich.
3: Mein Job ist es heute, die Herrschaften von der MS Stadt Köln zum Boot zu fahren, weil die selber von Land aus nicht mehr an Bord kommen.
2: Einmal im Monat, heißt es bei einigen Kölner Enthusiasten,

0: Enthusiasten, klar Schiff. Dann trifft man sich auf der MS Stadt Köln zum Arbeiten. Nicht nur bei Niedrigwasser.
1: Als Hochwasser war im Winter, hatten wir Sorge, dass das Schiff oben auf das Plateau getrieben wird. Und dann, wenn das Wasser weggeht, dass wir da liegen bleiben. Aber wir haben es dann festgemacht, noch mit Schnüren auf der Gegenseite, sodass diese Gefahr dann nicht mehr bestand.
0: Das ehemalige Ratsschiff gehört der Stadt Köln und sollte schon verschrottet werden. Mit Fördergeldern kämpfen Ehrenamtliche um den Erhalt des Schiffes mit seinen vielen Geschichten.
1: Wir sind jetzt hier im oberen Salon, den wir auch kürzlich gerade aufgeräumt haben. Vorne ist eine Couch, auf der angeblich Queen Elizabeth gesessen hat.
0: Höchste Staatsgäste wurden hier schon empfangen und Michael Jackson tanzte seinen berühmten Moonwalk auf dem Teppich mit dem Kölner Stadtwappen. Seit 5 Jahren wird das Schiff restauriert, jetzt auch mit festem Termin.
2: Wir wollen einfach regelmäßiger auch auf dem Schiff präsent sein, damit es gesehen wird, damit der Verein gesehen wird und wir es darüber schaffen, einfach Menschen zu begeistern, mitzumachen, mit anzupacken, die alte MS Stadt Köln wieder so fit zu machen, dass man vielleicht auch in naher Zukunft da Besuchern die Möglichkeit bieten kann, aufs Schiff zu kommen und das einfach wieder ein schönes Erlebnis ist.
0: Für die weitere Sanierung gibt's Fördergelder vom Bund. Bis die kommen, werden regelmäßig kleinere Arbeiten erledigt.
3: Weißt du noch, 1999, damals, auch im August, totale Sonnenfinsternis in Deutschland, Run auf die Brillen, die wir jetzt, nur 27 Jahre später, so gut wieder gebrauchen könnten, weil überall ausverkauft. In der Kölner Volkssternwarte in Sülz gibt's heute Rudelgucken. Niklas Bohlen an der Sternwarte, die kommen da auch alle zum Gucken hin, weil es bei euch noch Brillen gibt, oder?
4: So ist es. Hier ist richtig was los und es geht genau um diese Sonnenfinsternisbrillen. Die waren ja in den letzten Tagen wirklich heiß begehrt und heute wirklich fast überall ausverkauft. Und der so ziemlich letzte Ort in Köln, wo es diese Brillen noch gibt, ist eben hier diese Volkssternwarte in Köln-Sülz. Rund 600 Brillen werden hier heute kostenlos verteilt an alle, die es hier hochschaffen. Denn der Andrang ist entsprechend riesig. Schaut euch das mal an, wie viele Leute hier seit Stunden warten, um eben hier auf die Volkssternwarte, auf die Dachterrasse hochzukommen. Und da beginnt auch schon so das kleine Problem. Es passen nämlich nur 50 Menschen hier auf die Dachterrasse. Das heißt, hier wird jetzt im 10-Minuten-Takt das Publikum ausgetauscht, damit jeder mal einen kurzen Blick auf die Sonne werfen kann. Und dann kommen wieder die Nächsten hier hoch. Also mächtig was los hier in Köln-Sülz. Alle wollen einen kurzen Blick erhaschen auf die Sonne. Und ich muss sagen, das mache ich jetzt auch mal. Und der Stand aktuell ist, ja, so, ich sag mal 20%. Aber ist jetzt keine Experteneinschätzung.
3: Ich habe noch gar nichts gesehen, Niklas. Wir schalten gleich noch mal zu dir. Also 20.12 Uhr wird ja der Höhepunkt in Köln erwartet, der Höhepunkt der Sonnenfinsternis. Und dann schalten wir gleich zum Ende der Sendung auf jeden Fall noch mal hoch zur Sternwarte auf den Balkon. Da haben wir für Sie noch viele Plätze reserviert. Jetzt gucken wir aber auch schon nach oben, und zwar auf den Bonner Post Tower. Höchstes Gebäude im Westen, geht bis auf 162,5 Meter hoch. Und wir sind ja zum 80. Geburtstag dieses Jahr von Nordrhein-Westfalen im ganzen Bundesland unterwegs, lernen in der Lokalzeit Menschen, Orte und Geschichten aus Nordrhein-Westfalen kennen und haben auch im Posttower vorbeigeschaut, Landmarke in Bonn, innen eins der weltgrößten Logistikunternehmen DHL, außen fast jede Fassade aus Glas. Und diese Flächen, die müssen ständig mit einer Spezialgondel kontrolliert werden. Nicht nur von außen, auch von innen. Und in einem Bereich, in dem bisher noch kein Kamerateam gedreht hat, beginnt ein ganz normaler Arbeitstag sehr spektakulär.
5: Mein Name ist Thorsten Klanke, bin Servicetechniker hier im Posttower. Die Faszination ist immer noch da und den Blick, den ich halt habe, haben, ich sag mal, die meisten Mitarbeiter hier eher nicht.
6: Seit rund 25 Jahren ist der Posttower in Bonn das höchste Gebäude NRWs. In der 30. Etage beginnt der Arbeitstag von Thorsten Klanke. Er ist Servicetechniker und heute für die Prüfung der Glasfassaden zuständig. Hochkonzentriert bereitet er sich auf seinen Einsatz vor, denn hier muss Thorsten jetzt hoch.
5: Das heißt, diese ganzen Arbeiten strukturiert nach einem gewissen Ablauf angeht, damit keine Fehler einkommen, ne? Oder reinkommen, eher gesagt, damit keine Gefahren entstehen.
6: Sein Leben hängt an dieser Gondel. Damit gelangt er an fast jede Innenfassade.

0: Fassade des Hochhauses. Gezogen von zwei Stahlseilen. Seine Aufgabe, auch den kleinsten Schaden an Glas und Stahl entdecken.
1: Die Herausforderung ist natürlich, nichts zu übersehen. Ne? Das ist halt der Knackpunkt an der Geschichte, damit die Standfestigkeit des Gebäudes und natürlich auch die Sicherheit, was ganz wichtig ist, gewährleistet ist.
0: Immer höher steigt er mit seiner Gondel. Als er vor 20 Jahren hier angefangen hat, war der Respekt vor der Höhe noch groß.
1: Ein mulmiges Gefühl, sagen wir es mal so. Man fängt halt klein an, von unten nach oben. Und wenn man dann ganz oben ist, dann gewöhnt man sich irgendwann mal dran, keine Frage. Es gibt auch diverse Tests, die man natürlich vorher machen muss. Der Mensch ist ein Gewöhnungstier.
0: Freischwebend kontrolliert er fast jeden Tag auch Rauchmelder und Fensterdichtungen. An dieser Innenfassade war alles in Ordnung. Doch was jetzt folgt, ist auch für Thorsten Klanke jedes Mal aufregend. Ganz oben muss er die Kabel der Gondel aushängen.
1: Versuch mal andersrum, wenn es so nicht geht. Gut. Auf. Stopp, stopp. Also gerade hier, wenn man so ein bisschen, ich sag mal, im luftleeren Raum hängt, das wird nicht Alltag. Das auf gar keinen Fall. Deswegen auch die Sicherungsmaßnahme mit dem Seil am Anfang, dass man nicht abstürzen kann.
0: Die Gondel wird danach an einer anderen Fassade wieder eingesetzt. Die nächste Aufgabe hat Thorsten Klanke ganz oben auf dem Dach von NRWs höchstem Gebäude. Er muss die Stahlseile kontrollieren, die ihn und andere Höhenarbeiter hier sichern.
1: Es ist ein Privileg, hier oben zu arbeiten, wo man Ruhe behält, ganz besonders. Weil ich selber bin hier aufgewachsen in Bonn, sehe natürlich Orte von oben, die ich normalerweise nur von unten gesehen habe.
0: Kaum jemand in Nordrhein-Westfalen hat so einen spektakulären Arbeitsplatz. Für Thorsten Klanke Alltag, den er aber sehr zu schätzen weiß, hoch über den Dächern seiner Heimat im Rheinland.
2: Was eine Aussicht, Wahnsinn. In der Kölner Innenstadt wurde in der Nacht auf ein Uhrengeschäft geschossen, schon wieder. Anfang August gab es schon mal Schüsse auf dasselbe Gebäude.
3: Anwohner hatten um kurz vor vier laute Knallgeräusche gehört und die Polizei alarmiert. Die Beamten entdeckten vor Ort Einschusslöcher an der Fassade und im Schaufenster. Außerdem lagen mehrere Patronenhülsen auf dem Boden. Die Ermittler hatten die Spuren gesichert und prüfen jetzt, ob es einen Zusammenhang mit den Schüssen auf das Uhrengeschäft Anfang August gibt.
2: Vielleicht können die da ja bald auch schon helfen und eine Spur erschnüffeln. Sie sind noch ganz klein, aber eine sehr große Süßigkeit. Die Polizeihundwelpen in Euskirchen. Die sollen natürlich in erster Linie nicht süß, sondern respekteinflößend sein und die Beamten unterstützen. Und das bekommen sie bestimmt auch bald hin. Sie sind gerade mal ein paar Monate alt, Zelda und Melon. Und die Schäferhundwelpen werden zu Diensthunden ausgebildet. Sie stammen aus polizeieigener Züchtung und könnten vielleicht schon nächstes Jahr Rauschgift aufspüren oder auch mal einen Einbrecher stellen. Allerdings ist Polizeihund werden gar nicht so einfach.
4: Sie sind unzertrennlich. Hündin Zelda und ihr Diensthundführer Gerrit. 4 Monate ist Zelda alt. Die beiden sollen bei der Polizei Euskirchen später mal als Team zusammenarbeiten. Heute ist Training angesagt, gemeinsam mit Melon, der anderen jungen Hundedame, die gerade ihre Ausbildung absolviert. Auf dem Gelände des Technischen Hilfswerks in Euskirchen ist genügend Platz zum Üben.
5: Oh ja.
4: Die Welpen lernen, sich zu orientieren.
6: Einfach dem Hund etwas zeigen, was er vielleicht noch nicht kennt, damit für den Hund alles später neutral ist.
7: Und er kennt es noch nicht so, ne? So.
6: Die kennt halt leider noch nicht so viel, aber sie ist halt auch noch sehr jung. Sie ist ja eigentlich noch fast ein Baby und muss man halt möglichst alles zeigen.
4: Aber Zelda ist schon sehr neugierig. Auch unser Mikrofon ist für die Schäferhündin interessant. Melon ist mit ihren 7 Monaten natürlich schon etwas weiter. Ihr Herrchen, Diensthundführer Jörg Knechtel, freut sich, dass sie sich gut entwickelt.
8: Das ist eine super Arbeit für den Kopf und für die Nase. Super macht. Also sie sollte Ende Oktober 2027 fertig sein, wenn dann mein jetziger Hund in Pension geht.
4: Mit Unterstützung von Trainer Mario Bobrowski werden die Aufgaben für Hündin Melon gesteigert.
9: ob das jetzt ein belgischer, ein holländischer Schäferhund ist oder ein deutscher Schäferhund oder eben die entsprechenden Kreuzungen, die bringen die Gewürze.

0: hohe Arbeitsbereitschaft mit, die entsprechende Motivation und bilden damit die Grundlagen, die wir für die Ausbildung der Diensthunde brauchen.
1: Wie die Welpen später mal arbeiten sollen, demonstriert Jörg Knechtel mit seinem ausgewachsenen Diensthund Don. Gerrit Waas spielt in dieser Übung den Täter. Der Anzug schützt ihn vor einer Verletzung. Den Ablauf der Übung haben sie schon häufig geprobt. Die beiden Kollegen nehmen den Täter fest. Erst dann darf Don loslassen. Im Alltag, so berichten die Polizisten, reiche es häufig schon, wenn der Hund beim Einsatz vor Ort einfach nur ruhig an ihrer Seite sei.
2: Ob wir Randalierer haben oder am Bahnhof eine Schlägerei oder sonst irgendwas, wo wir dann mit dem Hund da hinkommen. Wenn die uns kennen, die teilweise kennen die schon unsere Autos, dann ist schon ein bisschen ruhiger.
3: Und schaffst du das oder brauchst du noch ein bisschen Hilfe? Du bist noch so klein, ne?
1: Vom Springen und Zupacken ist Zelda noch weit entfernt. Heute darf sie zum ersten Mal in einem Auto schnüffeln. Unterm Gaspedal sind Leckerli versteckt.
4: Ja, aber dann nachher für die Rauschgiftsuche ist das halt sehr wichtig, dass sie das grundsätzlich kennt. Weil wir auch wirklich, wenn wir aus dem Dienst gerufen werden für eine Durchsuchung, ist es häufig ein Fahrzeug, was durchsucht werden muss.
1: Dass beide gerne schnüffeln und Aufgaben erledigen, liegt in ihrer Mentalität. Pausen sind wichtig. Die Arbeit mit den Hunden macht allen hier Spaß.
4: Ich glaube, ich habe den coolsten Job der Welt bekommen.
1: Und dabei wird ihn Zelda künftig begleiten.
5: Ah, tolles Team, jetzt schon. 8 Tage nach dem Großbrand im Sürther Bootshaus hat die Kripo neue Erkenntnisse zur Ursache. Das beliebte Ausflugslokal war durch das Feuer schwer beschädigt worden.
6: Die Ermittler gehen davon aus, dass das Feuer durch einen technischen Defekt ausgelöst wurde. Jetzt muss die Staatsanwaltschaft entscheiden, ob noch weiter ermittelt werden soll. Meterhoch loderten die Flammen vor gut einer Woche aus dem Lokal. Als die Feuerwehr am Bootshaus ankam, stand es bereits in Vollbrand. Doch schon einen Tag nach dem Feuer war für Betreiber und Eigentümer klar, das traditionsreiche Lokal soll wieder aufgebaut werden.
5: Ja, zum Beispiel morgens direkt eine Info über das Sürther Bootshaus bekommen oder über andere Neuigkeiten aus der Region. Wir halten Sie hier im Fernsehen, im Radio und im Netz und jetzt auch per WhatsApp auf dem Laufenden über das, was rund um Köln und Bonn los ist.
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5: Und jetzt geht's in die Berge, und zwar hier ums Eck. Für Bergsport und Hüttenzauber müssen wir gar nicht bis in die Alpen, sondern manchmal nur rüber in die Eifel. Im Ruhrtal zwischen Heimbach und Niedecken gibt's eins der nördlichsten Felsgebiete Mitteleuropas zum Wandern, Klettern und Höhenluft schnuppern. Und der größte Bergsportverein der Welt, der Deutsche Alpenverein, hier auch gleich mit mehreren Hütten. Die Ortsgruppe Köln ist da auch vor Ort.
8: Wenn man wirklich nach draußen klettern geht, ist es einfach die Natur. Einfach immer neue Gegebenheiten, die einen irgendwie auch faszinieren, ob man es schafft oder nicht.
9: Die Freiheit tatsächlich. Klettern können, was und wie ich will. Mich nicht an meinen Gegner oder was orientieren zu müssen, sondern mit mir selber.
10: Was das Schöne beim Klettern ist, dass jeder seinen Schwierigkeitsgrad erreicht. Also man hat immer den Bereich, wo man sich noch gut fühlt und wo man aber auch gleichzeitig ein bisschen die Herausforderung spürt.
11: 2 Stunden früher im kleinen Dorf Blens bei Heimbach. Hier steht die Hütte des Deutschen Alpenvereins Köln. Den gibt es schon seit 150 Jahren. Mit einer zünftigen Almhütte hat das alte Fachwerkhaus eher wenig zu tun, zumindest äußerlich.
12: Ja, Hütte ist halt da, wo man abends auch zu Hause kommt, wo man einen trockenen, schönen Platz hat, wo man essen und trinken kann und zum Übernachten auch ganz angenehm hier. Schön ruhig hier.
11: Die Felsen kann man schon von Weitem sehen. Buntsandstein, entstanden vor mehr als 200 Millionen Jahren. Damals war hier Wüste, daher die rote Farbe. Das zerklüftete Gestein ist ideal zum Klettern. Das hat im Ruhrtal eine lange Tradition.
13: Die Felswände sind kaum 100 Meter hoch und nicht zu vergleichen mit der Eiger Nordwand oder dem Matterhorn. Aber auch hier finden Kletterer alle Schwierigkeitsgrade wie in den Alpen. Auch hier ist das Klettern nicht ungefährlich.
11: Sie klettern alle schon seit vielen Jahren, unterrichten auch im Verein. Fehler passieren Ihrer Erfahrung nach meistens aus zwei Gründen.
9: Eine ist halt tatsächlich Unkenntnis, Unwissenheit und Unbedarftheit. Und das zweite ist auf der anderen Seite klassische Routinefehler oder zu viel Selbstsicherheit.
11: Das Wichtigste bei diesem Sport, sich aufeinander verlassen zu können.
8: Man muss ja auch ein bisschen Vertrauen zu dem haben, der einen sichert. Und es gibt auch Momente, die man dann auch erst in der Wand merkt, oh, da wird es brenzlicher.
11: Aus Naturschutzgründen darf hier längst nicht jede Wand bestiegen werden. Einschränkungen gab es schon Mitte der 1960er Jahre.
14: Die Gründe, warum einige Felsen verboten sind zu beklettern, liegen darin, dass die Aufzucht des so selten gewordenen Uhus und des Wanderfalken dadurch nicht mehr garantiert ist.
11: Der Klettertourismus nahm damals immer mehr zu, zog auch viele Schaulustige an. Heute ist das Hauptklettergebiet rund um Nideggen fast vollständig gesperrt. Die Anzahl der Kletterer auf 150 pro Tag begrenzt. Sie engagieren sich auch mit dem Alpenverein für Naturschutz. Kompromisse sind ihnen wichtig. Nur in der Halle klettern keine Alternative.
12: Für mich gehört die Natur dazu. Wenn man nur noch künstlich klettern kann, würde ich persönlich zum Beispiel aufhören. Das ist nicht mehr meine Welt.
11: Denn Halt und Tritt im Stein selbst suchen, das ist die Herausforderung. Und oben angekommen wartet hier der freie Blick auf Wald, Tal und Burg.
5: Jetzt bin ich mal gespannt, was er mehr mag, die Aussicht oder das Erklettern der Aussicht. Kalle Kubatschka ist bei uns Vorsitzender des Kölner Alpenvereins. Eher das Raufklettern oder eher die Aussicht? Was
15: gehört beides dazu. Erstmal muss man sich die Aussicht verdienen.
5: So nämlich. 150 Jahre Kölner Alpenverein feiern Sie dieses Jahr. Wie feiern Sie das denn?
15: Ja, das ganze Jahr mit 60 Veranstaltungen, ganz unterschiedlich. Vom Schul- und Viertelszug über eine Staffelwanderung bis zu Festen und Führungen. Also wir haben eine ganze Menge auf dem Kasten dieses Jahr.
5: Jetzt fragt man sich natürlich schon ein bisschen, warum gibt es ausgerechnet einen Alpenverein in Köln? Ich glaube, der höchste Berg, der Monte Trondelø, 118 Meter Höhe oder so hat er.
15: Ja, genau,
5: warum gibt es denn hier den Alpenverein?
15: Ja, den gibt es eigentlich in jeder größeren Stadt. Und weil es eben Spaß macht, in der Gemeinschaft Berg zu steigen, zu klettern, wandern zu gehen, da gibt sich das so.
5: Sie sind eine Riesengemeinschaft, 28.000 Mitglieder gibt es jetzt schon. Was veranstalten Sie alles so mit denen? Was können die alles machen?
15: Ja, wir haben so 600 bis 700 geführte Veranstaltungen, also Touren vom Wandern über Klettern, über Bergsteigen, Hochtouren, Eishochtouren. Wir haben 80 bis 90 Ausbildungskurse, wo man das selbstständig erlernen kann, das Bergsteigen. Ja, das ist schon ein ganz schönes großes Programm dabei. Vorträge, alles so. Ne?
5: Können auch nur die Mitglieder mitmachen bei diesen Veranstaltungen?
15: Bei Tagesveranstaltungen dürfen auch nicht Mitglieder mal reinschnuppern. Sie müssen ja kennenlernen, worauf sie sich einlassen, wenn sie bei uns Mitglied werden.
5: Sie haben ein kleines Geschenk quasi mitgebracht. Man kann im Moment kostenlos Mitglied werden, ist das richtig?
15: Ohne Aufnahmegebühr.
5: Ohne Aufnahmegebühr.
15: Also man muss schon einen Jahresbeitrag bezahlen, der ist so 90 Euro für einen Erwachsenen. Und die zweite oder der zweite, der Partner, die Partnerin, die zahlt dann nur die Hälfte.
5: Okay, was steht als nächstes bei Ihnen an, jetzt als Programmpunkt?
15: Ja, das große Jubiläumsfest am Kölner Haus, unsere Hütte in Tirol.
5: Sie haben zwei Hütten?
15: Genau.
5: In den Alpen, das Kölner Haus?
15: Das Kölner Haus und ungefähr 3 Stunden entfernt davon die Hexenshütte.
5: Und man kann in beiden auch übernachten?
15: Ja, genau. Also im Kölner Haus haben wir so 60, 65 Übernachtungsplätze und die Hexenshütte ist ein bisschen kleiner mit 12 bzw. 22 Übernachtungsplätzen.
5: Und was wir schon gehört haben, es gibt kein Kölsch.
15: Es gibt gutes Tiroler Bier.
5: Das schmeckt vielleicht auch besser da oben. Dankeschön, dass Sie bei uns waren und frohes Weiterwandern durchs Jubiläumsjahr.
15: Vielen Dank.
5: Ja, und für die einen ist das jetzt gerade auch super Wanderwetter. Für viele ist es momentan aber auch einfach zu warm. Und das geht auch vielen Wildtieren so. Die finden momentan kaum noch Wasser oder Futter. Und das trifft auch die Eichhörnchen. Und in dieser Auffangstation in Bergisch Gladbach werden aktuell 43 Tiere versorgt. Dann kommen noch ein paar Siebenschläfer dazu. Und die Station, die platzt aus allen Nähten. Die Inhaberin Gerlinde Heimann, die kann momentan keine Tiere mehr aufnehmen. Aktuell kommen die meisten Eichhörnchen völlig dehydriert bei ihr an. Die sind dann teilweise verschrumpelt, apathisch, können teilweise auch kaum noch schlucken. Und wir können den Tieren zumindest vielleicht ein bisschen durch die heißen Tage helfen, zum Beispiel mit einer Schale frischem Wasser auf dem Balkon oder im Garten. Auch Sonnenblumenkerne und Nüsse unterstützen die Eichhörnchen bei der Futtersuche.

0: wo muss ich hin? Wir nähern uns dem Wochenende und auch dem Weinfest. Immer mittwochs versorgen wir Sie ja hier in der Lokalzeit mit Tipps und Ideen für Ausflugsziele und Veranstaltungen fürs Wochenende in und um Köln. Und hier ist eine kleine erste Auswahl.
1: In lauschiger Atmosphäre leckere Weine genießen. Das geht ab Freitagnachmittag auf dem Lenauplatz in Köln-Neu-Ehrenfeld. Bei den Max und Moritz Weintagen zeigen Winzer ihre Spezialitäten. Dazu gibt es Streetfood. Gute Zutaten also für einen schönen Sommerabend. Das Weinfest läuft durchgehend bis kommende Woche Sonntag, immer am Nachmittag bis 21:30 am Abend. Schon heute startet beim Filmforum NRW die Sommerkinowoche mit 9 Filmen in 5 Tagen. Dabei sind Klassiker wie Der Weiße Hai, aber auch neue Filme. Für alle, die Lust auf die große Leinwand haben oder im Kinosaal einfach der Hitze entfliehen wollen. Die Aktion läuft im Filmforum NRW in der Innenstadt und geht bis Sonntagnachmittag. Ein Kombiticket für alle 9 Filme kostet 18 Euro. Kreative Inspiration gibt es dieses Wochenende in Bergisch Gladbach. Die Künstlergemeinschaft der Grube Weiß lädt dazu ein, hier einfache Drucktechniken auszuprobieren und am Ende mit einem eigenen Kunstwerk nach Hause zu gehen. Die Veranstaltung findet auf dem Außengelände der Grube Weiß in Bergisch Gladbach statt. Am Sonntag von 14.30 Uhr bis 17.30 Uhr. Mitmachen kostet nichts. Bei der Trimagischen Quizmeisterschaft könnt ihr euer Harry Potter-Wissen testen. Das Open-Air-Pub-Quiz findet im Biergarten am Aachener Weiher statt. In Teams wird hier um den Trimagischen Pokal gequizt. Das Quiz startet um 15 Uhr. Wer dabei sein will, sollte sich früh einen Platz sichern. Tickets kosten pro Person 14,50 Euro. Straßenfest in einem der schönsten Veedel Kölns. Das Agnesviertel putzt sich 2 Tage lang raus. Hier gibt es viele Stände, Musik und Kölsch. Zwischen Agneskirche und Ebertplatz verlegen Geschäfte und Gaststätten ihr Angebot an die Straße. Los geht's Samstag um 11 Uhr. Bis Sonntag lädt dann das Agnesviertel zum Verweilen und Bummeln ein.
0: Suchen Sie sich was Schönes aus. Ich glaube, für heute Abend, zumindest für jetzt gleich, ist der Termin gesetzt. Sophie Rudel gucken, oder? In der Kölner Volkssternwarte, da schalten wir gleich wieder hin. Jetzt schalten wir mal kurz zu uns aufs Dach hier in der Kölner Innenstadt. Da haben wir nämlich unsere Spezialkamera installiert. Man kann ja nicht mit normaler Kamera in die Sonnenfinsternis gucken, weil die Strahlung eben so stark ist. Und da sehen wir jetzt aber schon, wie weit sich der Mondstand jetzt schon vor die Sonne geschoben hat. Also das gerade ein Live-Bild bei uns oben auf dem Dach. Und jetzt schalten wir noch mal rüber nach Sülz. Da gibt es die lange Nacht der Astronomie, denn zur Sonnenfinsternis kommen ja später auch noch die Sternschnuppen. Ich verballer jetzt schon meinen Wunsch und er ist schon erfüllt. Live schalte zu Niklas Bohlen. Tipptopp. Niklas, viel los am Himmel und auf der Erde bei dir. Wie sieht es denn inzwischen aus bei der Sophie und den Rudelguckern?
2: Ja, hier ist immer noch der Andrang riesig. Unten vorm Schiller-Gymnasium stehen noch immer hunderte Menschen, die hier hoch wollen, um eben einen Blick auf die Sonne zu werfen. Ganz wichtig, jetzt niemals mit bloßem Auge da nach oben gucken. Das geht nur mit speziellen Filtern, die in diesen Sonnenfinsternisbrillen eingebaut sind. Wir haben es ja gerade schon mal besprochen, waren heiß begehrt. Hier wurden heute 600 kostenlos verteilt. Entsprechend groß der Andrang. Und wir konnten ja gerade auch schon bei euch im Live-Bild sehen. Ich will jetzt auch noch mal einen kurzen Zwischenstand durchgeben. Ja, es ist jetzt schon etwas mehr als die Hälfte der Sonne vom Mond bedeckt. Und so ein Naturphänomen, das werden wir hier in Köln erst in 55 Jahren wiedersehen. 2081 ist es soweit. Dementsprechend hat man sich hier bei der Volkssternwarte in Sülz gesagt, okay, das müssen wir irgendwie feiern und den Leuten zeigen mit einer langen Nacht der Astronomie. Und jetzt zeigen wir Ihnen mal, wie viel hier heute schon los war. Es gab eine extrem lange Warteschlange und das schon 1,5 Stunden vor Einlass. Die Leute haben sich die Zeit vertrieben mit Kartenspielen, mit Pizza essen, mit Musizieren. Und wenn man es dann irgendwann nach oben aufs Dach geschafft hat, dann konnte man eben durch die Teleskope gucken. Die wurden hier extra aufgebaut von den Vereinsmitgliedern der Volkssternwarte Köln, wurden speziell ausgerichtet auf die Sonne, müssen auch immer wieder nachjustiert werden, damit es eben den perfekten Blick gibt und alle hier mal hochschauen können. Und jemand, der noch eigentlich den perfekten Blick hier hat, ist die Nora. Sie hat nämlich ein Teleskop, das mit einem Tablet verbunden ist. Nora, zeig uns mal, was sehen wir da jetzt?
3: Also man sieht jetzt hier, das ist die Sonne, das Orangene, und das Schwarze, das ist quasi der Mond, der sich jetzt gerade immer mehr vor die Sonne schiebt.
2: Und was ist für dich das Besondere an einer Sonnenfinsternis?
3: Also die sind halt ziemlich selten und das ist jetzt für mich auch mit 88% Bedeckung die meistbedeckte Sonnenfinsternis, die ich hier gesehen habe.
2: Ganz, ganz lieben Dank dir. Beobachte fleißig weiter und wir wollen noch schnell mit Marco Dresbach-Runkel vom Verein der Sternwarte Köln sprechen. Ja, hätten Sie mit so einem Andrang gerechnet?
4: Nein, also das schöne Wetter war ja schon vorhergesagt, aber dass wir so einen riesen Andrang kriegen, nicht. Wir haben so mit 200-300 Leuten gerechnet und man hat es ja eben gesehen, ich denke mal, es waren schon weit über 1000 Leute. Wir haben jetzt eben das Gelände zugemacht, wir hatten auch schon die Polizei hier gehabt. Wir lassen also nur noch Leute von und dem Schulgelände, aber keinen mehr halt drauf, weil sonst kriegen wir die Massen gar nicht mehr bewältigt, gar keine Chance.
2: Das heißt, Köln ist total im Astrofieber. Was sagen Sie, ja, was erwarten Sie sich jetzt von diesem Abend heute?
4: Also wir erwarten uns auf jeden Fall viele glückliche, zufriedene Gesichter. Ich denke mal, die meisten sind ja schon glücklich, überhaupt einer der Sonnenfinsternisbrillen zu kriegen. Die im Internet ja teilweise mit bis zu 50 Euro schon gehandelt wurden. Ja, und bei uns hat man sie einfach quasi umsonst gekriegt.
2: Ganz lieben Dank Ihnen. Also Rudelgucken läuft hier um 20.12 Uhr, dann der Höhepunkt erreicht. Wir bleiben noch ein bisschen hier und schauen jetzt durch die Brille Richtung Sonne.
0: Mega. Ich möchte auch eine. Wirf schnell rüber. Nein, frohes Gucken, Dankeschön. Und mehr Sonnenfinsternis und astronomisches Spektakel, das bekommen Sie nachher auch hier bei uns und draußen natürlich auch. In der Nacht kommen ja noch die Sternschnuppen dazu und wir gucken aufs Wetter für Köln und die Region. Die Nacht bleibt sternenklar bei Temperaturen bis zu 13 Grad. Und da kriegen wir wahrscheinlich dann auch einen Blick auf die Sternschnuppen, also ein paar Wünsche noch überlegen. Viel zu gucken, auch in der Nacht. Der Donnerstag startet dann mit viel Sonne. Morgen Nachmittag kriegen wir wieder bis zu 33 Grad. Und am Freitag auch viel Sonne. Es wird richtig heiß, 38 Grad. Samstag dann einzelne Wolken und es kann örtlich gewittern bei 33 Grad. Am Sonntag bleibt es wechselhaft und dann wird es deutlich milder bei bis zu 24 Grad. Gleich gibt es wieder eine Folge. Wir werden Camper unterwegs mit Familie Erbslöh. Vorher für alle, die keine Sophie-Brille mehr bekommen haben, so wie ich, oder bei der Hitze nicht raus wollen. WDR Extra zur Sonnenfinsternis gleich nach der Tagesschau. Wir haben die Kameras mit den Speziallinsen überall verteilt. Und wir sehen uns morgen wieder zur Lokalzeit Köln, wenn Sie will, hier im Studio.
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6: 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Aljona Savchenko im Team mit Bernhard Hoecker. 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Die Paarlauf-Weltmeister.

0: neuen Ausgabe von Wer weiß denn sowas? Danke fürs Einschalten. Schön, dass Sie mit dabei sind. Wir haben Gäste, die heute mit uns ihre Premiere feiern. Sie sind es gewohnt, Erfolge zu haben und Erfolge zu feiern. Mal gucken, wie das heute bei uns so läuft. Denn normalerweise sind Sie ja gemeinsam erfolgreich. Heute haben wir Sie erfolgreich getrennt. Denn Aljona spielt mit Berna zusammen. Aljona Savchenko. Guck mal, jetzt habe ich ein bisschen was. Jetzt habe ich ein bisschen was aufzuklären, ne? Weil wenn ich jetzt anfange, die ganzen Titel aufzuzählen. Ne? Du bist sechsfache Weltmeisterin im Eiskunstpaarlauf, Olympiasiegerin, zwei Bronzemedaillen bei Olympia gewonnen, viermal Europameisterin und dann kommen noch ganz viele Sachen mehr, die sparen wir uns. Das reicht für den Moment. Ne? Das reicht für den Moment. Und warst du schon mal in einer Quizshow zu Gästen?
1: Nein, noch nicht. Aber das heute ist Premiere.
0: Ja, also viel Spaß euch beiden.
1: Danke.
0: Und ganz viele dieser eben aufgezählten Titel habt ihr gemeinsam gewonnen. Robin Solkowy, herzlich willkommen. Im Team mit Elton. Ihr habt viele, viele Jahre eures sportlichen Lebens gemeinsam verbracht. Fünf Weltmeistertitel gingen dabei eben auf das gemeinsame Konto, die vier Europameisterschaften, die zwei Bronzemedaillen bei Olympia. Ja. Wahnsinn. Robin, wenn irgendwann kommt das ja dann so zueinander. Also da wird einem dann da gesagt, da gibt es eine junge Frau, das wäre super. Ich glaube, ihr würdet als Paar auf dem Eis super funktionieren. Oder wie funktioniert sowas im Eiskunstlauf? Also
2: bei uns war es der Kontakt über unseren damaligen gemeinsamen Trainer, der uns dann zusammengebracht hat, wo die Kontakte dann irgendwo bei ihm lagen und er hat die zusammengeführt. Und dann haben wir das einfach probiert und es war ganz gut von Tag 1.
0: Ja, es hat super funktioniert. Kann man nicht anders sagen. Sehr gut. Hatte Ingo Steuer ein gutes Händchen.
2: Ja.
0: Also heute mit Elton zusammen und wir sind gespannt, wie es läuft. Ich habe gleich was. Und jetzt halten Sie sich fest, meine Damen und Herren. Heute ist der Tag der Erkenntnis. Wussten Sie eigentlich, dass Igel laktoseintolerant sind und man sie deswegen nicht mit Milch füttern darf?
3: Ach, nee. Nee.
0: Das ist der Grund.
3: Oh, die armen Igel.
0: Ja, man macht das ja gerne. Ja, klar. So, och, der süße Igel, aber das verträgt er gar nicht gut, der Igel. So, jetzt wollen wir mal auf die Zuschauerverteilung gucken. Hinter Aljona und Bernhard haben sich insgesamt 53 Zuschauerinnen und Zuschauer versammelt. Hinter Robin und Elton sind es 44. Damit steigen wir jetzt ein und legen los. Hier sind unsere heutigen 12 Kategorien. Hier ist die Wand. 12 Kategorien heute sind Obst und Gemüse, Kanada, deutsche Sprache, im Grünen, Trick 17, Schlagzeilen, das Fragezeichen, tierisch, unser Körper, Kunst, zum Wohl und Bella Italia.
3: Gibt es etwas, was dich sofort anlacht?
1: Ja.
3: Ja.
1: Was Gesundes, Obst und Gemüse.
3: Obst und Gemüse.
4: Könnt ihr haben.
0: Nehmen wir.
3: Stimmt.
0: Obst. Die erste Frage aus der Kategorie Obst und Gemüse.
3: Sehr gut.
0: Grüne Stellen am Kürbisfruchtfleisch. A. Bleiben auch nach dem Kochen hart. B. Verursachen einen seifigen Geschmack. Oder C. Können bedenkenlos mitgegessen werden.
3: So, die grünen Stellen, wo entstehen die denn? Hast du welche im Kopf? Weißt du, wo die sind?
1: Also dort,
4: grüne
1: wo...
4: Stellen?
3: Grüne Stellen am...
0: Am Kürbis.
3: Am Kürbis.
1: Am Kürbis. Na, wo die Kerne sind?
3: Ja, oder geht es um außen? Dass die außen dran sind. Ich schneide die vom Gefühl einfach immer ab, aber einfach
1: also
3: nur...
1: Also von der Haut?
3: Ja. Bleiben auch nach dem Kochen hart, das würde ich eher ausschließen. Ich glaube, man kann Sachen so lange kochen, bis wirklich auch, bis auch der Stängel ein zartes Stück Gemüse ist. Verursacht einen seifigen Geschmack. Ich habe noch nie in Verbindung mit Kürbis einen seifigen Geschmack empfunden. Vielleicht, weil ich das Grüne immer weggeschnitten habe. Das kann natürlich, das wäre blöd.
1: Ja.
3: Aber
1: normalerweise, man kocht mit.
3: Man schneidet das einfach klein. Man schält die ja auch nicht. Also gerade solche Aikido. Können bedenken, ich kann mir C vorstellen, dass man die mitessen kann, dass einfach nur an der Stelle irgendeine Veränderung, also irgendwas war, was dir nicht hat orange oder wie auch immer werden lassen?
1: Ich würde auch auf C.
3: C, ne? Sind wir beide...
4: Ja.
3: Wir sind beide so ein...
4: So ein Hauch.
3: So ein unsicheres C.
4: Ja. Okay, gut. Aber, dann,
5: aber Fruchtfleisch ist nicht außen.
3: Das ist korrekt. Wir würden gerne neu einsteigen in die Frage.
4: Der Elton anfängt sich um die Fragen der anderen.
3: Zu kümmern. Da muss man immer aufpassen.
6: Das Fruchtfleisch von Kürbissen kann manchmal grüne Stellen aufweisen, vor allem am Stielansatz oder in der Nähe der Schale. Sie sind ein Zeichen dafür, dass der Kürbis noch nicht vollständig ausgereift ist. Bei Nachtschattengewächsen wie Kartoffeln sollten diese Stellen großzügig weggeschnitten werden, da sie den giftigen Stoff Solanin enthalten. Grüne Stellen am Kürbis hingegen sind gesundheitlich unbedenklich und können mitgegessen werden.
4: Richtige Antwort.
3: Innen an der Schale, ja.
4: Ach, so eine Kürbissuppe mit steirischem Kernöl, gerösteten Sonnenblumenkern. Womit wollt ihr denn einsteigen?
5: Sucht ihr gerne was aus. Trick 17 ist halt so Haushaltstipps. Unser Körper vielleicht was Medizinisches, theoretisch wüsstet ihr das, aber sucht ihr irgendwas aus, ist völlig egal.
2: Ich liebe Äugel mit Kanada.
5: Kanada, ja.
2: Keine Ahnung warum.
5: Ja, von mir aus klar.
4: Vielleicht, weil du das ein oder andere Mal da warst. Kanada. In einem Häuserblock in der kanadischen Gemeinde Porter's Lake tragen drei A. Häuser zur besseren Isolierung neuerdings Wollmützen, B. zahme Elche die Zeitungen aus oder C. die Straßen die Namen This Street, That Street und The Other Street.
5: Okay.
4: Kanada natürlich auch große Eislaufnation.
2: Das ist richtig.
4: Auch viele Wettbewerber und gibt's dort, ne?
2: Da wollen wir das ein oder andere Mal, ja.
4: Ja, doch.
5: Also in einem Häuserblock in der Gemeinde tragen drei zahme Elche die Zeitung aus. Ich meine, wie groß? Na gut, ich habe jetzt gerade überlegt, warum drei Elche, warum nicht nur einer, wenn der Häuserblock vielleicht größer ist. Oder halt, die wechseln sich ab, weil die in der Gewerkschaft sind. Dann darf der eine nur, also ich würde B jetzt erstmal ausschließen. Ist zwar ganz süß irgendwie.
2: Klingt weit weg, ja.
5: Aber finde ich komisch. So, A oder C. Häuser zur besseren Isolierung, neuerdings Wollmützen. Wollmützen natürlich in Anführungszeichen. Das heißt, es sind nicht wirklich Wollmützen, aber haben eine Art Schutz auf dem Dach aus Wolle. Ich finde C irgendwie lustig. Es ist ein Häuserblock und da gibt es eine Straße, die heißt This Street. Da gibt es eine Straße, die heißt That Street. Und dann gibt es noch eine, die heißt Other Street.
2: Also C klingt auf jeden Fall lustig.
5: Ja.
2: Ich würde halt A und B gern ausschließen.
5: Okay, ja dann.
2: Wäre ich bei C dabei.
5: Also. Dann bleibt ja nur noch C übrig.
4: Das sind die beiden Wege, die zu C führen können. Ja. Wenn man weiß es oder man schließt zwei Sachen aus. Die Möglichkeiten gibt es.
6: Etwa 25 Kilometer von Halifax entfernt liegt die kleine Gemeinde Porter's Lake. Wer sie besucht, könnte beim Anblick einiger Straßenschilder etwas verwirrt sein, denn in einem Wohnviertel tragen drei Straßen die Namen This Street, That Street und The Other Street. Zu Deutsch diese Straße, jene Straße und die andere Straße.
4: Warum nicht? Sind keine Grenzen gesetzt, auch für euch die ersten 500 Euro.
3: So.
4: Weiter geht's.
1: Unser Körper?
3: Unser Körper.
4: Warum führt Bewegungsmangel oft zu Bluthochdruck?
5: Das glaube ich nicht.
4: A. Gefäße werden steif, wodurch Blut mit mehr Druck gepumpt wird. B. Durch erkaltete Gliedmaßen werden Blutgefäße verengt. Oder C. Die Inaktivität von Muskeln schüttet Stresshormone aus.
1: Also mein Bauchgefühl sagt C.
3: Ja? Mein Bauchgefühl sagt gar nichts.
1: Hunger. Also.
0: Wie oft habt ihr also jetzt meine, aktiven Zeiten
1: also
0: in der Woche trainiert?
1: Also wenn man mich bewegt, dann fühle ich schon, dass der Stresshormon raus, also...
0: Er muss anders raus dann.
1: Ja. Also schon Inaktivität von Muskeln. Ja, also wir trainieren normalerweise 6.
0: 6-mal die Woche?
1: 6 Stunden am Tag.
0: Okay. Und wie viele Tage die Woche?
1: 6.
0: Okay.
3: Boah. Ja. Das heißt, du hast gar keinen Stress mehr.
1: Anderen
3: Stress dann.
0: The other stress.
3: The other stress.
0: Nicht this stress und auch nicht that stress. Ja.
3: Also ich habe natürlich, also gerade was dann, wenn es noch um Bewegung geht und sowas, da hast du natürlich etwas mehr Erfahrung. Die Inaktivität, ja, man sagt ja, wenn man Stress hat, soll man sich bewegen, das würde beruhigen. Ganz ehrlich, ich würde da total deinem Bauch vertrauen. Ja, sollen wir das schnell machen? Wir folgen Ihrem Bauch mit dem C.
0: Okay. C.
6: Als wichtigste Ursache für einen erhöhten Blutdruck gilt hierzulande Übergewicht. Meist eng damit verbunden ist Bewegungsmangel. Damit unser Gefäßsystem elastisch und dehnbar bleibt, muss es bewegt werden. Mangelnde Bewegung führt dazu, dass die Blutgefäße ihre Elastizität verlieren und steif werden. Dadurch kann das Blut nur mit erhöhtem Druck durch die starren Gefäße gepumpt werden. Regelmäßige Bewegung ist also auch unabhängig von Übergewicht wichtig, um das Risiko, Bluthochdruck zu entwickeln, zu verringern.
3: Direkt mal Antwort.
0: Es ist Antwort A.
1: Ja.
0: Ne? Es bleibt bei 500 Euro. Ihr könnt in Führung gehen.
5: Nee, ist mir völlig egal. Aber ich bin theoretisch für Trick 17 oder Schlagzeilen. Zum Wohl, was zum Trinken ist auch immer gut.
2: Okay, wir nehmen Trick 17.
5: Trick 17.
0: Damit bei selbstgemachten Pommes frites die Kartoffelstäbchen nicht zerfallen, hilft es sie, A, in feuchte Tücher zu wickeln und einen Tag lang liegen zu lassen, B, vor dem Frittieren 10 Minuten in Essigwasser zu kochen oder C, vor dem Garvorgang mit einer Nadel mehrfach einzustechen.
5: Also B würde ich erstmal ausschließen, weil das kann ich mir nicht vorstellen, dass die nimmt doch den Geschmack von Essig an. Also B schon mal, wie eben, raus. A oder C. Vor dem Garfang mit einer Nadel mehrfach einstechen. Aber wenn du einstichst, dann geht doch da Flüssigkeit raus.
2: Aber A ist halt genauso komisch.
5: A, hast du recht, ist auch merkwürdig, aber das wenigste weniger merkwürdig als B und C. Und wenn du die einstichst, da steht ja noch nicht mal mehr, also mehrfach einstechen, heißt das dreimal. Wie lang sind die Pommes? 8-mal. Und wenn du die in die Fritteuse packst, dann zerfallen die doch sofort. Und Essigwasser, glaube ich, wird aufgenommen. Deswegen bin ich bei A, dass du die noch ein bisschen feucht halten sollst und dann erst backen oder frittieren.
2: Das Feuchte finde ich gut bei A, aber einen Tag liegen lassen, das stört mich.
5: Einen Tag liegen lassen, das stört, ja. Ja gut, also Publikum oder riskieren wir A?
0: Eure Entscheidung.
5: Die Tücher wickeln und einen Tag lang liegen lassen oder mit Nadel einstechen. Dann wollen wir denn doch C nehmen? Weil du hast recht, warum einen Tag liegen lassen?
0: Risiko, Publikum.
5: Ja?
2: Ja.
5: Wir nehmen mal C.
0: Nehmen mal C. Was sagst du immer, wenn ich Pommes sage? Essig.
6: Pommes frites werden in der Fritteuse oder im Backofen oft nicht so knusprig wie vorgefertigte. Ein Trick sorgt dafür, dass sie außen knusprig, aber nicht zu braun und trocken werden. Dafür sollten die Pommes vor dem Frittieren für ca. 10 Minuten in Essigwasser gekocht werden. Dadurch wird der Abbau von Pektin in der Kartoffel verlangsamt und überschüssiger Zucker abgespült, sodass die Pommes frites bei der Zubereitung außen knusprig werden und eine Überbräunung verhindert wird.
0: Wer hätte es gewusst? Wer hätte es gewusst? Keiner gewusst. Okay, das ist zumindest ein kleiner Trost. Ne?
5: Ja.
0: So kann ich verschenken. Bleibt bei 500 Euro. Steht weiter unentschieden. Und wir nehmen jetzt...
3: Ich würde jetzt im Grün.
0: Bambus. A. Riecht nach Erdbeere, wenn er jung ist. B.
4: B ist kein Holzgewächs, sondern ein Gras? Oder C hört nach 25 bis 28 Metern Höhe auf zu wachsen?
1: Bambus.
3: Da bin ich mir relativ sicher, dass das B ist. Dass das ein Gras ist. Weil das erstmal wächst es wie Gras immer, immer weiter. Mhm. Wir haben Nachbarn, die haben Bambus und deren Nachbar wiederum haben ihr Grundstück, was sie nicht benutzen. Das ist einfach nur ein leeres Grundstück. Und dieser Bambus ist auf dem Nachbargrundstück weitaus größer. Also ich meine, das wäre ein Gras, weil das ist.
4: Ich wollte gerade sagen, Bambus ist vor allen Dingen der Horror für die Nachbarn.
3: Für die Nachbarn, genau. Wenn man den nicht ordentlich am Boden.
4: Ja, und das wuchert ja überall. Ja,
3: genau. Dann muss man eigentlich tief graben und dann muss man Ränder machen und sowas. Soll ich jetzt meinem Bauchgefühl folgen?
1: Ja.
3: Okay, wir nehmen mein B. Und wenn es richtig ist, gehört es uns beiden.
4: Ja, das macht nichts, wenn man keine Bambuserfahrung hat. Das kann alles noch kommen.
6: Bambus kann aufgrund seiner Stabilität sehr hoch wachsen. Einige tropische Arten werden bis zu 40 Meter hoch. In einem Verholzungsprozess wird Lignin in die Zellen eingelagert. Zellulosefasern machen ihn biegsam und elastisch. Der Bambus wird trotz seiner baumähnlichen Merkmale nicht den Bäumen zugeordnet, sondern gehört botanisch zu den Süßgräsern.
4: Richtige Antwort, 1000 Euro.
5: Ich würde gerne deutsche Sprache mal probieren.
2: Bin ich dabei.
5: Deutsche Sprache.
4: Ja? Das altertümliche Wort radotieren ist ein Synonym für A. ungehemmt schwatzen, B. übermäßig schlemmen oder C. leidenschaftlich schnarchen. Radotieren.
2: Also ich habe so gar keine Ahnung.
4: Radotieren habe ich ehrlich gesagt noch nie gehört.
5: Radotieren. Wo könnte denn Rado herkommen? Wüsste ich auch nicht. Also, da stehe ich echt komplett auf dem Schlauch. Weder gleich Publikum. Ich würde nur schwatzen, also reden, ausschließen.
2: Aber kann man denn leidenschaftlich schnarchen?
5: Ja, das ist ja, also wahrscheinlich meinen die halt lau, also wegen ungehemmt, übermäßig und leidenschaftlich. Im Prinzip geht es, ist es schwatzen, schlemmen oder schnarchen.
4: Ich glaube, ihr könnt euch schon mal bereit machen. Zumindest innerlich schon mal Haltung annehmen.
5: Mich lacht im Prinzip C an, weil ich meine, für schwatzen und schlemmen gibt es andere Begriffe und im Zusammenhang mit schnarchen habe ich noch nie gehört, dass es einen anderen Begriff gibt. Deswegen wäre ich bei C. Das ist halt schnarchen, der radotiert. Publikum oder riskieren?
2: Publikum.
5: Ja, okay, wir nehmen.
2: Probieren.
4: Fragen wir das Publikum.
5: Hallo.
4: Radotiert.
5: Ja.
4: Helft den beiden, helft euch selbst. Ja. So,
2: okay.
4: Hier sind wir. Sehr gut. Kannst du gerne absetzen? Hallo. Herzlich willkommen.
7: Hallo.
4: Wer bist du?
7: Daniela.
4: Woher kommst du, Daniela?
7: Aus Kalletal.
4: Wo liegt das?
7: In der Nähe von Bielefeld.
4: Okay. Mit wem bist du hier, Daniela?
7: Mein Mann.
4: Gut.
7: Ein leidenschaftlicher Schnarcher.
4: Ja,
2: okay.
7: Ich hoffe, dass es dann C ist. Dann weiß ich, wie man es nennt.
4: Oh, ja, ja, ja. Hast du dich daran gewöhnt? Das geht irgendwie nicht, ne? Okay. Alles klar, Daniela sagt C, wir haben es eingeloggt. Jetzt und werden es aufklären.
6: Laut Duden ist radotieren ein veraltetes deutsches Verb. Es ist entlehnt vom französischen Verb radoter und hat möglicherweise gemeinsame Wurzeln mit dem mittelniederländischen Verb doten, was so viel bedeutet wie träumen oder kindisch werden. Radotieren ist ein Synonym für faseln oder ungehemmt schwatzen.
5: Fing gut an.
4: Ja. Daniela, leider. Aber du hast unser ganzes Mitgefühl. Ja? Das auf jeden Fall. Ja? Es bleibt bei 500 Euro. Ihr könnt 500 oben drauf packen.
3: Tiere?
1: Tiere.
3: Tierisch.
4: Ja. Ja? Tonnenschnecken, die sich räuberisch von Stachelhäutern und Muscheln ernähren? A. Lauern der Beute hinter fremden Schneckenhäusern auf? B. Lösen mit Säure das Kalkskelett ihrer Beute auf? Oder C. Nutzen alte Ölfässer gemeinschaftlich als Wohnstätte?
3: Oh, ich habe noch nie von dieser Tonnenschnecke gehört.
1: Ich auch nicht.
3: Also ich kann mir Verstecken schlecht vorstellen. Und auch mit alten Ölfässern, dass sie da gemeinsam drin wohnen. Ich bin ja total bei B. Dass die da drankommen, indem die sich da draufsetzen, eine Säure in ihrem Schleim haben und irgendwann, die sitzen da drauf, dann säuren die sich so da durch und irgendwann fupp, fallen die in die Muschel rein und können die dann aufsaugen.
1: Was denkst du mit C?
3: Tja, nutzen alte Ölfässer gemeinschaftlich als Wohnstätte. Also ich will überhaupt keine alten Ölfässer irgendwo liegen haben, wo Tonnenschnecken zusammen drin leben. Es kann natürlich sein, dass man festgestellt hat, dass das total gut ist für die zum Überleben, aber das wäre...
4: Das machen wir.
3: Ja. Lauern hinter... So, das ist fürs Publikum, glaube ich, das wäre auch so ein...
1: So schwer.
3: Ich würde aber auch A und C so ausschließen und B mir so vorstellen können.
1: Probier mal.
3: Dann B mal probieren. Ja. Kai, wir würden B mal probieren.
4: Okay. Ihr habt euch in Schneckentempo einer Antwort genähert.
6: Tonnenschnecken sind in Teilen des Atlantiks, des Pazifiks und im ganzen Mittelmeer verbreitet. Die Arten werden bis zu 25 cm groß und ernähren sich räuberisch von Stachelhäutern wie Seesternen und Muscheln. Um ihre Beutetiere auf der Jagd zu lähmen und im Anschluss ihr Kalkskelett aufzulösen, enthält der Speichel der Schnecken Schwefelsäure und Asparaginsäure. Der säurehaltige Speichel wird auch zur Verteidigung gegen Fressfeinde genutzt.
4: Vierte Frage und die dritte richtige Antwort, 1500 Euro.
5: So, such du mal bitte wieder aus. Bei mir war es ja eine Katastrophe.
2: Das klappt jetzt. Wir nehmen zum Wohl.
5: Wir nehmen zum Wohl.
4: Na denn. Je mehr Stiele bei der Herstellung von Rotwein in der Maische verbleiben, desto A. weniger Antioxidantien entstehen bei der Gärung. B. kürzer muss er im Holzfass gelagert werden. Oder C. höher ist der Tanningehalt des fertigen Weins.
5: Na super.
4: Jetzt ist der Elton nicht so ein Weintrinker, das weiß ich.
2: Okay.
4: Wie schaut's bei dir aus?
2: Doch, mittlerweile sehr gern, ja.
4: Ja. Und auch dann lieber rot oder weiß oder?
2: Lieber rot, ja. Aber ich habe mir da noch nie Gedanken darüber gemacht, wie das mit den Stielen so funktioniert.
5: Ja, je mehr Stiele. Normalerweise packt man doch, wenn es geht, nicht so viele Stiele rein, weil du willst ja mehr Trauben haben in der Maische. Aber gut. Kürzer muss er im Holzfass gelagert werden. Warum? Ich kann auch mit Tanningehalt überhaupt nichts anfangen. Ich würde B vielleicht wieder mal ausschließen, wie ich das so gerne gemacht habe heute. Weniger Antioxidantien entstehen in der Gärung. Das kann natürlich sein, dass die Stiele da irgendwas aufnehmen. Aber was ich nehme... Ich weiß halt nicht, ob Tanningehalt was Gutes oder was Schlechtes ist. Ich weiß nur halt, dass man, glaube ich, nicht gerne Stiele in der Maische haben möchte. Die sortiert man ja aus. Und deswegen ist es vielleicht C, weil da irgendwas drin ist, was vielleicht nicht so gut ist. Aber vielleicht ist auch Tanningehalt was Gutes. Tanning. Ich habe wirklich keine Ahnung. Wir müssen uns für irgendwas entscheiden. Komm, sag du mal was. Bauchgefühl. Scheißegal. Ich weiß es nicht. A oder C ist mir... Ich bin eher für C. Weil ich nicht weiß, was Tanningehalt ist. Und aber sag mal.
2: Also ich weiß es auch absolut nicht, bin ich ganz ehrlich. Gar keine Ahnung. B würde ich ausschließen, erst bei C, ich liege bei A.
5: Dann sag, können wir gerne A nehmen.
2: Wir nehmen A.
4: Nehmen wir A.
2: Wir probieren es mit A. Keine Ahnung.
4: Ich glaube, es hat irgendwas mit dem Geschmack auf jeden Fall zu tun, Tannin.
6: Rotweine werden in der Regel aus Trauben mit Schalen und Kernen hergestellt. Dadurch erhält der Wein nicht nur seine rote Farbe, sondern auch Gerbstoffe, sogenannte Tannine. Bei einigen Rotweinen, wie zum Beispiel Pinot Noir oder Syrah, verbleiben auch die Stiele, Rappen genannt, in der Maische. Je mehr Stiele verwendet werden, desto höher ist der Tanningehalt des fertigen Weins. Tannine ermöglichen eine längere Haltbarkeit, da sie eine zu frühe Oxidation des Weins verhindern.

0: Körperstellen von Skulpturen zu übermalen, B, unechte Fenster als optische Täuschung auf Gebäude zu malen oder C, Personen auf Porträtgemälden nachträglich attraktiver zu machen?
1: Ich habe keine Ahnung. Das Einzige, was mir noch einfällt, ist die Reinkarnation, eine Wiedergeburt. Vielleicht ist Inkarnation sowas wie Geburt, Entstehung und da könnte ich mir C vorstellen.
0: Hast du einen Bezug zur Kunst?
2: Also ich mag Kunst, aber das ist ja...
0: Spezielle Frage aus.
2: Spezielle Frage, genau.
1: Oder ist das...
0: Ist das was fürs Publikum?
1: Ja, das überlege ich mir auch gerade. Reinkarnation, vielleicht auch Wiedergeburt des Geistes. Und kann natürlich auch sein, wenn es nur um die Wiedergeburt des Geistes geht, dass das vielleicht Inkarnation im Körper, also zurück in einen Körper, dann wäre Inkarnatmaler vielleicht A, die Körperteile übermalen. Das gab es auf jeden Fall als... Unechte Fassade, Fenster als optische Täuschung auf Gebäude zu machen. Ich würde B am ehesten ausschließen. Ich schwanke zwischen A und C. Reinkarnation zurück in den Körper. Inkarna ist vielleicht in den Körper. Haben die nackten Körperstellen übermalt mit diesen Feigenblättern? Haben sie nicht die gesamte Sixtinische Kapelle vollgemalt? Dann haben sie die übermalt und jetzt wieder zurückgemalt.
2: Genau.
0: Was wollen wir machen?
2: Ich würde schon riskieren.
1: Du würdest riskieren?
2: Jetzt auf.
1: Also du kennst das Mal, ne? Von
2: ja.
1: Wir nehmen A.
0: Okay.
1: Man sollte souveräner abspringen, ne? Damit man auch sauber landet.
3: Inkarnate entwickelten sich besonders vom Mittelalter bis zum Barock zu einer eindrucksvollen Maltechnik. Abgeleitet vom italienischen Wort carne für Fleisch, kamen Inkarnate besonders in Gemälden oder auf Holzfiguren zur Geltung. Mit den Grundfarben Rot und Weiß sowie mit Braun-, Blau- und Grüntönen bemalten Künstler sichtbare Körperstellen mit einem möglichst natürlich erscheinenden Hautton, dem Inkarnat. Dabei werden die unterschiedlichen Schattierungen von Hautfarbe je nach Lichteinfall möglichst naturgetreu wiedergegeben.
1: Ich hab's ja nicht verstanden.
0: Ihr habt auch noch zwei Fragen, also ihr könnt noch ein Stück rankommen.
4: Wir probieren es mit. Wir nehmen Schlagzeilen.
5: Schlagzeilen.
4: Mhm. Schlagzeilen.
0: Im September 2017 forderte der Sheriff von Pasco County in Florida die Bevölkerung dazu auf, A, sich nicht von Geistern ausrauben zu lassen, B, Alligatoren bei der Paarung keine Liebeslieder vorzuspielen, oder C, nicht auf Hurricane Irma zu schießen. Hm.
5: Das ist aber auch echt frustrierend. Also A würde ich jetzt fast mal ausschließen. Ich meine, es ist natürlich das Verrückteste von allen. Komplett. Lasst euch nicht von Geistern ausrauben. Weil sonst was passiert. Also,
4: ich hatte noch die Idee mit Halloween, aber Halloween ist ja nicht im September. Dass sich jetzt Leute, die sich als Geister verkleiden, da durch die Straßen ziehen.
5: Ja. So, Alligatoren bei der Paarung keine Liebeslieder vorspielen, weil die sich dann gestört fühlen und dann die Paarung quasi abbrechen. Frage nur, warum sagt das der Sheriff? Warum nicht die Umweltbehörde? Bei Sheriff ist natürlich Schießen sehr naheliegend, weil vielleicht Leute haben auf den Hurricane geschossen. Warum? Also, wir können nur raten. Aber ich fordere dich auf, oder lasst euch... Bitte, liebes Volk, liebe Bürger, Mitbürger, lasst euch nicht von Geistern ausrauben. Das ist doch, wie willst du, ich meine mal abgesehen davon, ob es Geister gibt oder nicht, aber wie willst du das vermeiden, von einem Geist ausgeraubt zu werden? Dann bleibt eigentlich nur C, dass sie da an den Himmel geballert haben,

0: was an sich ja eigentlich schon mal sehr fragwürdig ist, aber ja.
1: Ich meine, September ist Hurricane-Zeit.
2: Ja.
1: Ob jetzt 2017 Irma war, das weiß ich leider nicht, aber das wird auf jeden Fall wahrscheinlich gewesen sein.
0: Okay, dann nehmen wir C.
1: Wir nehmen C. Ja.
3: Nehmen wir C. Pff, auf jeden Fall war das eine Schlagzeile. Verrückte Geschichte.
4: Im September 2017 wütete Hurricane Irma über Florida. Gerade als der Sturm die Florida Keys erreichte, wurde in den sozialen Netzwerken eine Veranstaltung mit dem Titel Schießt auf Hurricane Irma angekündigt, an der zehntausende Menschen online Interesse bekundeten. Obwohl auf der Seite nachträglich betont wurde, dass es ironisch gemeint war, ging der Sheriff des Verwaltungsbezirks Pasco County auf Nummer sicher und warnte die Bevölkerung davor, nicht auf Hurricane Irma zu schießen.
3: Okay. Richtige Antwort. 1.000 Euro.
2: So.
3: Ihr habt nochmal die Wahl, Fragezeichen oder Bella Italia?
2: Wir haben ja noch das Publikum.
3: Ja.
2: Und deshalb wäre ich eher für Bella Italia, weil es geht vielleicht um irgendwas, was man entweder gehört hat oder was Reisende vor Ort erlebt haben. Ja?
5: Ja, mach mal.
2: Bella Italia.
3: Beim italienischen Konzept des Albergo Diffuso wird A. ein Dorf zum Hotel umgestaltet, B. der eigene Hausschlüssel mit dem eines Fremden getauscht oder C. ein Zeltplatz auf einem Balkon oder Innenhof in der Stadt gebucht.
2: Gott.
3: Albergo Diffuso.
2: Hups. Es ist auf jeden Fall alles interessant. Albergo Diffuso. Ein Dorf zum Hotel umgestaltet. Das heißt, man nimmt ein komplettes Dorf und macht da ein Hotel draus. Das heißt, es sollte ein verlassenes Dorf sein, weil sonst sind die Zimmer alle belegt. Also das halt finde ich merkwürdig, oder? Ein ganzes Dorf? Vom Gefühl bin ich am ehesten bei B. Albergo heißt vielleicht Herberge, weil das hat ja alles was mit Übernachten zu tun. Und diffus ist ja unklar. Nicht eindeutig. Und das wäre quasi B. Man tauscht den eigenen Hausschlüssel mit einem anderen. Das heißt, ein Italiener fährt dann nach Neapel, macht dann da in dessen Wohnung Urlaub und umgekehrt zurück. Und dadurch, dass jeder in der Wohnung des anderen ist, hat man auch direkt so ein Vertrauensding. Und fremd, nur im Sinne von über eine Internetplattform wird das ausgetauscht. Hm. Ein Zeltplatz auf einem Balkon oder Innenhof in der Stadt gebucht. Also ich habe keine Ahnung. Wir haben ja das Publikum.
3: Wir haben ja das Publikum.
2: Was sagt dein Gefühl?
5: Also, ich würde auf A.
2: Du würdest auf A. Ja, dann ist ja noch besser, wenn wir das Publikum...
3: Also, ja, wenn wir haben ja die Meinung gehört, wir fragen das Publikum. Gucken,
2: vielleicht hat das einer gelesen, gesehen oder sogar gemacht. Oder war da. Oh.
3: Mm.
2: Ah, ein bisschen Zeit lassen, das Italienische wirkt etwas länger nach. Nur nicht zu überstürzen.
3: Albergo, die ah, guck mal, jetzt haben wir zwei sogar da. Nee, nee, also ruhig, bleib und lass ruhig oben.
2: Ja, und beide, sich beide
3: nicht
2: gemeldet.
3: Erst antäuschen jetzt und dann wieder zurück.
2: Ja, ja, das, wir bleiben hier bei ihm, weil er hatte direkt eine Idee.
3: Okay,
2: und
3: alles klar. Genau. Ganz gerne. Hallo. Wie heißt du?
6: Ich bin Billy.
3: Nochmal?
6: Billy.
3: Billy.
6: Billy, genau.
3: Ja, okay, alles klar. Billy, wo kommt ihr her?
6: Aus Ludwigsfelde, ist südlich von Berlin.
3: Ja, kenne ich.
6: Sehr
3: ja.
6: schön.
3: Alles klar. Warst du schon mal in Italien, Billy?
6: Nee, leider noch nicht.
3: Ah, aber du hast eine Idee.
6: Sprich. Ich habe eine Idee. Ich war auch erst bei A, wurde dann von Berner wieder umgestimmt. Bin aber weiterhin bei A, weil ich der Meinung bin, ich habe das schon mal irgendwo gehört, dass ein ganzes Dorf jetzt als Hotel umgebaut wurde.
3: Okay.
6: Ah. Dass das ganze Dorf mehrere eine Hotellandschaft ist.
3: Aber das lobe ich mir, ne? Weil jetzt hatte ich eben schon gedacht, ich war erst bei A, dann hatte mich Berner umgestimmt. Nee, aber ich bleib doch bei meiner
2: total
3: Meinung.
2: Total super, gerne.
3: Ja, ja, ja. Guck mal hier, also da hast du es nicht so einfach mit ihm, ne?
6: Nee.
3: Das geht mal, ne? Okay, alles klar.
2: Du hast total recht,
3: also,
2: aber ich nehme trotzdem
3: Billy.
2: Meine Meinung. Sehr gut.
4: Das Konzept des Albergo Diffuso wurde in den 1980ern in Italien entwickelt, um Leerstände in kleinen Ortschaften zu bekämpfen und Regionen neu zu beleben. Dabei werden verstreut liegende Ferienunterkünfte mit hotelüblichem Service zu einem großen Hotel zusammengeführt. Die Gassen des Dorfs sind dann quasi der Hotelflur. Gefrühstückt wird in der lokalen Bäckerei und Abendessen gibt es in der Trattoria um die Ecke. Die Gäste leben damit Tür an Tür mit den Einheimischen und werden in das Dorfleben integriert.
3: Glückwunsch. Sehr gut. Grüße nach Ludwigsfelde. Noch nie gehört, aber auch Ayana war auf dem richtigen Weg. 2.500 Euro. Das wäre wichtig jetzt, dass die letzte Frage bei euch noch mal 500 Euro bringt.
1: Wir müssen jetzt einen schwierigen Sprung draufsetzen.
0: Auf jeden Fall.
3: Wer vom Shoulder Surfing betroffen ist, wird A. auf Gehwegen Richtung Straßenrand gedrängt, B. am Bankautomaten seiner Bankkarte samt PIN beraubt oder C. bei Veranstaltungen unbeabsichtigt von anderen Besuchern gefilmt. Shoulder Surfing.
1: Okay. C. Du bist auf Veranstaltung, hebst dein Handy hoch und dann wirst du halt unbeabsichtigt von anderen Besuchern gefilmt. Aber dass es dann Shoulder Surfing heißt, weil du über die Schulter filmst.
3: Elton kennt nur Stage Diving.
1: Crowdsurfen.
3: Ja, Crowdsurfing auch, ja.
1: Das ist ein Unterschied.
3: Erst Stage Diven und dann Crowdsurfen.
1: Das wäre natürlich das Optimale.
2: Aber Schritt 1 ist der gefährliche.
1: Also ich weiß nicht, ich ziehe, dass das Shoulder Surfing heißt, weil du über die Schulter das aufnimmst, würde ich jetzt erstmal ausschließen. Aber ich finde auch A und B komisch. B, beim Bankautomaten seiner Bankkarte samt PIN beraubt wird. Kann natürlich sein, ich gucke über die Schulter rüber, dann sehe ich zumindest vielleicht, was der für einen PIN eingibt. Aber warum wird die Bankkarte geraubt? Wie mache ich das? Und auf Gehwegen Richtung Straßenrand geträgt, weil ich vielleicht zu einer Seite neige, aber warum, wenn ich nach da gehe, die Straße, warte mal, hier ist der Gehweg, hier ist die Straße. Ich gehe so und werde dann, wenn ich Probleme mit rechts habe, gehe ich dahin. Wenn ich hier Probleme mit rechts habe, gehe ich auch dahin. Ich weiß es nicht. Wird auf Gehwegen Richtung Straßenrand gedrängt beim Shoulder Surfing.
3: Letzte Entscheidung. Letzte Frage.
1: Also, da ich C noch nie gehört habe bei Veranstaltungen, ich B komisch finde, wie man da eine Bankkarte ausrauben kann, wäre ich bei A, weil ich mir das zumindest überhaupt nicht erklären kann und B und C einfach dadurch ausschließe.
0: Also, die Herleitung klingt doch sehr gut, oder? Also,
1: dann nehmen wir A.
0: Nehmen wir A.
3: Nehmen wir A. Klären wir es auf, was ist denn nun Shoulder Surfing?
4: Beim Shoulder Surfing werden Opfer gezielt ausgespäht, indem ihnen bei der PIN-Eingabe am Bankautomaten über die namensgebende Schulter geschaut wird. Wird das Eingabefeld dabei nicht gut genug verdeckt, kann die Geheimzahl leicht erfasst werden. Anschließend werden die Betroffenen durch einen Vorwand abgelenkt. In dem Moment der Unaufmerksamkeit wird die Bankkarte entwendet oder blitzschnell durch eine andere Karte ausgetauscht. Wer sich während des Geldabhebens beobachtet fühlt oder gar angesprochen wird, sollte den Vorgang sicherheitshalber abbrechen.
3: Es sollte nicht sein. Wir haben folgenden Zwischenstand. Aljona Savchenko und Bernhard haben 2.500 Euro auf dem Konto. Robin und Elton haben 1.000 Euro erspielt. Und so geht's jetzt ins Finale. Die Kategorie, aus der die heutige Masterfrage kommt, ist Institutionen. Beide Teams haben gesetzt. Hier ist die heutige Masterfrage. Welche dieser Organisationen wurde zuerst gegründet? A. UNICEF, B. Ärzte ohne Grenzen oder C. Amnesty International? Ihr habt 20 Sekunden ab jetzt.

Beide Teams haben ihre Antwort eingeloggt, haben Geld gesetzt. Aljona und Bernhard haben 2500 Euro, haben 500 Euro gesetzt. Robin und Elton haben 1000 Euro erspielt und haben gesetzt. Alles.

0: Welche Antwort haltet ihr für die richtige? Team Berner tippt auf Antwort A. Team Elton tippt auf Antwort C. Ärzte ohne Grenzen, gegründet am 22. Dezember 1971. Mit Sitz in Genf.
1: Okay. Hätte ich auch recht. Ich bin so 50er, 60er, 70er. Aber das ist schon falsch.
0: Amnesty International, gegründet am 28. Mai 1961.
1: Ah, verdammt.
0: Sitz in London. Und UNICEF.
1: 61?
0: 61. Und UNICEF. Mit Hauptsitz in New York City, gegründet am 11. Dezember 1906.
1: Und 60.
0: Und 40. Boah. Antwort A ist richtig. Und damit gewinnen Aljona und Bernhard 3000 Euro. Diese 3.000 Euro sind für jeden von euch 56,60 Euro. Und für jeden von euch schließt natürlich auch alle im virtuellen Publikum ein. Und 56,60 Euro auch für unsere drei Epic-Spieler, die heute gewonnen haben. Auch euch herzlichen Glückwunsch. Vielen Dank. Danke, Aljona. Aljona Savchenko, meine Damen und Herren. Robin Sartori, vielen Dank, alles Gute für euch, hat mich sehr gefreut. Schönen Abend noch hier im Ersten.

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0: Mechernich in der Eifel. Hier hat sich Dreifachmama Kai-Judith Wetzel ihren Traumgarten für die Familie geschaffen.
1: Das ist hier mein Elternhaus. Wir sind in der schönen Nordeifel. Und mein Garten geht einmal um mein Haus rum. Und ich finde, er ist so ein bisschen eine Mischung aus englisch angehauchtem Landschaftsgarten und Staudenparadies. Man kommt erst, wenn man durchs Tor geht, durch eine große Longboarder mit vielen Stauden und Sträuchern. Und dann kommt man am Forsterbeet vorbei und geht dann in den formalen Teil, der so ein bisschen Freifläche bietet und um die Terrasse angeordnet ist. Ich pflanze jetzt eine Roster, die ich hinten in meinem formalen Garten hinter der Buchshecke ausgegraben habe, in einen Topf. Das ist ein englischer Chimney Pot. Das sind so Schornstein-Endstücke, die in England auf jedem Haus stehen. Es gibt antike, es gibt dunkelbraune, terrakottafarbene und ich finde, die sind einfach wie was Besonderes und sind auch für kleines Geld immer in England zu haben. Und dann bringe ich mir auch von jeder Reise normalerweise einen mit.
0: Kais Summer of Love ist ihre Liebe zu Großbritannien und der dortigen

0: Europa?
1: Ich war als Jugendliche Au-pair in England und habe meine Liebe zu dem Land eigentlich nie verloren und mache auch immer noch eigentlich jedes Jahr eine Gartenreise. Wenn es geht, auch öfters, aber meistens einmal auf jeden Fall. Ich habe über 60 Sorten, alle unterschiedlich. Die hier zum Beispiel roten Stiel und die ist außen gelb und innen grün und die ist ganz blau. Die heißen Maus-Ears. Gibt es eine ganze Familie, gibt es auch panaschierte Blätter. Hier die Mini-Hostas, hier ist wieder eine mit roten oder die großen. Die heißt Big Daddy. Und man hat immer wieder neue, die man findet. Und es ist ein riesiges Sammelgebiet. Und deswegen finde ich die einfach gut. Dann können wir hier das Netz jetzt über die Hostas spannen, bitte.
2: Ja.
1: Ihr könnt die eine Seite oben am Sichtschutz festmachen mit den S-Haken. Und für die anderen haben wir ja die Pfosten.
2: Ja.
0: Okay.
1: Alles klar.
0: Dann geh du doch schon mal hier auf der Seite hoch. Und dann hänge ich das hier ein.
1: Hier, Paul, kannst du die Seite nehmen? Dann kannst du die gleich da dem Falk geben.
3: Mhm.
1: Alles klar.
0: Okay.
1: Wir hängen jetzt hier ein Schattennetz auf, weil die Hostas eigentlich Schattenpflanzen sind und im letzten Sommer ziemlich gelitten haben. Und deswegen lässt die Folie nur, ich glaube, 25% des Lichts durch und dann sind die geschützter. Ist zwar nicht so schön, aber besser, als dass die Blätter alle kaputt gehen.
0: Ja.
4: Bei größeren Projekten packen auch Kaismann Oliver und die Söhne Falk und Paul mit an.
0: Ja, super. Ja, ist gut.
1: Falk.
0: Bombig.
1: Handshake.
0: Sehr gut.
2: Ja, also ich helfe ja schon ganz gern. Besonders im Sommer macht Spaß. Da ist ja auch immer warm. Ich würde schon sagen, so 7 von 10 ungefähr. Genau, macht generell ein bisschen Spaß.
5: Jetzt geht's langsam, langsam.
1: Ja. Sehr gut, Pauli.
0: Jetzt müssen wir, die anderen mit ausgerichteten. Kannst du ein bisschen nach hinten drücken, Falk?
1: Ja.
0: Ja. Feste gegen drücken.
1: Ja.
0: Okay. Ich erwarte jetzt auch nicht, dass sie jetzt hier samstagsnachmittags mit den Rasen mähen und Kanten schneiden und irgendwas. Aber so ein bisschen Interesse ist ja schon schön.
5: Ja.
0: Okay.
1: Ach, meine Familie kommt, glaube ich, mit meinem Gartenspielen ganz gut zurecht. Meine armen Kinder durften nie Fußball in meinem Garten spielen. Aber wir haben hier um die Ecke einen großen Bolzplatz, da mussten sie dann hingehen. Und ich denke, so ist es eine Koexistenz, mit der jeder gut klarkommt.
0: Ja. Guck mal.
1: Danke, ja, ist doch super.
0: Perfekt.
1: Sieht doch super aus, was ihr gemacht habt.
0: Ja.
1: Ja. Verbrennen die Hostas nicht mehr?
0: Sieht gut
3: aus.
1: Dankeschön.
0: Passt doch schön.
4: Kai töpfert jegliche Kunststücke für ihren Garten selbst.
1: Das ist ein selbstgetöpfter Sichtschutz. Und hier habe ich zum Beispiel auch ein Hostablatt abgedrückt oder andere Blätter aus dem Garten.
4: Auch für ihre Gastgeschenke zum Fest hat Kai schon eine Idee für Selfmade-Deko.
1: Ich mache eine Kugel, weil ich für meine Gartenfestgäste ein kleines Licht töpfern möchte, in das sie dann hier Bienenwachs gießen können. Und dann können die ein richtiges Außenlicht zum Hinstellen mitnehmen. Ich mache einfach gerne was mit den Händen, wie alle Gärtner. Und Ton kommt ja auch aus der Erde. Und das ist eben so eine erdige Angelegenheit. Ich kenne auch viele Gärtner, die tatsächlich töpfern. Die meisten essen auch gerne. Und da ist ja immer so ein bisschen, ja, weiß ich auch nicht, zugehörige Hobbys meistens. Oder ja, hat auch was mit Kreativität vielleicht ein bisschen zu tun, ne? Hoffe ich.
4: Verziert werden die Windlichter mit Motiven aus dem Garten.
1: Ich hatte mir auch überlegt, Ableger den Leuten mitzugeben. Aber dann weiß man nicht, ich hasse das auch, wenn mir Leute Pflanzen schenken, die ich nicht haben will. Und deswegen dachte ich, ist das so sicherer. Das Licht, wenn es fertig ist, und dann können eben die Gäste hier oben ihren Wachs reingießen mit Docht und dann können sie das Licht mitnehmen, das Fertige. Ich finde, dass Summer of Love und Little Britain in der Eifel total gut zusammenpassen, weil ich meine Englandliebe eigentlich an jeder Ecke versuche auszudrücken oder das einfach so passiert. Du musst gucken bitte, dass du offene Blüten abschneidest oder pflückst und nicht die, die ganz zu sind. Ich hoffe, wir haben genug für 2 Liter.
3: Ja.
1: Und nichts platt trampeln, bitte.
3: Nichts platt trampeln, ja, das ist ein bisschen schwierig. Ich fange einfach hier mal an.
1: Ja.
4: Ihre Tochter Nina begleitet Kai nicht nur auf ihren Reisen, sie hilft auch bei den Vorbereitungen für die Garten- und Leckerparty.
1: Das ist Holunder, ein schwarzer Holunder, Black Lace heißt die Sorte, und die hat rosane Holunderblüten, und es gibt auch rosane Holunderblüten-Sirup, was ich persönlich viel aparter finde als gelben. Fim ab!
3: Oh Gott! Was denn? Ich wollte nicht wieder da zurückgehen. Das fühlt sich kriminell an, da durchzugehen.
1: Gut, komm. Ich mache bei Garten und Lecker mit, weil eigentlich das Gärtnern und das Gastgeben 2 große Leidenschaften von mir sind. Wir haben total oft Besuch. Ich behaupte jetzt auch mal, alle kommen gerne und bleiben lange. Und deswegen dachte ich, das ist die perfekte Kombination. Wir kochen jetzt rosanen Holunderblütensirup, der dann am Gartenfest als Aperitif dienen soll, weil ich mir als Begrüßungsgetränk, weil ich ja gerne nach England fahre, habe ich gedacht, dann gibt es Pimps. Pimps ist ein englisches Nationalgetränk, das ist wie ein Likör. Und das wird mit diversen Limos verdünnt und dann kann man da Gurkenscheiben reinmachen und auch noch Erdbeeren oder so, wenn man möchte. Es sieht lustig aus, schmeckt auch ganz erfrischend.
3: Haben wir auch auf der Chelsea Flower Show getrunken mit unseren Tanten.
1: Das stimmt, das war ein sehr preiswerter Pimps.
3: Ich glaube, wie viel?
1: 15 Pfund.
3: Ein Glas. Und es war sehr klein und sehr viel Eiswürfel und.
1: Das war aber erfrischend.
3: Das stimmt.
1: Und köstlich.
3: Ebenfalls.
1: Genau, dann könntest du jetzt bitte die Zitronensäure da drauf schütten. Die Zitronensäure kommt rein, um die Farbe zu stabilisieren. Und theoretisch reichen auch Zitronenscheiben. Aber wenn man sicher sein will, es macht es auch ein bisschen haltbarer, dann macht man noch ein bisschen Zitronensäure rein. Sonst hat man irgendwann Holunder-Sekt. Und der ist nicht immer so schmackhaft. Ja. Wie auf Eimer.
4: Und das sind die anderen Kandidaten. Selbstversorger Uli aus Arnsberg ist ein echter Profi im Gemüsebeet und hat in seinem Landgarten alles selbst gemacht. Tanja hat ihr Hanggrundstück in Fellbad zum Naturgarten umgestaltet. Axel hat von seinen Eltern ein Haus mit Garten in der Nähe von Stuttgart geerbt und steht erst am Anfang seiner Gärtnerkarriere. Petra lebt am Bodensee ihren mediterranen Gartentraum mit Duftpflanzen und besonderen Gehölzen. Und Sugirta zieht exotische Nutzpflanzen in einem bunten Gemeinschaftsprojekt im Schwarzwald. Die Wetteraussichten in der Eifel sind gut und Kai kann draußen eindecken.
1: Die professionellste Säge, die wir haben, kann sich auch nur um Stunden handeln. Normalerweise schreiben wir uns an beim Arbeiten.
3: Passt dir das so? Es muss noch ein Stück rüber. Ich nehme den Akkuschrauber nicht so gerne. Dafür habe ich entweder meinen Vater oder meine Mutter. Können tue ich es natürlich auch.
1: Muss man ja auch.
3: Ich wollte gerade sagen, man kann ja schlecht irgendwann ausziehen und seine Eltern anrufen, wenn man einen Nagel in die Wand versenken will.
1: Dann machen wir die Decke auf den Tisch. Wenn das nicht die gleiche Farbe ist.
3: Sehr gut.
1: Also ich habe die Farbe von den Balken extra zur Farbe meiner Tischdecke mischen lassen. Bisschen verrückt, aber ich finde, es sieht besser aus.
4: Es geht an die Tischdeko zu Kais Motto Summer of Love, Little Britain in der Eifel.
3: So, möchtest du jetzt die Kerzen hier versetzt haben oder verteilt auf dem ganzen Tisch?
1: Nee, wir müssen mal gucken, denn in die Schalen sollen ja die Blumengestecke rein.
3: Ja.
1: Und die Gäste sollen sich aber angucken können beim Essen. Ich habe auch noch kleine Lichte geschickt.
3: Ja. Und das so. Finde ich schöner. Weil dann haben wir immer verschiedene Höhen und Ebenen. Nee, nicht. Nee, nee.
1: Nee, nee, nee. So. Ich hatte gedacht, ob wir die mit Haken die Tassen dranhängen.
3: Und dann können wir sie nur so dranhängen, ne?
1: Dann wären sie so.
3: Das wäre auch lustig. Und wir könnten sie ja dann auch theoretisch aus der Mitte so runterhängen lassen.
1: Okay.
3: Weißt du, was ich meine?
1: Das ist
3: so.
1: Hm.
3: Außerdem machen sie nur ans
1: vor allen runterhängen.
3: Aber wie willst du. Ja, okay, mit einem Band. Sind wir Harry Potter?
1: Nee. Wir hatten gedacht, dass wir das Gestell um den Tisch dazu nutzen, mein Sammelgeschirr aufzuhängen, weil ich davon einen ganzen Schrank voll habe und die total schön finde und wir die ja auch für die Tea Time verwenden. Jetzt sind wir uns aber nicht so schlüssig, ob wir die wirklich an die Pfosten hängen sollen. Wir müssen da Haken reindrehen. Wenn wir das nicht wollen, haben wir hässliche Löcher drin. Deswegen sollte man sich da vorher entscheiden, ob wir die jetzt festmachen oder nicht. Das wäre aber ja vielleicht eine Frage, die wir mit Björn besprechen könnten. Es könnte sein, dass es mit Björn eventuell zu kleinen Meinungsverschiedenheiten kommt. Ich kenne mich ja, ich bin da auch zielstrebig in dem, was ich möchte. Und der Björn möchte natürlich ja auch gerne seine Sachen machen. Das ist ja sein Beruf und er hat das gelernt und er macht das gut. Aber ich denke, im Großen und Ganzen werden wir sicherlich irgendwo zusammenfinden.
6: Auf geht's, auf geht's, auf geht's. Jetzt sind wir gleich da. Gartenfest Nummer 5. Ich bin schwer bepackt mit Freilandrosen aus dem Rheinland und die brauche ich heute für Kai. Und ob ich ihr heute gleich jetzt noch helfen kann, das schauen wir jetzt mal. Jetzt sind wir angekommen. Ja, da ist auch schon die Kai.
1: Hallo.
6: Hallo. Sehr schön, wir haben es geschafft.
1: Hallöchen, jawohl.
6: Da war frei?
1: Ja.
6: Sehr gut.
1: Wenn du unsere Katzen nicht frisst, ne?
6: Nein, Martha nicht. So, jetzt geht Strom an. Schön habt das, ja. Gell?
1: Ich hoffe.
6: Und was machst du denn da schon?
1: Hier wird die Tea Time zur Begrüßung von meinen Gästen aufgebaut.
6: Ja.
1: Es gibt Tee und Etagere mit Sandwiches und Scones. Und da wollte ich das einfach schon mal hier ein bisschen vorbereiten.
6: Sammeltässchen.
1: Ja.
6: Love it. Und das ist dann so alles oder passiert hier noch mehr?
1: Es könnten noch ein paar Blümchen dahin, als kleine Einladung zur Deko quasi. Ansonsten bekommen die Gäste vorher auch noch kleine bunte Sonnenbrillen und Hawaii-Ketten, um sie in den Summer of Love einzustellen.
6: Der Summer of Love in Little Britain in der Eifel. Sehr gut. Ja, klasse.
1: Ja, ich hoffe.
6: Gut, dann mache ich da schon mal einen gedanklichen Haken dran. Und jetzt gehen wir aber mal zum Hauptakteur des Abends. Ne?
1: Genau.
6: Der Tisch.
1: Der Tisch, genau.
6: Aber du hast ja echt, ich habe ja zwar hier die Rosen dabei, aber wir haben ja einiges zum Schneiden noch, oder?
1: Ja, ich bin da immer so ein bisschen schwierig mit Schneiden, aber gerne.
6: Du bist schwierig mit dem Schneiden?
1: Also ich glaube, ja. Fürs Gartenfest würde ich auch was opfern.
6: Opfern? Eine Opfergabe für,
1: genau.
6: Für den Dinnertisch. Das finde ich sehr gut. Da bin ich dabei.
1: Komm, Rummel.
6: Ach, schau an, da ist die Tafel.
1: Jawohl, wir haben ein bisschen was vorbereitet.
6: Ich sehe schon, sehr gut. Da kann ich ja gleich mal hier...
1: ablegen.
6: Ups. Fertig.
1: Ach, danke, das wäre nicht nötig gewesen.
6: Wäre nicht nötig gewesen. Passt aber farblich wunderbar zum Thema.
1: Ja, auf jeden Fall. Finde ich auch.
6: Hast du mir nicht gesagt, du bist so mehr so Pink-Rosé?
1: Ja. Rosé sehe ich doch ganz viel. Pink geht immer. Ja, das ist nur ein Platzhalter. Ich kriege immer freitags von meinem Mann ein Blumensträußchen, weil da bei uns Markt ist. Und das ist jetzt das Überbleibsel davon. Das war einfach in einem Sektkühler und dann hatten wir den einfach auf den Tisch gestellt. Mit.
6: Nicht schlecht. Jeden Freitag?
1: Ja.
6: Löblich. Der Mann, ich hoffe, das hat jetzt jeder gehört. Nach da oben hin. Sehr guter Mann, sehr guter Mann. Genau. Als erstes würde ich gerne einmal das schneiden, was wir ungefähr noch brauchen. Alles bei dir klar? Aus dem Garten. Dann würde ich sagen,
1: jawohl.
6: Ich bin fertig.
1: Mit Schneiden.
6: Das geht erst los.
1: Jawohl.
6: Ich fange mal hier vorne an, ne? Ich nehme mal die dicke, fette Rose gleich hier raus.
1: Kein Problem.
3: nehmen.
6: Nee, geh du mal schön weiter, ich mach das jetzt.
1: Genau, ich guck besser gar nicht hin.
6: Nein, nein, guck einfach nicht hin. Sehr gut. Ist schon gerade ein bisschen spannend, also sie lässt mich alleine. Weil beim Schneiden, da ist sie, glaube ich, wirklich überhaupt nicht entspannt. Hallo, mein kleines Rummeltier. Oh, da kommt noch Hilfe. Hallo.
3: Hallo.
6: Jetzt, wo du schon da bist, wir können mal hiermit anfangen, damit die Mama mal sieht, was ich so gedacht habe, was wir da machen können. Und ob sie es dann mag oder nicht, das wird sich dann zeigen. So, und jetzt hatte ich gedacht, gut, dass die Mama weg ist, jetzt können wir das mal gucken. Was, wie findest du das denn, wenn wir das jetzt hier hin und her spannen?
3: Darf ich ehrlich sein?
6: Ja, bitte, immer.
3: Okay, also ich muss sagen, ich bin nicht so ein großer Fan davon.
6: Von Spannen oder von...
3: Ja, ich weiß nicht.
6: Komm, wir machen jetzt erstmal ein bisschen.
3: Ja.
6: Ach, dass die Damen hier im Haus immer so übertäuscht werden müssen. Perfekt. Sehr gut. Gut.
1: Ja. Das ist doof.
6: So. Ja.
1: Ich bin nicht verkauft, wenn ich jetzt ehrlich bin.
6: Ja, dann machen wir es wieder ab.
1: Ich würde vielleicht nicht, auch das Band passt nicht zum Rest.
3: Oder wir machen nur eins weniger und dann könnten wir auch die Tassen dranhängen.
6: Ja.
1: Let the cups fly.
6: Ich mag sowas ja.
1: Ein bisschen, ich weiß.
6: Ein bisschen bekloppt darf es doch sein im Leben. Ich bin ja Alice im Wunderland.
1: Da müssen wir aber auf jeden Fall auch hier noch was dranhängen.
6: Definitiv.
1: Ja. Damit es.
6: Du hast doch so viele Sammeltässchen, oder nicht? Selbst wenn wir die jetzt nehmen würden und wir würden jetzt hier einfach noch da hinten, habe ich traumhaft schöne, abgeblühte Rosenranken gesehen. Die müssen sowieso kurz geschnitten werden im Herbst. Wenn wir die jetzt schon abschneiden und die nochmal mitnehmen und die nochmal da durchfließen lassen, dass nochmal so 2, 3, 4, 5 Rosenranken so mit durchgehen, dann kann ich mir das sehr cool vorstellen. Und wir nehmen sie immer mit. Das spiegelt sich immer überall wieder.
3: Zur Not können wir es wieder abmachen.
1: Genau.
6: Stopp. Nicht zur Not. Morgen ist das Gartenfest, die Zeit ist begrenzt. Wir sollten uns schon entscheiden.
1: Nee, komm, wir machen es. Björn hat meistens
6: recht. Ich finde das total spannend, dass wir hier gerade... Jeder hat einen Gedanken und wir wollen jetzt einen Weg finden, dass es zusammenkommt. Aber das kriegen wir auch hin, da bin ich mir sicher. Schräg anschneiden.
3: Ja.
6: Und dann... Rein in die Kugel.
3: Ja.
6: Einmal komplett rundherum. So, wollen wir mit den Hortensien und dem Sedum anfangen?
1: Jawohl.
6: Weil das eignet sich wunderbar, um es in die Basis zu ziehen. Weil ich möchte ja nicht unbedingt den Steckschaum unten sehen. Und dann drüber lassen wir nachher die Rosen kommen. Die Kugel. Voilà, hier kommt sie.
1: Die ist wirklich sehr schön geworden.
6: Ja, genau. Stell die mal einfach nur, damit es abtropfen kann, da drauf.
3: Ja.
6: Sehr gut. Und auch hier können wir das nochmal spielen mit der Hortensie. Das muss wohl. So, was haben wir noch? Sag mal, wie ist denn das eigentlich, wenn wir hier schon am Dinnertisch sitzen? Was gibt's denn überhaupt?
1: Also am Tisch gibt's als Vorspeise Eifler Knudeln.
6: Ja, was sind denn Eifler Knudeln?
1: Das ist so eine Art Spätzle.
6: Also schon deftiger.
1: Ja, ja. Und als Hauptgericht gibt es Rehrücken à la Wellington. Das hat mein Mann geschossen, das Reh, der ist Jäger. Und als Nachtisch gibt es dreierlei verschiedene englische Nachtische. Einmal Devil's Delight, ein Eaton Mess, das ist mit Baiser.
6: Das ist der Klassiker.
1: Genau, das ist der Klassiker. Und Sticky Toffee Pudding.
6: Sehr gut. Das heißt, jetzt bin ich wieder neidisch, dass ich nicht dabei bin.
1: Ja.
6: Das wird hier wirklich ein richtiger Rosenbrötchen-Traum, ne? Nee, das darf ruhig. Das ist richtig schön zwischen den Kerzenleuchtern mal da durchgehen.
3: Ja.
6: Dann, das verbindet nämlich das Ganze so ein bisschen. Ansonsten steht alles immer so autark. Und
1: ja, das gibt so einen Flow, ne?
6: Es gibt einen Flow. Weil wir sind ja im Thema der Rosen. Und ich habe diese langen Rosenranken am Baum dahin gesehen. Ich könnte mir wirklich vorstellen, dass wir die hier nochmal mit reinbringen. Aus so einer Kanne heraus.
3: Mhm.
6: Und dass die hier oben dann so mitschweben. Und ich glaube, wenn wir da 5, 6, 7 von hier reinmachen, dann sieht man von euren bösen Bändern gar nicht mehr so viel. Und wir nutzen die wirklich dann, wir geben denen einen Sinn.

0: legen die Ranken da durch. Hat den Flow und den Glow. Das wird ja hier der Summer of Love.
1: Genau.
0: Ne?
1: Das muss fließen. Also ich finde auf jeden Fall sehr viel England mit den ganzen Rosen und jetzt auch den silbernen Kannen. Da haben wir uns ja mit dem Björn so ein bisschen zusammengewurschtelt. Wir waren da erst nicht einer Meinung, ob wir hier oben was machen sollen oder nicht. Ich finde, jetzt ist es aber sehr stimmig geworden und ich finde es auf jeden Fall wunderschön und auch sehr eng.

0: Das kriegt morgen jeder.
1: Ja, und eine Hawaii-Kette oder zwei oder fünf.
0: Super. Love it. Ich kann das ja nie, ne? Oh, ihr könnt das toll. Alles ist Herzchen. Na gut, dann auf, würde ich sagen. So. So, ach, schau mal, die Decken sind schon da.
1: Genau, die Decken sind schon da. Ich kann das mal hier runternehmen.
0: Ich glaube, ich würde das schon wirklich hier sehen. Sehr gut. Und was bringst du noch?
2: Ich bringe noch einen Honigwodka.
0: Ein Honigwodka?
1: Ein Schnürschlüppchen.
0: Ein Schnürschlüppchen.
1: So nennt man das.
0: Ich dachte, ein Fluchtachterl, aber das glaube ich nur mit Wein. Ja, dann.
1: Vielen Dank. Es hat ja doch alles gut. Es hätte ja noch
0: Jodeljange. Es hätte ja immer noch Jodeljange, finde ich auch. Nee, und vor allen Dingen, es wird traumhaft schön. Ihr seid ein super Team, ihr seid lustig. Danke. Und das ist schon die halbe Miete.
2: Dann. Vielen Dank.
1: Zum Auf Wohl. Den Sieg.
0: Prost. Muss man das jetzt ächzen?
1: Hau weg.
0: Es war mir echt ein Fest. Auf Tschüss,
1: vielen Dank. Grüßen
0: alle.
1: Tschüss.
0: Little Britain in der Eifel. Das zieht sie konsequent durch, vom wirklich von der Deko über ihre Leidenschaft, die ja mit Britannien zu tun hat, bis hin zum Essen, was ja dann auch wirklich regional kommt. Also das hat ja selbst ihr Mann hat das Rehlein auch noch geschossen. Also ich meine, was will man mehr bei dem Gartenfest?
3: Der große Tag ist da. Die letzten Vorbereitungen laufen.
1: Diese junge Dame ist meine Freundin Silvi. Die hilft mir hier heute sehr gerne, Gott sei Dank, um mein Essen vorzubereiten, weil ich ja nicht immer in der Küche sein kann. Danke.
2: Und ich freue mich schon tierisch, dir die Schnippelhilfe zu sein.
1: Genau. Wir rocken das. Auf jeden Fall.
2: Wie viel Speck soll ich davon machen? Große.
1: Ja, exactly. Für den Döppelkuchen brauchen wir 150 Gramm. Ich meine, da nehmen wir auch lieber ein bisschen mehr. Ich hole mal gerade die Waage.
2: Ich hole sie schon, ich bin schneller.
1: Ja, heute muss es ein bisschen wuselig sein. Wir haben noch viel zu tun. Gott sei Dank habe ich ja zwei sehr fähige Helferinnen, die mir zur Seite stehen. Und deswegen ist hier jeder beschäftigt, damit wir, bis die Gäste kommen, alles fertig kriegen. Also mir geht's gut. Heute Morgen hatte ich mal so Panik, 5 Minuten, dann habe ich auf die Uhr geguckt und es war erst 8:10. Dann dachte ich, gut, locker, du hast dein Morgenpensum sowieso schon geschafft. Und dann muss man manchmal sich, glaube ich, selbst ein bisschen einfangen.
3: Die Hobbygärtner und Gärtnerinnen treffen sich an einer 1000-jährigen Eiche in Mechernich-Burgfei. Uli war als Zweiter an der Reihe und hat in seinen Selbstversorgergarten geladen. Das erste Gartenfest durfte Tanja in ihrem Naturgarten feiern.
4: Ich denke schon, dass wir so ein bisschen auf Rose vielleicht gehen. Und ich weiß auch, dass dein Mann Goldschmied ist, ja. Dass er da vielleicht irgendwie ein bisschen angelegt wird. Vielleicht so die Richtung ein bisschen.
5: Goldige Rosenzeit, vielleicht so.
4: Der Mann ist auch Jäger. Also ja. Gibt's wahrscheinlich auch wieder, da gibt es wahrscheinlich Milder auf dem Teller.
5: Da sind wir noch nicht, wir sind beim Gartenfest. Erstmal. Nicht das Essen. Nicht das Essen. Du denkst schon wieder ans Essen.
4: Hunger. Ja.
3: Am Bodensee hat Petra eine Gartenparty mit Seeblick gefeiert. Zu Sogirta geht es nächste Woche zum Finale. Und Axel hat kürzlich nach Besigheim geladen.
6: Also ich habe ja schon mal gehört, es gibt die Vulkaneifel, das sind wir nicht. Dann wissen wir, dass die Kai eigentlich auch schon ein bisschen ehrgeizig ist. Das könnte sein, das wird auch noch mal ein Feuerwerk heute. Aber viel mehr können wir uns jetzt nur so zusammenreimen mit den Häusern, den Bäumen. Ich bin gespannt. Wisst ihr mehr?
7: Ich bin gespannt, Ihren Garten zu sehen. Ich glaube, Ihr Garten ist viele schöne Bäume, kann sein, rosa. Ich warte auch, weil sie redet mit uns viel rosa Blumen und sowas.
8: Also ich freue mich sehr auf das Gartenfest, auf Kai und ihre Familie. Und ich bin sehr gespannt, was sie daraus machen.

0: Ich auch.
1: Wir freuen uns alle, weil es wird großartig und Kai ist sicher ein toller Gastgeber.
0: Ja, ja, auf jeden Fall.
2: Ach, die kennen wir doch auch hier.
3: Ach, oh,
2: na?
3: Ja, genau.
2: Ach, Uli, ne?
4: Hallo.

0: So, hallo zusammen.
1: Hallo.
0: Ich bin der Mann von der Kai. Name ist Oliver oder Olli.
1: Endlich auch lernen wir mal den berühmten Mann von der Kai.
0: Hallo, hallo, hallo, hi. Ja, ich habe euch einen kleinen Korb mitgebracht von der Kai. Wurst vom Metzger hier und kleinen Schnäpschen, die hier aus der Region sind. Das sind Bonbons, die werden auch in Kommern hergestellt. Und natürlich selbstgebackene Brötchen von der Kai von heute Morgen.
1: Mega.
0: Dann überreiche ich euch mal den Korb.
1: Pack den mal. Genau,
0: und dann werdet ihr jetzt mit dem Trecker abgeholt und dann zu uns gefahren.
2: Wunderbar.
0: Ja? Alles klar.
1: Hilfe! 1, 2, 3.
3: Summer of Love. Auf dem grünen Wagen sitz ich beim Schwager vorn. Vorwärts die Rosse traben, lustig schmettert das Horn.
2: Die kommt schon mit, die Kuh.
1: Natürlich. Da hinten in Höhe. Läuft hier.
4: Auf die Nase.
2: Und? Auf ein schönes Gartenfest.
4: Prost.

0: Hallo,
1: very warm Hallo. Welcome. Hallo. Hi Petra.
2: Hallo.
1: Und weil ihr hier ja im Rheinland seid und ja. die Eifel auch eine Hochburg des karnevalistischen Umtreibens ja. ist, werdet ihr auf den Summer of Love schon mal mit den richtigen Brillen und den Utensilien
3: eingestimmt.
1: Hawaii. Möchtest du noch? Genau, der Björn hat gestern die pinke Brille genommen, natürlich. Der hat eine Ehrenbrille bekommen. So, dann darf ich euch zur Tea Time bitten. Die haben wir hier für euch aufgebaut. Wir haben hier Sandwiches, genau, mit Lachs oder Eierkresse und selbstgebackene Scones mit und ohne Rosinen, mit echter englischer Clotted Cream und selbstgemachter Erdbeermarmelade.
4: Aber es ist super spannend. Woher kommt der England-Bezug bei dir?
1: Also es ist ja der Summer of Love und mein eigenes Thema ist Little Britain in der Eifel, weil ich ein Riesen-England-Fan bin. Ich war Au-pair da und seitdem fahre ich jedes Jahr eigentlich nach England, habe schon viele Gartenreisen gemacht und deswegen wollte ich euch ein wenig daran teilhaben
4: Ach,
1: lassen.
4: Ehrlich,
1: cheers!
4: Cheers!
1: Reich das mal an. Ich reiche das gerne an. Hier sind auch Servietten oben ausgestochen, natürlich. Oh, alle herzhaft. Dann wünsche ich euch einen guten Appetit.
5: Danke.
4: Diese englische Note hat ja jetzt, glaube ich, keiner so wirklich erwartet. Und das fand ich eigentlich ganz gut. Hat mich gefreut. Auch diese Brillen und so war schön Summer of Love mit den Hawaii-Kettchen. Ja, schwingt sich gut ein. Wir sind alle entspannt, glücklich und warten, was der Abend noch bringt.
1: Dann haben wir hier, am besten guckt Uli überhaupt nicht hin, so ein kleines Gemüsebeet. Ich wollte euch unbedingt zeigen, wie blühender Salat aussieht, damit ihr das auch mal wisst.
4: Ah, das ist spannend bei
1: genau.
4: euch.
1: Genau.
6: Garten habe ich mir tatsächlich noch ein bisschen anders vorgestellt, aber durchaus positiv überrascht. Also ich finde, in jeden Garten gehört irgendwie Gemüse. Natürlich klappt es bei den einen besser, bei den anderen weniger gut, das ist klar. Und ist ja jetzt auch so eine Zeit, wo dann mal nicht mehr so viel ist, kommt dann halt, also der Kohlrabi wächst ja und kommt ja auch noch mal. Aber gut, jedes Jahr hat andere Herausforderungen und das wird auch Kai gemerkt haben.
1: So, dann dürft ihr in unserer Feuerstelle Platz nehmen gerne.
4: Sehr schön.
1: So, ihr Lieben, hier gibt es einen kleinen Gruß aus der Küche. Und dazu bekommt ihr gleich noch ein Sekt mit pinkem Holunderblütensirup, den wir gemacht haben.
7: Das ist auch sehr lecker.
8: Dankeschön.
1: Ich hatte Angst, ihr verhungert unterwegs. So, ihr Lieben, ich gehe jetzt in die Küche. Ihr dürft euch gerne im restlichen Garten umschauen, wenn ihr möchtet. Und dann melde ich mich, wenn es die Vorspeise gibt. Bis später.
4: Tschüss.
9: Ja, dann gehen wir doch mal in den Garten.
4: Schön, ne? Herrlich. Ja.
9: Super.
4: Mega. Ach, schau mal, das sind echt tolle Kunstwerke hier.
9: Alles selber gemacht, in den Farben, ja.
4: Ja.
9: Kombination des Grün und des Terrakotta.
4: Ja.
7: Muss ich was sagen, das ist eine Optik, ne?
9: Ist ja nett. Laufen.
4: Der Garten ist eigentlich so, finde ich, ganz schön, weil er nicht ganz so mega perfekt ist und nur so ein bisschen so Kantenecken hat, und aber trotzdem mit viel Liebe.
9: Es war ein sehr herzlicher Empfang, sind sehr nett begrüßt worden und wir haben einen leckeren Sekt bekommen und einen Pimms. Englischer Einfluss lässt sich nicht leugnen, auch hier in diesem Teil des Gartens, durch die Buchsbäume. Ja, sehr schön. Gefällt mir sehr gut.
6: Ich freue mich wirklich mega. Bisher war das Essen und die Gastfreundlichkeit wirklich sehr groß. Und ich kann ja auch immer gut weiter. Deswegen freue ich mich mega auch auf den Rest.
10: In der Küche geht es an die Vorspeise. Eiflack Nudeln.
1: Fein, ja, finde ich okay, oder? Es kommt darauf an, dass die Knudeln frisch sind. Man soll die nicht lagern, die werden dann wabbelig. Ich glaube, den Gästen ist es auch egal, welche Form sie haben.
11: Und außerdem müssen die auch irgendwie unregelmäßig sein, finde ich.
1: Sind die auch handgemacht?
11: Ja.
1: Sollen die rausholen? Ich glaube ja, oder?
11: Hätte ich schon gesagt, ja. Nämlich dann schon weitermachen.
10: Auf den Tisch kommen die Knudeln mit Zwiebeln, Speck, Petersilie und Butter.
1: In der Eifel nennt man das vegan. Aber ich muss mich noch daran gewöhnen, dass ich das Thema machen muss.
11: Das Basilikum der Eifel. So, immer wenn man die Großen erwischen will, kriegt man sie nicht.
0: Was meinst du? Es ist perfekt.
1: Ihr findet euch auch wieder.
2: Ah, ich habe mich schon gesehen.
4: Ah.
5: Schön.
4: Oh, toll. Hier, ne?
9: Duft hier eine Rosa. Ja. Da vorne haben sie gerochen. Ja.
2: Haben sie schön gemacht.
4: Ja. Aber
9: passt
4: herrlich.
9: Schön, mit den Kerzen, die Farben.
4: Ja, Wahnsinn.
9: Alles stimmig. Ah, auch wieder Teetassen.
4: Ja. Können wir Tee trinken hier nachher beim im Stehen?
9: Teekanne?
6: Das ist mega mit den Teekannen, mit den Rosen, die rauskommen.
9: Super Idee.
2: Wieder die Sammeltassen.
4: Ja.
9: Mhm. Ja. So, mit den Lichterketten.
2: Ja. Für ein englisches Gartenfest passend, mit diesen ganzen Rosen, hat es sehr schön gemacht. Man kommt sich vor, man könnte sagen, wie bei der Queen am Tisch.
8: Mir gefällt die Farbe und diese Rosa. Ich liebe Rosa. Und noch mehr hier Lichtkette und dann diese Tasse. Das ist wunderbar.
6: Das ist halt super. Auch mit den Kaffeewäschen, wo die Rosen drin stehen. Hat irgendwie alles was. Ist mal was anderes auf jeden Fall. Also jetzt, meine Farben sind für so einen Tisch, aber für ihr Motto mega.
1: So, ihr Lieben, als Vorspeise gibt es wirklich gerade ganz frisch gemachte Eifler Knudeln. Das
2: Knudeln?
1: Ist die, genau, Eifler Spätzle Variante.
4: Ah, sehr gut.
1: Dann wünsche ich euch einen guten Appetit.
4: Ja, danke.
1: Dankeschön.
9: Und die hast du jetzt selber gemacht? Oder?
1: Ja, ganz frisch gerade. Weil man kann die nur frisch machen, sonst sind die nicht lecker.
4: Sehr gut, Kai. Ich bin ja auch Spätzles selber Macher. Im großen Stil und ich finde es gelungen.
1: Ja,
4: das schön hingekriegt.
1: Das freut mich.
4: Ja.
1: Dankeschön.
2: Ich bin ein Spätzle-Esser. Kein Macher, aber Esser. Liebe ich total.
8: Schmeckt gut. Und diese Kombination ist sehr lecker.
2: Schön würzig.
6: Für groben Speck.
2: Nee. Ja, würzig.
6: Das wird nicht für alle was, aber ich finde das super.
8: Das war lecker. Und wenn Kai bei uns riecht, diese riecht, oh, das war fein. Und wenn ich probiert, so perfekt. Das ist sehr lecker.
1: Die Augusta Luise, die hier, die
4: so, hatte bei mir auch. Oh, wow.
12: Ah. Hallo zusammen.
1: Hallo.
4: Hallo.
12: So, da es ja in jedem Garten eine kleine Aktivität geben wird, hat meine Mutter sich was ganz Besonderes ausgedacht. Und zwar hat sie diese Teelichter getöpfert. Und wir machen heute einfach Bienenwachskerzen. Und danach gibt es auch noch einen Bienenwodka. Ein Honigwodka mit eingelegten Bienenwaben. Also wir fangen am besten einfach damit an, dass wir die Dochte festmachen. Genau, ich stecke ins Töpfchen. Genau. Und dann schütten wir das dann hier einfach rein.
4: So wie man das halt kennt.
12: So.
6: Gönn dir.
12: Und dann müssen wir eigentlich nur ein bisschen warten, bis es ein bisschen anpappt quasi. Das ist dann einfach in der Mitte. Genau, das geht eigentlich recht schnell. Genau. Ja.
1: Tolle Idee von der Kai. Finde ich schön.
6: Ja.
2: Die Aktion von der Kai finde ich total klasse. Gefällt mir sehr gut. Selbst getöpfert finde ich toll. Den Wachs schön flüssig da rein. Konnte man noch selber installieren, diesen Docht. Und der passt super bei mir auf die Terrasse. Finde ich klasse. Toll.
4: One, two, three.
13: Summer.
10: In der Küche geht's ans Wildgericht.
1: Das ist Rehrücken, den Olli geschossen hat, à la Wellington, also mit einer Blätterteighaube in einem Mantel von Schinken und Würsing, Äpfelchen karamellisiert. Ich finde, es sieht richtig gut aus. Ich hoffe, es schmeckt meinen Gästen.
2: Darf ich die Soße?
6: So, bitteschön.
9: Dankeschön.
1: Ihr Lieben.
9: Ah.
1: Einmal Rehrücken à la Wellington von meinem Mann geschossen mit einem rheinischen Döppekuchen, Pflaumenchutney von der lieben Silvi, Gartensalat und Bio-Tomaten.
4: Ja, gerne.
1: Danke. Dann guten Appetit.
2: Guten
1: Appetit. Ich hoffe,
4: guten Appetit.
1: Es schmeckt euch. Ja, ach ja, und auf dem Salat ist Monjour Senfsoße.
4: Mhm. Ist auch reichhaltig, würde ich jetzt mal sagen.
2: Das Essen?
4: Lecker.
2: Lecker.
4: Reichhaltig lecker.
6: Ja, ne, alle erstmal vertieft.
2: Mhm. Fässiges Schwein.
6: Ja.
9: Soße ist auch sehr lecker.
4: Das Rehrücken jetzt, oder? Was haben wir?
8: Ich habe am Anfang gedacht, vielleicht hart und wegen dem Blätterteig drin. Deswegen ich habe gedacht, das ist hart und es schmeckt nicht. Aber wenn ich einmal probiert, das ist vielleicht mal weich und sehr lecker.
2: Pflaumenchutney, das ist so ein bisschen süß-sauer.
9: Mag jemand Soße?
2: Ich habe es versucht mit dem Reh. Ich habe wirklich 3 oder 4 Bissen gegessen, aber es ist nicht meins.
9: Das Wild hat mir sehr gut geschmeckt. Es war rare. Das mag ich sehr gern.
6: Ich fand das Reh super. Absolut. Auch perfekt auf den Punkt.
10: Der letzte Akt, das Dessert.
2: Das sind unsere Nachtischtabletts, die haben wir extra für das Gartenfest gemacht. Ich habe die gebastelt und meine Freundin, die kann potschen, die hat dann den Union Jack hier drauf gepotscht, damit da die 3 verschiedenen Nachtische schön drauf passen. Wie kommt der Nachtisch?
6: Ich bin bewaffnet.
2: Bitte schön. Das sind britische Nachtische. Das ist einmal Sticky Toffee Pudding mit Blattgoldherzen. Eaton Mess, das ist so Baiser, Himbeer und Sahne. Und das ist ein Devil's Delight, das ist so eine Whisky-Creme. Guten Appetit.
9: Dankeschön.
4: Ja. Bon Appetit. Ja.
8: Schön vorne.
6: Wo muss ich das? Ich
2: glaub, es gibt ja viele auch Whisky-Trinker, die das eklig finden.
8: Mit Honig. Pudding auch, genau. Lecker.
2: Ja, freut mich.
9: Der schmeckt aber richtig, ist richtig lecker.
6: Und mega fluffig, super lecker.
2: Also ich finde ja so kattig auch.
4: Ja.
2: So, ihr Lieben.
6: Oh,
2: das war's.
6: Ja.
2: Wir haben es geschafft. Super. Ich bedanke mich sehr herzlich bei euch. Ich fand, ihr habt das super gemacht.
6: Sehr gut.
2: Dankeschön.
6: Ja, ja.
2: Hat
6: sehr
2: riesen Spaß gemacht.
9: Ah, danke.
6: Sehr gerne.
2: Dankeschön.
9: 10 Punkte.
2: Weiß ich nicht. Nicht bei allen.
9: Danke, Schätzchen. Ich habe eigentlich gar nichts gemacht.
2: Du hast das auch mitgeholfen. Dankeschön.
9: Ja. Für all die praktische und mentale Unterstützung. Ne?
6: Ja.
10: Es wird gepunktet. Wie hat den Gästen Kais britisch Eifler Gartenfest gefallen?
2: Im Eingangsbereich hat richtig gepasst. Also mit den Scones und dem Tee und die Begrüßung, da war schon ein bisschen Kölsche dabei. Ne? Das war, glaube ich, jetzt nicht Eifel, das war Kölsche. Das war lustig, das fand ich auch ganz nett. War total herzlich, die Begrüßung. Kann man gar nichts anderes sagen.
8: Der Tisch war sehr schön, aber diese Farbe auch passende Deko. Und passende schöne Blumen gab und Tisch und diese Lichtkette, alles sehr gut passt.
9: Das Gartenfest hat mir sehr gut gefallen. Die Umsetzung des Mottos fand ich jetzt ein bisschen, war nicht durchgehend da. Hat mir ein bisschen gefehlt, zum Beispiel bei der Vorspeise.
6: Sehr gutes Essen und reichlich. Also ich bin sehr gut satt geworden, das ist ein gutes Zeichen.
2: Der Kai gebe ich 8 Punkte mit Herzchen, weil das Motto hat sie für sich perfekt umgesetzt. Teilweise war es nicht für mich, also war nicht mein Ding und die Hauptspeise war halt nicht meins. Deswegen bekommt sie 8 Punkte.
8: Ich gebe Kai 9 Punkte.
4: Das ist die volle Punktzahl, weil ich denke, das Thema wurde gut umgesetzt. Das Essen war dementsprechend lecker. Little Britain in der Eifel habe ich komplett verstanden.
9: Ich gebe der Kai 8 Punkte.
6: Ich gebe der Kai heute für das Gartenfest 9 Punkte, weil es war nahezu perfekt, nicht ganz perfekt. Wir hatten viel Spaß und ja, ganz lieb gemeinte 9 Punkte.
10: Mit insgesamt 44 Punkten liegt Kai gleich auf mit Tanja, bei der Garten und Lecker gestartet ist.
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10: Das Finale steigt bei Sugirta in einem bunten Gemeinschaftsgarten im Schwarzwald.
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0: Die Erdmännchen im Loro-Park auf Teneriffa haben alles im Blick. Auch den hohen Besuch, der gerade im Anmarsch ist. Da kommt jemand in Weiß, das ist kein gutes Zeichen. Aber der in Blau hat meistens Mehlwürmer dabei. Vorsichtig treten, hier gibt es überall Buddelgruben. Die zwei im Tunnel sind ein Paar, aber wer jetzt wer ist, schwer zu sagen.
1: Also wenn ich die beiden nebeneinander sehe, dann weiß ich, welches das Männchen ist und welches das Weibchen. Aber immer nur, wenn die Nase rausguckt, dann fällt mir das schwer.
2: Ja, ja, absolut schwer. Surikata-Sprache.
0: Surikata ist der wissenschaftliche Name für die Erdmännchen. Wäre schön, wenn das Paar bald mal für Nachwuchs sorgt.
1: Die Trächtigkeit bei einem Erdmännchen ist ungefähr 2,5 Monate, 77 Tage, sagt man, so Pi mal Daumen. Und wenn das einmal harmoniert untereinander, dann geht das auch mehrmals im Jahr, genau. Dann sind auch Würfe mehrmals im Jahr möglich.
0: Die beiden leben seit 2 Jahren hier zusammen und wären eigentlich im richtigen Alter.
2: Ja, wird sehr, sehr interessant. Ich möchte das sehen, wie jeder Erdmännchen nimmt eine Position in dieser Familie, weil das ist das Interessante von Erdmännchen, dass es gibt Vigilanten, es gibt die Mädchen oder Weibchen, die kontrollieren die Jungen, weil die machen wie ist auf Deutsch eine Guarderia, wie ein Kindergarten.
1: Genau, die kümmern sich halt mit um die Aufzucht und
2: das ist so schön,
1: helfen der Mutter.
2: So interessant. Mhm. Und wenn wir hätten eine Gruppe, hier eine große Gruppe, das können wir immer sehen, jeden Tag.
0: Raphael träumt von einer richtigen Großfamilie. Aber weit und breit ist noch kein Nachwuchs in Sicht. Vielleicht müssen noch Erdmännchen von anderswoher.
1: Eine große Gruppe, bestehende, gewachsene Gruppe, ist es eigentlich fast unmöglich, frisches Blut reinzukriegen. Wenn man jetzt nur eine kleine Gruppe hat mit 2 Tieren, ist das nicht so ein Problem. Deswegen würden wir gerne mit frischem Blut anfangen. Das heißt, wir fangen an mit einer Gruppe von 2 Männchen und 1 Weibchen. Bei Erdmännchen haben eigentlich die Frauen das Sagen. Das heißt, diese Konstellation ist eigentlich die optimale. Ne? Ja.
0: Aber woher bekommt man noch so ein Männchen?
2: Hier in Kanarischen Insel gibt es noch Möglichkeiten. Ich muss anrufen, aber ich denke, dass in Gran Canaria haben wir eine schöne Möglichkeit. Da gibt es eine Gruppe, die funktioniert gut und ich denke, das haben jetzt Männchen übrig.
0: Mit dem muss dann nur noch die Chefin einverstanden sein. Sonst wird das nichts mit der Großfamilie. Aber Raphael hat schon seine Fühler ausgestreckt.
2: Vielleicht in einem Monat oder vielleicht kurzer können wir mitbringen. Weil das dauert immer lang. Weil
1: ach, du schaffst das doch bestimmt noch in 14 Tagen, ne?
2: Ja. Ich probiere alle Möglichkeiten. Dann sehen wir, wie alles läuft.
1: So, okay. Abschiedsgeschenk. Bitte schön.
2: Tschüss. Bis nächste Mal.
0: Vielleicht klappt es ja bald mit einem Erdmännchen von der Nachbarinsel. Wäre dann ja auch ein Spanier. Und das würde die ganzen Formalitäten sparen. Der Zoo-Kurator hat die Spix-Dame Mela in ihrer Heimat Brasilien begleitet. Dort gibt es nämlich ein Männchen, mit dem sie für Nachkommen sorgen soll. Matthias Reinschmidt hat einiges gesehen in der Heimat der Spix-Aras. Und er hat auch ein paar sehr spannende Sachen mitgebracht, die sicher auch Raphael interessieren.
3: Hallo Rafa.
2: Oh, Matthias.
3: Bin zurück.
2: Wie geht's?
3: Hallo.
2: Wie geht's?
3: Gut.
2: Alles in Ordnung.
3: Super, es war eine tolle Reise in Brasilien.
2: War?
3: Viel erlebt. Erstens unseren Spix-Ara und der Lia-Ara gut nach Brasilien gebracht. Mhm. Und dann war ich natürlich in der Caatinga bei den Spix-Ara, Lia-Aras und dann
2: Glück.
3: Noch im Pantanal bei den Hyazinth-Aras. Und ich habe was mitgebracht, pass auf. Wo habe ich es denn? Hier, das muss ich dir zeigen.
2: Oh Gott, hast du
3: ein paar Nüsse mitgebracht.
2: Oh Gott.
3: Das ist natürlich eine ganz spannende Geschichte.
2: Wow, genial.
3: Die habe ich gesammelt.
2: Das ist die Atalea.
3: Das ist die Atalea und das ist die frische
2: das von der. In Brasil habe ich im Botanico gesehen. Diese.
3: Ja, das ist die frische Nuss, die Hyazinth-Aras fressen.
2: Boah.
3: Aber die fressen sie nicht so. Guck dir mal die an, siehst du? die sieht ganz anders aus. Da fehlt das, ja, das Fruchtfleisch
2: ohne, drumherum. Ohne Schale, ja.
3: Man weiß, wie das zustande kommt. Da gibt es Kühe, die fressen die Nüsse und ja, die koten die wieder raus. Das heißt, das ist schon verdaut, aber die Nuss selber nicht. Und dann sitzen die ganzen Hyazintharas auf dem Boden und suchen diese Nüsse aus dem Kot der Kühe.
2: Das ist die Bedeutung, warum sitzen auf dem Boden?
3: Genau. Deswegen gehen die Hyazintharas auf den Boden. Ganz toll. Ich habe viele Fotos gemacht, die muss ich dir auch noch zeigen.
2: Interessant. Davon.
3: Und ganz spannend hier, die alten Hyazintharas, die fressen, ja, die nagen, die nehmen diese Nuss und knacken die. Und dann haben sie hier so zwei offene.
2: Interessant, machen wir ein Bild von den...
3: Alle drei,
2: ist so,
3: ja.
2: Interessant, das müssen wir... einen Artikel bauen. Ne?
3: Ganz spannende Sache. Und jetzt habe ich natürlich hier die Nüsse mitgebracht, auch noch viele andere Nüsse. Ich möchte natürlich jetzt die Palmen anpflanzen hier. Und hier gucken, dass wir das Originalfutter machen.
2: Ja, ideal.
3: Ein paar Nüsse riskiere ich jetzt und gebe das direkt unseren Hyazintharas, die jetzt in Menschenobhut aufgewachsen sind, die hier noch nie ihre Originalnuss gefressen haben. Ich will mal gucken, wie die reagieren, ob sie
2: das
3: die aufmachen. Ah, guck mal, da sitzen zwei. Das probieren wir doch gleich mal. Guck mal, was wir euch mitgebracht haben. Jetzt bin ich ja mal gespannt, wie die auf diese Nüsse reagieren. Guck mal, kennst du das? Ja, du einer?
2: Guck mal.
3: Er
2: lässt mich auf den Boden.
3: Aha. Ich bin mal gespannt, ob der das zugleich
2: fällt. Ja, nicht, aber guck mal der andere.
3: Ob der die aufkriegt. Guck mal, der macht die jetzt so. Ja, das ist natürlich spannend. Der sieht zum ersten Mal im Leben so eine Originalnuss, die seine natürliche Nahrung ist, weil er ist ja in Menschenobhut gezüchtet. Und er kennt es gleich, weiß genau, was er machen muss und wo er es zupacken muss. Aber er ist natürlich sehr, sehr hart, die Nuss. Das kennt er so gar nicht, so eine harte. Mal gespannt, ob er die aufkriegt.
2: Aber er sucht den Weg. Ne? Ja.
3: Na, jetzt hat er sie ins Wasser geschmissen. Da liegt schon Orange drin. Komm, nimm die noch mal. Ja. Das heißt, wir müssen die erstmal, wenn wir mal unsere eigene haben, erstmal dran gewöhnen.
2: Das wäre ideal, wenn wir können kaputt machen und ein bisschen von drin zeigen. Aber das ist so hart.
3: Ah, das könnten wir machen. Das ist eine gute Idee.
2: Ja.
3: Die sind aber so hart.
2: Dann Sie können probieren, was
3: das ist. Das machen wir. Lass uns das mal aufmachen und probieren, ob wir es überhaupt aufkriegen.
2: Ja.
3: Komm, wir gehen mal in den Hangar und machen
2: eine
3: das.
2: Eine Zange oder etwas brauchen wir.
0: Der Ehrgeiz hat Matthias und Raphael gepackt.
3: So, dann lass uns mal probieren.
2: Das wird hart.
3: Wie wollen wir die jetzt aufregen? Mit einer Zange?
2: Mit Messer am Anfang?
3: Probier mal. Das glaube ich nicht, dass das geht.
2: Unmöglich, das ist unglaublich. Mein Gott. Ist drin?
3: Ah, doch, ja.
2: Nein, ist zu hart. Ich habe etwas, Matthias, warte.
3: Probier mal. Eine Zange oder sowas?
2: Nein, viel besser.
3: Oh, ist das hart.
2: Guck mal.
3: Ah ja, okay. Pass auf. Gut.
2: Geht?
3: Ja.
2: Ja, auf jeden Fall ist hart.
3: Okay.
2: Hat etwas drin?
3: Leer.
2: Das war leer. Dann müssen
3: deswegen, das hat vielleicht der Vogel erkannt. Deswegen
2: fallen wir. Weil wiegt nicht so viel.
3: Gut.
2: So.
3: Dann haben wir noch eine.
2: Moment, ich mache die Aktion. Gut. Von hier.
3: Boah. Ja, du, das ist wirklich schlecht. Das ist nichts mehr.
0: Tierarzt Heiner Müller ist derweil auf dem Weg zum Pinguinfelsen. Und zwar dahin, wo es nicht ganz so kalt ist wie in der Antarktis. Zu den Humboldt-Pinguinen. Gut 20 Grad, wie vor der Küste Chiles, brauchen sie. Und 17 Grad Wassertemperatur, wie im Humboldtstrom. Etwa 60 von den kleinen Kerlen tummeln sich hier rund um den Felsen. Erkennbar an ihrem weißen Federband. Ist also ein Märchen, dass Pinguine immer die Eiseskälte brauchen. Hauptsache, es ist genügend Fisch da.
4: Martin?
5: Ja, Heiner, hier, bei Humboldt drin.
4: Ah, okay.
0: Ein Junges soll heute seinen Chip bekommen.
4: Wartest du schon?
5: Ah, hallo. Wie geht's denn, Heiner?
4: Gut, dir?
5: Gut.
4: Ist er im Nest?
5: Der ist im Nest. Können wir mit dem Sexieren machen, Mikrochip, alles zusammen.
4: Habe ich alles dabei, aber wir arbeiten da oben am Nest dann direkt.
5: Ja, das ist besser, weil wir holen direkt raus und da ist weniger Stress für den. Und
4: perfekt, finde ich super.
5: Fertig gemausert.
4: Ja,
5: komm, dann lass uns mal an.
0: Bei der Gelegenheit kann man ja auch gleich mal nachsehen, ob es ein Junge oder Mädchen ist.
5: Hier sind wir mit seinem Bungalow. Das nehmen wir einfach mal aus. Weiter, weiter schon.
4: Warte mal kurz, bis ich mein Zeug hier fertig habe.
5: Okay.
4: Also es ist immer gut, wenn man das vorher vorbereitet. Weißt du, dann hast du weniger lange in der Hand und dann können wir gleich wieder zurück.
5: Ja, Handzeit so und ist weniger schwer für den.
0: Mit dem Blut macht Heiner einen Gentest. Dann weiß er es genau.
5: Ja, so. Hier ist er, Heiner.
4: Perfekt.
5: Hallo. Sieht doch super aus, ne? Ganz gesund. Ja. Schon fertig gemausert von seinem Pflaum.
4: Ja.
5: Und so sieht ein Homodimin aus mit 2 Monaten.
4: Ja, das ist echt ein toller kleiner Kerl geworden. Pass auf, was wir machen ist, das ist super.
5: Das ist so leichter,
4: glaube ich. Voller Körpereinsatz. Ja. Pass auf, wir geben dem erst den Chip.
5: Okay.
0: Der kommt direkt unter das Federkleid in die dicke Fettschicht. Tut überhaupt nicht weh.
4: So, du hältst ihn mal, dann kontrollieren wir das nochmal nach.
5: Okay.
4: Jawohl.
5: Super.
4: Damit haben wir ihn.

0: weiße Brust und die Erwachsene bezahlt. Ne? Das ist, passiert etwa so in 7, 9 Monaten, wird das mal passieren. Er ist schon fertig. Bitte zurück zum Papa.
1: Super, Papa. Er ist toll geworden. Wirklich echt toll. Jetzt sind wir gespannt, was es wird. Männlein oder Weiblein? Was schätzt du?
0: Ich sage mal Weibchen.
1: Weibchen, ne?
0: Ja, ich sage auch. Mal Weibchen.
1: Glaube ich auch. Glaube ich auch.
0: Okay, du Kleine. Dann komm zurück zum Papa.
2: Pinguineltern wechseln sich ab bei der Kinderbetreuung. Und hier hat gerade der Vater Schicht.
0: Du bist hier wieder zurück mit dem Papa. Ne? Da fühlt sie sich ganz sicher in seiner Höhle drin, wo es ganz dunkel ist und von seinem Vater verteidigt wird, von den anderen Pinguinen. So, da fühlt sie sich wieder super.
2: Und auch Papa ist wieder froh, sein Kind unter die Fittiche zu nehmen.
3: Da habe ich zwei frischere.
4: Kann das sein, ne?
3: Ich habe ja Unterschied.
4: Die Vögel haben schon gemerkt, dass haben nicht ja, etwas
3: ja. Ich habe ja unterschiedliche Stadien.
4: Wir sind das probiert das mal. Ne?
2: Da sieht man mal, welche Kraft so ein Papageienschnabel hat. Denn in Brasilien jetzt, knacken ja. die Vögel die Nuss natürlich selbst.
3: Oh, ist das hart. Gut. Aha. Aha. Guck mal, das ist so. Aha. Ich habe das ja auch noch nie gesehen. Ich dachte, das ist weißes Mark. Jetzt ist das mehr so.
4: Das ist wie Öl, ne?
3: Ja.
4: Riecht recht stark.
3: Kann man probieren?
4: Hm. Bitte.
3: Nö. Na, probier mal eine Hälfte.
4: Süß oder was?
3: Ja. Du, das probieren wir jetzt. Jetzt geben wir das so und die holen sich das raus. Sicher. Das ist ein Liquid. Ja? Interessant. Ja? Komm, lass uns das probieren.
2: Die Nüsse stammen von der Atalea-Palme. Eigentlich die Leibspeise der wilden Verwandten. Die Palme wächst in Mittel- und Südamerika überall.
3: Was seid ihr denn hier? Hallo, komm, haben Nüsschen. Ja, jetzt geben wir mal da. Komm, komm. Jetzt gibst du mal den Männchen erstmal. Ne? Mal gucken, wie er jetzt reagiert auf das Ding. Gell, das kennst du gar nicht. Das hast du so noch nie kennengelernt.
4: Nein, nein,
3: die ist auch wachsam schauen jetzt. Die kennen das gar nicht.
4: Guck mal weiter.
3: Nein, vorsichtig.
2: Scheint noch nicht der Renner zu sein. Das ist das neue Otterbecken. Und das ist der Umzugskasten mit den Ottern drin. Also auf zum neuen Gehege. Gleich um die Ecke. Ist nur ein Katzensprung.
3: ¿Qué tal, Roberto, Román?
5: Muy bien.
3: ¿Lo bicho? ¿Nervioso?
2: Und alles klar mit den beiden da drin? Oder sind sie schon nervös? Biologe Raphael und Tierarzt Heiner geben Begleitschutz.
3: Okay, wir müssen die Kisten hoch machen, weil es unmöglich ist. Diese Tür ist zu klein für diese große Kiste. Aber ist kein Problem, wir haben ein System.
2: Also einmal mit den Ottern über den Berg. Das schaffen sie jetzt auch noch.
3: Oh,
1: hallo, du kommst gerade noch rechtzeitig.
3: Ich habe von weitem schon gesehen, wie die Kiste da oben ist.
1: Ja, die hat nicht durch die Tür gepasst. Wir haben das nächste Mal wieder eine kleine Kiste nehmen. Der ist halt oben rein. Da guck, da sind sie schon am.
2: Ein bisschen eng.
3: Der Raphael ist ein bisschen kurz, da fehlen 10 cm.
1: Wackelige Angelegenheit, aber geht schon, das ist kein Problem. Die sind ja nicht schwer.
3: Gut.

0: Bin mal gespannt. Ich glaube, die gehen sofort raus aus der Kiste. Was meinst du?
1: Murphy eher als sein Mädel.
0: Ja, ja. Wenn, ja. Wenn der gleich aufmacht, der saust raus. Der ist so neugierig. Siehst du, gerade raus.
1: Aber sieh wieder rein, hast du? Zack, Punkt.
2: Nach so langer Wartezeit in irgendwelchen Übergangsquartieren, da ist das hier doch schon was ganz anderes.
1: Aufpassen, dann gucken. Die Zähne bald.
0: Sorry. Ach, guck, da ist er wieder dran.
1: Und, was sag ich?
0: Jetzt rennen die erstmal da rum, du.
2: Die lange Wartezeit hat sich doch gelohnt, oder?
1: Unglaublich. Ich habe mir ja nicht gedacht, dass sie gehen so schnell von dieser Kiste. Ne? Aber ist so viel Platz und so schön, die ist perfekt.
2: Der richtige Ort für eine Familiengründung. Jetzt müssen nur noch Carly und Murphy mitspielen.
1: Sie machen jetzt eine Inspektion von dem ganzen Gehege. Und wir sind ganz zufrieden, absolut.

0: Du, ich habe das Gefühl, die beiden sind glücklich hier.
1: Das gefällt ihnen jetzt super natürlich. Ja.
2: Das ist ein tolles Gehege. Vor allen Dingen ist es toll, wenn man den ganzen Prozess so sehen kann, ne? Wie das ja, neu geplant wird.
1: Hat ja jetzt schon ein Weilchen gedauert, bis wir endlich hier reinsetzen konnten.
2: Aber ja, aber ist auch schön geworden. Das ist es eben. Ne?
1: Hat
2: wenn
1: sich, man sich überlegt, gelohnt zu warten. Alles, gell?
2: Machen wir das so, können sie hier ausbrechen, können sie nicht. Welche Scheiben nehmen wir? Und jetzt sind sie drin, ist fantastisch, ist super.
1: Und sie nehmen es gut an. Gefällt ihnen.
2: Warte mal, wenn wir hier eine Familie haben, 10, 12 Stück da drin, das wird der Hammer werden.
1: Sobald die Jungen machen, da ist eine schöne Gruppe, da ist immer was los. Ich bin zufrieden. Ciao. Mir gefällt es super.
2: Super toll, ja.
1: Das Warten hat sich gelohnt.
3: Hier leben die 20 kalifornischen Seelöwen in 5 geräumigen Becken.
4: Buenos dias, Miguel. ¿Cómo estás?
5: Hola.
4: ¿Qué tal? Bien, ¿y tú? Bien.
3: Laborantin Carolina kommt, um Wasserproben zu holen. Sie ist seit 12 Monaten hier und hat viel gelernt.
4: Meine Spanischkenntnisse haben sich sehr stark verbessert. Und das ist auch durch die Hilfe der Leute hier, durch meine Arbeitskollegen, Freunde, die ich gefunden habe und den Kontakt, den ich zu den Leuten habe. Ich bin nur noch im Spanisch reden, vergesse manchmal deutsche Vokabeln. Und ja, es hilft doch schon sehr, wenn man in einem Land lebt, um eine Sprache zu lernen.
3: Eine Wasserprobe von Miguel.
5: Para ti.
4: Vale, muchas gracias.
5: Mira los animales.
4: Sí.
5: Ahí se viene Maggie, para que te dé un beso.
4: Sí, ojalá.
3: Und vielleicht noch ein Küsschen von Sindbad.
4: Venga, Olivia, un besito. Venga, Simba.
5: Simba.
3: Aber der lässt sich ziemlich bitten. Ist wohl nicht in Stimmung.
4: Hola. Hola.
5: Leo.
3: Dann muss halt ein anderer ran.
5: Hi. Hi. Kiss.
4: Muy bien. Ein sehr feuchter Kuss. Sí. Tú también. Muchas gracias.
3: Hoffentlich gibt's auch ein Happy End bei den Wasseranalysen. Hier werden heute garantiert keine Wasserproben mehr genommen. Denn während die beiden ihr neues Becken erstmal richtig kennenlernen und alle Ecken genau in Augenschein nehmen, wartet draußen vor der Tür schon die versammelte Inselprominenz. Alles, was Rang und Namen hat. Die Reichen und Schönen sind gekommen, um bei der Eröffnung des neuen Ottergeheges dabei zu sein. Eingeladen von Parkgründer Wolfgang Kiesling.
6: Ja, das ist Herr Kiesling, der Chef des Loro Parks. Er ist der Gründer und Besitzer des Loro Parks. Er ist natürlich hier jetzt da, um alle Ehrengäste persönlich zu begrüßen.
3: Die beiden Otter ziehen sich lieber erstmal vornehm zurück. Wie gut, dass alles noch pünktlich fertig geworden ist, da rückt auch schon die Prominenz an. Die Presse ist da, der Inselpräsident. Und natürlich auch die Kirche.
6: Ja, das ist Pater Antonio. Er ist natürlich immer dabei. Er gibt den göttlichen Segen. Das ist bei jeder neuen Einweihung ganz, ganz wichtig.
3: Jetzt gibt's noch den feuchten Segen von oben. Und das neue Ottergehege ist offiziell eröffnet. Für Carly und Murphy ist das persönlich uninteressant. Der ganze Rummel, das lässt schon wieder nach. Hauptsache, nie wieder umziehen. Und viel Platz zum Tauchen, zum Jagen und zum Spielen. Das neue Heim ist wirklich spitze. Nächstes Mal bei Papageien, Palmen und Co. ein sehr großes Flaschenkind und Leckerbissen für die Tukane.

0: Frühlingstemperaturen herrschen meist an Teneriffas Nordküste. Und frische Atlantikwinde, die für den starken Wellengang sorgen. Auch vor Puerto de la Cruz. Und da, zwischen Palmen, liegt der Loro Park. Dort passen sogar die Erdmännchen auf, ob alles in Ordnung ist. Einer, der Hunger hat, wartet schon im Büro. Auf Matthias Reinschmidt, den Zookurator.
1: Mal gucken. Jupp, dein Kröpfchen ist leer. Es wird Zeit, dass wir dir wieder Futter richten.
0: Im warmen Brutkasten sitzt das derzeit wohl wertvollste Küken der Welt.
1: So, hier haben wir unseren kleinen Spix-Ara sitzen. Der ist jetzt 34 Tage alt, wiegt schon 256 Gramm und hat damit sein Gewicht schon mehr als verzwanzigfacht von dem, wie er geschlüpft ist, mit 14 Gramm. Und er entwickelt sich super gut und wir sind sehr, sehr zufrieden. Und ja, derzeit wird er noch etwa 5 bis 6 Mal am Tag gefüttert, also das heißt alle 4 Stunden etwa. Und er wächst und gedeiht. Wir sind super zufrieden mit seinem Zustand. Aber er hat jetzt Hunger und deswegen richte ich jetzt sein Futter.
0: In der Natur sind die Spix-Aras seit einigen Jahren ausgestorben. Ungefähr 70 Tiere gibt es noch in Zoos und Zuchtstationen. Darum ist Matthias keine Mühe zu viel für sein Küken. Ein kräftiger Brei mit allem, was der Kleine zum Erwachsenwerden braucht.
1: Ja, ganz voll.
0: Und dann auf Körpertemperatur anwärmen, als käme es von der echten Mama. Zum mittelgroßen Igel hat sich der kleine Spix schon gemausert.
1: Gut. So, bevor wir das Küken holen, noch mal merken, ob das Futter die richtige Temperatur hat. Ich halte das immer hier an die Oberlippe, weil hier ist man sehr temperaturempfindlich. Und wenn es hier eine angenehme Temperatur hat, dann können wir das Küken auch füttern. Und das hat es jetzt auch. So, na, du Kleiner. Jetzt ist wieder Fütterungszeit. So, dann holen wir unser Baby mal raus. Es ist ja schon so schön entwickelt. Man merkt jetzt auch, wie er langsam blau wird. Das heißt, die Kiele platzen jetzt langsam auf. Das heißt, er hat dieses Stachelschweinstadium bald überwunden. Und dann sehen wir auch die wirklich wahre, schöne Federpracht dieses Vogels. So. Und jetzt gibt's Futter. Kleiner Mann.
0: Ob das mit dem kleinen Mann stimmt, ist noch nicht raus. Das soll demnächst ein Gentest klären. Eins ist aber sicher, er ist ein ganz schöner Schluckspecht.
1: So, unser kleiner Spix-Ara ist jetzt 34 Tage alt. Das heißt, jetzt kommt er auch eigentlich in diese Phase, in der er sich prägt, eben auf sein Ebenbild. Bei jungen Enten und Gänsen, da wissen wir alle, das ist so, die haben eine Einmalprägung. Das heißt, wenn die aus dem Ei kommen, prägen sie sich auf das Lebewesen, was sie als erstes sehen. Ist das ein Mensch, prägen sie sich auf den Mensch und laufen dem Menschen hinterher. Sind halt Nestflüchter. Die haben eine andere Prägung wie Papageien, die als Nesthocker ja eine ganze Prägungsphase haben. In dieser Phase müssen wir die Tiere ja an sich selbst gewöhnen. Und deswegen haben wir uns jetzt überlegt, stellen wir einfach einen Spiegel rein in den Inkubator, damit er sich selbst sieht. Und auf ja, das, was er dann sieht, bewegt sich und da prägt er sich auf sein Ebenbild, auf Spix-Ara. Setzen wir ihn erstmal zurück. Ich habe hier einen Spiegel vorbereitet. Und den Spiegel stellen wir einfach hier in den Inkubator rein. Und dann das Töpfchen. Stellen wir nebendran. Und wenn er jetzt rausguckt und hier in den Spiegel reinguckt, ja, dann sieht er immer sich selbst. Und das bewegt sich dann. Und ja, dann merkt er eben, was sind Spix-Aras wirklich, wer ist er wirklich. Und ja, das unterstützt zumindest die Art eigene Prägung. Jetzt sieht man schon, er guckt raus und guckt in den Spiegel. Hey, wer ist denn da? Jetzt sieht er sich gerade zum allerersten Mal selbst.
0: Das ist Gorillapfleger Roman. Das ist die Waage im Gorillakäfig. Und das ist Tierärztin Sarah, die gespannt ist, ob Pole Pole sich wiegen lässt. Sieht noch ziemlich unkooperativ aus. Einen Schluck warme Sojamilch als Bestechung? Nö. Egal, meint Matthias.
2: So kann es natürlich immer mal passieren. Es klappt nicht jedes Mal mit den Gorillas. Und dann lässt man einfach eine Wiegung aus. Und beim nächsten Mal klappt das wieder.
0: wie hier bei Aladdin. Einen Schluck aus der Pulle und dann schön auf der Waage stehen bleiben. Rund 145 Kilo. Aladdin ist der Jüngste und damit auch das Fliegengewicht hier. Am schwersten ist Mayabu mit 202 Kilo. So, das reicht jetzt auch für heute mit dem Affenwiegen. Draußen im großen Freiluftgehege gibt's jetzt was zu fressen. Na dann eben nicht. Rafiki hat wohl einen nervösen Magen. Aber die anderen sind ganz gelassen. Für Gorillas ist ein geregelter Tagesablauf ganz wichtig. Sie sind schnell aus der Ruhe zu bringen.
1: So, let's have a look here.
0: Matthias und Sarah wollen sich nach der Wiegeaktion die Jungs noch mal von draußen ansehen. Drei Gorillas haben schon ihren Silberrücken, das Zeichen, dass sie ausgewachsen sind. Und auch vom Gewicht liegen sie dicht beieinander. Deswegen gibt es hier in letzter Zeit häufiger schon mal Krach über die Frage, wer der Boss ist.
1: Also es ist sehr interessant hier zu sehen, diese Gewichte. Da kann man auch ablesen, wer ist der Boss der Gruppe hier. Wir haben eine reine Männergruppe und die Gewichte gehen von 150 Kilo los beim Kleinsten bis zu 202 Kilo. Das ist Mayabu und Mayabu ist auch der Chef hier. Das ist das Alpha-Männchen in unserer Männergruppe.
0: Das sehen hin und wieder ein paar Halbstarke ganz anders und wollen Mayabu den Rang streitig machen. Aber der nimmt das gelassen.
1: Ja, die Mimik dieser drei Tiere, die um Mayabu herumstehen, ist auch ganz anders. Sie sind sehr viel nervöser, sehr viel aufgeregter. Man sieht auch die Falten hier kommen. Mayabu völlig relaxed. Joghurt ist das Wichtigste.
0: Und das Imponieren imponiert Matthias besonders. Ich sehe das ganz oft bei denen, erzählt Matthias. Und die Jungen machen das nach, vor allem wenn sie aufgeregt sind. Oder stolz auf irgendwas.
1: Ja, jetzt hat er es gerade gemacht. To show us, I'm here. Ja, das ist ganz interessant hier, diese Imponiergehabe. Der Gorilla steht erstmal hier auf den beiden Fäusten, machen sich dick und groß und ja, einfach die Körpermasse etwas größer darstellen. Und dann geht es natürlich los und rennen los und werden trommeln hier auf ihrem Brustkorb. Es gibt so einen ganz eigenartigen Ton auch und das ist ganz spannend zu sehen. Das sind eben diese Imponiergehaben, die Gorilla-Männer immer wieder zeigen.
0: Nur im Tierreich ist das natürlich so.
1: Ja, wir ziehen uns jetzt wieder zurück, lassen die in Ruhe, dann kehrt auch wieder Ruhe in der Gruppe ein. Die kommen ein bisschen runter, die Kamera ist weg, wir sind weg und dann wird das ein ganz normaler Arbeitstag für unsere Gorillas hier im Loro Park, okay?
0: Selbstverständlich mit ausgiebiger Siesta. Im Loro Park gibt's nicht nur Tier-, sondern auch Pflanzenpfleger, wie Carlos und seinen Kollegen. Und die zieht es heute hoch hinauf, auf die Palme. Natürlich mit entsprechender Kletterausrüstung. Mit solchen Steigeisen sind Carlos und sein Kollege Thomas in den letzten Jahren schon viele Palmen hinaufgestiegen. Im Moment macht ihnen ein Schädling, die Mosca Blanca, große Sorgen. Diese weiße Fliege hat ganz oben in 12 Metern Höhe die Krone der Kenia-Palmen befallen. Bisher zwar nur in einem kleinen Gebiet in der Nähe der Seelöwen, aber das kann sich schnell ändern. Zuerst müssen die dürren Blätter weg. Aber dann auch die frischeren. Auf denen legt die kleine weiße Fliege nämlich ihre Eier ab. Dieser Parasit saugt die Pflanze aus, sodass die kaum noch wächst und schwach wird, am Ende sogar eingehen kann. Die Fliege hat hier im Park in den letzten Jahren schon viel Schaden angerichtet. Und darum hat man hier jetzt entschieden, da muss man mit härteren Bandagen ran. Schädlingsbekämpfung. Also rein in die Kampfanzüge und rauf auf die Palme.

0: Rafael hat den beiden Gärtnern Emilio und Juan diesen Spezialauftrag gegeben. Alles vorbereitet, fragt er. Na, dann kann es der weißen Fliege ja ans Leder gehen. Volle Breitseite jetzt, damit man das ein für alle Mal in den Griff bekommt. Der Kompressor läuft, Emilio und Juan. Jetzt können die beiden die Palme mit Hochdruck einnebeln. Das machen sie mit einer Seifenlösung. Ohne Gift, aber genauso wirksam. Denn dann können die Eier nicht mehr an den Blättern festkleben.
1: Und guck mal, wie ist das? Das ist unglaublich. Die sind Weibchen von dieser Plage. Und diese Weibchen kann nicht fliegen. Nur Männchen können fliegen und die legen das Eier. Hier können wir sehen.
0: Und wenn die Blätter erstmal richtig saft- und kraftlos sind, können sie sich auch nicht mehr gegen andere Schädlinge und Pilzbefall wehren.
1: Das ist eine neue Plage, die hat hier reingekommen in Teneriffa, weil viele Garten brauchen Palmen, die wachsen richtig schnell. Und die kommen von Afrika und von anderes Land, die haben schon die Plage. Aber die Inseln sind sehr, sehr sensibel an neue Sachen, die kommen, lebende Sachen.
0: Vermutlich werden also nicht nur die Pflanzen aus Afrika importiert, sondern gleich die Schädlinge mit. Jetzt hoffen alle, dass man den Übeltäter mit der Seifenlauge los wird, bevor er sich noch weiter ausbreitet im Park.

0: Die Palmen am anderen Ende des Parks sind noch gesund. Aber Matthias hat trotzdem brennendes Interesse an dem, was sich da in der Baumkrone tut.
1: Rafa, wenn ich diese Palmen angucke, dann sehen die aus wie die Palmen, die ich in Brasilien gesehen habe.
2: La Palmera Real.
1: Das Königspalme. Ist die Königspalme, ja. Da hängen kleine Nüsschen dran. Und da, das fressen die Tukane. So, das habe ich da gesehen.
2: Ist, was du hast hier diese Palme.
1: Die Palme, die ist auch so grün da oben.
2: Oh, super. Und wir haben mal, hier
1: haben wir fünf Stück stehen. Und da vorne, da sind Nüsschen dran.
2: Aber wie können wir von das?
1: Mal gucken, ob was runtergefallen ist. Das möchte ich mal näher angucken. Du.
0: Ein Mitbringsel für die Riesenschnäbel wäre ja nicht schlecht.
1: Das scheinen reife Nüsschen zu sein hier.
2: Das ist ein Exemplar, richtig. So hoch hast du in Brasil gesehen?
1: Ja, aber ich bin ja nicht hochgeklettert. Guck mal, da sind ein paar. Da sind ein paar runtergefallen.
3: Das war so beeindruckend. Die Tukane, die sind da jeden Morgen gekommen und haben diese Nüsschen gefressen. Weißt du, wie die fressen? Die haben die so in den Mund genommen, in den Schnabel, vorne in die Schnabelspitze. Und dann haben sie den Schnabel hochgemacht, aufgemacht und nach hinten geworfen. Also so richtig so, zack.
2: Und haben so klein. Ja. Ich habe immer gedacht, ich habe immer im Kopf, dass vielleicht sind größer. Ne?
0: Wäre ja schön, wenn man den Tukanen mit einer Handvoll Nüssen aus der Heimat eine Freude machen könnte.
3: Kennst du den Zusammenhang zwischen den Riesentukanen und den Hyazinthas?
2: Aha. Welche?
3: Die Riesentukane fressen diese Samen, dann verdauen sie das Fruchtfleisch, aber der Samen an sich, den kacken die wieder hinten raus, also in den Kot. Und dann verbreiten die diese Palme überall. Und dann wachsen neue Palmen da. Und das sind die Palmen auch, wo hier Zindaras drin brüten. Und dafür ist sozusagen der Riesentukan zuständig für die Bruthöhlen der Hyazintharas. Dafür kommt aber der Riesentukan, frisst ab und zu ein Ei von den Hyazintharas oder ein Küken.
2: Spannend, ne?
3: Ja, ist ein spannender Zusammenhang. Dann gehen wir mal zu unserem Tukan, ne?
2: Ja.
3: Gut.
0: Und wenn's den Tukanen schmeckt, was Matthias und Raphael da gesammelt haben, dann legen sie vielleicht auch bald mal das eine oder andere Ei. Seit kurzem haben die Tukane im Aquarium einen künstlichen Regenwald bezogen. Nur der Nachwuchs fehlt jetzt noch.
1: Und das Wasser so trüb, da.
2: Ist ein bisschen
1: komisch.
2: Ach, der meine ich drin.
1: Ja, dann ist immer drüb.
2: Javier ist, ne? Ah, er macht sauber.
1: Ja, er macht sauber, deswegen.
2: Ja, die Pulver.
1: Ja. Hört halt auch dazu, zum täglichen Betrieb.
0: Ein Dschungelparadies mit eigenem Zimmerservice. Da stünde der Familienplanung ja eigentlich nichts im Wege. Und genügend Platz gibt es hier auch. Und dann haben sie auch noch 2 bis 3 potenzielle Nisthöhlen zur Auswahl. Also eigentlich ideale Bedingungen.
2: Ach, guck mal.
1: Ja, er kann putzen.
2: Tür ist auf. Da habe ich etwas.
1: Da hast du was gemacht. Lass uns erstmal das Futter hier wegnehmen.
2: Ja, nehmen wir die Futter und dann kontrollieren wir jede Nistkast.
1: Hier.
2: Das ist die erste Sache.
1: Schon alles raus. Schmeißen wir mal da drüber. Ja, genau, so ein bisschen schön. Und dann können wir schön von da vorne sehen, ob die das fressen.
2: Ja.
1: Weil hier haben wir einen direkten Blick drauf. Gut, bin mal gespannt. Lass uns aber erstmal noch die Nistkästen kontrollieren hier.
2: Ja, hier habe ich.
1: Steht da bei dem?
2: Und die Tür ist nicht mehr da. Ich habe einen Karton an die Tür gestellt. Vorsicht hier, Matthias. Das ist absolut nass.
1: Ja, ja. Alles feucht.
0: Raphael hatte das Loch zur Nisthöhle mit einem Pappdeckel verdeckt, damit die Vögel sich den Eingang selber freiklopfen. Soll den Bruttrieb anregen.
2: Mal guck mal. Die Tür vom Karton ist hier. Die haben weggemacht.
1: Ja, ja. Und ist was drin?
2: Nein. Aber haben die sind weg.
1: Nee.
2: Aber absolut kein Ei.
1: Nee. Hier ist nur eine natürliche Höhle.
2: Mehr naturell.
1: Ja, auch nicht.
2: Gar nicht, ne?
1: Nein, nix.
2: Wir haben die Territorium da.
1: Gehen wir auf die andere Seite und gucken mal. Ja,
2: ja, und guck mal. Die Enten haben auch Eier. Die müssen das kontrollieren.
1: Ich bin schon voll in die Kacke hier rein.
2: Ah. Ja. Ich auch. Schön.
1: Also hilft nichts.
2: Stimmt.
1: Ist halt immer,
3: Ist halt im Urwald so, da wird man halt schmutzig. Super.
0: Soll ja Glück bringen.
3: Bei der Gelegenheit wasche ich meine Hosen aus hier. Keine Sauerei, du.
2: Boah. Gleich wie in Natur,
3: wie in Brasilien, du. So sieht es gerade aus.
0: Gut. Und der Tukan schweigt und wundert sich. Bei den Enten hat Raphael gestern 5 Eier in den Nisthöhlen entdeckt.
3: Hier ist noch eine Nisthöhle. Ich kontrolliere die mal. Ah, guck mal, ein Ei.
2: Oh, super. Nur eine?
3: Ja, ich habe jetzt nur eins gesehen.
2: Haben 5 nur gehabt?
3: Wir haben 5 schon gehabt, die ja? Enten.
2: Ja?
3: Ist nur noch eines drin.
2: Ach nein.
3: Da haben die Tukane mit Sicherheit das gefressen, oder?
2: Die haben es geklaut.
3: Kann nur sein, dass die Tukane.
2: Aber das ist ein gutes Signal. Weil die Enten legen noch mehr Eier.
3: Ja, ja.
2: Aber die Tukanen kriegen jetzt Protein. Und dann,
3: fangen sie selber an zu brüten.
2: Das ist sehr gut. Toll.
3: Ich lasse das Ei
2: jetzt
3: drin.
2: Vielleicht haben schon etwas.
3: Wir haben ja 3 Entenweibchen und ein Männchen. Und dann ist ein gutes Signal.
2: Aber nur eine da?
3: Nur eins. Guck selber rein.
2: Unglaublich.
3: Dann lass uns mal noch die anderen Nisthöhlen begutachten für die Tuka, ne, ob da vielleicht schon was drin ist.
2: Unglaublich, die kontrollieren jede Loch. Ne?
3: Ja, ja, mal da reingucken.
2: Aber guck mal, die anderen machen Territorium hier. Ich habe immer gedacht, das letzte Mal haben wir gefunden, ein bisschen...
3: Oh, da noch eine Ente, guck.
2: Ein Weibchen.
3: Ja, ja.
2: Hat etwas?
3: Nee.
2: Nächste.
0: Hier im Gehege gibt es ja eine ganze Menge Möglichkeiten zu brüten, wenn man denn wollte.
3: Ah, hier ist rein.
2: Haben etwas?
3: Nein, nix. Jetzt kletter ich da hoch, weil da kann ich noch an die andere gehen.
2: Ja?
3: Hier ist auch Bewegung zu sehen, ja. Aber keine Eier oder was. Also man sieht, dass die da drin sind, dass sie damit arbeiten. Jetzt mache ich die noch. Das ist eine natürliche Höhle hier.
2: Hier steht ein Weibchen von Ente, die ist ein bisschen nervös. Weil du bist
3: hier, ist auch nichts.
0: Na, kein Wunder, wenn hier solche Zweibeiner durchs Wohnzimmer turnen. Die Tukane scheint das nicht weiter zu beeindrucken.
3: Wir sehen ja jetzt schon, dass die hier in die Nisthöhlen gehen, die auch bearbeiten. Und das ist ein sehr gutes Zeichen. Wir möchten unbedingt mal ein paar Nachzuchten von den Tukanen haben. Und ja, die Anzeichen stehen ganz gut.
0: Naja, bisher sah das ja eher mau aus. Aber wenigstens einer ist schon mal guter Hoffnung. Und vielleicht helfen ja auch die mitgebrachten Palmfrüchte weiter.
3: Wie im Dschungel, du.
2: Er ist auch da in dieser Platz.
3: Ach ja, schön da drüben. Wunderbar sitzt er da, der Tukan. Ja? Ein Balz?
2: Ja, das ist Walz mit Schnabel. Ja.
3: Oder hat er schon unser Nüsschen geholt, du?
2: Ja.
3: Der hat schon das erste Nüsschen geholt.
0: Wenn das mal kein gutes Zeichen ist. Das Entenpärchen hat es ja vorgemacht mit dem Eierlegen. Enten sind sehr treu. Sie leben zu zweit und bleiben dann auch zusammen.
3: Das ist das Pärchen, die hat er sich rausgesucht. Der hat ja noch 2 andere hier zur Auswahl gehabt.
2: Aber sind schön.
3: Aber die sind fest verpaart miteinander. Sieht man auch schön den Geschlechtsunterschied. Das hintere, das Männchen mit den roten Schultern.
2: Wir machen mit Schwanz. Wir machen so.
3: Wunderbar.
2: Ja, guck mal, die Federn sind perfekt.
3: Ja, du hast gesagt, mit dem Schwanz, das sehe ich das auch.
2: Guck mal, die
3: Schwanz. Ja. Wow.
0: Die Tukane haben in der Zwischenzeit die Obstschale entdeckt. Aber die Nüsse von der Königspalme scheinen nicht zu verlockend zu sein. Woher soll man auch wissen, dass die wilden Verwandten ganz scharf darauf sind?
3: Ja, jetzt ist er ran. Mal gucken, ob er jetzt unsere frisst.
2: Hat etwas genommen, aber was ist?
3: Ich glaube, das war zu groß. Das muss ein Stück Obst gewesen.
2: Ein Stück von Apfel oder
3: ja,
2: so. Und hat nicht.
3: Aber er frisst.
2: Hat nicht gefressen, dieses.
3: Das hat er gefressen, das weiß ich aber nicht, was es war. Das könnte ein kleines Nüsschen gewesen sein.
2: Aber er kennt nicht.
3: Er muss sich dran gewöhnen. Das ist natürlich ein gezüchtetes Tier, das kennt gar nicht das, was die Kollegen im Freiland. Weißen, er kennt nur das Obst und das was wir jetzt geben, da muss er sich erst dran gewöhnen. Aber das wird. Ich bin optimistisch.
4: Absolut.
3: Das müssen wir auf jeden Fall jetzt einführen.
2: Das ist Stimuli, das müssen wir jeden Tag geben.
3: Täglich kriegen wir das jetzt.
0: Und irgendwann schmeckt es dann vielleicht auch. Hier im Südamerika-Gehege gab es vor kurzem Nachwuchs. Die Weißkopfbüscheläffchen haben Zwillinge bekommen. Und denen will Nadine kurz vor Feierabend noch einen Besuch abstatten. Die Äffchen leben hier im Mini-Dschungel zusammen mit einem Faultierpaar, zwei Leguanen und ein paar Schildkröten. Roman hat wieder seine Geheimwaffe dabei, Mehlwürmer. Das wirkt immer. Lucia, die Chefin der Affenbande, ist die Mutter der Zwillinge. Aber die Kleinen werden immer von allen herumgeschleppt. Darum sind sie gar nicht so einfach zu finden.
5: Schwieriger an der Sache ist, die jetzt hier anzulocken, dass sie auch herkommen. Und ja, die Babys zu finden, die sind ja ganz versteckt in dem Fell. Aber sieht gut aus.
0: Mal sehen, welcher Tante oder welchem Onkel die süßen Kleinen gerade im Nacken sitzen. Da ist ja so ein kleiner Schalkragen. Sieht Nadine auch nicht alle Tage.
5: Was Besonderes. Man kommt jetzt sonst nie so nah an solche Tiere ran. Es macht total Spaß.
0: Und wenn einer Mehlwürmer mitbringt, dann lassen sich die Äffchen nicht lange bitten. 13 Äffchen leben hier, aber nur die Chefin der Gruppe bekommt den Nachwuchs. Sonst würde es hier schnell zu eng.
5: Es war jetzt ein total schöner Tag für mich. Ich habe ganz viel erlebt. Und jetzt habe ich hier nochmal die Krallenäffchenbabys gesehen. Muchísimas gracias.
0: Für Nadine endet ihre Zeit im Loro Park bald. Dann muss sie zurück nach Hannover an die Uni.

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1: Einen schönen guten Tag zusammen. Seit gestern Nachmittag brennt der Wald in Sundern im Sauerland. Das ist nicht der einzige Naturbrand der letzten 24 Stunden, aber der größte. Auch in Hagen brannte gestern ein Waldstück und mehrere Kilometer Bahnbröschung bei Krefeld. Ein Zug müsste deswegen auf freier Strecke halten und evakuiert werden. In Sundern war die lange Lage wegen des vielen Rauchs lange unübersichtlich. Seit dem Morgen ist der Brand aber unter Kontrolle.
2: Es sieht aus wie in einer verkohlten Wüste in dem Waldstück zwischen Arnsberg und Sundern. Löschen an einer schwer zugänglichen Steillage. Rund 200 Feuerwehrleute kämpfen noch immer gegen den Brand. Durch den Einsatz konnte aber zumindest eine Ausbreitung des Feuers verhindert werden.
3: Gestern Abend wurden die Kräfte einmal ausgetauscht, um die eingesetzten Kräfte auch mal ins Bett zu schicken, weil das natürlich auch alles sehr kräftezehrend ist. Wir haben über Nacht massive Löschangriffe gefahren, wir haben Kreisregner im Einsatz, wir haben oben HFS-Systeme installiert, die das Ganze gut eindämmen oben und das hat scheinbar über Nacht auch sehr gut Wirkung gezeigt.
2: Zwischenzeitlich hatte gestern auch ein Löschhubschrauber beim Einsatz geholfen. Die Einsatzkräfte hoffen, dass er heute nicht mehr gebraucht wird. Aber Entwarnung kann noch nicht gegeben werden, sagt Thorsten Rose von der Hilfsorganisation AddFire, die die Feuerwehr beim Einsatz berät.
4: Wir erwarten heute einen sehr heißen Tag mit einer sehr geringen Luftfeuchtigkeit, was dann noch im Laufe des Tages eventuell zu größeren Problemen führen könnte. Dazu versuchen wir jetzt im Vorfeld Maßnahmen durchzuspielen, um diese Probleme im Vorfeld eventuell schon abzustellen.
2: Mit einer großen Maschine ziehen Waldarbeiter deshalb immer wieder Schneisen, um eine Ausbreitung des Feuers zu verhindern. Dadurch konnte der Brandherd eingekreist werden. Die Feuerwehrleute aus Sundern werden zudem aus Kräften aus den angrenzenden Gemeinden unterstützt, auch über Kreisgrenzen hinweg.
1: Und wir haben gleich auch noch mal Gelegenheit, live zum Brandort nach Sundern zu schalten. Schwertransporter fahren nachts, damit sie den Verkehr nicht stören und leichter freie Bahn haben für ihre gewaltige Ladung. Im Kreis Soest hat sich ein Schwertransporter kurz vor dem Ziel aber festgefahren. Und so brauchten Autofahrer heute auf der B55 bei Tagesanbruch viel Geduld.
5: Die Ladung? Ein 85 Meter langer Windradflügel. Beim Rückwärtsrangieren war der Schwertransport laut Polizei von der Straße abgekommen. Der hintere Teil des Anhängers konnte aus einem Graben befreit werden. Die B55 war bei Anröchte heute Morgen für mehrere Stunden voll gesperrt. Um den tonnenschweren Transport wieder auf die Straße zu bekommen, rückte schließlich eine Spezialfirma an.
6: Ja, es ist ein Kran eingesetzt worden, der letztendlich den Anhänger aus dem Graben geborgen hat, sodass der Lastwagen weiterfahren konnte. Die Herausforderung sind meiner Einschätzung nach vor allem die Größe und das Gewicht dieses Windradflügels.
5: Gegen 7:30 konnte der Schwertransport seine Fahrt schließlich fortsetzen. Immerhin, weit hatte er es nicht mehr. Die Baustelle, für die der Windradflügel bestimmt war, lag nur wenige hundert Meter entfernt.
1: Im heißen Sizilien sorgt mitten in den Sommerferien der Ätna weiter für Reisechaos. Der Flughafen von Catania bleibt jetzt bis mindestens morgen früh geschlossen. Wer da aus NRW hinfliegen will oder zurück, wird zur Inselhauptstadt Palermo umgeleitet oder muss noch weitere Umwege machen, via Fähre und italienisches Festland.
7: Feuerfontänen und Lavaströme. Der Ätna liefert mal wieder eine Riesenshow. Schaulustige sehen sich das Ganze aus der Nähe an, nicht ganz ungefährlich. Andere sitzen am Flughafen Catania fest, dem wichtigsten Touri-Airport der Insel. Da geht nichts mehr. Einige Flüge starten von Palermo oder dem kleinen Flughafen von Comiso. Aber wer ausweichen will, bekommt es eventuell mit überfüllten Zügen und gestiegenen Taxipreisen zu tun. Ob die Sperrung des Flughafens von Catania morgen wirklich aufgehoben werden kann, ist unklar. Auch die benachbarte Mittelmeerinsel Malta ist vom Ausbruch des Ätna betroffen. Aschewolken haben nach Medienberichten auch dort zu Flugausfällen geführt.
1: Und jetzt gucken wir nochmal zurück über das Spektakel über unserem Himmel gestern Abend und dann auch noch in der Nacht. Das hat so viele Menschen im ganzen Land in seinen Bann gezogen. Und heute erzählen sich alle, wo und wie sie geguckt haben. Die Sonnenfinsternis und später dann eben noch die vielen Sternschnuppen. Ganz verdunkelt hat der Mond die Sonne bei uns nicht, war trotzdem toll.

0: Es waren perfekte Bedingungen für diesen besonderen Sonnenuntergang mit freiem Blick auf die Sonne in ganz NRW. In Bonn sammeln sich am Abend Hunderte, um live zu erleben, wie sich der Mond vor die Sonne schiebt. Weil die entsprechenden Brillen fast überall ausverkauft waren, helfen sich viele mit Do-it-yourself-Lösungen. In Köln standen einige sogar bis zu 3 Stunden an, um die Sonnenfinsternis auf der Sternwarte zu erleben, mit sehr unterschiedlichem Fazit.
1: Die Erwartungen sind mehr als erfüllt. Also vor allem das so in einem Leben einmal zu sehen, das ist mehr als schön, wirklich. Vor allem durch die vielen Teleskope, einmal in diesem blutroten Bernsteinrot alles sehen zu können, das ist wunderschön.
2: Es ist auf jeden Fall ein cooles Erlebnis, aber ja, wie soll man sagen, die Sonne wird halt ein bisschen dunkler, ne?
0: In Lemgo in Ostwestfalen gab es den perfekten Blick von der Terrasse der Technischen Hochschule samt Teleskop.
3: Ganz toll, ist aufregend, passiert ja nicht alle Tage.
0: Zwischen 19 und 21 Uhr wandert der Sonnenschatten durch Europa. Vollständig verdeckt wurde die Sonne vor allem in Teilen Spaniens. Aber auch in Island wurde es kurz richtig dunkel. Fast überall, wo es einen guten Blick Richtung Abendsonne gab, wurde es voll. Wie hier in Hessen im Taunus.
4: Das ist einfach beeindruckend. Wir sind klein. Wir sind winzig gegenüber diesen Riesenplaneten da oben. Die machen, was sie wollen.
0: Das war auch auf kleineren Erhebungen wie hier auf dem Aachener Haarberg zu spüren. Anders als 1999 ist die Sicht diesmal richtig gut. Aber auch nach dem Sonnenuntergang lohnte sich gestern der Blick an den sternklaren Himmel. Denn der hatte noch eine Zugabe zu bieten. Der Meteorstrom der Perseiden erreichte seinen Höhepunkt mit bis zu 100 Sternschnuppen pro Stunde. Jede Menge Gelegenheiten, sich etwas zu wünschen.
5: Bei der letzten Bundestagswahl war die AfD zum ersten Mal stärkste Partei bei Arbeitern und Arbeiterinnen. Und dieser Trend hält an. Jetzt hat die Uni Tübingen im Auftrag des ARD-Politmagazins Panorama untersucht, wie arbeitnehmerfreundlich tatsächlich die Politik dieser vermeintlichen neuen Arbeiterpartei ist. Titel der Doku heute Abend im Ersten: Alternative für Arbeiter. Mein Kumpel wählt die AfD.
6: Im Prinzip überall, wo Dreck ist, da sind wir zu finden. Eigentlich ist das ein schöner Beruf. Aber man sieht ja auch, was man macht. Ne?
7: Andreas arbeitet als Gebäudereiniger, seit mittlerweile rund 40 Jahren. Sein Spezialgebiet? Fensterreinigung. Früher hat er sein Kreuz noch bei der SPD gemacht, so wie viele Arbeiter im Ruhrgebiet. Aber mittlerweile wählt er die AfD.
6: Einfach, weil sie mal ganz einfach sagen, sagen wir, die Leute, die hier nicht viel machen oder so, dann auch mal ein bisschen aussortieren und so. Weil ich bin der Meinung, es sind einfach zu viele Leute hier, die auf Staatskosten leben.
7: Die AfD ist unter Arbeitern mittlerweile zur stärksten politischen Kraft geworden. Hat die Partei ihre Programmatik an Arbeitern orientiert? Oder ist die Hinwendung zu Arbeitern bloß Kalkül?
8: Ich denke, dass die etablierten Parteien und insbesondere die SPD als frühere Arbeiterpartei eine riesige Repräsentationslücke hinterlassen hat. Wir füllen diese Repräsentationslücke, weil wir das Bedürfnis haben, diese Interessen zu repräsentieren.
7: Ein Blick in das Programm der Partei weckt Zweifel, ob sie diese Repräsentationslücke auch wirklich füllt. Das zeigt eine neue Studie, die der Politikwissenschaftler Floris Biskamp im Auftrag des ARD-Politikmagazins Panorama erstellt hat. Dafür hat er die wirtschaftspolitischen Positionen der Parteien untersucht, von links bis rechts. Am linken Pol laut Biskamp SPD, Grüne und Linke. Sie setzen auf Umverteilung, einen starken Sozialstaat und sozialen Ausgleich. Am rechten Pol sind laut Studie
9: Parteien, die stehen für mehr Wirtschaftsliberalismus, für eine Stärkung von Unternehmen und für weniger Sozialstaat. Das sind in Deutschland insbesondere die CDU/CSU, daneben außen noch die FDP und seit 2013 neben der FDP ganz außen die AfD.
7: Andreas konnte die Partei dennoch überzeugen. Er erklärt sich den Erfolg der AfD bei Arbeitern wie ihm so.
6: Ja, wenn jemand unzufrieden ist, dann kommen die Rechten immer höher, weil die hauen ja den Finger in die Wunde und sagen euch, so, das könnte euch so besser gehen, so besser gehen.
7: Doch zumindest ihrem wirtschaftspolitischen Programm nach vertritt die AfD keine reinen Arbeiterinteressen.
5: Mein Kumpel wählt die AfD, die ganze Doku heute Abend im Ersten und jetzt schon in der ARD-Mediathek. In Sundern im Sauerland brennt der Wald. Die Feuerwehr hat die Lage inzwischen unter Kontrolle. Und jetzt können wir schalten zu Matthias Heise, der ist unser Live-Reporter in Sundern. Matthias, wie ist denn aktuell die Lage?
10: Ja, ich sag mal so, sie ist vorsichtig optimistisch entspannt. Weil, was jetzt direkt hinter mir zu sehen ist, ist der abgebrannte Hang. Da sieht man, glaube ich, noch ganz gut diese verkohlten Enden von den Bäumen, die alle weg sind seit gestern Nachmittag. Und es war erst so, dass angenommen wurde, dass es noch eine größere Fläche wäre. Wir haben von 200.000 Quadratmetern gesprochen. Das war aber so, die Drohnen waren in der Luft, sind vom Rauch sozusagen geblendet worden. Heute hat sich dann herausgestellt, wie gut die in der Nacht auch gearbeitet haben, die Feuerwehrleute, weil es sind nur, Anführungsstrichen, 80.000 Quadratmeter, sind, glaube ich, immer noch 11 Fußballfelder voll. Und ja, jetzt sieht man eventuell noch das ein oder andere Rauchwölkchen hochkommen, und das ist das große Problem, weil ja keiner weiß genau, wie sieht es denn unter der Erde eigentlich aus. Also das, was da gebrannt hat, ist ein gar nicht so ein von irgendwelchen Schädlingen befallenes Gebiet gewesen, sondern eben schon nachgepflanzt, und vielleicht sind sie besonders robust. Also es ist auf jeden Fall so, dass hier noch einiges zu tun ist.
5: Was kann oder soll denn jetzt noch über den Tag weiter passieren?
10: Also habe ich schon gerade angesprochen. Es ist im Endeffekt so, was passieren kann, ist, die Sonne ist hier gnadenlos heiß. Wenn der Wind kommt, dann reicht das aus, um die Glutnester, die in der Erde sind, auf das benachbarte Waldgebiet wieder rüber zu schieben. Und davor haben die Leute Angst. Sie haben heute Nacht eine Schneise, ich weiß nicht, ob wir die jetzt gerade sehen, eine Schneise sozusagen gezogen. Die war sozusagen der Rettungsanker für dieses Waldgebiet hier, weil da kamen die Flammen nicht rüber. Jetzt ist es dann so, dass eben die ganzen Nachlöscharbeiten, die sicherlich noch bis in den Abend hineingehen werden, konzentrieren sich darauf, alles, wo es qualmt, irgendwie mit Wasser zuzumachen und zu sehen, dass man es abgelöscht kriegt. Ein Hubschrauber wie gestern von der hinten gelegenen Soppetalsperre brauchen wir im Moment noch nicht, sagte mir die Feuerwehr. Aber man weiß nie, weil wie gesagt, die Sonne, das Wetter, das ist echt nicht ohne hier.
5: Dankeschön. Matthias Heise war das live für uns aus Sundern. Dieser Sommer ist heiß und deshalb in vielen Bereichen eine Riesenherausforderung. Viele Tierheime sind ohnehin am Limit. Die Helfer müssen durch die vielen Tiere durch die Hitze bringen. Und das Schlimmste, täglich kommen neue dazu. In den Sommerferien werden ja viele auch einfach ausgesetzt.
11: Das ist Drop, ein alter, kranker Mischlingshund. Vor 3 Wochen zu Ferienbeginn ausgesetzt. Der Zwinger ist für ihn eine echte Tortur.
12: Dieser Hund braucht erstmal einen großen medizinischen Aufwand, wahrscheinlich auch Physiotherapie etc. Und so ein altes Tier, was dann ewig in seinen

0: in seinem Zuhause gelebt hat, dann auszusetzen. Der weiß gar nicht, was los ist.
1: Das Team versucht alles, es den Tieren so angenehm wie möglich zu machen. Gebrechliche und Alte wie Rob sind kaum vermittelbar. Noch schlimmer ist die Situation bei den Katzen.
0: So die Tiere hier zu beherbergen, geht überhaupt gar nicht. Aber wir versuchen jetzt jeden Tag zu improvisieren, zu überlegen, was können wir tun, um dieser Katzenflut irgendwie entgegenzutreten. Allerdings kommen wir jetzt wirklich an eine Grenze, die jetzt mehrfach überschritten worden ist.
1: 178 Katzen sind hier auf engstem Raum untergebracht. Viel zu viele und fast alle sind sie krank. 50.000 bis 60.000 Euro Tierarztkosten fallen jeden Monat an. Ein kleiner Lichtblick. Inzwischen gibt es wenigstens ein paar Klimaanlagen gegen die Hitze.
2: Weiter geht's mit Kurznachrichten aus NRW im Überblick.
3: Schwerer Verkehrsunfall am Morgen in Strahlen am Niederrhein. Ein Autofahrer ist an einer Kreuzung in diesen Kleinbus gefahren. Dabei wurden zwei Menschen schwer verletzt. Sie waren in dem Kleinbus eingeklemmt und mussten von der Feuerwehr aus dem Fahrzeug befreit werden. Der Unfall habe sich ereignet, als der Busfahrer nach links abbiegen wollte und ein entgegenkommender Autofahrer nicht mehr rechtzeitig bremsen konnte. Die Bundesstraße war für mehrere Stunden gesperrt. In Rheine ist eine Frau gestern am frühen Abend durch Messerstiche tödlich verletzt worden. Während eines Streits soll ihr Ehemann sie angegriffen haben. Sie wählte selber noch den Notruf, brach dann aber auf der Straße zusammen. Polizei und Rettungskräfte versuchten, sie vergeblich wiederzubeleben. Die Beamten konnten den 55-jährigen Ehemann am Tatort widerstandslos festnehmen. Er muss noch heute vor den Haftrichter. Eine Mordkommission hat die Ermittlungen aufgenommen. Die Bahn hat angekündigt, auch Beschäftigte, die in den Bahnhöfen arbeiten, können bald Bodycams bekommen. Damit sollen sie sich vor möglichen Übergriffen schützen können. Bislang konnten nur Zugbegleiter freiwillig Bodycams tragen. Jetzt geht es zusätzlich um 2.700 Beschäftigte an den Bahnhöfen, so der Konzern. Die Kameras sollen mögliche Täter abschrecken, heißt es weiter. In Bielefeld sind solche Bodycams schon im Einsatz. In Köln wird heute Abend das Flügelauto auf dem Zeughausturm in der Altstadt abgebaut. Das 4 Tonnen schwere Kunstwerk steht seit 35 Jahren an diesem Platz. Inzwischen gibt es Risse im Mauerwerk, die repariert werden müssen. Deshalb soll es dauerhaft umziehen, hier auf das Dach eines Hotels am Neumarkt. Vorher wird es zum Restaurieren in die Ford-Werkstätten transportiert, wie zuletzt vor fast 14 Jahren. Damals war der Künstler H.A. Schuld selbst mit dabei.
2: Eine neue Attraktion gibt's ab heute im Kölner Zoo, das Drachenhaus. Da spuckt kein Tier Feuer, das sind 3000 Quadratmeter voller Exoten. Und sie sind die Namensgeber, die Komodo-Warane, die größten ihrer Art weltweit. Und die sehen ja wirklich ein bisschen aus wie Drachen. Die gibt's in NRW zum ersten Mal zu bestaunen. Weiter vertreten sind unter anderem die schönen Paradiesvögel und Landschildkröten können Besucher jetzt auf ihrer Expedition in die südostasiatische Tropenwelt entdecken. Die Warane und Schildkröten freuen sich vermutlich über die tropischen Nächte, die wir wieder vor der Brust haben, und die heißen Tage. Alle anderen freuen sich eher auf nächste Woche. Der Nachmittag heute wird überall strahlend sonnig. Die Luft wird immer wärmer, bis 36 Grad, null Feuchtigkeit, hohe Waldbrandgefahr. Die kommende Nacht wird so klar wie die vergangene, aber leider nicht so kühl. Viele erleben eine tropische Nacht mit Werten um die 20 Grad. Morgen noch heißer als heute, 30 bis 38 Grad. Daran ändern auch die Wölkchen nichts, die zwischendurch mal auftauchen. Das Wochenende wird etwas wechselhafter. Schauer und Gewitter soll es geben, aber niemand weiß, wo dieses glückslos hinfällt. Montag schon wieder trocken, aber die Temperaturkurve zeigt nach unten und die Hitzewelle geht zu Ende. Das war's von uns. Wir sehen uns wieder bei WDR aktuell um 4. Jetzt geht es weiter mit Pferden. Seltene Mongolenpferde im Zoo von Münster.
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0: Zurück im Zoo Münster. In der Gorilla-Gruppe hatte Ghana über Nacht für eine Überraschung gesorgt. Früher als gedacht hatte sie ihr Baby zur Welt gebracht. Auch Changa ist zum Glück wieder tragend. Jetzt heißt es Frühstück für 5 hungrige Gorillamäuler. Der Tag beginnt perfekt für Peter Bein und Bärbel Uphoff, die affenverrückten Pfleger.
1: Morgen. Hallo Bärbel.
2: Hi.
1: Hi.
2: Kleine sieht ja gut aus.
1: Sieht super aus, ne? War eigentlich ganz ruhig und entspannt. Sind halt auch viel nach draußen gegangen, also Wintergarten und Außenanlage. Ghana ist sehr ruhig.
2: Mhm. Super.
1: Muss man halt abwarten jetzt. Quango ist halt ein bisschen neugierig. Chang hat auch mal so geguckt, ganz vorsichtig. Mhm. Aber ich glaube, Fatima, die übernimmt so die Tantenrolle mehr. Also sie geht dann auch immer hin zu Ghana oder so, wenn die eventuell ein bisschen zu aufdringlich werden sollten. Ich glaube, das ist schon ganz gut.
2: Haben wir vielleicht eine bessere Ausgangsposition
1: als letzter?
2: Ich glaube,
1: es ist besser, wie mit Changa wird.
2: Ja.
1: Ja. Ja, und ich meine, es ist ein Jahr vergangen. Ne? Die sind alle jetzt ein Jahr älter geworden und gereift.
2: Ja.
1: Das macht vielleicht auch schon eine Menge aus. Ne?
0: Mit dem Nachwuchsglück kommen auch die Sorgen. Rückblick auf dramatische Ereignisse im letzten Jahr. Gorilladame Changa ist zum ersten Mal Mutter geworden. Ihr Baby, das erste im Zoo Münster, ist wohl auf. Doch es gibt Neid und Eifersucht auf das Gorilla-Jüngste. Spannungen, die sich auch in verdeckten Attacken auf das Affenbaby entluden. Zootierärztin Dr. Sandra Selinski blieb nur das Nachsehen. Das Gorilla-Baby hatte Wunden an Kopf und Schulter davongetragen. Tiefere Verletzungen führten schließlich zum Tod des Affensäuglings. Ein schwerer Schlag für Changa, die junge Mutter. Und auch für die gesamte Gorilla-Gruppe und das Zoopersonal. Bei den Affenpflegern Peter und Bärbel spukt der Tod des Gorilla-Babys noch im Kopf herum. Ein Grund mehr, die Gruppe genau im Auge zu behalten.
2: Sie macht es aber auch so, als wenn sie schon 10 aufgezogen hätte.
1: Ja.
2: Ganz
1: ich meine,
2: cool.
1: Sie hat viel gelernt bei Changa halt auch, ne?
2: Ja,
1: viel gesehen und das war eigentlich schon wirklich klasse.
2: Ja, und sie kommt ja auch aus einer voll intakten Gruppe, das macht natürlich auch
1: das
2: eine ganze Menge aus.
1: Auch schon, ne?
2: Mal schauen. Komm mal her, Quango.
1: Hallo, Quango. Hallo, hey. Ghana.
2: Oh. Ah, da haut sie wieder ab.
1: Geht wieder rein.
2: Ja, ist ja nicht schlimm.
0: Frische Früchte wecken die Lebensgeister der Vegetarier. Wie werden Quango, der noch junge Gorilla-Vater, und Mutter Ghana, besonders aber auch Fatima und Changa, mit dem Frischling umgehen? Und wo steckt Ghana mit ihrem Baby überhaupt? Ein nicht alltäglicher Gast wird heute in den Stallungen des Münsteraner Zoos erwartet. Die beiden seltenen Mongolenstuten des Zoos will der mongolische Pferdeexperte Tomor Bata Grisha im Auftrag eines Züchters unter die Lupe nehmen. Mit dabei seine Dolmetscherin Handa Rudolf.
3: Da wären wir.
0: Zooinspektor Thomas Schubert hat den Gast aus der Mongolei samt Sattel und Werkzeug aus dem nahegelegenen Hotel abgeholt.
3: Ah, Herr Heinemann.
4: Hallo, guten Morgen.
3: Und die mongolischen Gäste.
4: Hallo, ja. Schönen guten Tag, Heinemann. Hallo.
5: Hallo.
4: Schön, dass Sie da sind. Wie war die Fahrt? Das war nicht so weit. Ne?
5: Hat nur 10 Minuten.
4: Zehn Minuten, ja.
5: Wir sind gestern erst angekommen und heute einfach im Hotel.
4: Super.
5: 10 Minuten Autofahrt hatten wir.
4: Prima. Sollen wir gleich zu den Pferden gehen?
5: Gerne.
4: Prima.
5: Mörder du ja heute?
6: Tja, oder Mörder?
4: Ja.
5: Mörder du ja zwei.
6: Mörder du zwei.
0: Natürlich.

0: Tricks hat wohl der Vertreter des legendären Reitervolkes im Umgang mit Pferden drauf. Noch ein paar Millionen Mongolenpferde gibt es heute in Tomos Heimat. Ganze 2 in deutschen Zoos. Und die stehen in Münster.
1: So, hier sind wir in unserer Boxengasse. Hier werden jetzt die Pferde untergestellt, wenn wir draußen sauber machen. Möchten Sie Ihren Sattel ablegen?
0: Tomor Bartal, zu Deutsch eiserner Held, zieht es nun unaufhaltsam zu Gaslan. Die 10-jährige Stute soll bald mit Kollegin Neidal zu einem Deckhengst auf die Schwäbische Alb. Es sei denn, Experte Tomo hat Einwände.
1: Hier ist gleich unsere Gaslan.
2: Gaslan.
1: Hallo, Gaslan. Hallo.
2: Hallo.
1: Hallo. Gaslan.
0: Gaslan, was Leid bedeutet, und unser Held sind nicht gleich auf Du und Du.
1: Gaslan. Ganz ruhig dabei. Also sie ist jetzt ein bisschen nervös, sie kennt ihn natürlich nicht.
0: Der erste Eindruck kann trügen.
1: Ja, eben.
0: So sieht nicht gerade der Beginn einer mongolischen Freundschaft aus.
2: Alles klar.
0: Eine wunderbare Begegnung zweier Kammchamäleons hatte Folgen. Seit 5 Wochen krabbeln im Zooterrarium 3 kleine Kammchamäleons durch die Zweige. Hübsch voneinander getrennt, denn die Kriechtiere sind sich von Anfang an nicht grün. Tierpflegerin Christina will bei den kleinen Reptilien für Sauberkeit sorgen.
3: Hallo, ihr kleinen Scheißer.
0: Ein langer Weg, bis die kleinen Scheißer kleine Scheißer genannt werden konnten. Ein selten beobachtetes Ereignis. Vor gut 1,5 Jahren war es im Zoo Münster zum Paarungsakt der chronischen Einzelgänger gekommen. Das Kammchamäleon-Weibchen zeigte grün und das Männchen war nicht mehr zu halten. Nahezu akrobatisch war der Liebesakt und erfolgreich. Rund 12 Minuten dauerte das Treffen zwischen Mann und Frau. 5 Monate kann Frau Chamäleon danach den Samen speichern.

0: Und rund 9 Monate braucht die Entwicklung von der Eiablage bis zum Ausschlüpfen. Eine kleine Ewigkeit. Gut Ding will eben Weile haben. Und hier sind die Chamäleon-Minis.
1: Da in der Ecke.
0: Und Christine hat eine Menge Arbeit mit ihnen.
1: So, hier haben wir kleine Kammchamäleons drin. Oder eins. Das ist jetzt 5 Wochen alt. Und jetzt wollte ich mal das alte Papier da rausmachen, weil es doch ein bisschen dreckig geworden ist. Mit altem Futter und Kot. Und gucken, ob ich das nicht vom Ast hier schmeiße. Kann ich hier auch mal eben rausnehmen. Hm?
0: Da ist ja einer der 3 kleinen Kletterer.
1: So geht das doch besser.
0: Schon früh entwickeln die Kammchamäleons einen Hang zum allein durchs Leben gehen.
1: Ja, da guckst du ganz doof, ne? Mäuselchen. Die meisten Chamäleonarten muss man getrennt aufziehen. In den ersten paar Wochen geht das meistens noch. Da sind die noch nicht so aggressiv untereinander. Aber sobald die ein bisschen älter sind, geht das bei den meisten nicht mehr gut. Und wir haben die gleich von Anfang an einzeln gesetzt, damit die sich auch gar nicht sehen. Weil Blickkontakt ist auch schon schlecht. Dann setzen die sich gegenseitig unter Stress. Und auf der anderen Seite hat man so einfach eine bessere Kontrolle, was das einzelne Tier frisst. So, jetzt geht aber mit einer Hand hier schlecht. Ich setz dich mal hier ab.
0: Die Farbenspiele dienen übrigens von früh an nicht nur der Tarnung. Vielmehr werden Stimmungen durch bestimmte Farben ausgedrückt.
1: Ich glaube, das ist jetzt für den so ein mittleres Erdbeben.
0: Hektikflecken gibt es also auch bei Kammchamäleons.
1: Sieht man ja auch, er ist ein bisschen dunkel geworden, hat ein paar Punkte gekriegt. Das ist immer so die Stressfärbung. Aber da müssen sie halt ab und zu durch.
0: Ein bisschen Stress halt.

0: Warum sollte es einem kleinen Chamäleon da anders als einer großen Pflegerin ergehen? Die Vogelfänger sind wieder unterwegs. Tierpflegerin Monika Ebering und ihr Kollege Ralf Nacke tragen die Umzugskiste zur Voliere der Kias. In letzter Zeit ist auch dort viel Nachwuchs angekommen. Außerdem gibt es zwei Halbstarke unter den Papageien, die die Allerjüngsten einfach nicht in Ruhe lassen. Die beiden Radau-Brüder, in Wahrheit ist eine Schwester dabei, sollen nun in die Kia-Kiste und dann in den Vogelpark Marlow an der Ostsee umziehen. Aber noch ist der Vogel nicht im Kasten.
1: Eigentlich haben wir uns gedacht, die sind so zahm, dass sie selber in die Kiste springen.
2: Kannst du aber ganz schnell vergessen.
1: Ja, also das ist jetzt auch Wunschdenken. Monika hat gerade schon gelächelt, also das wäre jetzt das Optimalste. Kias, komm, spring rein, Deckel drauf. Traumhaft schön, aber ansonsten machen wir das gleich wieder mit dem Flauschig-Kescher. Jeder ein Kescher, jeder ein Kea, ganz schnell und dann schmerzlos und schonend gefangen.
0: Ein Kinderspiel für zwei so verwegene Vogelfänger.
1: Guck mal. Leckerli. Oh. Von Kerstin die Kellogg's Frühstückscornflakes. Gemischt mit Zufoba. Ja, hier wird alles geopfert. Ja. Ah, es wäre so schön, weil man fängt die eigentlich nicht so gerne, weil die so zahm sind. Da sind die immer so, die sind enttäuscht, wir sind enttäuscht.
0: Es ist was im Busch. Kias lassen sich nicht so einfach für dumm verkaufen.
1: Ach Mann.
0: Die Flieger fressen zwar auch Insekten und Würmchen, doch dieser hier ist vielleicht reiner Vegetarier.
2: Jetzt ist er oben schon wieder gemütlich gemacht.
1: Es geht auf die Mittagszeit zu, dann machen die beiden eben immer Mittagssiesta. Sie fängt schon an da oben, das ist so der Schlafplatz, und dann ist nämlich gleich sowieso, dann passiert erstmal gar nichts. Deswegen werden wir fangen. Ja?
0: Genug gelockt und geschäkert. Jetzt geht's richtig ran an die Kia-Rabauken. Ist Gorilla Mama Ghana mit ihrem Baby mittlerweile aufgetaucht? Die großen Menschenaffen generell, besonders aber Mütter mit Nachwuchs, ziehen sich gerne zurück. Geduld am Gorilla-Gehege ist gefragt.
3: Na, ist er ja. Hoi, Ghana, komm mal her. Super!
0: Ein Auftritt nach Maß.
4: Ja, optimal, ne?
3: Ja.
4: Und getrunken hat sie auch schon.
3: Ja, das sieht kräftig aus.
0: Bärbel und Peter sind begeistert. Die sonst scheue Ghana scheint, was ihre Mutterrolle betrifft, ein Naturtalent zu sein.
3: Das ist ja perfekt.
4: Hallo Ghana, oh, du kommst sogar noch ein Stück näher.
3: Das ist ja eigentlich die absolute Bangebuchse, ne? Ja. Aber das ist ja schön.
4: Ah, macht sie trotzdem. Ja, die Neugierde, ne?
3: Habe ich natürlich nicht mehr so viel.
4: Ist ja nicht schlimm.
3: Schön.
4: Auf jeden Fall hältst du es auch richtig gut. Klasse. Genau.
0: Ein Erfahrungsaustausch von werdender zu gewordener Mutter schafft vielleicht Vertrauen.
3: Also so, wie sie das jetzt macht, ist das absolut spitze.
4: Ja.
3: Jetzt muss man ein bisschen sehen, weil die Gruppe ist ja sehr jung. Wir haben ja erst einen Schwarzrockenmann und der weiß ja nicht, wohin mit seiner Kraft. Und mal sehen, wie die Changa damit umgeht. Aber wir haben jetzt den Vorteil, die Changa ist auch trächtig.
4: Mhm.
3: Das dauert zwar noch bis zum Herbst, aber die werden dann ja entschieden ruhiger. Also von daher.
4: Die ist auch schon ruhiger geworden, finde ich.
3: Ja, doch,
4: vom Wesen
3: auf jeden
4: her.
3: Fall.
4: Das ist schon einiger, das hat sie sich schon wieder verändert.
3: Ja.
0: Die Zeichen stehen gut im Gorilla-Harem. Auch wenn Vater Quango sowie Changa und Ghana noch sehr unerfahren in Babypflege sind.
3: Wir hoffen, dass es diesmal mit dem Baby gut geht. Toll, toll, toll.
4: Ja.
3: Außerdem, die Gruppe muss ja auch ihre Ruhe haben, weil die sind das ja gar nicht gewohnt, dass sie den ganzen Tag von uns beobachtet werden.
4: Geht auch nicht. Kann man auch nicht.
3: Nee, muss auch nicht sein. Die müssen ihr eigenes Leben leben.
4: Ja.
3: Und wir können jetzt einfach nur sagen, es sieht im Moment sehr gut aus.
4: Ja.
3: Und wir können alle Daumen drücken,
4: ja, die waren,
3: dass es weitergeht.
4: Ja, genau.
3: Und den Rest müssen wir auf uns zukommen lassen.
4: Ja.
3: Damit die das richtig schön lernen.
4: Ja.
3: Ne? Jetzt geht's da wieder rein.
4: Ja. Gut.
3: Gut, dann machen wir jetzt erstmal weiter, dass sie das Innengehege damit zukriegen. Gut. Dann bis gleich.
4: Ja, okay.
3: Raus, ne?
4: Jo. So. Zack.
0: An der Chemie zwischen Mongolenstute Gaslan, zu Deutsch Leid, und dem fernöstlichen Pferdeexperten Tomor wird noch gebastelt.
4: Ja. Also so nur festhalten, alles gut. Ich kann nicht so ganz zutrauen. Mhm.
0: Ein Schrittchen weiter ist Tomor schon an Leid herangerückt.
1: Ruslan.
0: Sein traditioneller Fellschaber wird für weiteres Vertrauen sorgen. Wie auch die Flüsterlaute, die Gaslan vielleicht noch aus ihren mongolischen Kindertagen kennt.
4: Also jetzt hat er sie ja und jetzt ist er beruhigt. Jetzt weiß er, es passiert nichts. Jetzt ist eigentlich das Eis gebrochen.
0: Die vertrauensbildenden Maßnahmen dienen als Reisevorbereitungen. Gaslan soll ja bald zum Decken in ein Gestüt in die Schwäbische Alb transportiert werden. Huftierpfleger Ferdinand interessiert aber auch der Gesamteindruck, den der asiatische Pferdeexperte von seinem Schützling hat.
4: Was können Sie noch fragen, wie sein erster Eindruck ist? Er kennt sich doch mit Mongolenpferden aus. Mhm. Ist das voll, ist das dick genug oder Muskelaufbau?
5: Oh, Sachenbell. In Atto.
6: Wunderbar.
5: Der
6: ist sehr stark. Gut, sieht gut ernährt aus. Aber obere Grenze. Also, sollte nicht dicker werden. So findet er ihn normal.
4: Ja, das ist gut.
0: Liebt es der mongolische Pferdeflüsterer eher etwas schlanker?
6: Die Mongolen lieben ihre Pferde. Ein wunderschönes Tier.
0: Das erste Date zwischen Held und Leid verlief letztlich ausbaufähig. Mal sehen, wie Neidal, die zweite Münsteraner Mongolenstute, auf den Abgesandten aus ihrer fernen Heimat reagiert. Die drei von der Kamm-Chamäleon-Station sind bei Tierpflegerin Christina Theobald in den besten Händen.
7: Ja, Chamäleons leben generell einzelgängerisch. Die sind sehr territorial. Das kann schon sein, dass auf einem Busch mehrere leben, aber die Grenzen sind schon klar definiert. Und zur Paarung kommen die dann auch nur zusammen, Männchen und Weibchen.
0: Klare Grenzen.
7: Und verpaaren sich und gehen dann wieder ihrer Wege.
0: Ohne viel Wenn und Aber.
7: Und die Weibchen legen dann nach Erträchtigkeit die Eier ab. Die meisten verbuddeln die. Und dann, wenn die Kleinen schlüpfen, die schlüpfen auch in der Natur meistens im Abstand von einem Tag, also nicht alle zusammen, auch so, dass die sich schnell aus dem Weg gehen können. Die verteilen sich dann, dass sie nicht alle zusammenhängen.
0: Einsame Wölfe von Kindesbeinen an.
7: Ja, und die sind dann sich selbst überlassen. Also da gibt es keinerlei Brutpflege. Die müssen dann gucken, wie sie klarkommen.
0: Das Münsteraner Chamäleon hat's da ein wenig besser. Christina Theobald sei Dank.
7: So, und zum Brüderchen.
0: Zwei weitere kleine Solisten warten noch auf die Tierpflegerin.
7: Ja, das ist immer ein Suchspiel hier. Ah, ich hab's, das ging ja schnell.
0: Tarnen und Täuschen ist den Chamäleons ja angeboren.
7: Schön versteckt im Plastikbambus.
0: Also, der nächste bitte.
7: So, bei dir das gleiche Spiel.
0: Sauber machen, eine ewige Tierpflegerpflicht.
7: Die heben wir mal einfach hoch. Oh, jetzt kriegt er Panik.
0: Christina will doch nur putzen.
7: Ja, wenn die frisch geschlüpft sind, die Kleinen, dann sind die noch wesentlich kleiner. Also, wie gesagt, 5 Wochen, die sind schon bestimmt 1 Zentimeter gewachsen in der Länge. Und wenn die frisch geschlüpft sind, kriegen die Fruchtfliegen. Das ist so die Größe an Futter, mit der sie klarkommen. Und die fangen auch, nachdem sie ihren Dotter aufgebraucht haben aus dem Ei, das dauert so, ich sag mal 2-3 Tage, danach fangen die sofort an zu schießen. Weil Chamäleons schießen ihre Nahrung ja mit der Zunge, die haben ja so eine Schleuderzunge. Und das brauchen die auch nicht zu lernen, das haben die einfach drin. Und das ist dann auch

0: immer gut, wenn sie zeitig anfangen zu fressen, ist ein Zeichen. Okay, das Tier ist gesund.
1: Wie könnte es anders sein bei dieser kompetenten Pflege, die viel Fingerspitzengefühl verlangt? Ralf und Monika auf Vogelfang. Zwei Kias sollen auf große Reise in Richtung Rostock gehen. Dafür müssen sie aber erst einmal eingefangen werden. Keine leichte Aufgabe bei so intelligenten Viechern.
2: So, und jetzt müssen wir es auch schnell machen, damit ihr auch gar nicht erst großartig Stress bekommt.
1: Ein Kuschelkescher für die Stressbewältigung.
2: Aber ist immer so einfach gesagt. Komm.
1: Ralf ist Vogel Nummer 1 ins Netz gegangen. Monika hascht noch hinterher.
2: Das nehmen die einem übel. Aber es ist jetzt nicht so, dass sie jetzt beißen oder so. Das ist.
1: Wenn sie nicht beißen, braucht man ja eigentlich nur zuzugreifen. Monika hat in der Fangquote mit Ralf gleichgezogen. Ab mit Nummer 2 in die Kea-Kiste. Dann steht dem Umzug der beiden Keas in die schöne neue Vogelwelt von Marlow ja nichts mehr im Wege. Noch aber sitzen die Papageien im Schmollwinkel.
2: Oh, sie ist ganz doll beleidigt, siehst du? Mhm. Drückt sich runter und dann guckt sie einen so.
3: Beleidigt.
2: Ja.
3: Da haben wir auch noch was drauf, oder? Mit Blattlein?
2: Ja, ich glaube, die haben was im Auto, meine ich.
1: Bald werden die Umzugswirren vergessen sein. Die Kollegen aus dem Vogelpark Marlow haben sich bisher vornehm zurückgehalten. Jetzt übernehmen Astrid Becker und Matthias Hase die Tiere. Und die Verantwortung für die Papageien.
4: Was ich noch gerne wissen würde wollen, was gebt ihr an Futter alles?
2: Alles.
4: Sag nicht alles.
3: Alles.
2: Alles, wirklich. Alles. Wirklich gut. Alles. Also, was sehr gerne gefressen wird eigentlich, Paprika, Eissalat, Käse, Margarine, also ganze Margarinetöpfchen stellen wir zwischendurch da rein.
4: Ganze?
2: Ja.
1: Ganz schön verwöhnt, so ein Kia-Gaumen.
4: Okay. Tschüss. Viel Spaß, macht's gut.
2: Vielen Dank.
4: Ja, klar, nicht zu danken.
1: Eine mehrstündige Autofahrt liegt noch vor den Vögeln.
4: Tschüss.
1: Viel Ostseeluft wird den Kias ab heute Abend um ihre Schnäbel wehen. Friedlich ist die mit Baby jetzt fünfköpfige Gorilla-Gruppe im Außengehege versammelt. Das Frühstück ist serviert, nun rufen andere Tierpflegerpflichten.
5: So, Florian, wir gehen jetzt hinten zu den Gorillas hin. Dann kann ich dir auch direkt zeigen, wo die Ghana ihr kleines Baby gekriegt hat.
6: Ja.
5: Das war hier oben in dem Gang. Weil, jetzt wirst du wahrscheinlich fragen, weil das in den Morgenstunden waren, ne?
6: Ja.
5: Woran wir das gemerkt haben. Weil hier unten drunter die große Blutlache lag.
6: Ja.
5: Hört sich brutal an, aber so groß war es natürlich. Aber bei einer Geburt ist halt immer ein bisschen Blut dabei. Ne? Und da ist ja das Nest jetzt von gestern. Und da gehen wir jetzt gleich rein und machen da sauber. Und da, wenn du da drin bist, ich meine, du bist ja ziemlich groß. Du bist ja unwesentlich größer als ich. Ne? Deswegen wirst du dann auch merken, dass das gar nicht so schlimm ist. Das sieht hier von außen so schlimm. Die Affen gehen fast alle in den Gängen und schlafen da. Frag mich nicht, warum. Die nehmen ihr Stroh mit rein, gehen da rein und pennen da drin. Und das ist gar nicht so ungemütlich.
6: Also ihr baut die Nester nicht?
5: Nein, das müssen die selber machen.
0: Du kriegst den etwas größeren, ich den kleineren.
5: Tüten nehmen wir auch schon mit Handschuhe, hast du?
6: Hab ich, ja.
5: Und dann gehen wir hier einfach mal rein. Muss ein bisschen aufpassen, die Böden sind relativ glatt.
6: Ja.
5: Das wirst du dann merken, dass du plötzlich Spagat machst. Und dann wird jetzt erstmal das ganze Stroh sortiert. Alles, was gut ist, kommt so Richtung Scheibe.
6: Okay.
5: Und erst machen wir unten den Boden und dann gehen wir so langsam zu den oberen Dingern, dass wir das nicht alles wieder durcheinander werfen, falls da noch gutes Stroh ist. Und den Rest fegen wir dann zusammen und der kommt dann wieder raus.
1: Gute Gorilla-Pflege will gelernt sein.
5: Hier siehst du schon, dass das alles ein bisschen verwinkelt ist, damit sie sich auch zurückziehen können. Wenn sie mal sich vor den Besuchern zurückziehen können, haben sie die Möglichkeiten, irgendwo reinzugehen. Sie können hier in den Gängen reingehen oder sonst irgendwo, ne? Aber das machen sie eigentlich selten, dass sie das machen. Ne? Jetzt fangen wir erstmal mit dem Boden an, dass wir das erst sortieren.
6: Ja.
5: Dass wir hier das Nasse schieben wir nach hier vorne hin, das andere vorne zur Scheibe hin.
6: Okay.
5: Weil da muss man immer ein bisschen System drin machen.
6: Ja.
5: Aber es hört sich schlimmer an, als es ist.
1: Bärbel Uphoff setzt bei der Tierpflegeausbildung ihres Azubis Florian Kerkeling auf Praxisnähe. Viele, auch ganz seltene Pferdchen hat Huftierpfleger Ferdinand Heinemann in den Zoostallungen stehen. Darunter eine 8-jährige Mongolenstute.
7: Hier haben wir jetzt die Naida. Naida, ja.
8: Hoffnung.
7: Und sie ist die Chefin der ganzen Herde hier. Also von den ganzen Pferden, von den Dülmlern, Mongolen, Isländern und auch von den Eseln. Sie ist die dominante Stute hier.
8: Man kann sich das bei der Stute ganz gut vorstellen, weil er sehr kräftig aussieht.
1: Auch die Chefstute Naida soll, wie ihre Kollegin Gaslan, bald zum Decken auf Reisen gehen. Die Verladeaktion wird ein äußerst sensibles Unternehmen. Der mongolische Pferdeflüsterer Tumor soll die Aktion begleiten und Vertrauen auch zu diesem mongolischen Pferd aufbauen. Tumor hat direkt einen besonderen Draht zu Naidal. Hoffnung heißt Naidal. Und das erste Zusammentreffen verbreitet schon mal viel Zuversicht. Den traditionellen Feldschaber genießt die Stute sichtlich. Kommen da etwa heimatliche Gefühle auf bei Naidal, die ja in der Mongolei geboren wurde?

0: Энэ морин толгой гаргаж ингэж морины
1: яасан. Aus Birkenholz geschnitzt und Pferdekopf.
0: Сумотор хийдэг. Энэ юм учиртай ингэвэл ингээд нөгөө морь унаад хөдрөн штэ. Хөлсийн нухсангууд ингэдэг байхгүй. Ингээд татна. Ингэж бариад татангууд энэ энэгээр нэг хөлс нь ингээд ингэж доош ингэж
1: гацчих. Des Schlitzes ist dafür da, wenn das Pferd sehr geschwitzt ist, wenn es durchzieht, dass der Schweiß da zwischentropft.
0: Was sind die anderen Gehudrungen, die ihn tattet?
1: Nach langen Ritt ist er sehr geschwitzt und dann, wenn er so zieht, dann kann das Schweiß besser zwischenlaufen oder durchlaufen.
2: Ja, ja.
3: Flieger Ferdinand scheint ganz angetan von der Mongolen-Methode im Umgang mit Pferden.
1: Fühlen sich wohler, ne?
2: Ja.
3: Ein kleiner Ausritt gefällig? Versteckspielen lieben die kleinen Kammchamäleons und in gewisser Hinsicht auch ein sprühendes Leben.
4: Jetzt versprühen wir die Jungs noch einmal.
3: Christina sprüht zur Freude der kleinen Kriecher.
4: Das macht man, um die Luftfeuchtigkeit zu heben, weil aus ihrem Herkunftsgebiet, Kamerun, Afrika, da ist es doch feuchter. Und zum anderen trinken die auch nicht aus Schälchen, sondern die lecken das von den Blättern und von den Ästen ab. Deshalb muss man gucken, dass da immer ein paar Tropfen hängen.
3: Chamäleongerechte Umweltbedingungen mal drei, denn die Tierpflegerin hat es ja mit drei Einzelgängern zu tun.
4: Du auch noch? Wo bist du denn jetzt schon wieder?
3: Sind da etwa Hektikflecken zu sehen?
4: Da ist er.
3: Da hilft kein Täuschen und Tarnen. Die drei Burschen entkommen der aufmerksamen Christina nicht.
4: Muss man ein bisschen aufpassen, dass man die nicht genau trifft.
3: Für Getränke ist gesorgt. Nun noch etwas tierisches Eiweiß gefällig.
4: So, dann gehen wir jetzt mal noch Futter holen für die Jungs.
3: Die Chamäleonjungen sind ja gewachsen und brauchen sich jetzt nicht mehr nur mit Kleinstvieh wie Fruchtfliegen abzugeben. Einen neuen Speiseplan hat Christina deshalb aufgestellt.
4: Mittagessen.
3: Abwechslung in der Chamäleonküche.
4: Ich habe mir gedacht, die haben jetzt lange genug Fruchtfliegen gefressen. Jetzt wollte ich mal ausprobieren, ob die unsere frischen Grillen fressen. Und da sieht man gerade ganz schön, ist es abgefallen, frische Heuschrecken. Und die habe ich mit einem Pulver bestäubt, das heißt Corvimin. Das ist halt ein Mineral- und Vitaminpulver. Das brauchen die, weil man denen das einfach nicht bieten kann mit den Tieren, die wir hier haben. Das umfasst ja gar nicht das ganze Spektrum, was die in der Natur bekämen.
3: Panierte Grillen und Heuschrecken, wie lecker.
4: Guten Appetit.
3: Christinas neueste Kreationen werden bei ihren kleinen Freunden wohl auf Zustimmung stoßen. Auf jeden Fall werden die Chamäleon-Burschen mit der Zunge schnalzen. Gepardenimpfung steht heute im Arbeitsplan von Raubkatzenpflegerin Karin Fels.
5: Mäuschen, komm!
3: Die Mäuschen sind mittlerweile 3 Monate alt. Die beiden Gepardengeschwister wurden schon mal vorsorglich von Mutter Megan getrennt. Vorübergehend, versteht sich. Nun sollen die noch namenlosen Kleinen einzeln geimpft werden. Da darf die Zootierärztin Dr. Sandra Selinski nicht fehlen.
6: Oh, hallo.
5: Hallo.
6: Ich hab gesehen, Sie sind ja super reingegangen.
5: Ja, klasse. Wir sind soweit, ich bin soweit fertig hier. Megan ist schon draußen auf Ökis Anlage. Ich muss sie jetzt nur noch trennen. Okay. Ich wollte nur auf sie warten, bis ich die knalle, damit
6: ich
5: so ein paar
6: Sachen vorbereiten.
5: Okay. Soll ich dann versuchen, die zu trennen?
6: Können Sie ruhig schon.
5: Dann
6: gucke ich mal.
5: Da ist so. Da ist
4: zu.
3: Vorsicht vor diesen Kraftpaketen.
5: So, einer von euch beiden geht jetzt bitte rüber. Aber nur einer.
3: Dieser Tonfall duldet keinen Widerspruch. Eigentlich.
5: Na lauf, Dicker, komm.
3: Auf den Arm nehmen, der Kätzchen ist nicht mehr. Piepsig wie bei Vögelchen ist das Gepardenstimmchen. Nur fauchen klingt schon ganz prima.
5: Das ist so doof ohne Mama, ne? Komm, einer von euch muss mal rübergehen.
3: Ist wieder mal warten die vornehmste Pflegerpflicht? Das Gepardenmädel hat schließlich ein Einsehen. Oder doch nicht?

0: Oder doch?
1: Alles klar, das war's.
2: Sehr schön.
0: Die Geschwister sind nun voneinander getrennt und können in Ruhe geimpft werden.
1: Ja, kleine Maus. Das wird jetzt richtig ernst hier. Sie machen hier damit zu?
0: Karin benutzt in weiser Voraussicht den Kescher.
1: Ja, nix aus der Tür raus. Nee, so haben wir nicht gewettet.
0: Sandra hat alles für die Impfung gegen Tollwut und Katzenseuche gerichtet.
1: Jawohl.
0: Die Katze ist ins Netz gegangen. Dann kann ja die Impfung losgehen.
3: Können Sie eben fixieren und probieren, ja, die Temperatur zu messen?
0: Auch ein kleiner Bodycheck ist noch drin.
1: Oh Mädchen, du riechst gut.
3: Haben wir auch gleich eine schöne frische Kotprobe.
0: Gleich 2 bis 3 Fliegen können Sandra und Karin mit einer Klappe schlagen.
3: Temperatur passt.
1: Ist gut, Mädel.
3: Mensch, die ist aber brav diesmal. Ja, das war irgendwie mit 2 Monaten die Impfung. Die habe ich ein bisschen wehrhafter in Erinnerung.
1: Das war der Kater damals.
3: Das war der Kater?
1: Ja, der Kater, der hat zum Theater gemacht. Ist gut, mein Höschen. Ist alles gut.
3: Ach, mit ihr hatten wir ja sogar noch Fotos gemacht,
1: ja,
3: ne?
1: Genau.
0: Der dickste Brocken Arbeit kommt wohl noch mit dem Gepardenknaben auf Sandra und Karin zu.
3: So, dann hat es auch schon geschafft.
0: Der Impfakt Nummer 1 scheint glatt zu laufen.
3: Und dann gehe ich mal mit meinen Sachen raus.
1: Ja.
0: Nur die Schlussszene fehlt noch.
1: Und die Tür wieder zu.
0: Auch hier ist wieder Geduld gefragt.
1: Oh, du findest das gemütlich da drin, ne?
0: Verheddert hat sich das Kätzchen nicht.
1: Näschen, lass den Kescher los. Komm, Schätzchen.
0: Beim Kätzchen lief's einigermaßen problemlos.
1: Schau mal so, so bist du frei. Alles klar, super.
0: Doch wie super läuft's gleich beim Kater?
1: Ganz ruhig bleiben. Ja, ist alles prima.
0: Das Gorilla-Innengehege. In Sachen Sauberkeit ist hier gleich wieder alles im grünen Bereich. Die Gorilla-Geburt ist noch immer das Thema.
4: Konntest du ihr das denn jetzt anmerken, dass sie jetzt sofort jetzt also wirft?
5: Nein.
4: Oder überhaupt nicht?
5: Nein, gar nicht. Ich schätze mal, dass sie das Freitagmorgen in den Morgenstunden gekriegt hat.
4: Ja.
5: Und wo ich dann kam, war die Gruppe sehr entspannt. Die Ghana lag da vorne, oben auf der Fliesenplattform, ne, auf dem Rücken. Und hatte hier so ihr Baby und das Baby hielt den Kopf ein bisschen hoch. Ne? Und besser kann es ja gar nicht kommen. Ne?
4: Nee.
5: Traust du dir zu, da in den Gang reinzugehen?
4: Jo.
5: Okay, auf hier geht's.
0: Azubi Florian Kerkeling hat Spaß an der Arbeit. Mal sehen, wie der eine Primat den Gang des anderen Primaten findet. Auch in der Hodengasse, wo die Gorillas bevorzugt ihre Schlafnester zusammenzubbeln, sollen Sauberkeit und etwas Ordnung einziehen.
5: Und, wie ist da oben?
4: Es ist doch so eng, wie du gesagt hast.
5: Bei mir ist das nicht so eng.
0: Bärbel Uphoff hat immer noch den Schalk im Nacken. Und Azubi Florian erlebt einen Höhepunkt seiner noch jungen Tierpflegerkarriere.
5: Na, Fatima? Guckst du schön zu? Ja?
0: Die Oberaufsicht liegt bei der ältesten Affendame. Die immerhin 34 Jahre alte Gorilla-Lady Fatima, Florian Kerkeling in seinem ersten Lehrjahr und die langjährige Affenchefin Bärbel Uphoff sind voll konzentriert. Nach so viel Teamwork wird die Mittagspause gut tun. Die Versuchung ist groß. Warum widerstehen? Tomor zieht's auch im Zoo Münster aufs Pferd.
3: Passiert nichts.
6: Leider. Was ist mit dir?
0: Huftierpfleger Ferdinand Heinemann reibt sich die Augen. Geht seine Schritt-für-Schritt-Theorie in die Brüche?
6: Normalerweise fängt man damit an, dem Pferd erstmal eine Decke aufzulegen und dann langsam einen Sattel, dass das Pferd sich dran gewöhnt, dass eine Belastung auf dem Rücken ruht.
7: Ich habe mich nicht mehr so gut gemacht.
2: Ticket. Ingeht wird gerade. Ingeht wird gerade. Ticket in der ist in Geld, Kara in Gitarrogot. Ingeht wird. Ticket. Ingeht Marta. Ticket in Geld. Ticket. Ticket in Geld. Ticket.
7: Der Mongole praktizieren auch viele, erstmal auch ohne Sattel, einfach den Del, das ist traditionelles Kleid, einfach hochheben und einfach so reiten, wie er es gerade eben gezeigt hat.
6: Ich bin also überrascht. Also er kennt das Pferd fünf Minuten und setzt sich sofort drauf und das Pferd macht überhaupt nichts. Also ich bin davon überzeugt, er könnte so durch den Zoo reiten oder zumindest über die Anlage.
0: Geradezu baff ist Ferdi. Es ginge auch anders, doch so geht es auch. Schließlich ist Daidal ein Mongolenpferd, sogar in der Mongolei geboren. Vor Jahrhunderten schon haben die Mongolenvölker aus dem Umgang mit Pferden eine hohe Kunst gemacht. Eigentlich kein Wunder also, dass Tomor mit Daidal so gut zurechtkommt. Für jede Situation hat ein mongolischer Reiter ein spezielles Pferdelied parat. Ein Reisesong könnte hilfreich sein, wenn die Mongolenpferde demnächst verladen werden. Schutz gegen Katzenseuche und Tollwut. Der Gepardenimpfung zweiter Teil. Nach dem Kätzchen ist nun der kleine Kater dran.
1: Ja, du stehst schon an der Tür. Das war klar.
0: Viel Kraft hat der Prachtbursche in seinen 3 Lebensmonaten bereits getankt.
1: Tür zu?
8: Ist zu.
0: Doppelte Vorsicht ist also geboten.
1: Okay. Alles klar.
0: Auch der Gepardenjunge ging Karin glatt ins Netz.
1: So, Moment, ich fixiere ihn erst.
3: Hallo. Oh, ja. Ja, du bist ein großer Kater. Du bist ein großer Kater. Ist gut. Okay, ist gut, ist gut. Ich komme da nicht rein.
1: Nein?
3: Nee, aber wer so wehrhaft ist und so einen guten Eindruck hat, der kriegt jetzt direkt so die Impfung.
1: Alles klar, Dicker. Ist alles in Ordnung.
0: Karin und Sandra haben alles fest im Griff.
1: Okay. Siehst du, Dicker, das war's schon. Nochmal versuchen mit Fiebermessen, jetzt ist er ja ruhiger.
3: Schauen, ob ich da um die Ecke komme. Der Schwanz ist hier so ein bisschen.
1: Ja.
0: Bei so viel Aufregung können auch junge Katzen schon mal ins Schwitzen kommen.
3: Ich geh mal hier ein bisschen unter den Kescher drunter.
1: Ja.
3: Und holen wir den hier raus.
0: Die Temperatur wird rektal gemessen.
3: So, jetzt haben wir ihn.
0: Erhöhte Temperatur ist nicht unbedingt alarmierend.
3: Ach, durch den ganzen Stress hat er jetzt doch 39,5. Aber gut, das ist nicht beunruhigend.
1: Schön. Und so macht er auch einen topfitten Eindruck. Und die Zähne sind aber alle auch schon da. Ja, wir sehen's, deine Zähne.
3: Okay, dann lassen wir den auch schnell wieder aus seinem Netz raus.
1: So, Stinker. Guck mal, das war's schon.
0: Ging ja glatter als gedacht.
1: Ja, ist gut.
0: Nun schnell noch das Keschernetz vom Tier entfernen.
1: Muss dich nicht in den Kescher festkrallen, Häschen.
8: Brauchen Sie aber Hilfe?
1: Nö, das geht schon. Der hält sich da nur drin fest.
0: Beim Schluss des zweiten Aktes hakt's mal wieder.
1: Lass mal los. Siehste, das ist kein Spielzeug. Du darfst mir das jetzt wiedergeben. Krieg ich das wieder?
0: Da muss Karin wohl deutlicher werden.
1: Ich zieh dich auch mit raus, wenn du willst.
0: Der Kater und Karin sind entschieden anderer Meinung.
1: Hallo, Dickerchen, du musst das loslassen. Na also, noch eine Kralle raus, komm. Eine Kralle brauche ich noch. Ja, lass doch mal los. Du musst dich jetzt für irgendwas entscheiden. Wollen wir beide hier einen gemütlichen Tag verleben? Lässt du den Kescher jetzt los? Ich finde das jetzt nicht so gemütlich hier drin, dass ich hier drin bleiben möchte. Lass doch mal los.
0: Mitgehangen, mitgefangen.
1: Och Mann, ey, du hast aber echt ein Problem.
0: Wer hat das Problem? Vielleicht hat ja die Tierärztin des Rätsels Lösung.
3: Sollen wir mal, ich komm mal rein, Frau Fels. Ich leihe mir mal hier Ihre Jacke aus.
9: Wenn Sie einen Besen oder so mitbringen, weil ich glaube, der hängt ein bisschen fest.
0: Jacke, Besen, die Mittel der Wahl, um das Netz von der Katze zu kriegen.
3: Ich wollte mir jetzt eigentlich Ihre Jacke mal über den Kopf geben.
0: Keine schlechte Idee. Dadurch werden die Tiere ja meistens ruhiger.
3: Draußen ist er.
0: Egal wie, es hat geklappt.
9: Nicht da lang. Du gehst in deinen Raum.
3: Ein Seitenwechsel.
9: So, alles klar, alles klar. Alles
3: klar. Ja.
9: Du gehst in deine Ecke. So,
3: gut.
9: So, alles klar.
0: Aus und vorbei. Alles halb so wild. Dann kann ja auch wieder Gepardenmutter Megan zu ihren Kleinen stoßen.
9: Megan. Hi, Megan.
0: Oder besser umgekehrt. Die Kleinen kommen raus und Mama hinterher.
9: Das ist eine gute Idee. Geht mal raus. Kann ich hier alles sauber machen. Megan, geh du auch mal raus. Komm. Megan.
0: Warum nicht gleich so? Karins felsenfeste Haltung hat schließlich auch die eigenwilligen Katzen überzeugt.

0: Beim Gorilla Quintett ist die Essenszeit näher gerückt. Die Vegetarier bekommen von Tierpflegerin Bärbel und Azubi Florian frischen Salat aufgetischt. Noch nicht fürs Baby, aber den drei Damen und dem Gorilla-Herrn wird's munden.
1: Ja.
0: Der Boden geputzt, neues Stroh ausgelegt, das Essen schön frisch auf dem Tisch, dann kann die Sippschaft ja kommen.

0: guck mal, da oben kommt sie ja ganz entspannt rein. Ja. Siehst du, da kommt sie. Und jetzt geht sie sogar nach unten hin. Das ist doch super mit dem Baby.
1: Die scheue Ghana wagt sich als erste mit ihrem Nachwuchs zu Tisch. Während das Kleine sich an Mamas Milchbar vergnügt, greift die junge Mutter beim Salat kräftig zu.
0: Die ganze andere Gruppe ist entspannt. Fatima markiert hier ein bisschen den Macker, aber das ist auch gut so.
2: Ja.
0: Ne? Und jetzt sitzt sie da und knufft so richtig schön ihren Salat. Das ist doch einfach schön. Hoffentlich bleibt so.
2: Ja, Kleine sieht auch gut aus.
0: Ja. Konntest du richtig schön erkennen, ne?
2: Ja.
0: Ha? Ist schon knuffig, so ein kleiner Gorilla. Ha?
1: So sieht's im Affenpflegerhimmel aus.
0: Müssen wir nur zusehen, dass wir ihn groß kriegen. Ja, aber das ist Mamas Sache, ne?
2: Ja.
0: Ja, und Fatima passt ja auch ein bisschen auf. Das ist ja die Spezialfreundin von Ghana.
1: An einem Strang müssen halt alle ziehen.
0: Also so sieht das gut aus. Das können wir ganz gut in Ruhe lassen, ne? Ja, gehen wir erstmal Mittag machen.
1: Auch Bärbel und Florian haben sich ihr Päuschen wahrlich verdient. Der Gorillasuppe schmeckt's. Und die Zukunft der Gorilla-Gruppe? Ghana und ihr Baby und die drei Mitgorillas finden in ihrem Zusammenleben hoffentlich langfristig den richtigen Dreh.

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1: Hallo, ich bin die Vivi und ich mache Fernseh- und Radiosendungen mit Schulklassen meistens. Also die Schulklasse kommt morgens bei uns an, dann werden die Aufgaben verteilt, also sowohl die technischen Jobs als auch die vor der Kamera. Das übernehmen alles die Kinder und Jugendlichen. Die Sendung wird komplett selber von denen gemacht. Die konsumieren ja den ganzen Tag Medien. Ne? Egal, ob das jetzt ein Podcast ist, ob das ein TikTok ist, selbst wenn das Radio oder Fernsehen ist. Und dann zu gucken, wie wird das denn eigentlich gemacht? Wie recherchiert man denn eigentlich richtig? Oder was braucht es eigentlich alles, um so eine Radiosendung oder eine Fernsehsendung auf die Beine zu stellen? Dass es eben ganz viele verschiedene Jobs gibt. Und dann merken die auch selber so, okay, wenn wir hier diese Sendung wuppen wollen und wenn wir das zusammen als Klasse machen wollen, dann müssen alle irgendwie mitarbeiten. Und jeder hat so ein kleines Puzzleteil und am Ende entsteht eine Sendung. Das ist schon toll zu sehen, dass man denen so eine Perspektive dann irgendwie geben kann.

0: Aus dem Münchner Tierpark sehen Sie heute, warum Pinguin Laszlo stiften geht.
1: Eine Sekunde auf die andere eben umschalten kann. Und
0: dann wie gefährlich Elefantenbullen sind.
1: Bereithalten.
0: Und ob sich die Münchner Eisbären Giovanna und Yogi in ihrer neuen Umgebung wohlfühlen.
2: So, grüß Gott. Giovanna, kriegst du ein paar Daten? Oh ja, jetzt. Giovanna, gell? Wir sind jetzt gerade in dem einen Eisbärentrakt. Da habe ich jetzt gerade Giovanna und den Yogi eingesperrt, weil wir die Anlage gereinigt haben. Und jetzt kriegt ihr noch ein paar Datteln. Man merkt, sie ist verfressen, sie ist ungestüm. Und jetzt muss ich noch mal auf die Anlage schauen, ob soweit alles okay ist. Ja? Und dafür kriegen sie halt noch extra ein bisschen Belohnung, ein paar Datteln. Jetzt gehen wir weiter, kriegt der Yogi auch noch welche. Sonst ist der beleidigt. So, Yogi. Ja, also das hier, der Teil ist fertig. So, Yogi Bär. Okay. Der Yogi Bär ist ein ganzer Lieber, aber man muss natürlich trotzdem aufpassen. Und die kriegen heute halt extra, die haben wir jetzt hier Futter gekriegt, noch ein paar Datteln zur Belohnung, weil ich jetzt da durchmarschiere nochmal. Die sind ja ein bisschen aufgeregt, sind ja noch nicht so lange da. Ich mag auch noch ein Dattel, ja, freilich. So, und jetzt schaue ich auf die Anlage. Prima, jetzt gibt es noch einen Handvoll da rein. Hopp, prima. So, dann gehen wir mal auf die Anlage raus. Da ist alles okay.
0: Helmut, wir möchten endlich raus ins neue Revier.
2: So, stellen wir mal das da hin. Schauen wir noch mal. So, das schaut jetzt gut aus. Haben wir ein bisschen für unsere Bären ein paar Äste. Jetzt gehen wir mal da über die Anlage rum. Der Teil ist ja jetzt fertig.
0: Also Helmut ist von der neuen Anlage begeistert.
2: So.
0: Und wie fühlen sich die Eisbären hier draußen?
2: Pudelwohl. Wir haben jetzt den, vielleicht da sieht man es nochmal, schaut ein bisschen komisch aus, ein paar Äste reingeschmissen, ne, die da schwimmen. Immer Belohnung fürs Reingehen, ein bisschen Belohnung fürs Rausgehen. Und die spielen auch gerne. Und die Äste, haben wir festgestellt, die sind momentan der Renner mit diesem Laub. Und jetzt schaue ich noch den Rest vom ersten Teil der Anlage an. Nachher muss ich in den Tundra-Teil, der jetzt die nächsten Tage eröffnet wird, zu unserem Tauchbecken.
0: Auf das neue Tauchbecken freut sich Giovanna am meisten.
3: Auf geht's, Burschi. Gajendra, servus.
0: Elefantenbulle Gajendra bekommt Besuch von einem seiner persönlichen Trainer.
3: Was machen, wenn du drauf bist? Komm hier, down.
0: Down. Gajendra soll sich hinlegen.
3: Down. Heute waren wir schon baden, gell? Gehen wir später noch mehr, he? Du mit deinem Fuß da hinten. Gajendra.
0: Robert nimmt es sehr genau. Da wird nicht geschlampert.
3: So ist fein. Und auf. Hauruck. Super macht er.
1: Elefantenbullen sind ab der Geschlechtsreife Einzelgänger. Und darum kommt es früher oder später mit dem Bullen als Pfleger immer zum Konflikt, weil er seinen Pfleger früher oder später einfach als Rivalen ansieht. Ganz normal. Ist beim Menschen nichts anderes. Jeder Bub hat in der Pubertät Ärger mit seinen Eltern. Egal, was für ein gutes Verhältnis zu seinem Vater hat, es gibt immer Stunk. Ja. Bei den Bullen ist es halt dann so, dass dieser Stunk dann meistens so aussieht, dass der Bulle eben einen angreift. Und da zieht man automatisch einen Kürzeren. Darum gab es in der Vergangenheit immer pro gehaltenen Elefantenbullen einen toten Pfleger. Und so sind auch die meisten Zuchtprojekte daran gescheitert, dass eben der Elefantenbulle, nachdem er seinen Pfleger umgebracht hat, eingeschläfert worden ist, weil man die Haltungsbedingungen, die man in der heutigen Zeit hat, damals nicht hatte. Man hatte keine hydraulischen Türen, um den Elefanten so zu halten wie einen Löwen oder in einem gesicherten Kontakt, dass man eben mit dem Tier kommunizieren und arbeiten kann, aber nicht direkt ohne Seile oder ohne Gitter getrennt voneinander war.
3: Also so wie jetzt heute drauf ist, könnte ich schon reingehen, aber ich muss jetzt auch nicht. Im Notfall gehe ich bestimmt rein, wenn es sein muss. Aber ich muss halt vorher wissen, wie er drauf ist. Ja, als letztens habe ich ihn da vorne gebadet, das war relativ nah. Und so wie jetzt, der macht ja nichts. Ich meine, der könnte mir jederzeit jetzt dann im Stoßzahn eine draufhauen, ja.
1: Na ja, der hat Phasen, wenn er zum Beispiel, bevor er in Mast kommt oder so, da ist es dann so, dass man dann aufpassen muss, weil er eben zum Beispiel dann Dinge macht, die er jetzt nicht macht. Das heißt, du stehst dann da ganz normal da und dann hast du da deinen Eimer stehen mit seiner Belohnung. Und dann tut er im ersten Moment so, als ob er an die Belohnung will. Und dann versucht er, nicht die Belohnung zu erwischen, sondern deinen Fuß. Ja? Also man muss sich immer darüber im Klaren sein, dass er zwar nett und lieb ist, aber dass er von einer Sekunde auf die andere eben umschalten kann. Und da muss man sich eben immer Rückzugsmöglichkeit bereithalten. Das Wichtige ist halt dabei, das ist jetzt unsere Philosophie, dass man einfach sagt, man lässt es erst gar nicht zu einem Konflikt mit dem Tier kommen, damit der gar nicht merkt, aha, so toll wie die, deren sind die gar nicht, sondern die sind ja durchaus schwach und ich bin eigentlich viel besser als die. Und dann hat man eben auf Deutsch gesagt verschissen, weil dann ist er der dominante Typ, dann ist er der Chef im Ring und dann können wir machen, was wir wollen, dann wird er wahrscheinlich immer nur seinen Stiefel durchziehen. Man kann nur immer warnen, dass das eben nicht so ist, dass man am Tier so bedingungslos in dem Fall vertrauen kann, weil das muss jetzt nicht einmal eine böse Absicht sein von ihm. Ja? Das ist halt einfach eine Rivalität, aber du als Mensch bist halt dann Matsch. Und der Artgenosse, der war halt dann, hätte einen blauen Fleck oder so.
0: Gajendra denkt, dass Andy und Robert ebenso stark sind wie er. Na, hoffentlich hat er nicht zugehört. Familie Bartkauz. Bei denen ist heute Umzugstag.
4: So, hier sind wir bei den Bartkauzen jetzt. Die Bartkauzen mussten mal ganz kurz ausziehen wegen Verschönerungsarbeiten und Renovierungsarbeiten ihrer Wohnung. Die sind abgeschlossen und jetzt werden wir Mama ein paar Mal Bartkauz wieder fangen und rübersetzen. Und das Kind Bartkauz bleibt erstmal noch hier.
0: Und wie fängt man so einen Vogel?
4: Sitzt über dir? Ja, wunderbar. Es ist alles gut. Okay. Ja, dann nützen wir das doch gerade mal schnell. Du hast die Handschuhe an. Ist gut. Ist gut für mich mal. Sehr gut. Füße, pass auf die Füße auf. Hast du die Füße? Nein, ja. Den zweiten noch nicht. Jetzt hast du. Also beißen könnte auch, aber das ist nicht so dramatisch. Das, was wirklich gefährlich ist, sind diese Dolche hier unten. Das sind seine Zehen, mit denen er wirklich die Beute richtig greifen kann. Und was richtig gefährlich ist, also wo die Tierpfleger wirklich mit Handschuhen fangen müssen, weil die durch die Hand auch durchgreifen könnten. Die haben so eine enorme Druckkraft in diesen Fängen drinnen. Das ist ganz enorm. Ja, ist nicht so schlimm. Sie klappert uns an. Das ist kein freudiges Klappern, sondern das ist große Aufregung. Sie kennen uns natürlich jetzt auch schon, weil wir sie hier rübergesetzt haben und hier zweimal behandelt haben. Genau, guck mal. Ich muss nur dein Gefieder ein bisschen einstreichen. Ist gleich vorbei. Ich tue was gegen Ektoparasiten drauf. Sie kommt zu einem komplett renoviertes neues Gehege. Aber jetzt ist Sommerzeit, da hat man das gerne mal. Und sie hatten Hirschlausfliegen, als wir sie hier rübergesetzt haben. Und deswegen werden sie jetzt noch mal vorneweg noch mal behandelt. Das haftet auf dem Gefieder, verteilt sich dann wunderbar darüber. Und das geht prima so. Und entwurmt und sowas sind sie schon mehrfach. Das haben wir jetzt auch nachgeguckt. Die Kotprobe diese Woche war negativ. Das ist ganz wunderbar. Jetzt lass mich noch mal schnell deine Schleimhaut angucken.
5: Die ganze Zeit klappern und jetzt den Schnabel.
4: Genau, und dann den Schnabel nicht aufreißen können. So, das sieht gut aus. Sie hat keine Beläge drauf. Das ist für mich natürlich auch ein klinischer Check, was ich hier mache. Aber es ist Stress für sie, was wir hier machen. Deswegen setzen wir sie jetzt relativ zügig in die Kiste, holen ihn. Den Papa. Das Kind guckt groß zu. Dich brauchen wir heute gar nicht. Brauchst nicht klappern. Die Fänge lässt er als letztes los. Warte mal kurz. Ist nur ganz kurz, ehrlich.
0: So, Mama Bartkauz sitzt in der Schachtel. Helmut ist auf Inspektion im Außengehege. So lange dürfen die Eisbären natürlich nicht raus.
2: Das ist jetzt eigentlich von unserer Seite, man sieht da draußen die Bauarbeiter, die machen jetzt gerade schnell noch einen Belag drauf. Das ist dieses kleine Badebecken, sagen wir, Badewanne eigentlich. Ne? Das nützen die unwahrscheinlich, das ist Wahnsinn. Wir dachten immer, es wird ein Problem sein, dass die da reingehen. Wie soll man die reinlocken? Da gibt es also Luftspiele und Wasserspiele. Das haben wir bis jetzt noch alles nicht benötigt. Und eigentlich ein kleiner Highlight, das wussten wir auch nicht. Der Lieblingsplatz von den Bären ist momentan hier. Und zwar ganz simpel, wir haben hier ja, Vertiefung durch diesen Bau und dann haben wir überlegt, ja, was machen wir jetzt da? Naja, wir füllen das mit so Holzschnitzel auf und man sieht, da hat Yogi heute Nacht geschlafen. Das ist seine Kuhle und daneben diese kleine, bedingt durch die Größe, ist die natürlich auch kleiner und die bauen sie das selber und das ist ja sehr, das sind eigentlich nur so Hackschnitzel, so Holz, ne, das unwahrscheinlich Spaß denen macht. Ne? Man kann da also so richtig seine Kohlen graben. Das ist ungefähr einen Meter aufgeschüttet. Wir dachten, naja, um diese Ebene also ungefähr gleich zu haben. Aber wie begeistert die Bären sind und am liebsten gar nicht mehr reingehen und drin schlafen, sondern schlafen. Ich bin oft abends da. Die graben sich ein Loch, manchmal ist da, manchmal sieht man da drüben ist noch eins. Und dann liegen die nebeneinander und die können das wahrscheinlich ihrem Körper anpassen. Und das ist wahrscheinlich wie so eine Gesundheitsmatratze.
0: Eine kuschelige Matratze aus Hackschnitzel. Helmut, der Einfall ist preisverdächtig.
2: Wir dachten, die werden uns das da alles ins Wasser schieben, gar nichts. Sondern die wollen eigentlich, dass das Zeug da bleibt. Ne? Und das ist cool. Also haben wir mal wieder was Neues ausprobiert. Und andere werden das jetzt auch ausprobieren, weil es eben eine ganz einfache Geschichte ist. Und man kann den Bären dadurch wirklich Spaß machen. Ne? Da kann man sehr viel verstecken. Und man muss jetzt nicht irgendwo riesige Erde und sowas nehmen, sonst gehen auch Holzschnitzel. So, schön. Tja, herin ist keiner. Ich glaube, dann lassen wir die Bären raus. So, mal winken, die Bauarbeiter. Naja.
0: Männer kommen vom Mars, Frauen von der Venus. Bei Elefanten ist das auch so.
1: Also bei den Elefantenkühen ist es so, dass die eigentlich von ihrer Psyche her eben anders gestrickt sind als die Elefantenbullen. Aus dem ganz einfachen Grund, weil die in einer sozialen Gruppe leben und keine Einzelgänger sind, sodass es da immer eine feste Rangordnung gibt, die sich natürlich im Laufe des Lebens eines Elefanten auch verändert. Also es bleibt nicht immer gleich. Es gibt da ganz klare Charakterzüge und Eigenschaften, die zum Beispiel eine Führungsposition, die eine Elefantenkuh, also die Leitkuh, ist immer, wie der Name schon sagt, ein weibliches Tier, das eine Herde anführt. Und das sind eben Tiere, die haben ein großes Selbstvertrauen, haben aber auch zugleich eine große soziale Kompetenz. Also die müssen auch natürlich eine hohe Verantwortung tragen für sich und für den Rest der Gruppe, weil es ja darum geht, dass die ganze Herde fortbestehen kann. Meistens machen es die älteren Elefantenkühe, da die eben über genügend Lebenserfahrung verfügen, um zu wissen, wo es in der Trockenzeit was zu trinken gibt, wo es in der Regenzeit durch was für Sümpfe oder was für Pfade die laufen können, dass den kleinen Kälbern nichts passiert und wo es zu welcher Jahreszeit die beste Nahrung gibt, weil Elefanten, das sind selektive Fresser, das heißt, dass die eben nicht jeden Tag das Gleiche essen oder fressen mögen, sondern jahreszeitlich, was halt gerade Gutes gibt und was sie gerne mögen, das wächst aber nicht dann immer am gleichen Ort, also ziehen sie also viel umher. Und die Tiere müssen halt eben, wie gesagt, ein hohes Selbstvertrauen haben. Ist es meistens so, dass sich das zwei bis drei Kühe sich das teilen. Also es ist schon eine die Chefin, wie bei uns ist hier die Tina, aber neben ihr die Steffi, die junge Dame hier. Das sind also unsere beiden Ältesten. Die Steffi ist 44 Jahre alt und die Tina ist 51 Jahre alt. Und die beiden haben also ihre restlichen Herdenmitglieder gut im Griff.
0: Und was braucht eine Elefantendame, um Leitkuh zu werden?
1: Es gibt Elefantenkühe, die haben von Haus aus, also von Geburt an, das in sich, die eignen sich für sowas. Das gibt es bei anderen Tieren, bei Hunden, bei Pferden genauso. Die haben diese Wesenszüge schon in sich und haben das von Anfang an. Und andere erarbeiten sich das so. Bei unserer Tina ist es zum Beispiel so, dass die das sich mehr oder weniger erarbeitet bzw. dann vererbt bekommen hat von ihrer Vorgängerin, die verstorben ist. Und dann hat es aber trotzdem ungefähr 2 Jahre gedauert, bis die Tina sich voll und ganz diesem Amt gewidmet hat, da sie eben am Anfang gar nicht damit zurechtgekommen ist. Von den anderen Kühen war keine dabei, die diese Verantwortung übernehmen wollte. Das gibt es nämlich dann schon oft, dass man gerade jüngere Elefantenkühe hat, die eben, wie soll man sagen, karrieregeil sind. Die sagen, sie, das darf ich auch gerne machen. In einem wesentlich jüngeren Alter. Und dazu, dann passiert es halt oft, dass dann zur Rangordnung Streitigkeiten kommt. Das heißt, die zweifeln dann einfach diese absolute Dominanz der Leitkühe an und versuchen, denen den Schneid abzukaufen. Und dann gibt es oft schwere Auseinandersetzungen, also schwere Kämpfe, die mitunter über Tage oder gar Wochen dauern.
0: Hauen und stechen um die Führungsposition. Das ist bei Elefanten was für Frauen. Bei sommerlicher Hitze haben auch Braunbären Appetit auf eine kühle Erfrischung.
6: bin jetzt hier bei der Olga, unserem Braunbären. Und die bekommt heute eine Eisbombe. Die habe ich vor kurzem gemacht. Geht sie jetzt hin. Ist mal eine neue mit Hühnchen und Nüssen. Um mal zu testen, also beziehungsweise ist mal interessant zu sehen, was sie lieber mag. Ob sie lieber das Hühnchen mag, da erst dran geht, oder die Nüsse.

0: Eisbombe wirklich der Bringer ist.
1: Hier ist schon eine Erdnuss abgegangen, die hat sich jetzt schon ergattert. Der muss ein bisschen arbeiten, geh halt mal schwimmen. So schönes Wetter heute. Ja, es sieht gerade aus, als wäre sie wasserscheu, ist sie aber ganz und gar nicht. Die geht schon gerne schwimmen, gerade wenn es so warm ist. Sieht man auch an ihrem Fell, die war heute schon ein paar Mal im Wasser. Schon wieder trocken, aber da sieht man noch so richtig, dass sie schon pitschnass war, ist schon eine Runde geschwommen. Dann kannst du jetzt auch noch mal kurz schwimmen gehen. Die braucht immer einen kleinen Moment. Kannst du erstmal so auf die einfache Art und Weise probieren.
0: Die Eisbombe ranrudern wäre eine Möglichkeit.
1: Aber jetzt wird sie gleich merken, dass das so nicht funktioniert und dann wird sie auch reingehen. Okay? Und hopp.
2: So, dala.
0: Im Polarium nimmt die Arbeit heute kein Ende.
2: Ich spritze jetzt bei den Pinguinen raus dazwischen, weil die ja doch sehr viel Dreck machen. So, grüß Gott. Hoho. Hallo.
0: Wie läuft's denn mit dem Nachwuchs dieses Jahr?
2: Wir haben heuer 13 Stück gehabt, die heuer alleine aufgezogen haben, alleine ausgebrütet, aufgezogen. Ich denke, 13 Stück ist sehr viel, ne, für also 30 Zuchttiere, wobei ja da ältere Paare dabei sind, die schon gar nicht mehr befruchtete Eier haben oder gar keine Eier mehr legen. Ist das also heuer schon ein Rekord mit 13 und das Lustige an der Sache, 3 Jungs und 10 Mädchen. Ja, also ein seltsames Verhältnis. Normalerweise kommen ja komischerweise bei den Pinguinen schon oft mehr männliche Tiere auf die Welt wie weibliche. Und dann hast du halt immer das Problem mit den Pärchen. Ja. Aber in dem Fall haben die Jungs einen Damenüberschuss, also haben freie Auswahl. Die werden alle bei uns bleiben. Ja. Und haben wir mal schöne Auswahl und wir müssen dann bloß wieder ergänzen, vielleicht durch Tiere aus einem anderen Zoo, dass wir halt exakt, was weiß ich, diese Paare vollbringen.
0: Ehrlich gesagt sehen ein paar von Helmuts Vögeln ein wenig zerrupft aus.
2: Und wir haben jetzt hier die ersten Vögel, die in der Mauser sind, schauen ein bisschen ruppig aus. Und ja, für die Leute immer, oh, sind die krank, ne? Na, Gott sei Dank nicht, also. Die schauen ein bisschen wild aus, aber unter den Federn, die jetzt mehr oder weniger runterfallen, man sieht es vielleicht da hinten, ist schon ein Vogel, da sieht man schon das neue Federkleid drunter. In der Zeit gehen die eigentlich auch nicht ins Wasser. Das ist wahrscheinlich unangenehm, die Federn saugen sie ja voll, die alten. Und in der Zeit essen die auch nicht. Ne? Das heißt, man muss natürlich dann auch immer schauen, dass die gut ernährt in die Mauser reinkommen, weil sie eben dann 2-3 Wochen gar nicht essen. Und das machen sie einmal im Jahr, normalerweise immer nach der Brutzeit. Manchmal hat man den ganzen Gullideckel voller Federn. Das fängt jetzt verstärkt an. Und man glaubt nicht, wie viele Federn an einem so einem Vogel dran sind.
0: Naja, das Federkleid muss ja auch richtig warm halten.
3: Oh je.
0: Ehepaar Bartkauz zieht um. Das Eigenheim wurde komplett renoviert. Was wohl die Besitzer sagen?
3: So, guck, die Gegend kennt ihr wieder, ne?
4: Ja.
3: Ein neues Zuhause. Gut. Schau mal, das kennst du doch hier alles.
4: So, alles gut. Nicht rumpeln in der Kiste. Gleich soweit. Darfst du ihn loslassen?
3: Und ab.
4: Du darfst auch und ab. Schau mal. Okay? So heißt das Spiel. Schau mal. Ah, oh, ist ja prima. Guck, das kennt er jetzt wieder. Also das ist ihr ganz normales Gehege, was sie hatten. Und das haben die Nadine und die Vogelhäuser hier komplett umstrukturiert.
3: Und er setzt sich auf den höchsten Ast, den es gibt.
4: Genau.
3: Also die wohnen hier wirklich schon sehr lange drin, länger als ich hier arbeite auf jeden Fall. Und das muss man auch mal erneuern. Also das war alles schon recht morsch. Das ist ja hier durch die Witterung, geht es ja alles auch kaputt mit der Zeit. Und dann wird alles komplett rausgeschmissen und wieder neu eingerichtet.
0: Herr und Frau Bartkauz sind richtig aufgeregt.
4: Also was so verblüffend ist, ist wirklich dieses Fangen am Boden bei denen. Wir haben jetzt so viel gegriffen, natürlich kann man die mit

0: Kescher fangen. Da braucht man aber ungefähr 5 Stunden länger, um diese festen Fänge wieder aus dem Netz rauszukriegen. Und es hat sich eigentlich bei denen gezeigt, dass wenn die am Boden runterkommen, deswegen, er hat es ja genau kapiert gleich, er kommt nicht runter. Wenn die am Boden unten sind, dann bleiben die eigentlich und drohen unten und bleiben sitzen. Und dann kann man sie relativ stressfrei fangen, denn man weiß, wo man hinlangen muss. Der Kopf ist es nicht, sondern es sind dann wirklich die Fänge, wo man hinlangen muss.
1: Allmählich sind die Vögel wieder ganz friedlich.
2: Ja, vorher war das so zugewachsen, da hat man die kaum noch gesehen. Und jetzt sieht man sie auch mal wieder.
0: Ja, das ist toll. Wirklich schön.
1: Aber wo ist eigentlich die Tochter abgeblieben? Für eine leckere Eisbombe muss Bärin Olga doch ins Wasser.
3: Und da sieht man auch, Bären sind wirklich gute Schwimmer. Jetzt muss sie irgendwie rausbuxieren. Ist recht schwer. Ja, jetzt hat sie schön rausgeholt. Jetzt schwimmen halt die Nüsse auch noch gerade oben. Also geht sie natürlich erst an die Nüsse. Mal schauen, wann sie dann merkt, dass da noch was anderes drin ist, außer Nüsse.
1: Frisches Hühnchen als Beilage hatte Olga noch nie.
3: Aber auf Erdnüsse fährt sie voll ab. Gell, die magst du gerne. Aber jetzt hat sie entdeckt, dass da noch leckeres Hühnchen drin ist. Und die waren ganz frisch geschlachtet, da ist noch frisches Blut mit drin in dem Wasser. Scheint zu schmecken.
1: Wie es bei Bären so ist, die süßen Sachen schmecken am besten.
3: Jetzt bedient sie sich erstmal die ganze Zeit an den Nüssen. Anscheinend ist ihr das noch zu anstrengend mit dem Hühnchen. Na, jetzt hat sie da einen Fuß erwischt. Aber ich glaube, die lässt es jetzt im Wasser noch ein bisschen auftauen, bevor sie sich dann da an dem Huhn vergeht. Ist ja nicht ihre erste Eisbombe, die sie heute bekommt. Die weiß schon, was da als erstes am bequemsten weggeht. Aber jetzt scheint das Hühnchen auch zu schmecken. Und dann hoffe ich mal, dass sie recht viel im Wasser frisst. Dann haben wir die ganze Sauerei nachher nicht auf der Anlage. Dann müssen wir das auch nicht sauber machen. Naja, dann ist die auch noch eine Zeit lang beschäftigt. Und es sieht auch so aus, als würde sie nicht gleich langweilig werden. Das ist ganz gut. Hat sie was zu tun. Dann lasst ihr noch schmecken.
1: Fruchteis mit Hühnchen. Damit könnte Nele öfter mal vorbeikommen. Helmut spritzt kurz vor Dienstschluss noch mal bei den Humboldt-Pinguinen raus.
4: Hey, Laszlo. Wo ist der Hund? Ha? Der heißt Laszlo, ist eigentlich vor 2 Jahren eben mit der Hand aufgezogen worden. Wir hatten ja etliche Handaufzuchten. Im Gegensatz zu ihm sind die anderen wirklich uns gegenüber frech, ja sogar ein bisschen böse geworden. Die haben uns also gepickt, weil die haben diese Hemmschwelle nicht mehr. Und er ist unter Anführungsstrichen normal geblieben. Er ist nett zu uns und er ist umgänglich, aber er ist nicht direkt auf uns fixiert. Er hat schon eine Partnerin. Ne? Ja, macht meistens Blödsinn, aber jetzt spritze ich mal da weiter.
1: Wenn der Schlauch in der Tür liegt, steht die offen. Laszlo hat das spitz gekriegt.
4: Ah. Na, Laszlo, jetzt geht er wieder raus. Hallo. Ein Viech. Naja. So. Dann muss ich mal schauen, wo der ist. Laszlo.
1: Laszlo ist erstmal weg. Die Baustelle anschauen.
4: Wo ist denn mein Bub? Laszlo. Ja, wo bist denn du? Gehst du wieder spazieren? Jetzt? Du, wir gehen ja nicht spazieren. Ja, freut dich das wieder heraus. Hast du wieder die Chance genützt, schnell mal raus zum Schauen. Er geht gern mit raus. Und tja, schaut sich gern alles an, er hat vor nichts Angst. Ja, und ist wirklich ein Neugieriger. Also, er muss mal die Plane mal lupfen, mal da hinschauen. Aber er bleibt eigentlich erst dann schon in dem Bereich hier unmittelbar. Aber man erschrickt halt. Gell. Jetzt auf einmal ist der Pinguin weg. Das ist auch gut. Gell. Aber er folgt wie ein Einser. Das stimmt doch, gell? Oder? Singst heute gar nicht. Magst heute nicht singen, hä?
1: Es ist Sommer. Macht Laszlo die Hitze im Freien nichts aus?
4: Man denkt immer, alle Pinguine, Eis und Schnee. Humboldt-Pinguin Südamerika, Humboldt-Strom. Da mag der Strom sehr kalt sein, aber klimatisch sehr warm. Oder es gibt ja auch in Australien Zwergpinguine, die also, wo es dementsprechend heiß ist. Ja, also es kommen nicht alle Pinguinarten aus diesem vermeintlichen Eis und Schnee. Und die, gerade so Humboldt-Pinguine, geht die Menge, das ist eigentlich ganz gern ganz warm. Oh, und die sonnen sie auch, da knallt die Sonne runter, 30, 35 Grad, überhaupt kein Problem. Und das macht ihnen auch Spaß. Jetzt hast du die Baustelle gesehen, gell? Jetzt komm. Jetzt geh weiter. Jetzt komm, gehen wir wieder heim. Hopp, hopp, hopp, hopp, hopp. Schnell. So, ich weiß schon, jetzt magst du wieder rausrennen, aber wir haben keine Zeit. Jetzt gehst du rein und ich nehme wieder meinen Schlauch. So langsam, jetzt ist er brav.
1: Danke, Helmut. War ein schöner Ausflug.
4: Training einfach lernen.
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0: Tiger ist ein...
1: Wieder gewonnen, Lenal.
2: Das gibt's doch gar nicht.
1: So, jetzt müssen wir aber saufen, komm.
3: Das ist schon ziemlich gemein, auf harmlose Verkehrsteilnehmer zu wetten.
1: Also gemein ist, wenn mir jemand wie den Riedel allein auf eine dicht befahrene Landstraße stellt zum Blitzen.
2: Na, die stimmt, ja.
3: Der ist aber nicht bis zum Eichstrich, oder?
1: Entschuldigung, der hat keinen Eichstrich. Prost!
4: So, der nächste fährt langsamer. Da setzt jetzt einen doppelten Espresso drauf.
3: Gut, halt's dagegen. Ich fährt aber sehr langsam.
4: Er sieht, dem hast doch du Bescheid gesagt, oder?
3: Oh,

0: neu.
1: Scheiße. Was machen wir jetzt?
2: Ich kann leider nicht mithelfen, weil ich sehr im Rücken hab.
3: Der muss sofort in stabile Seitenlage, bevor der erstickt.
0: Ja, aber der atmet doch.
3: Ja, und was, wenn er sich übergibt?
1: Hubert, also wenn er speibt, bin ich raus. Ich speib sofort mit.
0: Moment, ich glaube, ich will was sagen. Also wirklich.
1: Frau Fuchs, Hubert, können Sie mal schnell zum Radlinger kommen? Ja, danke.

0: Tölz JO77. Habe ich.
1: Auch einen Kaffee?
0: Oh ja, danke. Mhm. Gut, dann mache ich jetzt die Halteabfrage und dann melde ich mich bei Ihnen, Herr Hubert. Tschüss.
1: Was ist denn los?
0: Verkehrstoter bei der Radlänger. Hat keine Papiere dabei.
2: Hubert und Gewitz? Was machen die denn bei der Radlänger? Die sollen doch in der Innenstadt blitzen. Ist Riedel wenigstens, wo er sein soll?
0: Ich denke schon.
3: Ich kann es zwar noch nicht hundertprozentig ausschließen, aber an Lungenembolie glaube ich nicht. Blutung im Mundraum passt überhaupt nicht dazu.
4: Die Körpertemperatur ist immer noch außergewöhnlich hoch.
5: Was sagst du? Wie?
4: Wird geröchelt?
6: Ja, und gehustet, ne?
5: Ja, ja, okay. Servus.
3: Also, wenn Sie mich fragen, dann war an seinem Exitus ein Infekt beteiligt. Tuberkulose wird zum Beispiel von blutigem Auswurf begleitet.
6: Ist das ansteckend?
3: Nein, nur wenn es eine offene Tuberkulose ist. Aber dann durch Tröpfcheninfektion.
5: Max Hofmann heißt der Chef von der Oberlandbau.
6: Hubert! Nee. Nicht mit dem!
5: Wieso?
6: Die Kaiser!

0: Ja, was ist?
1: Du, pass auf, du kommst sofort mit dem Streifenwagen zum Radlinger.
0: Ja, ich kann jetzt hier aber nicht weg.
1: Sofort, habe ich gesagt.
0: Ja, okay. Ich komm. Servus.

0: Ich müsste mal eben den Riedel ablösen. Der Hubert braucht den Streifenwagen.
1: Wieso hat der Riedel den Streifenwagen? Der sollte doch mit der mobilen Radarfalle zur B11.
0: Das ist er ja auch, aber eben nicht mit dem Mietwagen.
1: Ah, ja, jetzt verstehe ich. Deshalb die Blitzerei bei der Rattlinger. Die Kollegen machen sich einen schönen Tag.
0: Soll ich bei denen anrufen und sagen, die sollen mit dem Mietwagen zu den Angehörigen?
1: Nein, bloß nicht. Das war schwer genug, zwei Messstellen als Blitzermarathon zu verkaufen, wenn da jetzt noch einer ausfällt. Nein, Sie lösen jetzt den Riedel ab und Sie sagen, er soll bei der Rattlinger bleiben.
0: Okay.
2: Also ich hätte nie gedacht, dass heutzutage noch Menschen an Tuberkulose sterben.
3: Naja, es gibt ja auch andere hochansteckende Krankheiten. Deshalb wäre es wichtig, dass Sie alle Personen ausfindig machen, mit denen der Tote zuletzt zu tun hatte.
2: Oh.
3: Ja, um eine mögliche Epidemie einzudämmen. Sie müssen auf die typischen Symptome achten. Husten, ein bisschen Halskratzen und natürlich Fieber.
4: Das Handy hat auf jeden Fall eine Gesichtserkennung.
2: Wie, das Gesicht erkennt das Handy?
4: Na, Handy ist Gesicht. Bei manchen Gesichtern ist es allerdings ein bisschen kompliziert. Bei ihm zum Beispiel geht's irgendwie nicht.
3: Vielleicht hat er ja gelächelt.
4: Oh, gratuliere, Frau Doktor, super. Sag mal, Riedel, kann es sein, dass du komplett spinnst?
5: Wieso? Ich sollte mich doch beeilen. Außerdem musste ich noch auf die Christina warten.
2: Moment, Christina? Ich meine, Sie haben nichts von unserem Tausch erzählt, oder? Riedel, Sie sind so ein Waschweib. Unfassbar.
6: Sag zu mir, wer zahlt jetzt die Rechnung?
5: Da.
2: Ja.
7: Frau Doktor, könnten Sie mir Geld leihen?
3: Ja, klar.
7: Frau Doktor zahlt.
6: Gut.
2: Ja, wenn wir einfach behaupten, nicht wir, sondern Riedel wollte tauschen, nicht? Also wenn wir immer zwei gegen einen, nicht?
4: Ah ja. Na, ist das wurscht?
2: Ja, meins ist es nicht.
4: Ach so. Wie geht's? Bist du noch beim Arzt?
2: Was?
4: SMS von Carola Hofmann.
2: Ja. Na wunderbar. Der war auf dem Weg zum Arzt, nicht? Hat wahrscheinlich noch Pläne gemacht und plötzlich, bums, reißt ihn die Krankheit aus dem Leben.
4: Ja, aber vielleicht hätten ihn seine Pläne, bums, finanziell ruiniert. Dann wäre es doch ein schöner Tod. Ja. Schauen Sie mal, ob noch was auf der Mailbox ist.
2: Ja?
8: Sie haben eine neue Nachricht. Nachricht 1.
9: Hofmann, du Arsch! Glaub ich auch nicht, dass ich mir das gefallen lasse. So einfach kriegst du mich nicht los, du Drecksau!
2: Das war deutlich. Ja, die machen sich wohl.

0: Scott, Hubert, Bildshalber für Zhausen. Die Frau Hofmann darf man suchen.
1: Kleinen Augenblick, ich sag ihr sofort Bescheid. Sie dürfen gerne schon mal Platz nehmen. Darf ich Ihnen was zu trinken anbieten in der Zwischenzeit?
2: Ja, Wasser?
3: Nein, Kur, brauchst du bei Tuberkulose, ne?
2: Ja, dann. Das ist das Feuchtbiotop.
0: Was?
2: Ja, da fand doch die Demo statt, nicht wegen der Bebauung.
0: Ein Feuchtbiotop, auf ein Feuchtbiotop, da baut man nichts drauf.
2: Ja, deswegen ja die Demos, nicht, weil sie es trockenlegen wollen.
0: Aha, und was ist mit dem See?
2: Ja, der ist natürlich künstlich, klar.
0: Totaler Schmarrner, da legt man was trocken, damit man es hinterher wieder feucht macht, oder was?
2: Der macht überhaupt keine Ahnung, was?
0: Doch, ich habe eine Ahnung, dass das kein Feuchtbiotop ist.
2: Natürlich ist das ein Feuchtbiotop. Dieser Hügel hier nicht trennt die Bebauung von dem Feuchtbiotop.
0: Entschuldigung, auf dem Hügel, da wächst aber gar kein Baum auf dem Originalhügel.
2: Der wird natürlich erst noch gepflanzt, ist ja klar.
0: Das ist ein ausgewachsener Baum, man pflanzt keine ausgewachsenen Bäume.
4: Entschuldigung, ha? Sie wollten mich sprechen.
0: Na, er wollte Sie sprechen.
2: Ja, Girwitz, das ist mein Kollege Hubert.
4: Carola Hofmann.
2: Ja. Ja, wir bewundern gerade Ihr Feuchtbiotop.
4: Bitte?
0: Ja. Ihr. Das Modell.
4: Ah, das Prestigeprojekt meines Vaters.
0: Ja.
4: Ah, sind Sie deshalb da? Gab es wieder Ärger mit dieser Bürgerbewegung?
0: Na, der Bürgerbewegung, finde ich, ist gut.
4: Ach, schön, da wird sich Vater aber freuen.
0: Bin ich mir nicht ganz sicher.
2: Ja.

0: Ja, grüß Gott, Frau Zeindl.
1: Ja, grüß Gott.
0: Was darf's denn sein, wie immer?
1: Genau, wie immer.
2: Ich kann das einfach nicht glauben. Danke.
3: Wann haben die Beschwerden angefangen?
2: Vor 3 Tagen. Er sagte, er hätte leichte Magenschmerzen. Ihm war andauernd übel. Er hatte Kopfschmerzen. Gestern hat er sich dann endlich krank gemeldet.
3: Mhm. Wieso ist er nicht zum Arzt?
2: Hat es nicht so mit Ärzten. Er hat sich ja nicht mal für Afrika impfen lassen.
3: Moment, Afrika?
2: Mein Vater beaufsichtigt den Bau einer Schule in Ruanda.
3: Ruanda? Seit wann ist er zurück?
2: Seit 4 Tagen.
3: Ja, großartig.
2: Moment mal, Sie glauben noch nicht, dass er sich in Afrika infiziert hat.
3: Auf alle Fälle braucht man eine Liste von allen Leuten, die er danach getroffen hat.
2: Stehe ich ja ganz oben auf der Liste.
3: Ja, nicht nur Sie.
4: Ja, da machen Sie ja keinen Kopf. Wir haben einen ganz anderen Verdacht.
3: Wirklich?
4: Ja. Auf dem Handy von Ihrem Vater, da war so eine komische Nachricht. Wieso geht das jetzt nicht mehr?
2: Was war denn das für eine Nachricht?
3: Ja, ein anonymer Anrufer hat Ihren Vater beschimpft.
2: Ja, das machen ungefähr 20% der Menschen, mit denen mein Vater zu tun hat. Als Baulöwe macht man sich nicht nur Freunde.
4: Können Sie sich vorstellen, dass einer von den 20% Ihren Vater vergiftet hat?
2: Vergiftet? Müsste ich erst mal drüber nachdenken.
3: Auf alle Fälle für diese Infektionsgefahr brauchen wir eine Liste, nicht?
2: Ja, okay. Die kann ich Ihnen besorgen.
4: Ah, Entschuldigung, ich glaube, ich hab da noch ein bisschen was von Ihrem Feuchtgebiet. Herr Gibitz.
3: Was?
5: Ja, ja.
3: Wie kommen Sie so plötzlich auf Vergiftung?
4: Ich weiß nicht, war heute so eine Idee?
3: Der Mann kommt aus Afrika, nicht? Wer weiß, was der hier angeschleppt hat. AIDS, Ebola, das kommt doch alles von da.
4: Ja, aber in seinem Umfeld hat sich ja keiner angesteckt.
3: Das sagen Sie.
4: Nein, das sagt die Carola Hofmann. Und solange die Fuchs keinen Erreger findet, gehen wir jeder Spur nach, wie immer, Herr Gibitz.
3: Ja. Du bist so stickig hier, ich krieg keine Luft.
4: Machen Sie das Fenster auf.
3: Da hole ich mir den Tod.
4: Das ist jetzt nicht wurscht, wie Sie sterben, oder?
3: Aber Sie sind ja vielleicht ein Herzchen. Ey. Also.
4: Gift, ersticken, ich weiß nicht, was besser ist.
6: Ja, Christina? Ja, bei mir ist auch ganz schön stressig. Mhm. Aber ich glaube, ich packe jetzt mal zusammen und dann fahre ich los und hol dich ab. Ja, so machen wir's. Bis gleich. Ciao.
7: Hey.
6: Entschuldigung. Alles okay?
7: Ja. Hallo, Martina.
8: Servus, Frau Zeindl. Sind wir soweit?
1: Nur der Kaffee. Magst du auch das?
8: Nein, Frau Zeindl, wirklich nicht. Wenn die Chefin erfährt, dass ich sie durch die Gegend kutschiere, bekomme ich sowieso schon Ärger.
1: Gut. Dann zahlst du bitte schnell für mich. Ja. Ich gehe dann schon mal zum Auto.
8: Zahlen.

0: alles in Ordnung?
1: Was machst du denn wieder, Riedel?
0: Ja, die Frau Zeindl hat er gerettet.
2: Herr Stock.
3: Ja, das war ja selbstverständlich.
0: Ich weiß jetzt gar nicht, wie ich Ihnen danken soll.
2: Wieso du? Mir hat er doch gerettet.
0: Vielleicht könnte ich Sie auf einen Kaffee einladen.
2: Der geht aber dann auf mich.
3: Nein, ich muss leider. Ja, ich muss leider.
0: Was für ein toller Mann.
1: Der Riedel. Haben Sie aber noch nicht viel Männer Kontakt gehabt.
0: Mit einem wie ihm? Nein.
1: Das verstehe ich hingegen wieder.
4: Also eine Vergiftung konnte ich nicht feststellen.
5: Also doch eine Krankheit.
4: Eine Rege habe ich aber auch nicht gefunden.
5: Der war bis vor einer Woche in Afrika. Der ist nicht geimpft, nicht?
4: Ja, also in dem Fall muss ich das Drogeninstitut informieren.
5: Da muss man doch in Quarantäne, oder?
4: Nur wenn ein begründeter Verdacht auf Ansteckung besteht. Ansonsten reicht ein Bluttest.
5: Ja, aber der hat mich angehustet.
4: Herr Hofmann.
5: Ja, mir mitten ins Gesicht gehustet, nicht? Und seitdem habe ich das Gefühl, ich würde innerlich verbrennen.
6: Bitte nicht schon wieder.
5: Was hat denn schon wieder?
6: Ja, vor 14 Tagen habe ich eine Hirnhautentzündung gehabt.
5: Ja, das kriegt man von Zecken.
6: Das war ein Mückenstich.
4: Herr Huber, wenn der Kollege ein ausgewachsener Gebuchhunde ist, dann hilft nur eine einzige Strategie: Mitspielen.
6: Gottes Willen, wie soll das gehen?
4: Wenn er sich ernst genommen fühlt, dann wird es für alle einfacher.
5: Mhm.
4: Was? Herr Giewitz.
5: Frau Doktor, nicht um heißen Brei, nicht schonungslose Ehrlichkeit.
6: Ja, eine Langspielplatte, da hätte man nicht mehr kaufen.

0: Also jetzt beruhigen Sie sich mal. Wir wissen ja noch gar nicht, ob und an welcher Krankheit Herr Hofmann verstorben ist. Wenn Sie wollen, kann ich bei Ihnen einen Bluttest vornehmen. Bis dahin tragen Sie das hier.
1: Das soll mich vor einer ansteckenden Krankheit schützen?
2: Nein, das soll mich schützen. Ich meine, Sie spucken beim Sprechen.
0: Herr Hubert.
2: Sie haben doch gesagt, ich soll ihn ernst nehmen.
1: Ja, bitte.

0: Das ist nur zu Ihrem Besten.
1: Wenn es zu meinem Besten wäre, säßen Sie in einem ganz anderen Auto, Herr Gewitz.
0: Passen Sie mal lieber auf, dass das Handy vom Hofmann nicht wieder ausgeht, nicht?
1: Ups.
0: Was war? Was steht da?
1: Glück gehabt.
0: Glück gehabt.
2: Nicht Ihr Ernst, Herr Gewitz. Frau Dr. Fuchs ist tatsächlich der Meinung, dass der Anzug nötig ist?
3: Nein, das war seine Idee.
0: Sie haben mir doch beigepflichtet.
3: Ja, das macht man so bei Hypochondern.
0: Und woher kommt dann mein Kratzen im Hals, der Husten und das Kribbeln in den Füßen? Ne?
3: Vielleicht haben Sie Ameisen in Ihrem Anzug.
0: Frau Kaiser, seit ich diesen Hoffmann getroffen habe, nicht, habe ich diesen unsäglichen Magendruck, genau wie der Tote.
2: Meinen Sie nicht, es wäre das Beste, wenn Sie einfach nach Hause gehen?
0: Bitte, da bin ich völlig einsam. Ich meine, wenn da irgendwas ist, dann geht mir doch. Ich meine, außerdem kann ich Hubert nicht allein lassen.
3: Doch, doch, weil irgendeiner muss ja ermitteln.
2: Was gibt's denn da zu ermitteln?
0: Ja, er hat eine Theorie.
3: Ja, Theorie.
4: Ja. Hoffmann, du Arsch! Glaub ich auch nicht, dass ich mir das gefallen lasse. So einfach kriegst du mich nicht los, du Drecksau!
2: Netter Bursche. Haben Sie die Nummer schon zurückverfolgt?
3: Ja, aber ich probiere nur Deppen bei den Telefongesellschaften oder Computer.
2: Okay, dann probieren wir das jetzt mal anders. Da haben wir ihn schon.
3: David Stuck, Putz, Trockenbauer, das ist er.
2: Ja, dann fahren Sie da doch am besten mal hin.
3: Mhm.
2: Und nehmen am besten die gelbe Gefahr mit.
3: Jetzt tun Sie die Maske runter.
0: Das wollen Sie nicht wirklich, ne?
3: Eigentlich nicht, ne?

0: dreckige Witz.
1: Was denn mit ihm passiert?
2: Lange Geschichte. Hier, alle anrufen. Müssen alle morgen früh zu Frau Dr. Fuchs Bluttest.
1: Wir machen aber gerade Feierabend.
2: Es brennt. Da sind Überstunden an der Tagesordnung. Und ich kann ja wohl schlecht telefonieren, oder? Wo wollen Sie denn hin?
3: Zum Krebel.
2: Da komme ich mit.
0: Hat die Frau Kaiser was wegen dem Auto gesagt?
2: Nein, nix. Hat sie vergessen.
4: Hab ich nicht.

0: Das Scheißding beschlägt ständig.
1: Versteh kein Wort.
2: Ich hab gesagt, das beschlägt ständig. Versteh gar nicht, wie die Fuchs damit arbeiten kann.
1: Ja, vielleicht schwitzt die einfach weniger, ne?
3: Mama, was machen die denn da?
0: Ja, das erklärt natürlich, warum es so feucht ist. Vielleicht soll ich die Uniform ausziehen. Um
1: Gottes Willen machst du das nicht.
3: Komm rein.
1: Ja, geh mit's.
0: Ja, ich bin kein Limbo-Tänzer. Also.
1: Herr Gebitz.
4: Kann ich helfen?
1: Sind Sie der Herr Grebe?
4: Ja.
2: Ja, wir hätten da ein paar Fragen.
4: Wenn Sie wegen der Asbestgeschichte hier sind. Ich habe den Auftrag an ein professionelles Entsorgungsunternehmen weitergegeben.
2: Asbest? Nee, wegen Asbeste bin ich hier.
1: Sagen Sie mal, den Herrn Hofmann, den kennen Sie, oder?
4: Ja, ich arbeite für

0: ihn.
1: Ja, deswegen waren Sie auf seiner Mailbox und haben ihn als Drecksau bezeichnet, oder?
0: Das sagen Sie nicht, er hat mich angezeigt.
2: Nee, Herr Hoffmann ist vor 3 Stunden ums Leben gekommen.
0: Ach ja. Klar.
2: Ja, doch.
0: Was? Woran ist er denn gestorben?
1: Ja, wie es ausschaut, hat er sich in Afrika ein Virus eingefangen.
0: Warum sind Sie deshalb so verkleidet?
2: Reine Vorsichtsmaßnahme.
0: Wenn Sie Stuckleiste bitte zurücklegen, das ist eine Sonderanfertigung.
2: Ja. Wann haben Sie ihn zuletzt gesehen?
0: Vor einem Monat etwa. Aber da war er noch völlig in Ordnung.
2: Ja, dann sind Sie ansteckungsmäßig aus dem Schneider, ne?
1: Warum haben Sie den telefonisch bedroht?
0: Ich habe ihn nicht bedroht. Ich habe für ihn den Stuck in einem denkmalgeschützten Haus restauriert. Da habe ich mir ein paar Freiheiten rausgenommen, die so nicht abgesprochen waren. Daraufhin wollte er mich nicht zahlen. Ich wollte ihm nur klar machen, dass ich mich so leicht nicht abspeisen lasse.
1: Und wie viel ging's denn da?
0: Knapp 12.000. Das ist der Lohn für 2 Monate hier.
2: Ja, das ist ein Mordmotiv, oder?
0: Hm? Ja. Was? Warum denn Mord?
1: Ja, also wenn's Glück kommt, dann ist er ein Ebola gestorben.
0: Hey, die Leiste.
2: Ach so, ja. Oh.
3: Nehmen wir mal an, der Gräber hat den Hofmann wirklich umgebracht, nicht? Dann stimmt für mich immer noch nicht die Todesart.
1: Ich finde, Vergiftung passt super.
3: Was?
1: Ich habe gesagt, ich finde... Was machen Sie da?
3: Ich versuche, ein bisschen freie Sicht zu kriegen, nicht? Aber reden Sie ruhig weiter, ich höre Ihnen zu.
1: Warum passt Vergiftung nicht?
3: Der Mann ist Handwerker.
1: Ja, und?
3: Ja, so einer schlägt er mit dem Hammer doch nicht mit Gift.
1: Mit Gift kann man doch keinen erschlagen.
3: Ja, aber ich meine, Sie wissen doch, Gift ist die Tötungsart der Frauen, nicht? Das war schon im Mittelalter so.
1: Ja, deswegen haben Sie einen Haufen von denen angezündet.
3: Gut, ich meine, wir können das Gespräch auch fortsetzen, wenn wir bei Ihnen sind, nicht? Wir haben ja die ganze Nacht.

0: So, bitteschön.
1: Danke, Robert.
0: Was wollen Sie eigentlich mit dem Ding?
1: Das habe ich mir nach der Scheidung so angewöhnt. Allein in der fremden Wohnung war das meine einzige Gesellschaft.
0: Mhm. Ja, dann gute Nacht.
1: Wo schlafen Sie eigentlich?
0: Ich? Oben? Wieso?
1: Sind Sie sicher, dass Sie mich da hören können, falls ich kollabiere?
0: Herr Gewitz, ich schlafe allein, oben, und ich erzähle Ihnen keine Gute-Nacht-Geschichte.
1: Ja, klar. Der Schutzanzug stört ein bisschen, aber dafür ist die Couch umso bequemer.
0: Halt! Wenn Sie das Radio anschalten, bin ich sofort oben, Herr Gewitz.

0: Hubert?
1: Hm. Was?
0: Ich wollte eigentlich nur mal Danke sagen. Es ist schön, wenn man einen Freund hat. Hm. Hubert, hm? Wollen wir uns nicht mal privat treffen? Mhm.

0: Hallo.
1: Chef, weißt du, was Costa Will macht, Firma?
2: Herr Hubert. Ah, Nachtschicht angelegt?
3: Nein, eigentlich nicht. Guten Morgen.
2: Morgen.
3: Ach, wir sind eigentlich rechtzeitig ins Bett gegangen, nicht?
2: Wir?
4: Fragen Sie einfach nicht.
2: Also jedenfalls können Sie diesen Anzug jetzt ausziehen. Herr Hofmann ist nicht durch eine tödliche Krankheit ums Leben gekommen.
3: Ach was?
2: Ja, ich habe mit einem befreundeten Toxikologen gesprochen. Er ist höchstwahrscheinlich mit Rizin vergiftet worden.
3: Haben Sie es gehört, Hubert? Sie sind an rechts?
4: Ja, freue mich wahnsinnig.
5: Was heißt höchstwahrscheinlich?
2: Herr Rizin ist ein nicht nachweisbares Gift. Allerdings wurden bei dem Toten pathologische Veränderungen festgestellt, die typisch sind für eine orale Vergiftung.
4: Ja, da hat der Mörder ihm das Gift ins Essen gemischt. Wann war das?
2: Ja, er muss sich vor gut 72 Stunden vergiftet haben, plus minus 2 Stunden.
5: Herr Gebitz, brauchen Sie Hilfe?
4: Oh! Ups.
6: Wiederhören, danke schön.
7: Hubert, nochmal, das hat wirklich nichts mit Simulieren zu tun, nicht?
8: Ja, schon klar.
6: Herr Gebitz, Sie sehen ja wieder normal aus.
7: Es geht so. Wenigstens eine, die sich freut, nicht?
6: Ich habe übrigens gerade den letzten auf der Liste erreicht. Alle werden bis 17 Uhr bei Dr. Fuchs sein.
7: Aber das ist doch nicht mehr nötig. Ich meine, die Sachlage hat sich doch geändert.
6: Wie? Soll ich alle nochmal anrufen?
7: Ja, und Absagen nicht vergessen, nicht?
8: Ach, der Riedel hilft dir.
6: Ja, aber der bringt die Radarfalle nach München.
8: Dann hilft er nicht.
9: Ich denke, mein Vater ist an einer unbekannten Krankheit gestorben.
8: Na, leider nicht.
9: Wissen Sie eigentlich, was hier los ist? Die halbe Belegschaft hat sich krank gemeldet.
8: Nur Sie nicht.
9: Was soll denn das heißen?
8: Sie sind die einzige Erbin?
9: Und deshalb vergifte ich gleich meinen Vater? Wir hatten ein sehr gutes Verhältnis, da können Sie jeden hier fragen.
8: Ja, machen wir. Später. Was war denn eigentlich mit diesem Grebe? Der hat Ihren Vater doch irgendwie bedroht, oder?
9: Der Stuckateur?
8: Genau.
9: Ich weiß nur, dass Vater sämtliche Aufträge an ihn storniert hat.
8: Warum?
9: Weil Grebe über Monate hinweg mehr Stunden abgerechnet hat, als er tatsächlich auf den Baustellen war.
8: Das hat Ihr Vater in der ganzen Branche rum erzählt.
4: Wir müssten wissen, wo Ihr Vater vor ungefähr 72 Stunden war.
8: Und was er gegessen hat.
9: Vor 72 Stunden? Also. Hier sind seine Spesenbelege. Mein Vater hat Intervallfasten gemacht, also vor 15 Uhr hat er nichts gegessen.
4: Das kenne ich, da wird man gesund älter.
8: Manchmal. Von wegen Fasten ist ja Wahnsinn, was der Mensch innerhalb von einem Monat dazu gefressen hat.
4: Ne? Das ist das Tolle an Intervallfasten. Ne? Da können Sie nach 16 Stunden essen, was Sie wollen.
8: Ja, außer Rizin, ne?
4: Ja, ja, ja. Wir wissen übrigens, das Rizin, ne, wird aus dem Samen des Wunderbaums hergestellt. Mhm. Ja, das ist eines der tödlichsten Gifte überhaupt. Mhm. Ja. Erinnern Sie sich 78, das Regenschirmattentat? Ja. Da wurde ein bulgarischer Journalist im Regenschirm umgebracht. Das war Rizin. Ne? Ist sogar verfilmt worden mit Pierre Richard und Gerd Fröbe. Toller Film, Wahnsinnfilm.
8: Da haben wir es doch. Da. Was? Einmal Semmel, Brühwurst, eine Cola, eine Sahneschnitte mit extra Sahne. 15.35 Uhr. Hm? Vor 72 Stunden. Jetzt raten Sie mal, wo?
4: Ja, wo?
10: Sagst du mir, spinnt sie jetzt?
8: Wieso mir? Der war bei dir zum Essen. Es hat niemand behauptet, dass du irgendwas damit zu tun hast.
4: Haben Sie doch nicht, oder?
10: Hm? Ist nicht euer Ernst, oder?
4: Ja, ich meine.
8: Vielleicht ist die Leiche eventuell mit irgendwem beieinander gesessen?
10: Ja, woher soll ich denn das bitte wissen? Um die Zeit rennen wir sonst hier die Bude ein. Kann ich doch nicht wissen, ob der Tote da war. Ich weiß ja nicht mal, ob ich selber da war.
11: Montag 15:35 Uhr, da ist mal die alte Zeindl da.
8: Wer?
10: Therese Zeindl, alte Stammkundin von mir. Die kommt immer am Montag, isst sie einen Erdbeerkuchen und am Donnerstag um 17 Uhr tut sie eine Käsesahne verspeisen.
11: Nee, andersrum. Montag die Käsesahne.
10: Da hörst du es.
6: Polizeirevier Wolfratshausen, Bayer, guten Tag. Wen? Ah, dann meinen Sie bestimmt den Herrn Riedel. Der ist leider gerade nicht da. Okay, mach ich.
12: Die Fotos vom Blitzermarathon.
6: Eine Martina Stremmel hat gerade für dich angerufen.
12: Wer?
6: Martina Stremmel.
12: Kenne ich nicht.
6: Sie meint, sie ruft zurück. Mhm. Hast du das schon gesehen?
5: Ist was?
12: Doch. Also, hier, der ist von der Autovermietung.
5: Ach so, ja, das ist der Anhörbogen. Mhm. Wegen dem kaputten Rücklicht. Das legen Sie mal schön dem Herrn Hubert auf den Tisch, ja?
12: Jawohl.

0: Dr. Hofmann vergiftet. Das ist jetzt mal eine nette Überraschung.
1: Haben Sie den Kind?
0: Freilich, das ist doch mein Vermieter. Ein schrecklicher Mensch. Vor einem Jahr hat er das Haus da gekauft. Und ich hab immer zu meinem Joschi gesagt, lass uns heute das Haus kaufen. Aber nein, hat er gesagt, irgendwann wird uns das Haus zu groß. Und dann ist er gestorben und jetzt sitze ich allein da herin.
2: Und warum war er so schrecklich?
0: Na, Joschi.
2: Nein, der Hofmann.
0: Ja, der will mir aus dem Haus raus haben, damit er sein Hotel bauen kann.
2: Ah, das hier ist das angrenzende Grundstück zum Feuchtbiotop.
0: Ja.
2: Ah. Ist da irgendwann mal ein Baum gepflanzt worden? Hm?
1: Herr Kierwitz.
2: Was?
1: Die Bedienung vom Radlinger hat erzählt, Sie waren letzten Montag im Café, und zwar zur gleichen Zeit wie der Herr Hofmann.
0: Neben mir ist er gesessen. Hab ein Seniorenheim schmackhaft machen wollen. Aber ich gehe da nicht weg. Da stecken viel zu viele Erinnerungen an meinen Joschi drin.
2: Ist Ihnen da irgendwas aufgefallen?
0: Was hätte mir auffallen sollen?
1: Ja, das wissen wir nicht.
0: Doch, da ist vor der Bäckerei ist so ein komischer Kerl andauernd rumgeschlichen. Und hat immer zu uns rüber geschaut.
1: Aha. Und dann?
0: Ja, keine Ahnung. Meine Pflegehilfe hab ich dann abgeholt.
1: Würden Sie den wiedererkennen?
0: Ja, auf jeden Fall.
1: Ja.

0: Servus. Chef, weißt du, was kostet bei meiner Firma?
1: Ja, was kostet denn das? Es kommt drauf an, was Sie machen wollen.
2: Riedel.
0: Ach so, ja,
3: Wenn der Hofmann in unseren Wagen gerauscht ist, dann ist das doch Sache seiner Versicherung.
4: Ja, na blöd, dass er sich nicht mehr dazu äußern kann.
5: Kann mir vielleicht irgendjemand sagen, warum ich hier bin?
6: Ja, weil Sie den Herrn Hofmann vergiftet haben.
5: Ich?
6: Ja.
5: Wegen 12.000 Euro.
4: Ja, und weil er dabei war, Ihren Ruf zu ruinieren, ne? Stichwort zu viel abgerechnete Stunden.
5: Aber deshalb bringe ich ihn doch nicht um.
3: Na, das werden wir dann sehen. Braucht man für eine Gegenüberstellung nicht mehr als nur eine Auswahlmöglichkeit?
7: Ah, du Backis, machst Brotzeit, hä?
0: Ja, Chef, weißt du, was kostet meine Firma?
7: Ja, kommst du mir mit? So, ja, Knebe jetzt. Gingen Sie vielleicht einmal mitten rein?
5: Ein Kollege von Ihnen und der Hausmeister, echt jetzt?
7: Ja, ist doch wurscht. Hauptsache drei, also. Und die Mütze bitte runter. Der Back ist, Mützen runter. Super.
3: Lassen Sie sich Zeit, Frau Zeinde, die können Sie nicht sehen, also keine Sorge. Also, da ist er mal nicht dabei.
4: Sind Sie sicher?
3: Ja, der beim Radlinger war, der war nicht ganz so fest. Der war so ähnlich wie Ihr Kollege, bloß nicht ganz so
4: schwierig?
3: Nein, nicht ganz so viel Haare hat er gehabt.
4: Hm. Oh, ich hab so ein Ziehen.
7: Das ist wahrscheinlich der Backenzahn im Arsch. Kriegen Sie Wurzelbehandlung, der kennt seine Freunde.
5: Wegen dem Verdienstausfall wird sich mein Anwalt bei Ihnen melden. Schönen Tag noch.
7: Ja, wir freuen uns. Servus.
8: Ja, und Sie halten sich zu unserer Verfügung, nicht? Ältere Damen haben gerne mal den grauen Star. Ne?
5: So, das ist das Phantombild von der Frau Zeindl.
8: Ja, wie der Gräbe sieht er ja noch wirklich nicht aus, nicht?
7: Ja.
8: Aber wie Sie auch nicht.
7: Wer schaut schon aus wie der Riedel? So unikat.
2: Das ist doch der.
7: Was?
5: Dann muss es der sein, der die Frau Zeindl fast umgefahren hat. 1734, das war das letzte Blitzerfoto.
7: Aha. Hat der auch einen Namen?
2: Carsten Liebig. Carsten Liebig ist überprüft. Er arbeitet beim Security-Unternehmen, das auch die Baustellen der Oberlandbau sichert. Und vor einer Woche hat er Urlaub genommen.
7: Ja, logisch, um den Hoffmann zu vergiften.
4: Warum sollte der seinen Auftraggeber umbringen?
3: Na, vielleicht hat der Liebig immer schön sauber auf der Baustelle was mitgehen lassen.
7: Und ich glaube, die Zeit hat ihn dabei beobachtet. Meine, hat er schon mal versucht, sie zusammenzufahren. Jetzt probier das vielleicht nochmal.
4: Sie wollen die Zeitl als Köder benutzen?
7: Ja, logisch. Die hocken auf die Terrasse von der Hansen und sagen, ah, Frau Zeitl, schönes Stück Kuchen. Dann warten wir, was passiert.
4: Das ist eine wehrlose ältere Dame.
3: Nein, wir machen das so.
7: Genau.
9: Ich hab gedacht, die Martina holt mich ab.
7: Ja, aber die ist leider krank geworden. Streng sein.
10: Hubert, wenn das schief geht, kostet das die Kaiser den Kopf.
7: Ja, kommt irgendeine andere Nase.
10: Ja,

0: Hallo.
1: Hi.
0: Martina Strömmel, ich komme, um die Frau Zeindl abzuholen.
1: Oh, das ist jetzt blöd. Die ist gerade mit den Kollegen weg.
0: Was? Und das sagen Sie mir nicht Bescheid. Ich habe noch andere Patienten. So wie ich nicht schon genug Stress hätte.
2: Christine, ich brauche einen Kleber.
3: Ah, hallo.
0: Herr Riedl, ich habe Sie jetzt gar nicht hier. Das heißt, ich habe es gehofft. Also, ich habe heute schon versucht, Sie anzurufen.
3: Wieso?
0: Naja, ich dachte mir, weil Sie ja den Kaffee ausgeschlagen haben, ob Sie vielleicht lieber ein Eis oder ein Essen. Ach, ja, gut. Vielleicht ein andermal. Ich habe ja öfter in Geretsried zu tun.
3: Ich nicht.
0: Ach, außerhalb der Zuständigkeit.
3: Na, ist zu weit mit dem Radl.
2: Wo ist denn jetzt der Kleber?
1: Schublade.
0: Also, dann.
3: Ja, servus, Frau Strömmel.
0: Martina.
3: Servus, Martina Strömmel. Ihr wart schon irgendwie komisch, oder?
4: Ja. Und warum?
5: So, Frau Zeindl, da haben wir ja Riesenglück mit dem Wetter, gell? Setzen Sie noch da hin. Stellen Sie noch irgendwas. Kuchen, Obst, Käse, Sahne oder Bier. Polizei wollte verzaubern, zahlt alles, ne?
6: Ich wollte aber lieber heim. Meine Serie geht doch gleich an.
5: Ach so, ja, ich bespreche noch kurz was mit dem Kollegen, bin gleich wieder da, gell?
6: Ja, aber.
7: So, und wenn der Liebig auftaucht, sofort Zugriff.
5: Lenal, ich weiß nicht, ob du es gesehen hast, aber da ist Kundschaft.
8: Na, Lenal, du bleibst da. Das mache ich in dem Fall jetzt persönlich.
1: Ist aber ganz schön blöd, dass heute Freitag ist.
7: Wie blöd? Wieso?
1: Naja, die Zeindl kommt doch sonst immer montags und donnerstags. Woher soll denn der Mörder wissen, dass sie heute da ist?
9: Ja.
8: So.
9: Ja, da ist Zeindl.
8: Heute ist Freitag, oder wie?
9: Ja. Zu Bratlinger, bitte, ja.
3: Ich kann die doch jetzt nicht einfach so anrufen.
1: Riedl, die steht auf dich. Die wollte gar nicht mehr gehen.
3: Ja, okay, aber irgendwie ist sie gar nicht mein Typ.
1: Was ist denn dein Typ?
3: Ja.
1: Wie soll denn deine neue Freundin aussehen?
3: Okay, ruf sie an.
1: Strömmel?
3: Polizei Wolfratshausen.
10: Riedl.
0: Herr Riedl.
10: Ja, grüß Gott, Frau Martina Strömmel.
3: Ich ruf an wegen dem Essen. Also, ob wir
10: zweimal was Schönes essen gehen wollen würden.
0: Das ist ja. Was hat sie denn umgestimmt?
3: Ah ja, hier geht's runter und drüber. Wir sind alle ziemlich im Stress wegen dem Mord am Hofmann.
0: Der Hofmann ist ermordet worden. Da schau her. Der Vermieter von der Zeindl.
11: Kannten Sie den?
0: Bitte?
10: Nix, alles gut.
3: Also dann würde ich sagen, um 5 im Café Seeblick.
0: Um 5 im Café Seeblick. Ich freue mich.
3: Ich mich auch. Ich habe ein Date.
8: Die will nix.
7: Was heißt, die will nix?
8: Die will nix, nicht mal was zum Essen.
7: Was haben Sie denn angeboten?
8: Ich hab's gefragt, ob sie einen Kuchen mag.
7: Na, typisch Quereinsteiger, nicht? Sie verkaufen doch sonst alles. Was gibt's denn? Jetzt hat die ab. Die hat sich ein Taxi gerufen, ich glaub's nicht.
12: Hey.

0: 来。
1: Was sein, du?
2: Ich mag keinen Kuchen.
1: Nein, nein, das geht nicht um Kuchen. Es geht um den letzten Montag. Da waren sie im Café Rattlinger.
3: Hubert, der Wagen vom Liebig.
1: Haben Sie einen Haustürschlüssel? Sie bleiben mal stehen da, bitte. Stehen bleiben, habe ich gesagt.

Ah, Herr Liebig, der... Herr Liebig! Bleib mal stehen, du Depp! Hoppala! Ist was passiert? Wir sind jetzt erschossen.

0: habe Hofmann nicht umgebracht. Ich höre zum ersten Mal, dass er tot ist.
1: Ja, wollen wir unsere Frau Zeindl über den Haufen fahren?
0: Ja, wollte ich ja gar nicht.
1: Was wollten Sie denn?
0: Sie erschrecken. Deshalb habe ich doch gehupt. Hofmann wollte die Alte aus dem Haus haben. Er hat mich dafür bezahlt, dass ich sie, naja, dazu bringe, auszuziehen.
1: Mit den Klassikern Strom abstellen, Wasserschaden umgeziefern.
0: Ja, klar. Hofmann wollte, dass sie in ein Altenheim geht. Aber die Alte, die hat sich strikt geweigert.
1: Haben Sie mir öfters bei Entmietungen geholfen?
0: Also, Entmietung klingt jetzt hart. Sagen wir, ich habe ihn dabei unterstützt, dass er sein Eigentum so nutzen kann, wie er es möchte.
2: Na, jetzt werden wir Sie dabei unterstützen, staatliches Eigentum so zu nutzen, wie wir es möchten.
0: Verstehe ich nicht.
2: Na, Knast.
3: Liebe Güte, ist das ein fieser Typ.
2: Ja, aber er hat kein Motiv. Wen haben wir noch?
3: Was ist mit der Tochter?
2: Die haben wir überprüft, die ist sauber.
1: Und die Zeindl?
2: Hubert, das ist eine nette ältere Dame, die macht sowas nicht, nicht?
1: Vielleicht hat sie eine Komplizin gehabt, die Pflegerin. Wird die schnell wieder kosten.
4: Martina Strammel, und die habe ich überprüft.
5: Gab's dafür einen Grund?
4: Also, die ist total in Riedel verschossen.
1: Oh, das macht sie auf jeden Fall verdächtig.
4: Nein, nicht deshalb. Die hat sich total gefreut, als sie herausgefunden hat, dass der Hoffmann ermordet worden ist.
2: Haben Sie ihr das gesagt?
4: Nein, der Riedel, als er sie zum Essen eingeladen hat.
5: Ah, da schau her.
2: Wie, und da geht ihr hin, freiwillig?
1: Sag ich doch, höchst verdächtig.
4: Nein, die Strammel hat sich fürs Feuchtbiotop eingesetzt. Und auf einer Demo hat sie dem Hofmann eine gescheuert und muss seitdem 50 Meter Abstand von ihm halten.
1: Tja, damit hat sie jetzt kein Problem mehr. Hm.
6: Guten Appetit zusammen.
7: Danke.
8: Danke.
7: Ich hätte nie gedacht, dass du dich doch noch meldest.
8: Ja, ich auch nicht. Ich meine, sowas ist mir noch nie passiert.
1: Ja, ist auch eventuell das letzte Mal. Entschuldigung, Hubert, Polizeiwaffenshausen, Kollege Gierwitz. Wir hätten ein paar Fragen wegen dem Mord an dem Herrn Hofmann.
7: Ich dachte, du leitest die Ermittlungen.
2: Ja, das tut er ja auch, nicht? Wir sind nur hier, weil sich seine Theorie bestätigt hat, der Liebig hat nichts mit dem Mord zu tun.
8: So.
1: Ja. Also im Gegensatz zu Ihnen, weil Sie haben ja in aller Öffentlichkeit dem Herrn Hofmann auch nicht geschossen. Das macht Sie so ein bisschen verdächtig.
7: Wovon reden Sie da?
2: Herr Hofmann ist vergiftet worden.
1: Ja, und am Tag der Vergiftung haben Sie die Frau Zeindl bei der Rattlinger abgeholt.
7: Aber ich habe sie doch gar nicht abgeholt. Jedenfalls nicht bei der Rattlinger. Ich habe sie an der Ecke aufgelesen, weil sie mal wieder zu lange gedauert hat. Und dann habe ich sie zu ihrem Kräuterseminar gefahren.
2: Kann das jemand bezeugen?
7: Ja, meine Kollegin, die saß mit mir im Auto. Womit ist er denn vergiftet worden?
2: Mit Rizin gewinnt man aus dem Samen des Wunderbaums.
7: Mein Gott, sie hat immer gesagt, eher würde sie den Hofmann vergiften, anstatt auszuziehen.
2: Das hat sie wirklich gesagt?
1: Ja, nette alte Dame.
9: Hm? Ja, dann ist ja alles klar.
7: Nix ist klar. Du hast dich doch nur mit mir getroffen, weil du mich für eine Mörderin hältst. Ich will dich nie wiedersehen.
2: Tja, Riedel, das Leben als Top-Ermittler ist einsam.
1: Ja. Guten Appetit.
2: Danke.

0: Antenne auf alle Fälle gebaut wird und dass ich endlich vernünftig werden soll. Aber ich gehe in kein Altenheim. Wenn ich gehe, dann gehe ich höchstens zu meinem Yoshi.
1: Der war nicht mehr gut.
2: So, und Sie trocknen jetzt mal die Tränen und ziehen sich hübsch an.
0: Hm? Wieso?
2: Ja, wenn gleich die Presse kommt und hört, wie der Hofmann seine Entmietungen durchgezogen hat, ist es vorbei mit dem Hotel.
0: Ja, und die Vergiftung?
1: Welche Vergiftung?
2: Die Vergiftung?
1: Achso, das haben wir Ihnen gar nicht erzählt. Der Herr Hofmann, das war ein ganz kranker Mann.
2: Sehr, sehr krank.
1: Todkrank.
2: Ja.

0: Ja.
1: Frau Kaiser, wollen Sie noch einen schönen Feierabend wünschen?
0: Oh, danke. Ihnen auch.
1: Danke.
0: Okay. Schluss für heute. Ja, haben Sie noch was vergessen?
1: Hallo, Sabine.
2: Christoph, was machst du denn hier? Du weißt schon, dass du nicht hier sein darfst.
1: Das nenne ich mal eine freudige Begrüßung. Ich wollte dich zum Essen einladen. Ich habe einen Tisch reserviert im Landhotel Graf. Dann können wir endlich mal in Ruhe reden.
2: Es gibt nichts zu reden.
1: Siehst du, Sabinchen, und genau das war unser Problem in der Vergangenheit. Es gab viel zu viele Missverständnisse. Und die würde ich gerne aus dem Weg schaffen, bevor...
2: Bevor was? Oh, ich weiß schon. Du hast Angst, dass ich vor Gericht mit deinen Drogengeschichten anfange, ne?
1: Hör mal, wir sind doch... zwei erwachsene Menschen, oder? Und du weißt, was es mir bedeuten würde.
2: Ja, ich weiß sehr gut, was dir das bedeutet. Deshalb habe ich dir damals eine Chance gegeben. Ich habe mich extra versetzen lassen, weil ich mit der ganzen Sache nichts mehr zu tun haben wollte. Aber ich werde garantiert nicht vor Gericht für dich lügen. Und jetzt geh bitte.
1: Also pass mal auf, ich habe...
2: Ich möchte, dass du gehst.
1: Jetzt los! Los. Das wirst du bereuen.

0: Im Alter lernt man ganz schwer um.
1: Hubert, man kann auch in meinem Alter noch topfit sein, ne?
2: Kann man.
1: Wenig Schlaf, Stress, falsche Ernährung. Das verkürzt das Leben.
0: Guten Appetit.
1: Ohne Frühstück ist auch nicht gesund.
3: Sag mal, habt ihr Frau Kaiser gesehen?
0: Na, wieso?
3: Ihr Auto steht draußen, sie ist nicht im Büro und sie geht nicht ans Handy.
4: Und der halbe Schreibtisch liegt am Boden.
5: Ich will ja keine Gerüchte streuen, aber als ich gestern Feierabend gemacht habe, kam mir ein Herr entgegen. Ne? Mein Alter, gut aussehend.
1: Hm? Ach, Sie meinen, sie hat ein Date?
5: Tja, irgendwann findet jeder Topf mal einen Deckel, nicht?
0: Ach, die hat bestimmt einen Termin da irgendwo in der Nähe.
3: Nee, hat sie nicht. Ich kenne ihre Termine.

0: ich weiß nicht, ein bisschen komisch ist das schon. Hä?
1: Ich find's ziemlich schlampig. Als Führungskraft hätte ich ein bisschen mehr Ordnung.
2: Ja. Führungskraft braucht keine Ordnung, mein. Die können delegieren.
3: Schaut mal, sie hat sich für einen Skiurlaub in St. Moritz interessiert.
1: Ja, sowas konnte ich mir zu meiner Zeit als Revierleiter nicht leisten.
2: Sie können doch gar nicht Skifahren.
1: Ist doch egal.
2: Also, ich glaube, wir brauchen nicht nach St. Moritz fahren.
3: Eine Vorladung?
2: Mhm. Zu einem Prozess gegen einen gewissen Lukas, da ging es um Drogenmissbrauch.
1: Was hat das mit ihr zu tun?
2: Es waren anscheinend Kollegen.
1: Ach, sieh mal, Anna. Hey, das ist doch der Typ vom Parkplatz.
2: In ihrem Alter, haben sie gesagt. Also.
1: Ja,

0: Wiedel, servus.
1: Bin ich tot?
2: Sieht das hier aus wie im Himmel?
3: Riedel.
1: Nein.
3: Ey, was machen Sie nur immer?
2: Hä? Sie haben Glück gehabt, Sie hätten sich ernsthaft verletzen können.
1: Ja. Ah, oh, mein Schädel brummt ganz schön.
2: Das kommt vom Äther. Die Wirkung war Gott sei Dank nicht mehr sehr stark.
0: Ne, vollkommen klar. Also die Kaiser ist betäubt worden, oder?
4: Ja, deckt sich mit der Aussage der Nachbarn. Die nehmen ja an, sie ist gar nicht nach Hause gekommen. Ne?
0: Ist doch super. Also wenn man wen betäubt, dann will man den nicht umbringen. Weil sonst hätte er sich gleich erschlagen.
4: Klingt plausibel, ja.
2: Gut, also ich schaue jetzt, dass ich alles so schnell wie möglich auf DNA-Spuren untersuche.
5: Gestern hatten Christoph Lukas im Graf am See eingecheckt. Und ich glaube, das ist kein Zufall.
0: Okay, dann fahre ich da mal hin.
5: Ich komme mit.
3: Moment, bevor hier jeder macht, was er will, nicht? Das ist jetzt eine ganz wichtige Situation. Da braucht es jemand, der die Verantwortung übernimmt und die Koordination, nicht?
0: Ja, also da gibt's für mich nur einen.
3: Ja.
0: Riedel.
3: Okay. Riedel?
0: So, hallo, servus.
6: Guten Morgen. Wie kann ich helfen?
0: Ja, ich glaube, die Kollegin, die hat schon mit einer geredet. Es geht um den Herrn Lukas.
6: Lukas, ja? Der hat gestern hier eingeschickt. Sonst bloß, der hat so gestellt.
0: Ist er auf seinem Zimmer?
6: Davon gehe ich aus.
7: Lass ihn nicht stören, nicht?
6: Der hat sich gestern Abend im Lokal ganz schön volllaufen lassen.
0: Ja, sagen Sie mir einfach die Zimmernummer.
8: Servus.
7: Servus.
9: Hey, warte mal!
3: Wo bleiben die? Soll ich mal nachschauen?
9: Stehen bleiben, Polizei!
7: Das hat doch keinen Zweck, ne?
9: Stehen bleiben und ich schieße!
0: Respekt, Riedel, das war ein Volltreffer.
9: Oh, das tut mir voll leid, das wollte ich gar nicht.
0: Na, wer es abkam, du hast ihn aufgehalten.
7: So ist es.

0: Wie ist es zur Verletzung gekommen?
1: Das war eine Maibaumfigur.
0: Maibaumfigur?
1: Ja, so eine, die am Maibaum dranhängt. Und
0: ich weiß, was eine Maibaumfigur ist. Wie kommt die auf seinen Kopf?
1: Ja, da hat sich unglücklicherweise ein Schuss gelöst und dann ist ihm direkt...
0: Sie haben geschossen?
1: Ja, es war ein Warnschuss, aber...
2: Herr Doktor.
0: Würden Sie bitte den Raum verlassen?
1: Aber ich muss doch auf ihn aufpassen.
0: Der haut ihn schon nicht ab. Offen gesagt bin ich froh, wenn wir ihn nicht verlieren.
2: So, bitteschön, das wäre der Wagen.
3: Frau Kaiser?
2: Wir suchen Sie den.
3: Das ist so das Bernsteinzimmer.
4: Im Zimmer ist sie auch nicht, aber ich habe seinen Schlüssel gefunden.
3: Ja. Scheiße.
4: Wo hat er die Bürste versteckt?
3: Keine Ahnung. Da muss man einfach noch mal fragen.
4: Er ist bewusstlos.
3: Ja, dann muss er sich halt ein bisschen anstrengen.
4: Warum bewacht denn den keiner? Wo ist der Riedel?
3: Ich hab keine Ahnung. Aber gesund schaut der nicht mehr aus.
5: Ich denke mal, der stellt sich nur schlafen.
4: Der weiß doch, was ihm blüht.
3: Da bin ich mir nicht sicher.

0: Wo ist Frau Kaiser? Hä?
1: Ja.
2: Hallo.
1: Was machen Sie denn da? Der Doktor hat doch bereits Ihrem Kollegen gesagt, dass Sie draußen warten müssen, oder?
0: Nee, das ist dienstlich, nicht? Wir haben keine Zeit zu verlieren, gute Frau, nicht? Es geht hier um jede Sekunde. Frau Kaiser, geht es um jede Sekunde.
2: Wann ist er wieder ansprechbar?
1: Der Herr Lukas?
2: Ja.
1: Der ist gerade erst narkotisiert worden.
2: Narkotisiert?
1: Ja, für die bevorstehende OP.
0: OP?
2: Ja. Sollten Sie vielleicht ein bisschen nachnarkotisieren? Ja, nur zur Sicherheit, ne?
1: Das ist nicht nötig. Unsere Narkosepatienten, die schlafen wie Babys.
2: Cool.
1: Wieso ist denn da eigentlich alles so nass?
2: Ja, weil er spitzt. Nervös, Operation, ne?
0: Ja, ist doch heiß hier drin. Ich find's heiß.
2: Sehr heiß.
1: Aha.
2: Machen Sie es nicht.

0: Los, Trilo. Trilo, was an der Ansage bewachen Sie den Verdächtigen? Haben Sie nicht verstanden?
1: Wenn der stirbt, dann ist es meine Schuld.
2: Nein, Herr Riedel, da kannst du nichts dafür. Das war ja wie beim Billard, also eher über Bande. Ne?
0: Ja, Riedel, Sie sind Polizist, nicht? Da muss man mit sowas rechnen. Und das erste Mal ist immer das Schlimmste, ist klar, nicht? Nach meinem ersten Schuss habe ich 3 Nächte nicht geschlafen.
1: Ja, am Ende habe ich sogar 2 Menschen auf dem Gewissen.
0: Was? Wieso?
1: Ja, weil der Lukas wahrscheinlich der Einzige ist, der weiß, wo die Frau Kaiser ist.
0: Da hat er recht.
2: Ich hab gar nicht gewusst, dass sie schon mal wen erschossen haben.
0: Hab ich auch nicht. Ich meine, aber allein die Möglichkeit, dass er einen Schuss treffen kann, nicht? Aber da muss er durch.
3: Ja. Warst du jetzt auf sein Zimmer? Dann würde ich nämlich das Zimmermädchen kommen lassen.
4: Nein, das Zimmer bleibt, wie es ist. Ist das das Auto?
3: Mhm. Entschuldigen Sie, als Laie, da kann man sich das gar nicht so genau vorstellen, was da alles gemacht wird bei einer Entführung. Wobei, also ganz der Laie bin ich jetzt auch nicht. Ich stehe total auf Krimis. Und ich habe eine sehr genaue Beobachtungsgabe. Suchen Sie da jetzt nach DNA-Spuren?
4: Ja, und ich denke, ich komme ganz gut allein zurecht.
3: Wissen Sie, wenn man den ganzen Tag an der Rezeption sitzt, da lernt man in den Gesichtern der Menschen zu lesen. Dieser Herr Lukas, der hat eigentlich einen normalen Eindruck gemacht.
5: Entschuldigung, können Sie mir sagen, wie man da hinkommt?
3: Da müssen Sie die Kollegen im Lokal fragen. Wir sind ja gerade beschäftigt.
4: Okay, Moment, das reicht. Verlassen Sie bitte sofort das Auto und lassen Sie mich meine Arbeit machen.
3: Schauen Sie mal, das haben ja die Kollegen gar nicht mitgenommen. Lag unter dem Beifahrersitz. Oft sind es ja solche Kleinigkeiten, die am Ende das große Rätsel lösen, ne?
4: Ja, danke.

0: würde trotzdem jetzt gerne weiterarbeiten. Allein.
1: Er hat keine Assistentin.
0: Nein, danke.
2: Das ist jetzt alles, was ich auf die Schnelle gefunden habe. Wir können natürlich noch die Kollegen in München fragen.
3: Nee, lass mal lieber. Die wollen keine Fragen, die wollen Antworten, nicht? Was haben denn Interessantes?
2: Also, hier habe ich Drogenmissbrauch, Polizeirat vorläufig suspendiert. Verdachtsmomente erhärten sich. Schwarzer Tag für die Münchner Polizei.
3: Ja, und dann haben wir reicht schon, wenn ich das schon höre, nicht? Mit wem unsere Frau Kaiser sich so alles abgegeben hat, nicht? Naja, gut, vielen Dank. Ach so, können Sie mir noch einen Kaffee machen?
2: Bitte?
3: Ja, mit Milch und Zucker.
2: Okay.
3: Ja.
0: Oh, Entschuldigung, ich wusste gar nicht, dass Sie hier schon wieder...
3: Das ist nur kommissarisch. Ich meine, bei der Ausnahmesituation musste schnell gehandelt werden. Und ich bin ja als ehemaliger Polizeirat nicht... aber nur kommissarisch, wie gesagt.
0: Ja, natürlich. Ich habe auch schon was für Sie. Also die DNA-Spuren aus dem Hotel kommen später. Aber schauen Sie mal.
3: Mhm. Eine Quittung. Mhm. Aus dem Baumarkt...
0: Ja, offenbar hat Ihr Verdächtiger vor einigen Tagen einen Großeinkauf gemacht. Ich dachte, das könnte interessant für Sie sein.
3: Sehr interessant. Wirklich sehr schön, dass Sie auch direkt damit zu mir kommen, nicht?
0: Ja, also eigentlich wollte ich den Raum hier auf DNA-Spuren untersuchen. Christina hat gesagt, dass es hier möglicherweise Kampfspuren gab.
3: Ja, die gab es wohl, nicht? Aber da lagen nur ein paar Stifte auf dem Boden rum.
0: Ah, und Sie haben hier aufgeräumt?
3: Was heißt aufgeräumt? Ich konnte ja nicht so liegen lassen. Der Polizeialltag geht ja weiter. Ich habe aber nicht durchgewischt oder sowas, nicht?
0: Mhm.
3: Ja gut, dann gehe ich mal und lasse ihn in aller Ruhe. Nicht? Entschuldigung.
4: Du musst ihn einfach ignorieren. Das mache ich seit 10 Jahren. Das funktioniert super.
2: Okay, versuche ich.
3: Schauen Sie mal, was ich gefunden habe. Eine Quittung aus dem Baumarkt.
4: Oh, toll.
3: Ja, der hat groß eingekauft ein paar Tage vor Ihrer Entführung.
4: Mhm. Was hat er gekauft?
3: Ja, Rohre, Schläuche, Ketten. Hier, ein Tank.
4: Vielleicht wird er ein Panzer bauen?
2: Oder ein Versteck für die Frau Kaiser.
3: Ja. Jetzt ist es an Ihnen, das rauszufinden. Sie werden das beides zusammen kaufen, nicht? Und probeweise zusammenbauen. Ich sage Ihnen eins, Kriminelle, denen mangelt es nicht an Fantasie. Ja.
4: Dann brauche ich von Ihnen 390,20 €.
3: Ich weiß nicht, ob ich so viel bei mir habe. Warten Sie mal.
4: Ja, passt.
3: Ich brauche eine Quittung, ne?
2: Wenn Frau Kaiser nicht mehr kommt, bleiben Sie dann eigentlich Revierleiter?
3: An sowas will ich gar nicht denken. Also.
2: Okay.

0: Also ich hoffe ja echt, dass der Typ sie einfach nur irgendwo eingesperrt hat.
1: Ja, kann man echt nur hoffen.
0: Was soll denn das hier werden?
1: Ich hab keine Ahnung. Also wenn ich wen entführe, dann taschieren sie ihn entweder gleich oder sperren ihn im Keller rein, ne?
0: Das Problem ist auch, dass man diese Baumarktsachen halt für alles verwenden kann.
1: Ja, stimmt. Wir haben mal so einen Verrückten gehabt. Der hat also nur mit Blumendraht, Kabelbinder, einem Ofenrohr und Scheibenreiniger hat der eine Rohrbombe gebaut.
2: Ich bin Hausmeister.
3: Sie meinen den Schusswaffeneinsatz des Kollegen, ja? Die Kugel lasse ich Ihnen noch zukommen, ja? Heute noch, ja. Ja, noch was, falls Sie den Polizeipräsidenten sehen, nicht? Grüßen Sie ihn schön von mir, ja? Ja. Hallo? Riegel! Sagen Sie mal, haben Sie mich nicht gehört? Riedel?
4: Ich mache mir solche Vorwürfe, Herr Gewitz. Es ging ja alles so schnell. Ich habe nicht mehr gemerkt, wie ich abgedrückt habe. Und schon lag er da. Ich habe das Bild ständig vor mir.
3: Jetzt ist man gut mit Selbstmitleid. Nicht? Wegen Ihnen befinden wir uns hier im Ausnahmezustand. Jetzt bringen Sie das mal wieder in Ordnung. Nicht?
4: Ja, und wie?
3: Ich brauche die Kugel und die Maibaumfigur. Nicht? Sie wissen, wie die da oben sind, wenn hier unten rumgeballert wird. Da sind die ganz pingelig. Also?
4: Dann muss das jetzt gleich sein. Das ist alles so belastend.
3: Die Kugel und die Maibaumfigur.
4: Hm? Die Frau Kaiser?
3: Riedel!
4: Kugel und Maibaumfigur, jawohl.
3: Ja.
0: Sie haben Glück, dass der Chef den nicht gleich weggeschmissen hat.
5: Ach, danke.
4: Scheiße.
0: Suchen Sie den?
5: Projektil, ich dachte, das steckt da drin.
0: Aber vielleicht im Baum?
4: Haben Sie eine Leiter?
0: Ja. Wie hoch?

0: Aber wie komme ich jetzt nach Hause?
1: Ein Taxi? Ja.
0: Und wer zahlt mir das?
1: Im Einreichen.
0: Katastrophe.
2: Frau Bayer, sag mal, der Einkauf, inspiriert er Sie? Hm?
3: Naja, also wenn der Behälter in den Boden gehört und die Rohre zu einer Regenrinne führen, dann könnte es vielleicht eine Zisterne sein.
2: Ja, da bleibt dann einiges über, nicht? Zum Beispiel die Bretter. Hm?
4: Vielleicht wollt ihr noch einen schönen Zaun bauen.
2: Frau Bayer, denken Sie doch mal wie ein Krimineller.
4: Ja, ich glaube, ich schaue noch mal bei ihm daheim vorbei.
2: Wie hätte der denn nach Hause kommen sollen, nicht? Der hat hier im Hotel übernachtet, hat sich hier vorlaufen lassen. Hubert, kommen Sie, wir bauen das Ding zusammen. Komm.
4: Nein, ich bin handwerklich wahnsinnig ungeschickt. Ich glaube, besser, wenn das einer allein zusammenbaut.
2: Nee, Moment, ich
3: könnte Ihnen ja helfen.
2: Ja, nein. Sie brauche ich in der Zentrale.
3: Hey. Okay.

0: Okay.
1: Halt dich voll gescheit fest.
0: Ja. Ah, die steckt da tatsächlich drin.
1: Und?
0: Ich hab sie.
1: Super, dann kannst du wieder runterkommen.
0: Ja. Und wie?
1: Ja, Schritt für Schritt runtersteigen halt.
0: Okay.
1: Wackel nicht so.
0: Ja, ich wackel nicht. Das ist der Baum.
2: Und, sagen Sie?
3: Oh, ich weiß nicht. Ist immer schlecht, wenn Material übrig bleibt. Außerdem glaube ich nicht, dass die Kaiser da rein passt.
4: Schon fertig?
2: Ja, ist doch sowas wie erster Entwurf.
3: Ja, vielleicht schauen wir doch besser mal bei ihm daheim vorbei. Auf geht's.
2: Oder so, ja.
4: Also die Baumarktnummer hat uns mindestens 2 Stunden gekostet.
3: Ja, du musst es positiv sehen. Es waren 2 Stunden ohne Gehwitz.
4: Also so schlimm ist er jetzt auch wieder nicht.
3: Doch.
5: Wunderbar, Riegel. Und was ist das?
6: Vom Hotel.
5: Ja, lesen kann ich auch. Rechnung über Sonnenschirme über 540 Euro?
6: Ja, die sind kaputt gegangen.
5: Wieso?
6: Die haben meinen Sturz abgefangen, sonst wäre ich jetzt nicht mehr diensttauglich.
5: Ich überlege gerade, was das kleinere Übel gewesen wäre. Ihre Dienstwaffe?
6: Das war nicht meine Schuld, der Baum war morsch.
5: Darum geht's doch nicht. Ihre Waffe muss zusammen mit dem Einsatzprotokoll heute noch nach München, ne?
6: Welches Einsatzprotokoll?
5: Ja, das Protokoll, das beschreibt, wie Sie auf den Maibaum geschossen haben, die Figur runtergefallen ist und diesen Lukas getroffen hat, ne?
6: Ja, und hat es dann irgendwelche Konsequenzen für mich?
5: Ja, nee, nicht, wenn Sie es ein bisschen klug anstellen, ne? Ja, schreiben Sie irgendwas von schlechter Sicht, unklare Wetterbedingungen, sowas.
6: Ja.
5: Ja.

0: Kaiser? Hallo, Frau Kaiser?
1: Stimmt was nicht mit der Zisterne?
2: Doch, doch, die Zisterne ist super. Wer sind Sie?
3: Lukas. Nadine Lukas. Das ist mein Sohn Jakob.
2: Ach so, dann ist Ihr Mann wahrscheinlich der Christoph Lukas, oder?
3: Allerdings. Und wer sind Sie?
4: Polizeirevier Wolfratshausen, Bayer, Kollege Hubert.
5: Servus.
6: Und was wollen Sie hier?
2: Ja, es ist so, dass Ihr Papa eventuell was hat. Das hätte man ganz gern wieder zurück. Sabine Kaiser, sagt Ihnen das was?
3: Soll das jetzt ein Witz sein? Ja, wegen der muss mein Mann vielleicht ins Gefängnis.
4: Ja, Frau Kaiser ist entführt worden.
6: Sicher nicht von meinem Vater.
4: Wo wollte denn Ihr Mann gestern Abend hin?
3: So, das reicht jetzt. Wo ist mein Mann?
4: Aktuell nicht vernehmungsfähig.
3: Was soll das heißen? Ich will jetzt wissen, wo mein Mann ist.
2: Ja, vorher schauen wir uns ein bisschen in der Wohnung um.
6: Haben Sie einen Durchsuchungsbefehl?
2: Brauchen wir nicht.
4: Gefahrenverzug.

Ja.

0: Hallo! Hilf! Also was Herrn Lukas angeht, da gibt es keine besonders guten Nachrichten. Er liegt seit gestern Abend im Koma und hat die Operation nicht besonders gut verkraftet.
1: Und wenn der stirbt?
2: Ja, das wäre blöd. Vor allem für Frau Kaiser. Sonst noch irgendwas?
0: Ja, an dem Tuch, das Kollege Riedl auf dem Parkplatz gefunden hat, sind wie vermutet DNA-Spuren von Frau Kaiser. Aber eben auch nur von ihr und von Herrn Riedl.
1: Na, dann hat der Täter Handschuhe getragen.
0: Davon gehe ich aus. An der Kleidung von Herrn Lukas befinden sich ebenfalls DNA-Spuren von Frau Kaiser. Sollte er also nochmal zu sich kommen, wird er nur schwer abstreiten können, Kontakt mit ihr gehabt zu haben.
2: Sonst nichts?
0: Doch. Im Hotelzimmer und in seinem Wagen habe ich nämlich keine DNA-Spuren von ihr gefunden.
1: Im Hotelzimmer? Okay. Aber im Wagen?
0: Hm. Das hat mich auch gewundert. Das bedeutet aber, dass es fast ausgeschlossen ist, dass er sie in seinem Wagen irgendwo hintransportiert hat.
1: Vielleicht ein anderer Wagen?

0: Sag mal, was ist eigentlich mit dem Wagen da drüben? Stand der gestern schon da?
1: Ich glaube schon.
0: Ich meine, wundert es keinen außer mir, dass seit dem Verschwinden von Frau Kaiser da irgend so ein ominöser Elektriker parkt?
2: Nein, weil die da Glasfaserkabel verlegen.
0: Hubert, es gibt falsche Polizisten und falsche Handwerker, nicht?
1: Das wäre schon ziemlich dreist.
2: Und ziemlich blöd.
0: Ja, Verbrecher sind dreist und blöd, nicht? Und das sieht da nicht sehr professionell aus, nicht? Na los, los, kommen Sie! Ich wette mit Ihnen, die Kaiser ist da in dem Wagen. Ja, hier, Attrappe, billige Attrappe.
3: Seit Sie nicht ganz bauen?
0: Ja gut, ich such dann hinten irgendwie.
4: Ja, also Telefon und Internet sind momentan tot. Muss wieder ein Bagger die Hauptleitung erwischt haben. Ja. Ja, aber wir drehen hier jeden Stein um, ne? Niemand will, dass aus dieser Notsituation ein Dauerzustand wird, ja? Ja, okay.
5: Herr Gibbets, ich bin's, Kaiser!
4: Was mache ich denn da?
5: Hallo? Hallo?
4: Ja.
1: Wir haben draußen alles abgesucht. Keine Spur von Frau Kaiser.
4: Tja, schade.
1: Es tut mir leid.
4: Ja, jeder tut, was in seiner Macht steht, nicht?
1: Ja, der Techniker tut auch, was er kann. Aber da ist ordentlich was kaputt gegangen. Es wird noch den ganzen Tag dauern.
4: Ja, ich weiß, ich habe da ein bisschen voreilig gehandelt, nicht? Aber die Situation frisst auch an meinen Nerven, nicht? Ja. Ja, danke.
5: Hallo?
4: Ja, Gott sei Dank.
5: Haben Sie gerade aufgelegt, Herr Gibbets?
4: Ja, ich muss wohl an die falsche Taste gekommen sein, ja.
5: Ihr müsst mich hier rausholen.
4: Ja, natürlich. Wo sind Sie denn, Frau Kaiser?
5: Ich habe keine Ahnung, wo ich bin. Ich bin in einem Hasenstall.
4: Frau Kaiser ist dran.
1: Was? Wo ist sie?
4: Sie weiß nicht, wo sie ist, nicht?
6: Ist was passiert?
4: Frau Kaiser ist dran, aber sie weiß nicht, wo sie ist.
6: Hm. Haben Sie Kurfranschaltung?
4: Wieso ich? Immer, ich kann doch Chef nicht an alles denken, nicht? Also.
7: Was für ein Chef? Was?
6: Hallo?
7: Ja. Was denn für ein Chef?
4: Nein, Frau Kaiser, das ist nur ich.
5: Was? Ich höre Sie nicht. Können Sie mich verstehen?
4: Moment.
5: Hallo?
4: Es gibt doch so eine App, nicht? Ich sag dir, wo dein Handy ist oder sowas.
1: Das muss man vorher installieren.
4: Na, Hubert.
2: Ja, auf mein Handy wird nichts installiert. Ich meine, da habe ich wieder einen Haufen Bieren drauf.
4: Ja, Bieren will ich auch nicht. Nee.
2: Am PC vom Mädel könnte man es installieren.
4: Genau.
1: Wir haben immer noch kein Internet.
2: Scheiße, wir haben kein Internet.
4: Ich weiß, dass Sie kein Internet haben. Nicht?
1: Frau Kaiser?
4: Was?
7: Hallo?
4: Ach so, ja. Frau Krocker, sind Sie noch?
7: Oh. Hallo,
4: ja,
7: Herr Gibbets.
4: Wir bleiben dran.
2: Ich glaube nicht, dass die gerade aufgelegt ist.
4: Na.
5: Hier bin ich! Ich bin hier drin!
7: Hallo, Herr Gibbets.
5: Ich bin hier drin! Oh, Gott sei Dank haben Sie mich gefunden. Oh, na endlich.
8: Ah!

0: würden sich freuen, dass Sie dank meiner Ortungs-App etwas zur Rettung Ihrer Vorgesetzten beitragen können, nicht?
1: Ja, ich freue mich. Ich freue mich sogar sehr, aber was ist mit Ihnen?
0: Wieso? Was?
1: Ja, ich weiß nicht, aber so richtig glücklich schauen Sie irgendwie nicht aus.
0: Was soll das denn heißen?
1: Das soll nichts heißen, das ist meine ganz persönliche Meinung.
0: Also, ich bin glücklich. Ich bin sogar sehr glücklich.
1: Ja, ja. Jetzt habe ich es auch gemerkt. Im Moment.
0: Frau Kaiser! Ich komme jetzt rein!

0: Ist keiner drin.
1: Ja. Das ist auf jeden Fall das Handy von der Frau Kaiser. Der wollte einfach seine Spuren verwischen.
0: Wer?
1: Ja, wer? Der Entführer.
0: Ich denke, der liegt im Koma.
1: Ja. Wachkoma vielleicht, ne? Ups, Entschuldigung.
2: Ich bezweifle zwar, dass ein Koma-Patient einfach so sein Bett verlässt, aber für Sie schaue ich selbstverständlich gerne nach. Ich melde mich gleich.

0: Christoph, ich weiß, dass du das bist. Du reitest dich nur noch tiefer in die Scheiße.
1: Ja, ich habe extra noch mal mit dem Stationsarzt gesprochen. Herr Lukas wurde weder erneut operiert, noch ist er verstorben. Er ist einfach weg.
2: Weg?
1: Ja, weg. Samt Infusionsständer.
2: Ach so, ich hab's jetzt kapiert.
3: Ciao. Also, der Lukas ist weg.
4: Der Riedel sollte doch auf den aufpassen. Wie steht denn jetzt da? Wo ist der überhaupt?
5: Zu mir hat er gesagt, er ist auf dem Weg zur Rattlinger.
4: Was macht er denn jetzt bei der Rattlinger?
5: Die Nussschnecke für Sie holen.
4: Ach so, ja.
3: Ja, mehr von darum, nicht?
5: Ich habe mit den Kollegen aus München telefoniert. Der Lieferwagen ist gestohlen und der Besitzer hatte keine Ahnung.
4: Ja, wie immer, die machen ja noch Unwissen, ist ja klar, ne?
5: Der ist seit 14 Tagen auf den Malediven mit seiner Frau. Flitterwochen.
3: Oh, lass mal einfliegen, oder? Herr Gibbitz?
4: Ja, gut, ich meine, aber wir müssen diesen Lukas finden. Nee, so ein Kerl wie der ist doch nicht zu übersehen. Und ich meine, warum rufen Sie Kollegen aus München an?
5: Herr Gibbitz, wir haben kein Internet.
4: Ah ja.
3: Hallo? Riedel? Was?
6: Ja, ich hab ihn. Was mache ich jetzt? Aufhalten. Alles klar. Lukas! Schön, dass es Ihnen wieder besser geht. Herr Lukas, bleiben Sie doch bitte mal stehen. Du, Hupsi, der ist irgendwie total neben der Spur. Der reagiert überhaupt nicht.
5: Also, es tut mir leid, aber ich kann mir nicht vorstellen, dass der Lukas in dem Zustand die Frau Kaiser irgendwo hingebracht hat.
3: Das stimmt, du hast recht.
4: Wir wissen, was das bedeutet?
3: Ja, dass Bernhard der Anführer ist oder dass er einen Komplizen gehabt hat.
4: Und wer bitte soll das sein?
5: Also, mir wird da jemand einfallen.
3: Mir auch.
4: Würden Sie Ihre Erkenntnisse vielleicht bitte mit mir teilen? Ich bin Ihr Vorgesetzter.

Hallo? Hallo? Hört mich jemand?

0: abgeschlossen.
1: So, jetzt pass auf. Frisch aus dem Telefahrzeug. Wow, cool. Erste Fernbedienung bei mir, die funktioniert.
2: Mach noch mal runter. Ja, dann ist ja klar, hier ist der Lieferwagen umgebaut worden.
1: Ja, genau.
3: Jakob? Ach, Sie sind das. Ich dachte, Jakob wäre zurückgekommen.
1: Na, aber den können Sie anrufen, der soll aufs Revier kommen, bitte.
3: Wie? Was soll der denn im Revier?
2: Ja, also die Beweislage sieht gerade ziemlich ungünstig aus. Für Ihren Sohn und für Sie.
1: Steigen Sie bitte ein.
3: Was?
1: Einsteigen.
4: Riedel, kennen Sie den Zweck einer Tür?
5: Ja.
4: Ja, was ist denn?
5: Der Herr Lukas ist im Krankenhaus und das Telefon geht wieder.
4: Ja, immerhin. Ne? Gut so. Ja.
5: Und das hier ist gerade ganz frisch reingekommen.
4: Was ist das?
5: Der ballistische Bericht vom Schuss auf den Maibaum.
4: Aha. Ja, da steht, die Kugel
5: stammt nicht aus meiner Waffe.
4: Sondern aus meiner?
5: Ja, aber für Sie ist es ja kein Problem. Ich meine, Sie sind jetzt ja gewohnt, auf Menschen zu schießen.
4: Hat die da irgendwas über Konsequenzen für den Schützen? Disziplinarische Maßnahmen oder so?
5: Das habe ich jetzt leider nicht geschaut. Ich war nur so froh, dass es nicht meine Kugel war, gell? Guten Appetit.
6: Ja. Herr Kirbitz?
5: Ich glaube, Sie müssen zum Verhör.
4: Wer wird denn verhört? Ich meine.
7: Nein, für den Zeitpunkt habe ich auch kein Alibi. Ich bin nun mal selbstständig und kann mir meine Kundentermine nicht zu den Zeiten aussuchen, in denen die Ex-Kolleginnen meines Mannes entführt werden. Warum sollte ich so etwas überhaupt tun?
2: Na, um zu verhindern, dass die Aussage von Frau Kaiser ihren Mann die Karriere kostet.
7: Und? Was ist mit meinem Mann? Ich denke, er war's. Und der Fall ist für Sie längst geklärt.
1: Na, der Täter ist leider immer noch aktiv. Ihr Mann kann es nicht gewesen sein. Ich meine, so wie der im Moment beieinander ist.
7: Soll das heißen, dass mein Mann unschuldig ist? Heißt das, Sie haben ihn ohne Grund ins Koma geschossen?
8: Es tut mir auch leid, ich wollte das nicht, nicht? Können wir jetzt weitermachen, bitte?
1: Also es heißt nicht unbedingt, dass Ihr Mann unschuldig ist.
2: Vielleicht hat er ja einen Komplizen?
7: Ich will jetzt meinen Anwalt sprechen. Alles, worauf Sie sich stützen, ist eine dämliche Fernbedienung für eine Garage. Wer sagt denn überhaupt, dass sie uns gehört?
1: Naja, sie macht ihre Garage auf.
7: Und? Es gibt elektrische Schlüssel, die öffnen alle möglichen Türen. Ich kann Sie nur warnen. Ich werde Ihnen die Hölle heiß machen. Erst schießen Sie auf meinen Mann, dann setzen Sie mich und meinen Sohn mit einer windigen Behauptung unter Druck.
8: Frau Lukas, niemand hier will, dass es den Falschen trifft, nicht?
7: Ja, so wie es sich anhört, hat es aber bereits den Falschen getroffen.
8: Ja, dann schlage ich vor, wir überprüfen einfach mal, was die Kollegen hier so in den Raum stellen, nicht? Hm? Ja.

0: Der Gewitz? Ja, hat funktioniert. Wie bitte? Ja, ja klar, bin ich mir sicher. Ja gut, dann. Ja, ja, dann probier's nochmal. Okay, mach ich. Ja, funktioniert zu 100%. Alles klar, bis gleich.
1: Meine Kollegin hat ihren Sohn erreicht. Der holt sie gleich ab.
2: Sie hören von mir. Verlassen Sie sich darauf.
3: Ich hoffe nur das Beste, was die Genesung Ihres Gatten angeht.
4: Was ist mit Ihnen los?
3: Ich versuche nur, die Situation ein bisschen runterzukochen, nicht?
4: Indem Sie die Hauptverdächtige laufen lassen.
2: Wir sollten wenigstens den Sohn verhören.
4: Genau.
3: Sehen Sie mal, finden Sie es nicht ein bisschen dürftig, junge Frau, dass Sie als einzigen Beweis eine Fernbedienung haben, die mehrere Garagen öffnet? Na, sollen sich doch in Sicherheit wiegen. Machen Sie größten Fehler.
2: Die arme Frau Kaiser.
4: Der spinnt aber echt komplett.

0: Tja, Robert, langsam müssen wir uns mit dem Gedanken anfreunden, dass wir Frau Kaiser nicht mehr leben wiedersehen, ne?
1: Sie ist erst gerade am zweiten Tag weg.
0: Wie Sie wissen doch genau, die ersten 24 Stunden an der Entführung sind entscheidend, ne?
1: Das ist vielleicht bei Kindern so.
2: Was denn für Kinder?
1: Oh, hallo.
2: Ah. Na, nur flippen Sie mal nicht gleich aus vor Begeisterung.
0: Frau Kaiser, ich weiß gar nicht, was ich sagen soll. Sie können sich nicht vorstellen, was wir uns für Sorgen gemacht haben.
1: Ja.
2: Nee, das kann ich mir wirklich nicht vorstellen. Und vor lauter Sorge haben Sie sich gleich mal hier schön eingerichtet, hm?
0: Wir haben uns nur ein paar Sachen bereitgelegt. Nicht? Ja. Laut dem Stand unserer Ermittlung hat ja hier alles angefangen.
3: Frau Kaiser? Schön, dass Sie wieder da sind. Sie sehen ja schlimm aus. Kann ich Ihnen Wasser bringen?
2: Ja, okay.
0: Vielleicht sollen wir auch mal was Nettes sagen. Was Nettes sagen.
1: Frau Kaiser, die Kette steht in super.
0: Ja, wir konnten sich einfach so losreißen, oder?
2: Nein, der Lukas hat Schiss gekriegt und wollte mich laufen lassen.
1: Ja, was kommst du denn immer mit dem Lukas?
2: Oh, um das mal klarzustellen. Ich wollte damals versetzt werden, weil ich das mit den Drogen alles mitgekriegt habe. Das war so schlimm, wenn das rausgekommen wäre. Das wäre eine Katastrophe gewesen für ihn und seine Familie. Also habe ich meine Klappe gehalten. Aber unter einer Bedingung, dass er mit dem Zeug endlich aufhört. Und wenn ich jetzt vor Gericht gegen ihn aussage, dann war's das. Das bricht ihm das Genick.
3: Ja, das hat gestern schon fast der Maibaum erledigt. Der liegt im Krankenhaus.
2: Mhm. Hä? Wer hat mich denn dann in die Hütte gebracht?
0: Wir haben da so einen Verdacht.
3: Was ist denn los mit ihr?
1: Entschuldige, die ist gerade entführt worden. Stockholm-Syndrom.
4: Sag mal, reicht sich, dass mein Mann wegen euch im Krankenhaus ist?
5: Du warst das, hä? Du hast mich entführt. Das war dein Auto, was da ewig nicht angesprochen
6: hat. Ich hab keine Ahnung, wovon Sie reden. Lassen Sie mich los!
1: Ja.
2: Was ist das? Schöne Bissspuren. Hoffentlich hat das richtig schön wehgetan.
6: Ich hab meinem Vater nur helfen wollen. Sie haben sein ganzes Leben zerstört.
2: Ja. Das hat er schon selber gemacht, dein Vater.
0: Sie sagen, wenn Sie Hilfe brauchen, Frau Kaiser, nicht?
1: 4712.
2: Ich habe gerade keine Hand frei. Könnten Sie mal?
7: Okay.

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16: Einen schönen guten Tag zusammen. Und wieder stecken wir mittendrin in der nächsten großen Hitze. Heute bis 36, morgen bis 38 Grad. Der Städte- und Gemeindebund hat ausgerechnet, dass 20 Milliarden Euro gebraucht werden, um Krankenhäuser und Altenheime hitzefest zu machen. Die Zahl der Hitzetoten schätzt das RKI jetzt auf mehr als 12.000. Und auch Tiere in Wildnis und Ställen müssen sehen, wie sie mit der Hitze klarkommen.
17: Rumliegen, nichts tun, nur ein paar Fliegen verscheuchen. Die Wasserbüffel im Naturschutzgebiet Bisslicher Insel bei Xanten scheinen sich selbst hitzefrei verordnet zu haben. Den Fischen in diesem Seitenarm des Rheins bei Düsseldorf ist es weniger gut ergangen. Die Feuerwehr muss helfen und Wasser nachpumpen. Erste Fische sind bereits verendet. Nun soll Schlimmeres verhindert werden. Denn die Hitze bleibt.
18: Auch die Nächte werden wieder wärmer. Die waren bislang relativ kühl, dass man abends mal durchlüften konnte. Das fällt jetzt erstmal weg und morgen wird es dann sogar noch mal ein Ticken heißer.
17: Die Bonner Uniklinik reagiert auf die Hitze und testet eine neue Behandlungsmethode. Patienten mit Hitzschlag sollen zukünftig in die Eiswanne.
19: Diese Maßnahmen würden wir jetzt 10 bis 15 Minuten durchführen und können genau sehen, wenn wir dann unter 39 Grad Körperkerntemperatur sind, die Kühlmaßnahmen abzubrechen.
17: Für diesen Probedurchlauf musste erstmal eine Mitarbeiterin in die Eiswanne. Krankenhäuser in Münster und Wuppertal haben mittlerweile sogar eigene Eismaschinen, um Hitzschlag schnell behandeln zu können. In der Essener Innenstadt gibt es keine Eiswanne, nur Eisbecher. Und die Hitze? Fluch oder Segen?
20: Ich mag das so schön warm. Es ist halt nur mit kleinen Kindern zu Hause anstrengender. Aber mit Klimaanlage, Ventilatoren und einem Planschbecken kriegt man alles hin.
21: Ich arbeite auch viel draußen und ohne Wasser kannst du gar nicht überleben. Und besonders unsere Pflanzen brauchen Wasser, ne? Und das ist furchtbar.
22: Ich finde es toll. Aber ich finde es auch für manche, ist für ältere Menschen vor allem natürlich schwierig. Ne? Ich arbeite im Krankenhaus, bin Ärztin und sehe auch schlimme Sachen.
17: Folgen hat die Trockenheit auch hier in Duisburg. Fährkapitän Dirk Nowakowski muss morgen den Betrieb einstellen. Bitter auch für seine Fahrgäste.
23: Mein Sohn wohnt in Orsau. Wir wohnen in Altwalsum. Das ist Luftlinie 3,5 Kilometer. Und jetzt mit dem Auto werden das 26 Kilometer sein. Und ich muss zurzeit, weil Urlaub ist, die Blumen gießen.
17: Nächste Woche soll es etwas kühler werden. Ist die Hitze dann überstanden?
18: Auch im September kann es durchaus noch mal heiß werden, auch mit über 30 Grad. Der Rekord liegt da sogar bei 36,2 Grad.
17: Bis es kühler wird, heißt es in NRW also weiter Abkühlung finden.
16: Im Sauerland hat ein Waldbrand tausende Bäume in kohlschwarze Stümpfe verwandelt. Und unter den Wurzeln können immer noch Glutnester schwelen im ausgetrockneten Boden. Gestern Nachmittag loderten in Sundern die ersten Flammen. Bis die Feuerwehr an diesem steilen Hang in Stellung war, brannte schon das ganze Areal. Die ganze Nacht war ein Großaufgebot im Einsatz. Am Morgen hatten sie den Brand nicht gelöscht, aber unter Kontrolle.
2: Es sieht aus wie in einer verkohlten Wüste in dem Waldstück zwischen Arnsberg und Sundern. Löschen an einer schwer zugänglichen Steillage. Rund 200 Feuerwehrleute kämpfen noch immer gegen den Brand. Durch den Einsatz konnte aber zumindest eine Ausbreitung des Feuers verhindert werden.
3: Gestern Abend wurden die Kräfte einmal ausgetauscht, um die eingesetzten Kräfte auch mal ins Bett zu schicken, weil das natürlich auch alles sehr kräftezehrend ist. Wir haben über Nacht massive Löschangriffe gefahren, wir haben Kreisregner im Einsatz, wir haben oben HFS-Systeme installiert, die das Ganze gut eindämmen oben und das hat scheinbar über Nacht auch sehr gut Wirkung gezeigt.
2: Zwischenzeitlich hatte auch ein Löschhubschrauber beim Einsatz geholfen. Die Einsatzkräfte hoffen, dass er heute nicht mehr gebraucht wird. Aber Entwarnung kann noch nicht gegeben werden, sagt Thorsten Rose von der Hilfsorganisation AdFire, die Feuerwehr beim Einsatz berät.
4: Wir erwarten heute einen sehr heißen Tag mit einer sehr geringen Luftfeuchtigkeit, was dann noch im Laufe des Tages eventuell zu größeren Problemen führen könnte. Dazu versuchen wir jetzt im Vorfeld Maßnahmen durchzuspielen, um diese Probleme im Vorfeld eventuell schon abzustellen.
2: Mit einer großen Maschine ziehen Waldarbeiter deshalb immer wieder Schneisen, um eine Ausbreitung des Feuers zu verhindern. Dadurch konnte der Brandherd eingekreist werden. Die Feuerwehrleute aus Sundern wurden durch Einsatzkräfte aus vielen angrenzenden Gemeinden unterstützt.
16: Michaela Pattberg ist unsere Live-Reporterin in Sundern. Michaela, die Feuerwehr ist immer noch vor Ort. Was macht sie aktuell?
6: Ja, ich stehe an dieser Fläche. Es sieht wirklich apokalyptisch aus. Und es ist so, dass dieses Wurzelwerk, das haben wir ja gerade schon gehört, das Problem ist, das Feuer hat sich in die Tiefe gefressen. Und jetzt versuchen sie, diese Brandnester zu löschen. Wenn man ganz genau hinschaut, das erkennt man durch die Kamera nicht, dann sieht man immer noch hier und da so ein bisschen Qualm aufsteigen. Und das ist eben die Arbeit, die jetzt getan werden muss, unter sengender Hitze übrigens. Wir stehen ja hier in diesem Hang. Und auch hinter mir ist so ein Stückchen, da stehen die Bäume noch. Das wird jetzt auch immer wieder nass gemacht, damit eben nichts mehr übergreifen kann. Aber das ist eine sehr mühselige Arbeit und man kann da gerade noch so viel Wasser drauf werfen. Das ist immer nur an der Oberfläche und die Flammen sitzen mittlerweile auch, also die Glutnester, unter der Erde. Es ist eine Riesenarbeit, auch wenn der Brand hier unter Kontrolle ist. Parallel haben wir aber jetzt noch die Meldung, dass ein Feuer auf der Hellefelder Höhe, das ist nicht weit von hier, gehört auch zu Sundern, auch da wieder hochgelodert ist. Das war gestern, parallel kam die Meldung rein, das nur viel kleiner. In Marsberg brennt im Moment, da hat ein Feld begonnen zu brennen und das schlägt jetzt gerade auf den Wald über. Marsberg ist von hier natürlich schon deutlich weit weg, ist aber auch zum Sauerland gehörend. Also es passiert gerade überall und die sind hier wirklich ständig im Einsatz und die können sich überhaupt keine Pause gönnen.
16: Wie gut sind Sie denn noch bei Kräften bei diesen großen Einsätzen?
6: Ja, also man muss wirklich sagen, ich bin so fasziniert von dieser Routine, die hier abläuft. Die haben mir erzählt, vor einem Jahr genau, haben sie eine große Übung gemacht, genau zu dem Thema. Unter anderem mit Hilfe von AdFire, das sind Spezialisten, auch Ehrenamtler, das sind ja alles hier Ehrenamtler. Und die Spezialisten, die sind vor einem Jahr gekommen und haben mit ihnen genau geübt, diese Szenarien. Wen muss ich anrufen? Zuerst Wald und Holz, damit die mit dem Gerät zur Schneise machen kommen. Aber auch Rote Kreuz und. Und hier sind so viele im Einsatz, die dafür sorgen, dass sich alle wirklich gut erholen können zwischendurch. Aber trotzdem ist es eine Knochenmühle.
16: Kann ich mir gut vorstellen. Dankeschön, Michaela Pattberg war das live für uns aus Sundern. Im heißen Sizilien brodelt und spuckt mitten in den Sommerferien der Ätna und sorgt weiter für Reisechaos. Der Flughafen von Catania bleibt jetzt bis mindestens morgen früh geschlossen. Wer da aus NRW hinfliegen will oder zurück, wird zur Inselhauptstadt Palermo umgeleitet oder muss noch weitere Umwege machen via Fähre und italienisches Festland.
24: Feuerfontänen und Lavaströme. Der Ätna liefert mal wieder eine Riesenshow. Schaulustige sehen sich das Ganze aus der Nähe an, nicht ganz ungefährlich. Andere sitzen am Flughafen Catania fest, dem wichtigsten Touri-Airport der Insel. Da geht nichts mehr. Einige Flüge starten von Palermo oder dem kleinen Flughafen von Comiso. Aber wer ausweichen will, bekommt es eventuell mit überfüllten Zügen und gestiegenen Taxipreisen zu tun. Ob die Sperrung des Flughafens von Catania morgen wirklich aufgehoben werden kann, ist unklar. Auch die benachbarte Mittelmeerinsel Malta ist vom Ausbruch des Ätna betroffen. Aschewolken haben nach Medienberichten auch dort zu Flugausfällen geführt.
16: Und das ist heute Nordrhein-Westfalens prominentestes Geburtstagskind. Die Arena auf Schalke wird 25. Ein Wahnsinnsstadionbau damals. Den Rasen kann man rausfahren, Dach auf und zu machen. Millionen Menschen haben da Schalke siegen und verlieren sehen, aber auch Opern, Schlagernächte, Taylor Swift, Biathlon. Schalke hat diese Arena ohne öffentliche Gelder gebaut und am 13. August 2001 eröffnet.
24: Gerd Rehberg, Präsident, Politiker, Vaterfigur, Leitwolf. Und Mike Büskens, Fußballer, Trainer, Schalke-Legende. Sie haben alles erlebt rund um das Geburtstagskind. Und Sie sagen über das, was heute vor einem Vierteljahrhundert begann?
0: Vor 25 Jahren war das schon ein Quantensprung für Schalke 04.
1: Es war ja damals ein Abenteuer, nicht? Es war ja gar nicht so einfach. Aber aus einer Idee wurde Wirklichkeit.
24: Es war und ist bis heute eines der modernsten Stadien Europas. Mit einem Dach, das man öffnen und schließen kann und herausfahrbarem Rasen.
1: Und das war natürlich die Idee, multifunktional. Vor allen Dingen für alle Veranstaltungen.
24: Schnell etablierte sich die Schalke Arena als Konzerthalle. Weltstars gab

0: Unser Nachrichtenüberblick beginnt mit einem Großbrand in Böhnen im Kreis Unna. Die Papierlagerhalle eines Recyclingbetriebs steht da in Flammen.
1: Polizei und Feuerwehr bitten Anwohner, Fenster und Türen zu schließen. Möglicherweise ist der Rauch gesundheitsschädlich. Der Brandort liegt direkt an der A2. Bislang ist aber nicht geplant, die Autobahn zu sperren. Möglicherweise sind benachbarte Hallen gefährdet. Die Flammen drohen überzugreifen, so ein Feuerwehrsprecher. Zahlreiche Einsatzkräfte sind vor Ort. Bereits 2018 hatte es in diesem Betrieb gebrannt. Die Feuerwehr war damals mehrere Tage im Einsatz. In Rheine ist eine Frau gestern am frühen Abend durch Messerstiche tödlich verletzt worden. Während eines Streits soll ihr Ehemann sie angegriffen haben. Sie wählte selber noch den Notruf, brach dann aber auf der Straße zusammen. Polizei und Rettungskräfte versuchten, sie vergeblich wiederzubeleben. Die Beamten konnten den 55-jährigen Ehemann am Tatort widerstandslos festnehmen. Er muss noch heute vor den Haftrichter. Eine Mordkommission hat die Ermittlungen aufgenommen. In Köln wird heute Abend das Flügelauto auf dem Zeughausturm in der Altstadt abgebaut. Das 4 Tonnen schwere Kunstwerk steht seit 35 Jahren an diesem Platz. Inzwischen gibt es Risse im Mauerwerk, die repariert werden müssen. Deshalb soll es dauerhaft umziehen, hier auf das Dach eines Hotels am Heumarkt. Vorher wird es zum Restaurieren in die Ford-Werkstätten transportiert, wie zuletzt vor fast 14 Jahren. Damals war der Künstler H.A. Schuld selbst mit dabei. Schwerer Verkehrsunfall am Morgen in Strahlen am Niederrhein. Ein Autofahrer ist an einer Kreuzung in diesen Kleinbus gefahren. Dabei wurden zwei Menschen schwer verletzt. Sie waren in dem Kleinbus eingeklemmt und mussten von der Feuerwehr aus dem Fahrzeug befreit werden. Der Unfall habe sich ereignet, als der Busfahrer nach links abbiegen wollte und ein entgegenkommender Autofahrer nicht mehr rechtzeitig bremsen konnte. Die Bundesstraße war für mehrere Stunden gesperrt.
0: Und jetzt gucken wir noch mal zurück auf das Himmelsspektakel gestern Abend und dann in der Nacht. Das hat so viele Menschen im ganzen Land in seinen Bann gezogen. Und heute erzählen sich alle, wo sie wie geguckt haben, die Sonnenfinsternis und später dann auch noch die vielen Sternschnuppen. Ganz verdunkelt hat der Mond die Sonne bei uns nicht, war trotzdem toll.

0: Es waren perfekte Bedingungen für diesen besonderen Sonnenuntergang mit freiem Blick auf die Sonne in ganz NRW. In Bonn sammeln sich am Abend Hunderte, um live zu erleben, wie sich der Mond vor die Sonne schiebt.
1: Die letzte ist von 99, die ich gesehen habe. Und das ist schon wirklich beeindruckend.
0: Weil die entsprechenden Brillen fast überall ausverkauft waren, helfen sich zu spät gekommene mit Do-it-yourself-Lösungen. In Köln standen einige lange an, um die Sonnenfinsternis auf der Sternwarte zu erleben, mit sehr unterschiedlichem Fazit.
2: Die Erwartungen sind mehr als erfüllt. Also vor allem das so in einem Leben einmal zu sehen, das ist mehr als schön, wirklich. Vor allem durch die vielen Teleskope, einmal in diesem blutroten Bernsteinrot alles sehen zu können, das ist wunderschön.
3: Es ist auf jeden Fall ein cooles Erlebnis, aber ja, wie soll man sagen, die Sonne wird halt ein bisschen dunkler, ne?
0: Freie Sicht auch von der Terrasse der Technischen Hochschule in Lemgo in Ostwestfalen. Auch hier samt Close-up per Teleskop. Zwischen 19 und 21 Uhr wandert der Sonnenschatten durch Europa. Vollständig verdeckt wurde die Sonne vor allem in Teilen Spaniens. Aber auch in Island wurde es kurz richtig dunkel. Fast überall, wo es einen guten Blick Richtung Abendsonne gab, wurde es voll, wie hier auf dem Aachener Haarberg. Der ein oder andere war auch schon 1999 dabei.
4: Abnutzen tut sich das nicht, vor allem, weil es heute mehr war als damals. Man konnte heute natürlich bei dem perfekten Wetter auch viel mehr sehen.
5: Durch die Brille war das so schön orange und auch hier ist alles gerade so schön, schönes Licht und irgendwie ist eine schöne Atmosphäre, die man hat.
0: Aber auch nach dem Sonnenuntergang lohnte sich gestern der Blick an den sternklaren Himmel, denn der hatte noch eine Zugabe zu bieten. Der Meteorsturm der Perseiden erreichte seinen Höhepunkt mit bis zu 100 Sternschnuppen pro Stunde. Jede Menge Gelegenheit, sich etwas zu wünschen.
6: Es ist heiß und wird noch heißer. Tropisches Freibadwetter. Aber dieser Wetterbericht wird enden mit angenehmeren Temperaturen und mit der Chance auf ein ganz kleines bisschen Regen. Die kommende Nacht wird so klar wie die vergangene, aber leider nicht so kühl. Viele erleben eine tropische Nacht mit Werten um die 20 Grad. Morgen, wie

0: gesagt, noch heißer als heute, 30 bis 38 Grad. Daran ändern auch die Wölkchen nichts, die zwischendurch mal auftauchen. Weiter hohe Waldbrandgefahr. Das Wochenende wird etwas wechselhafter. Schauer und Gewitter soll es geben, aber niemand weiß, wer wo dieses Glückslos bekommt. Montag gegen Abend vielleicht von Westen Schauer. Auf jeden Fall aber ist Schluss mit der Hitze. Feuerwehren sind beileibe nicht nur im Einsatz, wenn es brennt. In der Feuerwehr-Doku Feuer und Flamme geht es jetzt um Luftrettung nach einem Autobahnunfall.
1: Der Nils hier.
2: Das ist ja da, das Autobahnkreuz, ne? Gut, nähere Erkenntnisse, was da ist genau. Ja.
3: Wir hatten die Einsatzmeldung, dass wir zu einem Verkehrsunfall auf die A59 fliegen sollten. Dort waren wohl drei rote Patienten schon gemeldet. Also sprich ein Verkehrsunfall mit drei Schwerstverletzten.
4: Ja, bei roten Patienten besteht akute Lebensgefahr. Das sind in der Regel Einsätze, in denen man unter einem besonderen Zeitdruck steht.
3: Bei Unfällen auf der Autobahn weiß man einfach, man geht von hohen Geschwindigkeiten aus und dementsprechend sind die Unfallmechanismen sehr, sehr gravierend. Und es können Leute aus PKWs rausgeschleudert sein oder überfahren worden sein, weil sie irgendwie weggeschleudert wurden.
4: Wir sind mit dem Gefühl losgeflogen, dass wir im Grunde auf alles gefasst sein müssen.
5: Also sollen drei rote Patienten sein und noch keine Rettungskräfte irgendwie vor Ort an der Einsatzstelle. Das sind die Kenntnisse, die ich bekommen habe.
6: Also noch nichts Bodengebundenes vor Ort aktuell.
3: Gerade bei einer Autobahn, wenn der Rückstau so extrem ist und die Einsatzkräfte nicht durchkommen, sind wir, wenn wir kurze Anflüge haben, schon zum Teil als erstes da und müssen dann natürlich erstmal eine Sichtung durchführen.
5: So, kannst du denn sagen, dass wir in 2 Minuten da sind?
6: 9, ihr könnt abbrechen, einrücken.
5: Was? Ja, ist verstanden. Wir brechen ab, rücken wieder ein.
3: Wir waren ja auch fast schon da und dann ist man natürlich so im Team selber erstmal verdutzt und wundert sich, warum.
6: Das kommt unerwartet. Was?
5: Ja. Bei der Alarmierung?
6: Ja.
4: Das kann durchaus mal passieren. Es ist zwar selten, dass es eine so extreme Alarmierung gibt, die dann aufgehoben wird.
6: So, nach dem Anflug über den See, wie gehabt.
4: Nichtsdestotrotz ist es so, dass durch die vielen Anrufe, die innerhalb von kurzer Zeit in der Leitstelle eintreffen, vielleicht sogar in unterschiedlichen Leitstellen eintreffen, wenn sich das Ganze an der Stadtgrenze befindet, dann das ganze Ereignis einzuordnen und die richtigen Rettungsmittel zu disponieren, ist dann unter Umständen auch schwierig.
3: Dann waren wir gerade eben zu Hause wieder in der Station und ich war gerade am Schreibtisch und wollte jetzt quasi die Einsatznachbearbeitung durchführen.
1: Der Nils hier, was brauchen Sie noch? Fliegen wir jetzt wieder dahin, ne?
3: Diesmal war es auch wieder ein Unfall, aber nicht der Unfall, der zuerst gemeldet wurde.
5: Jörg, du hast schon mitbekommen, ne?
7: Ja, wir sollen irgendwie noch mal dahin.
5: Ja.
3: Weil 100 Meter hinter der ursprünglichen Einsatzstelle noch ein zweiter Unfall stattgefunden hat. Und da wurden wir dann in dem Fall gebraucht.
5: Wir gehen jetzt zur Landung auf der Autobahn.
8: Alles klar.
5: Ich denke mal da, vor dem RTW,
8: den
5: Streifwagen, der ist auf jeden Fall voll gesperrt.
8: Ja, fliegen einmal drumherum.
5: Jawohl.
8: Und dann bringe ich die Maschine rechts rüber.
5: Gut.
8: Okay.
4: Aus der Luft haben wir schon gesehen, dass mehrere Autos beteiligt waren und eines dieser Autos auch erheblich beschädigt gewesen ist.
3: Du schaust natürlich immer gerade im Endanflug, wenn du so in Bodennähe kommst, was wirbelst du auf und was für Müll liegt da rum.
9: Rechts ist eine Papiertüte da, falls du die gesehen hast.
8: Ja.
3: Und gerade irgendwelche Tüten oder so sind immer gefährlich, weil die durch den Auf- oder Abstrahl halt aufgewirbelt werden können. Eventuell im schlimmsten Fall halt auch durch den Heckrotor gezogen werden, was für uns dann zu massiven Problemen führt.
8: Okay, Bitches down, ihr könnt. Gut.
10: Guten Tag.
4: Hi.
11: Hi.
10: Kommt ihr mit in den RTW?
4: Ja. In dem vorderen hier?
10: Genau, in dem vorderen ist die Fahrerin aus dem Fahrzeug.
4: Ja. Nachdem wir aus dem Hubschrauber ausgestiegen waren, trafen wir auf den leitenden Notarzt am Einsatzort, der uns eine der drei Patienten zuwies. Ist nur ein Patient, oder?
10: Das andere war der Beifahrer. Der ist dann mit einem RTW schon in Cilius gefahren.
4: Ah, okay. Die anderen Patienten waren bereits versorgt. Hallo, guten Tag.
11: Guten Tag.
12: Sie hatte einen Hochgeschwindigkeitsunfall. Die Patientin ist nach vorne gefallen. Airbag hat nicht ausgelöst. Ist mit dem Gesicht auf die Armatur gefallen.
3: Also ein Airbag sollte eigentlich bei solchen Kräften und solchen Bewegungen und Beschleunigungen schon auslösen, ja. Da hat irgendwas versagt, irgendeine Technik auf jeden Fall.
12: Hat akut einen Bandscheibenvorfall, weshalb sie in der Klinik heute war.
4: Auf welcher Höhe ist der Bandscheibenvorfall?
12: Lendenwirbelsäule.
4: Für die Patientin war es natürlich in doppelter Hinsicht ein schlechter Tag. Sie war ja auf dem Rückweg vom Arzt und dort wurde ein Bandscheibenvorfall diagnostiziert und wurde dann noch auf dem Heimweg in diesen Unfall verwickelt.
3: Ja, dann dementsprechend denkt man sich, jetzt passiert dann auch dieser Unfall, der jetzt nochmal zusätzlich auf den Rücken auch eingewirkt hat und nicht irgendwo positiv für den Bandscheibenvorfall ist.
12: Hat Schmerzen im thorakalen Bereich hier. Die Schulter rechts tut ihr weh. Ich denke, dass sie eine Nasenbeinfraktur hat.
4: Die Untersuchung der notärztlichen Kollegin war ja bereits erfolgt. Aber man macht sich dann natürlich erstmal ein eigenes Bild von der Situation. Wir müssen einmal die Kleidung kaputt machen. Ich möchte erstmal mit einem Ultraschall nochmal den Bauch untersuchen. Was ich zusätzlich noch gemacht habe, war eine Ultraschalluntersuchung des Brustkorbs und des Bauchraumes, um auszuschließen, dass die Patientin Verletzungen im Bauchraum hat.
13: Dunkler machen oder geht das so?
4: Nee, das geht sogar schon so. Schallbedingungen sind ganz gut. Die rechte Seite ist in Ordnung. Hier ist soweit alles trocken. Können Sie die Füße mal bewegen? Ist das Gefühl auf beiden Seiten gleich?
14: Ist das Gefühl gleich in den Beinen?
4: Alles klar. Gut, dann packen wir sie jetzt ein. Zugänge haben wir wie viele?
13: Einen links hier, auch nur einen rosanen. Der war von der Feuerwehr gelegt, als wir hier ankamen.
4: Einpacken, ein bisschen Wärmeerhalt machen und dann nehmen wir sie mit. Der luftgebundene Transport ist ein sehr schonender Transport. So transportiert man sehr gerne Patienten mit Verdacht auf Wirbelsäulenverletzung, weil der Transport über die Straße oft mit Erschütterungen verbunden ist und mit Stößen verbunden ist, die dann der Verletzung nicht zuträglich sind.
15: Ich übergebe.
4: Ja. So ist drin.
15: Gut.
4: So, hören Sie mich? Wir fliegen Sie jetzt einmal in die Unfallklinik, ja? Um Sie einmal komplett von oben bis unten zu untersuchen, ja? Keine Sorge.
5: Leitstelle Wesel von Christoph 9 kommt.
16: Kommen Sie Christoph rein.
5: Mit Patienten gestartet.
16: Vielen Dank für die Unterstützung und Flug.
17: Fahren die den Stau an oder ist das die nächste, der nächste
5: Unfall? Nein, das ist der zweite Unfall.
17: Ah, okay.
4: Verkehrsunfälle spielen in der Luftrettung eine sehr große Rolle. Bei uns ist es so, dass ungefähr ja, 65-70% aller Einsätze Unfälle sind. Das kennzeichnet natürlich ein Stück weit auch unsere Region, die Infrastruktur, die dichte Industrie und die viel befahrenen Straßen und Autobahnen. Die Autobahnen, die Richtung Niederrhein oder Richtung Köln und im westlichen Ruhrgebiet verlaufen, sind unfallträchtig und werden auch häufig zu unseren Einsatzstellen. Die Patientin hat tatsächlich in diesem Fall schon auch Glück gehabt. Die Patientin ist soeben mit ihrem Auto auf der Autobahn gefahren, mit hoher Geschwindigkeit, Auffahrunfall, und ist bei dem Unfall wohl mit dem Gesicht auf das Armaturenbrett geschlagen. Sie hat nach wenigen Tagen das Krankenhaus verlassen können. Und bei derartigen Hochrasanztraum hätte noch deutlich mehr passieren können.

0: Achtung, Einsatz, Brand 2 Gebäude. Löscheinheit 3. Löschgruppe 5, 3 ERD 11.
1: Wir wurden halt mit der gesamten Löscheinheit um die Mittagszeit alarmiert. Zu einem Brand 2 Gebäude.
2: Brand 2 Gebäude M?
1: Wenn der Zusatz M dazukommt, also Menschenleben in Gefahr, da steigt die Nervosität auf jeden Fall, weil dann in den meisten Fällen gesichert ist durch Zeugen, Anwohner oder vielleicht Nachbarn, dass sich noch Personen in dem Brandobjekt befinden.
2: Brand 3, mach ich da draus gerade. Wir haben das erhöht, ne, auf Brand 3.
3: Oh, ehrlich?
2: Ja.
1: Oh. Es muss einem klar sein, wenn die Erhöhung auf Brand 3 kommt, dass die Erhöhung kommt aufgrund dessen, dass wir einen massiven Personaleinsatz an dieser Einsatzstelle brauchen.
2: Zuhören. Das Gebäude, was angezeigt wird, ist ein Hochhaus.
4: Ja, Mann.
3: Wohnhaus? Hat er gesagt?
4: Hochhaus.
3: Ein Hochhaus.
5: Also ich kannte das Gebäude aufgrund der Adresse. Das heißt, ich wusste auch von anderen Einsitzenden dort, wo viele Menschen leben.
2: Und wenn wir wirklich einen Kellerbrand haben, ist erstmal Prämisse Treppenraum sichern.
5: Bei der Gebäudegröße, dann bist du ruckzuck irgendwo bei 70, 80 Personen, mit denen du zu rechnen hast. Und dann ist mein oberstes Ziel natürlich erstmal die gefährdeten Menschen aus dem Gebäude zu holen.
4: Thomas, da müsst ihr jetzt hier vorne auf der linken Seite sein, ne?
6: Marco, guckst du, wo das herkommt?
4: Ja, ich bin schon auf dem Weg.
6: Nein.
4: Alles klar, danke. Thomas, ich bin im Gebäude, Brandhoch wahrnehmbar.
7: Alles klar.
4: Hallo?
8: Die erste Tür rechts.
4: Ja. Halt, wir machen die Tür auf mit dem Eimer.
1: Der Riesenvorteil an dieser ganzen Einsatzstelle war einfach, dass die Rauch- und Flammschutztür zum Kellerraum geschlossen war, was auch in den seltensten Fällen so ist.
4: Thomas, bestätigt der Kellerbrand?
1: 90 Minuten müsste so eine Tür einem Feuer halt widerstehen können, bevor die überhaupt kaputt geht. Und das verhindert halt dann wirklich, dass der Rauch in den Treppenraum gelangt. So, dass Menschen noch selbstständig über den Treppenraum das Haus verlassen können.
4: Alle raus, alle raus!
6: Verteiler zum Gebäudeeingang legen, zwei Längen, den Lüfter sofort dahin. Der Angriffszug geht zur Riegelstellung.
8: Na komm, wir setzen den erstmal.
6: Also Alex, wenn ihr am Keller angekommen seid, nichts machen. Erst, wenn ich dir das sage. Unser Hauptziel ist, alle Personen erstmal aus dem Gebäude zu holen, bevor wir mit der Brandbekämpfung beginnen.
1: Das ist immer blöd für einen Angriffstrupp, wenn ich vor so einer Tür stehe und ich darf nichts machen. Und irgendwann möchte man ja auch mal da rein und so ein Feuer, das entwickelt sich ja auch. Und der Optimalfall ist natürlich, dass ich den Entstehungsbrand schon löschen kann.
4: Alle raus! Raus, raus, raus! Alle raus! Thomas, der Treppenraum ist noch rauchfrei.
2: Also, oben ein Treppenraumfenster öffnen.
6: Wenn das offen ist, nehmen wir den Lüfter rein. Wenn du alle Personen raus hast, sagst du Bescheid, dann kann der Angriffstrupp in der Brandbekämpfung beginnen.
4: Raus, raus, raus.
5: Und dann haben wir erstmal entschieden, oder ich entschieden, dass wir unten die Brandbekämpfung erstmal nicht machen, sondern uns darauf konzentrieren, mit Hilfe unserer Hochleistungslüfter den Treppenraum auch rauchfrei zu halten. Weil gerade diese Rauchgase haben natürlich so eine gewisse Tücke. Ich habe selber Einsatzstellen gehabt, Wohnungsbrand im Erdgeschoss. Jetzt war das aber so dramatisch, dass die Türe frei gebrannt war. Und der Angriffstrupp musste anfangen zu löschen. Aber in diesem Zeitfenster hat eine Familie versucht, aus dem Obergeschoss über den Treppenraum nach unten zu flüchten. Jetzt sind die quasi dieser Hitze und diesem Rauch entgegengelaufen. Und die Mutter mit ihren drei Kindern ist verstorben im Treppenraum. Deswegen ist meine primäre Aufgabe, den Treppenraum zu kontrollieren, ob da Personen noch unterstützt werden müssen beim Flüchten aus dem Gebäude wie da.
4: Raus, raus, raus. Ja, ich bin auf mich oben. Ich komme ungefähr jetzt 20 Personen raus.
5: Und erst wenn das alles passiert ist, dann ist meine Maßnahme, die Brandbekämpfung zu machen. Und dann ist es mir tatsächlich auch, hört sich jetzt vielleicht ein bisschen doof an, mir ist das scheißegal, ob da jetzt ein Sachschaden von 20.000 Euro entsteht oder 40.000 Euro entsteht, weil kein Menschenleben ist, glaube ich, in Geld aufzuwiegen. Wir haben uns dann noch zunutze gemacht, dass in dem Treppenraum oben so eine sogenannte Rauchwärmeabzugseinrichtung ist.
6: Du kannst den Lüfter reindrehen.
9: Jo.
6: Ja, weiß ich noch nicht.
8: Ja, gibt's doch nicht, oder?
1: Wenn da natürlich so eine Evakuierung läuft, das dauert. Und dann kommt gefühlt, dem Angriffszug kommt das vor wie eine Ewigkeit. Und wenn man eigentlich schon alles fertig hat und man könnte da rein, aber kann nicht, weil noch Personen aus dem Gebäude geführt werden, dann, ja, dann steht man schon so ein bisschen auf heißen Kohlen, ne, und tippelt ein bisschen auf die Stelle.
10: Okay, bitteschön.
11: Danke.
10: Können Sie dann... Bleiben Sie alle auf dem Platz da. So ein bisschen vom Gebäude weg. Dankeschön.
6: Einer Tour, 3
12: Dekas überkommen. Einer Tour, 3 Hürden. In der zweiten Etage ist noch eine alte Dame drin.
13: Auf dem Rollstuhl.
14: Ja. Ist ein Rollstuhl da draußen.
15: Der Aufzug ist ja im Brandfall auch von uns gesperrt. Also hat er uns unten gebeten, die junge Dame mit 85 müsste runtergetragen werden. Ja, aber jetzt müssen wir sich vorstellen, also da sind mindestens 3 Mann gebunden. Die haben wir am Anfang nicht, die Kapazität haben wir einfach gar nicht.
6: Pass auf, wenn die in der Wohnung bleibt und ich schicke dir einen da hoch, kann die betreut werden.
16: Das ist gut.
15: Ich war eingeteilt auf den Drehleiter, aber das Gebäude war eigentlich in sich rauchfrei. Es waren keine Leute am Fenster. Sag ich mal, also braucht die Drehleiter da nicht im Einsatz kommen. Und dann stand ich da erstmal außen vor.
10: Ich geh mal hoch. Ja?
5: Thomas war in dem Fall für mich greifbar, weil er keine spezielle Aufgabe hatte. Deswegen, und das passt halt in dem Fall auch, weil ich weiß, dass Thomas ein offenes Herz hat und auch gut mit Menschen kommunizieren kann.
10: Dann zeigen Sie mir das mal bitte, dann bleibe ich da.
15: Da ja die Wohnungen alle rauchfrei waren, konnte man es so machen, dass mit einer Person, das war jetzt ich, die Frau einfach nur begleitet in der Wohnung verbleibt.
10: Gehen Sie bitte runter, ich bleib bei Ihnen.
17: Super.
16: Dankeschön.
15: Sollte dann irgendwas sein, dann ist wenigstens eine Fachkraft da, die dann in der Situation dann anständig reagieren könnte.
10: So, zur Info, unten hier im Hause, im Keller, da brennt etwas. Ist nicht ganz so schlimm, denke ich. Aber weil ja dann alles verraucht sein kann, bleibe ich jetzt bei Ihnen. Und wir warten jetzt so lange ab, bis Sie unten das Feuer gelöscht haben.
5: Also eine Patientenbetreuung ist exorbitant wichtig, das meint man nicht. Ich habe selber schon als Angriffstrupp oder als vorgegebener Trupp unter PA in der Wohnung gesessen und habe irgendwann zur Betreuung meinen PA abgezogen und wir haben Fernsehen geguckt zusammen. Eine Stunde mit dem älteren Ehepaar und die hatten einen Heidenspaß.
16: Ich brauche nicht
10: und so, nein, und solange passe ich auf Sie hier auf. Ja?
16: Ja.
10: Wenn Ihnen das nicht ganz unangenehm ist.
16: Nee, ist mir angenehm.
10: Das ist aber nett von Ihnen. Haben Sie mal ein bisschen Unterhaltung.
16: Genau.
10: Ja.
15: Für mich persönlich ist das jetzt kein Akt da, ne? Sich da hinzusetzen. Sie war auch sehr nett, muss ich dazu sagen. Und auf jeden Fall würde ich mich wünschen, wenn meine Mutter jetzt in der Situation wäre, dass auch jemand da ist.
10: Kann ich Ihnen was Gutes tun? Brauchen Sie irgendwas?
16: Nee, nee. Ich habe schon gefrühstückt.
10: Zu trinken sehe ich hier nichts.
16: Hier, alles steht.
10: Alles da steht das. Okay.
5: Und wenn die ganze Zeit alleine gewesen wären und ohne Kontakt nach draußen, ist das gerade für ältere Menschen, glaube ich, schon keine schöne Situation. Und die kann man dann halt eben schön entschärfen, indem man dann jemand zur Betreuung dahin gibt.
18: Eine Rückmeldung, circa 40 betroffene Bewohner im Freien, augenscheinlich unverletzt. 8 Personen wurden gesichtet, bisher keine Aufgaben, Tops oder Verletzungen.
5: Irgendwann sind keine Personen mehr im Treppenraum. Dann ist das für dich erstmal abgehakt. Dann kannst du mit der Brandbekämpfung beginnen.
2: Der Angriffszug von 3 in der Tür.
6: Ihr könnt jetzt quasi die Türe öffnen und in den Keller zur Brandbekämpfung vorgehen.
16: Ja, verstanden.
8: Okay, pass auf, ich mach die Tür auf.
1: Als wir reingegangen sind, war eine relative Nullsicht. Man musste sich erstmal orientieren. Weil von diesem Flur gingen halt massiv viele Türen ab.
9: runter.
11: Warte, ich muss Schlauch nachziehen.
1: Grundsätzlich muss ich meine Schlauchreserve dementsprechend planen, dass ich im günstigsten Fall alle Kellerräume absuchen kann. Dann muss einem klar sein, ich werde langsamer, weil ich relativ viel Wasser und Schläuche mitschleppen muss und die auch nachziehen muss. Und ich möchte ja nicht dann irgendwo an der Tür ankommen und habe dann, weiß ich nicht, 2 Meter zu wenig Schlauch und dann stehe ich da.
11: Wo ist das denn? Wo ist das Feuer? Guck mal, siehst du? Ja, okay. Hier brennt er. Da drin. Ja, das ist klar. Pass auf, hier hängen überall Kabel. Ja.
1: Weil es halt so verwinkelt war, mussten wir unterhalb der Rauchschicht, ja, ich sag mal, auf allen Vieren da durchkrabbeln.
11: Dann geh mal da rein um die Ecke. Da rein. Hältst du die Tür?
1: Ja.

0: 3-Einheitsführer verhandelt, Frau Sommer.
1: 3-Einheitsführer hört.
0: Wir haben den Brandherd ausgemacht, wir gehen jetzt mit der Brandbekämpfung.
1: Verstanden.
2: Das Feuer begrenzte sich auf vielleicht auf einen Raum von 1x2 Meter, der mit relativ viel Unrat vollgestellt war.
1: Drei Angriffsdruck von 3-Einheitsführer.
0: Der 3-Angriffsdruck hört.
1: Wenn ihr da einen zweiten Trupp benötigt, im zweiten CO, sagt mir bitte zeitnah Bescheid, weil wir haben hier einen Trupp parat stehen.
0: Ja, schick mal einen Trupp mit einer Wärmebildkamera nochmal nach unten, aber so vom Brandraum kommen wir klar.

0: Drei Einheitsschuss und drei Faule vor Schnitt.
1: Hi. Hast du die Wärmebildkamera dabei?
2: Ja, Kamera, ja.
1: Pass auf, Adriano.
3: Und hier einmal die BBK.
4: Ja, alles gut.
5: Die Wärmebildkamera ist halt ein super Hilfsmittel, um uns, wenn die Sicht gleich null ist, dann einen Überblick in diesen Räumen zu verschaffen.
1: In dem Raum ist keine Ablauföffnung zu schaffen.
6: Ja, okay, dann ich geh wieder zurück.
1: Das ist so ganz klein, der Scheiß. Ja, hier ist schon Ende. Ich gehe nochmal auf die Suche.
6: Ich lösche weiter hier, ja?
5: Wenn ich mit so einer Wärmebildkamera dann einmal durch diese Räume schwenke, dann kann ich schon mal erahnen, wo was steht, wo ein Fenster ist, wo Personen liegen.

0: Luftöffnung im Keller gefunden.
1: Ja, reiß alles auf.
2: Kommt hier nur aus den Oberlichtern raus.
1: Dann stellen wir unseren Akkulüfter hier hin und dann blast die Scheiße weg.
2: Ja, alles klar.
3: Der Badezimmer kommt aus der 5. Etage der Raum.
1: Ja, dann haben wir das Problem mit der innenliegenden Lüftung.
3: Können wir das nochmal kontrollieren?
1: 3DLK, Maschinist von Einheitsführer 3. Kannst du in der Wohnung, wo du bist, mal ins Badezimmer gehen und gucken, ob es da eine Rauchausbreitung gibt?
4: Ja, ich guck mal eben.
5: Also Lüftungsschächte, die durchzieht das Gebäude vom Keller bis übers Dach, durch alle Etagen und Wohnungen. Aber das hat natürlich den Nachteil, brennt es irgendwo, dann ist die Gefahr groß, dass gerade bei diesen veralteten Lüftungsanlagen die Rauchentwicklung sich ausbreitet über die Lüftung in die darüberliegenden Wohnungen.
6: Ihr Badezimmer ist wo? Hier?
7: Ja, geradeaus.
1: Da war da ein Problem, da müssen wir alle Wohnungen machen.
5: Im Worst Case heißt das, du sitzt oben in deiner Wohnung, im Keller brennt und über dein Badezimmer breitet sich die Rauchentwicklung aus. Dann heißt, irgendwann machst du deine Badezimmertüre auf und dann ist alles verraucht und du weißt nicht, wo der kommt. Und die Überlegung, dass er aus dem Keller kommt, die liegt natürlich ganz weit fern. Das ist die Gefahr dabei.
6: Also hier, das Badezimmer ist rauchfrei. Ich sehe oben irgendwie so eine Abluftklappe, aber da habe ich auch keine Feststellung.
1: Ja, verstanden.
2: Als Thomas im zweiten OB war nichts, aber rauchfrei.
5: Die Ventilation, die ich da reinbringe, die kommt natürlich auch durch die innenliegenden Bäder raus. Das heißt, ich bringe natürlich auch da die entstandene Rauchentwicklung in Bewegung. Das muss ich natürlich in meinen Überlegungen auf dem Schirm haben. Deswegen sind auch zeitnah wichtig, die Wohnung zu kontrollieren.
1: Jetzt wäre mein Vorschlag, Zettelchen nehmen, was weiß ich, wir haben 7 Vollgeschosse, Wohnung links, Wohnung rechts.
8: Jede Etage einen Kollegen hin.
1: Hört in die Wohnung rein und hakt die Wohnung ab.
2: Einheitsführer für Angriffspunkt, Moment.
1: Einheitsführer 3 hört.
9: Das Feuer ist aus.
1: Feuer ist aus, verstanden.
2: Ihr kontrolliert mit der Wärmebildkamera noch ein bisschen, ne?
8: Ja, genau.
2: Okay, Strahl und ich hier, falls ihr noch was ablöschen braucht. Ne?
8: Ja.
2: Der Gall kontrolliert noch mal mittels Wärmebildkamera.
1: Dann könnt ihr gerne rauskommen, wenn ihr möchtet.
2: Wir kommen raus.
1: Ja, verstanden.
2: Aber auch wieder dreckig gemacht bis Oberbayern, ne? Da unten drin.
1: Ja. Hä?
5: Grundsätzlich ist man natürlich froh, wenn man aus so einem Brand rauskommt und es ist keiner verletzt worden. Das ist ja quasi eigentlich unser Ziel. So ein Gebäudeschaden, den kann man reparieren, Menschenleben nicht.
6: Das Bild da, das sind Sie?
10: Das sind meine Eltern.
6: Ach, Ihre Eltern? Okay.
10: Das sind meine Eltern 1920.
6: Ah, da klopft jemand.
1: Mahlzeit.
11: Drei Hilfe. Ganz abgelöst werden.
6: Danke. Ja, ich sage Ihnen Tschüss. Gut, dann bin ich jetzt weg.
12: Ne? Vielen Dank für die freundliche Unterstützung.
6: Selbstverständlich, dafür sind wir auch mal da. Ne? Dann wünsche ich Ihnen alles Gute,
10: ja.
6: Ne?
10: Ja.
6: Dass Sie wieder gut auf die Beine kommen.
10: Ja.
6: Und ich wünsche noch einen schönen Tag. Ne?
10: Danke.
6: Alles klar, tschö.
10: Dankeschön.
6: Ein besonderer Einsatz war das für mich jetzt tatsächlich, dass ich die Frau betreut hatte. Das passiert nicht oft. Ich habe eine Frau glücklich gemacht. Ne? Ich brauchte auch nicht viel arbeiten. Ich habe ja einfach nur rumgesessen. Ist ja auch mal schön. Und sie zu betreuen, macht mir persönlich jetzt nichts aus. Im Gegenteil. Und sie war sehr froh über eine ausgiebige Unterhaltung. Thomas, ich wollte mich noch mal recht herzlich bedanken.
1: Ist zu warm.
6: Die hat sich gefreut. Für sie war das jetzt aufregend.
1: Ja, aber ist das nicht schön?
6: Nein, ist ja in Ordnung.
13: Feuerwehrmann zu sein, ist schon ein geiler Beruf. Definitiv.
1: Die Löscheinheit 3 macht zum Abmarsch fertig.
13: So abwechslungsreich. Auch nicht immer einfach. Und deswegen ist das für mich immer noch der beste Beruf, den man haben kann.
5: Wenn man sagt, ja, oh Mensch, guck mal, sind 40 Menschen aus dem Treppenraum raus und trotz der leichten Rauchentwicklung sind alle soweit im grünen Bereich gewesen, dass keiner von den Leuten noch mal ins Krankenhaus musste. Das heißt, wir haben unsere Priorisierung richtig gemacht. Wir sitzen ja auf der Wache nicht nur und warten darauf, dass das Licht angeht, sondern wir machen auch taktische Überlegungen, was können wir gleich besser machen. Und dann gibt es natürlich solche Einsätze, die dann das auch noch mal bestätigen.

0: Bei der Alarmierung gastrointestinale Blutung geht man halt davon aus, dass der Patient Blut erbrochen oder so ausgeschieden hat.
1: Blut im Erbrochenen, 90 Jahre männlich.
2: Ja.
0: Es kann an verschiedenen Faktoren liegen. Eine Verletzung kann da eine Ursache sein, aber auch eine chronische Erkrankung oder ein Tumor oder eine Entzündung. Die können halt dazu führen, dass dann halt Blut erbrochen wird. Ich war an dem Tag mit Eddie auf dem RTW. Der ist ja jetzt in der Notfallsanitäterausbildung.
1: Gehst du wieder vor erstmal?
3: Yes. Ich fahre ja seit 5 Jahren Rettungsdienst. Ich war meistens der zweite Mann, nie die erste Geige gespielt.
1: Und fahr hier rechts.
3: Ich habe den Einsatz heute geführt und das ist natürlich Neuland für mich.
1: Ja, bleib mal stehen.
3: Das macht mich allein nervös, weil ich weiß, ich arbeite am Mensch.
1: Ist der Sauerstoff auch mit, bitte?
2: Ja, sicher.
3: Also, das ist ja nicht, ich soll, sag ich jetzt mal, einen Stuhl bauen. Wenn der Stuhl kaputt geht, mein Gott, ja, dann fange ich mit den Nächsten an. Sondern das ist ein Mensch. Und das ist einfach der Respekt, mit wem man zu tun hat und mit was man zu tun hat.
1: Guten Tag.
4: Guten Tag. Hallo.
1: Hallo. Feuerwehr Duisburg.
2: Hallo. Hallo.
0: Als wir eingetroffen sind, saß der ältere Herr, der Patient, auf einem Stuhl in der Küche.
1: Um Sie geht's?
4: Ja.
0: Und die Tochter und die Ehefrau haben uns da quasi erwartet.
2: Okay. Hallo erstmal.
4: Ja.
3: Der war wach ansprechbar, das ist ja schon mal ein positives Zeichen.
2: Wir machen eben ein paar Untersuchungen, ja?
4: Ja, gut.
2: Okay. Bekommen Sie denn gut Luft?
4: Ja, das geht.
3: Wenn ich die Hand gebe, dann kann ich direkt den Puls tasten. Dann weiß ich, wie es dem Patienten so ungefähr geht.
2: Puls ist gut tastbar.
1: Jawohl, verstanden.
0: Deswegen haben wir erstmal gesagt, okay, wir müssen jetzt hier nicht sofort irgendeine Maßnahme treffen, sondern können erstmal in Ruhe schauen, was überhaupt los ist und unsere Untersuchung erstmal in Ruhe durchführen.
2: Ich schaue mir mal kurz in den Mund, ja?
4: Ja.
2: Können Sie einmal den Mund aufmachen? Ja, vielen Dank.
0: Man schaut einfach in den Mund rein, um zu gucken, wie die Schleimhäute aussehen.
2: Mundraum feucht und rosa.
0: Und er hat ja Blut erbrochen, dann sieht man halt, ob da halt getrocknetes Blut ist, ja oder nein, oder Rückstände vom Blut.
1: Ja, und das Blut, ne? Das ist wichtig, wie er da Blut erbrochen hat. Können Sie einmal die Jacke ausziehen, bitte? Wir würden gerne ein paar Messwerte machen.
2: Haben Sie sonst Schmerzen?
4: Ja, direkt Schmerzen nicht. Aber...
2: Also, Sie bekommen gut Luft?
4: Ja.
2: Sie haben sonst nirgendwo Schmerzen, Beschwerden, was Sie jetzt beschäftigt?
4: Nee.
2: Okay. Wie fühlen Sie sich denn körperlich?
4: Ja. Nicht gut, ne?
5: Und er hat auch die Demenz.
2: Ah, okay, das ist... Dankeschön.
3: Das ist das Problem mit der Demenz. Ich habe den Patienten gefragt, haben Sie Schmerzen? Und er konnte mir tatsächlich nicht wirklich sagen.
2: Wie ist die Demenz? Ist sie fortgeschritten?
5: Teilweise. Er ist Pflegestufe 4.
2: Mhm. Okay.
0: Das ist sehr wichtig, dass wir Bescheid wissen, dass der Patient dement ist, weil man dann halt einfach auf die Bedürfnisse des Patienten eingehen muss und kann. Und dann halt auch das berücksichtigt, wenn man mit ihm spricht, wenn man die Untersuchung durchführt und dass man dann halt eher die Tochter oder die Ehefrau fragt, wo denn da jetzt wirklich das Problem ist.
1: Okay. Also er hat jetzt mehrfach erbrochen.
5: Ja.
1: Seit heute. Gut, und da war Blut drin. Rotes, frisches Blut oder eher dunkles?
0: Für uns ist es wichtig zu wissen, welche Farbe das Blut hat, damit wir es halt einschätzen können, ist das jetzt halt Frischblut, also was jetzt akut aus einer Blutung herkommt, oder ist es schon Blut, was vielleicht schon länger auch in den Magen gelaufen ist und dann halt dunkel wird oder eine andere Farbe annimmt. Einfach nur, um das auch im Krankenhaus mitteilen zu können, damit die ungefähr einschätzen können, in welche Richtung das geht.
1: Eher dunkles Blut. Okay, alles klar. Wie viel war das denn ungefähr, was hier ausgebrochen hat? Wissen Sie das?
0: Meistens ist dunkles Blut kritischer.
1: Ja, okay.
5: Mhm.
1: Auch, dass er Blut erbrochen hat?
5: Ja, auch. Mhm. Dass er Blut gebrochen hat,
0: Er hatte 2024 schon mal eine Operation, da wurden ihm die Gallensteine entfernt. Und da hätte er sowas Ähnliches schon mal gehabt.
1: Also Zustand einer Gallenstein-OP oder Entfernung letztes Jahr, ne, da war die gleiche Symptomatik da.
0: Und dann war für uns halt der Verdacht nahe, okay, mal schauen, wo da die Ursache ist oder was da momentan das Problem ist.
2: Blutdruck läuft?
1: Blutdruck läuft, ja.
2: Okay, alles klar.
1: Blutdruck ist bei 125,93.
2: Ich taste sie mal ein bisschen, ja? Okay.
1: Und abgetastet?
2: Ja, habe ich.
1: Hast du?
2: Ja.
1: Abdomen ist weich, unauffällig?
2: Ja.
1: Gut.
0: Der Bauch war weich, also wenn die Patienten kritisch sind, dann ist der Bauch ganz prall. Das kann halt sein, dass da vielleicht auch irgendwo eine Blutung stattfindet.
1: Sättigung bei 96, Frequenz bei 126.
2: Also der Patient hat kein A, kein B-Problem.
1: Ja.
2: C sind wir gerade dabei.
1: Ja. Was sagt dir denn die 126er Frequenz?
3: Verdammt, das hätte ich wissen müssen.
1: Eine Tachykardie, ne? Frage ist, wo es jetzt herkommt. Schauen wir mal. Also C eventuell ein Problem, ne?
0: Gerade am Anfang der Ausbildung sind es ja einfach super viele Sachen, die auf einen niederprasseln. Egal, ob es jetzt im schulischen oder klinischen Teil ist oder auf der Rettungswache. Man lernt halt einfach unfassbar viel in kurzer Zeit schon dazu. Und dann kann das ein oder andere auch nicht mal so direkt ad hoc abgerufen werden.
1: Wie alt ist er?
6: 90.
1: So. Einmal im HKD anrufen, einmal anmelden.
3: Der ist sehr streng und korrekt, man muss das schon sagen. Und das, was ich hier an ihn halt mag, ist es, der weiß, wovon er spricht. Und es ist schön, mit denen solche Einsätze abzuarbeiten, weil er einfach das Hintergrundwissen hat.
1: Bis gleich.
2: Also wie gesagt, hier können wir das leider nicht feststellen.
6: Nein,
2: aber
6: nein, das ist auch okay.
2: Aber wir nehmen ihn mit, da wird er da extra untersucht. Und dann, ich denke mal, dann wissen wir mehr.

0: Alles klar?
1: Ja, das passt.
2: Aus diesem Einsatz habe ich tatsächlich auch wieder ganz viel mitgenommen. Den Rettungsdienst ist so wichtig, dass man viel Empathie, Mitgefühl hat.
1: Es ist kalt draußen, ne? Aber im Auto ist die Heizung an.
2: Es ist nicht nur die Behandlung, sondern wir müssen diese Menschlichkeit in uns und diese Freundlichkeit mehr nach außen bringen, damit die Patienten das merken, okay, der ist da, der will mir helfen und bei ihm bin ich bestens aufgehoben.
1: Ja, der 30-11, männlich aufgenommen, AKD.
3: Ja, verstanden,
4: Eddie. Dafür, da der gerade erst in Ausbildung ist, hat er das super gemacht. Es ist halt einfach eine schöne Sache, wenn man da sieht, dass da jemand Freude dran hat und was dazugelernt hat. Und man konnte ihn dabei unterstützen und den Weg halt begleiten.

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1: Achtung, Einsatz, Brand 1. Die dortige Schule. Löschanlage 3.
2: Die erste Meldung war nicht ganz schlüssig, weil der Anrufer wusste jetzt auch nicht ganz genau, was brennt.
3: Nur noch bis zu einem Kreisverkehr.
4: Kack.
2: Von daher sind die Kollegen in der Leitstelle erstmal sicher gegangen und haben gesagt, wir können jetzt erstmal ein bisschen mehr schicken, als dass wir zu wenig schicken, um im eventuellen Fall da auch direkt schlagkräftig tätig werden zu können. Was jetzt genau brennt, hat sich dann aber im Laufe der Anfahrt herausgestellt.
5: Da, Ewi.
4: Oh, Eintrittsmeldung.
5: Brennt Unrat, Münzon, neben einem Gebäude auf dem Schulgelände, nicht das Hauptgebäude der Schule ist betroffen. Geht nur jetzt Erkundung vor.
4: Okay. Haben wir doch mal schon eine Nummer.
2: Wenn so Mülltonnen brennen, denkt man schon darüber nach, naja, warum brennen die? Da schmeißt vielleicht einer seine Kippe rein oder was auch immer. Und man denkt sich, es ist müßig, sich damit zu beschäftigen. Aber ob ich mich jetzt darüber ärgere oder nicht ärgere, ich muss ja trotzdem dran.
3: Oh, wie schnell ein Griff?
6: Ja, wir gucken mal, wie weit das ist, ne?
2: Auf der anderen Seite, so eine Mülltonne, die haben wir in einer Viertelstunde abgegrast.
3: Oh ja, Bauch kann ich sehen.
6: Ui. Ja, bleib du mal hier. Genau, bleib du mal hier.
2: Und mit Eintreffen haben wir dann feststellen müssen, das war für den Mülltonnenbrand dann allerdings doch eine starke Flammenerscheinung.
7: Der Turm müssen wir gleich noch einmal aufmachen. Und ansonsten einmal um die Ecke, da fängt die nächste Mülltonne an zu schmelzen.
6: Okay, wir nehmen einen Schnellangriff.
5: Ja, Pumpe läuft.
2: Wir haben uns klassischerweise erstmal wieder Zugang schaffen müssen.
3: Pass auf, Conny.
6: Ja, ja, alles gut.
2: Das Tor zum Schulhof war, so wie es sein soll, verschlossen.
3: Meine Güte. Atmung.
6: Zwei Leiterteile bräuchten wir.
3: Hey, das war's.
2: Wenn man so einen Müllbehälter, Müllcontainer löscht, dann sieht man relativ schnell den Löscherfolg. Aber was man wissen muss, ist, der Müll, der ist geschichtet. Und je nachdem, was das für ein Müll ist, da war jetzt eine gelbe Tonne bei, das Schichtmaterial verklebt miteinander, das klebt aufeinander.
3: Wenn du hier unten reinguckst, da sind noch ein paar Glutennester, da brennt halt noch.
6: Naja, sollen wir noch reingehen?
2: Also aus der Erfahrung heraus müssen wir die Sachen auseinanderziehen, um dann auch in der Regel mit mehr Wasser als gedacht eben abzulöschen.
6: Ihr könnt schön runterkühlen, haltet ruhig drauf.

0: Die Mülltonnen waren angelehnt an einem separaten Gebäude. War vielleicht sogar mal ein Toilettenhaus, ein ausgelagertes, so in diese Richtung gehend.
1: Die Wand hat 100 Grad, ne?
2: Ja, gleich noch mal ein bisschen da die First, ne?
1: Ich bin mir nicht sicher, ob das aus dem Dach kommt oder ob das hochsteigt.
2: Ja, naja, das ist schon ganz schön verkokelt da. Also da müssen wir auf jeden Fall.
0: Der Rauch zog ins Gebäude, an manchen Stellen schon aus dem Gebäude auch wieder rausdrückend.
2: Da ist auch ein Loch in der Wand.
3: Conny!
4: Ja!
3: Da ist so ein Loch in der Wand. Kannst du da mal gucken?
4: Ja.
3: Genau. Guck da mal rein.
0: Der A-Trupp hat dann versucht, dann durch die Wand, also durch dieses Loch zu gucken.
3: Also ich spekuliere jetzt mal, dass er da reingezogen ist durch das Loch. Naja, da ist nichts drin.
2: Kannst du mal gucken, ob wir in dieses Gebäude da irgendwie reinkommen?
3: Alles klar.
5: Die einen Mülltonnen waren vorhin schon mal ein bisschen warm, die habe ich weggezogen. Ich weiß nicht, wie waren die.
3: Alles gut, ich weiß nicht, ob wir da mal. Kommt man da rein? Ist da zu? Wer bist du denn?
5: Ja, ich bin ein Kollege aus Dortmund, ich bin eigentlich auch in Wache 5.
3: Ach, du bist der Zugführerpraktikant. Ja, ja, ja. Alles klar, die ist zu.
0: Die Türen waren ja mit Stalltüren verschlossen.
5: Guck mal hier, guck da auch
3: raus. Ja, das qualmt da drin, deswegen.
0: Wir haben dann natürlich Zugangsmöglichkeiten gesucht, um kontrollieren zu können, dass im Gebäude kein weiterer Schaden vorliegt, also keine Brandausbreitung. Wir wollten aber jetzt nicht viel kaputt machen.
3: Was wollt ihr machen? Wir gucken einmal da oben rein durch das Fenster.
6: Schön. Ist das, was unter das Dach gezogen ist wahrscheinlich, ne?
2: Ja, oder durch das Loch da rein.
6: Ja, genau.
3: Ist halt total verqualmt da drin, ne?
6: Ja.
3: Und das wird auch nicht weniger.
6: Ja, da ist ja nur das eine Fenster auf und das Loch in der Wand. Das zieht da jetzt auch nicht so.
3: Ja. Aber ich will da ungern rein. Das ist mit 3 Baustützen gesichert. 3 Einheitsführer von 3 Angriffsdruck. Also wenn man in das kleine Gebäude reinguckt, ist da nur Schrott drin. Massive Verrauchung, wärmste Temperatur im sichtbaren Bereich 3 Grad.
6: Ja, okay.
3: Das Problem ist, dass ungefähr alle 2 Meter kommt eine Baustütze, die das Ganze trägt.
6: Ja.
7: Weit kommen da Baustützen?
3: Ja.
7: Ja, dann gehen wir da nicht rein.
3: Ja.
0: Was damit sich brachte, dass wir da ungerne jetzt irgendwelche Leute von uns reingeschickt haben, weil wir nicht wussten, wie stabil dieses Trägerwerk, dieses Bauwerk insgesamt ist. Ne? Schickst du da jemand rein, ein Träger bricht weg durch, weiß ich was, Wärme oder warum auch immer, und das Dach stürzt ein und die Jungs sind da gerade drin, um zu gucken. Ne? Es sieht nicht gut aus.
2: Wir machen hier noch ein bisschen, ja, weil qualmt mir noch ein bisschen zu viel, und dann ballern wir jetzt noch Schaum dann durch das Loch.
3: Doch, gib's uns einmal Schaum.
2: Komm, pass an, sehr gut.
0: Als Vorsichtsmaßnahme schäumen wir die ganze Einsatzstelle noch ein bisschen aus, um da eben so eine luftabdeckende Schicht drüber zu legen.
3: Halt mal rein da.
0: Ja. Dieses Loch in der Giebelwand, das wäre ja auch die einzige Möglichkeit gewesen, für das Feuer ins Gebäude zu kommen. Einen kühlenden Effekt hatte die ganze Maßnahme auch.
8: Der BVE vom LB.
7: Ja, BVE hört.
8: Ja, ich konnte einen Hausmeister erreichen.
9: Der meldet sich in der Leitstelle.
8: Alles klar, super.
2: Ich denke mal, das sollte dann noch gewesen sein.
7: Feuer aus, wir bauen zurück.
0: Und damit konnten wir dann auch ruhigen Gewissens einrücken.
10: Der Helm ist übrigens spitze.
8: Der ist gut, ne? Boah. Hey, wo mein Skateboard wäre jetzt auch gut.
7: Aber der kann nicht tragen, oder?
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0: Wir haben immer wieder mal Einsätze so in Richtung Müllbrand, Mülltonnenbrand oder so, gegen Kleinstbrände eben. Aber wenn es brennt, dann brennt es, dann fahren wir da hin. Und das ist unser Job und den ziehen wir dann durch. Unsere Aufgabe ist eben, den größtmöglichsten Schaden dann in so einer Situation abzuwenden. Und das machen wir dann. So

0: Herzlich willkommen zu den Hier und Heute Sommerferien im August und nur im August, immer ab 17 Uhr, unter anderem heute mit diesen Themen. Fit im Kopf bis ins hohe Alter, mit der richtigen Ernährung kann das klappen. Und richtig schön wohnen, wir sind zu Gast in einer umgebauten Fabrikantenvilla. Und da wird es besonders lecker, wenn man das richtig auf den Teller bekommt. Das gibt's von Theresa Knipschild. Was gibt's neu bei dir?
1: Wir machen Johannisbeerkuchen mit Mandelbisee. Richtig lecker bei dem Wetter. Johannisbeeren gerade in der vollsten Pracht, überall im Garten, auf dem Markt. Wirklich perfekt.
0: Und du poolst hier schon ordentlich und fleißig.
1: Mit der Gabel.
0: So muss das sein. Gucken wir gleich mal, wie
1: kämme, das Ganze... Ich kämme die Johannisbeeren.
0: Von dir. Herzlich willkommen bei Hier und Heute live aus Köln. Das derzeitige Niedrigwasser ist in Nordrhein-Westfalen nicht zu übersehen, gerade wenn man vor allem am Rhein unterwegs ist. Da kommen auf einmal solche Schätze da zum Vorschein, die man eigentlich da nicht erwartet. E-Scooter, Fahrräder, alte Autoreifen und ganz viel Müll. Richtig doof, weil irgendjemand gedacht hat, schmeiße ich das doch mal einfach dahin, wo es nicht hingehört. Aber jetzt sagen Umweltschützer, nee, wir nutzen diese Zeit und räumen da mal ein bisschen auf und schauen, was sich da noch so finden lässt. Wir haben unseren Reporter Bastian Biet nach Bad Honnef geschickt. Und dann wollen wir mal gucken, wer da so aufräumt. Und Basti, die Frage ist, gibt es da nur Müll oder gibt es sogar manchmal Schätze, die da zum Vorschein kommen?
2: Ich glaube, das liegt ganz im Auge des Betrachters. Wir können ja mal gemeinsam hier auf den Boden gucken. Ich glaube, Kinder finden das total faszinierend, dass sie hier überall jetzt Muscheln sammeln können und tolle Steine. Ich finde ehrlich gesagt, hier liegt relativ viel Müll rum. Normalerweise ist da, wo ich jetzt stehe, hier alles mit Wasser bedeckt. Das geht ziemlich bis da hinten hoch in die Böschung. Aktuell, ja, sieht man ja, hat das Wasser sich zurückgezogen. Ich habe gerade eben mit Menschen gesprochen, mit Bürgern hier, die gesagt haben, das letzte Mal, haben Sie gesehen, 2018, bei Tagesschau haben Sie gesehen, 1949. Aber so wenig Wasser wie jetzt gab es hier in diesem toten Rheinarm noch nie. Und dann findet man eben auch sowas hier, wie zum Beispiel einen alten Rucksack. Den lasse ich hier liegen, denn die große Aufräumaktion, die findet erst am kommenden Samstag statt. Ich lasse mir heute aber schon mal erklären von einem der Organisatoren, was dann genau alles passiert, vom Fabian Ost. Hallo Herr Ost. Also jetzt gerade sind Sie dabei, Unrat zu beseitigen. Am Samstag passiert das aber ein bisschen professioneller, oder?
3: Genau, wir sind am Samstag hier ab 9 Uhr, von 9 bis 13 Uhr mit über 60 Freiwilligen jetzt schon, die sich angemeldet haben, die mithelfen wollen, halt eben hier rund um den Rhein. Halt den Müll aufzusammeln. Das, was wir halt eben jetzt hier schon sehen, sind sehr viel Schrott, Metall, Stühle und sonst was. Alles, was hier rumliegt, versuchen wir halt eben am Samstag mit vielen Helferinnen und Helfern aufzusammeln.
2: Ja, und wir sind genau hier, weil genau hier dieses Boot gerade liegt, beziehungsweise Sie haben eben zu mir gesagt, es ist kein Boot, es ist etwas ganz Besonderes. Und zwar ist es kein Erlkönig, sondern ein Aalkönig, oder wie haben Sie es genannt?
3: Also, das ist ein Aalschocker, das ist der Aalschocker Ranka. Und wir haben vor über 20 Jahren das Aalkönigsfest initiiert und den Aalkönig gekrönt. Wir setzen uns da halt eben nicht nur ich sag mal, für Integration und Inklusion ein, aber auch für seit Jahren jetzt schon um das Thema Klimaschutz. Haben halt eben das Klimatheater mit Sven Plöger hier in Bad Honnef an Schulen integriert und eingesetzt. Und deswegen seit Jahren versuchen wir das Thema halt eben auch irgendwie hochzuhalten. Dieses Jahr haben wir 5000 kleine Aale hier mit Marie-Agnes Strack-Zimmermann ausgesetzt und gucken halt eben tatsächlich dieses Thema halt eben auch für Kinder und Jugendliche zugänglich zu machen.
2: Ja, und damit Sie auch mal was zu sehen haben, wir haben ja ein paar Bilder für Sie zu Hause vorbereitet. Die gucken wir uns mal gemeinsam an. Das ist ja kein Thema, das aktuell nur hier in der Region die Menschen bewegt, sondern in ganz Nordrhein-Westfalen, egal wo man hinguckt, von Duisburg über Düsseldorf bis runter hier nach Bonn. Überall liegen Schiffe auf dem Trockenen und die Menschen ja sind ganz schön irritiert über das, was die Umwelt bzw. die Sonne da aktuell anrichtet. Und wenn Sie es noch mal genau im Vergleich sehen wollen, der Fabian hat uns ein paar Bilder auf seinem Handy vorbereitet. Die könnten wir uns jetzt mal gleich gemeinsam angucken. So sah es hier aus. Wann war das denn?
3: In den 30er Jahren. Wir haben sehr viele Fotos bekommen hier von der Schwester, von dem letzten Fischer. Und wir hatten ein ganzes Fotoalbum zur Verfügung gestellt aus den 30er Jahren, wo die hier auch tatsächlich Eisfischen am alten Arm oder auch im Rhein gemacht haben. Und sehr eindrucksvoll die gleiche Position, die ich Ihnen jetzt hier zeige, wo die Aranka oder auch das Vorgängerschiff halt eben tatsächlich auf dem Eis oder im Eis eingebettet war. Und der Unterschied ist, finde ich, schon sehr gravierend. Jetzt hier die Situation zu den Bildern von damals.
2: Auf jeden Fall. Aber wir nutzen die Situation und räumen hier auf. In ziemlich genau einer halben Stunde stehen wir nochmal hier. Dann ist hoffentlich diese Tasche voll und wir haben noch Besuch vom Bürgermeister. Bleiben Sie dran, es wird spannend und sauber bei uns.
0: Ich bin gespannt, was du da noch so rausfischen wirst. Dankeschön, Basti Beat. Und wir werden jetzt mal den Rhein verlassen. Da liegt viel Kram rum, aber den Kram, den wir zu Hause haben, den haben wir gar nicht oft im Blick. Ne? Wo waren denn noch mal die Autoschlüssel oder wo habe ich das Handy hingelegt? Oder auch manchmal die Frage, wie hieß denn noch mal diese Bekannte, die ich so häufig da sehe in der Nachbarschaft? Das sind so Kleinigkeiten, wo man das Gefühl hat, oh, ich habe wieder was vergessen. Das ist gar nicht unbedingt schlimm, das gehört auch ganz oft mit dazu. Aber ab wann ist das eine Vergesslichkeit und ab wann ist es tatsächlich eine Schwierigkeit, die mit dem Alter auch zunimmt? Wann steigt das Risiko zum Beispiel auch für Demenzerkrankungen?
4: Es macht nur etwa 2-3% unseres Körpergewichts aus, verbraucht aber rund 20% unserer Energie. Damit unser Gehirn zuverlässig arbeitet, braucht es zunächst mal ausreichend Schlaf, dann Training, immer wieder neue Herausforderungen und ganz wichtig, die passenden Nährstoffe. Studien zeigen, die richtige Ernährung kann das Gedächtnis, die Konzentration und unsere geistige Leistungsfähigkeit steigern und sogar das Risiko für altersbedingte Erkrankungen des Gehirns senken. Denn mit dem Alter steigt auch die Wahrscheinlichkeit, an einer Demenz zu erkranken. Allein in Deutschland sind das rund 1,8 Millionen Menschen. Welche Rolle spielt die Ernährung für unsere geistige Gesundheit? Wie können wir fit bleiben bis ins hohe Alter? Unser Thema jetzt bei Hier und Heute.
0: Ja, da bin ich gespannt. Können wir bestimmt noch eine Menge mitnehmen fürs spätere Leben. Ich freue mich sehr, dass Andreas Jopp bei uns ist, Medizinjournalist. Wir reden heute über das Thema Gehirn im Dauereinsatz und vor allem, wie sieht's aus, wie wird man fit bis ins hohe Alter mit der richtigen Ernährung? Also bis ins hohe Alter ist der Wunsch, den viele von uns haben, aber was glauben Sie, geht das überhaupt?
5: Geht schon. Also wir können das Demenzrisiko um gut 50% senken. Das weiß man heute.
0: Das ist aber eine Knallerzahl. Also gerade beim Thema Demenz denkt man ja immer, mein Gott, da ist, wenn man es einmal hat, geht es nie wieder weg. Um 50% senken?
5: Ja, also es gibt einfach Risikofaktoren, die kann man senken. Und sehr viel, also die 7 von diesen 14 Risikofaktoren hängen tatsächlich an unserem, wie wir leben. Und die meisten davon hängen an der Ernährung. Und die meisten Leute unterschätzen das, dass wir tatsächlich unser Gehirn täglich dass sich das täglich abbaut und wir es wieder aufbauen müssen, also reparieren müssen. Und Ernährung gibt nicht nur die Rohstoffe dafür, sondern setzt Wachstumsimpulse im Gehirn. Und dadurch kann sich das Gehirn immer wieder regenerieren. Bloß müssen wir halt auch was dafür tun.
0: Heißt das im Umkehrschluss, wenn ich selbst mit einem Fuß schon in der Demenz drin bin, dass ich das umkehren kann, wenn das Hirn wieder trainiert wird?
5: Jein. Also man sieht das, das war tatsächlich so ein Thema, was mich, wo vorletztes Jahr die erste Studie rauskam, dass man auch bei frühem Alzheimer tatsächlich wieder Verbesserungen haben kann über ein ganz striktes Lebensstilprogramm. Die haben also vegane Mahlzeiten geliefert, damit die Leute es auch essen und keine Ernährungsfehler machen. 3 Stunden Sport die Woche, 3 Stunden Entspannung, 3 Stunden Gruppentherapie. Und tatsächlich haben sich die kognitiven Leistungen von diesen frühen Alzheimer-Patienten so stark verbessert, bei 40%, dass die wieder lesen konnten, die konnten wieder alleine spazieren gehen, haben die Orientierung gehabt, konnten wieder Rezepte kochen. Das sind alles so Alltagsgeschichten, die wegfallen. Eine Frau konnte ihre Finanzgeschichten wieder regeln. Das hat sich alles verbessert bei denen. Aber das Faszinierendste fand ich, dass man heutzutage auch messen kann, wie viel Alzheimer-Moleküle werden aus dem Gehirn herausgefiltert, was man mit den ganz modernen Medikamenten machen kann. Und da hat man gesehen, dass mehr Alzheimer-Moleküle aus dem Gehirn rauskommen.
0: Und die Ernährung spielt da eine große Rolle?
5: Die Ernährung spielt eine ganz große Rolle dabei.
0: Was ist denn ganz gut für unser Oberstübchen? Also was ich hier vermisse, ist sofort der Schokobrunnen. Ne? Also der tut offenbar nicht ganz so viel. Aber was sagen Sie? Ich meine, man weiß ja, dass gesunde Ernährung, Gemüse, Nüsse zum Beispiel sehr gut sind. Aber was haut das richtig raus?
5: Alles, was antientzündlich wirkt. Weil immer dann, wenn das Gehirn in Entzündungen kommt, fängt es an, Amyloid zu produzieren.
0: Was ist das denn?
5: Das sind diese Alzheimer-Moleküle.
0: Okay.
5: Und das ist eigentlich eine Schutzreaktion. Die sind eigentlich

0: fit im Alter wird, weil die Hoffnung haben sie ja gerade gemacht. Wenn Sie Fragen haben sollten zum Thema fit bis ins hohe Alter durch Ernährung, dann gerne her damit. Per E-Mail an hierundheute@wdr.de. Sie können aber auch ganz normal unsere Hotline anrufen, 0221 5678 9880. Und dann sprechen wir gleich noch mal mit Andreas Jupp genau über dieses Thema. Dankeschön. Erstmal für den Moment. Ja, es ist bei uns gerade die heimische Johannisbeerzeit. Und Johannisbeeren habe ich hier vorne auch gefunden. Die scheinen also offenbar sehr gesund zu sein. Wir werden sie ein bisschen mit weiteren Zutaten garnieren. Mal gucken, wie fit wir danach noch sind. Ich bin da aber erstmal frohen Mutes. Theresa Knipschild macht uns heute einen Johannisbeerkuchen mit Mandelbisee. Wie funktioniert das?
1: Der funktioniert ganz einfach. Wir machen einen Rührteig mit Eigelb und Johannisbeeren eingebacken. Und dann noch die Baiserkruste, schön knusprig und so ein bisschen saftig, cremig. Und das ist dann unser Topping obendrauf. Und das ist so ein richtig leckerer Kuchen für diese Jahreszeit.
0: Warum glaubst du, ist das eine ganz gute Kuchenkombination? Mandelbisee mit doch dieser sehr säuerlichen Johannisbeere.
1: Du hast es eigentlich genau dadurch schon gesagt. Die Johannisbeere ist ja total sauer, ne? Also hat ja, man, das ganze Gesicht verzieht sich. Und Baiser, kennst du, ist total süß. Und die Kombination ist unschlagbar.
0: Es hebt sich so ein bisschen auf dann, oder?
1: Ja. Okay. Und Baiser mit sauren Früchten, Rhabarber, Stachelbeeren ist ja sowieso immer eine total beliebte Kombination. Und Johannisbeeren, gerade Saison, perfekt. Und dann die Mandeln noch dabei, die gibt dem Ganzen so eine ganz leckere, so eine tiefe Grundlage. Finde ich eine richtig leckere Kombination.
0: Na, sag mal, du hast ja jetzt die frischen Johannisbeeren hier. Die sehen
1: ja
0: super erntereif aus.
1: Oh, die könntest du sogar schon mal...
0: Das wollte ich damit jetzt nicht
1: kämmen, wie ich gerade eben gesagt habe.
0: Lass das einmal kurz vor, was du meinst mit kämmen.
1: Hier, normale, haushaltsübliche Gabel.
0: Ja.
1: Und die benutze ich jetzt hier, um die Johannisbeeren so abzutrennen.
0: Ich habe das irgendwann mal in der Sendung gemacht, aber ich habe es auch nicht ganz richtig hingekriegt. Egal, probiere ich
1: nochmal. Du probierst das jetzt?
0: Jetzt sind wir die frischen, aber könntest du im Prinzip denn auch jetzt die Tiefkühl-Johannisbeere nehmen? Da hast du ja weniger Arbeit.
1: Könntest du auf jeden Fall auch nehmen. Und erspart dir natürlich Arbeit. Jetzt gerade gibt es natürlich die heimischen Johannisbeeren überall. Viele Leute haben auch so einen Strauch im Garten, ne? Kannst du dann auch pflücken.
0: Ich habe vor allem jetzt einen Strauch hier auf dem Boden, die Hälfte ist runtergeflogen. Warum hast du das richtig hingekriegt und ich?
1: Nicht schlimm, die tritt sich fest.
0: Ich würde gerne mal wissen, wie bei dir der Fußboden aussieht. Ja.
1: Kiefer nicht. Man sagt doch manchmal, vom Fußboden kann man essen, aber davon will ich garantieren.
0: Nicht den Fußboden kann man essen.
1: Und manchmal ist es auch ganz praktisch, einen Hund zu haben. Das sage ich auch aus eigener Erfahrung. So. Aber wir machen jetzt den Rührteig. Wichtig beim Rührteig ist, alle Zutaten sollten die gleiche Temperatur haben, und zwar Raumtemperatur.
0: Ja.
1: Butter wirklich weich. Guck mal, du siehst das hier. Die stand jetzt wirklich lange draußen. Die ist wirklich schön pomadig, so sagt man das. Und das ist auch total gut, um die gleich aufzuschlagen.
0: Aber was passiert denn, wenn die Zutaten jetzt alle eine unterschiedliche Temperatur haben?
1: Du merkst das, wenn du die Butter schon aufschlägst und die gerade frisch aus dem Kühlschrank kommt, dass die gar nicht richtig klebrig wird. Die kann gar nicht so richtig Volumen aufbauen. Mhm. Wird eher so stückig. Und das will man ja nicht. Salz gebe ich mit rein. Zucker ist auch mit drin. Dann nehme ich das hier schon mal und schlage das schon mal so ein bisschen weich.
0: Das braucht wahrscheinlich jetzt einen kurzen Moment. Oh, warte mal, diese Blume wird aber nicht mit in den Mixer rein, die nehmen wir mal raus. Ja.
1: Genau, ich würde aber noch die Eier eben trennen.
0: Ja.
1: Und ich trenne jetzt hier Eigelb vom Eiweiß, weil wir ja gleich noch die Baiserkruste brauchen und deswegen benutze ich dann für den Rührteig nur das Eigelb.
0: Mhm.
1: Gibt, also hat ja richtig schön viel Fett, ne? Gibt richtig ordentlich Geschmack. Und hierbei ist es ganz, ganz wichtig, dass ich das akkurat trenne, weil wir ja gleich das Eiweiß aufschlagen wollen. Also kein Eigelb mit ins Eiweiß. Das ist ganz, ganz wichtig. Sobald Fett mit im Eiweiß ist, lässt es sich nicht aufschlagen.
0: Nee, das wollen wir nicht. Wir machen dann gleich wahrscheinlich wieder diesen Festigkeitstest. Wobei bei dir bin ich da jetzt immer ein bisschen vorsichtig, nachdem wir das mal in der Sendung gemacht haben und ich die halbe Schüssel auf dem Kopf hatte.
1: Das ist ja schon lange her.
0: Heute fragen wir mal einen Freiwilligen aus dem Studio, wer das machen will. Okay, also wir rühren ein bisschen um und schauen deswegen jetzt noch mal in diesem Moment auf die Johannisbeeren. Es gibt drei Farben. Schwarz, Rot und Weiß. Und alle haben sie ihre eigenen ganz persönlichen Eigenschaften, die was Besonderes können. Und das gucken wir uns mal an.
2: Lecker.
3: Wie schmecken die denn? Süß oder sauer?
2: Süß, sauer.

0: Ja, sie sind süß und sauer. Sie machen glücklich und haben im Sommer ihren ganz großen Auftritt. Johannisbeeren. Rot, weiß und schwarz. Das sind die magischen Farben an den Sträuchern. Die roten kennt jeder. Spritzig, sauer, perfekt für den Kuchen. Die weißen sind eigentlich eine milde Züchtung der roten Schwester. Sie haben kaum Säure und schmecken süßlich. Und dann ist da noch die schwarze Johannisbeere, ein echter Solitär. Sie schmeckt herb, fast ein bisschen streng. Das Schorle, ideal zum Abkühlen. Die schwarzen Johannisbeeren tragen im Vergleich zu den roten oder weißen wesentlich mehr gute Inhaltsstoffe in sich. Alle Beeren punkten jedoch mit einem hohen Vitamin-C-Gehalt, gut fürs Immunsystem. Außerdem haben sie einen hohen Anteil Vitamin A, für gute Sehkraft und gesunde Haut. Sekundäre Pflanzenstoffe wie Flavonoide schützen die Zellen. Die Kombination aus Phosphor und Calcium stärkt zudem die Knochen und Zähne. Antioxidantien, Nährstoffe und Mineralien halten unseren Körper länger jung. Was tun, wenn die Johannisbeeren matschig werden? Ab in den Topf damit! Johannisbeeren sind der Traum eines jeden Gelee-Kochs. Warum? Sie stecken von Natur aus voller Pektin. Das ist der Stoff, der Marmelade festmacht. Ein wenig Gelierzucker und der pure Beerensaft reichen völlig aus für das perfekte streichfeste Gelee. Johannisbeeren sind einfach die leckersten Perlen des Sommers. Egal ob als Saft, im Kuchen oder einfach pur vom Strauch.
1: Egal, was auch immer Sie machen. Wir machen heute einen Johannisbeerkuchen mit Mandelbaiser als Vorschlag für Sie. Also gucken wir mal, wie das Ganze hinterher schmecken wird. Rezept gibt es jedenfalls unter hierundheute.de. Und wir hatten gerade auch schon unseren kleinen QR-Code. Vielleicht kommt er noch mal. Und dann gucken wir mal, wie das Ganze hinterher von der Bissfestigkeit geht. Ne? Baiser ist ja mal was, das kann schon mal hart werden. Wie ist dieser Baiser?
2: Oben drauf etwas knusprig und dann so fein cremig. Wir haben jetzt ja auch hier keine Cremefüllung drin im Kuchen, weil man das fast gar nicht braucht. Ich finde, das ist so eine ganz leckere Kombination. Einfach mal der Rührteig mit dem Baiser. Dann hat man so verschiedene Konsistenzen und nicht so viel Aufwand. Finde ich immer sehr gut. Hier habe ich die Eigelbe nach und nach reingegeben. Und du siehst, dass sich das alles richtig schön verbunden hat.
1: Nur wenn nicht zu lange, sonst hast du so eine Mayonnaise-Creme da drin.
2: Hier kann erstmal nichts passieren. Also Butter, Zucker, Eier, hier ist erstmal, das ist in Ordnung. Und du könntest hier die Form schon mal fetten.
1: Warum packst du denn die Eier jetzt nach und nach rein? Weil ich hätte jetzt alle komplett reingepackt und ab geht die Butz.
2: Damit sich so eine Emulsion, damit eine Emulsion entstehen kann. Sonst wird das manchmal so grisselig. Hast du vielleicht schon mal gemerkt, wenn die Eier auch gerade aus dem Kühlschrank kommen und du die mit reingibst, dass sich das nicht verbindet und dass es dann so sich so trennt?
1: Gemerkt habe ich es noch nicht, weil dafür backe ich viel zu selten. Aber wenn du mir das so sagst, erklärt sich das von selbst. Ich finde das sehr nachvollziehbar. So, ich fette einmal jetzt hier das Ganze.
2: Einmal den Rand nur. Wir haben ja unten als Versicherung unser Backpapier.
1: Das habe ich jetzt angefettet.
2: Auch gut, doppelt hält besser. Hier habe ich Mehl und gemahlene Mandeln. Geben noch mal Crunch und auch noch mal so einen feinen Geschmack. Und ein bisschen Backpulver brauchen wir immer beim Rührteig. Gebe ich mit hier rein. Alles einfach rein, hier kann nicht so viel passieren. Dann wirst du aber merken, dass der sich jetzt so noch nicht verbindet. Ich gebe noch ein bisschen Milch mit rein.
1: Warum würdest du sagen, ist das der ideale Sommerkuchen?
2: Einfach, ohne Creme, gut vorzubereiten. Und ich finde das super, wenn man die Früchte, die man im Garten hat, verwenden kann. Ist doch, also so, weißt du, dann hast du
1: saisonales und regional.
2: Ja, und absolut vielfältig. Gerade hattest du ja auch gesagt, es gibt drei verschiedene Sorten. Du kennst vielleicht auch diese Josta-Beeren.
1: Nee.
2: Diese dunkle, mag ich jetzt, ich weiß gar nicht, ob man die roh, mag ich die gar nicht so gerne. Perfekt in diesem Kuchen. So, guck mal, das geben wir jetzt in den Teig. Dann noch die Johannisbeeren drauf. Und dann kann der schon, genau, in die Form. So, einmal glatt streichen. Beeren drauf und schon ab in den Ofen.
1: Wie lange hält er sich denn, wenn er einmal gemacht ist?
2: Den würde ich nach 2 Tagen schon am besten gegessen haben.
1: Einfrieren ist wahrscheinlich auch nicht so eine.
2: Nee, den unteren Boden, den wir jetzt hier gerade backen, kannst du super einfrieren und dann Baiser frisch drauf machen.
1: Tirgisa, ich weiß, du hast einen Hund. Aber das, was jetzt kommt, da musst du durch. Magst du Katzen?
2: Ist okay.
1: Okay, also ein bisschen mehr als okay ist es bei unseren Zuschauern und Zuschauerinnen, denn sie haben uns in dieser Woche ganz viele wunderbare Bilder von Katzen geschickt. Unser Fotowettbewerb der Woche, ihre Katzenbilder. Und sie sind uns die Bude eingerannt. Wirklich herzlichen Dank an alle, die mitgemacht haben. Es ist nicht gerade leicht, da eine Top 5 rauszuerstellen, aber die Kollegen haben es irgendwie geschafft.

0: 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Jetzt gibt es die guten Meldungen des Tages. Hier kommen für Sie kurz und gut.
1: Der Kölner Zoo hat seit heute eine Attraktion mehr. Das Drachenhaus auf 3000 Quadratmetern ist hier viel Platz für Tiere aus Südostasien. Und sie sind die Namensgeber, die Komodo-Warane. Sie sind weltweit die größten ihrer Art und werden wegen ihres Aussehens auch Drachen genannt. In Deutschland gibt es die Echsen nur in 3 Zoos zu sehen. Weiter geht es in Nordkirchen im Münsterland. Hier ist die Jägerschaft aktiv geworden, um den durstigen Wildtieren zu helfen. Viele Wasserstellen sind durch die Hitze eingetrocknet. Deshalb bringt Hubertus Pröbsting jetzt einmal in der Woche Wasser.
2: Das Wasser stammt aus unserem landwirtschaftlichen Betrieb. Wir haben einen eigenen Brunnen im Betrieb, wo wir das Haus und auch die Tiere mit versorgen. Und für diese Maßnahme zwacken wir natürlich gerne ein bisschen was davon ab, um die Tiere außerhalb des Betriebes in der freien Natur zu versorgen.
1: Mit seinem Einsatz hält er die Wasserstelle und damit so manches Tier am Leben.
2: Die Tiere in der Natur sind uns sehr wichtig. Deswegen sehen wir in diesen Mangelsituationen, dass wir als Landwirte, als Jäger, als Naturschützer im Grunde berufen sind, im Grunde da Hilfe zu leisten, wo wir Hilfe leisten können.
1: Zusätzlich bauen die Jäger aus simplen Rohren einfache Tränken und stellen sie an Wald- und Feldrändern auf. Nachahmen ist übrigens ausdrücklich erwünscht. Schrubben, was das Zeug hält. Regelmäßig treffen sich die Freiwilligen an Bord des historischen Ratsschiffs MS Stadt Köln und restaurieren das alte Schiff. Eigentlich sollte es verschrottet werden, doch dank vieler Spenden konnten sie das maritime Denkmal erhalten.
3: Wir sind jetzt hier im oberen Salon, den wir auch kürzlich gerade aufgeräumt haben. Vorne ist eine Couch, auf der angeblich Queen Elisabeth gesessen hat.
1: Einige hohe Staatsgäste wurden hier schon empfangen. Jetzt hoffen die Ehrenamtler, schon bald wieder Besucher an Bord einladen zu können.
0: Einladen ist ein ganz gutes Stichwort. Wir laden uns manchmal selbst ein, aber auch nur, wenn sie uns lassen. Denn wir gucken gerne hinter solche Gebäude. Wer wohnt denn da eigentlich? Wie lebt man da? Und vor allem, was musste man machen, um in so einem Haus, in einer Burg oder in einer Villa oder was auch immer das hier ist, was musste man machen, um da schön leben zu können? Und das machen wir für unsere Serie, wenn sie uns denn lassen. Und es ist ziemlich spannend, weil man diesen kleinen Blick durchs Schlüsselloch bekommt. Und auch heute wieder. Ich weiß nämlich immer noch nicht, was ist es? Eine Burg, eine Villa, ein Haus? Wir gucken mal.
4: Willkommen in der Villa Langen.
5: Hereinspaziert. Das ist unser Foyer. Das ist einfach das Herzstück des ganzen Hauses. Ne? Sobald man hier unten reinkommt, ist das einfach ein Gefühl von Wahnsinn. Und da steht einfach mitten in Troisdorf.
4: Es ist ja keine Kathedrale. Es ist ja ursprünglich ein ganz normales Wohnhaus gewesen.
6: Genauer, die Fabrikantenvilla vom Direktor der ehemaligen Friedrich-Wilhelms-Hütte. Vor 170 Jahren baute der die Villa für seine Familie plus Dienstboten. Heute leben hier 9 Personen in 6 Wohnungen. Andreas Dederichs seit 22 Jahren. Er hat in dieser Zeit schon viele Entdeckungen gemacht.
4: Immer wenn man irgendwas streicht oder irgendwas verändern möchte, dann begegnet einem immer irgendwelche historischen Dinge. Einfach mal die Farbe weggemacht und dann sind wieder irgendwelche Wandfresken uns entgegengekommen.
6: Während Andreas ganz oben wohnt, lebt Laura mit ihrem Mann Sven im ersten Stock.
5: Dann gehen wir mal.

0: zu uns.
1: Ja, das ist unser Eingangsbereich.
2: Der gemalte Marmor war mal hinter einer Tapete versteckt.
1: Dann wurde die entfernt, die Raufasertapete, und dann ist das hier zum Vorschein gekommen. Über die nicht so schönen Stellen haben wir ein paar Bilder drüber gehangen und wir freuen uns, dass wir hier 150 Jahre alte Malerei an unseren Wänden haben. Und das hat ja auch nicht jeder.
2: Gleich dahinter der runde Raum. Der ist nämlich im alten Turm.
3: Er ist unfassbar hell, hat eine fantastische Aussicht einfach in den Wald. Es sieht aus, als hätte man ein Baumhaus, in dem man lebt.
1: Es kommt schon häufig vor, dass wir auch mal rumräumen. Wird wieder ein bisschen Tetris gespielt. Dann haben wir Möbel, die teilweise vom Sperrmüll waren, die wir dann selber restauriert haben. Upcycling nennt man das heutzutage. Und ich finde, das passt ganz gut zu unserem Wohnstil auf jeden Fall.
2: Manche Lieblingsstücke kommen auch aus anderen alten Häusern, wie im Schlafzimmer die riesigen Schlagläden oder die Fenstergriffe.
3: Haben wir zum Beispiel die Fenstergriffe tatsächlich auch gefunden. Die stammen auch ursprünglich aus einer anderen Villa. Nun leben sie in unserer weiter.
2: Alle Wohnungsbesitzer hier mussten viel sanieren, vor allem in den letzten Jahren. Auch mit Fördergeldern, weil es so ein besonderes Denkmal ist. Dabei gab es auch manchen Schreckmoment.
1: Da gab es einen riesigen Riss und da hat die Firma die aufgestemmt und dann ist da eine ziemlich große Rauchwolke rausgekommen. Oh, das ist nur ein Riesenloch. Einsturzgefährdung war kurz im Gespräch.
2: Doch zum Glück hatten sie bloß einen alten Kamin entdeckt. Ein Stockwerk über Sven und Laura wohnen Andreas Dederichs und Werner Braun.
4: Dann kommen Sie doch rein.
2: Erst wohnten sie unten, dann konnten sie die oberste Wohnung kaufen und mit ihr jede Menge Arbeit.
5: Wir haben insgesamt wohl 20 Tonnen Schutt hier rausgeholt. Das waren Decken, Böden, Fenster, Verkleidungen, viel Blut, Schweiß und Tränen und viel dazugelernt.
2: Zum Beispiel, wie man den Fußboden in einem runden Raum saniert, der dazu auch noch völlig schief war. Herausforderung auch für die Handwerker.
5: Ein Fischgrät in einem runden Raum zu legen, ist einfach nicht normal. Ebenso wie die Fußleisten, die mit über 120 cm langen Nägeln in der Wand versenkt sind, dass sie nicht irgendwie vor lauter Spannung wieder nach innen kommen.
4: Dann kommen Sie mal mit.
1: Vorsicht, Stufen.
2: Das Schlafzimmer war vorher ein simpler Dachboden.
5: Hier oben haben vielleicht die Bediensteten gewohnt.
2: Ihr Lieblingsschrank passte zum Glück haargenau hinein, also zuerst.
5: Wir hatten das dann ausgemessen, waren froh, dass der Schrank reinpasst und haben dann aber festgestellt, weil wir ja die Decke gedämmt haben und verkleidet haben, dass der Schrank nicht mehr passt.
2: Also wurde auch noch der Schrank umgebaut. Aber ihr wirkliches Lieblingszimmer ist noch eins höher. Früher das Astronomiezimmer des Fabrikdirektors.
5: Das ist jetzt mein Lieblingsraum hier, wo ich gerne morgens einen Kaffee trinke oder auch abends zu sitzen, einen schönen Sonnenuntergang mitzuerleben. Ja, das ist Lebensqualität für mich.
4: Ein Highlight fehlt natürlich noch.
5: Eine uneinsehbare Dachterrasse mit Fernblick. Man sieht das Siebengebirge, man sieht fast bis Köln oder Siegburg.
2: Hier treffen sich manchmal alle Hausbewohner und planen zum Beispiel die nächsten Sanierungsschritte.
6: Wir haben eine tolle Wohngemeinschaft, mit der wir diese Herausforderung, dieses Haus zu erhalten, auch anpacken.
1: Dieses Haus gibt es einfach kein zweites Mal in Deutschland. Das ist einfach einzigartig.
3: Ich schreibe tatsächlich sehr regelmäßig meinem Mann, wie unfassbar glücklich wir sein können, weil wir so schön wohnen und wie doll ich meine Wohnung und das Haus und unten den Eingang liebe. Also es hat für mich tatsächlich immer noch so einen Faktor von...
1: Ich glaube, mehr kann man sich auch gar nicht wünschen, wenn man bewohnen möchte.
7: Traumhaft schön, oder? Und diese Folgen können Sie natürlich auf unserer Homepage unter hierundheute.de jederzeit sehen. Was Sie dort weniger sehen, sind solche Bilder. Die gibt es gerade bei uns mal live in der Sendung. Der Rheinpegel ist unglaublich niedrig. Und wir waren vorhin schon bei einer Aufräumaktion in Bad Honnef. Da geht es jetzt wieder hin. Denn dort werden manchmal so Sachen angespült, wo man sich denkt, wer schmeißt denn das eigentlich weg? Und vor allem, warum? Basti Beat ist bei dieser Aufräumaktion. Und wir gucken mal, was da noch so angespült wird. Ach, guck mal, jetzt muss er Unkraut jäten. Wer hat dich denn dazu verdonnert? Und packt in die Brennnessel.
4: Jetzt habe ich mir noch gebrennnesselt hier.
7: Basti, bin mal gespannt, was ihr da jetzt rausgefischt habt. Wie sieht das bisherige Fazit nach den bisherigen Aufräumaktionen aus? Und warum pflückst du Brennnessel?
0: Ja, also während ihr gerade eben den Beitrag über schöne Wohnungen geguckt habt, habe ich gedacht, wie viel kann ich wohl in dieser kurzen Zeit hier mal zusammensuchen? Nur an diesem kleinen Stück des Uferbereichs, an dem ich mich gerade aufhalte. Da, wo ich jetzt gerade bin, ist normalerweise Wasser und das geht bis hier hoch. Ich bin gerade hier immer noch unter der Brücke und jetzt zeige ich Ihnen mal, wie hoch das Wasser normalerweise steht anhand eines echten Menschen. Den gucken wir uns gemeinsam an. Das ist der Bürgermeister hier vor Ort, der Herr Herzog. Herr Herzog, wie groß sind Sie und wie hoch steht das Wasser?
8: Also ich bin 1,95 Meter und normalerweise würde ich jetzt hier an der Stelle komplett im Wasser stehen.
0: Ja, da werden Sie auf jeden Fall falsch angezogen für diesen Termin. Am Samstag wird hier groß aufgeräumt. Dann sehe ich Sie aber im Blaumann, oder was?
8: Im Blaumann nicht, aber ich ziehe mich auf jeden Fall um. Am Samstag ist hier Rhein Cleanup in Bad Honnef ab 9 Uhr bis 13 Uhr und wir freuen uns über jede helfende Hand.
0: Auf jeden Fall. Sie haben mir gerade eben schon mal gesagt, das Schlimmste, was Sie sich vorstellen können, aktuell mit mir jetzt hier, ist Mikroplastik. Warum?
8: Also ich kann es nicht nachvollziehen, dass Menschen einfach so Plastik in die Natur werfen, ob das jetzt im Siebengebirge ist, in unserem Naturpark oder hier am Rhein. Und es ist ganz, ganz wichtig, dass wir dieses Plastik eben aufsammeln. Es gehört nicht in die Natur, es landet am Ende in den Meeren, zerfällt zu Mikroplastik und genau das wollen wir vermeiden. Deshalb freuen wir uns auf Samstag.
0: Wunderbar, dann gucken wir doch mal, was wir hier finden. Ich habe da hinten, da gehe ich jetzt mal ganz schnell hin, die Kamera folgt mir bitte, eine Flasche offensichtlich entdeckt. Genauer gesagt, Sie haben sie eben gesehen und ist mir noch schnell zugeworfen. Und dann finde ich hier noch Papierchen. Das könnte ich jetzt hier am kommenden Samstag aufsammeln. Was muss ich dafür mitbringen?
8: Ganz genau. Sie müssen gar nichts mitbringen, außer Tatendrang. Wir freuen uns, das ist eine Initiative von Emmy Solzbacher, die sich darum gekümmert hat. Und Sie müssen nichts mitbringen, außer eventuell Handschuhe. Wobei, Handschuhe haben wir für Sie. Wir haben auch die entsprechenden Zangen und vor allem haben wir die Müllbeutel. Und unser Bauhof wird das nachher alles fachgerecht entsorgen.
0: Aha. So sieht's aus. Dann vielen Dank für die Infos. Wir haben noch ein paar Bilder für Sie zu Hause vorbereitet. Denn nicht nur hier in Bad Honnef steht das Wasser gerade nicht bis zum Hals, sondern bis zu den Füßen. An vielen Orten in Nordrhein-Westfalen ist das so. Wir gucken gemeinsam mal rein in die Bilder. Egal wo Sie sind, in Duisburg, in Düsseldorf, in Bonn oder eben hier in Bad Honnef, ist das Wasser weg. Und das ist ganz schön schlimm für die Fische, für die Umwelt und auch für die Binnenschifffahrt, die aktuell denn dort nicht mehr langkommt. Und einer, der sich damit auskennt, über Umwegen, steht jetzt vor mir. Herr Ost, Sie sagen, da hinten, dieses Schiff steht normalerweise im Wasser. Was ist es?
9: Es ist ein Aalschocker. Sozusagen das Schiff hier ist von 1917. Das ist der Aalschocker Aranka. Wir haben das umgebaut zu einem kleinen Museum. Und normalerweise in dieser Zeit machen wir tatsächlich kleinere Veranstaltungen auf dem Schiff. Wir bringen Schulklassen darüber. Ist alles nicht möglich, weil wir jetzt keine Begehung per Fuß machen, sondern halt eben normalerweise mit einem kleinen Boot rüberfahren. Und es ist natürlich sehr schade, dass wir das momentan nicht durchführen können.
0: Also, wenn Sie Lust haben, können Sie sich das Schiff am kommenden Samstag mal genauer angucken. Frühmorgens geht's los. Gutes Schuhwerk mitbringen, für alles andere wird hier gesorgt. Und ich denke mal, es ist zwar kein schöner Anlass, dass Müll weggeräumt wird, aber es ist auf jeden Fall eine gute Sache, dabei zu sein. Und damit gebe ich zurück zu Sven ins Studio.
7: Dankeschön. Erstmal Respekt davor, dass so viele gerade da aufräumen. Ist offenbar auch sehr, sehr nötig. Basti Miet war das. Herzlichen Dank. Grüße nach Bad Honnef. Und wenn Sie schon mal hier dabei sind, können Sie auch gleich mitquizzen. Zwei Kandidaten haben sich beworben, um mitzuspielen. Bei Kühltasche oder Tasse, unser Sommerquiz. Was in der Kühltasche drin ist, verraten wir dann dem Gewinner erst, wenn er sich dafür entschieden hat. Oder man nimmt die Tasse. Die gibt es nicht zu kaufen. Wäre der Alternativgewinn. Also wird Zeit, mal über die Kandidaten zu sprechen. Und Jürgen Peters aus Willich-Schiefbahn ist bei mir in der Leitung. Lieber Jürgen, willkommen bei Ihnen und heute.
10: Ja, hallo Sven, Grüße.
7: Jürgen, Sie verkaufen Gasgrills. Da haben Sie jetzt einen sommersicheren Job auf jeden Fall, oder?
10: Ja, auf jeden Fall. Ich sag mal so, der Laden brummt. Und nach dem Motto, gegessen wird immer, kann man das wahrscheinlich als krisensicher bezeichnen, ja.
7: Aber ist das sehr saisonal? Weil im Winter würde ich jetzt nicht, glaube ich, vermuten, dass viele einen Gasgrill kaufen.
10: Ach, wir haben nach dem Motto, draußen eine gute Zeit, auch Outdoor-Artikel im Sortiment. Und wenn die Gasgrills dann halt nicht mehr so gefragt sind, dann geht es in Richtung Feuerstellen, dass man sich halt draußen auf der Terrasse oder im Garten muckelig machen kann. Von daher 365 Tage, kann man sagen, Highlife, ja.
7: Hört sich plausibel an. Lieber Jürgen, ich habe zwei Umschläge für Sie. Einen Umschlag in so einem Limettengrün, im Fernsehbild fast kurz vor Gelb. Und dann habe ich hier Aubergine, Mauve, ich nenne immer Mauvergine. Was hätten Sie gerne?
10: Dann nehme ich die Mauvergine, bitte.
7: Bekommen Sie sehr gerne. Und Sie bekommen obendrauf eine Minute Zeit. Mehr Zeit gibt's nicht, um mir richtig viele Antworten entgegenzuschmettern. Lieber Jürgen, Däumchen sind gedrückt, on fire sind sie sowieso. Los geht's! Danke. Gibt es in Düsseldorf die Campino-Küste oder das Josef-Beuys-Ufer?
10: Das Josef-Beuys-Ufer.
7: Korrekt. Ein echter Sommerklassiker ist Spaghetti-Eis oder Macaroni-Schorle?
10: Spaghetti-Eis.
7: Richtig. Wie viele Spieler stehen laut Reglement beim Beachvolleyball-Team pro Team auf dem Feld? Zwei oder vier?
10: Zwei.
7: Richtig. Wo wurde Schauspielerin und heutiges Geburtstagskind Heike Makatsch geboren? In Köln oder Düsseldorf?
10: In Köln.
7: Düsseldorf. Eine Schönwetterperiode im September und Oktober. Bezeichnet mal als Jungfernherbst oder Altweibersommer?
10: Altweibersommer.
7: Richtig. Wann wurde der Bikini, wie wir ihn heute kennen, erstmals der Öffentlichkeit präsentiert? 1926 oder 1946?
10: 26.
7: 46. Eine Landschaft am Nordrand der Eifel ist die Jülicher Börde oder Brühler Förde?
10: Jülicher Börde.
7: Richtig. Seit über 100 Jahren gibt es in Köln die Arenaanstalt oder das Stadionbad?
10: Stadionbad.
7: Richtig. Aus welchem Land stammt der Sommercocktail Caipirinha? Brasilien oder Kuba?
10: Brasilien.
7: Richtig, aber nicht mehr drin. Jürgen, trotzdem toll gemacht. 6 richtige Antworten. Damit haben Sie gut vorgelegt. Aber Sie wissen, Sie sind noch nicht durch. Wir haben nämlich noch ein bisschen Konkurrenz praktischerweise für Sie in der Leitung. Manfred Mowe aus Bochum. Manfred, willkommen bei Ihnen und heute.
11: Ja, hallo Sven.
7: Schön, dass Sie bei uns in der Leitung sind. Ich weiß, Sie haben Zwillinge. Eine Tochter und einen Sohn.
11: Ja, das ist richtig. Benjamin und Vanessa.
7: Grüße an dieser Stelle. Wie alt sind die beiden?
11: Ja, die Zwillinge sind gleich alt, die sind 41.
7: Habe ich mir gedacht, aber 41 Jahre alt. Das heißt, hatten die immer eine ganz besondere Verbindung zueinander oder waren die doch sehr unterschiedlich?
11: Die haben so, wie Zwillinge eigentlich immer haben, haben die schon eine ziemliche Verbindung.
7: Auch bis heute? Auch bis heute?
11: Bis heute, ja.
7: Super. Also ist ja, ich meine, wenn man Geschwister hat, da kann man sie ordentlich kebbeln, ne, und kann auch sehr, sehr unterschiedlich sein. Aber ist ja eigentlich ein Geschenk für die Eltern, wenn man merkt, okay, die beiden ticken sehr ähnlich, hat man nicht so einen Trubel zu Hause.
11: Ja, das stimmt. Zwei war das ein Abwasch, ne?
7: Praktisch. Lieber Manfred, Sie haben gesehen, praktisch wird es jetzt nicht, sondern Sie müssen noch ein bisschen ackern. Ne? Sie haben Jürgen gerade verfolgen können. 6 richtige Antworten sind im Körbchen.
11: Ja.
7: Heißt, für Sie ist aber auch trotzdem noch alles drin. Nach oben und nach unten. Also,
11: ich werde mich bemühen.
7: Das ist super, denn auch Sie haben nur eine Minute Zeit, kriegen andere Fragen aus dem limettenfarbenen Umschlag. Und wenn Sie soweit sind, geben Sie mir ein kleines, aber deutliches Los geht's und wir fangen an.
11: Ja, ich wäre dann soweit.
7: Welches europäische Land besitzt mehr Inseln, Spanien oder Schweden?
11: Schweden.
7: Richtig. Wurde das Freilichtmuseum Kommern vor 65 oder 165 Jahren eröffnet?
11: 65.
7: Richtig. In welcher Jahreszeit treten in NRW die meisten Gewitter auf? Sommer oder Herbst?
11: Herbst.
7: Sommer. Wie alt wird der deutsche Schauspieler und heutige Geburtstagskind Moritz Bleibtreu?
11: 60.
7: Ist falsch, wäre eine Antwortmöglichkeit gewesen, die lassen wir nicht gelten. Wer einen sommerlichen Ausflug ohne festes Ziel unternimmt, fährt laut Redewendung ins Blaue oder Violette?
11: Ins Blaue.
7: Richtig. Tretboot in Seenot war in den 80er Jahren ein großer Hit von Geiersturzflug oder Fräulein Minke?
11: Fräulein Minke.
7: Richtig. Laut Union der italienischen Speiseeishersteller heißt die Eissorte des Jahres 2026 Pinocchio oder Biene Maya?
11: Pinocchio.
7: Richtig. Welches Gewürz gehört in einen klassisch-griechischen Bauernsalat? Oregano oder Kurkuma?
11: Oregano.
7: Ist richtig. Eine weltberühmte sommerliche Kopfbedeckung ist die Honduras-Kappe oder der Panama-Hut?
11: Panama-Hut.
7: Ist richtig. Und den lasse ich gelten, weil ich nämlich so strunzenblöd die Antwort eben nicht mit reingebaut habe in die Frage. Bei Boris Bleibtreu wäre die Antwortmöglichkeit 55 oder 60 gewesen. Mhm, Sie haben ins Blaue geraten und insofern keine Chance gehabt. Also, wir haben damit einen Endstand von 6-6. Und damit sage ich, wir gehen ins Stechen. So, wir haben normalerweise jetzt die Situation, dass wir einen Sieger haben. In dem Fall müssen wir einen aussuchen. Und Jürgen ist auf der Münze Nummer 1 als Kandidat und Manfred Nummer 2. Da wollen wir mal schauen, wer anfangen darf von Ihnen. Und es ist Jürgen. Ich zeige Ihnen jetzt was, lieber Jürgen. Und Sie dürfen mir dann so ganz kurz und spontan sagen, was glauben Sie? Wie viele angeschnittene Wassermelonen sehen Sie auf diesem Bild? Einfach mal ins Blaue raten. Jürgen?
10: Ja, 70.
7: 70, sagt Jürgen. Was sagt Manfred?
11: 60.
7: 60. Und ich drehe das Ganze um. Jürgen, Sie sind mit 70 näher an der 67 und damit geht ein Punkt nach Willig Schiefbahn.
10: Jawohl, danke sehr.
7: So, herzlichen Glückwunsch.
12: Ja, von mir auch herzlichen Glückwunsch.
7: Das ist sehr lieb.
10: Danke, Manfred, danke dir.
7: Ein sehr knappes Duell. Jürgen, eine Frage gibt's noch. Was hätten Sie gerne? Die Kühltasche oder die Tasse?
10: Ich nehme die charmante Kühltasche, bitte.
7: Dann wollen wir mal auftauen, was drin ist. Also, in unserer Tasche ist heute der kleine Elefant, unser Backbuch von Theresa Knipp, Schild, unser passend

0: hitzebeständiger hier und heute Handventilator und eine WDR-Kappe, damit Sie keinen Sonnenstich bekommen. All das kommt natürlich in der Kühltasche zu Ihnen nach Hause. Lieber Jürgen, ganz viel Spaß damit. Und Manfred, Sie gehen natürlich nicht leer aus. Bochum bekommt den nächsten Cup, unsere hier und heute Tasse, die geht zu Ihnen nach Hause. Als Dankeschön fürs Mitspielen.
1: Endlich haben Sie auch mal einen Cup geholt.
0: Ja. Und das haben Sie richtig gut gemacht. Dankeschön fürs Mitspielen an Sie beiden. Vielen Dank, dass Sie dabei waren. Und jetzt wünsche ich Ihnen einen schönen Sommer und vor allem einen schönen Abend heute noch bei uns im WDR.
2: Danke auch, Sven. Danke.
0: Danke. Ja. Tschüss zusammen.
3: Vielen Dank auch von mir.
0: Tschüss. Tschüssi. Ja, und Donnerstag ist der Kinotag. Das heißt, wir gucken mal rein, was Sie dort erwartet. Ne? Denn ins Kino zu gehen ist nicht immer ganz billig. Gegenteil, da kann man ordentlich zahlen. Popcorn, Eintritt, da ist man locker mal bei 20 Euro. Da will man auch wissen, was sich lohnt. Wir haben uns einen Film ausgesucht und schon mal vorgeguckt. Den werden wahrscheinlich viele von Ihnen lieben. Es geht nämlich um das Steckerlfisch-Fiasko. Fans der Eberhofer Geschichten kommen da richtig auf ihre Kosten. Und wir haben dafür jetzt mal einen kleinen Ausschnitt für die rausgesucht.
4: Sie können doch nicht einfach hergehen und Ihr Plakat über meins drüber pappen. Eberhofer!
5: Und hier unser Komödien-Sommertipp. Steckerlfisch-Fiasko. Dorfpolizist Franz Eberhofer gerät in den Wahlkampftrubel seiner Susi, die will Bürgermeisterin werden.
6: Frühstück. Da genießen wir die Ruhe. Franz, was machst denn du?
7: Frühstück.
6: Sag mal, spinnst du? Die Küche ist nagelnigelneu und wird jetzt bitteschön nicht eingesaut.
7: Schau, Susi, so eine Küche ist ein Gebrauchsgegenstand. Wie eine Unterhosen. Irgendwann kriegt man es halt nicht mehr richtig sauber.
5: Kino hat Sebastian Betzel und Lisa Maria Potthoff zum exklusiven Weißwurstfrühstück-Interview vereint.
6: So. Und wie war dein Tag, Schatz?
7: Wenn man ein paar Jahre zusammen ist und Kinder hat, da bleibt die Erotik immer ein bisschen auf der Strecke und man muss darum kämpfen.
8: Also wenn die Susi den Franz betrügen würde, dann würde sie sich heimlich nachts auf einen Aperol Spritz so an der Bar vom Golfplatz abhängen.
5: Der frisch eröffnete Golfplatz in Niederkaltenkirchen. Hier wird der Steckerlfischkönig, ein Volksfestmillionär, tot aufgefunden. Ermittlungspartner Rudi im neuen Zausel-Look.
9: Rudi, du stinkst wie ein Iltis.
10: Ich mache einen Selbstversuch.
11: Wie lange es dauert, bis die Vögel wegen deiner Aura vom Himmel fallen?
10: Der war gut.
7: Sehr, sehr schöne Metamorphose macht der Simon Schwarz durch.
8: Ist dir sein Name gerade nicht eingefallen? Simon Schwarz. Das sage ich ihm.
5: Steckerfisch-Fiasko, der 10. Film der Erfolgsreihe. Das ganze Ensemble vor und hinter der Kamera wieder am Start, nach 2 Jahren Pause und kurzzeitigen Unstimmigkeiten mit Buchautorin Rita Falk. Ab wann machte sich der Eberhofer-Hype mit Millionen Fans bemerkbar?
7: So ab dem 3. Teil, wo dann die großen Kinotouren kamen und so, wo man sich gedacht hat, was ist denn das jetzt hier? Und dann gibt es ja auch die Geschichte, dass ich mal in Bangkok angesprochen wurde von 2 Niederbayern, ob ich ein Selfie machen könnte.
8: Da trifft sich die Familie von der Oma, wie du sagst, bis zum 6-Jährigen, wo wir bei der Kinotour immer verwundert sind. Die dürfen doch den Film eigentlich noch gar nicht gucken.
5: Ansichtssache. Wir finden, Steckerfisch-Fiasko zählt zu den braveren Filmen der Eberhofer-Reihe. Aber der gracherte Humor, die schrägen Figuren und das absurde Chaos im Alltag lohnen wieder den Kinobesuch.
6: Sag mal, spinnst du?
12: Du bist so unsensibel.
10: Ja, und du sprichst kein Bayerisch.
0: So. Guck mal aufs Gedächtnis. Unser großes Thema heute, fit im Kopf bis ins Alter. Das wünscht sich ja jeder. Keiner möchte unbedingt mit Demenz zu kämpfen haben. Und wenn man dann aber so einen Hoffnungsschimmer mitbekommt und weiß, man kann tatsächlich ein bisschen was dagegen machen, gegensteuern, mit der richtigen Ernährung, da gibt ja schon mal ein bisschen Hoffnung. Ne? Da gucken wir heute drauf. Denn wann ist es Vergesslichkeit und wann ist es der erste Schritt in Richtung Demenz?
13: Es macht nur etwa 2-3% unseres Körpergewichts aus, verbraucht aber rund 20% unserer Energie. Damit unser Gehirn zuverlässig arbeitet, braucht es zunächst mal ausreichend Schlaf, dann Training, immer wieder neue Herausforderungen und ganz wichtig, die passenden Nährstoffe. Studien zeigen, die richtige Ernährung kann das Gedächtnis, die Konzentration und unsere geistige Leistungsfähigkeit steigern und sogar das Risiko für altersbedingte Erkrankungen des Gehirns senken. Denn mit dem Alter steigt auch die Wahrscheinlichkeit, an einer Demenz zu erkranken. Allein in Deutschland sind das rund 1,8 Millionen Menschen. Welche Rolle spielt die Ernährung für unsere geistige Gesundheit? Wie können wir fit bleiben bis ins hohe Alter? Unser Thema jetzt bei Hier und Heute.
0: Wir haben das Thema vorhin schon mal angerissen, aber jetzt gehen wir in die Tiefe mit Andreas Jopp. Er ist Medizinjournalist, noch mal bei uns im Studio. Und Sie haben gesagt, man kann tatsächlich der Demenz ein bisschen in die Furt treten mit der richtigen Ernährung. Welche Lebensmittel sind dafür geeignet? Wir haben hier vorne ein paar. Welche sind gut, um fit im Kopf zu bleiben?
1: Ja, auf jeden Fall alles, was dem Herz gut tut, tut auch dem Gehirn gut. Mhm. Also wir haben 670 Kilometer Blutbahnen im Gehirn, die entlang, die praktisch unsere Gehirnzellen versorgen. Wenn du die nur ein ganz bisschen zugehen lässt, sofort die Denkleistung nach.
0: Ja, dann probiere ich das so mal mit so einer Brombeere, vielleicht klappt es sofort. Jetzt könnte man natürlich sagen, was gut ist auf der einen Seite. Wir haben hier zum Beispiel Brokkoli, Paprika, sehr viele leckere Beeren da vorne, Nüsse auch. Was ist denn das Gegenteil? Womit tun wir unserem Hirn nichts Gutes?
1: Also alles das ist super, ist dunkel im Supermarkt, möglichst dunkel einkaufen, Beeren einkaufen, Nüssen einkaufen. Was dem Gehirn nicht gut tut, sind gesättigte Fette. Die setzen diese kleinen haarfeinen Blutgefäße zu und dann steigt tatsächlich das Risiko für Demenz um gut 40%.
0: Ist nicht Ihr Ernst?
1: Weil gesättigte Fette tun dem Gefäßsystem nicht gut. Und das ist das eigentliche Problem. Das andere sind hochverarbeitete Lebensmittel.
0: Wurst,
1: Käse, aber auch alles, was die Industrie hochverarbeitet, zu süß, zu fett, zu salzig. Und das Salz ist eines der größten Ernährungsprobleme überhaupt, weil damit steigt der Blutdruck bei jedem. Und allein schon, wenn Sie Fette und hochverarbeitete Lebensmittel rausnehmen und ein anderes Salz zu Hause verwenden mit Kalium, allein durch das Kaliumsalz, was man im Salzstreuer hat, kann man die Schlaganfallrate um 30% senken.
0: Oh, das ist eine Knallerzahl. Sie kommen mir mit so dicken Zahlen hier entgegen.
1: Ja. Ich denke, uff. Genau. Und Salz, den Salzstreuer auszutauschen, ist ja wirklich keine Arbeit.
0: Nee, das stimmt. Da ist es relativ schnell. Was ist denn, wenn man so einen süßen Zahn hat zum Beispiel? Heißt das jetzt, wenn ich relativ häufig mal ein Schokolädchen esse, dass ich dann schon mit mindestens einem Bein in der Demenz irgendwann landen werde?
1: Das eigentliche Problem ist so Käse, Wurst, fette Fleischsorten, fette Milchsorten. Das hätte richtig viel Fett. Schokolade, also reiner Kakao, wäre sogar gut fürs Gehirn, weil es Wachstumsimpulse für neue Gehirnzellen setzt. Also Kakao wäre eins dieser Superfood, was gut fürs Gehirn ist. Aber das eine Schokolädchen macht den Kohl nicht fett. Es ist das Übergewicht. Ist ein Risikofaktor, hoher Blutdruck, hohe Blutfette, hoher Blutzucker. Das hängt alles an der Ernährung. Das schädigt alles das Gehirn. Mhm. Und vor allem bei Frauen ab 40, ab den Wechseljahren, die müssen aufpassen, weil die überholen die Männer im Alzheimer. Nachher sind 2/3 der Frauen, Alzheimer-Patienten, sind Frauen. Das heißt, ab den Wechseljahren, da muss man abnehmen, Risikofaktoren runter, Ernährung verändern.
0: Eine Frau hat uns auch geschrieben, mehr als eine Frau sogar. Birgit hat uns geschrieben, ist grünes Gemüse oder eine ketogene Ernährung gut gegen Alzheimer? Was ist eine ketogene Ernährung?
1: Also grünes Gemüse ist super, weil es das Gehirn schützt, antientzündlich wirkt. Ketogene Ernährung wäre kaum Kohlenhydrate und eher fettbetont. Ganz schlecht fürs Gefäßsystem. Würde ich auf keinen Fall machen. Und ketogene Ernährung bedeutet auch, dass man zu wenig Ballaststoffe für den Darm bekommt. Für diese Darmbakterien, die essen nur Ballaststoffe und die produzieren ganz viele Stoffe fürs Gehirn, die antientzündlich sind, die die Stimmung stabilisieren und.
0: Jetzt reden wir darüber, dass man ja präventiv vorsorgen soll, aber kann man ein Gehirn auch wieder gesund essen?
1: Hatten wir ja schon, nicht? Also mit dem frühen Alzheimer, wo man eben sagen kann, dass sich die Gehirnleistung wieder verbessern kann, aber nur bei einem Lebensstilprogramm.
0: Das heißt aber, radikal muss man dann die Kurve kriegen?
1: Radikal muss man dann die Kurve kriegen. Wenn es nur um Prävention geht, geht es mediterrane Ernährung lang vollkommen. Aber wenn man jetzt, sagen wir, frühe Demenz hat oder man merkt, dass man geistig abbaut, dann muss man schon was nachlegen, dass das Gehirn in den Reparaturmodus umschaltet. Mhm. Und da ist halt Sport angesagt, Ernährung angesagt und alles, was das Gehirn stimuliert.
0: Jetzt haben Sie die mediterrane Ernährung angesprochen, also so Oliven, Fisch und sowas halt. Mhm. Was ist da anders als das, was wir bei uns hier in Deutschland zum Beispiel eher auf den Tisch hauen? Also warum ist diese mediterrane Ernährung so besonders gesund?
1: Weil sie biostoffreich ist. Und in Deutschland kommt normalerweise inzwischen jede zweite Kalorie aus hochverarbeiteten Lebensmitteln. Da sind ja kaum noch Biostoffe drin. Jede zweite Kalorie. Und das ist das unsere Biomaschine kann das einfach nicht vertragen, wenn sie diese Biostoffe nicht mehr bekommt, die in richtigen Lebensmitteln enthalten sind.
0: Herr Job, Ihre drei Tipps abschließend. Was sollte man machen, um lange fit im Kopf zu bleiben? Was hilft besonders gut?
1: Fette runter, hochverarbeitete Lebensmittel raus, Sport machen, gut essen. Das wäre, was am fittesten hält.
0: Und Sie sind sehr überzeugt davon, den Masterplan gegen Alzheimer gefunden zu haben. So heißt nämlich auch Ihr Buch. Fit im Kopf, ein Leben lang, Spiegel-Bestseller. Und Sie haben was Nettes reingeschrieben. Das Buch behalten wir nicht für uns. Wenn Sie sich mit dem Thema auseinandersetzen wollen, dann können Sie dieses Buch gewinnen auf unserer Homepage unter hierundheute.de. Also der Masterplan gegen Alzheimer. Viel Spaß beim Lesen an den Gewinner. Vielen Dank erstmal für den Besuch bei uns im Studio. Finde ich super interessant. Man hört zwar immer, wie gut die Lebensmittel wirken, aber welche radikalen Schritte aber auch für radikale Ergebnisse sorgen können in diesem Fall, ist natürlich sehr bemerkenswert. Dankeschön. Andreas Job, Medizinjournalist. Wir gucken wieder auf die Johannisbeeren. Da sind wir wieder bei gesunder Ernährung. Da kommen jetzt noch ein paar andere Zutaten mit dazu. Aber es muss ja eben nicht nur gesund sein, sondern muss ja auch in großen, weiten Teilen des Lebens schmecken. Dafür sorgt jetzt Theresa Knipschild. Wir machen unsere Johannisbeer-Torte, unseren Kuchen mit Mandelbisee. Wie geht's weiter bei dir?
3: Ja, unseren Rührteig haben wir schon im Ofen. Da gucken wir mal rein. Der ist nämlich schon hier fertig. Und da müssen wir jetzt noch den Bisee für aufschlagen. Den haben wir ja eben schon fertig gebacken. Das war ja ein ganz einfacher Rührteig mit Eigelb. Und das Eiweiß lassen wir natürlich nicht verkommen. Das wird unsere Baiser-Kruste. Und ganz, ganz wichtig, Eiweiß immer in einer fettfreien Schüssel aufschlagen. Eben habe ich ja gesagt, kein Eigelb beim Trennen mit ins Eiweiß.
0: Ja.
3: Und jetzt auch dafür sorgen, dass die Schüssel fettfrei ist. Das Eiweiß habe ich dann jetzt hier schon so ein bisschen angeschlagen. Eine Prise Salz mit rein und Zucker kommt auch mit rein. Und dann wird das hier schön steif geschlagen.
0: Oh, geht die Luzi. Sie können sich aber das fertige Meisterwerk in der Zeit noch mal anschauen, weil ganz ehrlich, ist das nicht ein Träumchen? Tauchen Sie mal ganz tief mit in diesen Kuchen ein. Da sind Sie wirklich ganz, ganz nah an der Johannisbeer gebaut. Also, was Luftiges vom Teig her, die leicht säuerliche Johannisbeere und als Kontergewicht dazu oben diese Mandel-Bisee-Decke. Da freue ich mich sehr drauf. Das sieht jetzt schon super aus. Ich glaube, Sahne brauchst du da auch nicht für, ne?
3: Nee, braucht man nicht, weil man hat ja diese leicht cremige Konsistenz vom Bisee. Der ist halt nicht wirklich trocken, ne? Das ist oben so ein bisschen knusprig und dann ist der so schön fluffig. Und das mag ich ganz gerne zu diesem eher kompakten Rührteig. Dann diese sauren Beeren dazu. Das ist so die perfekte Kombination. Das schlage ich hier noch kurz auf. Einmal noch mal richtig Power.
0: Was mache ich denn, wenn der Kuchen jetzt zu dunkel wird?
3: Oh, das kann eigentlich, also der backt ja jetzt hier. Das ist der, den wir eben gemacht haben. Der sieht auch schon sehr, sehr gut aus. Hast du gute Form eingefettet. Der backt jetzt ungefähr so 20, 30 Minuten vor. Dann nehmen wir den aus dem Ofen und geben dann erst die Baiser-Schicht drauf.
0: Okay.
3: Wir backen den auch bei Ober-Unterhitze, weil da noch mal so gezielt die Wärme von oben und unten kommt. Und wenn du schon merkst, oh, mein Ofen ist vielleicht sehr, sehr heiß von oben oder sowas, kannst du auch die Stufe verstellen.
0: Stäbchenprobe?
3: Stäbchenprobe kannst du dann auch gut machen. Und genau, und dann so ein bisschen an der Höhe von der Einschubleiste arbeiten.
0: Ich habe gerade unsere Teller gesucht für gleich, aber die sind schon auf dem Tisch.
3: Ja,
0: das heißt, wir nehmen den Kuchen einfach mit rum.
3: Ja, gerne. Baiser ist aufgeschlagen.
0: Einmal den
3: Test
0: machen.
3: Geht. Okay.
0: Probieren Sie das mal bei Ihrem Ehemann, Ihrer Ehefrau oder wer auch immer gerade da ist.
3: Gemahlene Mandeln kommen rein.
0: Vielleicht klappt's ja.
3: Gemahlene Mandeln hier auch noch mal für den extra leckeren Geschmack. Ist ja unser Mandelkuchen. Das gebe ich hier nur so vorsichtig unter.
0: Wo ist das jetzt mit der Hand runter? Warum nicht wieder im Mixer?
3: Könntest du auch. Ich habe das immer ganz gerne so ein bisschen mit ein bisschen mehr Gefühl, damit nicht so viel Volumen.
0: Auf diesen kleinen QR-Code sollten Sie zählen. Gehen Sie unbedingt mit Ihrem Smartphone da drauf. Dann landen Sie direkt auf der Homepage und können sich das Rezept direkt runterladen. Oder Sie warten einfach nach der Sendung. Können Sie Theresa noch ein bisschen zuschauen dabei. Und dann können Sie sich dort auch fürs Quiz bewerben. Sie können alle Infos kriegen zur Sendung. Ich kann Ihnen diese Seite nur wärmstens empfehlen. hierundheute.de. Und Theresa, du haust wirklich die ganze leckere Creme. Kann ich die einfach mal so probieren oder muss die jetzt gebacken werden?
3: Ja, wenn du willst, ist es noch rohe Eier, ne?
0: Ja.
3: Komm, hier, mach. Sei mutig, komm.
0: Nee.
3: Bald ist Wochenende.
0: Nee, aber es ist noch Freitag. Oh, meine übertreiben hier. So, schön glatt machen.
3: Ja, und dann hier noch mit der Palette bestreichen. Und dann geben wir den auch noch mal in den Ofen und ihn dann wirklich beobachten. Also, wenn der zu dunkel wird, Einschubleiste ändern und dann knusprig backen. Wenn der nicht sofort serviert werden soll, kannst du den auch im geschlossenen, im Ofen ein bisschen geöffnet trocknen lassen.
0: Du hast bei dem fertigen Kuchen diese Mandeln an die Seite gemacht. Wie hast du das denn gemacht?
3: Das könntest du noch mit ein bisschen Aprikosenkonfitüre machen. Mhm. Ein bisschen dran streichen.
0: Und dann geröstete das natürlich automatisch.
3: Mandeln dran. Wirklich auch noch mal lecker, ein paar drauf. Ich habe noch ein bisschen Puderzucker drauf gemacht.
0: Sieht lecker aus.
3: Und dann können wir den gleich schon anschneiden.
0: Weißt du, was nach Donnerstag kommt?
3: Freitag.
0: Richtig, und der sieht so aus.
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0: Und bevor morgen gebacken wird, wird jetzt erstmal das Ergebnis unserer kleinen Backexkursion hier getestet. Wollen wir mal gucken, Herr Jupp, essen Sie sowas gerne?
1: Auf jeden Fall.
0: Ja? Backen Sie denn auch gerne oder kochen Sie gerne in der Küche selbst?
1: Jeden Tag.
0: Wirklich?
3: Ehrlich?
1: Naja, das ist abends unsere Entspannung, kochen.
0: Na ja, gut, ich meine, Sie sind ja bei dem Thema ganz weit mit da vorne, fit mit Ernährung. Also da wissen Sie zumindest, Gesundes kommt rein. Wollen wir mal gucken, wie es Ihnen schmeckt. Seien Sie ehrlich, seien Sie herrlich, guten Appetit.
3: Ich bin auch sehr gespannt, wie es euch schmeckt. Ich finde, Johannisbeeren ist doch ein super Powerfood, oder? Das ist doch
1: total. Und lieber eine halbe Stunde Social Media weniger und gut gekocht und gut gegessen.
0: Sie zuerst.
1: Top.
0: Mit so einer Empfehlung.
1: Sehr lecker.
3: Sehr gut. Dann bin ich beruhigt.
0: Ich schließe mich da aber an. Das ist ja wirklich lecker.
1: Sehr gut.
0: Ein tolles Kontergewicht zwischen dieser Süße vom Mandelbisee und dann der erwartbaren Säure der Johannisbeeren und dieser fluffige Teig dabei. Träumchen.
3: Ja. Oh, und ich muss gestehen, ich hatte heute so Heißhunger auf Zimt. Bei den Temperaturen habe ich, ich hatte auch ein bisschen Zimt mit drin. Steht nicht im Rezept, aber ist eine Empfehlung. Auf jeden Fall eine Prise Zimt mit rein.
0: Ihr Lieben, wie habt ihr die Sonnenfinsternis mitbekommen? Oder habt ihr sie erlebt?
3: Ich habe sie gestern auf einer Wiese erlebt im Park. Und hatte eine kleine Lochkamera gebastelt.
0: Ach,
3: ich glaube, viel zu klein. Brennpunkt, egal. Keine Ahnung von Physik. Ich war aber ganz begeistert von diesen ganzen Menschen, die so mit drumherum waren. Alle ganz freundlich, ganz toll. Und dann durfte ich sogar durch eine Brille gucken.
0: Ich möchte euch ganz kurz mal mit nach Spanien nehmen. Wir haben von unserer Zuschauerin Christiane ein tolles Bild bekommen aus La Zenia in Spanien. Guckt euch das mal an. Das sieht ja fast aus wie eine Postkarte. Boah. Irre, oder? Richtig tolles Bild. Wir haben auf unserer Facebook-Seite weitere tolle Bilder von der Sonnenfinsternis. Danke an alle, die mitgemacht haben, die uns Bilder geschickt haben. Sie können gerne auch weiterhin posten, falls Sie noch ein tolles Bild haben, was unbedingt mit rein sollte. Wir sehen uns morgen wieder bei Hier und Heute. Jetzt kommt WDR aktuell. Ich bedanke mich bei meinen Gästen, ich bedanke mich bei Ihnen. Und wer auch immer im Studio steht, er freut sich auf Sie.
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22: Ja, ich stehe im Studio und freue mich tatsächlich auf Sie. Schönen guten Abend bei WDR aktuell. Waldbrände heute in mehreren Teilen NRWs. Feuer werden uns aus Nettersheim und Merzenich bei Aachen gemeldet. Im Sauerland hat ein größerer Waldbrand tausende Bäume in kohlschwarze Stümpfe verwandelt. Die Feuerwehr ist seit gestern Nachmittag in Sundern im Einsatz und es brennen oder brannten in Südwestfalen heute noch weitere kleinere Flächen. Michaela Pattberg in Sundern bei der Feuerwehr. Wie ist aktuell die Situation?
2: Ja, also aktuell ist es hier unten relativ ruhig. Ich bin sozusagen im Einsatzzentrum, wo nicht nur die Feuerwehr, sondern auch THW und DRK sind. Alle spielen hier wunderbar zusammen. Oben auf der Fläche sieht es natürlich anders aus, obwohl es ein bisschen trügerisch ruhig ist. Aber die Gefahr liegt in der Tiefe. Dort sind noch ganz viele Glutnester, die werden aktuell gelöscht. Mit Wasser übrigens aus dem Sorpesee, was mit einer Riesenleitung rüber transportiert wird. Aber es ist eben nicht das Einzige. Wir haben am Möhnesee am Nachmittag auch die Meldung bekommen, dass dort eine Rauchwolke zu sehen ist. In der Nähe vom Möhnesee, im Ortsteil Neuhaus, zwischen Neuhaus und Breitenbruch, dort auch brennt eine kleine Fläche, also etwas mit viel jungen Bäumen. Das war ja auch hier in Sundern so. Auch da sind die Einsatzkräfte jetzt mitten dabei zu löschen. Und dann wechseln wir nach Marsberg-Helmeringhausen. Auch da brennt es. Da war es ja nur ein Feld erst. Und das geht aber jetzt auf den Wald über. Ein Hubschrauber ist im Einsatz und bringt dort Wasser hin. Und ja, für die Einwohner da ist es ganz schwierig. Die dürfen zum Beispiel das Trinkwasser aktuell nicht trinken, weil durch die Löscharbeiten in Helmeringhausen das Trinkwasser verunreinigt ist. Ja, also das ist die Lage hier. Es ist eine Menge los.
22: Ja, eine heikle Situation. Dankeschön, Michaela Pattberg, für diese aktuellen Informationen live aus Sundern. Das Bahnhofspersonal in Bielefeld kann sich ab sofort mit Bodycams ausstatten, um sich besser bei der Arbeit vor Übergriffen zu schützen. Bislang gibt es das nur für Mitarbeiter im Zug. Demnächst soll jeder und jede von den Serviceleuten am Gleis in ganz Deutschland freiwillig Kamera tragen können. In Frankfurt und Bielefeld beginnt heute die Testphase.
4: Nein, an diesem Nachmittag bleibt es ruhig am Bielefelder Bahnhof. Servicemitarbeiter Michael Hauptmann kann sich um seinen eigentlichen Job kümmern und zum Beispiel Menschen im Rollstuhl auf den Bahnsteig helfen. Aber bei allem, was er tut, trägt er jetzt eine Bodycam. Das sei auch dringend nötig, sagt Bahnsprecher Achim Staus.
9: Ich glaube, es hat sich bei den Kolleginnen und Kollegen rumgesprochen, dass zum Beispiel die Teams der DB Sicherheit, die auf den Bahnhöfen unterwegs sind, diese Bodycams sehr gerne nutzen, weil einfach die Hemmschwelle größer wird, für Angreifer tätig zu werden.
4: Auch die Mitarbeitenden in den Zügen sind schon etwas länger mit den Kameras unterwegs. Zugbegleiter Nils Köster schaltet sie nur ein, wenn es zu Konflikten mit Fahrgästen kommt.
23: Da habe ich gesagt, Mensch, ich aktiviere jetzt die Kamera. Dann ist er ein bisschen leiser geworden, bis er dann verstummt hat und fand es gar nicht so toll, dass er sich denn selbst sieht und ist der Eskalation dann aus dem Weg gegangen.
4: Bodycams oder auch so ein Notrufknopf am Handgelenk. Viel mehr könne die Bahn alleine auch nicht tun, sagt WDR-Bahnexperte Niklas Hoth.
24: Das Ganze ist ein gesellschaftliches Problem, dass die Gewalt zunimmt. Das hören wir ja zum Beispiel auch von Rettungsdiensten. Das wird man natürlich nicht mit Bodycams lösen können. Aber das liegt natürlich dann auch nicht in der Macht der Bahn. Sie versucht dann zumindest kleinere Maßnahmen zu ergreifen, um vielleicht ein bisschen Symptombekämpfung zu betreiben.
4: Michael Hauptmann ist dennoch froh, dass er die Bodycam hat und wird sie dann im Notfall auch einschalten.
22: Und jetzt gucken wir noch mal auf das Himmelsspektakel von gestern Abend. Das hat so viele Menschen in NRW in seinen Bann gezogen. Und heute erzählen sich alle, wo sie wie geguckt haben. Die Sonnenfinsternis. In Köln bei der Sternwarte, in Lemgo an der Technischen Hochschule oder in Duisburg allein auf dem Balkon. Überall verzückte Gesichter. Betrachten wir mal etwas näher die rund um Aachen.
25: Die Sonne hat den Himmel am Abend über der Aachener Region zu einer riesigen Bühne gemacht. Sie selber mutierte zur Hauptdarstellerin. Kurz nach 20 Uhr zur besten Sendezeit schob sich der Mond vor die Sonne. Auch in der Aachener Region pilgerten Hunderte zu den besten Aussichtspunkten, darunter zum Haarener Kreuz.
26: Es hat sich definitiv gelohnt. Also das sieht man ja, wie gesagt, nicht alle Jahre mal. Und war sehr schöner Anblick und auch das Licht, wie es hier runtergefallen ist, wunderschön. Aber man hat die ganze Zeit so ein bisschen Angst, dass man in die Sonne reinschaut, dass man sich die Augen versaut und sowas. Und wir hatten nur drei Brillen mit vier Leuten und dann haben wir immer alle zwei Sekunden geswitcht, so gesehen. Aber es war ein sehr, sehr schönes Spektakel hier, würde ich sagen. Hat richtig Spaß gemacht.
25: Das Licht war golden, die Atmosphäre magisch, auch anderswo. Überall in der Aachener Region zog die verdeckte Sonne die Menschen in ihren Bann. Doch manche hätten sich mehr gewünscht.
27: Für Sie war das hier wahrscheinlich heute ein ziemliches Highlight dann, oder?
28: Ja, Highlight wäre es gewesen, wenn es eine totale Sonnenfinsternis geworden wäre. Aber so war es auch schon interessant.
25: Das gesamte Naturschauspiel dauerte nur wenige Minuten. Dann war alles vorbei.
22: Der hier kann kein Feuer spucken. Aber weil er ein bisschen so aussieht, als ob er es doch könnte, gibt es rund um ihn herum eine neue Attraktion im Kölner Zoo, das Drachenhaus. Ein großes Areal voller Exoten. Komodo-Warane sind das Juwel im Drachenhaus.
1: In Indonesien werden sie auch Drachen des Regenwalds genannt. Die größten Echsen der Welt, sie gibt es in NRW zum ersten Mal zu bestaunen. Weiter vertreten sind unter anderem diese Paradiesvögel und auch Landschildkröten, die alle laden ein zu einer Expedition in die Tropenwelt Südostasiens. Gelsenkirchen hat ein Problem, das auch andere Städte kennen: wild in die Gegend geschmissener Müll. Ganze Berge von Müll neben vollgestopften Containern. Wie kriegt man das in den Griff? Gelsenkirchen setzt jetzt auf mehr Aufräumen. Seit einigen Wochen unterstützen 4 neue Teams die Müllabfuhr. Die kommen nicht nur, wenn genervte Anrufer sie rufen, die kontrollieren auch selbst die bekannten wilden Müll-Hotspots.
3: Donnerstagmittag, Betriebshof der Gelsendienste. Was hier noch einmal für die spätere Trennung durchsortiert wird, ist die Ausbeute des Morgens vom Reinigungsdienst. Völlig normal für die 2 hartgesottenen Müllwerker. Da gab es schon wesentlich Fieseres.
5: Ich habe da eine Kiste gehabt, wo die Kartoffel, weiß ich nicht, wie viele Monate in Kiste gewesen ist. Habe ich nichts drauf geachtet, ist das teilweise meine Schuld. Habe ich die Kiste einfach gepackt und wie gesagt so drauf auf Frischewagen. Dadurch ist die komplette Suppe, was richtig verfault ist, auf mich gekippt.
6: Da steht angefangen von normalen Hausmüll bis über Kartonagen, über Matratzen, über alles mögliche, was man sich so vorstellen kann.
3: Die Stadt Gelsenkirchen hat seit Jahren mit wilden Müllkippen zu kämpfen. Die sind nicht irgendwo im Wald, nein, die Menschen werfen Müll aller Art einfach auf den Bürgersteig, gerne auch an Papier- oder Glascontainer. Seit 2 Jahren gibt es jetzt jeden Tag Kontrollfahrten und eine sofortige Reinigung der Bereiche.
7: Der Erfolg ist, wir haben 2024 mit 2 Fahrzeugen angefangen. Die sind leider immer voll, aber man sieht im Stadtgebiet, dass die entsprechenden Müllhaufen weniger werden. Wir sind zunächst unterwegs gewesen in Schalke, Bismarck, Bulmke-Hüllen und dort hat man einen deutlichen Unterschied gesehen.
3: Seit Anfang Juni gibt es jetzt 2 weitere Teams, denn die Müllberge werden nicht kleiner. Aus Sicht der Müllsünder ja auch gar nicht nötig, denn es wird ja immer alles anstandslos abgeholt. Vielleicht die falsche Erziehungsmethode?
7: Das ist leider so. Die Bürgerinnen und Bürger an der einen oder anderen Stelle gewöhnen sich daran. Aber darunter sollen die Leute nicht leiden, die eben ihren Müll richtigerweise zum Wertstoffhof bringen, die richtigerweise ihre Tonnen richtig befüllen und die richtigerweise nichts am Straßenrand abstellen.
3: Der Müll am Straßenrand hat seinen Preis. Die Sonderfahrten kosten im Jahr 500.000 bis 600.000 Euro.
1: Sundern, Bielefeld, Aachen, Köln und Gelsenkirchen, das waren die Spielorte bisher. Was los ist in Ihrer Region, jetzt in Ihren Lokalzeitnachrichten.
8: Und von uns einen schönen guten Abend aus dem Studio Köln am Donnerstag, 5:08. Die KVB-Linie 18 fährt nicht. Seit Montag ist die Strecke zwischen Bonn Hauptbahnhof und Köln-Klettenberg-Park gesperrt, denn da wird gebaut. Ersatzbusse sollen den Verkehr übernehmen. Und das funktioniert bisher wohl eher schlecht.
10: Sandra Doss pendelt immer von Hürth-Hermülheim zur Arbeit in die Kölner Innenstadt. Normalerweise eine Strecke von rund 20 Minuten. Im Moment ist sie aber mindestens doppelt so lange unterwegs.
11: Es fallen grundsätzlich 1, 2, 3 Busse aus. Ich wollte 46 fahren, 56, 6 nach. Ich glaube, Viertel nach ist er dann gekommen. Es ist eine Katastrophe.
10: Auch heute früh läuft hier nichts nach Plan. Wieder warten. An der Haltestelle wird es immer voller. Am Montag gab es dadurch zusätzliche Probleme.
11: Hier alles überfüllt, der Bus überfüllt. Und da kamen fast kaum Leute rein. Es mussten viele draußen stehen bleiben.
10: Auch andere sind genervt.
12: Hier läuft überhaupt nichts rund. Also das ist eigentlich bekannt für die KVB.
29: Ich muss bei der Arbeit um 7:30 sein, aber jetzt ist 8 Uhr.
10: In Klettenberg treffen wir den Mediensprecher der KVB. Die Verkehrsbetriebe haben ein Busunternehmen mit dem Bahnersatzverkehr der Linie 18 beauftragt.
30: Leider mussten wir feststellen, dass in den vergangenen Tagen die vertraglich vereinbarten Leistungen nicht vollständig erbracht worden sind. So wurden deutlich weniger Busse eingesetzt, als von uns bestellt worden sind.
10: Im Moment setzen die KVB eigene Busse zusätzlich ein, aber das reicht nicht. Gespräche mit dem beauftragten Busunternehmen laufen.
11: Die Tickets, die werden immer teurer und es muss doch möglich sein, dass da Leute sitzen, die in der Lage sind, das hier so zu planen, dass wir von A nach B kommen.
10: Sandra Doss hofft, dass es bald eine Lösung gibt. Die Strecke ist noch bis Ende des Monats gesperrt.
8: In Köln-Junkersdorf ist ein Mann bei einem Arbeitsunfall ums Leben gekommen. Ein LKW sollte an einer Baustelle abgeschleppt werden. Dabei wurde der Mitarbeiter eines Abschleppunternehmens unter einem Hydraulikgerät eingesetzt.

0: 2020 soll die Redaktionsgemeinschaft aufgelöst werden. Die Nachricht sei völlig überraschend gekommen. Die Frustration unter den Mitarbeitern groß, heißt es auf WDR-Anfrage. Viele Fragen seien bei der Betriebsversammlung offen geblieben. Wie es für die Betroffenen weitergeht, ist derzeit unklar.
1: Puh. Wie sieht's eigentlich aus bei uns auf dem Ausbildungsmarkt? NRW-Arbeitsminister Karl-Josef Laumann macht Station in der Region und spricht mit Azubis, mit Ausbildern und Arbeitgebern über die aktuelle Situation. Und heute Vormittag war er in der Bonner Innenstadt.
0: Minister Laumann hört auf seiner Tour nach, wo es gut läuft, aber auch an welcher Stelle die Auszubildenden noch Probleme sehen. In Bonn hat er darüber unter anderem mit Julia Kaya, Auszubildende in der Pflege, gesprochen. Sie wünscht sich,
2: dass die Theorie und die Praxis ein bisschen näher zusammen ist, weil es schon echt schwierig ist, manchmal mit den Themen in der Schule und dann mit dem Alltag auf Station, das zu kombinieren, ist schon ein bisschen schwierig.
0: Insgesamt besucht Laumann in diesem Sommer 25 Ausbildungsbetriebe in ganz NRW.
1: Und wir gucken aufs aktuelle Sommerwetter und die nächsten Aussichten in Köln und der Region. In der Nacht bleibt es sternklar und mild. Die Temperaturen liegen zwischen 23 und 16 Grad. Der Freitag startet mit viel Sonne und ein paar Wolken. Und morgen Nachmittag wird es richtig heiß, dann bis zu 38 Grad. Die Aussichten. Am Samstag Sonne und Wolken, örtlich kann es gewittern, 34 Grad. Am Sonntag kann es immer wieder nass werden und etwas kühler mit bis zu 27 Grad. Am Montag meistens trocken, die Sonne kommt wieder häufiger dazu mit milderen 25 Grad. Und mehr Nachrichten, Menschen und Geschichten aus Köln und drumherum, wie gewohnt in ihrer ausführlichen Lokalzeit ab 7:30. Und jetzt geht's ab nach oben. Ausgerechnet fliegen mit Daniel Aßmann. Bis später.
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8: In den Urlaub fliegen, am liebsten zum Schnäppchenpreis.
9: Was habt ihr denn bezahlt für den Flug?
10: Knapp 100 Euro.
11: So um die 300 Euro pro Person.
8: Gleicher Flug, riesige Preisunterschiede. Was gibt's fürs Geld?
9: Gut, das war vorbereitet. Wir messen jetzt einfach mal nach, wie da bitte Beinfreiheit tatsächlich aussieht. Rauswerfen können sie uns ja nicht.
8: Frühbucher oder Last Minute? Wer fliegt günstiger?
12: Und möglichst früh oder möglichst spät?
13: Je früher, desto günstiger.
14: Vor einer Woche erst.
8: Was ist der Unterschied zwischen Premium-Airline und Billigflieger?
15: Die verdienen, behaupte ich, mit Fliegerei kein Geld.
8: Und wer bestimmt den Ticketpreis? Daniel Aßmann findet's raus in Ausgerechnet Fliegen.
16: Egal ob Kurztrip oder Sommerurlaub, die Sehnsucht nach Fliegen, die ist ungebrochen. Aber das Fliegen wird immer teurer. Und sicherlich ist es Ihnen auch schon aufgefallen, es sitzen viele Passagiere in einem Flugzeug. Gefühlt zahlt jeder aber einen anderen Ticketpreis. Und ich möchte wissen, wie bekomme ich denn den günstigsten Preis? Und was kostet es die Airline eigentlich, den Vogel in die Luft zu kriegen? Wir heben ab und finden es raus. Jetzt in Ausgerechnet Fliegen.
8: Fliegen ist teurer geworden. Trotzdem steigt die Zahl der Passagiere und damit auch der Umsatz der Flugindustrie. 2024 lag er bei 678 Milliarden Dollar. Neuer Rekord.
16: Empfinden Sie Fliegen als teuer? Ist es teurer geworden?
17: Teurer, auf jeden Fall.
18: Klar, es ist teurer geworden, aber die Inflation trifft uns ja leider alle.
16: Ja, okay. Und ist das okay? Bevor ihr könnt ja. Das Handgepäck läuft weg.
8: Was sind die Menschen bereit, für ihren Flug zu zahlen? Das will Daniel jetzt herausfinden.
16: Alleine hier am Düsseldorfer Flughafen fliegen in den nächsten 4 Stunden ganze 7 Flieger nach Palma de Mallorca. Und ich möchte mal wissen, was die Leute denn hier für ihr Ticket bezahlen. Was haben die für ihr Flugticket bezahlt?
17: Oh, da wischen wir mich auf einen ganz falschen Fuß. Ich glaube, so um die 350 Euro.
16: Ja?
17: Ja.
11: So um die 300 Euro pro Person.
16: Hin und zurück dann?
11: Genau.
19: Hinflug 130 Euro circa ohne Gepäck.
16: Ja.
19: Also nur Handgepäck, sprich Rucksack. Und zurück um die 100 Euro.
17: Um die 310.
16: Hin und zurück.
17: Hin und zurück.
16: Mit einem großen Koffer?

0: Ja, genau.
1: Das ist doch wirklich kurios, oder? Die Leute haben alle das gleiche Ziel, in diesem Fall Mallorca. Die einen zahlen aber 200 Euro und die anderen, wie ich gehört habe, 350 für Hin- und Rückflug. Da frage ich mich, wie kann das sein? Ja, und das finden wir jetzt raus.
2: Für Daniel geht's mit Austrian Airlines von Frankfurt nach Wien. Gebucht hat er eine Woche vor Abflug. Preis rund 400 Euro für den Hinflug mit Gepäck im Flex-Tarif. Geht's last minute günstiger?
1: Was ist denn eigentlich, wenn ich jetzt in dem Moment hier noch einen Platz buche? Weil die Plätze müssen ja wohl noch da sein. Müsste das nicht super günstig sein? Weil, also ich würde jetzt denken, die Fluggesellschaft möchte ja wenn es dann irgendwie geht, den Flieger auch noch voll kriegen. Und wenn ich jetzt höre, dass noch etliche Plätze frei sind, dann würde ich die doch wirklich zum schmalen Kurs raushauen, oder? So, dann setzen wir uns mal einmal hier schon mal hin und dann buchen wir die Nummer mal durch.
2: Findet Daniel online ein super Last-Minute-Schnäppchen?
1: Ja, von wegen. Hier, jetzt wird's gleich losgehen, aber der Flug kostet 488,04 Euro. Und da geht das erstmal los. Da kriege ich gerade mal hier nur ein Handgepäckstück mit. Ja, und das war's schon.
2: Wer zahlt wie viel auf dem Flug von Frankfurt nach Wien? Daniels Ticket im Flex-Tarif mit einem Koffer hat 400 Euro gekostet. Das günstigste Ticket nur 128 Euro, aber auch nur mit Handgepäck. Das teuerste Ticket in der Business Class kostet mehr als 1000 Euro. Daniel fliegt Economy Class. Die Business Class vorne trennt nur ein Vorhang. Auf den ersten Blick kein Unterschied zu erkennen. Nach Sicherheitsunterweisung und Abflug will es Daniel genauer wissen.
1: So, vorne wurde gerade die Business Class geschlossen. Da ist man jetzt schön unter sich. Und das kostet ja schon auch noch mal einen Tacken mehr. Aber ich bin ganz ehrlich, als ich gerade vorne durchgegangen bin beim Einstieg, da habe ich keinen großen Unterschied festgestellt. Gut, dass wir vorbereitet sind. Wir messen jetzt einfach mal nach, wie da bitte Beinfreiheit tatsächlich aussieht. Ich fange jetzt hier mal in der Holzklasse an, bei Economy. Mal sehen, wie groß der Sitzabstand ist. So. Ja. So, also da haben wir exakt 48,5. Und ich würde vorschlagen, gleich, wenn wir rausgehen, dann schmeiße ich auch noch mal den Zollstock mal kurz dahin. Mal sehen, was wir vorne für eine Beinfreiheit haben. Ich mach das jetzt schon immer. Rauswerfen können sie uns ja nicht. Pass auf. Ich geh kaputt. Das sind sogar 2,5 cm weniger. Ja, was soll ich denn da Business buchen? Ja gut, das muss man fairerweise sagen. Man hat hier in der Mitte, hat man auf jeden Fall Platz immer frei. Man kann sie ein bisschen breit machen. Diesmal habe ich aber auch Glück. Hier in der Mitte von mir sitzt oder von uns sitzt auch keiner. Das heißt, ich fliege eigentlich wie Business, nur günstiger. Ich habe eine Frage. Was ist denn der Unterschied zwischen Economy und Business?
3: Also in der Business Class haben Sie immer den Mittelsitz frei.
1: Das ja. Ist so.
3: Dann haben Sie ein
1: Essen ist
3: dabei.
1: Mit dabei, ne?
3: Ja. Warme Essen oder kalte. Wenn der Flug sehr kurz ist, ist es kalt.
1: Ja.
3: Auf Frankfurt zum Beispiel haben wir warme, bis zu 20 Passagiere, Getränke, was Sie möchten.
1: Okay. Aber ich habe gerade mal nachgemessen. Beinfreiheit haben wir nicht mehr, ne? Da waren sogar, ich verrate Ihnen, da waren sogar 2,5 cm Sitzabstand weniger.
3: Tatsächlich?
1: Ja.
3: Aha, oh je.
1: Aber Sie machen das mit Ihrem guten Service wieder weg, da bin ich mir sicher.
2: Wie setzt sich der Flugpreis zusammen? Von den rund 15.600 Euro gehen etwa 2.700 Euro für Kerosin drauf. Gehalt und Sozialkosten für die Crew betragen rund 1.500 Euro. Der Service an Bord, wie Essen und Trinken, kostet rund 1.600 Euro. Die sogenannten Overhead-Kosten für Verwaltung schlagen nochmal mit etwa 1.700 Euro zu Buche. Den Rest lösen wir später auf.
1: Wie bucht ihr? Bucht ihr früh, bucht ihr spät? Guckt ihr, vergleicht ihr? Habt ihr so ein paar Tipps und Tricks, wie ihr günstig an euer Flugticket kommt?
4: Ich benutze öfter mal Check24.
5: Je früher, desto günstiger.
6: Ich gucke auf Skyscanner, auf diesem Portal, wo dann alle Flüge gezeigt werden mit den günstigsten Flügen. Und meistens nehme ich den, der am günstigsten ist.
7: Also diese Last-Minute-Angebote sind halt auch einfach nicht mehr günstig.
8: Möglichst früh oder möglichst spät?
9: Den Flug extra und das Gepäck extra. Nie zusammen, weil das günstiger ist.
10: Das, ich habe schon mehrfach gehört, oder haben wir jetzt auch, wenn wir jetzt zum Beispiel über Afrika nachdenken, ist es günstiger, aus dem Ausland zu fliegen.
1: blickt man da noch durch, wie sich so ein Flugticket überhaupt zusammensetzt? Warum der eine günstiger, der andere teurer? Wie geht's euch da?
3: Nein. Ja. Klare Antwort, nein.
1: Ja.
2: Ein Flug, unterschiedliche Preise. Wer bestimmt, was es kostet? Bei Austrian Airlines die Head of Offer Pricing, Elsa Maria Sternbauer.
1: Das Spannende ist ja, wir als Endverbraucher oder als Fluggäste, wir fragen uns ja immer, wo entstehen die Preise? Wer macht die? Ich hätte jetzt gedacht, ja, da ist vielleicht irgendwie eine KI dahinter und so, aber ihr bestimmt noch, okay, den Preis nehmen wir jetzt.
0: Wir bestimmen natürlich mit ganz viel Systemunterstützung, aber wir sind noch nicht voll automatisiert mit einer KI, sondern es sitzen tatsächlich noch die Mitarbeitenden vor dem Computer und sagen, so oder so hätte ich gerne die Preise auf der Strecke. Ja.
1: Und was macht dann den Preis aus?
0: Also da laufen ganz viele Informationen zusammen. Es kommt darauf an, wie lange zum Beispiel ein Passagier verreist, wann er gebucht hat, für welchen Zeitpunkt er gebucht hat, auch in welche Reiseklasse er reist oder auch, ob er während der Sommerferien reist, ob er irgendwie vielleicht in der Nebensaison reist. All das spielt dann im Endeffekt eine Rolle.
1: Und jetzt habe ich auf dem Hinflug hierhin, habe ich auch schon bei euch die Flugbegleiter mal gefragt. Die sind ja auch viel in der Luft. Wann bucht man denn am besten? Und immer höre ich, früh buchen, früh buchen, früh buchen. Ist das wirklich so? Jetzt bin ich ja hier an der Quelle. Ihr macht die Preise. Ist früh buchen das A und O?
0: Also hier bei uns kann ich das bestätigen. Je früher, desto besser. Das ist die Grundregel. Ich glaube, was auch vielleicht manchmal helfen würde, wenn man ein bisschen flexibler ist mit den Reisedaten, wenn man nicht genau an einem Tag fliegen muss, sondern da vielleicht auch ein bisschen shiften kann. Und was ich vielleicht auch empfehlen würde, wenn man mal einen Städtetrip machen möchte, vielleicht nicht immer an den Maiwochenenden fliegen, vielleicht auch mal im November nach Rom fliegen oder im Januar nach London fliegen. Da bin ich mir ziemlich sicher, dass man dann auch ein Schnäppchen findet.
2: Am günstigsten fliegt, wer 3 bis 6 Monate im Voraus bucht und bei den Terminen flexibel ist. Auf andere Flughäfen ausweichen kann sich besonders zu Ferienzeiten lohnen. 2 Beispiele. Wenn in Bremen Schulferien sind, spart eine 4-köpfige Familie, wenn sie von Hamburg nach Mallorca fliegt, rund 300 Euro. Wer am Ferienanfang vom Saarland nach Luxemburg ausweicht, der spart für 4 Mallorca-Tickets satte 800 Euro. Vor der Buchung aber die längere Anfahrt und eventuelle Parkgebühren bedenken.
1: Was glauben Sie denn, was ist so das Teuerste beim Fliegen? Was macht den Flugpreis dann teuer am Ende?
8: Gut, wahrscheinlich einmal das Kerosin, der Service, die Gebühren mittlerweile sind das.
1: Am Flughafen?
8: Ja.
11: Ich denke mal, der Flieger selber, Unterhaltungskosten, Wartungskosten, Instandhaltung.
12: Ich gehe mal stark auch von den Personalkosten aus. Nicht umsonst werden so viele Leute entlassen, aber es muss ja immer noch welche geben, die so einen Flug begleiten können. Und ein Pilot braucht man auch.
7: Ich hätte jetzt gesagt, das teuerste ist das Flugzeug.
2: Wie viel ein Flugzeug kostet, will Daniel am Wiener Flughafen rausfinden. In der Werft von Austrian Airlines werden die Flugzeuge gewartet. Michael Larivière ist ihr Leiter.
13: Hallo, herzlich willkommen.
1: Ja, herzlichen Dank. Das ist so imposant, wenn man das mal so sieht.
13: Ja, klasse, ne? Das ist ein C-Check, den schauen wir uns gleich an.
1: Okay.
13: Jetzt gehen wir erstmal in die Werkstatt, würde ich vorschlagen.
1: Alles klar.
13: Ja, super.
2: Austrian Airlines gehört zur Lufthansa-Gruppe. Daher werden hier viele Teile aus Lufthansa-Maschinen gewartet. Zum Beispiel Bordcomputer, aber auch die Reifen.
1: Gibt es eine Profiltiefe, die man haben muss, dass eine Polizei da auf dem Feld gibt und sagt, hör mal hier.
13: Genau.
1: Lass mal gucken, Profil, das stimmt aber nicht mehr.
13: Punkt. Das ist eigentlich genau der Punkt, wo gewechselt wird, wenn bei der Kontrolle die Profiltiefe nicht mehr stimmt. Sie sehen hier diese Rillen, die müssen sichtbar sein. Oder wenn der Reifen beschädigt ist, ich sag mal so ein Reifen, ungefähr 350 Landungen und dann ist er in der Regel reif gewechselt zu werden.
1: Also 350 Landungen, da geht ja dann relativ schnell auch schon. Ne? Wenn man mal überlegt, wenn manche Flieger Kurzstrecke, da ist ja 10-mal am Tag hin und her.
13: Genau.
1: Okay, krass. Ja. Ja, das heißt, nach einem Monat grob muss dann schon wieder so ein Reifen runter, ne?
13: Ja, nicht ganz. Kurzstrecke macht so um die 8 Landungen am Tag. Ne?
1: Okay. Gibt es eigentlich auch Sommer- und Winterreifen?
13: Zum Glück nicht. Das hätten wir hier noch mehr zu tun.
1: Ja.
13: Das sind sogenannte Allwetterreifen. Also wir landen bei jedem Wetter mit dem gleichen Reifen.
1: Okay, alles klar.
13: Genau.
1: Und was kostet jetzt so ein Reifen? Haben Sie da so eine Orientierung mal für mich?
13: Also ein Reifen, Kurzstrecke 20.000 Euro und Langstrecke geht bis unter 100.000.
1: Ja.
13: Wenn ich es komplett neu kaufe, wenn wir so einen Kurzstreckenreifen quasi runterneuern, dann sind das um die 3.000, 4.000 Euro pro Reifen.
1: Okay. Hier, das ist eigentlich wie bei mir am Reifen. Das ist hinten links, oder?
14: Oder Lufthansa?
8: Das ist Lufthansa.
14: Okay, okay, alles klar.
13: Wir tauschen nicht über Kreuz. Nee, okay.
2: Alles wird regelmäßig kontrolliert. Dafür gibt es unterschiedliche Checkintervalle. Und hier findet gerade ein besonders gründlicher Check statt. Dafür werden sogar die Sitze ausgebaut. Und wie sieht so ein Flugzeug ohne Sitze aus?
14: Krass. Hallo. Habe ich mir ehrlich gesagt noch größer vorgestellt, muss ich sagen. Da ist ja erstaunlich, wie viel dann doch hier auch reinpasst, ne?
13: Ja,
14: wie viele Plätze.
13: Ja. Ja gut, ist ein Narrowbody.
14: Ja. Narrowbody, was heißt das?
13: Das ist ein Kurzstreckenflugzeug, Mittelstreckenflugzeug, 180 Sitzplätze. Und jetzt, wie du gesehen hast, zurzeit draußen stehen, vor der Türe.
14: Aber das ist ja immer das Schöne, auch für unsere Zuschauer. Jetzt, wenn man demnächst mal in den Flieger geht, das ist hier ein Narrowbody. Da kann man mal so richtig schön einen raushauen.
13: Genau.
14: Haben wir wieder
13: was
14: gelernt. Ja. Aber was ein Aufwand. Ja. Jeden Sitz raus, Kabelkontrolle da oben. Und was kostet euch das, dass so ein Flieger regelmäßig einen Check muss?
13: Genau, wir haben ja verschiedene Checks. Ja. Das ist jetzt hier ein C-Check, ein leichter C-Check. Da gibt es verschiedene Größen, je nach Intervall. Und den machen wir alle 2 Jahre. Und der Check hier kostet so ungefähr 200.000, 300.000 Euro. Das geht dann hoch bis 600.000, 700.000 Euro. Von daher gibt es jetzt nicht diese eine Zahl.
14: Okay.
13: Aber die 2 Jahre sind bei einer normalen Nutzung eigentlich relativ solide.
14: Das ist auf jeden Fall eine teure Inspektion, sag ich mal. Ne? Oder?
13: Ja, aber das gehört halt dazu.
2: Alle 72 Stunden wird ein Check fällig. Dabei werden Öl, Bremsen und Räder kontrolliert. Alle 2 Jahre steht die große Inspektion an, bei der jedes Bauteil kontrolliert wird.
13: Hier haben wir eines der teuersten Anbauteile an so einem Engine.
14: Ja.
13: Das ist die Electronic Control Unit. Und rate mal, was hier so ungefähr kostet.
14: Ich meine, das ist ja eigentlich erstmal nur ein kleiner Kasten.
13: 1 Million Euro.
14: So, wenn das schon 1 Million kostet,
13: ja,
14: dann frage ich mich jetzt, was kostet der ganze Vogel? Also wie teuer ist so ein Flugzeug?
13: Je nach Modell, also Neo, die neuen sind natürlich teurer, zwischen so 80, 85 Millionen und 130 Millionen Euro Listenpreis.
14: Boah, okay. Ja. Aber Listenpreis, das kenne ich ja auch, wenn man mal ein bisschen mit seinem Vertragspartner da ganz gut verhandelt, dann geht auch noch ein bisschen.
13: Ja, dann nehmen wir dich das nächste Mal mit beim Verhandeln.
14: Ne? Aber geht da was? Also man kann bestimmt ein bisschen was
13: vermutlich
14: machen.
13: Vermutlich, ne? Geht auch was, genau.
14: Ja. Jetzt habe ich mich gefragt, du hast mir ganz viel zum Thema Sicherheit hier gezeigt und so, ne? Und jetzt sind wir ja bei euch hier bei einer Airline, die jetzt nicht zwangsläufig die extrem günstigen Tickets anbieten kann, sage ich jetzt einfach mal so. Gibt es da noch mal andere Mitbewerber? Müssen die gleichen Sicherheitsregeln beachten? Weil ich frage mich, wie geht das dann überhaupt?
13: Die Vorschriften sind für alle gleich in der Luftfahrt.
14: Ja.
13: Die werden ja von den Flugzeugherstellern und von den lokalen Behörden vorgegeben. Also von daher sind die Anforderungen an alle Airlines gleich.
14: Ja.
2: Von den Gesamtkosten für Daniels Flug machen Wartung und Abschreibungskosten für das Flugzeug rund 2.100 Euro aus. Immer noch nicht der größte Posten.
14: Wenn man sich jetzt hier mal so den europäischen Luftraum anschaut, da sieht man, da ist wirklich einiges los. Ja, und das muss alles koordiniert werden. Da stellt sich natürlich die Frage, welche Rolle spielt die Flugsicherung beim Ticketpreis? Glauben Sie, dass die Flugsicherung einen großen Kostenfaktor mit sich bringt? Weil ich meine, das ist ja schon gefühlt natürlich das Wichtigste.
8: Das war es, ne? Natürlich nach 2001 gehe ich davon aus, dass es extrem verstärkt ist.
4: Stimmt.
15: Schwierig zu sagen, auf jeden Fall, ja.
14: Hoch oder?
15: Hoch, ja, dann, ja.
14: Ja.
15: Weil mehr Aufmerksamkeit gefragt ist bei der ganzen Sache, ja.
4: Ich würde mal sagen, sehr wichtig. Es werden ja immer täglich tausende Menschen irgendwie von A nach B gebracht. Mhm. Ich würde sagen, essentiell.
14: Ja.
2: Daniels nächste Station. Das Ausbildungszentrum der deutschen Flugsicherung in Langen bei Frankfurt. Im virtuellen Tower werden Fluglotsen ausgebildet. Ein anspruchsvoller Job mit viel Verantwortung.
14: Ich würde sagen, dann übernehmen wir jetzt mal hier das Kommando, ne? Mal sehen, ob das gut geht.
16: Du machst vielleicht einmal einen Radio-Check, um zu gucken, wie das mit dem Funken läuft und wie der Funk funktioniert.
14: Ja.
16: Probier einfach mal, rufst mal Pilot One, Radio-Check on 119er, Decimal 905.
14: Warte.
16: Pilot One?
14: Pilot One, Radio-Check on WDR4, WDR4 oder was haben wir drauf?
2: Daniels Aufgabe, den Verkehr vom Parkplatz bis zur Startbahn leiten und dabei natürlich auch landende Flugzeuge beachten. Übrigens, das Jahresgehalt eines Fluglotsen nach der Ausbildung beträgt zwischen 100 und 120.000 Euro.
14: Austrian 57 Alpha.
16: Taxi Holding Point Runway 25 Left.
14: Taxi Holding
16: Point.
14: Point.
16: Runway 25 Left.
14: Runway 25 Left.
16: Wire.
14: Wire.
16: Tango.
14: Tango.
16: Mike 7.
14: Mike 7.
16: Mike.
14: Mike.
16: Mike 9er.
14: Mike and Mike 9er.
16: That's it.
14: Krass.
17: 57 Alpha, Taxi to Holding Point, Runway 25 Left, Maya Tango, Mike 7, Mike and Mike 9er.
16: Wahnsinn. Hat er richtig zurückgelesen und er rollt los.
14: Geht los, ja? Ja, wunderbar. Ich sag mal, das ist ja ein unglaublicher Aufwand eben, ne? Und Sicherheit ist einfach das höchste Gut, muss demnach ja auch was kosten. Wer ist denn eigentlich euer Auftraggeber? Also zahlt die Fluggesellschaft euch oder zahlt der Flughafen euch oder wie funktioniert das?
16: Der Flughafen beauftragt uns nur, dass wir hier den Service providen. Mhm. Die Rechnung kriegen direkt die Airlines.
14: Okay.
16: Und das ist dann unabhängig, welche Airline das ist, sondern...
17: 57 Alpha Request Pushback.
16: Okay, jetzt ist der Österreicher schon fertig.
14: Können wir den kurz warten lassen?
16: Oder wird das, das machen wir nebenbei. Ja. Der möchte ja keine Verzögerung haben, deswegen machen wir das direkt so.
14: Ja.
16: Also Pushback approved, facing east.
14: Pushback approved, facing east.
2: Alle Airlines zahlen nach dem gleichen Schlüssel. Egal ob billig oder Premium. Berechnet wird der Preis nach diversen Parametern wie Gewicht und Typ des Flugzeugs. Runtergerechnet zahlen Passagiere im Schnitt pro Kopf ca. 5,35 Euro für die Flugsicherung. Mehr als 6.000 Bewerbungen gehen jedes Jahr bei der Deutschen Flugsicherung ein. Nur knapp 5% erhalten einen Ausbildungsplatz. Lebenswichtiger Faktor Flugsicherung. Bei den Flugkosten aber nicht der größte, sondern der kleinste Posten. Gerade mal knapp 1.280 Euro und damit nur 8% der Gesamtkosten.
14: Wenn man sich jetzt mal so einen Flugticketpreis anschaut, was würdest du sagen, was ist so mit das Teuerste am Fliegen eigentlich? Ist es die Flughafengebühr, der Flieger selbst, Technik, was weiß ich, Kerosin? Was kommt dir so in den Kopf? Was glaubst du, was ist das Teuerste so mit am Fliegen?
7: Ich bete, dass es die Instandhaltungskosten sind. Vielleicht ein bisschen Service und dann auch viel Kerosin. Aber da haben wir uns gerade in der Schlange auch drüber unterhalten, weil der Service wird jetzt auch teilweise abgeschafft. Da haben wir uns auch gefragt, wofür bezahlen wir dann?
14: Ja.
7: Ja, deswegen hoffe ich, dass es wirklich Instandhaltung der Flugzeuge ist und der Service an Bord.
4: Ich würde tatsächlich sagen, der Sprit.
9: Die Flughafengebühr für die Gesellschaften.
14: Mhm. Okay.
2: Rund 200 Millionen Menschen sind 2024 an deutschen Flughäfen abgehoben. Davon reisten knapp 60 Millionen über Frankfurt, Deutschlands größten Flughafen. Der Umsatz von Flughafenbetreiber Fraport lag 2024 bei 1,3 Milliarden Euro. Aber womit verdient der Flughafen sein Geld? Und was hat das mit Daniels Ticketpreis zu tun? Das will Daniel vom Leiter der Abteilung Passagierbeförderung, Sascha König, wissen.
14: Ich meine, wenn ich jetzt als Fluggast mir das Ganze mal anschaue, ne, hier allein schon den Bereich, wie viele Leute hier beschäftigt sind mit der Sicherheit, ist der Faktor Sicherheit, ist das der Kostentreiber bei einem Ticket oder welche Kosten sind vielleicht viel größer, die ich als Fluggast gar nicht sehe?
18: Also zwei Punkte zuerst. Safety und Security ist natürlich das Wichtigste beim Fliegen. Jeder will sicher ankommen. Mhm. Der Bereich Luftsicherheitskontrolle ist aber nur ein kleiner Teilbereich dessen, was ein Flughafenbetreiber alles zu tun hat.
14: Ja.
18: Als Flughafenbetreiber bauen und betreiben wir die Infrastruktur hier am Flughafen. Das fängt bei den Start- und Landebahnen an. Das geht weiter über die Feuerwehr, die Terminalanlagen, also all das, was dazugehört, um am Ende so einen Flughafen zu betreiben.
2: Dazu gehört natürlich auch das Verladen der Koffer ins Flugzeug. Hier in Frankfurt gehen knapp 100.000 Koffer pro Tag übers Band. Wie wirkt sich das auf den Flugticketpreis aus?
14: Bei dem ganzen Gepäckhandling, da entstehen ja auch Kosten.
18: Absolut.
14: So, da sind ja dann auch Entgelte an euch zu zahlen. Sind die eigentlich auch immer gleich? Weil ich für mein Gepäck teilweise völlig unterschiedlich bezahlen muss.
18: Ja. Wir haben Tage mit 150.000 Koffern und mehr pro Tag, die hier bewegt werden. Die Entgelte sind immer gleich. Es wären in unserem Beispiel jetzt etwa 6 Euro, die zu zahlen wären für das Kofferhandling hier am Frankfurter Flughafen. Was die Airline dem Passagier dann in Rechnung stellt, das ist Aufgabe der Airline.
14: Ja.
18: Und die machen dann das entsprechende Pricing.
14: Boah, da ist auf jeden Fall eine dicke Marge drin, oder? Für 6 Euro, wenn ich das hier für 6 Euro dann einkaufe und dann hinten, was zahle ich denn immer? Wenn der Gepäck da mal irgendwie 30, 40 Euro nur für Gepäck, das lohnt sich, würde ich sagen. Aber am Ende sind natürlich auch, muss man auch fairerweise sagen, es ist die Mischung dann. Ne? Die einen nehmen mehr bei Gepäck, die anderen sagen, ist schon bei uns mit drin und so. Genau. Wenn jetzt aber im Groben erstmal alle das Gleiche zahlen, Dann frage ich mich wieder, wie dann die Ticketpreise so teilweise so unterschiedlich aussehen können. Ja.
18: Sind natürlich viele weitere Faktoren, die in die Ticketpreise reinspielen. Ja. Die Art des Flugzeuges, die Auslastung des Flugzeuges. Das ist ein Gesamtkonstrukt, was dazu führt, dass am Ende Ticketpreise sehr unterschiedlich sind.
2: Größter Kostenfaktor also die Flughafengebühren mit ca. 4.600 Euro. Knapp 30% der Gesamtflugkosten. Gleiche Flughafengebühren, gleiche Kosten für die Flugsicherung, selbe Auflagen bei der Wartung. Wie schaffen es Billigflieger, sogenannte Low-Coster, trotzdem so viel günstiger zu sein als Premium-Airlines? Das will Daniel von der Luftfahrtexpertin Prof. Dr. Yvonne Ziegler wissen.
14: Auf meiner Recherchereise, die ich bis jetzt gemacht habe, höre ich immer wieder, eigentlich zahlen die Airlines alle das Gleiche. Also wenn man jetzt mal von den Entgelten hier am Flughafen zum Beispiel ausgeht, wenn man von Gepäck ausgeht und so weiter, da zahlen die Airlines das Gleiche. Und ich verstehe noch nicht, wie kann ein Low-Coster, sagen wir mal, gegen den klassischen, wie nennt man den in der Fachsprache? Den
19: so ein Hub-Carrier.
14: Hub-Carrier, okay. Wie können die beiden nebeneinander bestehen? Warum ist der eine so viel günstiger als der andere?
19: Okay, also ein Grund ist zum Beispiel, dass der Low-Cost-Carrier an kleinere Flughäfen geht. Okay. Die haben natürlich dann auch günstigere Start- und Landegebühren. Also da vergleicht man dann doch Äpfel mit Birnen.
14: Ja.
19: Und dann versucht der Low-Cost-Carrier natürlich alles, um Geld zu sparen. Das heißt, es wird kein Finger, das ist dieser Gang, der am Flugzeug andockt, bestellt. Der kostet nämlich Geld. Sondern die armen Passagiere müssen zu Fuß bei Wind und Wetter, Regen,
14: ja,
19: zum Flugzeug laufen.
14: Okay.
19: Und das ist halt natürlich für die Airline viel günstiger.
2: Tatsächlich sucht man Billigflieger am Frankfurter Flughafen vergebens.
14: Wenn man hier mal auf die Tafel schaut, hier fliegt Ryanair nämlich nicht.
19: Genau.
14: Weil es eben dann wahrscheinlich ja zu teuer ist, zu kompliziert, oder?
19: Sie waren mal da.
14: Ja.
19: Denn wenn man, sagen wir mal, am Anfang temporär sozusagen neu an einem Flughafen ist, dann dürfen Sonderkonditionen gewährt werden. Die haben sie gerne mitgenommen, aber danach sind sie dann auch wieder gegangen.
2: Hahn statt Frankfurt, Weeze statt Düsseldorf, Memmingen statt München. Ryanair weicht auf kleine Flughäfen aus, um Kosten zu sparen.
14: Aber das heißt tatsächlich, dass wenn es günstige und teure Tickets gibt, dass die teuren dann überhaupt noch überleben. Also ist das wirklich, weil die Nachfrage so viel höher ist als das Angebot?
19: Also Lufthansa ist schon sehr marktbeherrschend in Deutschland.
14: Ja.
19: Das heißt, es sind viele Strecken, die werden auch als Monopol angeboten. Da gibt es gar keine Alternative. Innerdeutsch gibt es auch, nachdem Air Berlin ausgestiegen ist, nicht mehr viele Alternativen. Die Bahn ist auch teuer.
14: Ja.
19: Also von daher ist es schwierig, eine Alternative zu finden. Also günstig sind noch einige Touristik-Airlines, wie die Condor zum Beispiel oder Sun Express.
14: Ja.
19: Okay. Aber danach hört es schon auf.
2: Im Vergleich die Lufthansa-Gruppe und die Ryanair Group. Lufthansa fliegt 310 Ziele weltweit an, Ryanair 228, überwiegend in Europa. 735 zu 613 steht es bei den Flugzeugen. Trotzdem liegt Ryanair bei den Passagierzahlen mit 200 Millionen zu 131 Millionen vorne. Lufthansa machte 2024 mehr Umsatz, aber Ryanair konnte einen größeren Gewinn erwirtschaften.
14: Achtet ihr beim Fliegen nur auf den Ticketpreis oder sagt ihr auch, ja, mit Billig-Airlines haben wir nicht so ein gutes Bauchgefühl? Wie steht es da bei euch?
20: Ich persönlich, mir ist es relativ egal. Sie mag jetzt Ryanair nicht so gerne.
12: Damit bin ich auch schon geflogen. Da war ich jetzt nicht so begeistert. Aber sowas wie Eurowings zum Beispiel finde ich auch vollkommen okay für kurze Flüge.
5: Also ich achte nicht nur auf den Preis. Ich achte auch auf die Airline. Ich würde nicht in jeden Flieger einsteigen. Ich gucke dann ab und zu auch mal, man kann im Internet googeln, was halt eben mit den Maschinen ist, wie es aussieht. Ja. Sicherheit ist mir schon wichtig.
7: Ich bin auch schon mit Ryanair nach London geflogen, halt für so ein Wochenende. Und das ist dann eigentlich mal ganz gut, wenn man so einen Billigflug erwischt.
14: Ja,
7: okay. Weil das lohnt sich halt nicht, für diese kurzen Zeiträume halt so viel Geld auszugeben.
2: Sogenannte Billig-Airlines sparen also Kosten, wo es geht. Auch beim Personal? Bei der Lufthansa verdienen Flugbegleiter zum Einstieg knapp 2.400 Euro im Monat plus Zulagen. Das ist deutlich über Mindestlohn. Wie sieht es bei Ryanair aus, dem größten Billigflieger Europas? Daniel trifft sich mit Harry Jäger von der unabhängigen Flugbegleiterorganisation, kurz UFO. Seiner Erfahrung nach sparen Billig-Airlines auch an den Löhnen.
6: Das letzte Mal, als ich ein Ryanair-Gehalt durchgerechnet habe, da ist bei mir der Eindruck hängen geblieben, dass sich da jemand sehr, sehr große Mühe gegeben hat, das genau so zu kalkulieren, dass man nicht unter den Mindestlohn fällt.
14: Damit wäre man aber ja ohne, dass ich das jetzt in irgendeiner Art und Weise erstmal bewerten möchte, sondern neutral beobachtet, wäre man damit ja erstmal im rechtlichen, richtigen Bereich, oder?
6: Ich habe auch nicht, also ich würde mich nicht hinreißen lassen zu der Aussage, dass Gehälter bei Ryanair illegal sind. Das nicht. Mhm. Aber ich würde mich sehr wohl hinreißen lassen zu der Aussage, dass sie deutlich, deutlich unterm Branchenschnitt sind.
14: Ja.
6: Und für ein Leben, das muss man halt auch sehen, ne? Wir sind hier gerade in Frankfurt am Main. Wenn Sie in einem Ballungsgebiet, da wo ein großes Einzugsgebiet ist, wo große Flughäfen sind, wenn Sie versuchen wollen, da zu leben, dann sind Sie mit Mindestlohn, das ist jetzt kein fliegereispezifisches Problem, das ist ein Problem, das viele Millionen Menschen in Deutschland betrifft. Ich rede halt jetzt über Fliegerei und im speziellen Kabinenpersonal, aber es ist wahnsinnig kompliziert, um nicht zu sagen fast unmöglich, würdevoll sein Leben hier zu leben, wo die Lebenshaltungskosten so exorbitant hoch sind.
2: Daniels Recherchereise hat gezeigt, der Ticketpreis setzt sich aus vielen Faktoren zusammen. Sicherheit, Kerosin, Personal und Wartung sind dabei nicht die größten Posten. Den größten Anteil machen die Flughafengebühren aus, von Start- und Landerechten bis zur Kofferabfertigung. Hier sparen Billig-Airlines, indem sie auf kleinere Flughäfen mit weniger Service ausweichen.
14: Womit ich nicht gerechnet habe, ist, dass Last Minute bei der Flugbuchung überhaupt keine Rolle mehr spielt und dass die Zusammensetzung des Ticketpreises derartig komplex ist. Was aber gilt, wer früh bucht, der bucht mit größter Wahrscheinlichkeit am günstigsten. Vielen Dank fürs Zuschauen und bis zum nächsten Mal.
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23: Es brennt aktuell in Nordrhein-Westfalen an mehreren Stellen, in Marsberg im Sauerland oder in Nettersheim im Kreis Euskirchen zum Beispiel.
24: Die neue Hitzewelle verstärkt die Waldbrandgefahr und der Brand im Sauerland zeigt, wie schnell es geht. Zurück bleibt eine verkohlte Wüste wie in Sundern. Schon jetzt ist die Zahl der Waldbrände im Westen dieses Jahr sehr hoch und es werden statistisch immer mehr.
23: Außerdem, was ist da los in Thüringen? AfD-Chef Höcke fordert Sarah Wagenknecht auf, sich zur Ministerpräsidentin wählen zu lassen. Die lehnt das aber ab. Der Posten sei kein Wanderpokal.
24: Mit Smartbrillen heimlich Fotos und Videos aufnehmen geht gar nicht, sagt die Organisation Hate Aid. Sie fordert einen Verkaufsstopp und verklagt Meta, aber auch Optikerketten wie Fielmann und Apollo.
23: Tausende Touristen sitzen auf Sizilien fest. Der Flughafen von Catania bleibt bis mindestens morgen geschlossen. Grund ist der Ätna, der seit Tagen gewaltige Lava ausstößt.
24: Und was waren das für Bilder? Was war das für eine Atmosphäre? Die Sonnenfinsternis, ein Naturschauspiel, das Menschen überall zusammenbringt. Von der Stimmung brauchen wir mehr.
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23: Schön, dass Sie dabei sind. Guten Abend von uns. Die Feuerwehren in Nordrhein-Westfalen, die müssen heute immer wieder zu bedrohlichen Einsätzen ausrücken. Die Böden und die Felder sind so trocken, dass ein Funke genügt.
24: Und schon stehen die Einsatzkräfte mitten im steilen Hang, um einen Brand zu löschen, so wie in Sundern. Zwischenzeitlich war von mehreren 100.000 Quadratmetern die Rede.
23: Jetzt ist klar, es sind etwa 80.000 Quadratmeter. Das ist der bislang größte Waldbrand bei uns in diesem Jahr. Das Feuer ist wohl unter Kontrolle, aber noch lange gibt es keine Entwarnung.
25: Es qualmt noch ordentlich. Ein völlig abgefackeltes Waldstück, so groß wie 12 Fußballfelder bei Sundern. Den Tag über sind noch rund 200 Feuerwehrleute damit beschäftigt, die Glutnester am Hang zu löschen. Die Nacht über hatten die Einsatzkräfte den Brand unter Kontrolle bekommen.
0: Wir haben hier mit Forstmulchern und mit landwirtschaftlichen Maschinen sogenannte Schneisen gezogen und dämmen das Ganze dann quasi auf eine Fläche ein, ohne dass wir hier Angst haben müssen, dass das sich noch weiter ausbreitet. Die Schneisen sind auch dafür da, quasi, dass das Feuer dann nicht weiter in die umliegenden Wälder reinlaufen kann.
25: Beim bislang größten Waldbrand in NRW 2026 war auch ein Löschhubschrauber im Einsatz. Quer durchs Land hat es in diesem Jahr schon 86 Waldbrände gegeben. Die Feuerwehren nutzen wie hier in der Eifel immer neue Löschmethoden und die Früherkennung, etwa mit Kameras, wird immer wichtiger. In Griechenland geht man noch weiter. Seit Mai gibt es einen eigenen Mini-Satelliten, der innerhalb weniger Minuten neue Waldbrände erkennen kann und warnt. Auch in NRW gibt es Pläne, einen Satelliten zur Überwachung ins All zu schicken. Der soll mehrfach am Tag die exakte Temperatur der Erdoberfläche messen.
1: Wir haben mit den Systemen die Möglichkeit, sehr kleine Waldbrände, das ist einmalig bisher, sehr kleine Waldbrände von ungefähr 2 Quadratmetern zu detektieren. Das heißt, in der Entstehungsphase können wir wirklich Waldbrände erkennen.
25: Die schlechte Nachricht, es braucht noch die Finanzierung der Bundesregierung und es dauert noch, bis der Satellit ins All gehen kann. Dann allerdings kann er mehr als die bisherigen.
1: Was wir noch zusätzlich können, ist den Waldbrand zu quantifizieren, also zu sagen, wie heiß ist der. Oder wir können auch sagen, welche Rauchgasemissionen, also welche CO2-Ausgasungen finden da statt. So, das heißt, wir vermessen das richtig. Das heißt, wir detektieren nicht nur, sondern wir messen auch ganz konkret, wie ist zum Beispiel jetzt die Luftverschmutzung durch diesen Waldbrand.
25: Nicht aus dem All, aber auch heute ist in NRW einiges an Technik im Einsatz. Denn quer durchs Land brechen den Tag über mehrere neue Waldbrände aus. In Nettersheim-Zingsheim etwa drückt der starke Wind das Feuer von einem Stoppelfeld in den angrenzenden Wald. Wie bei eigentlich jedem Waldbrand ist die Wasserversorgung eine der Herausforderungen.
3: Das war ein super Zusammenspiel, nicht unerheblich, möchte ich hier auch nochmal hinzufügen. Der Einsatz der Landwirte hier aus der Umgebung, wir sprechen von ca. 10 Landwirten, die hier nonstop seit Alarmierung hier Wasser im Pendelverkehr zur Einsatzstelle bringen und mit Grubern unterstützt haben, den Flächenbrand einzudämmen.
25: Ähnlich sieht es etwa bei Borken-Hoxfeld aus. Bei Feldarbeiten war ein Feuer ausgebrochen. Die Feuerwehr konnte die Ausbreitung des Brandes aber verhindern. Bei Meerbusch kümmern sich die Einsatzkräfte auch heute noch um Glutnester. Hier war es gestern zu einem Feuer nahe der Gleise gekommen. Das hatte den Zugverkehr gestört. In vielen weiteren Orten in NRW gibt es aktuell neue Waldbrände. Und selbst wenn sie wie hier in Sundern gelöscht scheinen, geht die Arbeit für die Einsatzkräfte noch Stunden und Tage weiter.
23: Also das heißt, der Kampf für die Feuerwehren geht auch in diesen Minuten an vielen Stellen weiter. Und deshalb gehen wir mit unseren Kolleginnen an die Orte, wo es schnell gehen muss und die Einsatzkräfte gebraucht werden.
24: Zuerst zu Michaela Pattberg, sie ist für uns in Sundern. Michaela, wie laufen die Einsatzarbeiten denn da heute Abend?
10: Also im Moment ist es hier im Einsatzzentrum gerade ein bisschen ruhig, weil das liegt daran, dass Wachwechsel sozusagen ist. Ein Trupp ist wieder hoch auf die Brandfläche. Dort werden Glutnester bekämpft, die also immer noch da sind, auch wenn es erstmal trügerisch ruhig aussieht. Und hier unten sammeln sich DRK, THW und es läuft wirklich super, super gut. Wir haben aber zeitgleich aktuell auch noch 2 Brände. Der eine ist in Sund, in Marsberg, Helmeringhausen, also ziemlich weit weg von hier, aber immer noch im Hochsauerlandkreis. Dort hat erst ein Feld gebrannt und das ist dann übergegangen auf einen Wald. Da wird ein Hubschrauber eingesetzt, dass er Wasser heranbringen muss. Die Menschen in Helmeringhausen, in so einem kleinen 200-Seelendorf, die sollen sehr sparsam mit dem Wasser umgehen, weil es eben sehr, sehr knapp ist. Dann haben wir noch einen anderen Brand, auch der ist heute Nachmittag aufgeploppt. Am Möhnesee, ja gar nicht so weit, hier vom Sorpesee entfernt, wo wir hier in Sundern sind. Am Möhnesee, auch da war auch plötzlich eine Rauchwolke zu sehen. Ganz schnell sind die Einsatzkräfte vor Ort gewesen und versuchen wirklich dort alles hintereinander zu bekommen und zu retten, was zu retten ist. Und wir sprechen immer über Jungwald, also kleine Bäume, die gerade brennen. Ja, und was wirklich faszinierend ist, wie alle Kräfte miteinander zusammengreifen, wie schnell hier reagiert wurde, auch mit technischem Gerät. Da ist also wirklich eine Menge am Einsatzort und vor allen Dingen auch ehrenamtlich wirklich unfassbar bewundernswert. Aber es geht natürlich noch in die Nacht, weil die Glutnester werden weiter flammen.
24: Das ist doch gut zu hören, dass da so gut zusammengearbeitet wird. Michaela Pattberg vom Kampf gegen den Waldbrand im Sauerland.
23: Ja, und dass etwas von einem Feld oder einer Böschung auf den Wald überspringt, hören wir in diesen Tagen öfter. Auch in der Gemeinde Hürtgenwald gibt es mehrere Feuer und Einsatzkräfte werden gebraucht. Deshalb gehen wir zu unserer Kollegin Lena Wohlgefahrt in Hürtgenwald-Großhau. Wie ist die Lage bei dir in der Region?
8: Die Situation ist noch ziemlich dynamisch, würde ich sagen. Hier hinter mir sieht man das vielleicht schon ein bisschen. Es ist so ein sogenannter Wipfelbrand. Das heißt, es ist oben in den Baumwipfeln. Und da ist natürlich der Wind, der heute weht, am stärksten. Das heißt, das Feuer kann sich dadurch natürlich auch am besten verteilen. Das ist ziemlich gefährlich für die Feuerwehr. Und deswegen kann die Feuerwehr da nicht reingehen. Und die 150 Mann, die hier insgesamt im Einsatz sind, die warten zum Beispiel auch hier. Da mit dabei sind auch Menschen aus Bonn. Das ist eine extra Spezialeinheit, die extra für Waldbrände sind. Jetzt noch am Wochenende waren sie in Spanien und haben da ausgeholfen. Und ja, hier in Hürtgenwald war ja im Zweiten Weltkrieg auch eine große Schlacht. Und es ist auch bekannt, dass hier Munition noch liegt. Und es kann sein, dass diese Munition vielleicht auch mit dazu beigetragen hat, dass das Feuer noch mehr, ja, noch stärker geworden ist. Genau, also mehr kann die Feuerwehr zurzeit nicht machen. Aber zurzeit weht der Wind auf jeden Fall noch in die richtige Richtung.
24: Ja, aber leider beeindruckende Bilder da hinten mit der Rauchsäule hinter dir. Danke, Lena Wohlgefahrt.
23: Und das sind nur zwei Orte, die wir gezeigt haben, an denen heute gekämpft wird. Waldbrandgefahr generell ist sehr hoch in fast allen Teilen von uns in Nordrhein-Westfalen. Denn wir erleben eine Hitzewelle nach der anderen. Und dabei trifft die Dürre auch die deutschen Getreidebauern stark. Die Branche rechnet heute mit einem Rückgang von 10% der Ernte.
24: Das ist eine unterdurchschnittliche, aber zumindest noch ausreichende Ernte in Deutschland. Das empfinden wir als dramatisch, aber treibt das denn auch dieses Drama den Klimaschutz voran?
23: Das ist die Frage. Immerhin kürzt die Bundesregierung ihre Ausgaben für den Klimaschutz.
24: Mhm. Dafür fahren die Deutschen so viel Elektroautos wie noch nie und auch Wärmepumpen, ja, die boomen tatsächlich. Wie wichtig ist denn deutschen Klimaschutz in diesem Sommer 2026?
11: Ein Sommer, der alle Rekorde bricht. Temperaturen an die 40 Grad, tausende Hitzetote, Dürre, Niedrigwasser im Rhein und anderen Flüssen. Jüngstes Beispiel, die Rheinfähre Orsoy-Walsum wird morgen ihren Betrieb einstellen. Die Folgen der Klimakrise sind überall spürbar. Laut einer Umfrage der Bertelsmann Stiftung, die allerdings im Frühjahr vor der großen Hitze durchgeführt wurde, machen sich zwar 80% der Deutschen Sorgen wegen des Klimawandels, vor 5 Jahren waren es aber noch deutlich mehr. Das merken wir auch in Düsseldorf. Die Sonne knallt, die Menschen suchen Schatten. Trotzdem, nicht für alle ist das Thema wichtig. Einige leugnen den Klimawandel sogar.
13: Wie sehr besorgt Sie denn der Klimawandel?
15: Gar nicht.
13: Warum?
15: Weil das ein gemachter Klimawandel ist. Das ist gemacht, also von der Politik und so, deswegen macht mir das gar nichts. Also früher hatten wir auch 37, 38 Grad, da hat keiner gesagt, das ist ein Klimawandel.
16: Ich komme aus Kasachstan, für mich ist das ganz normale Klima. Sehr gute Wetter.
17: Ich bin da sehr besorgt, weil ich auf die nächsten Generationen schaue. Ich sitze hier heute mit meinem Enkel und wir sind am Rhein und so einen Pegelstand habe ich noch nie gesehen.
26: Wenn ich den Rhein sehe mit dem wenigen Wasser, dann gibt es mir zu denken für die Zukunft.
11: Doch wenn Klimaschutz Geld kostet, etwa beim Einbau einer klimafreundlichen Wärmepumpe, sind dazu laut Bertelsmann-Studie nur 64% bereit. Klimaforscher Mojib Latif kann das verstehen. Er fordert mehr finanzielle Unterstützung vom Staat.
27: Es braucht Anreize. Und diese Anreize können eben Förderprogramme sein. Aber ich glaube, kontraproduktiv ist auf jeden Fall, wenn man den Menschen, die jetzt sich einen Solarpanel aufs Dach setzen wollen, dass man denen dann irgendwie die Förderung nimmt. Wir müssen natürlich bei den Subventionen, bei den klimaschädlichen Subventionen, dann eben abspecken, damit eben genügend finanzielle Spielräume auch wieder vorhanden sind.
11: Denn die Zeit drängt. Das RKI meldet immer mehr Hitzetote. Stand heute waren es in diesem Jahr bereits 12.500. Doch die aktuelle Bundesregierung, kritisiert Latif, tue zu wenig.
27: Das zeigt mir einfach, dass in großen Teilen der Politik der Klimawandel und seine Auswirkungen überhaupt nicht ernst genommen werden. Und ich habe das Gefühl, die glauben immer noch, das geht vorbei. Aber es wird nicht vorbeigehen, es wird immer schlimmer werden.
11: SPD-Umweltminister Carsten Schneider sieht das auch. Er widerspricht heute Morgen all denen, die die Hitze als extremes Wetter bezeichnen.
28: Wir sind mitten in der Klimaveränderung. Das ist kein Wetter, das ist Klimawandel.
11: Er will jetzt Hitzeschutz als Gemeinschaftsaufgabe ins Grundgesetz aufnehmen, damit auch der Bund mehr Möglichkeiten hat, Klimaanpassungsmaßnahmen zu finanzieren. Und vielleicht bekommt die Regierung dafür Rückenwind aus der Bevölkerung, wenn durch die Hitze noch mehr Menschen das Thema Klimaschutz ernst nehmen.
24: Das Thema wird uns noch lange beschäftigen. In Rheine, im Münsterland, ist eine 46 Jahre alte Frau durch Messerstiche tödlich verletzt worden. Passiert ist das gestern Abend. Tatverdächtig und festgenommen ist der Ehemann der Frau.
4: Er soll sie während eines Streits angegriffen haben. Eine Mordkommission hat die Ermittlungen aufgenommen.
5: Die ersten Blumen stehen morgens bereits am Tatort. Der Schock sitzt tief über die Gewalttat, die sich nur wenige Stunden zuvor ereignet hat. Annika Hofmann hat es selbst miterlebt. Schreie habe sie gehört und das Wort Messer.
7: Alle, die rausgekommen sind, und ich weiß, sie haben sie auch noch Wasser hingebracht, der Wand noch Wasser geben und versucht, Pflaster oder irgendwie zusammen zu und in die Schnelle. Und da kam die Polizei und dann Krankenwagen und da war Ruhe, da war nichts mehr. Das soll sie wohl nicht mehr geschafft haben.
5: Die Ehefrau hat noch selbst den Notruf gewählt. Aus der Wohnung kam sie aber schon blutüberströmt gerannt. Für die ruhige Nachbarschaft in Rheine-Mesum ist die Tat unbegreiflich. Dass so etwas vor ihrer Haustür passiert, hätte die Nachbarin nie vermutet. Denn der Ehemann wirkte immer unauffällig.
7: War ruhig, alles ging immer mit seinen Hundchen spazieren. Und habe ich die auch oft beide zusammen gesehen, da die ging. Dass er auf einmal so durchdreht, das kann ich nicht verstehen.
5: Ein Mann tötet eine Frau. Solche Fälle gibt es immer wieder. In der Vergangenheit wurden solche Gewalttaten häufig als Eifersuchts- oder Beziehungstat betitelt. Nun spricht man häufiger von einem Femizid, also dass eine Frau aufgrund ihres Geschlechts getötet wird. Wie es in dem Fall ist, wird aber noch ermittelt.
9: Ob das ein Femizid ist, da kommt es ganz entscheidend darauf an, was die Tatmotivation ist, die dahinter steckt. Und die aufzuklären, das ist jetzt Gegenstand der laufenden Ermittlungen.
5: Der Ehemann wurde heute noch dem Haftrichter vorgeführt und ein Haftbefehl wurde erlassen. Jetzt sitzt er in Untersuchungshaft. Eine Mordkommission hat die Ermittlungen aufgenommen.
4: Der Countdown läuft. Am 6. September um 18 Uhr wird die Frage sein, wie blau das erste Land in Ostdeutschland gefärbt ist. Dann ist die Wahl in Sachsen-Anhalt.
24: Umfragen unserer Kollegen und Kolleginnen vom MDR zeigen, dass Sorgen um die Wirtschaftslage, den Arbeitsplatz und sinkende Löhne so die größten und wichtigsten Themen für die Menschen da im Bundesland sind.
4: Aber stattdessen geht es vor der Wahl mehr um Mehrheiten und wie man sie noch finden kann.
12: Beim TV-Duell gestern Abend dreht sich alles um das Thema Brandmauer. CDU-Ministerpräsident Sven Schulze kennt die Umfragewerte in Sachsen-Anhalt. Während die AfD bei über 40% liegt, ist die CDU bei rund 24%. Trotzdem stellt er erneut klar:
18: Ich habe nicht vor, mit der AfD hier zusammenzuarbeiten.
12: Das Bündnis Sarah Wagenknecht hingegen erklärt die Brandmauer für gescheitert. Sollte die Partei die 5%-Hürde schaffen, will das BSW nach der Wahl wechselnde Mehrheiten ermöglichen, auch mit Stimmen der AfD. Dazu könnte auch die Ministerpräsidentenwahl zählen. Wird das BSW etwa zum Königsmacher für die AfD? Das fragen wir heute die Co-Vorsitzende der Partei.
19: Die Alternative ist ja, dass wir dann Herrn Schulze unterstützen und den proaktiv wählen. Und das haben wir von Anfang an ausgeschlossen. Denn eines ist mir völlig klar, einfach so ein Weiter-so, wie es jetzt gerade in Sachsen-Anhalt ist, das kann es nicht geben.
12: Das BSW will weder die AfD noch die CDU unterstützen. Die Partei wünscht sich einen überparteilichen Kandidaten für Sachsen-Anhalt. Aus Sicht von Politikwissenschaftler Benjamin Höhne ein durchschaubares Manöver.
20: Es hat eine strategische Implikation, nämlich die, dass kurz vor Wahlen beide Parteien sich damit immer wieder ins mediale Gespräch bringen. Man muss ja so sehen, die AfD versucht, die absolute Mandatsmehrheit in Sachsen-Anhalt zu bekommen. Da hilft jede Stimme, die man gewinnen kann. Und beim BSW sieht es so aus, dass das BSW um das politische Überleben kämpft.
12: Doch wie weit würde das BSW gehen? Bei dieser Frage kommt Rechtsaußen Björn Höcke ins Spiel. Der AfD-Landeschef bietet dem Bündnis jetzt eine Zusammenarbeit in Thüringen an, weil er den Regierungschef in Erfurt stürzen will. Dafür müsste das BSW die Regierungskoalition verlassen. Im Gegenzug könnte Sarah Wagenknecht Ministerpräsidentin werden.
28: Beweisen Sie den Thüringern, beweisen Sie den Sachsen-Anhaltern, dass das BSW doch keine Kartellpartei ist. Werden Sie Ministerpräsidentin des Freistaats Thüringen. Ich reiche Ihnen die Hand.
12: Rechnerisch möglich, doch Wagenknecht lehnt heute das Angebot ab. Das Amt sei kein Wanderpokal, außerdem schreibt sie: Es ist unehrlich, weil er weiß, dass die Mehrheit derer, die auf BSW-Ticket im Thüringer Landtag sitzen, in Opposition zum Bundesvorstand stehen und mich nicht wählen würden. Die Antwort lässt aufhorchen. Würde sie es etwa machen, wenn sie eine echte Chance hätte? Die Frage nach der Abgrenzung zur AfD wird sich in Sachsen-Anhalt spätestens am Wahlabend des 6. September ganz konkret stellen.
23: Sprechen wir über diese Suche nach Mehrheiten mit dem Politikwissenschaftler und Publizisten Albrecht von Lucke. In Blätter für deutsche und internationale Politik erklärt er sehr lesenswert, wie wir überhaupt an diesen Punkt mit der AfD gekommen sind. Guten Abend, Herr von Lucke.
0: Schönen guten Abend.
23: Herr von Lucke, am 6. September wird sich für ganz Deutschland viel entscheiden. Wie gucken Sie auf all diese Spiele um Mehrheiten und wer mit wem koalieren könnte?
0: Naja, natürlich sehr, sehr gespannt, weil eines ganz deutlich ist, wenn diese AfD zunächst einmal über 40% kommt, dann wäre das schon ein ungeheurer Anspruch, dann wäre das eine enorme Veränderung, weil man davon ausgehen muss, dass dann fundamental das scheitert, was bisher oft geklappt hat, dass der Ministerpräsident sich am Schluss dann doch behauptet hat. Das war gerade in Sachsen-Anhalt mit Rainer Haseloff schon einmal der Fall. Jetzt spricht aber alles dafür, dass die CDU abgeschlagen sein wird und dann wäre das ein enormer Anspruch der AfD und noch viel dramatischer wäre es, wenn sie tatsächlich die absolute Mehrheit erhalten würde. Das wäre tatsächlich ein Durchbruch ganz grundsätzlicher Art. Das würde die politische Landschaft über Sachsen-Anhalt hinaus verändern.
23: Die AfD will ja in Sachsen-Anhalt damit auch irgendwie so den Anfang machen. Sie sagen, sie setzt auf eine Domino-Strategie dabei. Was heißt das?
0: Ja, absolut. Das formuliert der Spitzenkandidat Ulrich Siegmund ja ganz klar. Man will in Sachsen-Anhalt den Anfang machen. Am 6. September, zwei Wochen später, steht Mecklenburg-Vorpommern an. Da soll dann der nächste Sieg eingefahren werden gegen dann die SPD-Ministerpräsidentin Manuela Schwesig. Das heißt, dieser Domino-Sieg, den man sich erhofft, Anfang Sachsen-Anhalt, dann Fortsetzung Mecklenburg-Vorpommern mit der dann gar nicht so ganz unwahrscheinlichen hochgradigen Disruption in Berlin, die Hoffnung, dass man dann die beiden ja tatsächlich angeschlagenen Parteispitzen von SPD und CDU/CSU auch attackieren kann, weil sie vielleicht sogar ihre Posten beispielsweise in der SPD-Spitze aufgeben müssen oder gar der Kanzler wackelt, das ist das Ziel. Man könnte es zuspitzend sagen, first we take Magdeburg, then we take Berlin.
23: Sie haben so viele Wahlen schon erlebt, Herr von Lucke, und auch was man vorher sagt als Politiker und danach. Wenn Sie das jetzt sehen, da kommt ein Rechtsextremer und sagt, hey, werden Sie Ministerpräsidentin, dann wird ausgeschlagen, dieses Hin und Her. Geben Sie da jetzt überhaupt was drauf?
0: Das ist hochinteressant, weil es natürlich eines vor allem ist. Es ist ein Ränkespiel, ein kalkuliertes Spiel hinter den Kulissen, einerseits übrigens bei der AfD, wo offensichtlich auch ein Björn Höcke sich in den Vordergrund drängen will. Manche in Sachsen-Anhalt sind stocksauer, weil sie sagen, er will jetzt selber versuchen, sein eigenes Süppchen zu kochen und damit Ulrich Siegmund die Chance auf das erste Ministerpräsidentenamt zu nehmen. Und wir sehen ein zweites, offensichtlich sind Sarah Wagenknechts BSW und die AfD so nah beieinander, dass Wagenknecht ja tatsächlich angeboten hat, im Zweifel Siegmund mitzuwählen. Hier buhlen zwei Parteien um die gleiche Wählerklientel. Wir haben tatsächlich so etwas wie eine Querfront rechts- und linksradikaler Art, Wagenknecht und Siegmund. Und das ist schon spektakulär. Da wächst zusammen, was vielleicht zusammengehört.
23: Sagt der Politikwissenschaftler Albrecht von Lucke. Vielen Dank für Ihre Einordnung vor dieser wichtigen Wahl heute Abend.
0: Ich danke Ihnen.
1: Gestern gab es in Deutschland viele gemeinsame A's und O's, da wo die Leute die Sonnenfinsternis geguckt haben, wie hier in Berlin oder beim Rudelgucken in München. Die Bilder von den Menschen da, die da zusammen staunen, sind fast so schön wie die Sonnenfinsternis selbst. Und heute erzählen sich hier im Westen alle, wo sie gestern wie geguckt haben. Gefühlt hatten wir das lange nicht mehr, so ein Moment der Einigkeit im Land, wo alle sagen, ach schön.
2: ~149 Millionen Kilometer weit ist sie weg. Und doch schafft sie es, so weit entfernt, uns alle kurz zum Innehalten zu bekommen. Ein verdunkelter Feuerball da oben und wir Millionen da unten, die wir gemeinsam ungläubig staunend Richtung Himmel schauen.
3: Ja, ich bin noch ein bisschen sprachlos.
6: Sehr schön. Irgendwie hat es was Beruhigendes, da reinzugucken.
14: Das so in einem Leben einmal zu sehen, das ist mehr als schön.
21: Auch diese Massen-Euphorie, die da immer so ein
8: bisschen ausbricht einfach. Das ist halt immer so, alle Leute auch hier sind heute so viele Leute. Freut mich total.
2: Eine Stunde und 48 Minuten lang haben wir im ganzen Land gemeinsam nach oben geschaut, waren vereint in diesem besonderen Moment. Wir haben gestaunt, gelacht und wir haben geteilt.
10: Da war ein netter Herr, der hatte einen langen Streifen von diesem, was ist das?
13: Rettungsfolie.
10: Rettungsfolie. Sagte, dreimal hintereinander hat er durchgeschnitten und uns geschenkt.
13: Ganz nett.
10: Ja, ist doch nett. Ja.
2: Ganz kurz hat sie uns zusammengebracht. Und manche suchen auch heute noch mal die Nähe zur wieder erstrahlenden Sonne. Ganz weit oben auf dem Drachenfels. Hier oben wirkt aber vielen noch nach, dieser besondere Moment.
14: Es ist ein kollektives Innehalten, was es eigentlich viel öfter geben sollte.
15: Wir haben Bilder von Mallorca in den Nachrichten gesehen und da habe ich mir gedacht, boah, also wenigstens da können die Menschen mal zusammenstehen und fahren die Krallen nicht aus, sondern sind alle gespannt, gucken zum Himmel.
2: Brauchen wir solche Momente in einer Zeit, in der wir dann doch so oft vor allem bei uns sind?
16: Alle sind aufs Handy fokussiert und so, das ist ja auch ein ganz großes Problem, würde ich sagen, heutzutage.
21: Und was kann da so eine Sonnenfinsternis wie gestern bringen?
16: Ich weiß nicht, da sind halt dann alle kurz zusammen, alles ist ruhig und jeder konzentriert sich auf eine Sache, gemeinsam auf eine Sache.
2: Viele hier sagen uns, wenn es solche Momente anderswo noch gibt, dann vielleicht im Fußball. Aber da war ja bei der letzten WM mehr kollektive Finsternis als Sonne. Umso mehr war der Abend gestern einer, den wir uns merken sollten, findet Philosoph Martin Bohms.
22: Ich glaube, die Erfahrung ist wichtig, dass es auch noch möglich ist, dass man eben kollektiv und sei es für diese eine Stunde, sich auf das gleiche Ereignis bezieht, wo es mal egal ist, was wir ansonsten für Streitigkeiten, für Meinungsverschiedenheiten haben.
2: Es gibt da eine Legende. Als sich der Himmel vor 2600 Jahren verdunkelt, lassen Krieger in Kleinasien die Waffen fallen. Den Weltfrieden hat die Sonnenfinsternis gestern sicher nicht gebracht, aber immerhin ein Stück Gemeinsamkeit. Und selbst wenn es nur für eine Stunde und 48 Minuten war.
1: Und wer gestern nach der Sonnenfinsternis noch ein paar Stunden länger in den Himmel geguckt hat, hat heute Nacken, weil die Zugabe da so atemberaubend war, Frau Vogel.
4: Ja, ich habe den ganzen Tag gemeckert bei Michael. Aber ich kann es bestätigen, es war wirklich sensationell. Ich habe Sternschnuppen gesehen, 4 Stück.
1: Und das war kein Zufall, sondern der Meteorstrom der Perseiden. In der Nacht war der Höhepunkt.
4: Bis zu 100 Sternstunden gab es pro Stunde zu bestaunen, bei besten Bedingungen. Und da Neumond war, störte auch kein grelles Mondlicht.
1: Das einzige Problem war, wer hat 100 Wünsche pro Stunde am Start? Och. Aber das ist ein Luxusproblem. Ne?
4: Ja, ich habe auch gelernt, wenn er nicht in Erfüllung geht, geht er bei anderen in Erfüllung.
1: Ah.
4: Ja, das fand ich auch schön.
1: Okay. Wir müssen es besser vorbereiten fürs nächste Mal. Dieses Bild hier unter uns ist übrigens, finde ich, genauso spektakulär wie eine Sternstuppe oder eine Sonnenfinsternis. Unten strömt Lava ins Tal, oben sorgen gigantische Asche und Rauchwolken für richtig schlechte Sicht am Himmel.
4: Und auf Sizilien ist der Ätna ausgebrochen. Vom Timing her in den Ferien eher schwierig, denn die haben ihren Flughafen genau neben diesem Vulkan gebaut.
1: Why?
4: Und da geht für Urlauber überhaupt nichts mehr. Das heißt, keiner kann weg und keiner kommt rein.
1: Seit Freitag ist der Luftraum geschlossen. Die Sperre wird immer wieder verlängert. Zum Trost gibt es eben halt dieses abgefahrene Naturspiel.
2: Die Erde scheint zu brennen am Ätna. Lava strömt die Hänge hinunter. Glühende Gesteinsbrocken purzeln immer wieder ins Tal. Sie landen direkt neben den Leuten, die hier uneingeschränkt herumlaufen. Viele sind auf eigene Faust da, machen Selfies. Wirklich alarmiert scheint niemand, anders als am Flughafen von Catania. Der liegt unweit des Vulkans im Westen von Sizilien. Alarmstufe Rot herrscht hier. Flieger dürfen nicht starten wegen der Vulkanasche seit Freitag schon. Doch auch heute kommen wieder Reisende an. Sie hoffen auf Infos oder eine Alternative, um wegzukommen. Andere warten schon länger. Ich bin seit 2 Tagen hier, andere seit einer Woche. Bei mir besteht die Fluggesellschaft darauf, von Catania zu fliegen. Sie kennen den Ätna wohl nicht so gut. Gähnende Leere an der Gepäckabgabe, dafür lange Schlangen vor den Infoschaltern. Welche Rechte haben Reisende in einem solchen Fall?
5: Grundsätzlich haben die Airlines und die Reiseveranstalter die Pflicht, einen zum Ziel zu transportieren. Das heißt, die werden einem eine Alternative anbieten, vielleicht über einen anderen Flughafen oder ein anderes Transportmittel. Aber man muss diese Alternative nicht annehmen. Also wenn man vertraglich einen bestimmten Flug gebucht hat, eine bestimmte Reise gebucht hat und die Leistung kann so nicht erbracht werden, dann hat man das Recht zurückzutreten, dann kann man dafür das Geld in Anspruch nehmen.
7: Um etwa die Rückreise selbst zu organisieren und im Zweifel früher zu Hause zu sein. Denn wer wegen eines Naturereignisses auf der Arbeit ausfällt, muss im Normalfall Urlaubstage on top nehmen. Zusätzliches Geld für den Ausfall gibt es ebenso wenig.
5: Bei dem Ätna-Ausbruch gibt es eine Besonderheit. Das ist ein außergewöhnlicher Umstand. Den haben die Airlines und die Reiseveranstalter nicht zu vertreten. Die können nichts dazu. Das heißt, sie müssen keine Entschädigung zahlen. Sonst ist es manchmal so, wenn man lange am Flughafen warten muss und ein Flug nicht stattfindet, dann bekommt man auch noch einige hundert Euro vielleicht als Entschädigung. In diesem Fall ist das aber nicht so.
7: Immerhin auch.

0: Smart. Smart Glasses mit Mini-Rechner, die unter anderem auch Bild und Ton aufzeichnen können.
1: Das Problem, du sagst es ja, man merkt es nicht wirklich, das passiert eben auch heimlich. Ja. Im Freibad, in der Sauna und dann landen Fotos und Videos im Netz.
0: Und genau deshalb hat die gemeinnützige Organisation HateAid, die Menschen hilft, wenn sie online bedroht werden, Strafanzeige eingereicht. HateAid sagt, der Verkauf in Deutschland ist gesetzeswidrig.
2: Werde ich gefilmt oder ist das nur eine ganz normale Brille? Diese Frage muss man sich immer häufiger stellen, denn sogenannte Smart Glasses sind kaum mehr von normalen Brillen zu unterscheiden. Und was in ihr Blickfeld gerät, kann im Netz landen.
3: Ich finde es sehr gefährlich, weil man eben nicht mehr kontrollieren kann, wo man gefilmt wird.
4: Mit Handy, du kannst das sehen und du kannst das, bitte mach das nicht, aber mit Brille, du weißt nicht.
2: Im Netz finden sich zudem Videos wie dieses, die zeigen, wie man die Brillen so manipuliert, dass kein Licht mehr sichtbar ist, wenn sie aufnehmen. HateAid setzt sich für Menschenrechte im Netz ein und hat deshalb Strafanzeige eingereicht gegen Meta, Ray-Ban und viele bekannte Optiker.
5: Es ist in Deutschland verboten, quasi Spionagewerkzeuge herzustellen und zu verkaufen, die als Alltagsgegenstände getarnt sind und dem Zweck dienen, Menschen unbemerkt aufzunehmen. Wir verlangen, dass Smart Glasses, so wie sie jetzt ausgestaltet sind, nicht mehr verkauft werden dürfen.
2: Ob das gelingt? Klar ist nur das Ziel. Mehr Sicherheit für alle, die nicht heimlich gefilmt werden wollen.
0: Wir sprechen über die Smart Glasses und die Kritik daran mit unserem Digitalexperten Jörg Schieb. Jörg, teilst du denn die Kritik an den Dingern?
6: Also ich möchte ein Jein sagen, natürlich teile ich den Ärger. Ich verstehe absolut, dass man sich ärgert, wenn Menschen, das ist auch ungeheuerlich, vor allem Frauen ungefragt, heimlich gefilmt, fotografiert werden. Überall im Schwimmbad, in der Sauna, im Park, überall passiert das. Ja, das ist ein klarer Übergriff, das ist ja gar keine Frage. Ein schwerer Übergriff, der auch konsequent und streng bestraft gehört. Nur sich da eine Technologie rauszupicken, nämlich diese Smart Glasses ausgerechnet und zu sagen, die wäre schuld oder die gehört verboten, das kann ich nicht nachvollziehen, weil man kann ja auch mit Smartphones Fotos machen und Videos machen. Das passiert ja auch. Oder hier mit so einer kleinen Action-Cam, die macht bessere Aufnahmen als so ein Smart-Glas und die kann man auch nicht erkennen. Also warum nur eine Technologie, das kann ich nicht nachvollziehen. Und vor allem sind diese KI-Brillen sehr interessant. Sie bieten viele interessante Möglichkeiten, das vergisst man dann dabei.
0: Lass uns gleich über die interessanten Möglichkeiten sprechen, aber lass uns doch mal darauf gucken, was du eben selbst gesagt hast und wie ihr im Beitrag gehört habt. Es geht halt um dieses Heimlich-Filmen, was damit sehr, sehr einfach geht. Vielleicht sogar manchmal einfacher als mit so einer kleinen Cam, die du in die Kamera gehalten hast.
6: Das stimmt.
0: Braucht es jetzt nicht gerade für diese Klasse schnell klare Regeln und Gesetze?
6: Das finde ich schon. Es braucht auch die Debatte, die ist auch absolut gesund, denn es wird ja leider nicht erst mit den Smart Glasses überall gedreht und gefilmt, mit den Smartphones auch. Jeder Streit, jede Situation wird gefilmt und einfach online gestellt. Das kann ja so nicht bleiben. Die Smart Glasses machen es nicht besser, aber sie gehören in dieses Themenkomplex hinein. Und in der Tat ist es strafrechtlich so, also ein Audio, ein Gespräch, das darfst du nicht aufnehmen, aber Fotos und Videos darfst du in der Umkleidekabine, in der Sauna nicht machen, okay, aber in der Liegewiese oder im Park, da gibt es keine Verbote und das muss klar geregelt werden, damit der Adressat, also derjenige, der das macht, dann auch entsprechend bestraft werden kann und da gibt es Lücken, die geschlossen werden müssen.
0: Du testest diese Brillen ja von Anfang an, wir haben es eben gesagt, was hatten die für Vorteile, was ist so ein tolles Gadget daran?
6: Also ich bin ja Technik-Fan, klar, aber das Interessante ist, dass man KI ohne die Hände zu benutzen kann. Also bei der Arbeit, du sitzt zum Beispiel und reparierst vielleicht den Siphon von deinem Waschbecken und fragst, was muss ich machen, die Schraube links oder rechts rumdrehen, was mache ich als nächstes und die KI hilft dir. Oder du bist im Ausland unterwegs, bist du ja auch oft, Michael, und hast eine Speisekarte vor dir, kannst das nicht lesen, dann kannst du es dir übersetzen lassen oder Menschen mit Sehbehinderung können sich helfen lassen. Wo ist die Tür? Wo stehen Personen? Es gibt viele interessante Einsatzmöglichkeiten und ich fände es nicht richtig, wenn wir die den Menschen verbergen und nicht geben, die sie nutzen wollen. Muss nicht jeder mögen, aber es gibt interessante Einsatzzwecke und Möglichkeiten.
0: Interessante Möglichkeiten, aber es fehlen noch Gesetze. Unser Digitalexperte Jörg Schieb, vielen Dank für die Einordnung. Dank dir.
6: Gerne.
1: Und jetzt ist die Stelle in der Sendung, wo wir kurz das Handtuch auslegen, für 4 Minuten einen Urlaubsslot reservieren. Die Bustour der Aktuellen Stunde ist diese Woche gestartet. Seit Montag sind wir auf dem Weg Richtung Afrika, Richtung Marokko und sind schon an der Küste Andalusiens angekommen. Und so zurückhaltend und leise der große Kollege Dassel sein kann. Wir haben ihn mitten

0: in die spanische Lebensfreude geschickt.
1: Heute sind wir sowas von mittendrin.
2: Was für ein Wahnsinn alles!
3: Wir sind ja eigentlich unterwegs nach Marokko. Und wenn wir uns nicht verfahren haben, dann müssten wir jetzt bald eigentlich das Meer sehen.
1: Tatsächlich. Da ist es.
3: Wir sind unterwegs nach
1: Caleta de Velez.
3: Für Caleta de Velez ist heute ein wichtiger Tag, der Dia de la Virgen Carmen. Die Jungfrau Carmen ist die Schutzheilige der Fischer, nicht zu verwechseln mit Marie Carmen. Marie Carmen?
4: Sorry, Christian.
3: Weil Marie Carmen ist heute die Schutzheilige der Bustour.
4: Muy interesante.
3: Marie Carmen ist die Organisatorin dieser Riesensause. Und sie hat uns versprochen, überall, wo heute was los ist, dürfen wir dabei sein.
1: Und das ist einiges. Marie Carmen sagt, heute sei der größte Tag für das ganze Dorf. Die heilige Carmen trügen alle im Herzen, alle im Dorf und alle, die etwas mit dem Meer zu tun hätten. Der Tag beginnt im Festzelt, Vorbereitungen für den Gottesdienst. Das ganze Dorf wird dabei sein, denn hier gibt es kaum eine Familie, die nicht vom Fischfang lebt oder gelebt hat. Auch zwei ihrer Söhne seien jede Nacht mit dem familieneigenen Fischerboot unterwegs. Und vielleicht liegt es an ihr, dass bislang noch nie etwas passiert ist. Sie habe aber jedes Mal Angst, wenn ihre Söhne auf dem Meer seien. Bei schlechtem Wetter wisse man nie, was auf dem Boot passiere. Deshalb sei es ihr nachts oft schwer ums Herz. Leider, leider wird die heilige Carmen jetzt in einen profanen LKW verfrachtet. Sie wird zu einer kleinen Kirche gebracht, wo man sie für die große Prozession vorbereitet. Es passiert hinter verschlossenen Türen. Hier darf keiner rein, ohne Marie Carmens Erlaubnis. Die Statue wird gleich von 80 Trägern 3 Stunden lang durchs Dorf getragen. Einer der Träger, Javier. Und wenn man ihn fragt, warum ihm das alles hier so wichtig ist, dann sagt er, er tue das für seinen Großvater, den er so liebe, und für seine Familie. Sie lebten alle von der Fischerei und irgendwie sei das Gefühl schwer zu erklären. Draußen vor der Kirche steht das halbe Dorf und wartet auf den großen Augenblick. Und für Carmen und Carmen beginnt das Bad in der Menge.

Mari Carmen ist leicht gestresst, doch sehr zufrieden. Und Javier sagt, das Tragen sei nicht anstrengend, die Emotion mache es leicht.

0: Adios. Muchas gracias.
1: Wir verabschieden uns kurz bevor das feierliche Chaos ausbricht. Die heilige Carmen wird lautstark auf ein Fischerboot gehievt und alle wollen mit an Bord. Wer es schafft, darf noch die halbe Nacht gesegnet auf dem Meer verbringen. Was für ein Erlebnis. Und das nächste Erlebnis dann morgen, denn vorne links liegt Afrika.
2: Wow, ja, danke für das Erlebnis. Und morgen setzen wir eben über nach Afrika. 2 Stunden braucht das nur. Die steht mal in Nordrhein-Westfalen bei uns ja gerne mal im Stau und kommt nicht so weit. Jetzt erstmal weitere wichtige Nachrichten von heute im Überblick.
3: Das Feuer in diesem Recyclingbetrieb in Böhnen im Kreis Unna ist unter Kontrolle. Nach Polizeiangaben gibt es noch einzelne Glutnester. Der Brand war am Mittag in einer Papierlagerhalle ausgebrochen. Die Flammen drohten auf Nachbarhallen überzugreifen. Das konnte die Feuerwehr aber verhindern. In dem Betrieb hatte es bereits 2018 einmal gebrannt. Damals dauerten die Löscharbeiten mehrere Tage. Der Energiekonzern RWE will am geplanten Kohleausstieg im Jahr 2030 festhalten. Konzernchef Kreber erklärte in Essen, es gebe entsprechende Verträge mit der Bundesregierung und diese habe sich gegenüber RWE nicht geäußert. Insofern halte der Konzern bisher an seinen Plänen fest. Anfang der Woche war bekannt geworden, dass sich die Entscheidung des Bundes zum vorgezogenen Kohleausstieg um mindestens ein halbes Jahr verzögern wird.
2: Die Fälle von Kindeswohlgefährdung in Deutschland haben erneut stark zugenommen. Im vergangenen Jahr stiegen die bei den Jugendämtern gemeldeten Fälle auf einen neuen Höchststand von 79.800, wie das Statistische Bundesamt heute mitteilte. Im Vergleich zum Vorjahr ist das ein Anstieg um 10%. In fast der Hälfte der Fälle waren die betroffenen Kinder und Jugendlichen den Ämtern schon bekannt. Nach Angaben der Statistiker gibt es einen tatsächlichen Anstieg der wachsenden Fälle, aber auch die Wachsamkeit und die Anzeigebereitschaft beim Thema Kinderschutz, die habe zugenommen. Mehr Nachrichten.
3: Gegen Verantwortliche der Kölner Ausländerbehörde sind Strafanzeigen wegen des Umgangs mit ausreisepflichtigen Migranten eingegangen. Das hat die Staatsanwaltschaft dem WDR bestätigt. Sie prüft jetzt, ob sie Ermittlungen einleitet. Das Ausländeramt soll Hilfestellung der zentralen Ausländerbehörde in Coesfeld bei der Abschiebung ausreisepflichtiger Migranten abgelehnt haben. Auf der sogenannten Coesfelder Liste stehen 500 Personen aus Köln, darunter nach WDR-Informationen mindestens 6 Straftäter. In Bielefeld können sich jetzt auch Bahnhofsbeschäftigte der Deutschen Bahn mit Bodycams ausrüsten. Der Konzern will damit die Sicherheit seines Personals erhöhen. Die Beschäftigten erhalten vorher Schulungen, um die Kameras richtig einzusetzen. Bielefeld gehört mit Frankfurt am Main zu den Testregionen. Zugbegleiter können bereits seit einiger Zeit freiwillig Bodycams tragen. Die Deutsche Bahn will das Angebot nun auf ihre 2700 Beschäftigten an Bahnhöfen ausweiten. Mineralwasserabfüller bekommen wegen der Hitze logistische Probleme. Darauf hat der Verband Deutscher Mineralbrunnen VDM in Bonn hingewiesen. Die Menschen würden viel Mineralwasser kaufen, aber leere Kisten nicht direkt zurückbringen. Dadurch kann es laut Verband passieren, dass man seine bevorzugte Wassermarke zeitweise nicht bekomme. Einen generellen Engpass beim Nachschub mit Mineralwasser werde es aber nicht geben. Der Kölner Zoo hat seit heute ein Drachenhaus. Das Exotenareal hat seinen Namen von den Komodowaranen, den größten Echsen der Welt. Sie werden in ihrer Heimat Indonesien auch Drachen des Regenwaldes genannt. Der Kölner Zoo ist der erste in NRW, in dem es diese Warane zu sehen gibt. Außerdem wohnen unter anderem auch diese Paradiesvögel und Landschildkröten im neuen Drachenhaus.
4: Ich stelle gerade fest, ich habe die Mail nicht gelesen, dass wir heute Uni Blau sind. Sorry for that. Claudia Kleiner, schönen guten Abend.
5: Hallo. Nicht abgesprochen.
2: Okay. Wie doch, natürlich. Hast du ihn nicht gut, okay, informiert?
5: Entschuldigung, das war natürlich.
4: Darf ich wieder?
5: Aber ich finde, du passt perfekt dazwischen,
4: danke,
5: in dem Beige.
4: Also okay, so danke. Okay. So, Sommer 26, wir haben so Klassiker. Es ist irgendwie zu heiß und zu trocken.
5: Ja, und das mit dem Trocken, das wird sogar noch eine Ecke so bleiben. Also die letzten Tage haben die Modelle immer gerade für den Samstag schon kräftige Schauer und Gewitter gerechnet, auch für Sonntag. Das wurde jetzt wieder rausgerechnet. Wahrscheinlich wird es erst bis Dienstag mal nennenswert regnen. Und es warten alle, egal ob Gärtner oder der Normale, der draußen rumläuft und sieht, wie trocken alles ist, auf mal richtig kräftigen Regen. Der ist nicht in Anmarsch. Aber wir haben es jetzt mit Hochdruckeinfluss zu tun, große Hitze, die bleibt bis Samstag. Von Nordwesten kommt dann ein Tiefdruckgebiet. Das scheint nur nicht so wirklich viel Energie zu haben, dementsprechend auch nicht so unheimlich viel Regen zu bringen. Gestern habe ich ja schon die Regenmengen bis Sonntag gezeigt. Heute zeige ich Ihnen die bis Dienstag, weil da scheint dann wirklich mal ein bisschen Regen zusammenzukommen, bevor wir erst einmal noch unter dieser großen Hitze stöhnen. Morgen über 35 Grad in der gesamten Nordwesthälfte, 30 bis 35 Grad im Südosten. Samstag, da merkt man dann schon, dass das Tief kommt. Von Nordwesten her nicht mehr ganz so heiß, 25 bis 30 Grad. Nach Süden hin immer noch über 35 Grad. Und es werden ab und zu auch mal Schauer und Gewitter fallen. Allerdings am Samstag bringen die nicht allzu viel in Sachen nass. Sonntag, Montag könnte es dann mal ein bisschen mehr regnen. Vor allen Dingen am Sonntag 0 bis 10 Liter sind möglich. Das ist viel zu wenig, aber immerhin schon mal ein bisschen. Jetzt in der Nacht ist es verbreitet sternklar. Die Temperaturen sinken bis morgen früh auf Werte von meist 22 bis 12 Grad. 11 Grad, also 11, 12 Grad in höher gelegenen Tälern, die 22 Grad in den größeren Städten oder auch auf den Kuppen. Also da ist es besonders warm, so ein bisschen Inversion. Morgen Vormittag dann ein Start mit viel Sonnenschein. Auch zum Nachmittag ist es überall sonnig, gibt vielleicht mal eine Quellwolke, die aber höchstens dekorativ ist, keinen Regen bringt. Die Temperaturen steigen dann im Laufe des Nachmittags auf meist 30 Grad auf dem kahlen Asten. Selbst dort große Hitze. Sonst 35 bis 38 Grad, ist auch nicht ausgeschlossen, dass irgendwo morgen die 39 erreicht werden. Der Wind dazu ist nur schwach. Er kommt meist aus West bis Südwest. Und dann am Samstag erstmal noch sonnig und sehr heiß. Das heißt, nach Südosten immer noch und Süden 34, 35 Grad. Gegen Spätnachmittagabend scheinen dann aber wirklich mal ein paar Schauer und Gewitter zu kommen. Damit dann eine leichte Abkühlung auf 29 Grad. Sonntag 23 bis 27 Grad. Die größte Hitze ist vorbei, aber die Reste dieser Front, die ziehen dann schon ab mit ein bisschen Regen. Und möglicherweise kommt dann am Dienstag mal ein Tief, das etwas mehr Regen bringt.
4: Wir drücken alle die Daumen. Danke, Claudia Kleinert.
2: Ja, denn es brennt an einigen Orten und in Wäldern bei uns in Nordrhein-Westfalen. Deswegen sprechen wir um 21.45 Uhr mit einem Feuerwehrmann mit Erfahrung aus Frankreich und Spanien.
4: Jetzt einen schönen Abend und jetzt die Lokalzeit.
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9: Von wegen, heute fährt die 18 bis nach Istanbul. Hier fährt sie nämlich gar nicht. Und die Ersatzbusse der KVB-Linie 18, wie hier in Klettenberg, kommen oft zu spät, wenn überhaupt. Pendler verzweifeln und sind richtig genervt.
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9: 12 Stadtbahnen gibt es in Köln. 4 davon fahren momentan nur eingeschränkt. Guten Abend zu Ihrer Lokalzeit aus Köln und einen besonders guten Abend allen Pendlerinnen und Pendlern. Es ist mal wieder nicht einfach, eigentlich fast egal mit welchem Verkehrsmittel. Zu den beeinträchtigten KVB-Linien 1, 7 und 9 hat sich in dieser Woche noch die Linie 18 dazu gesellt zwischen Bonn Hauptbahnhof und Köln-Klettenberg-Park. Ist die Strecke wegen Bauarbeiten gesperrt. Ersatzbusse sollen den Verkehr übernehmen, das läuft aber noch nicht rund.
10: Sandra Doss pendelt immer von Hürth-Hermülheim zur Arbeit in die Kölner Innenstadt. Normalerweise eine Strecke von rund 20 Minuten. Im Moment ist sie aber mindestens doppelt so lange unterwegs.
11: Es fallen grundsätzlich 1, 2, 3 Busse aus. Ich wollte 46 fahren, 56, 6 nach. Ich glaube, Viertel nach ist er dann gekommen. Es ist eine Katastrophe.
10: Auch heute früh läuft hier nichts nach Plan. Wieder warten. An der Haltestelle wird es immer voller. Am Montag gab es dadurch zusätzliche Probleme.
11: Hier alles überfüllt, der Bus überfüllt und da kamen fast kaum Leute rein. Es mussten viele draußen stehen bleiben.
10: Auch andere sind genervt.
12: Hier läuft überhaupt nichts rund. Also das ist eigentlich bekannt für die KVB.
13: Ich muss bei der Arbeit um 7:30 sein, aber jetzt ist 8 Uhr.
10: In Klettenberg treffen wir den Mediensprecher der KVB. Die Verkehrsbetriebe haben ein Busunternehmen mit dem Bahnersatzverkehr der Linie 18 beauftragt.
14: Leider mussten wir feststellen, dass in den vergangenen Tagen die vertraglich vereinbarten Leistungen nicht vollständig erbracht worden sind. So wurden deutlich weniger Busse eingesetzt, als von uns bestellt worden sind.
10: Im Moment setzen die KVB eigene Busse zusätzlich ein, aber das reicht nicht. Gespräche mit dem beauftragten Busunternehmen laufen.
11: Die Tickets, die werden immer teurer und es muss doch möglich sein, dass da Leute sitzen, die in der Lage sind, das hier so zu planen, dass wir von A nach B kommen.
10: Sandra Doss hofft, dass es bald eine Lösung gibt. Die Strecke ist noch bis Ende des Monats gesperrt.
9: In Köln-Junkersdorf ist ein Mann bei einem Arbeitsunfall ums Leben gekommen. An einer Baustelle sollte ein LKW abgeschleppt werden. Dabei wurde der Mitarbeiter eines Abschleppunternehmens unter einem Hydraulikgerät eingeklemmt. Für ihn kam jede Hilfe zu spät. Der Mann starb noch an der Unfallstelle. Die Bezirksregierung Köln hat die Ermittlungen aufgenommen. Ja, und wieder gab es heute einen großen Knall in der Kölner Medienlandschaft. 63 Stellen beim Kölner Stadtanzeiger sollen wegfallen. Bis Ende September hieß es heute bei einer Betriebsversammlung, der Grund Umstrukturierung.
15: Betroffen ist die Rheinische Redaktionsgemeinschaft. Sie hat bislang als eigenständiger Dienstleister die Regionalteile rund um Köln geplant und produziert. Zum Beispiel die Nachrichten aus dem Rhein-Erft- oder Rhein-Sieg-Kreis. Zum 30. September 2026 soll die Redaktionsgemeinschaft aufgelöst werden. Die Nachricht sei völlig überraschend gekommen, die Frustration unter den Mitarbeitern groß, heißt es auf WDR-Anfrage. Viele Fragen seien bei der Betriebsversammlung offen geblieben. Wie es für die Betroffenen weitergeht, ist derzeit unklar.
9: Puh. Wie sieht's eigentlich aus bei uns auf dem Ausbildungsmarkt? NRW-Arbeitsminister Karl-Josef Laumann, der macht Stationen der Region und spricht mit Azubis, mit Ausbildern, mit Arbeitgebern über die aktuelle Situation. Und heute Vormittag war er in der Bonner Innenstadt.
15: Minister Laumann hört auf seiner Tour nach, wo es gut läuft, aber auch an welcher Stelle die Auszubildenden noch Probleme sehen. In Bonn hat er darüber unter anderem mit Julia Kaya, Auszubildende in der Pflege, gesprochen. Sie wünscht sich,
16: dass die Theorie und die Praxis ein bisschen näher zusammen ist, weil es schon echt schwierig ist, manchmal mit den Themen in der Schule und dann mit dem Alltag auf Station, das zu kombinieren, ist schon ein bisschen schwierig.
15: Insgesamt besucht Laumann in diesem Sommer 25 Ausbildungsbetriebe in ganz NRW.
9: Ja, und wir besuchen jetzt einen Bäckereibetrieb in Köln. Und der backt keine kleinen Brötchen, aus gutem Grund. In Verbindung mit dem Handwerk geht es ja häufig um hohe Kosten, um Fachkräftemangel, vielleicht weniger Nachfrage. Und damit haben auch bei uns viele Betriebe zu kämpfen. Und dann noch einen eigenen Betrieb zu führen mit Mitarbeitenden, vielen Investitionen, großer Verantwortung, das braucht schon auch Mut und vor allen Dingen den Willen. Wir haben vor einigen Jahren einen jungen Bäcker im belgischen Viertel getroffen, der sich mit einem neuen Konzept auf den Markt getraut hat. Und inzwischen expandiert er immer weiter in der Stadt.
17: So richtig glauben kann er es noch nicht. Bäckermeister Alex Onasch in seiner neuen Backstube im Mülheimer Karlsberg. Gut ein Jahr hat der Umbau der alten Industriehalle gedauert. Seit wenigen Tagen ist geöffnet.
18: Ich bin erleichtert, weil das jetzt wirklich viele, viele Monate und eigentlich auch Jahre Planung war. Ich bin jetzt seit 2023 am Plan hier an der neuen Backstube und jetzt fangen wir endlich an zu backen und das ist ein sehr gutes Gefühl.
17: Vor 7 Jahren hat Alex Onasch seinen Betrieb gegründet. In der kleinen Backstube im belgischen Viertel arbeitete er anfangs ganz allein. Inzwischen hat er 30 Beschäftigte. Irgendwann war klar, er braucht mehr Platz.
18: Im Belgischen konnten wir einfach nicht mehr produzieren. Lief manchmal 16 Stunden der Ofen. Die Leute wollen auf der einen Seite, dass es alles handmade ist, aber wollen auch immer die volle Regale haben. Und wenn samstags um 12 Uhr ein Brot nicht mehr da ist, dann kriege ich schon wieder böse Mails.
17: Der 34-Jährige verkauft ausschließlich Brot. Keine Brötchen, Croissants oder Teilchen. Stattdessen etwa klassisches Roggen- oder Dinkelbrot. Insgesamt 8 Sorten. Herzstück der Backstube, der 9 Meter hohe Ofen. Er schafft bis zu 600 Brote pro Stunde.
18: Dieser Ofen löst mir viele Probleme. Der holt mich komplett aus der Nacht raus, weil ich super spät anfangen kann zu backen. Wir fangen jetzt, heute ist Freitag, fangen wir um 6 an. Unter der Woche fangen wir sonst um 7 an. Und so arbeitspolitisch, ich krieg besser Leute, weil ich nicht mehr in der Nacht arbeiten muss.
17: Fachkräftemangel ist hier kein Thema, sagt der Chef. Der späte Arbeitsbeginn ist auch möglich, weil die Teiglinge schon am Vortag angesetzt werden und über Nacht gehen. Morgens werden sie weiterverarbeitet und gebacken. Entspannte Arbeitszeiten für einen Bäcker finden auch die Beschäftigten hier.
19: Es ist sehr gut, dass man länger ausschlafen kann. Es ist entspannter für den ganzen Tag mit Familie auch. Ich habe lange die Nachtschicht gehabt und war dann irgendwann auch mal gut. Also es ist schon sehr anstrengend.
17: Auch der Verkauf startet vergleichsweise spät. Um 10 Uhr machen die drei Filialen im Karlsberg, im Belgischen und in Lindenthal auf. Die Brote kosten zwischen 3,30 Euro und 6,50 Euro. Kunden sagen uns, sie finden den Preis in Ordnung.
20: Es gibt lieber ein bisschen mehr Geld aus und dann schmeckt es auch.
21: Und ich würde auch letztendlich hier gerne mehr von diesen Sachen ganz einfach im Land sehen.
22: Also der Preis ist etwas höher, aber die Qualität ist einfach wirklich gut. Also man schmeckt einfach, dass da gute Zutaten sind, dass es handgemacht und mit Liebe gemacht ist.
17: Mit Liebe und Mut. Denn Alex Onasch hat viel Zeit und Geld investiert.
18: Das ist ein sehr großes Wagnis. Das hier könnte auch mein Sargnagel sein. Aber die letzten Jahre, die Zahlen waren eigentlich immer alle gut. Und klar, Risiko bleibt immer. Aber ich bin mir der Sache ziemlich sicher.
17: Einen großen Traum hat der Bäckermeister noch. Eine Filiale auf der Severinstraße in der Südstadt. Brot also für ein weiteres Kölner Viertel. Einen ausreichend großen Ofen hätte er schon mal.
9: Und wir haben ja auch gesehen, wie gut er im Träume verwirklichen ist. Und wir haben auch gerade noch mal festgestellt, wie ästhetisch einfach auch so frisch gebackenes Brot ist, oder?
23: Der Geruch war schon in der Nase.
9: So, nämlich, genau. Geruchsfernsehen jetzt neu bei uns. Peter Ruppertz ist bei uns von der Bäckerei in Köln-Rhein-Erft. Wie ist denn die Lage im Moment generell bei den Betrieben in der Region, bei den Bäckereibetrieben?
23: Angespannt durch die Preissituation auf den Weltmärkten. Das beeinflusst unsere Betriebe vor Ort. Energiepreise, Rohstoffpreise, jetzt das Niedrigwasser im Rhein hat auch leichte Auswirkungen auf den Preis. Aber die Versorgung mit Getreidemehl ist sichergestellt.
9: Wie sehr braucht es solche Konzepte, so besondere Ideen, jetzt gerade auch in diesem Beruf, wie wir es gerade gesehen haben?
23: Die braucht es auf jeden Fall. Einfach auch, dass man nochmal neu denkt. Aber Bäckerhandwerk hat so eine lange Tradition, es hat sich immer weiterentwickelt. Und das ist jetzt ein neuer Ansatz. Trotzdem werden wir auch die traditionellen Konzepte brauchen.
9: Funktionieren die gut zusammen auf dem Markt hier in der Region? Die traditionellen, die Ketten, die innovativen kleinen Bäckereien?
23: Ja, ich denke schon, auf jeden Fall. Vergleichen Sie einfach mal die Öffnungszeiten. 10 Uhr, das können Sie sicherlich in der Stadt machen, aber wenn Sie Pendler auf dem Land haben und haben die Bäckerei dort, wenn Sie um 10 erst aufmachen, sind Ihre Kunden schon längst in der Stadt. Also da muss man einfach schauen, wo kommen meine Kunden her, wer sind meine Kunden, was ist meine Zielgruppe und sein Konzept ausrichten. Und das hat Alex Onasch wunderbar gemacht.
9: Was gibt es noch für Ideen? Sie haben ja so den Überblick. Was gibt es noch für besondere Konzepte?
23: Es gibt beispielsweise besondere Konzepte, dass Bäckereien mit Bauern kooperieren und ganz spezielles Mehl aus der Region ausschließlich verwenden. Da haben wir beispielsweise in Erftstadt ein sehr gutes Beispiel.
9: Was bedeutet das, die Situation, wie sie jetzt gerade ist oder was jetzt auch so an Neuem entsteht, am Ende für die Verbraucherinnen und Verbraucher? Jetzt?
23: Einfach eine größere Vielfalt in der Auswahl, in der Preisgestaltung. Das kann für die Verbraucherinnen und Verbraucher nur von Vorteil sein.
9: Jetzt ist gerade Anfang August das Ausbildungsjahr gestartet. Wie sieht das bei Ihnen aus?
23: Erstaunlich gut. Also wir haben jetzt seit Jahren noch mal steigende Zahlen im Handwerk insgesamt, aber auch im Bäckerhandwerk. Das macht uns natürlich froh. Aber auch da begegnen die Betriebe dem Fachkräftemangel mit anderen Konzepten.
9: Jetzt müssen Sie nicht früh raus. Sie haben keine Bäckerei, die Sie betreuen müssen. Ihre Aufgabe liegt auch in der Beratung der Betriebe. Was sind da jetzt gerade die größten Herausforderungen oder die Aufgaben, die Sie stellen, gerade auch für die Kleinen?
23: Also aktuell ist es die neue Verpackungsverordnung, die auf eine EU-Richtlinie zurückgeht. Und die ist gestern in Kraft getreten. Und am 3. August hat die EU-Kommission die Auslegung der Verordnung verändert. Und keiner weiß, was jetzt gilt.
9: Was bedeutet die denn, ganz kurz gesagt, jetzt für alle, die nicht im Thema sind?
23: Sie haben einen kleinen Betrieb und drucken Ihren Namen raus, beispielsweise Ruppertz. Dann werden Sie wahrscheinlich zum Erzeuger und Hersteller dieser Tüte und müssen dann die gleichen Voraussetzungen erfüllen wie große Discountketten.
0: Und wenn sie es nicht machen, fehlt ihnen die Werbung.
23: Fehlt ihnen die Werbung, genau.
0: Also, auf gutes Brot in der Region, würde ich sagen, dass das alles gut weitergeht. Peter Ruppertz, Dankeschön.
23: Vielen Dank.
0: Ja, und jetzt gucken wir mal Richtung Kölner Zoo. Da gibt es nämlich eine neue Attraktion. Das Drachenhaus ist heute eröffnet worden. Da sind keine echten Drachen eingezogen. Aber die neuen Echsen, die kommen ihnen optisch zumindest schon mal sehr nahe.
17: Sie war heute der Star im Kölner Zoo. Das 14-jährige Komodowaran-Weibchen. Heute hat sie sich zum ersten Mal in ihrem Zuhause in Köln gezeigt und damit die neue südostasiatische Tropenwelt eingeweiht.
1: Wir hatten heute eine Metamorphose im Kölner Zoo, denn aus dem Tropenhaus der Regenwald ist heute das Drachenhaus geworden. Wir haben das Tropenhaus renoviert. Wir haben Komodowarane als einer von drei Zoos in Deutschland, der einzige in Nordrhein-Westfalen, die wir jetzt hier in einer der schönsten Anlagen, die Sie auf der Welt finden können, zeigen. Und deshalb haben wir das Haus auch Drachenhaus umgetauft.
17: 9,8 Millionen Euro hat der Kölner Zoo in das neue Areal investiert. Nach einem Brand in 2022 musste das Gebäude saniert werden. Anderthalb Jahre dauerte der Umbau. Die Gelegenheit haben die Kölner genutzt. Als einziger Zoo in NRW zeigt er jetzt die größten Warane der Erde.
1: Na, ich glaube, Komodowarane ist so ziemlich der einzige Waran, den die allermeisten wohl schon mal gehört haben, weil er aussieht wie ein Drache, weil man davon ausgeht, dass er sogar schon mal Menschen getötet hat und gefressen hat. Die sind mit die größten, also bis über 3 Meter. Es sind sehr imposante große Eidechsen, in Anführungsstrichen, die, wenn sie jung sind, noch in den Bäumen leben. Je größer und schwerer sie werden, dann auf dem Boden bleiben und eben in Indonesien auch hoch bedroht sind. Und wir unterstützen den Erhalt dieser Tiere auch in der Wildnis.
17: Das kommt gut an. Die Riesenechsen begeistern heute Besucher wie Erika. Sie lebt im Hospiz. Noch einmal in den Zoo zu gehen, war ihr Traum.
3: Also ich finde es sehr imposant, muss ich sagen. Also ganz toll, ein tolles Gefühl. Und ich hoffe, dass die sich wohlfühlen hier. Aber mein Gott, das sind ja doch Riesentiere.
17: Zumindest scheint das Echsenweibchen keine Angst zu haben. Immer wieder kommt sie direkt an die Scheibe. Die riesigen Echsen sind giftig und können auch menschengefährlich werden. Hier im Drachenhaus traut sich Ingrid Stobbe mit ihrer Familie aber ganz nah ran.
5: Ich möchte dem Tier nicht begegnen. Auf keinen Fall.
0: Sind ja auch sehr giftig, hört man.
5: Sind giftig? Ja. Naja, ich stehe ja hinter der Glasscheibe, Gott sei Dank.
17: In Zukunft hofft der Zoo, Nachwuchs der bedrohten Tierart züchten zu können. Pagel begleitet seit 2000 die Artenschutzprojekte des Kölner Zoos. Dies ist aber sein letztes großes Projekt. Im kommenden Jahr wird er in Pension gehen.
0: Gegen Verantwortliche bei der Kölner Ausländerbehörde wurde Anzeige erstattet. Das hat ein Behördensprecher dem WDR bestätigt. Vergangene Woche wurde öffentlich, dass die Ausländerbehörde in Köln sich offenbar geweigert hatte, mit der zentralen Behörde in Coesfeld zusammenzuarbeiten bei der Abschiebung von 500 ausreisepflichtigen Menschen. Nach WDR-Informationen waren mindestens 6 Straftäter darunter. Die Staatsanwaltschaft prüft jetzt, ob sie ein Ermittlungsverfahren einleitet. Es kommt nicht weg, aber schon woanders hin. Das goldene Flügelauto von H.A. Schulz. Seit 35 Jahren thront das über Köln, hier ganz in der Nähe am Appellhofplatz, auf dem Zeughausdach. Jetzt muss das berühmte Kunstwerk runter. Denn der denkmalgeschützte Treppenturm, der kann das Flügelauto statisch nicht mehr halten. Das ist ganz schön schwer. Niklas Bohlen ist live vor Ort. Niklas, das kultige Flügelauto, das wird gleich abgebaut und umgesiedelt. Das geht nicht mal eben so. Wie weit seid ihr denn da mit den Vorbereitungen? Ich sehe schweres Gerät.
24: Oh ja, aber das Flügelauto, das steht gerade noch in 24 Meter Höhe und wir können quasi den allerletzten Blick nochmal auf dieses Kunstwerk werfen. An dieser Stelle wird es jetzt nicht mehr lange bleiben. Du hast es gesagt, die letzten Vorbereitungen laufen hier. Der Kran ist gerade eingetroffen, die Straße ist schon gesperrt und dann wird sich das Kunstwerk auf den Weg an den neuen Ort machen. Wohin das geht, dazu gleich noch mehr. 1989 wurde dieses Kunstwerk von H.A. Schuld geschaffen, künstlerisch inszeniert im Rahmen der Kunstaktion Fetisch Auto. 1991 ist es dann hier aufs Dach vom Zeughaus gewandert. Seitdem steht es hier, aber eben nur noch bis heute. Heute muss es abgebaut werden. Das ist übrigens aber nicht das erste Mal, dass hier so eine große Aktion mit Kränen und so weiter stattfindet. Das Ganze gab es schon zweimal. So sah das Ganze aus. Im Jahr 2011 war es das letzte Mal, dass das Auto hier runtergehoben wurde vom Dach des Zeughauses. Und man sieht schon, ja, das geht nicht mal eben so mit zwei Leuten und irgendwie einem Schraubenschlüssel. Nee, da braucht es schon wirklich schweres Gerät. 800 Kilo wiegt allein ein Flügel. Insgesamt wirkt die Skulptur ungefähr 4 Tonnen. Also da braucht es schweres Gerät, einen Kran und natürlich auch einen Schwertransport. Und der ist hier jetzt auch schon eingetroffen. Und ich habe jetzt die Möglichkeit, noch mit Künstler H.A. Schuld zu sprechen. Herr Schuld, was geht Ihnen jetzt durch den Kopf, wenn Sie jetzt so den allerletzten Blick nach da oben werfen können?
2: Mir geht nur Gutes durch den Kopf, weil ich freue mich, dass ich 35 Jahre den Kölnern etwas Glück ins Haus gebracht habe. Ich denke, das ist ein positives Signal und noch positiver ist es, dass es jetzt verschwindet an einen neuen Ort.
24: Und jetzt müssen Sie uns verraten, wie geht's weiter mit dem Flügelauto?
2: Ja, das ist ganz einfach. Das Auto wird jetzt restauriert. Wir werden gleich sehen, in welchem Zustand das ist. Ich hoffe, die Stadt wird dasselbe mit dem Gebäude tun, was da drunter steht. Das Auto ist mit Sicherheit stabiler als das Haus darunter.
24: Ganz herzlichen Dank Ihnen. Ja, es dauerte ungefähr 1,5 Jahre, bis klar war, wo das Auto hinwandert. Es gab da zwischenzeitlich auch mal einen Streit zwischen Künstler H.A. Schuld und der Stadt. Aber der neue Standort ist eben gefunden. Am Maritimhotel, direkt an der Brücke, wird es dann ja in ungefähr 3 Monaten neu aufgestellt. Und dort können wir dann weiterhin auf hoffentlich die nächsten 35 Jahre das goldene Flügelauto betrachten.
0: Ja, guck mal, Landmarke im Kölner Stadtbild auf jeden Fall. Dankeschön, Niklas. Und du bleibst ja noch vor Ort und berichtest dann nachher noch auch online über den Umzug und ob es das Auto an den neuen Ort geschafft hat. Und ja, eine ähnliche Landmarke oder auf jeden Fall fest verwachsen im Stadtbild ist das, wo wir jetzt hingehen. Sie erkennen es vielleicht schon. Erste Etage oben, Eisbahn, unten, Erdgeschoss, Schwimmbad. Das ist eine Besonderheit des Landparks an der Zoobrücke. Und das Kombibad mit Freizeit- und Trainingseisfläche, Hallen- und Freibad, wird in diesem Jahr 90. Am 12. Dezember 1936 hat an der Lenzstraße das damalige Eis- und Schwimmstadion eröffnet. Und Generationen von Kölnerinnen und Kölnern verbinden vor allem Kindheitserinnerungen mit dem Ort. Wir tauchen noch mal ein in die Geschichte des Landparks.
4: Das Landpark-Klischee. Für die wenigen unter uns, die es nicht wissen, benannt ist die Anlage nach Eduard Lent, Kölner Mediziner, geheimer Sanitätsrat und Vorkämpfer in Sachen Sozialhygiene. 1936, Eröffnung. Die Blockeisfabrik Linde will ihre Kompetenz in Kältetechnik demonstrieren. Und so bekommen die Kölner neben einem Freibad auch 2 Eislaufflächen. Eis- und Schwimmstadion, wie der Name es will, wird geschwommen und eisgelaufen im Landpark. Es wird aber auch gerungen auf sehr männliche Art. Sehenswert unbedingt auch das hier. Delfine schwimmen im Landpark bis an jede Schmerzgrenze abgerichtet.
6: Ja, Herr Decker, man hat den Eindruck, die Tiere verstehen ihre Sprache und Sie verstehen die Sprache der Delfine. Wie machen Sie es?
7: Indem ich mit Ihnen Englisch spreche. Passen Sie mal auf. Hallo, boys. How are you? Geht's euch gut? You feel well here? You feel well in Köln? Ja. Ja, sehen Sie.
4: Es wird geboxt. Peter Müller, Kölns führende Boxlegende, kämpft im Landpark gegen den Ungarn Laszlo Papp. Der Kampf endet mit einer Niederlage Müllers, durchaus frustrierend für Fans und Boxer. Und nicht vergessen, es wird auch mit dem Eisstock geschossen an der Lenzstraße. Rückblickend muss man wohl sagen, nur wenige Dinge sind nicht passiert im Eis- und Schwimmstadion. Mit Wärme und Stolz denken wir an den Kölner Eisclub, der lange im Landpark zu Hause war.
8: Spielstand 1:0 für Kölner Eisclub. Torschütze Sirk mit der Nummer 10 auf Zuspiel von Langemann Netbeck mit der Nummer 14.
4: Und wir denken an die 7 Meisterschaften, die Kölner Haie im Eis- und Schwimmstadion gefeiert haben. Sommer, das Jahr 1990, heiß ist es in Köln, sehr heiß.
25: Hier am Kölner Eis- und Schwimmstadion gibt es schon vor den Eingängen riesige Schlangen und auch innen drin sieht es nicht besser aus. Die Menschen liegen hier übereinander geknubbelt, kaum Platz genug zum Liegen. Und auch am Schwimmbadbeckenrand, da sitzen sie. Ich will Sie mal fragen, ist das für Sie noch Erfrischung, hier mit diesen Menschenmassen im Schwimmbad zu sein?
10: Im Moment ist es sehr übertrieben, hier noch zu schwimmen. Also das ist sehr schwierig. Man muss wirklich einen Quadratmeter suchen, wo man noch frei ist.
4: Nach der Sommerhitze bietet der Lendpark seit jeher herbstliche Badefreude.
11: In 3 Tagen geht der Sommer zu Ende. Endlich. Wer hätte das auch noch länger ertragen können? Seien wir ehrlich, so reichlich wurden wir schon lange nicht mehr beschert. Und doch nur die ganz Unentwegten können oder wollen sich nicht trennen. Jetzt heißt es auch für Sie, den Bikini mit dem Pseudo-Nerz tauschen. Denn der Winter, zum Ausgleich für den überlangen Sommer gewissermaßen, pocht früher auf seine Rechte als gewohnt.
4: Harter Schnitt. In den 2000ern ist der Landpark so marode, dass er abgerissen wird. Kommt ein Neubau? Darüber wird gestritten. Dann das Happy End mit ordentlich Sahne obendrauf, einem Naturschwimmbecken.
12: Man darf sich das nicht mehr als gekachelte 50-Meter-Bahn vorstellen, sondern es wird wirklich ein Naturbadesee mit sandigem Untergrund, mit Pflanzen dabei. Also man soll das Gefühl haben, wirklich wie in einem See zu schwimmen.
4: 2011 wird der Landpark wieder eröffnet, so wie wir ihn heute kennen. Universell und magnetisch. Und mit einigen Alleinstellungsmerkmalen, 2 Beispiele, die Eislaufhochbahn europaweit einmalig oder die 130 Kilo schwere Diskokugel unterm Dach.
0: Super. Landpark 90, NRW 80. Ich würde sagen, wir machen das Glas direkt noch mal voll. Wir kommen aus dem Feier gar nicht raus. 80 Jahre Nordrhein-Westfalen dieses Jahr. Und wir feiern unser schönes Bundesland mit ganz viel Heimatliebe, besonderen Orten und Geschichten und den Menschen, die hier leben. Heute geht's zum Mountainbiken in die Berge. Von hier in Köln gut 2 Stunden über die A1 oder die A4 ins nördlichste Skigebiet nach den Alpen, Winterberg im Sauerland. Und auf den Skipisten ist auch jetzt im Sommer richtig Action.
13: Es ist schon einer der besten Jobs, finde ich, die es gibt. Es ist einfach abwechslungsreich. Du bist in der Natur unterwegs, du hast dein Hobby mit einem Beruf verbunden. Es gibt eigentlich so gesehen nichts Besseres. Macht mir schon große Freude hier.
14: Ja, Henni, hallo. Von mir aus könnten wir mit Beschicken starten.
16: Guten Morgen.
13: Morgen. Kommt rein. Ich nehme euch eine Runde mit an der Sesselbahnkappe.
16: Kurz vor 9.
13: Vorsicht, kleine Stolperfalle. Hier, das ziehe ich mal eben hier weg.
16: Arbeitsbeginn für Hendrik Lind. Der 40-Jährige ist als Seilbahnbetriebsleiter dafür verantwortlich, dass im Lift niemandem etwas passiert. Im Sommer und Winter.
13: Wir transportieren nicht gerade wenig Personen am Tag. Daher muss das alles passen, dass die Bremsen gut funktionieren. Wenn es da irgendwelche Abweichungen gibt, da gibt es Vorgaben. Da müssen wir halt drauf achten. Das ist schon eine wichtige Sache hier morgens früh. So, jetzt sind wir hier oben auf der Antriebsstation der Kappe-Sesselbahn.
16: Der Tag beginnt mit Sicherheitschecks. Oben sind es vor allem Laufreifen und Keilriemen, die von Hendrik Lind geprüft werden.
13: Okay, das sieht alles ganz gut aus hier.
16: Unten im Maschinenraum sind es der 408 PS starke Elektromotor und der deutlich kleinere Notantrieb.
13: Ja, wir hatten es tatsächlich einmal bis jetzt, dass wir auch Leute per Seil aus den Sesseln holen mussten. Da gab es mehrere technische Defekte tatsächlich auf einmal und da ging leider der Notantrieb auch nicht mehr und wir mussten, also 4 Leute mussten wir noch per Seil hier oben direkt vor der Bergstation rausholen. Es war sehr überschaubar zum Glück.
16: Doch seitdem spielt die Technik immer mit. Die Sessel werden also eingezogen und für Hendrik Lind, der schon als Teenager im Winterberger Skigebiet gearbeitet hat, geht es runter ins Tal. Die Aussicht, immer wieder etwas ganz Besonderes.
13: Ich war einmal kurz bei der Bundeswehr, aber nicht wirklich lange. Und dann hat es mich wieder direkt hier hoch verschlagen. Also ich bin einfach gerne hier. Ich bin gerne in der Natur unterwegs. Ich gehe gerne Mountainbiken. Ich liebe Skifahren. Ich habe einfach hier oben in Winterberg oder generell im Sauerland, kann ich das alles super miteinander verbinden.
16: Viertel vor 10. Der Lift, die 18 Bikestrecken und auch Betriebsleiter Hendrik Lind sind startklar.
13: Vorsicht, Linus. So, viel Spaß noch euch, ne? Macht vorsichtig vor allem. Ja, immer.
16: Biker einweisen. Strecken kontrollieren und einen 6-Millionen-Euro-Lift im Blick behalten. Seilbahner in Winterberg. Einer der wohl außergewöhnlichsten Jobs in ganz NRW.
0: Ja, und so cool ist es da. Jetzt zurück in die City. Am ehemaligen Kölner Großmarkt in Raderberg dürfen die Tauben weiterhin nicht gefüttert werden. Das hat das Verwaltungsgericht Köln entschieden. Eine Projektgruppe hatte eine Ausnahme vom städtischen Fütterungsverbot gefordert. Seit der Großmarkt im vergangenen Jahr geschlossen wurde, fehle den standorttreuen Tauben eine wichtige Futterquelle, argumentiert die Gruppe. Die Stadt will mit dem Fütterungsverbot aber die Taubenpopulation und die Verschmutzung durch Kot reduzieren. 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
0: Und das Spiel Fortuna Köln gegen Alemannia Aachen zeigen wir am Samstag im Video-Livestream. 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Das bekommt einen kleinen Knick bzw. ein paar Schauer und ein bisschen Abkühlung. Vorher wird es aber noch heißer. In der Nacht bleibt es sternenklar und mild. Die Temperaturen liegen zwischen 23 und 16 Grad. Der Freitag startet dann mit viel Sonne und nur ein paar Wolken. Am Nachmittag wird es morgen richtig heiß. Bis zu 38 Grad sind drin. Am Samstag gibt es Sonne und Wolken und örtlich kann es gewittern, dann 34 Grad. Am Sonntag kann es auch immer wieder nass werden, dann noch 27 Grad. Und am Montag bleibt es trocken und es wird wieder häufiger sonnig und mild mit 25 Grad. Und dann gucken wir noch kurz auf den Trend, auf die Aussichten. Wo haben wir die? Ach ja, in der kommenden Woche bleibt es wechselhaft und es kann auch immer mal wieder regnen. An den Temperaturen tut sich nicht viel. So, jetzt, das war Ihre Lokalzeit Köln am Donnerstag. Morgen mehr und hier geht es gleich weiter mit einer Reise nach Großbritannien, nach Jersey. Britische Insel mit königlichem Flair mit unserer WDR-Rumreiserin Tamina Kaller nach der Tagesschau. Schönen Abend.
19: 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Das Kronjuwel im Ärmelkanal.
20: Welcome auf Jersey.
19: Die perfekte Insel für Abenteuer.
21: Oh, das ist ein tolles, tolles Erlebnis.
19: Im Doppeldecker die Landschaft genießen oder mit dem Bus ins Meer fahren. Dazu außergewöhnliche Rennen. Und eine köstliche Tea Time. Mm. Wunderschön. Gleich nach der Tagesschau.
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26: Guten Abend, ich begrüße Sie zur Tagesschau. Heute vor 65 Jahren veränderte sich das Leben von Millionen Menschen schlagartig. Damals begann der Bau der Berliner Mauer. Deshalb wurde heute an der Gedenkstätte Bernauer Straße der Opfer des DDR-Grenzregimes gedacht. In der Nacht zum 13. August 1961 befahl die SED-Führung, die Grenzen rings um West-Berlin zunächst mit Stacheldraht abzuriegeln. Mehr als 28 Jahre lang durchschnitt dann die Mauer die Stadt. Menschen starben bei dem Versuch, sie zu überwinden. Einigen aber gelang die Flucht.
27: Wenn Anita Möller heute in den Tunnel schaut, durch den sie 1962 von Ost nach West-Berlin geflohen ist, bekommt sie einen Schreck.
28: Da wird mir ganz übel, weil mir dann wieder einfällt, was man damals alles gemacht hat und mit welcher Leichtigkeit.
27: 22 Jahre jung und ihre anderthalbjährige Tochter im Arm, nahm sie das Wagnis auf sich, kroch trotz ihrer Angst durch den schlammigen Tunnel in die Freiheit, die ihr in der DDR fehlte.
1: Man durfte nicht das sagen, was man sagen wollte, musste damit, also wenn es gegen die Regierung war, musste damit rechnen, dass man verhaftet wird. Bestimmte Bücher durften wir nicht lesen, Filme nicht sehen und vor allen Dingen, was für mich damals sehr wichtig war, nicht verreisen.
27: So wie Anita Möller gelang mehr als 5000 Menschen an der Berliner Mauer die Flucht. Aber mindestens 140 Männer, Frauen und Kinder verloren hier ihr Leben. An sie wird heute erinnert. Aber auch daran, dass die Teilung Deutschlands bis heute Spuren hinterlässt.
2: Die Mauer stand 28 Jahre. Sie fiel vor 37 Jahren. Und sie scheint doch häufig noch fest in unseren Köpfen zu stecken. Selbst in den Generationen, die nach

0: dem Mauerfall geboren wurden, wirkt es nach.
1: Umso wichtiger sei es, an die Unmenschlichkeit der Mauer zu erinnern und daran, wie wertvoll die Freiheit sei, betont die Bundestagspräsidentin. Wie die Mauer heute gesehen und diskutiert werden kann, ist Thema einer temporären Kunstaktion am Brandenburger Tor. Die 30 Meter lange Installation schafft den Eindruck einer unüberwindlichen Barriere, die aber je nach Standpunkt plötzlich transparent wird. Daneben sind historische Fotos zu sehen, die die Brutalität der Teilung einer Stadt und eines Landes verdeutlichen und gleichzeitig zeigen, wie normal das für viele lange Zeit war. Anita Möller hat sich als junge Frau für die Freiheit entschieden. Sie hat unter der Teilung gelitten. Heute berichtet sie als Zeitzeugin von ihren Erfahrungen.
2: 12.500 Menschen sind nach Berechnungen des Robert-Koch-Instituts zuletzt an den Folgen der Hitze gestorben. Der Ruf nach einem besseren Schutz wird deshalb immer lauter. Die Grünen fordern einen Hitzegipfel der Bundesregierung und klare Zuständigkeiten. Der Deutsche Städte- und Gemeindebund will Hitzeschutz zur gemeinsamen Aufgabe von Bund, Ländern und Kommunen machen, mit einer Kostenbeteiligung durch den Bund. Bundesumweltminister Schneider kündigte Vorschläge an, um die Anpassung an Klimaveränderungen als Gemeinschaftsaufgabe im Grundgesetz zu verankern.
3: Mehr Schatten auf dem Spielplatz, Abkühlung an der Bushaltestelle, weniger aufgeheizter Beton. Hitzeschutz ist vor allem Aufgabe der Kommunen. Doch das kostet Geld. Geld, das in vielen Städten und Gemeinden knapp ist. Der Bund kann solche Maßnahmen bislang nur begrenzt unterstützen. Das will Bundesumweltminister Schneider ändern. Künftig soll auch die Bundesregierung beim Hitzeschutz mitfinanzieren dürfen. Dafür will er die Voraussetzungen durch eine Grundgesetzänderung schaffen.
4: Dass wir die Versiegelung aufbrechen, dass wir schattige Plätze schaffen mit Bäumen etc. All das sind Aufgaben, die ich bisher per Grundgesetz ausgeschlossen nicht finanzieren darf. Nur mit groben Brücken. Und ich möchte gern, dass wir als Bund und Länder dort gemeinsam zusammenarbeiten.
3: Ganz überraschend kommt der Vorstoß nicht. Union und SPD hatten im Koalitionsvertrag bereits vereinbart, eine gemeinsame Finanzierung von Bund und Ländern bei der Klimaanpassung zu prüfen. Schneider sagt, diese Prüfung sei nun abgeschlossen. Noch in diesem Jahr will er einen entsprechenden Vorschlag vorlegen. Doch aus der Union kommt Widerstand. Der stellvertretende Fraktionsvorsitzende Krings kritisiert den Vorstoß. Eine solche neue, breite Kompetenz des Bundes würde zwar die Verfassungsjuristen auf Jahre mit Abgrenzungsfragen beschäftigen, aber keinen Vorteil für das Klima bringen. Einfach wird eine Grundgesetzänderung ohnehin nicht. Dafür braucht es eine Zweidrittelmehrheit. Union und SPD allein haben sie derzeit nicht. Die Grünen signalisieren grundsätzlich Unterstützung. Fraktionschefin Dröge nennt Schneiders Vorstoß eine richtige Initiative, fordert aber mehr Tempo und einen Hitzegipfel im Kanzleramt. Den lehnt Umweltminister Schneider bisher ab.
2: Die Donau führt, genau wie andere große Flüsse auch, seit längerem Niedrigwasser. In Rumänien wirkt sich jetzt das auch auf die Energieversorgung aus. Weil Kühlwasser fehlt, hat das Land heute sein einziges Atomkraftwerk in der Nähe von Cernavoda komplett abgeschaltet. Um die Stromversorgung weiter zu gewährleisten, könnte ein Braunkohlekraftwerk in Rovinari wieder hochgefahren werden. Die Rumänen spüren die Folgen des Energiemangels im ganzen Land, so auch in Scoarța.
5: Seit einer Woche wird es immer um Punkt Mitternacht stockdunkel im rumänischen Scoarța. Bis zum Morgengrauen werden die über 1400 Straßenlaternen der Gemeinde abgeschaltet, um Strom zu sparen. Der Bürgermeister hätte sich mehr Vorbereitung gewünscht. Wir hätten wissen müssen, dass wir an diesen Punkt gelangen. Jetzt sind alle im Alarmzustand. Seit heute Morgen 11 Uhr ist das einzige rumänische Atomkraftwerk Cernavoda komplett vom Netz genommen. Es erzeugte 20% des rumänischen Stroms. Da das Kraftwerk sein gesamtes Kühlwasser aus einem Arm der Donau bezieht, machte das Niedrigwasser ein sicheres Weiterkühlen unmöglich. Alle Versuche, mit Sprengungen und dem Aufschütten eines Unterwasserdamms mehr Wasser Richtung Atomkraftwerk zu lenken, scheiterten. Wir werden die 680 bis 700 Megawatt durchschnittliche Leistung von Block 2 des Kraftwerks Cernavoda vorwiegend durch Importe ausgleichen. Falls nötig, erwägt die rumänische Regierung darüber hinaus, das Braunkohlekraftwerk in Rovinari, das erst kürzlich vom Netz genommen wurde, wieder hochzufahren. Dort ist man für alles gerüstet. Die Anlage befindet sich in einem guten Zustand und das Personal ist bereit für die Inbetriebnahme. Sollten diese Maßnahmen nicht reichen, könnte schlimmstenfalls auch die Stromzufuhr für die energieintensive Industrie eingeschränkt werden. In der kleinen Gemeinde Skuarza hofft man unterdessen, dass die Straßenbeleuchtung bald wieder die ganze Nacht hindurch leuchten kann.
2: Es ist ein Wettlauf gegen die Zeit. 3 Tage nach dem schweren Erdbeben in Kolumbien läuft die Suche nach Überlebenden weiter. Bislang wurden 273 Todesopfer gemeldet. Fast 400 Menschen gelten aber noch als vermisst. Durch hochgestreckte Hände sorgen Einsatzkräfte für Ruhe, um Hilferufe oder Klopfen zu hören. Und tatsächlich werden vereinzelt noch Verschüttete lebend gefunden. Doch mit jeder Stunde schwindet die Hoffnung. Denn die ersten 72 Stunden, die als entscheidend gelten, sind bereits verstrichen. Sein Konterfei prangt noch immer an vielen Hauswänden auf der Karibikinsel Kuba. Fidel Castro wäre heute 100 Jahre alt geworden. 2016 starb der Revolutionsführer und langjährige Staatschef. Seine Anhänger verehren und vermissen ihn, gerade in der aktuellen Krise. Kritiker aber sehen Castro und seine Politik als Ursache für die schlechte Wirtschaftslage.
6: Gerade ist der Strom da, also zapfen, rühren und mixen sie, was geht. Wer weiß, wann er wieder ausfällt oder ausgeschaltet wird. Fanette betreibt ein Café in Havanna. Doch seit Donald Trumps Energieblockade kommen kaum noch Touristen. Jetzt ist der Strom wieder weg. Aber die Gehälter meiner Mitarbeiter muss ich ja trotzdem zahlen, ob es Strom gibt oder nicht. Kuba ist nicht in Feierlaune. Heute am 100. Geburtstag von Fidel Castro. Der Symbolfigur für den Widerstand gegen die USA, fast 50 Jahre diktatorisch regierender Präsident. Im Straßenbild ist er überall. Bei Feierlichkeiten würdigt ihn der aktuelle Regierungschef. Was von Fidel übrig ist? Nichts. Anfang August, mal wieder landesweiter Stromausfall. Keine Ampeln, kein Ventilator bei tropischer Hitze. Wo Pumpen nicht funktionieren, ist der Zugang zu Trinkwasser unsicher. Die sozialistische Regierung will gegensteuern, die Wirtschaft vorsichtig öffnen. Doch dass die USA Kuba als Terrorstaat einstufen, schreckt Investoren ab. In diesem Kinderheim in Havanna kommen Spenden aus dem Ausland an. Seife, Zahnpasta, Süßes. Die US-Sanktionen, sagen sie hier, treffen die Schwächsten. Sie müssen die Blockade aufheben, damit Treibstoff ins Land kommt, damit wir Strom haben, ein würdiges Leben führen können, wie es jedem Menschen zusteht. Fanette sagt, viele ihrer Freunde hätten Kuba verlassen. Sie dagegen habe immer an ihr Land geglaubt. Immerhin, an diesem Tag kommt der Strom wieder. Schließen müssen sie nicht.
2: In vielen Teilen Europas richteten sich die Blicke gestern Abend in den Himmel. Die Sonnenfinsternis zog Millionen Menschen in ihren Bann. In Spanien etwa schob sich der Mond vollständig vor die Sonne. Auch in Deutschland versammelten sich vielerorts Menschen, um das Himmelsschauspiel zu beobachten. Hier verdeckte der Mond die Sonne je nach Region bis zu 90%.
7: Hunderte Schaulustige versammeln sich gestern auf dem Feldberg im Taunus. Alle warten auf den Moment. Wer keine Brille mehr bekommen hat, bastelt sich eine Alternative oder kommt direkt mit Profi-Equipment.
8: Ich habe das Teleskop schon einige Jahre. Ich habe es seit jetzt lange auf dem Dachboden liegen lassen gehabt. Ich dachte, jetzt ist ein guter Zeitpunkt, es einfach mal wieder rauszuholen.
7: Hobbyastronom Jo Hoffmann reiste extra nach Mallorca, um die totale Sonnenfinsternis auf der Baleareninsel zu erleben.
9: Ich liebe Sonnenfinsternisse. Mit 18 Jahren habe ich die erste totale Sonnenfinsternis erlebt. Noch dazu in Mauretanien, mitten in der Wüste. War weniger Gedrängel als hier. Und es ist immer ganz toll zu sehen, mit welcher Präzision Himmelsereignisse ablaufen.
10: Es ist sehr beeindruckend. Vor allem, ich habe das so toll gefunden, diese Jubelstimmung hier. Es war echt klasse. Toll, richtig toll.
7: Den besten Blick auf die Sonnenfinsternis gab es in rund 10.000 Metern Höhe. Die spanische Fluggesellschaft Iberia hatte extra einen Sonnenfinsternisflug inklusive Livestream gestartet. In Reykjavik auf Island versteckte sich die Sonne zwar hinter den Wolken, doch so dunkel wie hier wurde es wohl an kaum einem anderen Ort. Die nächste partielle Sonnenfinsternis kann man in Deutschland am 2. August 2027 sehen. Wer eine totale Sonnenfinsternis sehen möchte, sollte dann am besten nach Nordafrika oder Südspanien reisen.
2: Der Vulkan Ätna auf der italienischen Insel Sizilien spuckt weiter Asche und das sorgt für Reisechaos. Urlauber harren am Flughafen Catania.

0: ließ er dabei keine Chance, der aber freute sich über Silber.
1: Gerührt über seinen Erfolg, ein Senkrechtstarter, der liefert der Gold-Johannes verzückt die deutsche Schwimmwelt. 19 Jahre jung aus Magdeburg. Erst im April verschreckte er die Konkurrenz, holte sich den Europarekord über 800 Meter. Sein Finale, Sven Schwarz aus Hannover, ist mit dabei. Bahn 6, die dritte von unten. Liebmann, die obere Weiße. 800 Meter, 16 Bahnen. Liebmann hat im Mai erst Abi gemacht, sein Hauptkonkurrent. Der eigene DSV-Kollege, der Vize-Weltmeister von Singapur, Sven Schwarz. Ungestüm und energisch schwimmt Liebmann von vorn, wie im Vorlauf. Er will kein Risiko eingehen. Schwarz bleibt in Schlagdistanz dran, aber gegen Ende kann dem jungen Liebmann keiner mehr folgen. Souverän Gold für Deutschland, wieder mit Europarekord. Schwarz wird Zweiter.
2: Ja, mega. Also direkt quasi erster Start bei den Erwachsenen. Direkt einen Titel, das ist unglaublich. Und ja, ich bin mega stolz, wie es jetzt gelaufen ist.
1: Beide performen auf höchstem Niveau. Und Liebmann holt das erste EM-Gold hier im Becken in Paris. Gold und Silber für Deutschland bedeuten die Medaillen 4 und 5 für den DSV.
0: Und hier nun die Wettervorhersage für morgen Freitag, den 14. August.
3: Auch wenn das Hoch sein Zentrum nach Osteuropa verlagert, wird es morgen noch mal landesweit sonnig, trocken und heiß. Heute Nacht ist es verbreitet sternenklar und morgen scheint die Sonne oft von einem wolkenlosen Himmel. In der Nordhälfte ziehen mitunter dünne Schleierwolken durch, im Westen bilden sich mal ein paar Quellwolken. Heute Nacht noch örtlich 22 Grad im Westen bis 7 Grad in der Oberlausitz. Morgen fast überall heiß bis sehr heiß, mit bis zu 38 Grad im Südwesten, an der Ostsee bei Seewind um 27 Grad. Am Samstag Richtung Südosten noch sonnig, sonst auch Wolken und mancherorts Schauer oder Gewitter. Am Sonntag wird es verbreitet wechselhaft und die heiße Luft in den Südosten abgedrängt. Dort am Montag zum Teil kräftige Regenfälle und Gewitter.

0: wandern direkt am Meer. Das ist einfach besonders toll. Und dieser Küstenwanderweg hier soll einer der allerschönsten sein. Welcome und herzlich willkommen auf Jersey.
1: Extreme Gezeiten, königliche Verbundenheit und imposante Festungen. Das ist Jersey. Sanftmütige Kühe und wilde Austern. Das Lebensgefühl hier soll very British sein. Ob es stimmt, das wollen wir herausfinden. Jersey ist die südlichste und sonnigste der Kanalinseln mit endlosen Sandstränden und einer atemberaubenden Küstenlandschaft. Eine britische Insel mit königlichem Flair. Jersey liegt im Ärmelkanal zwischen Frankreich und England und ist die größte der Kanalinseln. Gleich daneben liegt das kleine Sark, da wollen wir später auch noch hin. Wir fahren zum Surfstrand im Westen, wandern durchs riesige Felsenwatt im Südosten und besuchen eine spektakuläre Burg. Und die Hauptstadt St. Helier natürlich auch. Wir sind unterwegs auf dem Küstenwanderweg im Südwesten von Jersey.
0: Es ist toll, wie mild die Luft jetzt hier ist und wie weich. Und gleichzeitig ist es so eine raue Landschaft. Spannend.

0: Über insgesamt 11 Kilometer geht es bergauf und bergab. Unser Ziel, der berühmte Leuchtturm von Jersey. Ganz typisch, die Strandbuden unterwegs.
1: Hallo.
0: Hier gibt es Streetfood aus aller Welt.

0: Aber wenn ich das auch gegessen habe, dann kann ich die Insel umrunden.
1: $13,50
0: sind es, und es ist ja schon was Besonderes jetzt hier. Auf Jersey zahlt man mit eigenem Geld. Das sind die Jersey Pounds. Genauso viel wert wie die anderen Pounds. Aber das gibt's so nur hier mit der Queen drauf und tatsächlich mit dem Wasserzeichen mit der Kuh. Hier leuchtet sie durch. Das muss man schon wissen.

0: Man kann hier auch sehr aktiv sein an der Küste. Das will ich jetzt mal ausprobieren. Hallo!
1: Hey, how you doing?
0: Hey! You look,
2: du siehst sehr nach Action aus.
0: Action.
1: I'm going coast,
3: ja, wir machen hier coast steering. Yeah, like das ist Felsen und Klippenspringen.
2: Das würde ich auch gerne mal ausprobieren.
3: Dann habe ich ein paar Sachen für dich.
0: Yeah, yeah. Okay.
2: Alex, Sam und ein paar andere vom Team Absolute Adventures werden uns begleiten.
0: Head. Because in case of
4: the rocks. Das ist wegen der Felsen.
0: What is the funny part?
2: Warum machst du das so gerne? Ich liebe es, mit Gruppen rauszufahren und zu springen. Du siehst die Felsen aus einem anderen Blickwinkel. Die Geologie, die Geografie und wie sich alles immer wieder durch den Gezeitenwechsel verändert. Und ab welchem Alter geht's los? Ist das auch was für Kids?
4: Das geht los im Alter von 8 Jahren. Das sind die Jüngsten.
2: Man muss stark genug sein, mit den Wellen klarkommen und auch schwimmen können.
4: Ja, ganz genau.
2: Ich kriege immer ein bisschen Angst, wenn ich zu viel Zeug anhabe. Dann denke ich, was genau wird die Herausforderung sein?
4: Das hier war jetzt definitiv der schlimmste Teil.
0: Oh Gott, ich bin ein bisschen Respekt habe ich schon, aber let's go.
2: Zum Glück bin ich mit erfahrenen Guides unterwegs, die sich mit Gezeiten und Strömung auskennen. Nach ein paar Minuten haben wir unser Ziel erreicht.
0: Oh Gott!
2: Surfschuhe sind wichtig. Die Steine hier sind rau. 6 Meter geht's hoch. Adrenalin pur. Aber ich bin wild entschlossen.
0: Es ist schon eine Mutsache hier.
2: Coast-Tearing, das ist eine Mischung aus Klettern, Springen und Schwimmen entlang einer Felsküste. Und jeder in der Gruppe fiebert mit den anderen mit.
0: Am Anfang muss man sich überwinden und rein in den Neopren und Helm und überhaupt. Und wenn es dann mal losgeht und man in den Wellen ist und da hochklettert und sich überwindet und sich das traut, dann ist man so richtig im Flow. Das ist ein tolles, tolles Erlebnis. Thank you so much.
1: Thanks for coming.
0: Wow, wow, wow.
2: Für Fortgeschrittene geht's noch höher hinaus, bis auf 12 Meter. So hoch bis zu den roten Steinen steigt bei Flut auch das Meer. Erfunden wurde die Sportart von ein paar abenteuerlustigen Briten, die in den 1980er Jahren in Südwales von den Klippen sprangen. Direkt an unserem Küstenwanderweg, am Strand von St. Brelard, steht eine der schönsten Kirchen der Insel.

Ein Engel verkündet Maria, dass sie Gottes Sohn zur Welt bringen wird. Bilder aus dem Alten und Neuen Testament. Erzählt wird auch vom jüngsten Gericht.

0: Da ist er, der Hirte der Wellen. So hat ihn Victor Hugo genannt. Das Wahrzeichen von Jersey. So ein Leuchtturm hat doch immer wieder was. Und so als Ziel einer Wanderung ist toll.
1: Der Leuchtturm aus Stahlbeton warnt seit mehr als 150 Jahren vor Untiefen und starken Strömungen.
0: Das ist toll, wie man hier Ebbe und Flut erleben kann. Jetzt kommt man hier noch trockenen Fußes zum Leuchtturm. Und ein paar Stunden später ist hier alles geflutet. Man gibt sogar eine Sirene, die einen rechtzeitig warnt, dass man noch rüberkommt, bevor ihn das Meer wegreißt.

einsetzende Flut kann hier sehr gefährlich werden. 1946 ertrank ein Leuchtturmwärter bei dem Versuch, einen Besucher zu retten. Auf den Kanalinseln gibt es einen der größten Gezeitenunterschiede der Welt. Und wo vorher noch ein Weg herführte, breitet sich rasend schnell das Meer aus.

0: Der Leuchtturm steht übrigens an der südwestlichsten Spitze der Insel. Heute geht's in die Hauptstadt. Danach lernen wir im Landesinneren die berühmten Jersey-Rinder kennen. Dies Denkmal erzählt von der Befreiung Jerseys und den anderen Kanalinseln. Nach der Besatzung durch die deutsche Wehrmacht. Ein Drittel der 103.000 Inselbewohner leben und arbeiten hier, in Jerseys Hauptstadt. Und hier soll es einige Spezialitäten geben.
1: Central Market.
0: Ganz im viktorianischen Stil.

0: Oh, good morning.
1: Guten Morgen.
2: Sind das die berühmten Kartoffeln?
3: Ja, das sind die berühmten Jersey Royals. Die Originalform ist fast wie bei einer Kidneybohne.
0: Okay.
2: Gibt sie denn das ganze Jahr?
3: Nein, wir beginnen im März. Die Hauptsaison ist Mai und Juni.
2: Und sind die vom Geschmack her süßer als andere?
3: Sie haben einen etwas erdigen Geschmack. Sie wachsen unter Seegras. Das wird vom Strand geholt und auf den Acker gelegt. Das verstärkt den Geschmack.
2: Vielen Dank fürs Erklären.
3: Gerne, schönen Tag noch.
1: Es gibt da so drei Dinge, denen man hier immer wieder begegnet. Den Jersey Royals, den Kartoffeln, den Jersey Cows und dann der Black Butter. Mal gucken, ob wir die jetzt hier auch noch irgendwo finden.

0: That's Jersey Black Butter.
1: Jersey Black Butter. What is it?
2: Was ist das? Das ist doch keine Butter.
3: No, it's not.
4: Nein.
3: It's,
4: es ist Apfel und Zimt.
1: Apple and cinnamon.
3: Ja.
1: Yeah. I know Apfelkraut.
2: Ich kenne nur Apfelkraut.
3: Ich kenne Apfelkraut nicht.
1: Ach, Sie sind Schweizer.
3: Ich bin Schweizer.
1: Ja, das ist ja sympathisch. Okay, aber Apfelkraut ist was Ähnliches, glaube ich. Da, ich probiere mal.
3: Ja.
1: Oh, das schmeckt so ein bisschen nach Früchtebrot,
3: ja,
1: wenn man in der Weihnachtszeit.
3: Ja, ganz, ne? Genau. Ja.
1: Also ganz süß, so apfelig, zimtig, mit so ein bisschen was Weihnachtlichem noch dabei. Was ist das?
3: Ich denke mal, dass es noch Nelken oder etwas.
1: Ja, das kann sein. Nelken kann sein.
3: Cinnamon, ja.
1: Sie haben ja mal coole Fingernägel. Das ist ja mal echt. Ist das Jersey Style?
3: No, that's my style.
1: That's your style, okay.
5: Jersey gilt übrigens als Steueroase. Der Grund? Die Steuersätze sind niedrig. Knapp ein Viertel aller Beschäftigten hier sind im Finanzsektor tätig. In einem der ältesten Pubs sind wir mit einem ehemaligen Banker und Jersey-Kenner verabredet.
1: Jersey Hospitality.
5: Jersey Gastfreundschaft steht am Eingang.
6: Could we have a couple of pints of Stinky Bay, please?
1: Wollen wir gleich was trinken hier,
6: natürlich.
1: Wir zwei?
6: Das ist ein echter Jersey-Marker,
1: Hello.
6: Stinky
1: Hello.
6: Bay. Das ist der Name einer Bucht im Westen der Insel. Der Seetang sammelt sich, wird nicht immer sofort ausgewaschen. Und deswegen gibt es einen gewissen Geruch dort. Und dann, aus Ironie haben die Leute, die diesen Bier geschafft haben, Stinky Bay genannt.
1: Ach so, also es schmeckt nicht unbedingt nach faulem Tang, oder doch?
6: Nein, würde nicht.
1: Wir werden es testen.
6: Auf Jersey, als wir zur Gesundheit des Königs trinken, sagen wir The King Notre Duc. Der König, unser Herzog, weil er Nachfolger des Herzogs von Normandie ist. Und deswegen trinken wir zu ihm, weil wir seine Untertanen sind. Wir sind nicht britische Untertanen, wir sind Untertanen des Königs.
1: Bis heute.
6: Bis heute.
1: Very special. So?
6: Notre Duc.
1: Notre Duc.
5: Eine Zeit lang gehörten die Kanalinseln zur Normandie. Man sprach auch Französisch.
6: Also, Tamina, hier haben wir ein gutes Beispiel eines Straßenschilds, der auf Englisch und Französisch ist.
1: Church Street, ah ja.
6: Aber die zwei bedeuten nicht dasselbe Ding. Als die Engländer so haufenweise gekommen nach ungefähr 1814, um sich zu niederlassen, haben sie gute englische Namen gewollt.
1: Mhm.
6: Deswegen Church Street, weil wir stehen hier vor der Kirche.
1: Aha, was ganz anderes.
6: Genau. Rue Troscotillon ist aber ein Rat an jungen Damen. Dies war die Zugangsstraße zum Markt. Es war dreckig, es war Dünger, Kot, Reste von Gemüse und Getreide und so weiter. Und deswegen war der Rat an jungen Damen, die Unterröcke zu heben, damit sie nicht schmutzig sein werden.
1: Trousse-Cotillon.
6: Also Trousse-Cotillon,
1: ah.
6: Und gehen wir die Straße hinüber.
1: Okay.

0: Tamina, hier diese Bäume zum Beispiel, ja. Sie wurden hier im Platz 1824 gepflanzt. Mhm. Das sind schöne Rosskastanien.
1: Sehr schön.
0: Aber ja. Als es vorgeschlagen wurde, eigentlich diese Bäume hier zu pflanzen, gab es Briefe an die Zeitung mit verschiedenen Widerständen. Mhm. Erstens dachten einige Leute, dass das Zischen der Blätter würden ihren Schlaf stören.
1: Ah, nee.
0: Zweitens,
1: naheliegend.
0: Der Schatten unter den Bäumen würden es Frauen von zweifelhaften Tugend erlauben, dubiösen Klienten, Männerklienten, unter den Bäumen zu treffen. Und drittens, dass der Platz zu französisch aussehen ja. würde.
2: Heute ist die Amtssprache Englisch. Doch gehört Jersey weder zum Vereinigten Königreich noch zu Frankreich, sondern ist der britischen Krone unterstellt. Aber weitgehend autonom, mit eigenem Geld, eigenen Gesetzen, eigenem Parlament.
0: Das Charakteristische ist ein Gefühl von Unabhängigkeit.
1: Schon.
0: Dass wir vielleicht nicht ganz frei sind, weil wir sind trotzdem Europäer, wir sind Bürger der Welt. Wir haben einen gewissen Ruhm, den wir behalten sollen. Aber trotzdem, dass wir unsere eigenen Entschlüsse treffen können.
1: Mhm.
0: Das ist das Wichtige. Ein englischer Gesetz ist kein Gesetz in Jersey, bis es von der Staatskammer genehmigt worden ist.
2: Vor den Toren von St. Helier liegt eine bedeutende Burganlage. Mehr als 400 Jahre lang diente die Wehranlage zur Verteidigung Jerseys.

Im Mittelalter waren die Kanalinseln Teil der Normandie. Im Jahr 1066 eroberte William, Herzog der Normandie, England und wurde englischer König. Jahrhunderte später ging die Normandie an Frankreich verloren, aber die Kanalinseln blieben der englischen Krone treu, also in Besitz der Herzöge der Normandie. Diesen Titel tragen bis heute alle Königinnen und Könige von Großbritannien.

0: König Charles III., Herzog der Normandie und Königin Camilla bekamen bei einem ihrer Besuche der Kanalinseln 7 Jersey-Kühe geschenkt. Übrigens, bei Ebbe kann Elizabeth Castle zu Fuß und über einen 750 Meter langen Dammweg erreicht werden. Man muss nur etwas Geduld haben. Auf Jersey ist eben einiges anders.
1: Doppeldecker.
2: Hi,
1: hello.
2: Good morning.
1: Hi, good morning.
2: Where are you going?
3: Wo möchten Sie hin?
1: With you.
0: Einfach mit Ihnen fahren. Ich habe gehört, die Busfahrer sollen besonders freundlich sein hier.
2: Yes, we
3: das sind wir.
0: Wie kommt das?
3: Das ist Teil unserer Ausbildung, freundlich und höflich zu den Fahrgästen zu sein.
0: Really? Da gibt es Schulungen.
2: It is a training, that's it.
3: Ja, genau.
1: So, look at the eye, say hello.
0: In die Augen schauen und Hallo sagen. Yeah. Was noch?
3: Wo möchten Sie hin? Wenn irgendjemand Hilfe braucht, sind wir da, um den Leuten zu erklären, wie sie am besten überall hinkommen.
1: Very nice.
0: Toll. Das genau macht ja den Unterschied.
3: Unbedingt. Du musst freundlich und höflich sein.
1: Yes.
2: Go under there. And that's it. You're ready to go.
1: So, nach oben. Die Pole Position. Im Doppeldeckerbus. Vorne, oben. Nicht Notting Hill, aber so ein bisschen. Diese britischen Häuschen hier.

0: Guck mal, hier kommen die Kollegen.
1: Hallo.
0: Sieht doch ein bisschen aus wie eine U-Bahn-Fahrkarte. Aber es gibt hier weder U-Bahn noch Straßenbahn. Es gibt eben nur Busse. Aber die bringen einen echt überall hin. Wir fahren links. Die Straßen sind sehr, sehr schmal. Wenn man hier ein Auto mietet, muss man echt ständig aufpassen. Und so sitzt man hier mit bestem Überblick im öffentlichen Bus, kommt überall hin und kann es genießen. Und manchmal fährt er an einen Baum dran, aber das macht dann auch nichts.
2: Erklärt uns ein Busfahrerkollege aus Birmingham.
3: Busfahrer ist ein guter Job. Es scheint aber auf einer Insel besser zu sein. Sie sind hier viel freundlicher als auf dem Festland. Auf dem Festland sind mehr Menschen und alle sind ständig in Eile. Hier ist es viel relaxter. Es gibt nur ein Problem. Die Straßen sind sehr eng.
0: Very narrow.
2: Ja, und dann denkt man, oh nein, aber es passt.
0: Oh, it fits.

Das ist sie, die berühmte reinrassige Jersey-Kuh. Eine der ältesten Rinderrassen der Welt. Die Abstammung jeder Jersey-Kuh lässt sich bis ins Jahr 1863 zurückverfolgen. Heute gibt es mehr als 30 Herden auf der Insel mit schätzungsweise 3000 Kühen. Jersey Girls werden sie auch genannt. Sie sollen ein sanftmütiges Temperament haben und eine ganz besondere Milch geben.

0: Wir sind zu Besuch auf der Woodlands Farm von Bryony und ihrer Familie. Im Hofladencafé verkauft die Farmerin Eis. Aber nicht irgendein Eis. Jersey Ice Cream ist ebenso berühmt wie die Kühe, aus deren Milch sie gemacht wird. Soll besonders cremig sein. Es war Bryonys Idee, auf der Woodlands Farm ein Café zu eröffnen. So können die Gäste alle Produkte des Bauernhofs direkt probieren. Und der Weg zu den Ställen ist für Bryony auch nicht weit. ...150 Jersey Girls müssen hier jeden Tag versorgt werden. Jeder ein bisschen anders, oder?
1: Ja, das stimmt. Jeder hat einen eigenen Charakter. Manche sind aufdringlich, andere scheu.
0: Und wiederum andere haben unseren Kameramann richtig gern. Und ist es wirklich die beste Milch, die man kriegen kann? Die Leute sagen das immer.
1: Ja, absolut. Es ist eine reichhaltigere Milch. Mehr Protein, Kalzium und Fett. Sie ist so viel reichhaltiger.
0: Ich darf mal näher ran an den Nachwuchs. Zu den Kleinsten. Gerade mal 5 Wochen alt. Ihr habt ja die Kuh auf euren Geldscheinen.
1: Ja, wir lieben unsere Kuh. Es ist eine geschützte Rasse auf Jersey. Du darfst keine anderen lebenden Kühe auf die Insel bringen. Und darfst auch keine Kuh melken, die keine Original-Jersey-Kuh ist, mit einem Herkunftsnachweis.
0: Das heißt, die Kühe haben einen guten Ruf hier auf der Insel.
1: Genau.
0: Das ist ja schon eine emotionale Geschichte für viele Menschen.
1: Absolut. Das ist eine große Sache. Wir sind zwar eine klitzekleine Insel, aber auf der ganzen Welt kennen die Leute die Jersey-Kuh. Sie ist so berühmt. Du schmeckst gut.
2: Ich glaube, ich bleibe hier. Das ist ja so herzig. Die Jersey Ladies hier, die kleinen Jersey Cows.
0: Doch es wartet noch.

0: Etwas Arbeit auf uns, die königlichen Frühkartoffeln, die Jersey Royals. Auf dem Central Market haben wir sie schon mal gesehen.
1: Wer sortierten sie nach Größe? Nicht jeder mag die gleiche Größe. Manche Leute mögen die dicken besonders gern. Aber die allerbesten sind die ganz kleinen. Und die werden bei uns Checks genannt.
0: Und jeden Tag musste jemand sortieren?
1: Ja, in der Saison von April bis August.
0: Ich mag den Geruch. Den kenne ich aus meiner Kindheit. Wir hatten nebenan einen kleinen Bauernhof. Und dieser frische Geruch nach Kartoffeln.
1: Mir geht es so mit Tomaten.
2: Oh, hello.
1: Die essen auch gern Kartoffeln.
2: This is perfect. Hier gehen die royalen Kartoffeln zu den royalen Jersey-Kühen.
0: Vor dem Hofcafé können sich die Passanten selbst bedienen. Die berühmten Royal Potatoes und Tomaten kaufen. Für mich gibt's noch eine Überraschung.
2: Oh,
0: und jetzt noch ein Eis. Du hast auch eins.
2: Cheers. What is it? Is it vanilla?
0: Ist es Vanille?
1: Also das ist so ein Gelato wie in Italien. Einfach mit Milch.
3: Milk ice cream. Yes. Just milk.
0: Du hast ja selten Zeit, ein Eis zu genießen. Vielen Dank. Wandern auf dem Meeresboden. Das erwartet uns gleich im Südosten der Insel. Danach geht's auf Angeltour von St. Helier aus. Alle 6 Stunden zieht sich das Meer zurück und macht den Weg frei für Austernfarmer und Wanderer.
4: Ja, wir wollen da raus bis zu Seymour Tower. Wir laufen ungefähr 1,5 Kilometer, so ein bisschen mit dem Zickzack.
0: Und auf der Hälfte des Weges, erzählt uns Trudi, steht ein Rettungsturm. Wofür, will sie uns später verraten. Trudi Trox bietet Wattwanderungen an und ist eine Expertin in Sachen Meeresvegetation.
4: Da ist schon mal eine.
2: Das sind die Herzmuscheln,
4: Das sind die Herzmuscheln. Mhm. Die Möwen müssen hochfliegen und sie über Felsen fallen lassen, damit sie aufknacken.
2: Das machen die aber, ne?
4: Ja,
2: das ist auch
4: clever,
2: ne?
4: Genau, so wie Krähen das mit Nüssen machen oder, oder Geier mit Knochen, machen die Möwen das mit den Muscheln.
2: Toll, die Herzmuschel. Wie heißt sie auf Englisch?
4: Cockle.
2: Cockle.
4: Von dem Lied Cockles and Mussels Alive, Alive, Ho.
2: Cockles and Mussels Alive, Alive, Ho.

0: Hiya.
1: Hi Peter, ihr habt wohl viel zu tun heute.
2: Ja, das stimmt. Wir müssen die Beutel mit den Austern regelmäßig wenden, damit sie nicht zusammenwachsen oder am Beutel kleben.
3: Und das Wasser kommt und geht.
2: Genau. Und sie ernähren sich von dem, was im Meerwasser ist, und wachsen. Sie sind sehr umweltfreundlich. Das hier sind quasi noch Babys.
3: Wie alt sind die?
2: Etwa ein Jahr alt.
3: You like oysters? Magst du Austern?
4: Ja, ja, ich mag Austern gerne.
3: Das ist immer so eine Glaubenssache, ne? You like oysters?
1: Und du magst sie auch?
2: Ja, absolut.
1: Die Leute sind da ja sehr unterschiedlich.
2: Ich mag sie lieber gekocht als roh.
3: Aha.
4: Do you cook them?
2: Auf dem Grill, mit einer leckeren Soße oder etwas anderem Besonderen.
1: Das hat ja auch irgendwie was Französisches. Ihr habt ja so eine Mischung, der französische Einfluss vom Savoir-Vivre.
2: Absolut. Das ist bei Austern wie mit dem Wein. Es gibt Leute, die können allein vom Geschmack her sagen, woher die Austern kommen. Es ist was Besonderes.
1: Danke fürs Zeigen. Und lasst die hier noch ein bisschen weiter wachsen. An die 1000 Tonnen werden hier jährlich geerntet. Diese Austernbänke gehören zu den größten der britischen Inseln. Und bei Ebbe wird eine bizarre Landschaft freigelegt. 3210 Hektar Küste. Wir sind mittendrin in Europas größtem Felsenwatt. Faszinierende Algenarten gibt es hier auch.
5: Das ist der Blasentang. Ja. Und darin sind die Fortpflanzungsteile, also da sind die Sporen drin. Und wenn du dieses Gelee ausdrückst, dann ist es ganz fein. Das ist wie Aloe Vera oder besser noch.
3: Ach.
5: Und wird auch an manchen Kosmetiklinien wird es auch verwendet. Und
3: riecht gar nichts.
5: Absolut neutral. Hat Sonnenschutzfaktor 15.
3: Ach.
5: Und auch entzündungshemmende Stoffe, wenn du zum Beispiel Arthritis oder Rheuma hast.

0: Willst du mal hochgehen?
1: Klar. Bist du schon mal gestrandet hier?
0: Nein, Gott sei Dank nicht.
1: Hier gewunken von da oben.
0: Nein.
1: Holt mich hier raus.
0: Und du siehst ja auch, wie hoch das Wasser gestiegen ist an dem Seetang, der da...
1: Ja,
0: an
1: ach, das ist Seetang. Oh.
0: Ja, das ist Seetang, der
1: krass
0: da hängt.
1: Okay, aber ich kletter mal hoch
0: immer und hoch, ja,
1: verschaffen mir einen Überblick.
0: Ja.
1: Oi, oi, oi. Oh, also das macht man, glaube ich, eigentlich nur in der Not.
0: Ja, absolut. Aber da oben bist du immer sicher. Du bist immer oberhalb des höchsten Niveaus.
1: Hilfe!
2: Schon ein mulmiges Gefühl, wenn man sich vorstellt, dass hier bei Hochwasser rundherum die Wellen schlagen.
0: Ja. Dann holte ich die Feuerwehr ab.
1: Die kommen mit den Booten dann?
0: Die kommen mit Schlauchbooten, ja.
1: Oh mein Gott.
0: Aber besser da oben, als dass du schwimmst und an der normannischen Küste landest.
2: Ursprünglich kommt Trudi aus Bayern und ist Geografin. Über die Kanalinseln hat sie einige Reisebücher geschrieben.
1: Trudi, wie bist du denn eigentlich hier gestrandet?
0: Ich bin gestrandet auf einer Kajaktour zu Seymour Tower.
1: Und zu diesem Tower?
0: Ja, und habe dabei meinen jetzigen Mann kennengelernt.
1: Hier so mittel in the middle of the sea.
0: In the middle of the sea.
1: Really?
0: Ja.
1: Ja, und was? Also, was ist der hier von hier?
0: Ja, Derek ist also in Jersey geboren und lebt hier, führt ein Kajakunternehmen.
1: Aha.
0: Und mit mir zusammen eben macht er auch die Wanderungen. Und wie gesagt, auf einer Kajaktour, auf die ich gebucht war, zu Seymour Tower, da habe ich ihn kennengelernt. Vor 15 Jahren.

0: Ein beeindruckendes Bauwerk, bei Hochwasser vom Meer umflutet. So einigen hat dieser Turm schon das Leben gerettet.
1: Zum Beispiel bei zwei Frauen, die sind hier im Watt geritten und dann ist der Nebel gekommen und die haben nicht mehr zurückgefunden. Dann haben die ihre Pferde dort hinaufgebracht auf die Terrasse.
2: Hier über die Felsen rüber?
1: Nein, nicht über die Felsen. Auf der rechten Seite gibt es eine Treppe, aber es ist trotzdem eine sehr steile Treppe, wo sie ihre Vollblüter hochgebracht haben. Und dann hat man überlegt, ja, wie kriegt man die Pferde wieder runter? Was ja, Pferde gehen ja zwar hoch, aber runter ganz schwierig. Und am Montag dann kam eine Frau mit einer Leitstute heraus. Da haben die anderen Pferde die Leitstute gesehen und sind dann runter und gesagt, okay, jetzt gehen wir auch.
2: Mensch, was eine Aktion.
1: Ja, ja.
2: Ja, dass hier kein Pferd vor allem wieder runter will, das kann man wirklich verstehen.
0: Man kann übrigens auch ganz freiwillig im Seymour Tower übernachten, im Rahmen einer Wanderung. Hohe Ansprüche an Komfort darf man aber nicht haben.
2: Eine Terrasse hat der Turm.
1: Ja, wir kommen.
0: Dafür lockt das unglaubliche Abenteuer, quasi mitten im Meer zu schlafen.
1: Wunderschön, oder? Wenn wir hier übernachten und das Wasser läuft auf, dann haben wir Basstölpel hierher fliegen, die dann hier tauchen und fischen. Und manchmal ganz weit draußen auch Delfine. Aber das ist wirklich schön, die Tierwelt hier zu sehen, die Vögel.
2: Ja.
0: In ein paar Stunden ist das Meerwasser zurück, das übrigens zu den saubersten in Europa zählt.

0: Hello.
1: Hi.
0: Whoa, that's adventurous here. Tamina, that's
2: nice
0: Gabi.
2: Gabi, yes.
0: And?
3: Layton.
0: Layton.
2: Okay.
4: There we go.
0: So, geht der Weg raus aufs Meer.
2: You can look the part now. Yeah.
0: This is the tricky part,
2: the
0: right?
2: The tricky part.
5: Du hast so tolle Fingernägel.
0: Yes, that's.
2: You'll be surprised, they work.
5: Es wird dich überraschen, die funktionieren auch beim Fischen. Ich habe eine gute Nagellady. Das sind Gelnägel, 3 Wochen alt. Sie macht einen richtig guten Job.
0: So, okay.
3: Ja, let's do this.
0: Let's do this.
5: Normalerweise würden Gabi und Layton heute auf Hummerfang gehen. Dann wäre auf dem Boot aber kein Platz für uns. Der Hafen ist übrigens hochwassertauglich. Bis zu 12 Meter kann das Wasser hier steigen. Gabi und Layton sind Fischer aus Leidenschaft. Jeden Tag fahren sie mit ihrem Boot raus, um Meerestiere zu fangen. Das Wetter heute? Very British. Es nieselt.
6: Das ist kein einfaches Leben. Du hast nie eine Garantie, dass du etwas fängst und dass du etwas verkaufst. Wenn man Hummerreusen im Meer hat, ist das wie wenn man sein Geld an eine Wäscheleine in den Wind hängt. Du hoffst, es bleibt genug hängen. Es ist ein hartes Leben, mental und körperlich. Als Paar sind wir sehr glücklich und können gar nicht ohne einander. Wir leben zusammen, arbeiten zusammen, sind 24/7 zusammen. Wenn wir eine Stunde getrennt sind, müssen wir schon wieder telefonieren oder uns Textnachrichten schreiben. Er will jetzt Gas geben.

0: Adventure-Tours.
1: Und du bist von hier, ja?
2: Ja, ich bin von der Insel.
1: Und die Insel hat dich zum Fischer gemacht.
2: Ja, ein Mann des Meeres.
1: Hast du irgendwann gespürt, dass das dein Ding ist?
2: Ja, ich wollte mein eigener Boss sein. Ich liebe das Meer und könnte keinen Tag nur an Land verbringen. So bin ich dann ganz schnell aufs Boot gekommen.
1: Kennengelernt haben sich die beiden übrigens im Pub und waren dann direkt zusammen fischen. Was wollen wir denn jetzt fangen?
2: Makrelen.
3: Los geht's. Jetzt musst du ganz schnell drehen. Denn Makrelen lieben die Jagd. Wenn du Delfine siehst, weißt du, dass hier auch Fische sind. Und dann hast du eine große Konkurrenz. Delfine sind bessere Fischer als wir.

0: Oh, da ist was.
1: Ja, das ist ein Fisch.
0: Es sind Makrelen, sogar ganz viele.
2: Oh, Hilfe!
3: Ja.
2: Ei.
0: Ja, die sind wunderschön.
2: Oh, du!
0: Layton und Gabby sagen, ich sei ein echter Glückspilz. Und jetzt müssten sie mich einfach einstellen.
2: Look at that! Brilliant! Oh my God! Oh, you wanna go a bit? Are you sure?
4: Anyone else wanna go?
0: Ich glaube, das ist genug fürs Abendessen, oder?
2: Wir sind in einem Schwarm hier drin. Das ist wirklich unglaublich. Wupp, wupp, wupp. Und gleichzeitig spürt man so Euphorie und Mitleid. Das ist einfach nah beieinander.
1: Wow. Wir haben ein neues Crewmitglied.
0: Die beiden sind stolz, zu einer der ältesten Berufsgruppen der Insel zu gehören. Es waren Fischer, die Jersey im 16. Jahrhundert an die Spitze des internationalen Handels brachten. Im Hafen starten auch die Fähren zu den anderen Kanalinseln. Wir wollen die kleine Insel Sark besuchen. 38 Kilometer nordwestlich von Jersey.

Die Kanalinseln sind ein Stück Frankreich, das ins Meer gefallen ist und von England wieder aufgesammelt wurde. So beschrieb der französische Dichter Victor Hugo die Lage der Inseln im Ärmelkanal. Er lebte dort einige Jahre im Exil. Sark ist gerade einmal 5 Quadratkilometer groß. Etwa 500 Menschen leben hier. Die meisten Besucher mieten sich nach der Ankunft Fahrräder, denn Sark ist autofrei. Nur Kutschen und Trecker sind auf dieser Kanalinsel erlaubt. Einmal im Jahr ist Sark der Austragungsort für ein bedeutendes Rennspektakel. Und das sind die Teilnehmer. Wie bei einem Pferderennen kann auch hier gewettet werden. Und die Jockeys sind freundliche Plüschtiere. Die Rennstrecke? Ein englischer Rasen mit Strohballen als Hindernisse.

Das Schafrennen dient einem guten Zweck. Die Wetteinnahmen gehen in die medizinische Versorgung der Inselbewohner. Denn eine Krankenversicherung gibt es hier nicht.

Zaag besteht aus zwei hohen Felsen, verbunden durch einen schmalen Grat, La Coupée genannt. Die Brücke darf nur zu Fuß überquert werden. Knapp 80 Meter geht's rechts und links in die Tiefe. Früher, bei Sturm, mussten die Kinder aus Little Zaag auf ihrem Schulweg auf allen Vieren über die Brücke kriechen. Mittlerweile gibt es ein Geländer. Dieser romantische Ort ist eine weitere Attraktion der Insel. Das Herrenhaus soll zu den schönsten Anwesen auf den Kanalinseln gehören und war jahrhundertelang Sitz von Zaags Feudalherren. Die dazugehörenden Gärten sind preisgekrönt und für die Öffentlichkeit zugänglich.

Es gibt hier schöne Cafés und Hotels. Und auch Bootstouren rund um die Insel. Hier ist alles etwas entschleunigt. Sark gehört zu den Kronjuwelen im Atlantik. So werden die britischen Kanalinseln auch gern genannt. Zurück auf Jersey sind wir auf einer spektakulären Burg, essen leckeren Fisch und treffen einen außergewöhnlichen Adeligen auf seinem Landsitz.

0: Gerade mal 25 Kilometer von der französischen Küste entfernt steht Jerseys älteste Burganlage. Als England die Normandie an Frankreich verloren hatte, die Kanalinseln aber weiterhin zur englischen Krone standen, schützte diese Burg die Inselbewohner lange Zeit vor feindlichen Invasionen. Die Burg thront über dem kleinen Städtchen Goree. Im Sommer erwecken Darsteller wie Schlossfalkner Simon und sein Wüstenfalke Sovereign die Vergangenheit zum Leben. Geschichtsträchtige Orte wie dieser werden vom Verein Jersey Heritage erhalten und für Besucher spannend gemacht. Welchen Zweck hatten die Vögel früher?
1: Für die Jagd und für Sport. Vor 450 Jahren gab es hier auf der Burg einige Raubvögel. Sie dienten der Unterhaltung, aber auch zum Fangen von Nahrung.
0: Zur Unterhaltung auch. War das früher so?
1: Ja, als Zeichen von Macht und Prestige. Besonders unter den Königen und Königinnen in ganz Europa. 1574, das war die Zeit der Tudors, hatten wir gerade Frieden mit den Franzosen. Und die Burg wurde teilweise umgebaut. Und die Vögel lebten hier, in einem Vogelhaus hinter der Mauer. Und wir sind mit ihnen außerhalb des Schlosses auf die Jagd gegangen.
0: Jagd auf was?
1: Kaninchen, Eichhörnchen und Wildvögel, Rebhühner und Wachteln. So konnte man viele Essen auf den Tisch bringen.
0: Und ihr beide müsst sehr eng zusammenarbeiten.
1: Ich nenne es perfekte Disharmonie. Es sollte eine perfekte Harmonie sein, funktioniert aber nicht immer. Sie hat die Flügel, ich nicht. Also sagt sie mir manchmal, was passieren wird.
0: Kann sie jetzt losfliegen und zu dir zurückkommen oder ist sie nicht in der Stimmung?
1: Konntet ihr Bilder machen, als sie vorhin geflogen ist? Es ist ein bisschen riskant wegen des starken Windes, aber wir können es mal ausprobieren. Ich werde sie entscheiden lassen, wohin sie fliegt.
0: Ein kurzer Flug auf große Rundflüge hat Falkendame Sovereign heute keine Lust mehr. In der Burg kann man weltberühmte Kunstobjekte sehen. Zum 800. Jahrestag der Loyalitätserklärung Jerseys zur englischen Krone sollte ein Porträt der amtierenden Monarchin erstellt werden. Der Künstler Chris Levine erschuf das erste holographische Porträt von Elizabeth II. Tausende Aufnahmen wurden dafür gemacht. Das faszinierendste Bild für den Künstler selbst? Die Queen mit geschlossenen Augen. Er nannte es Leichtigkeit des Seins.

Diese kleine Bucht ist noch ein echter Geheimtipp. Idyllisch gelegen mit einem kleinen Restaurant, in dem es Spezialitäten aus dem Meer gibt. Leighton und Gabby, das Fischerpärchen, mit dem wir schon auf Angeltour waren, bringen hier ihren Fang frisch zubereitet auf den Teller. Zum Beispiel Makrele mit Jersey Royals, den königlichen Inselkartoffeln.

0: call yourself?
1: Beautiful lady. Oh, with flowers.
2: Mit Blumendeko. Wie schön. Und das ist jetzt?
3: Das ist die Makrele, die du gestern gefangen hast.
1: Amazing.
2: Und wenn ihr Feierabend habt, dann hüpft ihr auch mal ins Wasser?
3: Ja, sobald Feierabend ist, geht das ganze Team hier schwimmen.
4: You really do this?
0: We actually do, yes. Enjoy.
3: Guten Appetit.
2: Vom Boot, vom Meer, direkt auf den Teller.
0: And farm to plate at the same time.
4: Yes, thank you so much.
1: Perfect.

0: Frau Tamina.
1: Oh, hello, Vincent. Nice to meet you. How may I, may
2: Wie soll ich Sie ansprechen? Sie haben ja einen Adelstitel. Da sagt man doch nicht einfach Herr, oder?
3: Nennen Sie mich Vincent. Das ist am einfachsten.
1: Okay, call me Tamina.
2: Dann nenn mich Tamina. Vincent trägt den Titel Seigneur. Das ist eine Art Landadel auf den Kanalinseln. Er ist Besitzer dieses prächtigen viktorianischen Herrenhauses. Es gehörte mal einem millionenschweren Reedereibesitzer mit Namen Sir James Knott.
3: Das Wichtigste ist, nachdem er das Haus 1924 gekauft hat, heiratete er 1932 eine sehr viel jüngere Frau, meine Mutter.
1: Ah, that's the connection.
3: Er war der erste Ehemann meiner Mutter. Von ihm hat sie das alles geerbt. Als sie im Alter von 93 Jahren starb, hinterließ sie mir das Anwesen.
2: Und wenn du aufwachst, laufen hier überall Leute rum. Du teilst diesen Ort mit anderen. Irgendwie nett.
3: Also, ich würde es mal so sagen, mir gehört das große Haus und der große Garten. Aber eigentlich besitzt es mich, weil wir unser Leben mit Gästen und Besuchern teilen.
2: Sein Vorgänger hat den Botanischen Garten zwar angelegt, doch Vincent hat ihn für Besucher geöffnet und um viele Pflanzen erweitert.
3: Ich bevorzuge es, Pflanzen zu kontrollieren, anstatt Menschen. Menschen zu kontrollieren ist sehr schwierig. Pflanzen machen viel mehr Spaß.
2: Und man kriegt so viel Schönes zurück, wenn es klappt. Nichts liebt Vincent mehr als seine Obstbäume. In einem Teil des Gartens ließ er aus Apfelpflanzen ein Schiff bauen. Die Form erinnert an ein altes Fischerboot aus Jersey. Wann ist das Schiff reif?
3: Das Schiff wird im Oktober reif sein.
2: Vincent fühlt eine starke Verbundenheit zum britischen Königshaus. Du hast den Titel Seigneur. Du gehörst dem König von England, stimmt das?
3: So könnte man es ausdrücken. Also, wenn der König kommt, muss ich das hier tun.
4: Je suis votre homme liege à vous porter foi contre tous.
2: Das klingt französisch.
3: Das ist ganz altes Französisch. Und er muss dann seine Hände um meine legen.
2: Okay, ich bin jetzt der König und was muss ich sagen?
3: Das weißt du vielleicht.
2: Du bist mein Mann.
3: Genau. Und jetzt lass mich bitte wieder aufstehen.
1: Oh my God.
2: Aber genau so ist es.
3: Ich bin dein rechtmäßiger Mann. Das bedeutet, er kann mit mir machen, was er will.
2: Wie fühlt sich das an?
3: Dem König zu sagen, dass ich sein Mann bin? Das ist ziemlich emotional, um ehrlich zu sein. Als ich das letzte Mal getan habe, erzählte ich anderen Leuten davon. Es treibt einem die Tränen in die Augen, weil man sich verbunden fühlt. Es ist Geschichte. So ist es ja mal gewesen.

0: Wer den Botanischen Garten besucht, muss sich unbedingt mal ins kleine Gartencafé Rosal Bay Tea Room setzen. Hier soll es den besten Cream Tea der ganzen Insel geben.
1: And here you got your afternoon tea.
2: Das ist das typische Gebäck, das viele Briten als Cream Tea bezeichnen.
0: Ich öffne es mal.
2: Dann weißt du, dass es frisch ist.
0: Weil es leicht aufgeht.
2: Genau.

0: geht's jetzt.
1: Is that right?
0: Diese süße Inseltradition kann einem durchaus mal die Sprache verschlagen. Heute wollen wir zu den War Tunnels, ein unterirdisches Museum. Und vom Fischerort St. Aubyn radeln wir in den Wilden Westen. Zum besten Surfstrand der Insel. Während des Zweiten Weltkriegs waren die britischen Kanalinseln 5 Jahre lang von der deutschen Wehrmacht besetzt. Noch heute existieren viele der alten Bunker aus dieser Zeit. Einen riesigen Tunnelkomplex ließ Adolf Hitler als Munitionsdepot und zum Schutz für die deutschen Soldaten bauen. Heute kann man hier tief in die Geschichte eintauchen. Alles beginnt mit der Evakuierung der Insulaner am 19. Juni 1940.
2: An diesem Tag mussten die Menschen eine wichtige Entscheidung treffen. Die Insel verlassen oder bleiben? Sie hatten nur ein paar Minuten Zeit. Was packst du ein, wenn du nur eine Tasche mitnehmen darfst?
0: Viele Einwohner verließen damals die Inseln. Aber Tausende blieben. Die Ausstellung im Antikriegsmuseum ist chronologisch aufgebaut. Dieser Raum erzählt von der Besetzung der Kanalinseln durch die deutsche Wehrmacht.
2: Am 1. Juli 1940 wurden wir erobert. Die Invasion hatte begonnen.
0: Die Tunnel haben damals hunderte Zwangsarbeiter bauen müssen. Unter unmenschlichen Bedingungen. Die meisten waren russische Gefangene. Du spürst richtig den Wind und erlebst alles sehr intensiv.
2: Tragischerweise verloren viele Männer ihr Leben durch die Steinschläge.
0: Es gab 140 Fluchtversuche. Einige Menschen ertranken, andere wurden verhaftet. Manche Bewohner gingen große Risiken ein, wie Luisa Gould. 18 Monate versteckte sie einen entkommenen russischen Zwangsarbeiter in ihrem Haus. Sie wurde von der deutschen Geheimpolizei in Jersey verhaftet und ins Konzentrationslager Ravensbrück in Deutschland gebracht, wo sie 1945 starb.
2: Dadurch, dass wir ihre Geschichte erzählen, wird man diese Menschen niemals vergessen für ihren Mut.
0: Die Aufgabe von Archivarin Charlie ist es, Unmengen alter Fotos anzuschauen, Bücher zu lesen und Dinge so zusammenzustellen, wie es damals gewesen sein muss. Ich kann fühlen, dass das ein Ort ist, der schwer zu ertragen ist. Wie ist das für dich?
2: Ich muss da mal kurz drüber nachdenken. Emotional. Ich bin emotional, wenn ich diese ganzen Dinge raussuche, anfasse und fühle. Das ganze Gebäude hat eine Emotion. Du kannst die Traurigkeit in der Luft spüren.
0: Hilft es dir, dass es Sinn macht, anderen Menschen all diese Traurigkeit zu zeigen?
2: In der Hoffnung, dass wir Menschen begreifen, dass sich Geschichte nicht wiederholen darf. Komm bitte rein und setz dich.
0: Hier geht es in einen Luftschutzbunker.

Das ist wirklich heftig, wenn du dir vorstellst, was da draußen wohl alles passiert. Furchterregend. Es war der 8. Mai 1945, als der britische Premierminister Winston Churchill eine seiner bedeutendsten Reden hält. Er verkündet das Ende des Krieges in Europa und die bedingungslose Kapitulation der Deutschen.

0: hier gibt es die tollsten Wellen. Und das ist ja schon seit den 1920er Jahren ein Eldorado für Surfer.
1: Und das wollen wir uns morgen ansehen.

0: An diesem Strand wurde 1914 die erste Surfschule Europas eröffnet. Dass Wellen auch eine heilende Wirkung haben können, war da bestimmt noch unbekannt. Genau das hat sich die Wohltätigkeitsorganisation Healing Waves auf die Fahne geschrieben. Surfen als Therapie. An diesem Tag sind es Schulkinder mit einer neurologischen Beeinträchtigung, die surfen lernen wollen. Ihre Betreuerin Rachel Shield empfindet diese Ozeantherapie als große Chance für die Kinder.
1: Sie glauben an sich. Sie glauben, dass sie etwas schaffen können. Am Anfang trauen sie sich nicht aufzustehen und dann können sie es. Das ist ein großes Fest.
0: Das Helferteam besteht aus Pflegern und Wassersportlern. Sie machen das ehrenamtlich. Finanziert wird das Projekt durch Spenden. Früher gab es hier keine Angebote dieser Art für Menschen mit Beeinträchtigungen.
2: Wir hatten hier schon Kinder, die noch nie vorher am Strand waren oder jemals einen Strand wie diesen gesehen haben. Wir finden es so wichtig, ihnen diese Erfahrung zu ermöglichen, die Natur mit all ihren Farben zu erleben. In unserer Generation ist das verloren gegangen. Und wir können das zurückbringen.
3: Für mich ist Wellenreiten das schönste Gefühl, das es gibt. Ich habe selbst spät mit dem Surfen angefangen. Ich wünschte, es wäre früher gewesen. Es ist so schön, den Menschen helfen zu können. Sie vertrauen uns, dass wir sie da wieder rausholen. Das ist sehr wichtig. Sie vertrauen uns bei dem, was wir tun. Das ist wirklich eine starke Sache.

0: Wem macht die Ozeantherapie eigentlich mehr Spaß? Den Athleten, so werden die Kids genannt, oder den Ausbildern?
1: Ich würde gerne sagen, die Athleten. Ich hoffe, dass es die Athleten sind. Darum machen wir das ja. Aber es könnten auch wir sein.
2: Wenn wir danach den Strand raufgehen, lächelt eigentlich jeder. Jeder hat ein breites Grinsen im Gesicht. Aber zugegeben, eigentlich habe ich am meisten Spaß.
1: Jeder Tag ist der beste Tag.

0: Einige Bunker aus dem Zweiten Weltkrieg werden heute anders genutzt. Als Museum, als Ferienunterkunft oder für Meeresspezialitäten. Dieser Bunker hat 2 Meter dicke Wände und wurde auf Felsen gebaut. Im Inneren ist es immer kühl, erzählt uns Besitzer Sean Faulkner. Das sei gut für die Schalentiere, die er hier hält. 2-mal am Tag wird der Bunker vom Meer umspült. Und neben dem Einblasen von Luft wird dann auch frisches Meerwasser nach innen in die Tanks gepumpt.
1: Here we go. That's a spider crab, spinning crab. And to sleep.
2: Schon schläft sie wieder.
1: I'm back.
2: Ich bring sie mal zurück.
1: Here we are. It was when I was a child, I was brought up here in this.
2: Als Kind habe ich hier um die Ecke gewohnt. Und wir Kinder spielten oft in diesem Bunker.
1: And I started to fish.
2: Dann habe ich angefangen zu angeln.
1: Came back with my catch.
2: Als ich mit meinem Fang zurückkam, musste ich warten, bis ich raus konnte, wegen der Gezeiten. Und ich habe meinen Fang in den Schatten des Felsens gelegt. Dann habe ich zum Bunker hochgeschaut und mich gefragt, ob ich das umbauen kann, um Schalentiere zu verkaufen. Als ich Mitte 20 war, baute ich das Ganze um, quasi zu einer Lagerhalle für Schalentiere. Die Behörden gaben mir die Erlaubnis. Ich belieferte Restaurants und Hotels und irgendwann fragten mich die Leute, ob man die Meerestiere auch direkt essen kann. Und ich sagte, ja.
0: Zumindest immer dann, wenn auch das Wetter mitspielt. Jetzt geht's zu einem der ältesten Bauwerke der Welt. Anschließend machen wir eine Wanderung im Norden zu spektakulären Klippen. Und spannend wird's auch auf der Pferderennbahn.

0: feucht und kühl hier drin.
1: Der Gang endet in einer antiken Kammer. Dies war ein heiliger Raum für Rituale und Zeremonien. Die riesigen Felsblöcke stammen vom Osten der Insel. Man fand Skelettreste, Feuersteinwerkzeuge und Steinperlenketten.
0: Man kann es kaum fassen, dass hier schon Tausende von Jahren über diese Steine hinweggegangen sind. Älter als die Pyramiden.
1: Der Grabhügel galt als heidnischer Kultort. Im frühen Mittelalter wurde eine christliche Kapelle darauf erbaut. Die Organisation Jersey Heritage hat aus der historischen Stätte eine Museumslandschaft gemacht. Ein kostbarer Schatz gehört auch dazu. Ein riesiger Hortfund keltischer Münzen. Ausgegraben im Jahr 2012. Nach einer groben Schätzung sind es 70.000 Münzen. Sie stammen aus Armorica, der heutigen Bretagne und Normandie. Warum man damals auf Jersey so viel Geld versteckt hat, ist bis heute ungeklärt. Zum Museum gehört auch ein neolithisches Langhaus. Dort wird gezeigt, wie das Leben in der Jungsteinzeit war. Das Langhaus wurde von freiwilligen Helfern wie der deutschen Iris Fritz gebaut. Die Mitarbeit ist für sie ein spannender Kontrast zu ihrer eigentlichen Arbeit als Computerexpertin.
2: Irgendeine Idee, was man damit machen kann? Ja, ich zeige
3: Bohren,
2: mal. Bohren ist drehen, gut. Bohren ist gut. Ich drehe einmal einen vor, weil man braucht ja vielleicht auch mal Löcher, ne, für irgendwas. Ja. Wir haben hier ja auch ganz viel. Auf Loch, also nimmt man sich den Handbohrer oder den Pumpbohrer, wie auch immer der heißt. Du machst den einmal runter und er kommt dann mit Schwung von alleine wieder rauf. Und unten dein Flint bohrt sich dann sein Loch da rein. Und dann brauchst du nur noch ein bisschen Geduld und hast dann mit der Zeit ein Loch. Dann magst du mal probieren, Loch zu bohren. Dann lasse ich dich da mal hin.
3: Warte. Hier eintauchen in die Geschichte. Das
2: genau.
3: Ist
2: ja, und jetzt müssen wir den einmal einfach mal hochdrehen, genau, dass er ein bisschen Schwung drauf kriegt. Mhm. Und jetzt einfach die Hände da drauf und einmal runter machen.
3: Und hier halten?
2: Nee, nicht halten. Einfach nur runter machen und hoch geht er von alleine wieder. Hoch lässt ihn einfach alleine laufen. Und so einfach geht Löcher bohren in der Steinzeit.
3: Ja, obwohl man da sicher auch eine Stunde braucht, bis es durch ist, oder?
2: Ja, also ein bisschen Zeit muss man mitbringen. Eine darf man nicht sein, sag ich mal. Dafür klingt das aber auch deutlich besser, als wenn wir da die elektrische Bohrmaschine nehmen, sag ich mal. So für den Hörgang ist das, finde ich, das angenehmer.
3: Ja, und es ist ja clever überlegt, ne? Diese Technik.
1: Das Langhaus ist ein Replikat, also ein Nachbau aus der Jungsteinzeit, erzählt uns Iris. Die Menschen damals beherrschten feine Techniken und hatten kluge Ideen fürs alltägliche Zusammenleben.
2: Der Rauch sorgt natürlich jetzt auch dafür, dass man nicht so viele Holzwürmer ins Holz kriegt und dass sich im Dach nicht irgendwelche Ratten und Mäuse oder sowas einnisten. Wenn wir hier in der Steinzeit drinne leben würden im Neolithikum, ist das unsere Heizung, unsere Lichtquelle. Wir würden darauf kochen.
3: Und geschlafen hat man dann auch?
2: Geschlafen hat man wahrscheinlich auf dem Fußboden, hier so um die Feuerstelle drumherum.
3: Ja, das ist ja schon faszinierend, so einzutauchen in so ein Leben, was so lange her ist und doch schon so viele Möglichkeiten hatten offensichtlich.
1: Wir fahren in den Norden von Jersey und treffen Trudi wieder. Sie will uns einen spektakulären Küstenpfad zeigen. Am Strand von Grève de Lecques steht ein Fischwagen mit Namen The Ugly Oyster. Hässliche Auster. Den Besitzer kennen wir schon.
3: Hello again.
4: Hi.
1: Austernfarmer Peter.
3: Fine.
5: Very well. Wir hätten gerne ein halbes Dutzend Austern, um Kraft für unsere nächste Wanderung zu sammeln.
4: Dann seid ihr hier genau richtig. Das sind die Austern, die ihr vor ein paar Tagen im Felsenbad gesehen habt. Genießt es.
3: Yes, that's a very good idea.
5: Wie sollen wir sie am besten essen?
4: Das hier ist die Expertin, die Mutter der Schalentiere. Was würdest du empfehlen?
6: Also ich mag sie am liebsten roh, ohne irgendwas. Aber ihr könnt gerne auch etwas Zitrone dazu nehmen oder eine Mignonette-Soße aus Wein und Schalotten. Oder Tabasco. Ist auch sehr beliebt.
7: Oh, bisschen Zitrone obendrauf träufeln.
3: Und jetzt, oh Gott, in den Mund. Kommt der Moment.
7: Ja. Der Geschmack von Meer und Meerbrise.
3: Ja. Aber es schmeckt natürlich schon nach Meer, nach Salz.
7: Umami, unser fünfter Geschmack. Süß, süß, sauer, salzig, bitter und Umami. Oh. Und Umami ist im Seetang, ist in Meeresfischen und ist natürlich auch in Austern.
3: Okay. Ist es was Gesundes?
7: Ja, auf jeden Fall.

0: Rudi hat nicht zu viel versprochen. Der Klippenpfad von Gräfte de Leck Richtung Nordwesten ist echt beeindruckend. Nach etwa einer Stunde haben wir viele Höhenmeter hinter uns gelassen.
1: Oh yeah.
2: Geschafft?
1: Das ist toll.
2: Wunderschöner Blick hier.
1: Hier sieht man mal richtig weit.
0: Riesenvögel soll es hier auch geben.
1: Ach,
2: was habe ich versprochen?
1: Very big.
2: Ja, ganz große Papageitaucher im Englischen. Puffin.
1: Puffin.
2: Puffin.
1: Genau. Und die Schnäbel sind verknotet.
2: Sie wetzen ihre Schnäbelchen. Aus Weidengeflecht ist es, ja. Deine englische Künstlerin gemacht, ist vom National Trust finanziert worden und ist also ein ganz schönes Denkmal für unsere Puffins, die es hier früher zu Hunderten gab.
1: Ja.
0: Sie gehören zu Jerseys Lieblingen, Papageitaucher, auch Puffins genannt. Die meiste Zeit verbringen sie auf offenem Meer. Nur zum Brüten kommen sie auf die Kanalinseln. Jerseys Population ist auf wenige Paare geschrumpft. Es gab Winterstürme und die Vogelgrippe. Oft wurden die Eier der Seevögel auch von Nesträubern geklaut. Doch Natur- und Tierschützer tun alles, damit es bald wieder mehr Puffins hier gibt. Ein paar Klippen weiter. Hier geht's very British zu. Es gibt gesellschaftliche Ereignisse auf Jersey, die muss man einfach mal erlebt haben. Im Sommer treffen sich hier auch die Schönen und die Reichen. Pferderennen haben in England eine lange Tradition. Jersey macht da keine Ausnahme. Es wird gewettet, es wird gechillt und es wird geschlemmt. An diesem Tag ist auch Jersey Girl Victoria unter den Jockeys. Sie erinnert sich noch genau an ihren ersten großen Sieg.
3: Es war großartig. Ich konnte gar nicht glauben, dass ich gewonnen habe. Es war so schön. Alle meine Freunde waren hier und meine Familie. Wir haben das groß gefeiert. Als Jockey musst du mutig sein und total fit. Und immer genau wissen, was um dich herum passiert. Das ist wichtig.
0: Und dann wird's ernst.
4: The flag is up for our first race of the night. And they're off. So here we go in the Levert Roux Associates handicap hurdle. The first to go on is George Baker. It's just behind his set. They're coming up this one. All safely over there.
0: Die Rennbahn hat die wohl schönste Aussicht aufs Meer, doch das interessiert hier irgendwann keinen mehr. Spätestens beim Zieleinlauf hat man auf das richtige Pferd gesetzt, viel gewonnen oder alles verloren.
5: Ich denke, es waren 100 Pfund. Bei mir waren es 150. Ist doch nur Geld. Sein Geld.
6: Ich habe ein reiches Leben, weil ich diese Jersey Girls habe. Ansonsten bin ich jetzt arm.
0: Für Jockey Victoria hat es diesmal nicht ganz zum Sieg gereicht. Sie lächelt tapfer über den zweiten Platz und wird es beim nächsten Rennen wieder versuchen.

0: der unterschiedlichen Heide. Schau mal.
1: Da, die Kissen hier, richtig.
0: Ja, die Schnöckchenheide hier mit dem intensiveren.
1: Hier?
0: Ja. Und daneben die Besenheide, die so längere Blütenrispen hat.
1: Genau.
2: Wir sind angekommen. Von drei Seiten durch Felsklippen umgeben. Diese Burg war praktisch uneinnehmbar. Zur Ruine verfiel sie, weil es keine Wasserquelle gab. Hier oben 60 Meter über dem Meer.

0: Es ist fantastisch, Trudi. Und man spürt, dass du hier wirklich angekommen bist auf der Insel. Oder was bedeutet diese Insel für dich?
1: Ja, für mich ist es zu Hause geworden.
0: Tatsächlich?
1: Ja, ja.
0: Der Funk ist übergesprungen. Vielen Dank für diese tolle Tour.
1: Gerne.
0: Ganz schön.
1: Ja, ich hoffe, du nimmst viel gute Erinnerungen mit nach Hause.
0: Das werde ich. Und wenn wir jetzt noch ein bisschen warten, geht da die Sonne unter, oder?
1: Ja, genau.
2: Am nordwestlichen Zipfel von Jersey, sagen die Leute, sind die Sonnenuntergänge einfach traumhaft schön.

0: Die Sonne scheint viel auf der größten Kanalinsel, aber auch nicht immer. Da hilft nur eins.
1: Da habe ich mich schon die ganze Reise drauf gefreut. Fish and Chips, bisschen frischer Zitrone, manche machen noch Essig drauf. Warm und knusprig, herrlich. Und dann ist das Wetter auch völlig egal. Hauptsache am Meer. Schön war's auf Jersey. Ich hoffe, es hat Ihnen gefallen. Vielleicht haben Sie ja Lust gekriegt, hier auch mal Urlaub zu machen. Und ich sage jetzt take care und bis zum nächsten Mal. Das esse ich jetzt ganz alleine.

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8: Es brennt in NRW. Aus mehreren Landesteilen werden Brände gemeldet. Wir sind vor Ort und analysieren die Lage mit einem Feuerwehrmann. Smart Glasses filmen heimlich. Strafanzeige ist jetzt gegen die Hersteller raus. Und ein Campingplatz nur für Erwachsene. Wie kommt diese Idee an, wollten wir wissen. Wie urlauben Camper am liebsten? Das sind nur drei unserer Themen heute Abend.
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8: Schön, dass Sie dabei sind. Guten Abend. Die Hitze und der ausbleibende Regen, dafür zahlt die Natur bei uns im Land nun den Preis. In mehreren Teilen von Nordrhein-Westfalen brennt es heute Abend. Im Sauerland mittlerweile an mehreren Orten, auch in der Region Aachen und Richtung Eifel. Und in anderen Teilen im Westen ist die Sorge groß, dass ein Waldbrand ausbricht. Deshalb ist gleich ein Feuerwehrmann einer wichtigen Spezialeinheit hier bei uns im Studio, um die Gefahr einzuschätzen. Und wir sind live im Land, denn es brennt und glüht auch heute Abend noch.
10: Es qualmt noch ordentlich. Ein völlig abgefackeltes Waldstück, so groß wie 12 Fußballfelder bei Sundern. Den Tag über sind noch rund 200 Feuerwehrleute damit beschäftigt, die Glutnester am Hang zu löschen. Die Nacht über hatten die Einsatzkräfte den Brand unter Kontrolle bekommen.
11: Wir haben hier mit Forstmulchern und mit landwirtschaftlichen Maschinen sogenannte Schneisen gezogen und dämmen das Ganze dann quasi auf eine Fläche ein, ohne dass wir hier Angst haben müssen, dass das sich noch weiter ausbreitet. Die Schneisen sind auch dafür da, quasi, dass das Feuer dann nicht weiter in die umliegenden Wälder reinlaufen kann.
10: Beim bislang größten Waldbrand in NRW 2026 war auch ein Löschhubschrauber im Einsatz. Quer durchs Land hat es in diesem Jahr schon 86 Waldbrände gegeben. Die Feuerwehren nutzen wie hier in der Eifel immer neue Löschmethoden. Und die Früherkennung, etwa mit Kameras, wird immer wichtiger. In Griechenland geht man noch weiter. Seit Mai gibt es einen eigenen Mini-Satelliten, der innerhalb weniger Minuten neue Waldbrände erkennen kann und warnt. Auch in NRW gibt es Pläne, einen Satelliten zur Überwachung ins All zu schicken. Der soll mehrfach am Tag die exakte Temperatur der Erdoberfläche messen. Nicht aus dem All, aber auch heute ist in NRW einiges an Technik im Einsatz. Denn quer durchs Land brechen den Tag über mehrere neue Waldbrände aus. In Nettersheim-Zingsheim etwa drückt der starke Wind das Feuer von einem Stoppelfeld in den angrenzenden Wald. Wie bei eigentlich jedem Waldbrand ist die Wasserversorgung eine der Herausforderungen.
12: Das war ein super Zusammenspiel, nicht unerheblich, möchte ich hier auch noch mal hinzufügen. Der Einsatz der Landwirte hier aus der Umgebung, wir sprechen von ca. 10 Landwirten, die hier nonstop seit Alarmierung hier Wasser im Pendelverkehr zur Einsatzstelle bringen und mit groben Unterstützer haben den Flächenbrand einzudämmen.
10: Ähnlich sieht es etwa bei Borken-Hoxfeld aus. Bei Feldarbeiten war ein Feuer ausgebrochen. Die Feuerwehr konnte die Ausbreitung des Brandes aber verhindern. Bei Meerbusch kümmern sich die Einsatzkräfte auch heute noch um Glutnester. Hier war es gestern zu einem Feuer nahe der Gleise gekommen. Das hatte den Zugverkehr gestört. In vielen weiteren Orten in NRW gibt es aktuell neue Waldbrände. Und selbst wenn sie wie hier in Sundern gelöscht scheinen, geht die Arbeit für die Einsatzkräfte noch Stunden und Tage weiter.
8: Und auch heute ist schon eine Spezialeinheit gefragt von der Feuerwehr Bonn. Und die einzigen in Deutschland sind das mit einer Katastrophenschutzeinheit für den internationalen Feuerwehreinsatz in Europa. Das haben wir ja die letzten Wochen gesehen, wie wichtig das ist. Und davon ist Frank Frenser bei uns. Schön, dass Sie die Zeit haben. Guten Abend.
13: Hallo, guten Abend.
8: Wie viel Sorge macht Ihnen die Lage da gerade draußen? Also die Brände und dass es so trocken ist.
13: Wir haben unterschiedliche Einflussfaktoren, die so einen Waldbrand begünstigen. Und das ist zum einen die enorme Trockenheit, die wir gesehen haben. Nachmittags hat man immer starke Winde in den letzten Tagen gehabt, die das Feuer immer wieder anfachen. Und wenn man dann noch die bisschen Topografie dabei hat, wie im Hürtgenwald oder im Sauerland, dann kann so ein Feuer schon mal schnell außer Kontrolle geraten. Das ist das große Problem, was wir heute ganz speziell gesehen haben.
8: Sie haben den Hürtgenwald gerade angesprochen, wo Ihre Kollegen sind. Da wollen wir uns zusammen ein Update geben, wo Ihre Kollegen gerade eben alles gegen die Flammen geben. In der Gemeinde Hürtgenwald im Kreis Düren ist das. Und meine Kollegin Lena Wohlgefahrt ist da. Lena, wie ist denn die Lage heute Abend?
14: Die Lage ist immer noch ziemlich dynamisch. Es sind aktuell ungefähr 25 Hektar hier Fläche am Brennen. Und das ist auch ziemlich gefährlich, denn es ist ein sogenanntes Wipfelfeuer, also in den Baumkronen. Und hier ist natürlich oben dann besonders windig und so kann sich das Feuer dann noch viel eher verbreiten. Und so ist es dann noch gefährlicher. Und hier unterstützt ein Hubschrauber die Feuerwehr auch. Heute Nachmittag hat er das gemacht und da hat er dann Wasser aus den Becken aufgenommen. Und außerdem gab es auch noch eine Drohne, die liefert hier zusätzlich Bilder vom Brand aus der Vogelperspektive. Und insgesamt gibt es hier 150 Feuerwehrleute. Die sind heute im Einsatz, darunter auch ein Team, was extra spezialisiert ist auf Waldbrände. Aus Bonn kommt das.
8: Genau, danke schön.
14: Aber eine positive Neuigkeit, die gibt es schon. Ein kleiner Erfolg, denn ungefähr 500 Meter von hier ist ein Waldweg. Der wurde breiter gemacht und bewässert. Und so soll dann eine Schleise entstehen. Und da hat es schon geklappt, dass das Feuer nicht weitergeht. Ich denke aber, das wird auf jeden Fall eine längere Nacht noch für die Feuerwehr.
8: Ja, das kann man sehen, wie viele Einsatzkräfte vor Ort sind. Dankeschön, Lena Wohlgefahrt war das live vom Hürtgenwald. Und alle weiteren Infos finden Sie auf wdr.de zu den ganzen aktuellen Bränden. Und zwar die ganze Nacht. Die Kollegen haben das für Sie im Blick und auch in der App WDR aktuell. Und da ist Ihre Einheit, Frank Frenser, gerade schon mehrfach angesprochen worden. Ihre Kollegen sind da heute Abend vor Ort. Worauf kommt es da jetzt an bei so einem Waldbrand?
13: Es ist vor allem eine sehr kräftezehrende Arbeit, die wir da sehen. Diese Schneise, die dort angelegt worden ist, die muss meistens mit Handwerkzeugen verbreitert werden, sodass das Feuer an sich brennen kann, aber diese Schneise nicht überspringen darf. Und das braucht man zum einen viele Einsatzkräfte, die dann auch fit sind. Und deswegen stellen wir uns auch auf einen mehrere Stunden lang dauernden Einsatz ein und planen auch jetzt schon eine Ablöse für morgen, für den Fall, dass das Feuer auch noch weiter die ganze Nacht brennt.
8: Ist es so, dass Sie sagen, wir sind mittlerweile in Sachen Waldbrand, also nicht nur Sie, das ist toll, dass es Ihre Einheit gibt, aber es sind ja viele Feuerwehren bei uns im Land, besser vorbereitet schon?
13: Wir machen da gerade einen Prozess durch als Feuerwehr im Allgemeinen. Also bis vor ein paar Jahren war es gar nicht so im Fokus, dass die Wälder so brennen, wie sie jetzt brennen. Aber wenn ich für Bonn sprechen darf, merken wir schon, dass die Sommer sehr viel extremer werden. Also sei es zum einen die Sturzfluten, die wir hatten. Man denkt an das A- und das R-Katastrophenhochwasser. Aber auf der anderen Seite ist es halt regelmäßig sehr viel trockener. Und da müssen wir uns als Feuerwehren einfach die Frage stellen, wie wir da einen sicheren Einsatz herstellen können und müssen dafür zum einen in der Taktik viel lernen, aber dann auch entsprechende Technik vorbehalten. Und wenn das aktuell noch nicht der Fall ist, dann im Zweifel auch nachkaufen.
8: Was wäre auf Ihrem Wunschzettel? Also Drohnen, Material, gute Anzüge?
13: Ja, alles, was man auch in dem Beitrag vielleicht schon angesehen hatte, dass man zum einen die schwere Einsatzkleidung, die so für den Innenangriff sehr gut ist, tauscht gegen dünnere Einsatzkleidung, die dann im Vegetationsbrand sehr viel hilfreicher ist. Drohnen sind auch vor Jahren noch gar nicht so im Feuerwehrfokus gewesen, helfen aber jetzt gerade auch den Einsatzleitungen von oben einen ganz guten Blick zu bekommen und auch mit Wärmebildkameras ausgestattet, dann zu sehen, wo sind denn noch Glutnester und wo bewegt sich so ein Feuer hin. Deswegen, da sind wir in einer guten Entwicklung, die noch nicht am Ende ist. Aber man sieht, dass es auf jeden Fall notwendig ist, dass wir da einen Blick drauf halten.
8: Ihr Team war auch bei den verheerenden Bränden in Spanien. Sie haben das gerade beschrieben. Ich gehe da jetzt hin mit der Axt. Ich weiß, es wird eine lange Nacht. Da kommen noch am Ende Glutnester, aber es sind viele Stunden. Wie kommt man da mental mit klar? Also wie bereitet man sich darauf vor, dass Sie wissen, das ist nicht in zwei Stunden vorbei?
13: Häufig ist das bei der Feuerwehr ja so, dass es im Zweifel schon mal was länger dauern kann. Mhm. Einsätze dauern im Zweifel länger und wenn man zu einem Waldbrand ausrückt und im Zweifel schon die große Rauchwolke sieht, dann ist man darauf eingestellt, dass man nicht nach einer Stunde wieder daheim ist. Deswegen ist es wichtig, dass man untereinander sich auch ablöst, dass man schaut, dass man die Kräfte bündelt und im Zweifel auch frühzeitig für eine Ablöse sorgt. All das ist gerade auch vor Ort der Fall, dass die Kollegen halt gucken, wie lange der Einsatz dauert und im Zweifel auch neue Kräfte danach führt.
8: Frank Frenser von der Feuerwehr Bonn. Ich wünsche Ihnen einen ruhigen Sommer, weil dann haben unsere Wälder den auch. Und danke für Ihren Einsatz, auch für Ihr Team.
13: Vielen Dank.
8: Danke, dass Sie da waren und uns das erläutert haben. Und die extreme Hitze, die spielt allen Kollegen von Herrn Frenser momentan überhaupt nicht in die Karten. Denn es bleibt trocken und vor allem heiß und morgen noch mal massiv. Der Rheinpegel jagt von einem traurigen Rekord zum nächsten. Heute wurde bei Köln ein Pegel von unter 50 Zentimetern gemessen. Das hat es noch nie gegeben. Und auch Tiere in der Wildnis und in den Ställen, die leiden unter Hitzestress.
15: Rumliegen, nichts tun, nur ein paar Fliegen verscheuchen. Die Wasserbüffel im Naturschutzgebiet Bisslicher Insel bei Xanten scheinen sich selbst hitzefrei verordnet zu haben. Den Fischen in diesem Seitenarm des Rheins bei Düsseldorf ist es weniger gut ergangen. Die Feuerwehr muss helfen und Wasser nachpumpen. Erste Fische sind bereits verendet. Nun soll Schlimmeres verhindert werden, denn die Hitze bleibt.
16: Auch die Nächte werden wieder wärmer. Die waren bislang relativ kühl, dass man abends mal durchlüften konnte. Das fällt jetzt erstmal weg und morgen wird es dann sogar noch mal ein Ticken heißer.
15: Die Bonner Uniklinik reagiert auf die Hitze und testet eine neue Behandlungsmethode. Patienten mit Hitzschlag sollen zukünftig in die Eiswanne.
17: Diese Maßnahmen würden wir jetzt 10 bis 15 Minuten durchführen und können genau sehen, wenn wir dann unter 39 Grad Körperkerntemperatur sind, die Kühlmaßnahmen abzubrechen.
15: Für diesen Probedurchlauf musste erstmal eine Mitarbeiterin in die Eiswanne. Krankenhäuser in Münster und Wuppertal haben mittlerweile sogar eigene Eismaschinen, um Hitzschlag schnell behandeln zu können. In der Essener Innenstadt gibt es keine Eiswanne, nur Eisbecher. Und die Hitze? Fluch oder Segen?
18: Ich mag das so schön warm. Es ist halt nur mit kleinen Kindern zu Hause anstrengender. Aber mit Klimaanlage, Ventilatoren und einem Planschbecken kriegt man alles hin.
19: Ich arbeite auch viel draußen und ohne Wasser kannst du gar nicht überleben. Und besonders unsere Pflanzen brauchen Wasser, ne? Und das ist furchtbar.
20: Ich finde es toll. Aber ich finde es auch für manche, ist für ältere Menschen vor allem natürlich schwierig. Ne? Ich arbeite im Krankenhaus, bin Ärztin und sehe auch schlimme Sachen.
15: Folgen hat die Trockenheit auch hier in Duisburg. Fährkapitän Dirk Nowakowski muss morgen den Betrieb einstellen. Bitter auch für seine Fahrgäste.
21: Mein Sohn wohnt in Orsau. Wir wohnen in Altwalsum. Das ist Luftlinie 3,5 Kilometer. Und jetzt mit dem Auto werden das 26 Kilometer sein. Und ich muss zurzeit, weil Urlaub ist, die Blumen gießen.
15: Nächste Woche soll es etwas kühler werden. Ist die Hitze dann überstanden?
16: Auch im September kann es durchaus noch mal heiß werden, auch mit über 30 Grad. Der Rekord liegt da sogar bei 36,2 Grad.
15: Bis es kühler wird, heißt es in NRW also weiter Abkühlung finden.
8: Ja, und in Aachen läuft in dieser Hitze die Reitweltmeisterschaft. Morgen sind dort bis zu 38 Grad angesagt. Die Tierschutzorganisation PETA kritisiert das Turnier. Pferde seien nur ersetzbare Sportgeräte. Auch die NRW-Tierschutzbeauftragte von denen sorgt sich bei uns im WDR-Interview. Sie begrüßt, wenn Wettbewerbe bei um die 40 Grad auch mal abgesagt werden. Und deshalb wollten wir wissen, wie werden die Pferde bei diesem Leistungssport eigentlich geschützt?
22: Schon im Vorfeld der Reit-WM war die Hitze ein Thema.
23: Wir schauen nicht nur auf die Temperatur, sondern es gilt der sogenannte WBGT-Index. Und das ist eine Zusammensetzung aus Temperatur, aus Luftfeuchtigkeit, aus Windverhältnissen und Sonneneinstrahlung. Und das ergibt einen Mittelwert und an dem orientieren wir uns.
22: Und jetzt ist klar, auf die steigenden Temperaturen muss reagiert werden.
24: Wir haben für dieses Jahr mehr von Ventilatoren angeschafft. Wir haben die Anzahl der Kühlbehälter noch erhöht. Wir haben auf der Geländestrecke auch mobile Kühleinheiten. Und wie gesagt, wir sind im Notfall auch in der Lage, den Zeitplan zu ändern.
22: Mittlerweile ist es Mittag. Die Sonne brennt auf die Zeltstadt, die Besucher, Reiter und Pferde. Und die Temperaturen steigen und steigen. Da ist eine kalte Dusche auch für die Vierbeiner eine willkommene Abwechslung.
24: Also wir haben Waschplätze mit fließendem Wasser, wir haben Eiswasser. Die Ställe sind kühl. Der neue Stall, aber auch die alten Ställe sind hoch und gut isoliert. Da ist eine sehr gute Luftqualität und auch eine niedrige Temperatur, sodass es auch den Pferden hilft, sich zu regenerieren.
22: Ganz aktuell ist heute entschieden worden, den morgigen Grand Prix Spezial in der Dressur von 10.50 Uhr auf 8.30 Uhr vorzuverlegen und zwischen 13 und 15 Uhr eine Pause zu machen.
8: Der Countdown läuft zur wichtigsten Wahl in Deutschland in diesem Jahr, sagen viele. Am 6. September um 18 Uhr entscheidet sich Sachsen-Anhalt. Eigentlich beschäftigt die Menschen dort die Wirtschaftslage, der Arbeitsplatz und die sinkenden Löhne. Das zeigen die Umfragen unserer Kollegen vom MDR immer wieder. Aber momentan geht es vor der Wahl um Mehrheiten und wie man sie noch finden kann.
25: Beim TV-Duell gestern Abend dreht sich alles um das Thema Brandmauer. CDU-Ministerpräsident Sven Schulze kennt die Umfragewerte in Sachsen-Anhalt. Während die AfD bei über 40% liegt, ist die CDU bei rund 24%. Trotzdem stellt er erneut klar:
26: Ich habe nicht vor, mit der AfD hier zusammenzuarbeiten.
25: Das Bündnis Sarah Wagenknecht hingegen erklärt die Brandmauer für gescheitert. Sollte die Partei die 5%-Hürde schaffen, will das BSW nach der Wahl wechselnde Mehrheiten ermöglichen, auch mit Stimmen der AfD. Dazu könnte auch die Ministerpräsidentenwahl zählen. Wird das BSW etwa zum Königsmacher für die AfD? Das fragen wir heute die Co-Vorsitzende der Partei.
0: Na, die Alternative ist ja, dass wir dann Herrn Schulze unterstützen und den proaktiv wählen. Und das haben wir von Anfang an ausgeschlossen. Denn eines ist mir völlig klar, einfach so ein Weiter-so, wie es jetzt gerade in Sachsen-Anhalt ist, das kann es nicht geben.
25: Doch wie weit würde das BSW gehen? Bei dieser Frage kommt Rechtsaußen Björn Höcke ins Spiel. Der AfD-Landeschef bietet dem Bündnis jetzt eine Zusammenarbeit in Thüringen an, weil er den Regierungschef in Erfurt stürzen will. Dafür müsste das BSW die Regierungskoalition verlassen. Im Gegenzug könnte Sarah Wagenknecht Ministerpräsidentin werden. Rechnerisch möglich, doch Wagenknecht lehnt heute das Angebot ab. Das Amt sei kein Wanderpokal. Außerdem schreibt sie, es ist unehrlich, weil er weiß, dass die Mehrheit derer, die auf BSW-Ticket im Thüringer Landtag sitzen, in Opposition zum Bundesvorstand stehen und mich nicht wählen würden. Die Antwort lässt aufhorchen. Würde sie es etwa machen, wenn sie eine echte Chance hätte? Die Frage nach der Abgrenzung zur AfD wird sich in Sachsen-Anhalt spätestens am Wahlabend des 6. September ganz konkret stellen.
8: Jetzt jede Menge Zusammenhalt, miteinander teilen. All das gab es zur Sonnenfinsternis wirklich überall. Von Island über Deutschland bis Spanien wurden die Pappbrillen von Nase zu Nase gereicht. Und die Bilder von all den Menschen zusammen sind fast so schön wie die Sonnenfinsternis selbst. Gefühlt hatten wir das irgendwie lange nicht mehr. So einen Moment der Einigkeit, wo alle sagen, ist das schön.
1: ~149 Millionen Kilometer weit ist sie weg. Und doch schafft sie es, so weit entfernt, uns alle kurz zum Innehalten zu bekommen. Ein verdunkelter Feuerball da oben und wir Millionen da unten, die wir gemeinsam ungläubig staunend Richtung Himmel schauen.
2: Ja, ich bin noch ein bisschen sprachlos.
3: Sehr schön. Irgendwie hat es was Beruhigendes, da reinzugucken.
4: Das so in einem Leben einmal zu sehen, das ist mehr als schön.
5: Auch diese Massen-Euphorie, die da immer so ein bisschen ausbricht einfach. Und das halt immer so, alle Leute, auch hier sind heute so viele Leute. Freut mich total.
1: 1 Stunde und 48 Minuten lang haben wir im ganzen Land gemeinsam nach oben geschaut, waren vereint in diesem besonderen Moment. Wir haben gestaunt, gelacht und wir haben geteilt.
26: Da war ein netter Herr, der hatte einen langen Streifen von diesem, was ist das?
27: Rettungsfolie.
26: Rettungsfolie. Er sagte, dreimal hintereinander hat sie durchgeschnitten und uns geschenkt.
27: Ganz nett.
26: Ja, so nett.
1: Ganz kurz hat sie uns zusammengebracht. Und manche suchen auch heute noch mal die Nähe zur wieder erstrahlenden Sonne. Ganz weit oben auf dem Drachenfels. Hier oben wirkt aber vielen noch nach, dieser besondere Moment.
28: Es ist ein kollektives Innehalten, was es eigentlich viel öfter geben sollte.
29: Wir haben Bilder von Mallorca in den Nachrichten gesehen und da habe ich mir gedacht, boah, also wenigstens da können die Menschen mal zusammenstehen und fahren die Krallen nicht aus, sondern sind alle gespannt, gucken zum Himmel.
1: Viele hier sagen uns, wenn es solche Momente anderswo noch gibt, dann vielleicht im Fußball. Aber da war ja bei der letzten WM mehr kollektive Finsternis als Sonne. Es gibt da eine Legende. Als sich der Himmel vor 2600 Jahren verdunkelt, lassen Krieger in Kleinasien die Waffen fallen. Den Weltfrieden hat die Sonnenfinsternis gestern sicher nicht gebracht, aber immerhin ein Stück Gemeinsamkeit. Und selbst wenn es nur für 1 Stunde und 48 Minuten war.
8: Ja, das muss reichen, denn jetzt schon wieder das Gegenteil. Ihr kommt hier nicht rein. Das ist ein bisschen überspitzt der Satz für alle Kinder auf manchen Campingplätzen. Adults only, nur für Erwachsene. Kein Geschrei, keine Kinder-Action am Pool. Das ist die Idee dahinter. Kennt man schon von Hotels, aber bei Campingplätzen gibt es das nun auch öfter. Und die gelten ja eigentlich als der perfekte Platz für Familien. Mein Kollege Andi Hodab zwischen Zelt und Van mit der Frage, ist das eine gute Idee?
6: Der Campingpark Kerstgenshof in Sonsbeck am Niederrhein ist gut belegt.
7: Hallo zusammen.
6: Kinder sind hier ausdrücklich erwünscht und deshalb sind auch Anne Tigrat und Klaus Kautz für eine Woche mit ihrer Tochter hier. Die ist aber schon wieder unterwegs.
9: Unsere Tochter nimmt in Xanten am Ferienzirkus teil, deswegen sind wir seit Sonntag hier. Freitag ist dann die Gala-Vorstellung, da dürfen wir uns das Ganze dann auch anschauen.
10: Genau.
9: Stehen jetzt bis Freitag hier, toller Platz, sehr, sehr kinderfreundlich.
6: Dass es Campingplatzbetreiber gibt, die Kinder nicht auf ihrem Platz dulden, können sie zum Teil nachvollziehen.
9: Wir können beide Seiten verstehen. Genau. Also es ist schon teilweise, wir haben es an der Ostsee erlebt, da hatte Melina, unsere Tochter, eine Freundin, die hat sehr viel Zeit mit ihr verbringen wollen und sie hat dann schon gelauert, bis der erste Reißverschluss aufging. Also ich kann es verstehen, wenn Leute sagen, Campingplatz ja, aber dann bitte ohne Kinder.
11: Bei kinderfreien Campingplätzen handelt es sich in Europa um kein Massenphänomen. Von kürzlich untersuchten 10.000 Plätzen waren es 90, die keine Kinder auf ihren Plätzen haben wollten. Spitzenreiter dabei, Großbritannien mit 40 Plätzen, gefolgt von den Niederlanden mit 23, Frankreich mit 13 und in Deutschland sagten 4 Plätze Kinder, nein danke.
6: Camping liegt seit Jahren im Trend. Dabei stellt Juniorchefin Ann-Christine Bußmann fest, dass sich Anbieter mittlerweile klarer positionieren, um Kunden gezielt zu sich zu locken.
12: Es wird immer spezieller in den Zielgruppen. Also es gibt ja auch Gäste, die sagen, wir möchten keine Hunde, wir möchten dann keine Kinder oder nicht so viele kleine Kinder, keine Gruppen. Also da wird es immer spezieller in den genauen Zielgruppenbeschreibungen der Plätze, weil jeder versucht, so seine Nische zu finden, was Besonderes zu sein, um dann den großen Markt des Campings irgendwo auf seinen Platz zu kanalisieren.
13: Das heißt, man hat ein Stück weit Verständnis dafür, dass das ist völlig in Ordnung für
12: Doch.
13: Sie?
12: Also für mich ist das völlig in Ordnung. Natürlich selber als Familie, Mutter von zwei Kindern, denkt man, Kinder gehören ja irgendwo zum Alltag und zur Gesellschaft dazu. Ich habe aber auch natürlich Verständnis, wenn man sagt, boah, ich bin jetzt, egal ob man selber Eltern ist oder nicht, ich möchte einfach mal absolute Ruhe, keine Kinder da haben, dann ist das auch völlig in Ordnung.
6: In Sonsbeck versuchen sie zum einen familienfreundlich zu sein, zum anderen Campern ohne Kinder genauso gerecht zu werden. Im sogenannten Kirchenweg sind diejenigen untergebracht, die ohne Kinder gekommen sind. Die vielen Kinder auf dem Platz möchte Thomas Mölle trotzdem tagsüber nicht missen. Es wäre sonst viel zu ruhig und Kinder hier so frei zu erleben ein Vergnügen für ihn.
14: Ich empfinde das als sehr positiv, weil sie einen gewissen Freiraum haben und so ein bisschen in Richtung Selbstständigkeit agieren können und Eltern auch so frei sind zu sagen, nee, dann geh du ruhig mal alleine die Brötchen holen und sich das auch trauen, was vielleicht in anderen Zusammenhängen schwieriger ist. Und ich glaube, dass das gut für Kinder ist und für die Entwicklung von Kindern ist.
6: Auf dem Kerstgenshof bieten sie einiges für Kinder. Andere Betreiber scheuen hohe Investitionskosten, zum Beispiel für Wasser- und Kinderspielplätze, konzentrieren sich auf Erwachsene. Alles okay, finde ich, wenn es kein Massenphänomen wird, Kinder auszuschließen. Aber davon kann noch keine Rede sein.
17: Mit einem Klick kann man all die Leute im Urlaub filmen und keiner merkt es. Das geht mit Smart Glasses. Sie sehen aus wie normale Brillen, aber zeichnen Bild und Ton auf. Vielfach landet all das im Netz. HateAid hat deshalb bei der Zentralstelle zur Bekämpfung der Internetkriminalität Strafanzeige gegen große Firmen wie Meta oder Ray-Ban gestellt. Und auch gegen die Läden wie Fielmann, Apollo Optik und Mediamarkt, die das verkaufen. Denn das sei eine Straftat.
27: Werde ich gefilmt oder ist das nur eine ganz normale Brille? Diese Frage muss man sich immer häufiger stellen, denn sogenannte Smart Glasses sind kaum mehr von normalen Brillen zu unterscheiden. Und was in ihr Blickfeld gerät, kann im Netz landen.
30: Ich finde es sehr gefährlich, weil man eben nicht mehr kontrollieren kann, wo man gefilmt wird. Es ist im Endeffekt, fängt das ja bei einem normalen Badesee an, aber ist ja durchaus auch möglich, dass man sowas in der Sauna oder so trägt.
31: Man sieht das auf TikTok oft, dass die Leute halt mit diesen Brillen gefilmt werden und dann wird sich halt über diese Leute lustig gemacht. Und meistens sind das dann auch Ältere, die dann auch gar nicht die sozialen Medien besitzen und das auch gar nicht selber ansehen können. Das ist schon ziemlich unfair.
32: Mit Handy, du kannst das sehen und du kannst das, bitte mach das nicht, aber mit Brille, du weißt nicht.
27: Besonders ein Modell ist kaum mehr von normalen Brillen zu unterscheiden. Deshalb hat HateAid, die sich für Menschenrechte im Netz einsetzen, eine Strafanzeige eingereicht gegen Meta, Ray-Ban und viele bekannte Optiker.
33: Es ist in Deutschland verboten, quasi Spionagewerkzeuge herzustellen und zu verkaufen, die als Alltagsgegenstände getarnt sind und dem Zweck dienen, Menschen unbemerkt aufzunehmen. Und genau das ist bei Smart Glasses der Fall. Diese Funktion des Filmens in der Öffentlichkeit wird sogar sehr prominent durch Meta und andere Unternehmen beworben. Wir verlangen, dass Smart Glasses, so wie sie jetzt ausgestaltet sind, nicht mehr verkauft werden dürfen.
27: Noch aber gibt es diese Brillen, doch wie erkenne ich sie? Oft sind die Bügel dicker, weil dort die Technik sitzt. Kleine Kameralinsen finden sich in den oberen Ecken und bei Aufnahme leuchtet ein Licht am Rahmen. Im Netz wird in Videos wie diesen allerdings stetig nach Lösungen gesucht, wie man die Brillen so manipuliert, dass nichts mehr leuchtet, wenn sie aufnehmen. Bemerkt man aber, dass man gefilmt wird, rät das Netz, laute Disney-Musik abzuspielen, zum Schutz.
0: Der Trick klingt einigermaßen kurios, hat aber einen wahren Kern, denn Disney verteidigt seine Urheberrechte sehr konsequent. Und wenn jemand ein Video online stellt mit einer Disney-Musik darunter, dann wird das blockiert auf TikTok, Instagram oder YouTube. Man verhindert also eine große Verbreitung solcher Videos, nicht die Aufnahme selbst.
27: Auch sogenannte Detektor-Apps sollen helfen. Sie spüren Smart Glasses in der Umgebung per Bluetooth auf, zeigen allerdings nicht an, ob gerade aktiv gefilmt wird. Doch bei aller Kritik, die Brillen haben auch Vorteile. Vor allem Menschen mit Sehbehinderung nutzen sie zur Orientierung im Alltag. Am Ende geht es um einen verantwortungsvollen Umgang mit einem smarten Werkzeug.
17: Und damit weitere wichtige Nachrichten von diesem Donnerstag.
2: Der Energiekonzern RWE will am geplanten Kohleausstieg im Jahr 2030 festhalten. Konzernchef Kreber erklärte in Essen, es gebe entsprechende Verträge mit der Bundesregierung und diese habe sich gegenüber RWE nicht geäußert. Insofern halte der Konzern bisher an seinen Plänen fest. Anfang der Woche war bekannt geworden, dass sich die Entscheidung des Bundes zum vorgezogenen Kohleausstieg um mindestens ein halbes Jahr verzögern wird. Gegen Verantwortliche der Kölner Ausländerbehörde sind Strafanzeigen wegen des Umgangs mit ausreisepflichtigen Migranten eingegangen. Das hat die Staatsanwaltschaft dem WDR bestätigt. Sie prüft jetzt, ob sie Ermittlungen einleitet. Das Ausländeramt soll Hilfestellung der zentralen Ausländerbehörde in Coesfeld bei der Abschiebung ausreisepflichtiger Migranten abgelehnt haben. Auf der sogenannten Coesfelder Liste stehen 500 Personen aus Köln, darunter nach WDR-Informationen mindestens 6 Straftäter. Mineralwasserabfüller bekommen wegen der Hitze logistische Probleme. Darauf hat der Verband Deutscher Mineralbrunnen VDM in Bonn hingewiesen. Die Menschen würden viel Mineralwasser kaufen, aber leere Kisten nicht direkt zurückbringen. Dadurch kann es laut Verband passieren, dass man seine bevorzugte Wassermarke zeitweise nicht bekomme. Einen generellen Engpass beim Nachschub mit Mineralwasser werde es aber nicht geben.
17: Diesen Kollegen hier kennt schon der kleine Hobbit. Und den stellen wir uns vor, wenn es heißt, das Drachenhaus ist eröffnet. Feuer, Schuppen, das ganze Programm, was Smaug, Fuchur oder Game of Thrones so zu bieten haben. Und deshalb nennt der Kölner Zoo es vermutlich auch Drachenhaus. Ein neues Areal voller, sagen wir mal, kleiner Verwandter von ihm hier. Komodowarane werden in Indonesien eben auch Drachen des Regenwaldes genannt. Die größten Echsen der Welt. Sie gibt es in Nordrhein-Westfalen jetzt zum ersten Mal zu bestaunen. Weiter vertreten sind unter anderem aber auch diese hübschen, schönen Paradiesvögel und Landschildkröten. Alle sind dabei und laden ein zu einer Expedition in die Tropenwelt Südostasiens. Und damit gucken wir eine Runde aufs Wetter, denn Wasser im Pool ist das eine, aber Wasser von oben wird wirklich gebraucht. Wir haben so viel über die Brände, die gerade im Land sind, gesprochen, Claudia Kleinert, aber Abhilfe ist nicht wirklich in Sicht.
7: Nein, also dafür müsste es jetzt wirklich mal ein paar Tage länger anhalten und kräftig regnen. Das, was wir jetzt erstmal bekommen, sind Schauer. Ja, die können auch mal 10, 20 Liter bringen pro Quadratmeter. Kann aber auch genauso gut sein, dass man gar nichts abbekommt, beziehungsweise dass es eben nur mal eben schnell 5 Liter sind, die da in diese sehr trockene Luft fallen. Und das wenigste davon kommt dann auch wirklich auf den Boden an. Man sieht sehr schön, was in den nächsten Tagen passiert. Europaweit, Skandinavien, da hat es schon kräftig geregnet, gerade in diesem Monat. Die bekommen in den nächsten Tagen noch mal Regen. Aber das Tief schafft dann auch mal den Weg bis zu uns. Und man sieht hier, na, so 5 bis 10 Liter sind da örtlich drin. Wahrscheinlich bis Dienstag direkt am Alpenrand, also im Süden, was ja für den Rhein auch wichtig wäre, mal ein bisschen mehr. Das sind aber hauptsächlich Schauer, also auch da kein flächendeckender Regen in Sicht. In der Nacht ist es verbreitet sternklar und es bleibt ganz schön warm. Die Temperaturen liegen auch in den frühen Morgenstunden bei Tiefstwerten zwischen 11, 12 Grad, in höher gelegenen Tälern 24 Grad. auf höher gelegenen Kuppen, also Inversion, da ist es besonders warm, und den Rhein entlang 19 bis 22 Grad morgen früh. Am Vormittag viel Sonne. Auch am Nachmittag ist es sehr sonnig, gibt vielleicht mal so ein paar hohe Wolkenfelder. Ansonsten aber passiert in Sachen Wolken oder Regen gar

0: 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Und jetzt spannende Unterhaltung Nord bei Nordwest. Schönen Abend.
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0: So herrlich ist er doch gar nicht.
1: Noch nicht, Blackie. Aber ich habe da ein gutes Gefühl.
2: Oh, Frau Wagner.
3: Tragen Sie jetzt neuerdings Pakete aus?
2: Ja, aber nicht mehr lange, weil ich habe jetzt nämlich investiert in eine große Sache. Wirklich eine sehr große. Ist aber noch streng geheim.
3: Klar. Ja.
2: Oh, soll ich Ihnen die hochtragen?
3: Ach, gerne.
2: Okay, so bin ich nur zu Ihnen, ne? Vorsicht, hochempfindliche Elektrogeräte. Oh, shit.

0: Oh, sieht so.
1: Ich war gerade voll am Einschlafen.
0: Kannst du nicht mitspielen? Ist langweilig alleine.
2: Ich habe irgendwie nicht so eine Lust, ehrlich gesagt. Kannst du nicht Papa fragen, wenn er aus dem Wasser kommt? Was ist er denn eigentlich? Matthias! Matthias!

0: Mein Beileid.
1: Dankeschön. Mein Beileid.
0: Mein Beileid, Johanna. Es tut mir leid, Conny.
1: Danke.
2: Mein Beileid.
1: Danke.
3: Mein Beileid. Kopf hoch, Junge. Irgendwann kommen wieder bessere Tage.

0: Konrad, bleib bitte.
1: Ich gehe ihm hinterher.
2: Mein Beileid.
3: Danke, das ist lieb, Frau Pufall. Aber ich mach das schon.
2: Ja, natürlich.
1: Matthias ist so ein wunderbarer Mensch gewesen. Er war Tischler drüben in Preglitz. Und soweit ich weiß, hat er gerade vorgehabt, sich selbstständig zu machen.
2: Oh Mann.
1: Und dann holt ihn so eine heimtückische Strömung.
2: Ja, das ist schrecklich.
1: Unser neuer Pastor, der macht schon was her, ne?
2: Sag mal, Biene.
1: Was denn? Das Auge betet mit? Du, der sieht aus wie...
4: Na, Stella, was gibt's? Mal wieder an Anatomie nicht aufgepasst? Was, wie schwer? Ja, klar, kannst du vorbeikommen. Okay, bis dann. Ich muss los, Biene.
1: Der sieht aus wie James Dean.
4: Sicher.
1: Ja.

0: ist mein Papa jetzt bei Gott?
1: Davon gehe ich aus.
0: Und wie ist es da?
1: Das weiß ich nicht. Aber wenn ich mich trösten will, dann stelle ich mir immer eine Wiese vor. Es hat gerade geregnet. Das Gras duftet, die Luft ist rein. Und am Himmel strahlt ein wunderschöner Regenbogen dazu.
0: Das klingt schön.
1: Nicht wahr?
2: Wissen Sie, wann ich das letzte Mal sowas gemacht habe?
3: Nee.
2: Ja, auch nicht.
3: Ach, kommen Sie her, Jakobs. Wir haben ein neues Auto.
2: Na, nein. Das ist ein ausrangiertes aus Lübeck.
3: Ja gut, aber das Revier ist frisch renoviert. Jetzt machen wir ein bisschen was für die Haushaltskasse. Ist doch ein fairer Deal.
2: Finden Sie, ja.
3: Ja. Probieren jetzt einfach das Gerätchen hier aus, verteilen ein paar Strafzettel und gut ist.
2: Was steht drauf?
3: 182.
2: 182?
3: 0,3, um genau zu sein.
2: Kommt mir gerade ein bisschen viel vor.
3: Was ist jetzt die 0,3? Vielleicht ist es ja einfach falsch kalibriert oder so.
2: Ja, soll ja häufiger vorkommen.
3: Kaputt kann es jedenfalls noch nicht sein. Herr Oeske hat es ja gerade erst gebracht.
2: Was dagegen, wenn ich es noch probiere?
3: Und?
2: 92.
3: Das kommt mir auch zu viel vor.
2: Ist ja auch. Hier sind nur 70 erlaubt.

0: Schönen guten Tag.
1: Guten Tag.
0: Führerschein und Fahrzeugpapiere, bitte.
1: Habe ich irgendwas falsch gemacht?
0: Die war ein bisschen zu schnell. Jedenfalls möglicherweise.
1: Möglicherweise?
2: Ja, was meine Kollegin Ihnen sagen möchte, ist, dass wir in dem Wagen ziemlich genaues Messgerät haben.
1: Ja, aber ich habe einen ziemlich genauen Tacho und der hat ziemlich genau 70 angezeigt.
2: Vermutlich falsch kalibriert, nicht wahr?
1: Was?
0: Für heute drücken wir noch mal ein Auge zu, Herr Willems.
1: Entschuldigung.
0: Ist gar kein Problem. Ist alles in Ordnung bei Ihnen?
1: Ja. Kann ich jetzt bitte weiterfahren?
0: Wo wollen Sie denn eigentlich genau hin?
1: Wäsche ausliefern, wieso?
0: Und wen beliefern Sie so?
1: Alle möglichen. Also zurzeit hauptsächlich Krankenhäuser und Seniorenheime, sowas.
0: Mhm. Komisch, kenne ich gar nicht in der Gegend. Sie, Herr Jakobs?
2: Was? Nee. Meinen Sie Haus Schönblick?
1: Ja, genau.
2: Das gute Haus Schönblick.
1: Wirklich ein schöner Blick.
2: Ja, nur absurderweise liegt es in der Richtung.
1: Oh, ja, da muss ich mich wohl verfranst haben. Da wende ich mal schnell. Danke für den Hinweis, ja.
0: Augenblick noch. Würden Sie mal bitte kurz aussteigen?
2: Oha, Sie haben gar keine Wäsche geladen.
1: Habe ich das gesagt?
0: Von dem Koffer war jedenfalls nicht die Rede, oder habe ich irgendwas überhört, Herr Jakobs?
2: Nee, nicht, dass ich wüsste.
0: Waren Sie in Urlaub?
1: Nein.
2: Frau Wagner, das ist doch albern. Wo soll er denn mit so einem kleinen Köfferchen
0: hin? Was
2: ist
0: da drin?
1: Das weiß ich nicht. Das ist nicht mein Koffer. Ich habe ja nicht mal reingesehen.
0: Ach, Sie haben nicht mal reingesehen? Okay, dann ist es sicher in Ordnung für Sie, wenn ich das jetzt für Sie übernehme. Umdrehen, Hände auf den Rücken.
1: Ich habe damit nichts zu tun, ja?
0: Umdrehen und die Hände auf den Rücken.

0: Konrad wartet draußen auf Sie.
1: Meinen Sie, ich hätte ihm einen schöneren kaufen müssen? Das war der billigste. Ich habe hier wegen Konrad schon länger nicht mehr gearbeitet. Und Matthias hat gerade erst unsere ganzen Rücklagen in seine Werkstatt gesteckt. Und da habe ich gedacht, das blöde Ding wird ja sowieso verbrannt.
0: Ich finde, Sie haben Ihren Mann einen sehr schönen Sarg ausgesucht.
1: Ja, was sollen Sie auch anderes dazu sagen, nicht wahr?
2: Ja, okay. Das sieht übel aus. Ich werde das jetzt erstmal säubern und desinfizieren. Wie heißt denn der kleine Kerl?
3: Pete.
2: Ja, alles gut. Ja, du Armer.
4: Wo hast du den her?
3: Das ist geheim.
4: Was, wieso?
3: Da, wo der herkommt, da gibt's aber noch mehr.
4: Was meinst du denn damit? Stella, was ist hier los? Wo hast du ihn her und wie hat er sich verletzt? Stella.
3: Kann ich dir vertrauen?
4: Ja, natürlich.
3: Du kennst doch Professor Arment, oder?
4: Der Verhaltensbiologe, bei dem du gerade dein Praktikum machst.
3: Ja, genau.
4: Was ist mit dem?
3: Das kann ich dir sagen. Das ist ein ganz mieses Dreckschwein. Was ist mit dem?
5: Ich habe Ihnen das doch schon zigmal gesagt. Das ist nicht mein Koffer. Und deswegen weiß ich auch nicht, was drin ist.
6: Ist Columbo eigentlich kastriert?
3: Was?
6: Na, Ihr Mümmler, ist der noch voll ausgestattet? Hat der noch seine 6 cm Vollfreude?
3: Keine Ahnung, wieso?
6: Naja, ein geschlechtsreifes Männchen und ein geschlechtsreifes Weibchen auf so engem Raum, da.
3: Sie haben den Koffer also einfach nur transportiert, richtig?
5: Ja, ganz genau.
3: Und für wen wollen Sie uns immer noch nicht verraten? Ja, gut. Herr Jakobs, was meinen Sie, wenn Herr Willems gar nicht weiß, was er da durch die Gegend gefahren hat? Sollten wir es ihm einfach mal zeigen?
6: Frau Wagner, in Anbetracht der Umstände ist das eine ziemlich gute Idee.

0: Kommt Ihnen der bekannt vor, Herr Willems?
1: Nein.
0: Sie haben den noch nie gesehen?
1: Nein!
2: Wissen Sie, zu wessen Hand der gehört?
1: Nein, in Gottes Namen!
2: Aber Sie können sich vorstellen, dass wir das wissen wollen, und zwar schnell.
1: Jetzt nehmen Sie das Ding da weg, bitte!
2: Okay. Also nochmal von vorn. Könnte es möglicherweise vielleicht doch sein, dass dieser Koffer Ihnen gehört? Wem gehört er dann? Wohin sollten Sie ihn bringen?
1: Ich will jetzt meinen Anwalt sprechen. Sofort.
2: Frau Christiansen, ich kann gerade nicht, bin im Polizeipräsidium. Ja? Piet, wer ist denn Piet? Ja. Okay. Okay. Ja, na klar. Okay, ich bin unterwegs. Bis gleich. Ich denke, dass Wilhelms recht hat. Und wer immer ihn als Kurier benutzt hat, ja?
0: Er scheint genug Angst vor ihm zu haben, um ihn nicht zu verraten.
2: Ja, genau.
0: Wer heuert Wäschereibesitzer an, um abgeschnittene Körperteile durch die Gegend zu fahren?
2: Keine Ahnung. Vielleicht irgendjemand, der einen Menschen in seiner Gewalt hat und möchte, dass der Empfänger davon Kenntnis bekommt?
0: Wir müssen den Daumen auf jeden Fall so schnell wie möglich ins Labor kriegen.
2: Wenn Sie nur einen Abdruck davon nehmen, weil wenn mein Gefühl mich nicht trügt, dann finden wir was darüber in der Kartei. Ja?
0: Sie haben Gefühle.
2: Ja, ab und an. Es fällt mir aber auch schwer, drüber zu reden.
1: So, was ist denn jetzt?
0: So, Herr Willems, Sie haben einen Anruf.
2: Warte. Und sitz. Sitz. Fein. Hoi.
3: Na?
2: Hübsches Kerlchen hier, ihr.
3: Piet ist das.
2: Piet.
3: Ja.
2: Ist er friedlich?
3: Ja, ja.
2: Okay.
3: Alles ein bisschen aufregend, ne?
2: Haben Sie den Verband gemacht?
3: Ja.
2: Okay. Sieht ganz gut aus.
3: Danke.
2: Wissenschaftlicher Name?
3: Makaka.
2: Ernährung?
3: Allesfresser.
2: Verwandtschaftsverhältnis?
3: Meerkatzen. Unterfamilie?
2: Unterfamilie?
3: Gehen Sie zu, Sie wissen es nicht.
2: Frau Christian, ich stelle hier die Fragen. Also, Unterfamilie?
3: Backentaschenaffen.
2: Backentaschenaffen? Nee, das wusste ich nicht.
3: Nee, ne?
2: Was wollte ich nicht?
3: Was sagen Sie jetzt?
2: Ich sage, dass Sie eine sehr fleißige Studentin sind.
3: Hätten Sie nicht gedacht, ne?
2: Nee, hätte ich nicht gedacht.
3: Ich weiß leider noch mehr über Makaken. Das sind ganz beliebte Versuchstiere. Kommen wir mal mit. Gucken Sie sich das mal an. Ich kann es nicht sehen.
2: Das ist jetzt aber nicht Ihr Piet, oder?
3: Nee, das ist ein Artgenosse. Wahrscheinlich hat er nicht mal einen Namen. Das hat ein Tierschützer heimlich gefilmt. Ich mach das mal aus.
2: Und wo?
3: Keine Ahnung. Aber da, wo Piet herkommt, passieren wahrscheinlich ganz ähnliche Schweinereien.
2: Wer sagt das?
3: Der möchte anonym bleiben. Aber ich habe ihm versprochen, dass Sie der Sache nachgehen werden. Machen Sie doch, oder?

0: Guten Tag.
1: Mein Name ist Erlemann.
0: Der Anwalt nehme ich an.
1: Oh, ist das so offensichtlich?
0: Ja. Ihr Mandant wartet.
1: Guten Tag.
2: Guten Tag.
1: Wir hatten noch nicht das Vergnügen, oder?
2: Nein.
1: Erlemann.
2: Wilhelms.
1: Wie sind Sie denn auf mich gekommen?
2: Ja, Sie wurden mir empfohlen.
1: Oh, das freut mich umso mehr. Gute Erfahrungen sind doch die beste Werbung, finden Sie nicht auch?
2: Ja.
1: Rechtsschutzversichert?
2: Nein.
1: Oh. Kein Problem. Erzählen Sie erst mal in aller Ruhe. Was ist denn eigentlich passiert?

0: Ihr Gefühl hat sie nicht getrogen, Herr Jacobs. Der Daumen gehört Enzo Rinaldi. Das ist der Sohn von Drangheta-Boss Andrea Rinaldi. Und der wiederum ist eine ziemlich große Nummer im nordeuropäischen Drogenhandel.
1: Ja, ich weiß, wer das ist.
0: Ja? Ich wusste ja nicht, dass Sie Experte für die kalabrische Mafia sind.
1: Unter Umständen gibt es noch ein oder zwei Sachen mehr über mich, die Sie nicht wissen.
0: Und könnte das unter Umständen damit zu tun haben, dass Sie hier jahrelang unter falscher Identität gelebt haben?
1: Ich denke, es ist besser für uns beide, wenn Sie so wenig wie möglich darüber wissen. Ist der Anwalt da?
0: Ja, ich habe ihn gerade reingeschickt.
1: Gut. Tun Sie mir einen Gefallen und lassen Sie jemanden rein, bis ich wieder da bin, ja?
0: Wo wollen Sie denn jetzt hin?
1: In den Zoo.
0: Bitte?
1: Ein Notfall im Affengehege. Bin gleich wieder da.
2: Der Koffer wurde dann von der Polizei einkassiert und mitsamt Ihnen hierher gebracht, ja? Verstehe. Unerfreuliche Geschichte. Und darüber hinaus haben Sie aber keine Aussage gemacht?
3: Nein.
2: Ja. Auch was Ihren Auftraggeber betrifft, nicht?
3: Nein.
2: Gut. Ja, ausgezeichnet.
3: Gut, dann holen Sie mich also bald hier raus, ja?
2: Ja, ja, machen Sie sich keine Sorgen. Sie werden nicht mehr lange hier sein müssen. Und weil Sie Wort gehalten haben, habe ich noch eine gute Nachricht für Sie.

0: Herr Erlemann, Herr Willems.
1: Scheiße.

0: Kann ich Ihnen helfen?
1: Professor Ament?
2: Wer will das wissen?
1: Hauke Jacobs, ich habe drüben in Schwanitz eine Tierarztpraxis und wir haben heute Vormittag einen Makaken behandelt, der höchstwahrscheinlich hierher gehört.
2: Sie haben Piet gefunden?
1: Ja, gefunden ist jetzt nicht der richtige Ausdruck, aber er wurde uns gebracht von jemandem, der behauptet, Sie würden ihn hier im Dienste der Wissenschaft misshandeln.
2: Was?

0: ganz frischen Nordostseekrabben. Zum Poolen. Zum ersten Mal hier an die Ostsee. Und nur heute exklusiv.
1: Ah, Frau Wagner, was mit dir, ein Krabbe?
0: Ich geb aus, komm. Was wollen Sie von mir?
2: Ist okay.
0: Komm, ich will. Ich schwöre, letzte Angebot, das gab's hier noch nie. Ja, junge Frau. Trotzdem noch schönen Tag, ne?
3: Na? Die Geschäfte laufen wohl nicht so. Hm?
0: Nicht direkt, ne?
3: Dann will ich mal nicht so sein.
0: Wirklich? Guter Mann. Sie werden nicht bereuen. Sie sind ganz frisch, ganz viel Eiweiß. Bitte schön.
3: Teşekkür ederim.
0: Oh, rica ederim. Güle güle.
4: Entschuldigen Sie, dass ich vorhin so unfreundlich war. Aber in letzter Zeit wurden wir häufig von Leuten belästigt, die sich für Tierschützer halten.
5: Ah, Tierschützer. Mhm.
4: Auf jeden Fall nennen sie sich so. Ich bin mir ziemlich sicher, dass einer von denen nach Peters im Gehege entwendet hat. Ich bin gerade dabei, die Videoaufnahmen auszuwerten, um sie an die Polizei weiterzureichen.
5: Kann ich Ihnen was zeigen?
4: Sicher. Warum sind das hier?
5: Das sage ich Ihnen, wenn Sie mir sagen, was da vor sich geht.
4: Das ist ein Makake, der auf einem Primatenstuhl fixiert ist. Hirnforscher machen sowas. Das Tier übt dort Übungen aus und dann werden die Hirnfunktionen gemessen. Normalerweise setzt sich das Tier aber freiwillig da rein und hat keine Schmerzen.
5: Normalerweise.
4: In Deutschland gibt es für Experimente dieser Art enorm hohe Auflagen. Und die wurden da offensichtlich nicht berücksichtigt. Also gehe ich davon aus, dass das Video aus dem Ausland kommt.
5: Und Sie machen hier sowas nicht?
4: Natürlich nicht. Ich untersuche das soziale Verhalten der Tiere untereinander. Deshalb kenne ich jedes einzelne Tier auch persönlich. Pete hat sich hier ausgesprochen wohlgefühlt. Und wenn Sie ihm einen Gefallen tun wollen, dann bringen Sie ihn schleunigst zurück oder nennen mir die Leute, die ihn entwendet haben. Sekunde.
5: Frau Wagner, ich kann gerade nicht. Ich bin mitten im Gespräch und... Ja, okay, na klar. Ich bin gleich da. Okay. Es tut mir leid, ich muss los.
4: Tschüss. Frau de Vries. Armentier. Es geht um Stella.
6: Mich überfällt zuweilen das Gefühl, als hätte der Tod einen grausamen Sinn für Humor.
7: Ach, wieso?
6: Nun ja, da widmet jemand sein ganzes Leben der Ordnung und der Sauberkeit und hinterlässt dann ganz am Ende solch eine Sauerei.
7: Stimmt. So hatte ich das noch gar nicht betrachtet.
6: Gut, Blackie, dann warten wir mal. Ja.

0: Alles in Ordnung mit Ihnen?
1: Nee.
0: Was ist passiert?
1: Dieser Anwalt hat Willems eine Kugel in den Kopf gejagt. Einfach so, während ich nebenan war. Wir können ja gleich wieder renovieren lassen.
0: Ich vermute mal,
1: ja! Es gibt keinen Anwalt namens Erlemann. Die Adresse ist ebenfalls erfunden und die Nummer anonym bei irgendeinem Voice-over-IP-Anbieter erstellt worden. Was ist hier los, Herr Jacobs?
0: Ich denke, darüber sollten wir uns mal in Ruhe unterhalten.
1: Ich höre. Jetzt erzählen Sie bitte nichts von irgendwelchen Gedächtnislücken, die Sie angeblich seit unserem Autounfall haben.
2: Was für Gedächtnislücken? Andrea Rinaldi ist der Nachfolger des Drangheta-Bosses Conti. Er hat von ihm die Geschäfte übernommen, nachdem Conti meinetwegen verhaftet wurde.
1: Sie waren also verdeckt in die Mafia eingeschleust?
2: Ja. Meine Existenz hier verdanke ich dem Zeugenschutzprogramm.
1: Okay. Aber wie kommt jetzt der Daumen des Sohnes eines italienischen Mafia-Bosses in den Wagen eines Schwanitzer Wäschereibesitzers?
2: Die mexikanischen Kartelle bezahlen schon länger unverdächtige Dritte, damit die Drogen in die USA schmuggeln. Wahrscheinlich war es nur eine Frage der Zeit, dass es auch hier praktiziert wird.
1: Sie glauben, Willems wurde von einem Kartell beauftragt?
2: Naja, oder von irgendjemandem, der bei denen in die Lehre gegangen ist, ja. Fakt ist, dass dieser jemand wollte, dass Rinaldi den Daumen seines Sohnes bekommt. Keine Ahnung, um zu sagen, dass er jetzt hier das Sagen hat, oder? Ja.
1: Und Erlemann?
2: Ist ein Cleaner.
1: Ein Cleaner?
2: Mhm. Naja, das ist ein Putzkommando für den
1: ja,
2: Fall.
1: Ja, ist mir schon klar, was das ist. Auf jeden Fall will ich ihn haben.
2: Frau Wagner.
1: Was wollen Sie jetzt sagen? Dass es gefährlich wird? Ja, weiß ich selbst. Aber niemand darf in meinem Revier einfach so einen Menschen wegputzen. Und wenn er die halbe Mafia hinter sich hat, oder sehen Sie das anders?
2: Ja, das sehe ich sehr wohl anders, Frau Wagner. Das ist nämlich unser Revier, nicht nur Ihres.
3: Die sind köstlich. Die sind hier aus der Gegend, ja?
4: Ja, ja, so ist es mir versichert worden.
3: Kaum zu glauben. Bueno, wie geht's Herr Erlemann?

0: Seine Kanzlei läuft ausgezeichnet. Allerdings gab es gerade ein Problem mit einem Kurier.
1: Ach.
0: Er sollte der Gegenseite die Akte Rinaldi zustellen und hat sie sich unterwegs leider abnehmen lassen.
1: Das ist sehr bedauerlich. Aber soweit ich weiß, der Fall Rinaldi hat noch mindestens 9 weitere Akten.
0: Stimmt. Aber entlassen musste er natürlich trotzdem.
1: Hat die Kanzlei schon Ersatz gefunden?
0: Leider nein. Dabei müssen auf seiner Route bald noch mehr Akten transportiert werden. Und diesmal sogar deutlich wertvollere.
1: Ich kann mich sonst auch gerne für ihn umhören.
0: Das würde ihn sicherlich freuen. Gutes Personal ist bekanntlich schwer zu finden heutzutage.
2: Kollege, sei einfach aus.
3: Die Gesprächszeit ist um.
1: Herr Brandl, mein Seelsorger ist da. Danke, Kastner. Wir schaffen das hier alleine. Herr Brandl.
4: Schön, Sie zu sehen.
1: Schön, Sie zu sehen. Bitte. Setzen Sie sich.
5: Und? Haben Sie was Interessantes?
4: Möglicherweise ja. Ich werde es gleich mal zur Puttkammer schicken.
5: Wer ist denn das?
4: Das ist Piet. Ich müsste noch mal mit Frau Christiansen sprechen wegen, allein, wenn es geht.
5: Ach so, ja. War eh ein langer Tag.
4: War ein langer Tag.
5: Okay. Tschüss.
4: Tschüss.

0: Ich freue mich immer sehr auf unsere Sitzungen.
1: Und ich freue mich, wenn ich hier sein kann. Wie ich gesehen habe, bin ich nicht der Erste heute.
0: Nein, das ist richtig.
1: Dann ist Ihnen also ein weiterer Besuch im Monat genehmigt worden.
0: Sogar zwei. Und das alles nur dank Ihres Einsatzes.
1: Der Mensch braucht Gesellschaft, sonst macht ihn die Einsamkeit krank.
0: Ja. Wissen Sie, Sie leisten wirklich wichtige Arbeit, Herr Brandl.
1: Ich wünschte, mehr würden so denken wie Sie. Dann werden die Kirchen vielleicht auch wieder voller.
0: Ja. Und man würde bestimmt auch Ihre Arbeit besser bezahlen.
1: Geld war für mich zum Glück noch nie ausschlaggebend.
0: Ich bitte Sie. Natürlich nicht. Geld an sich ist nicht wichtig. Aber doch sicher all das Gute, was man damit bewirken kann. Meinen Sie nicht auch?
1: Ich weiß nicht. Mag sein.
0: Sie haben noch nie darüber nachgedacht?
1: Worüber?
0: Was ein Mann wie Sie, von Anstand und Gottesfurcht. Was könnten Sie alles in der Welt bewegen, wenn Sie die finanziellen Möglichkeiten hätten?
1: Also ehrlich gesagt...
0: Ich kann Ihnen diese Chance geben, Herr Brandl. Sie müssen nur eine kleine, gut bezahlte Job für mich erledigen. Nichts Illegales. Ein paar Koffer durch die Gegend fahren. Und wissen Sie, was das Beste ist? Sie müssen nicht mal reinschauen.
1: Herr Talamantes, ich bin Pastor.
0: Ja. Eben.
1: Tut mir leid. Aber ich denke, wir sollten jetzt besser wieder über Sie reden.
0: Wie schade. Da gibt es doch so wenig Aufregendes zu erzählen.
2: Sie wollen ihn also einfach wieder zurückbringen?
3: Es bleibt uns wohl nichts anderes übrig. Ich meine, immerhin ist er Eigentum vom Tierpark.
2: Ja, das heißt noch lange nicht, dass Sie alles mit ihm machen können, was Sie wollen.
3: Natürlich nicht. Aber ich hatte auch nicht den Eindruck, dass es ihm dort schlecht geht. Ich habe das Gehege ja gesehen. Und Professor Arment, der schien nicht an Experimenten, die Sie mir hier gezeigt haben, auf dem Video irgendwie interessiert.
2: Woher hat er dann die Verletzung?
3: Weiß ich nicht. Frau Christiansen, wo haben Sie Peter?
2: Ich darf das nicht sagen.
3: Das heißt, Sie kennen ihn schon etwas länger?
2: Ja.
3: Sie sind also miteinander gut befreundet?
2: Gut genug.

0: Lieber Gott, mach, dass ich und Mama nicht mehr traurig sind. Und mach, dass das Papa dort oben gut geht.
1: Ich bitte. Hey, was machst du denn da?
0: Ich bete.
1: Seit wann machst du denn sowas?
0: Pastor Brandl hat gesagt, das hilft, wenn man traurig ist.

0: Ich brauche Kontakt zu Rinaldi.
1: Das ist leider unmöglich. Sie stehen bei denen immer noch auf der Liste, und zwar oben.
0: Ich glaube, ich habe eine Möglichkeit gefunden, wie ich da wieder runterkomme.
1: Wie gesagt.
0: Ich habe Informationen für Rinaldi, die ihn bestimmt interessieren. Im Gegenzug könnte er mir vielleicht ein paar Informationen geben, die ich für die Lösung eines Mordfalls hier brauche. Dafür benötige ich aber seinen Aufenthaltsort.
1: Ihnen ist klar, was passiert, wenn Sie Kontakt aufnehmen.
0: Sie haben so viel investiert, um mich im Zeugenschutz unterzubringen. Na, wenn ich jetzt freiwillig Kontakt aufnehme, dann habe ich von Ihnen keine Unterstützung mehr zu erwarten.
1: Ich rufe Sie an.

0: Frau de Vries.
1: Ach, Jule, seid ihr zweimal wieder zum Lernen verabredet?
2: Ja, genau.
3: Stella?
2: Ja?
1: Jule ist hier.
2: Ah, hi.
4: Hey.
1: Soll ich euch vielleicht noch einen Tee machen?
2: Danke, das ist nicht nötig.
4: Danke.
1: Gut. Und, gibt's schon was Neues?
2: Herr Jacobs hat mit Professor Ahmed gesprochen. Aber der streitet alles ab. Das habe ich mir gedacht. Leute wie der sind schlau.
4: Ja, aber Stella, der ist Verhaltensforscher. Der beobachtet die Affen im Tierpark ja nur. Was hast du denn genau gesehen? Warum ist das alles so geheim?
2: Hast du mit meiner Mutter über die Sache geredet?
4: Nein.
2: Okay. Dann pass mal auf. Unser Professor, der hat einen dreckigen Deal mit der Pharmaindustrie.
4: Was?
5: Entschuldigung, mein Drucker hat nicht funktioniert, da bin ich einfach umgezogen.
6: Ja.
5: Hat Puttkammer sich schon bei Ihnen gemeldet?
6: Nein.
5: Ich habe gerade noch mal mit jemandem von diesem Voice-over-IP-Anbieter telefoniert. Leider nix.
6: Okay.
5: Puttkammer?
6: Nein. Ja, hallo? Okay. Gut, vielen Dank. Danke.
5: Und, wer war es?
6: Ein alter Freund. Ich muss noch mal los.
5: Steckt er in Schwierigkeiten?
6: Ein bisschen, ja. Ist aber nicht so schlimm.
5: Wann sind Sie denn wieder da?
6: 1 bis 2 Stunden bin ich

0: Guten Tag, Frau Klee. Ich dachte nur, Sie wollen das hier vielleicht wieder haben.
1: Dankeschön.
0: Gibt es sonst noch etwas, was ich für Sie tun kann?
1: Was sollte das schon sein?
0: Manchmal hilft ja schon reden.
1: Mein Mann ist gerade einen völlig sinnlosen Tod gestorben. Und Sie wollen mit mir über Gott reden?
0: Es geht mir eher darum, dass Sie mit ihm ins Gespräch kommen.
1: Ich habe ihm aber nichts zu sagen.
0: Wirklich gar nichts mehr.
1: Doch, eine Sache vielleicht. Es wäre ganz nett, wenn er vielleicht mal kurz vom Himmel steigen und mir ein bisschen Geld vor die Tür legen würde. Ich habe nämlich keine Ahnung, wie ich uns hier was zu essen machen soll.
0: Ihr Mann hat seit einem halben Jahr keine Rechnung mehr bezahlt. Sie wussten davon nichts.
2: Ich wusste schon, dass wir ein paar Schulden haben, aber er hat ja mal gesagt, sobald seine Werkstatt läuft, kriegen wir das geregelt.
0: Und heute Morgen hat man ihnen den Strom abgeschaltet. Wenn Sie wollen, kann ich mal mit denen telefonieren.
2: Das habe ich schon. Ohne Anzahlung läuft da nichts.
0: Dann leihe ich Ihnen was.
1: Und was mache ich dann mit den anderen Rechnungen?
0: Haben Sie das alles schon mal zusammengerechnet?
1: Ja. Das sind knapp 50.000 Euro.
3: War alles recht?
4: Ja.
3: Entschuldigung, darf ich noch was bringen? Ein Espresso vielleicht?
4: Ich würde gerne den Geschäftsführer sprechen.
3: Hat's doch nicht geschmeckt.
4: Doch, doch, doch.
3: Es gibt keinen Geschäftsführer. Wenn Sie sich beschweren wollen, müssen Sie sich an mich wenden.
4: Ich will mich nicht beschweren.
3: Wie gesagt, es gibt hier niemanden außer mir.
4: Sagen Sie ihm, mein Name ist Hauke Witt und ich möchte mich über seinen Sohn unterhalten.
3: Vielleicht gehen Sie besser. War Bene.

0: Fuck, Mann, Alter. Wo sind die?
1: Sind sie weg?
2: Ich denke schon, ja.
3: Sind sie okay?
2: Was fällt Ihnen überhaupt ein, mir zu folgen?
1: Was fällt Ihnen ein, mich so zu hintergehen?
2: Haben Sie überhaupt eine Ahnung, wie knapp das war? Ich habe schon mal eine Kollegin verloren. Ich habe keine Lust, den ganzen Scheiß nochmal zu erleben.
1: Dann spielen Sie keine dämlichen Spielchen mit mir. Sie schicken alles zur Puttkammer. Freund braucht Ihre Hilfe. Was denken Sie, wie blöd ich bin?
2: Als ob Sie mich noch nie angelogen hätten. Haben Sie einen Schimmer, wer das war? Haben Sie irgendeinen kleinen Schimmer, wer das war?
4: Ich habe versucht, Sie zu schützen.
1: Sie lägen doch längst tot in dieser Küche, wenn ich Ihnen nicht gefolgt wäre.
4: Na und, das mag sein. Aber dann würden Sie nicht mit drin stecken.
1: Ich steck doch längst mit drin. Dieser Wäschereibesitzer hat eine Kugel im Kopf, obwohl ich da war. Wissen Sie eigentlich, wie sich das anfühlt?
2: Natürlich weiß ich, wie sich das anfühlt.
1: Ja?
2: Ach ja, soll ich Ihnen verraten?
1: Ja. Tut mir leid.
3: Mir auch. Kurz telefonieren.
1: Ja.

0: Moin.
1: Wo ist Pete?
0: Der Professor stand vorhin vor der Tür und wollte ihn wieder haben.
1: Und das haben Sie ihm erlaubt, ohne vorher noch mal mit mir darüber zu sprechen? Wieso das denn?
0: Weil er auf Video hat, wie Pete gestohlen wurde. Man erkennt zwar den Dieb nicht, weil er eine Kapuze trägt, aber man sieht, dass er so eine Halsschlinge hat und ihn damit wahrscheinlich selbst verletzt hat.
1: Das glaube ich nicht.
0: Ich habe doch das Video gesehen.
1: Ja, aber so ein Video kann man auch fälschen, Herr Jakobs.
0: Natürlich kann man ein Video fälschen, aber wieso sollte man das tun?
1: Vielleicht, weil Herr Armin vor seiner Professur bei einem Pharmaunternehmen gearbeitet hat. Na, es kann doch sein, dass er immer noch dafür tätig ist und dass er deswegen heimlich illegale Tierversuche macht.
0: Frau Christiansen.
1: Nein, hören Sie mir mal ganz kurz zu. Ich habe das gerade im Internet gelesen. Und wir haben einen Zeugen für das alles.
0: Dann sagen Sie mir den Namen von dem Zeugen und ich unterhalte mich mit ihm.
1: Das kann ich nicht. Das habe ich Ihnen doch schon gesagt.
0: Ja, aber ohne Namen sind mir die Hände gebunden.
1: Das ist wieder typisch für Sie.
0: Was?
1: Na, ich meine, Sie haben alles, was Sie brauchen, um was zu machen. Und alle warten darauf, dass Sie was machen. Und Sie machen einfach nichts. Nie. Obwohl Sie mal was machen müssten. Verstehen Sie, was ich meine? Nee, oder? Ist egal. Vergessen Sie es. Ist egal.
0: Frau Christiansen, das...
1: Schönen Abend noch. Sie haben da was an der Stirn. Tut das weh? Soll ich das mal verbinden? Das ist der Zimmer hier. War das Pete?

0: Und?
1: Ja, ich glaube, Sie brauchen sich keine Sorgen machen.
2: Er ist also kastriert?
1: Nein. Aber an Miss Marple wird er nicht interessiert sein.
3: Er ist eine Sie.
2: Ach Quatsch.
1: Hat sich Herr Jakobs die beiden gar nicht angesehen?
2: Nee, aber die sind auch erst seit kurzem auf dem Revier. Ich hatte sie eigentlich bei einem Bekannten, aber seine neue Freundin ist jetzt allergisch und Frau Buffer kann ich die auf die Dauer ja auch nicht zumuten.
4: Also haben Sie immer noch nichts Passendes hier gefunden?
2: Nein.
4: Aber Sie wollen schon bleiben, oder?
2: Ja, also dachte ich eigentlich.
4: Aber?
2: Ich bin mir noch nicht so sicher, ob Herr Jakobs wirklich teamfähig ist.
1: Ja, ich weiß, was Sie meinen.
2: Ja?
1: Wissen Sie was? Ich kann mich ja auch mal für Sie umhören. Ich fände das nämlich wirklich schön, wenn Sie hier bleiben würden.
2: Danke, das ist nett von Ihnen.
1: Und wie gesagt, ich bin Jule.
2: Ja, weiß ich doch. Ich dachte nur immer, hier in Schwanitz sieht man sich trotzdem einfach weiter.
1: Nee, eigentlich macht das nur einer hier.

0: Hey, Olli, was ist denn los, Digga?
1: Hey, was hast du denn?
2: Keine Sorge, er ist nur betäubt. Ich habe selbst einen. Ich weiß, wie sehr man daran hängt. Schon gegessen? Und? Was sagen Sie dazu? Mein Sohn ist der bessere Koch.
0: Kommt gerade nicht so oft dazu, oder?
2: Nein. Es tut mir leid, was da passiert ist.
0: Ist das so?
2: Ein bedauerlicher Fehler in der Informationskette. Ich war heute Mittag leider nicht persönlich zu erreichen. Daraufhin wurde eine falsche Entscheidung getroffen. Falls Sie den Aufenthaltsort meines Sohnes kennen, ich bin selbstverständlich daran interessiert.
0: Wie lange ist er denn verschwunden?
2: Ein paar Tage.
0: Vielleicht kann ich Ihnen helfen, ja?
2: Und was wollen Sie dafür?
0: Meinen Frieden. Und ich will wissen, wer der Verantwortliche ist für den Mord in unserem Revier.
2: Und dann? Dann wollen Sie den Verantwortlichen ins Gefängnis stecken. Es wird aber schwierig. Da sitzt er nämlich schon.
0: Meine Kollegin und ich haben durch Zufall eine Nachricht aufgegriffen, die höchstwahrscheinlich für Sie bestimmt war. Der abgeschnittene Daumen Ihres Sohnes Enzo. Ich habe den Daumen untersucht und habe Spuren von Rostschutzfarbe, Kalium, Natrium und Manganchlorid gefunden. Das ist eine für Meersalz typische Mischung.
2: Schiffscontainer.
0: Der Kurier wollte vom Norden zu Ihnen nach Hamburg. Und der nächste Containerhafen wäre Kopenhagen. Wenn dort die Konkurrenz also einen Umschlagplatz hat, dann würde ich mir den an Ihrer Stelle dort mal genauer anschauen.
2: Ein schöner Ort, den Sie hier gefunden haben. Sie sind wirklich zu beneiden.
3: Hey, wo kommst du denn her? Wo kommst du denn her? Geht's dir besser? Geht's dir besser?
4: Alles Gute, danke.
3: Wir reden.
4: Danke. Vielen Dank, auf Wiedersehen.
5: Schönen Tag, Herr Pastel.
6: Danke, Frau Buffal.
4: Gerne.
6: Ist noch was?
4: Nee. Ja, oder doch. Also ich wollte Ihnen sagen, dass ich das ganz toll finde, dass Sie hier für Johanna Geld sammeln.
6: Das freut mich. Auch wenn ich mir nicht sicher bin, dass das Ergebnis Frau Klee wirklich ermutigen wird.
4: Das Geld haben auf dieser Welt eben immer die Falschen.
6: Haben Sie wohl recht.
7: Rinaldi war hier.
8: Und er hat ziemlich interessante Informationen hier gelassen. Sagt Ihnen der Name Matteo Talamantes was?
7: Nee.
8: Talamantes ist hier ganz in der Nähe als Sohn einer Deutschen und eines Mexikaners aufgewachsen. Als junger Mann ist er nach Mexiko gegangen und hat sich im Sinaloa-Kartell hochgearbeitet.
7: Und jetzt ist er wieder hier.
8: Naja, seit ein paar Jahren sitzt er eine Haftstrafe in der JVA Lübeck ab. Was ihn aber nicht davon abhält, Drogen im großen Stil zu verkaufen.
7: Natürlich nicht.
8: Mittlerweile läuft die ganze Sache aber so gut, dass er sich traut, die Drangheta rauszufordern. Und jetzt raten Sie mal, wen Wilhelms noch beliefert hat. Außer Seniorenheim und Krankenhäuser.
7: JVA Lübeck.
8: Ganz genau.
7: Nate Willems war also einer von Talamantes Kurieren.
8: Ja, davon ist auszugehen, ja.
7: Na gut, dann sollten wir Herrn Talamantes jetzt mal schleunigst dazu befragen.
8: Wissen Sie, solche Leute sterben eher, als dass sie aussagen.
7: Wir müssen trotzdem hin.
8: Warum?
7: Weil man in den Knast sicher nicht einfach so mit einer gefälschten Visitenkarte reinmarschiert.

0: Hallo?
1: Hallo, Frau de Vries, hier ist Jule Christiansen.
2: Ist Stella da?
1: Das weiß ich gerade gar nicht. Ich bin selbst immer...
0: Die Dürrin, hast du es denn schon auf Mandy versucht?
2: Ja, schon ein paar Mal.
1: Was so?
0: Ja, ich sag ihr, dass sie sich bei dir melden soll, okay?
1: Okay, danke schön.
0: Tschüss. Stella? Stella, bist du da drin? Mach doch mal auf, bitte.
3: Augenblick. Was gibt's denn?
0: Geht's dir nicht gut?
3: Doch.
0: Und warum schießt du dich dann hier ein?
3: Einfach nur so.
0: Jule hat angerufen.
3: Mhm.
0: Und außerdem ist es Zeit für deine Medikamente.
3: Muss das sein?
0: Aber sowas von.
3: Zufrieden?
0: Ja. Aber du siehst nicht gut aus. Leg dich doch ruhig noch was hin und ruh dich aus.
3: Okay.

0: Wie sieht's denn heute eigentlich mit...
1: Was hast du da?
2: Nichts.
0: Versteckst du da hinten irgendwas von mir?
2: Nein.
0: Na komm, zeig her.
2: Da ist gar nichts, Mama.
0: Dann kannst du es mir auch zeigen.
2: Nein.
0: Stella, jetzt mach keinen Aufstand. Ich wusste es.
2: Ja, ich brauch die nicht mehr, Mama.
0: Du weißt, dass die diesen Affen geklaut hat, oder?
2: Was? Woher weißt du davon?
0: Ich habe mit Professor Amend gesprochen.
2: Du redest mit dem über mich?
0: Nein. Ich hatte ihn nur gebeten, mich zu kontaktieren, falls ihm irgendwas an deinem Verhalten komisch vorkommen sollte.
2: Ihr arbeitet zusammen, oder? Ich wusste es.
0: Stella. Glaub mir. Es geht mir hier allein um dich.
2: Das, was der mit diesen Affen gemacht hat, das habt ihr auch mit mir gemacht, oder? Deswegen diese ganzen Medikamente.
0: Stella.
2: Und jetzt wollt ihr mich holen und auch in so einen Stuhl setzen. Aber weißt du was, das schafft ihr nicht.
0: Stella! Stella!

0: Herr Brandl.
1: Ich kann nächstes Mal leider nicht und habe mir erlaubt, unsere Sitzung vorzuziehen. Sie haben doch nichts dagegen einzuwenden.
0: Nein, kein Problem. Kastner, danke.
1: Und ich mache es nur ein einziges Mal.
0: 50.000. Einverstanden. Aber Sie fahren noch heute.
1: Okay. Je schneller wir das hinter uns haben, desto besser.
0: Gut. Meine Männer werden.

0: Eine Frage noch, Herr Brandl. Wie kommt es zu Ihrem Sinneswandel?
1: Eine Frau aus meiner Gemeinde hat einen schlimmen Schicksalsschlag erlitten. Ich mag sie gern und möchte nicht, dass sie ihre Hoffnung verliert. Und den Glauben an das Gute.
0: Sie werden also im Namen des Vaters unterwegs sein. Das ist wunderbar. Ich werde für Sie beten.
2: Das sind definitiv alle, die ihn in letzter Zeit besucht haben.
3: Mit wem hat er hier sonst noch regelmäßig Kontakt?
4: Mithäftlinge, Personal. Einmal im Monat kommt ein Friseur und alle zwei Wochen ein Seelsorger.
3: Und haben Sie Ausweiskopien von allen hier aufgeführten Personen?
4: Ich denke, ja.
2: Sie denken, ja?
4: Ja.

0: Was los?
1: Der sieht ihm ähnlich.
0: Aber er ist es nicht?
1: Nee, ich glaube nicht.
0: Ich check das trotzdem mal gegen. Sag mal,

0: Stella, endlich.
1: Judith?
0: Ich versuch schon seit einer Ewigkeit.
1: Wo bist du denn? Judith, die sind hinter mir her.
0: Was, wer?
1: Armbänder und diese Leute von der Pharmaindustrie. Ich weiß nicht, wir müssen denen irgendwie das Handwerk legen, aber wir haben keine Beweise. Ich weiß nicht. Wo bist du gerade?
0: In der Praxis.
1: Okay. Hilfst du mir?
0: Ich weiß nicht. Ich bin, wobei denn überhaupt?
1: Wir müssen in die Station und da alles dokumentieren. Ich würde das jetzt allein machen, aber ich hab gerade irgendwie schreckliche Angst. Ich weiß nicht.
0: Okay.
1: Okay, ich hole dich ab, ja?
0: Okay, bis gleich.

0: Ja. Okay, gut. Gut, danke, bis bald. Bis dann, tschüss.
1: Und was Interessantes?
0: Ja, möglicherweise. Der Ausweis, der Ihnen aufgefallen ist, ist als gestohlen gemeldet.
1: Ach was?
0: Mhm. Er wurde bei einem Einbruch entwendet. Der Nachbar des Geschädigten, dem ist damals ein Auto aufgefallen, das auf den Namen Veit Majewski zugelassen ist.
1: Hat man ihn für den Einbruch drangekriegt?
0: Er war angeblich zur Tatzeit nicht in Deutschland. Und später hat man die Ermittlungen wegen Geringfügigkeit eingestellt.
1: Sonst wurde also gar nichts geklaut?
0: Nein.
1: Aber dann wollte Majewski ja vielleicht gar nichts anderes als den Ausweis, weil er wusste, dass sein Besitzer ihm ähnlich sieht.
0: Und wahrscheinlich wollte er auch nicht mit seinem richtigen Namen Talamantis im Knast besuchen.
1: Weil er möglicherweise unser Cleaner ist.
0: Ja.
1: Hat man ihn auch Majewskis letzte Meldeadresse verraten?
0: Ja.
1: Und? Weit von hier?
0: Nee, ist nicht so weit. Sekunde. Jakobs?
2: Guten Tag. Mein Name ist Anne de Vries. Ich habe Ihre Nummer von Professor Ahmed.
0: Aha.
2: Meine Tochter Stella hat kürzlich ein Praktikum bei ihm gemacht. Und dabei hat sie wahrscheinlich einen Affen gestohlen und sie ihn in die Praxis gebracht. Kann das sein?
0: Möglicherweise, ja. Aber sie hat nicht mit mir gesprochen, sondern mit meiner Assistentin, Frau Christiansen.
2: Dann ist sie also nicht bei Ihnen?
3: Nein, warum?
2: Weil sie weggelaufen ist. Hören Sie, meine Tochter ist an Schizophrenie erkrankt und hat wahrscheinlich gerade einen Schub. Sie hat im Internet irgendwie...

0: welche Tierquäler-Videos angeschaut und sich da reingesteigert und heimlich ihre Medikamente abgesetzt. Sie könnte in diesem Zustand für sich und andere gefährlich sein, deswegen muss ich sie unbedingt finden, verstehen Sie?
1: Ja.
0: Sie ist mit meinem Auto weggefahren, ein roter Wagen mit Kennzeichen HLLH673. Wenn Sie sie sehen sollten, bitte rufen Sie mich an, ja?
1: Natürlich.
0: Danke.
1: Hallo?
2: Hier ist Jule Christiansen, Nachrichtennachricht.
1: Frau Christiansen, wenn Sie das hören, dann rufen Sie mich bitte zurück. Ja, es ist dringend.
3: Anhalten! Stopp! Stopp!
4: Was liegt an, junge Dame?
3: Ja, mein Auto liegt im Graben. Können Sie mich mitnehmen nach Schwanitz?
4: Oh, das tut mir leid, da komme ich gerade her. Da laufen die Geschäfte gar nicht gut. Deswegen, ich dachte, ich probiere es heute mal hier.
3: Ich muss aber hin.
4: Ich kann Ihnen niemand rufen.
3: Nein, das dauert viel zu lange. Ich muss jetzt hier weg.
4: Wie gesagt, wenn Sie mir ein paar Ostseekrabben abkaufen, kann ich Ihnen ein Taxi bestellen.
3: Danke, Handy habe ich selber.
4: Wenn Sie sich anders überlegen, ich bin gleich da vorne. Okay?

0: Was macht die denn da? Vorsicht!
1: Wie bin ich angefahren?
0: Das wollte ich nicht. Das haben Sie doch gesehen, oder?
1: Mein Bein, ey. Ich glaube, das ist gebrochen. Können Sie mir den Krankenwagen rufen oder so?
0: Nein, tut mir leid. Ich muss leider weiter.
1: Was? Sie wollen mich jetzt hier so liegen lassen, oder
0: nein.
1: Wie?
0: Nein. Ja, ich weiß nicht. Ja, scheiße, verdammte. Entschuldigung. Könnte ich mal Ihr Telefon benutzen?
2: Wen wollen Sie denn damit anrufen?
0: Ein Krankenwagen.
2: Nicht die Polizei?
0: Nein.
2: An Ihrer Stelle würde ich ja die Polizei anrufen.
0: Was will ich denn mit der Polizei? Das Mädchen da hinten ist verletzt.
2: Ne, der geht's gut. Vielleicht sogar zu gut. Die klaut nämlich gerade ihr Auto.
0: Was?
2: Wollen Sie vielleicht doch die Polizei rufen?
0: Nein, bloß nicht!

Ja, Erlemann.

0: Moin, Wagner hier. Wir brauchen einen Durchsuchungsbeschluss und zwar möglichst schnell. Was soll das denn heißen in dem Tonfall schon mal? Haben Sie mich gerade Mäuschen genannt?
1: Hier ist Jule Christiansen, Nachrichten nach dem.
2: Frau Christiansen, wenn Sie das jetzt hören, aber nicht rangehen, weil ich Sie gekränkt habe, dann rufen Sie mich bitte schnell zurück. Es geht um Ihre Freundin, ja?

0: Hey, neues Auto?
1: Los, komm rein, wir müssen uns beeilen. Die sind hinter uns her. Steig ein jetzt.
2: Das macht man doch so bei Ihnen, oder?
3: Ja, schon, aber gerade ist mir nicht so danach.
2: Ich hab auch ein bisschen Wein zum Runterspülen da. Ein Glück, dass Sie nicht mehr fahren müssen, ne?
3: Haben Sie eine Ahnung, wo die hin sein könnte?
2: Soweit ich weiß, wollte sie nach Schwanitz.
3: Nach Schwanitz?
2: Ja, Schwanitz.
4: Na los, steigen Sie ein.
3: Auf Wiedersehen.
2: Gott schütze Sie.

0: Was machen wir jetzt?
1: Wir warten, bis Mittagspause ist und dann klettern wir über den Zaun, brechen ein und du dokumentierst alles, ja?
2: Da vorne rechts. Wollen Sie gar nicht nach Schwanitz?
3: Nein.
2: Bei der Krabbenverkäufer Herr Oeskar hat doch gesagt, dass...
3: Aber das ist mir doch völlig egal.
2: Aber ich glaube, wir sollten wirklich...
3: Wissen Sie eigentlich, was Sie da geladen hatten? Hm?
2: Nein. Ehrlich gesagt will ich es auch gar nicht wissen.
3: Ich sag's mal so. Es ist etwas, was so wertvoll ist, dass es Ihnen niemand einfach so anvertraut hätte.
2: Sie können die Koffer orten?
3: Aber natürlich.
2: Ach so, dann holen wir sie uns jetzt einfach wieder zurück.
3: Ganz genau. Darf ich Sie kurz was fragen? Glauben Sie eigentlich wirklich an Gott?
2: Natürlich. Ich bin Pastor.
3: Das ist schön für Sie.

0: Hier ist Jule Christiansen, Nachrichten nach dem.
1: Was sei eigentlich los zwischen Ihnen und Frau Christiansen?
2: Wieso, was soll denn los sein?
1: Naja, offenbar geht's ihr nicht mehr ans Telefon, wenn Sie anrufen.
2: Gut, offenbar hat sie aber auch vielleicht viel zu tun. Meine Frau.
1: Ja, vielleicht. Vielleicht hängt's aber auch damit zusammen, dass Sie nicht so gerne über Ihre Gefühle sprechen.
2: Stopp.
1: Jetzt kommen Sie, Herr Jakobs. Ich mag Frau Christiansen auch sehr gerne.
2: Stopp.
1: Kennen Sie den Wagen?
3: Nein, aber möglicherweise weiß ich, wie man gehört.
1: Okay, wem?
4: Frau Wagner, Herr Jakobs. Hat unser Pastor Sie doch noch gerufen?
1: Wer?
4: Na, unser Pastor.
1: Wieso sollte der uns rufen?
4: Na, wegen die Frau, die doch sein Auto geklaut hat. Ich habe ihm gesagt, ne, bei uns regelt sowas die Polizei, aber er wollte unbedingt zuerst mit seinem Anwalt reden.
3: Mit seinem Anwalt?
4: Ja.
3: Sicher.
4: Herr Jakobs, wenn ich doch sage...
1: Okay, das müssen Sie uns bitte genauer erzählen.
4: Ja, gerne. Ein paar Krabben zum Poolen dazu?
5: Schon wieder. Das ist das Gebäude, ja? Gleich neben dem Affengehege.
6: Okay. Okay.
5: Stella? Ha? Wusstest du, dass die ein Video davon haben, wie du Piet geklaut hast?
6: Nein, wieso?
5: Herr Jakobs hat erzählt, dass man darauf erkennen kann, dass du ihn mit einer Schlinge verletzt hast.
6: Was? Echt?
5: Ja, stimmt das?
6: Nein.
5: Wie kommt dann das Video zustande?
6: Ich weiß nicht, dass... Das müssen die irgendwie gemacht haben. Jule, die wollen dich nur verunsichern, okay? Dass du mir nicht mehr glaubst. Das können die. Aber du glaubst mir doch, oder? Bitte sag, dass du mir glaubst.
1: Ja. Und dann hat er den Pastor hier abgeholt.
2: Ja.
3: Okay, wie lange ist das her?
2: Keine Ahnung, halbe Stunde?
1: Wissen Sie das Kennzeichen noch?
2: Nö. Nee. Aber ganz sicher, das war so ein Kombi, so ein kleiner, großer, grün oder blau oder was dazwischen.
1: Sagen Sie mal, haben Sie was getrunken, Herr Oskar?
2: Wer, ich? Nee. Ich darf ja gar nicht, aber wegen religiöser Gründe, Sie wissen schon.
3: Okay, haben die beiden gesagt, wo sie hin wollten?
2: Nee, aber ich gehe mal davon aus, dass die nach Schwanitz wollten.
5: Das ist das Gebäude. Los. Nein, warte. Fuck. Die wissen längst, dass wir hier sind, ja?
6: Was?
5: Wir müssen uns irgendwas anderes einfallen lassen, ja?
6: Was?
5: Schau mal da. Das ganze Gebäude wird überwacht.
6: Nein.
5: Was?
6: Stella, da ist niemand.
5: Komm.
6: Was?
5: Okay, die haben dich gesehen.
6: Wer?
5: Wir müssen los.
6: Nein, warte. Wieso? Was ist?
5: Die haben dir auch diese Medikamente gegeben, oder?
6: Was?
5: Schau mal, die wollen nicht gesehen werden, deswegen geben die uns diese Pillen, verstehst du?
6: Stella, was redest du da?
5: Hey, warte mal, Stella!

0: Frau Christiansen? Frau Christiansen?
1: Nicht da?
0: Nein.
1: Wie gut kennen Sie den Pastor eigentlich?
0: Nicht so gut. Das ist erst ein paar Monate hier.
1: Dann sind Sie anscheinend kein großer Kirchgänger.
0: Kennen Sie ihn denn?
1: Nein. Ich habe mich nur gefragt, ob er womöglich aus Lübeck stammt.
0: Frau Pufall hatte sowas angedeutet. Und in der JVA haben Sie gesagt, dass Talamantes einen Seelsorger hat.
1: Aber dann ist das doch die Verbindung. Der Pastor wurde wie Willems als Bote angeworben und als ihm das Auto geklaut wurde, hat er wie er diesen Anwalt angerufen. Aber wieso sollte ein Pastor sowas machen? Und wo sind die überhaupt alle?
0: Ist wahrscheinlich im Zoo.
1: Sie nehmen mich auf den Arm. Was ist das?
0: Erkläre ich Ihnen unterwegs.
2: Suchen Sie, wer ein Bestimmt ist?
3: Nee, wieso?
2: Tut mir leid, ich wollte Sie nicht erschrecken. Mein Name ist Erlemann, Engelbert Erlemann. Warten Sie, ich habe eine Karte. Ich bin Anwalt und vertrete Herrn Brandl.
3: Wen?
2: Herrn Brandl. Das ist nämlich sein Auto, mit dem Sie hier sind.
3: Was?
2: Ach, tun Sie doch nicht so. Sie haben es ihm geklaut, hm?
3: Ich hab was?
2: Sie haben Glück. Mein Mandant ist ein Mann Gottes und bereit, über den Diebstahl hinwegzusehen. Wer ohne Sünde ist, der werfe den ersten Stein, nicht wahr? Sie müssen mir nur den Wagenschlüssel geben und ich schaue in den Kofferraum und wenn alles an seinem Platz ist, ist die Sache für mich erledigt.
3: Ja, ich habe die Schlüssel aber nicht.
2: Wer hat denn die Schlüssel?
3: Stella.
2: Stella? Wo ist denn Stella?
3: Sie ist weggelaufen.
2: Weggelaufen? Verstehe. Würden Sie das meinem Mandanten schriftlich geben? Dauert gar nicht lange. Haben Sie vielleicht einen Stift für mich?
3: Nee.
4: Ich habe da im Prinzip schon alles vorbereitet.
5: Tierquäler! Ah! Julia, lauf! Lauf!
6: Runter, Frau Christian! Alles okay?

0: runter! Waffe runter!
1: Stehen bleiben!
0: Waffe runter! Waffe runter!
1: Hey!
0: Stopp!
2: Den Prozess hat er wohl verloren.

0: Woran denken Sie, Herr Jacobs?
1: An das, was Sie letztens gesagt haben, dass ich nie etwas mache, obwohl es die anderen von mir erwarten. Aber...
0: Na echt? Was ist Ihnen dazu eingefallen?
2: Puttkammer.
0: Puttkammer?
1: Ich habe Ihnen das Video aus dem Internet analysieren lassen. Und da hat er festgestellt, dass das Labor, in dem es passiert ist, sich gar nicht im Ausland befindet, sondern ganz hier in der Nähe in Hamburg.
0: Und jetzt?
1: Werden wir schließen, dass sowas nicht normal passiert.
0: Es ist schön.
1: Ja.
0: Ich werde die Tage mal Stella in der Klinik besuchen. Ich hätte ihr gegenüber nicht so gutgläubig sein sollen, aber ich wäre irgendwie auch froh, eine Freundin gefunden zu haben. Ich habe nämlich leider gar nicht so viele.
1: Ich habe auch nicht so viele Freundinnen. Haben Sie heute Abend schon was vor?
0: Ja.
3: Ja.
0: Herr Jacobs? Hey.
4: Hey. Ich habe gerade einen Anruf gekriegt. Matteo Talamantes ist im Knast ermordet worden.
1: Ja, ich weiß.
4: Woher?
1: Andrea Rinaldi hat vorhin Kontakt mit mir aufgenommen.
4: Nur um Ihnen das zu sagen.
3: Nein. Er wollte wissen, ob er noch etwas für uns tun kann.
4: Okay. Und was haben Sie ihm darauf geantwortet?
5: Mama, komm mal!
6: Was ist denn, mein Schatz?
5: Hast du den schon gesehen? Der ist bestimmt von Papa.
6: Ja, ganz bestimmt.

0: Und, was sagst du?
1: Das ist niedlich. Und das steht wirklich leer.
0: Ja, seit ein paar Tagen. Es gehört einem Bekannten meines Vaters, deswegen weiß ich das schon, bevor es inseriert ist.
1: Heißt das, ich bin die einzige Interessentin?
0: Ja, nicht wirklich. Der alte Elas, der will es auch noch haben. Der ist leider ziemlich einflussreich hier in Schwanitz.
1: Ach so.
2: Um den würde ich mir keine Sorgen mehr machen.
0: Herr Jakobs.
2: Ich habe Ihren Vater gebeten, dass er mir auch Bescheid sagt, wenn er irgendwas Schönes weiß.
1: Für mich?
0: Also wollen Sie auch, dass Hanna bleibt? Frau Wagner.
2: Ja, Frau Wagner, wenn Sie wollen, dann können Sie das Haus mieten, ja.
1: Haben Sie Elert jetzt die Mafia auf dem Hals gehetzt?
2: Das hätte ich gern getan, aber ich bin ja von der Polizei. Aber ich habe ihn geblitzt. Mit 120. In der 30er-Zone.
0: Ja, dann herzlich willkommen.
1: Danke. Danke.

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0: noch ein paar Flaschen. Wenn da steht, Cola ist alle, ist auch alle. Nächste Woche wieder. Macht mein Abi.
1: Ach, noch ein paar Wochen, dann ist diese schreckliche Schule endlich vorbei.
2: Und?
1: Am besten fand ich die Stelle, wo sie meinte, jeder will nur den richtigen Mann in seinem Leben finden, dann wird alles gut. Aber ich will mich selber finden und nicht irgendeinen anderen. Irgendwann schreibe ich auch mal sowas.
0: Ach, wie ist da ab und zu ein Mann im Bett, ist auch ganz nett. Hier, ich war Besonderes für dich. Musst du aber gut drauf aufpassen.
1: Danke.
0: Wenn dein Vater mal Zeit hat, soll er mal rumkommen. Ich hab Probleme mit dem Vergaser.
1: Sag ich ihm.
3: Meinst du, die will Sex vom Papa?
1: Na, hoffentlich nicht.

Liebe Mama, jetzt dauert's nicht mehr lange und dann bin ich endlich eine Studentin. Dann schlafe ich bis mittags, schreibe Bücher und mache nur noch, was ich will.

0: Na, was haben wir denn falsch gemacht?
1: Was wollen Sie denn von mir?
0: Ausweis.
1: Ich muss zur Schule, FDJ-Versammlung.
0: Aber nicht mit dem Ding da am Ärmel. Na, dann kommen Sie mal, Fräulein. Immer rein. Wir gehen so mit der Ehrenkleidung von unserer Freien Deutschen Jugend um. Susanne Scholz. "1984" von George Orwell. Ullstein Verlag. Und wem hast du denn das?

0: Danke. Versuch mal die 22. Sag mal, Kleine, freiwillig bist du aber nicht hier, ne?
1: Nee.
0: Jetzt piepst du mal nicht so rum. Was?
1: Nee, nein.
2: Was hat sie denn angestellt?
1: Schick nicht.
2: So eine hat uns gerade noch gefehlt.
0: Sieht nicht so aus, als ob die irgendwas kann. Die Wahrheit ist immer konkret, das hat Lenin schon gesagt. Jetzt lass uns zuerst mal kicken, was sie drauf hat.
2: Naja.
0: 3 Minuten noch, wa?
3: An der Telefonzelle gestanden und gewartet. Morgen.
4: Morgen.
0: Morgen.
4: Ich möchte, dass ihr die Schulz unterstützt. Ihr seid Kandidaten für die nächste Prämie. Also streckt euch an. Und helft ihr, wenn sie nicht zurechtkommt.
0: Ja.
4: Komm mal.

0: Wir heben dir hier die Chance, dich zu bewähren und zu einem würdigen Mitglied unserer sozialistischen Gesellschaft zu reifen. Was willst du denn persönlich dazu beitragen? Mein Arbeitsplatz, mein Kampfplatz für den Frieden. Hier steht, du wolltest studieren. Literatur. So stelle ich die Frage ja nur auch nicht.
1: Lass doch erstmal ein paar Löcher in die Bleche bohren. Da hat sie noch Zeit, darüber nachzudenken. Hm? Vielleicht lernt sie ja was bei uns.
2: Ja, hallo Rainer. Hier ist Klaus. So, pass mal auf. Meine Große, die Susanne, die hat einen Schulverweis gekriegt und eine Einweisung in die sozialistische Produktion. Du hast eine Verbindung ins Ministerium. Die haben was bei ihr gefunden. 1984 von Orwell.
3: Was? Ach du Scheiße.
2: Ja, klar. Kann ich machen. Geht's um den Wartburg? Gut. Ja, bring den Wagen einfach her. Danke dir erstmal. Ne? Tschüss. Rainer hat gesagt, dass wir noch froh sein können, dass es nicht schlimmer gekommen ist.
4: Ja, aber ich wollte doch studieren, Papa.
2: Also, in Karl-Marx-Stadt ist jemand wegen dem Buch 2 Jahre ins Gefängnis gegangen.

0: Nee, mach mal aus. Mach mal aus. Spann mal auf. Was soll das werden? Kunst oder was? Krieg mal. Du sollst hier in die Ecken sollst du Löcher bohren. Klar? Mhm. So, machst du gleich nochmal. Und hier kommt keine Kühlflüssigkeit an. Krieg mal, ist schon ganz heiß in den Ofen, siehst du das? Das ist gefährlich, da musst du aufpassen. Machen wir nochmal. Nee, nee, nee, nicht so dolle. Das muss ganz langsam gehen. Warte. So. Merkst du?
1: Mhm.
0: Ja.

0: Was soll das?
1: Hm? Das bin ja ich.
0: Erst Hände abtrocknen. Und wie kommst du in die Sibylle?
1: Zeig mal her. Zeig mal her jetzt. Ich war in der Straßenbahn und dann war da so ein Mann.
0: Ja, genau. Du saßt einfach in der Straßenbahn rum und schon kommst du in die Sibylle. Außerdem bin ich viel hübscher als du. Liebe Sibylle, mein Name ist Kerstin Schulz. Ich bin 12 Jahre alt. Ich gehe in die Schule der deutsch-sowjetischen Freundschaft. Ich möchte gern ein Mannequin werden und wollte dich deshalb fragen, ob du auch ein Foto von mir in deiner Zeitschrift druckst? So wie von meiner Schwester Susi. Eigentlich heißt sie Susanne, aber meine Mama hat sie Susi genannt, wegen Susi Quattro. Mama ist letztes Jahr gestorben. Bitte antworte mir. Meine Adresse ist 1187 Berlin, Lübbenauer Weg 13. Immer bereit, deine Kerstin.
2: Ach, Kleina. Jetzt hör mal auf, so trübe zu kicken. Hm? Und auf die Finger, da schmierst du Florina drauf, dann sind sie wie neu. Was hast du dir überlegt? Backen für den Soli-Bazar oder ein Instrument spielen auf dem Betriebsfest? Du musst dich hier bewähren, schon vergessen.
1: Ich kann nicht backen.
2: Ja, aber irgendwas musst du machen. Sonst kriegen wir die Prämie nicht und dann machen wir eine Frau einen richtig stunk. Was ist denn mit Schreiben für die Betriebszeitung?
1: Was soll ich denn da schreiben?
2: Ich hab auch mal vom anderen Leben geträumt. Du, das wollte ich werden. Um die Welt fliegen. Aber naja. Komm, das bisschen sozialistische Produktion, das schaffst du schon.
1: Wenn ich das gar nicht will.
2: Du, ob du willst oder nicht, besser ist, du gewöhnst dich dran. Ich weiß, was du denkst. Aber so ist es nicht.
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0: Susi, stell dir vor, die haben mir geschrieben. Die haben mir wirklich geschrieben. Liebe Kerstin, danke für deinen Brief. Du bist noch zu jung, um ein Mannequin zu sein. Aber deine Schwester hat uns gut gefallen. Sie soll sich melden. VHB Exquisit, Brunnenstraße 1. Deine Sibylle.
1: Wer hat dir geschrieben?
0: Kann ich mitkommen? Bitte.
4: Kannst du mir das mal erklären?
0: Ja, weil ich ein Mannequin werde.
4: Hier wird niemand irgendein Mannequin. Susi, wir haben gesagt, kein Ärger mehr. Glaubst du, ich habe nichts Besseres zu tun, als nach Feierabend an irgendwelchen Autos rumzuschrauben, damit du vielleicht doch noch studieren kannst?
5: Ich habe doch überhaupt nichts gemacht.
4: Überhaupt nichts, nennst du das? Ha? Und ziehst auch noch deine kleine Schwester in diesen Quatsch mit rein.
5: Klaus, du musst jetzt einfach mal sagen, Schluss, meine Liebe.
4: Und du kümmere dich um deinen eigenen Kram.

0: was vor? Ich werde nicht in dieser Fabrik bleiben. Da kann er machen, was er will.
1: Wie ist jetzt?
0: Verschwinde, du großer schwarzer Vogel. 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

Lene, du hast da was vergessen.

0: das genau?
1: Die Schweden.
2: Yes.
0: Super, sehr schön.
1: Genau dieselben.
0: Und einmal drehen bitte. Wunderbar. Ja. Da kriegt man schon beim Entwurf keine Luft.
3: Linke vom Schritt.
4: Ich stelle jetzt meinen
3: Alltag
4: bei
3: der Herkunft.
1: Das muss schon gerade super laufen. Das geht bei der Materialien.
4: Wir haben uns gedacht, das wird eher haltlos.
5: Helmut, klassisch, eng anliegend, aber doch fließend. Beige ist eine ganz menschliche, lebendige Farbe in unendlichen Schatten.
6: Was soll das sein? Das ist einfallslos und bieder. Wir sind doch hier nicht bei der Brigitte.
5: Weißt du, alt kann man sein, aber nicht beige. Ich brauche mehr Eleganz.
6: Nee, beige ist Lebensqualität.
5: Was denn für eine Lebensqualität?
4: Ich will viel erzählen.
7: Na, Schätzchen, was suchst du?
8: Das bin ich. Ich soll mich hier melden.
4: Aber du weißt schon, dass der Professor die Entwürfe noch abnehmen muss, ne?
5: Weiß ich.
4: Dass wir vor der Messe in Leipzig die Kollektion fotografieren müssen.
5: Aber ich weiß auch, dass du es schaffst.
7: Das ist sie. Sie soll sich hier melden. Geh mal auf und ab damit. Na los.
5: Ja, hopp, hopp, hopp. Wir haben nicht den ganzen Tag Zeit.

0: Danke. So, warte mal. Welche sind deine Favoriten?
1: 1 und 3.
0: 1 und 3.
2: Dich kenne ich doch.
3: Dach.
2: Ja, je nachdem. Wo fährst du hin so früh morgens mit der Straßenbahn?
4: Ins KWO.
2: Was machst du im KWO?
4: Zerspannungsfacharbeiterin lernen.
2: Stattfinding?
4: Zerspannungsfacharbeiterin, Bleche bohren, Zahnräder fräsen. So was.
2: Das ist der Titel für dein neues Heft. Unsere Frauen, sozialistischen Frauen, bei der Produktion. Wo? Kabelwerk, Motiv, an der Werkbank, Gesicht, dieses Mädchen hier.

0: Und dann hat er dich angeguckt und du hast ihn angeguckt. Und dann?
1: Ja, nichts.
0: Habt ihr euch verliebt?
1: Quatsch. Ich verlieb mich doch nicht.
0: Männer stehen einem ja nur im Weg rum. Das hat Mama auch immer gesagt.
2: Sei froh, dass ich dich als Assistenten mitnehme.
3: Wann lässt du mich wieder fotografieren?
2: Du kennst doch das Gutachten über dich. Und solange das Ministerium kein grünes Licht gibt, darf ich dich nicht drucken. Das weißt du doch.
3: Dann wollen wir mal.
2: So was habe ich ja bei uns noch nie im Laden gesehen. Oh, das ist echte Seide, wa? Das ist aus unserer Kollektion für die nächste Saison.
4: Die tut sowieso halt im Westen.
2: Hier tut ja nicht im Westen, das bleibt alles hier.
4: Das glaube ich aber nicht.
2: Du kannst das sowieso nie anziehen.
4: Du da, was? Geh dich mal an.
2: Na klar, ich bin Natur. Ich kann auch nackt gehen.
5: Hey, wie so ein Mannequin.
6: Hier, Schätzchen.
2: Schau dich mal an. Was siehst du?
7: Ein schönes Kleid.
2: Mhm. Aber wer macht das Kleid?
7: Ich?
2: Gib dem Kleid deine Persönlichkeit. Du bist hübsch, aber hübsch sind viele. Schönheit sitzt tiefer. Die kommt von innen, aus dir selbst heraus. So, jetzt zeig mir, dass etwas Besonderes in dir steckt.

0: schicken Sie den Mädchen zu mir, damit ich hier die Extra-Verstabchen. Dann veranstalten wir so ein Theater. Was soll denn das?
1: Machen wir einfach mal eine kurze Pause mit unserer sozialistischen Erziehung. Hm?
2: Sei doch mal.
1: Wirst du schon überstehen, Petzke.
2: Und dreh dich mal. So, und lächeln bitte. Und lächeln. Nicht so steif. Genau, und meine Kamera bitte. Sei doch mal.
3: Hans? Kommst du mal kurz?
4: Willst du mir mal zeigen, wo du hier arbeitest?
3: Zeig mal.

0: Das ist meine Maschine. Das ist hier mein Werkstück.
1: Und wie funktioniert das?
0: Das spannt sich hier so ein.
2: Das ist aber keine vorschriftsmäßige Arbeitskleidung, ne?
3: Genau.
1: Aber das, wa?
3: Ja.
1: Stell dich mal hin.
3: Na gut.
1: Ja, komm ein bisschen näher, muss schon im Bild sein, ne?
3: Zeig mal.
1: Sei genau, wie du bist. Sehr schön. Und du?
3: Warten.
1: Na, stell dich hin.
3: Nee.
1: Na, komm.
3: Komm. Mach mal.
1: Ja, was ist mit dir?
3: Ich glaube, was ist.
1: Ja? Du?
3: Quatsch jetzt.
2: Wie echte Mann, könntest du wissen.
1: Wie heißt denn du?
2: Marina.
1: Marina? Nimmst du einmal die Kiste da und stellst du dich rauf?
2: Jetzt lach doch mal.
1: Komm her. Sehr gut.
3: Jetzt werden wir noch mal eine Kings.
2: Zweite Karriere.
3: Ja.
1: Warte nicht zum ersten Mal, wa?

0: Deine Schicht ist noch nicht zu Ende. 5 Minuten will ich dich am Arbeitsplatz sehen.
1: Machst du das eigentlich immer so?
2: Ich mach, was ich will. Bin asozialer Subjekt.
1: Ich bin auch ein asoziales Subjekt.
2: Schön bist du.
3: Schulz!
4: Das ist meine Adresse. Da lernst du den aufrechten Gang.
1: Ja, aber ich muss doch hier arbeiten.
4: Wenn Elsa dich will, dann musst du hier nicht mehr arbeiten.

0: Tagchen.
1: Tag.
0: Was sind wir?
2: Hey.
3: Na, kleine Fahrarbeiterin.
1: Hallo. Wofür ist das alles?
4: Wir sind GBA.
1: Was seid ihr?
4: Glamourös, betörend, auserlesen. GBA. Das sind wir. Wir machen unsere eigene Modenschau. Ich will das ganz groß aufziehen. Musik, Design an der Decke.
1: Ja, und wofür?
4: Für den Spaß. Für uns.
5: Und da haben wir auch, Was ist nicht ausgekommen, ja? Ja, wunderbar.
1: Und? Dafür so ein Aufwand.
4: Ich will auch einmal die Schönste sein. Rücken gerade, Brust raus. Becken nach vorne, auf die Spitze. Drehen, lächeln und wieder zurück. Als hättest du nie was anderes gemacht. Du bist die Königin. Nicht so schlimm.
1: Was ich habe, will ich nicht verlieren. Aber wo ich bin, will ich nicht bleiben. Aber die ich liebe, will ich nicht verlassen.
4: Aber die ich kenne, will ich nicht mehr sehen. Wo ich lebe, will ich nicht sterben. Wo ich sterbe, da will ich nicht hin.
1: Bleiben will ich, wo ich nie gewesen bin.
4: Pass mal auf, abzulenken.

0: warst du?
1: Bei Rudi. Ich sag dir, da sind Leute, sowas hast du noch nicht gesehen. Die machen, was sie wollen, einfach so, aus Spaß.
2: Na und? Das mache ich auch.
1: Kerstin, die wollen, dass ich Manneke werde. Morgen ist ein Aufnahmetest, den muss ich schaffen.
3: Aber ich will Manneke werden, das ist mein Traum.
1: Ja, kannst du ja auch noch, aber du bist halt einfach noch ein bisschen zu jung. Und wie sehe ich aus?
2: Sag ich alles Papa.
1: Wehe, Kerstin. Gib jetzt her, die hat Mama mir geschenkt.
3: Dann geh doch weg, genau wie Mama!
1: Mann, ich geh nicht weg. Aber dafür musst du mir versprechen, dass du das nicht Papa erzählst. Auch nicht, wenn du sauer auf mich bist. Ich lese dir was vor. Was soll denn das werden?
2: Rauchen macht alt. Glaubst du, Mama sieht uns?

0: Ja.
1: Diese Hose macht es alltagstauglich.
2: Ist das das schwedische Material? Mhm. Das ist ja wirklich sehr gut, oder?
1: Ja.
2: Kannst du dich mal drehen?
3: Das muss schon gerade runterlaufen.
2: Der Rücken ist wunderbar. Ich finde das ein bisschen problematisch.
1: Ja, das passiert mir auch. Das ist
4: ja. Bist fertig, wo bleibst du denn? Setz dich.
1: Herr Professor.
2: Ah, Herr Steffen.
5: Professor.
2: So, Kinder, fangen wir mal an.
1: Leni Strahl.
5: Drehen bitte. Und mal die Arme heben. Und nochmal von hinten. Ja, nochmal ganz drehen. Und nochmal von hinten.
1: Danke. Susanne Schulz, bitte.

0: Ich will das Mädchen.
1: Bisschen extravagant, aber gut. Von wem sind die?
0: Komme ich heute?
1: Wie bitte?
0: Weiß doch keiner.
1: Die geht nicht.
0: Wen soll ich denn nach Leipzig mitnehmen, wenn ihr mir jede zweite aussortiert?
2: Die wurde von der erweiterten Oberschule verwiesen.
0: Meine Güte! Seht mal ihr doch nicht an.
3: Warum werden die eingenommen und die anderen nicht?
4: Tschüss.
5: Warum darf der eine studieren und die andere nicht? Warum kann der eine ausreisen und der andere wartet, bis er alt wird? Das macht alles keinen Sinn. Und ich glaube, genau das ist ihr Plan. Dass wir uns niemals sicher sind und immer Angst haben. Haben wir aber nicht.
3: Doch.
5: Du darfst dir niemals das Recht geben, darüber zu entscheiden, wer du bist. Verstanden?

0: Jetzt hör auf zu heulen. Komm. Morgen ist Wochenende. Wir fahren an die Ostsee. Kommst einfach mal mit. Kriegst ja wieder gute Laune.
1: Ich gehe immer wieder vor gewissen Herausforderungen, was die Lieferketten angeht.
2: Da muss man natürlich schon.
3: Warte mal.
1: Wenn du mal Sorgen hast, dann komm zu mir. Denn vielleicht kann ich dir helfen. Ich habe eine Tochter in deinem Alter. Hm?
3: So, wo war ich stehen geblieben?
1: Genau, Lieferketten. Schweden.
4: Warum nehmt ihr das hin? Dass das eine von euch mitten am Tag ihrem Privatvergnügen nachgeht, während ihr um die Planerfüllung kämpft. Warum tut ihr nicht, wenn euer Kollektiv so missachtet wird?
5: Hm? Ach, Petzke, wir sind doch dein ganzer Stolz.
4: Nee, Gisela. Ihr alle tragt Verantwortung. Jeden von euch bringt das Kollektiv voran. Die anderen ziehen es runter. Deshalb sehe ich jetzt immer schwarz für Titel und Prämie.
6: Was?
4: Wer keine Disziplin im Leben hat, der hat ja nicht. Überlegt euch, wie ihr das wieder hinkriegt.
5: Petzke.
4: Nee, Gisela. Ab!
5: So, Tapete wachsen dicke hier. Ich will nicht mehr, dass die in unserer Brigade ist. Lass uns mal abstimmen. Wer ist für Ausschluss? Mensch, Petzke nimmt das halt ernst mit dem Sozialismus. Ist doch gut. Ena muss das ja machen. Lasst uns lieber überlegen, wie wir das die Regel kriegen. Du kannst ja schreiben. Am Montag liegt bei Petzke eine ordentliche Selbstkritik auf dem Tisch. Das wird ihm gefallen.
7: Mach ich.
8: Du gehörst nicht zu uns.
7: Ich bin auch nicht freiwillig hier.
8: Ich auch nicht. Aber im Gegensatz zu dir ist das mein Leben.
5: So, jetzt hört doch mal auf. Hm? Kika.
7: Geht mal. Das sind ja wir. Kika. Kika.

0: Sag mal, was läuft denn da eigentlich zwischen Coyote und der?
1: Hallo!
2: Macht die Frauen unglücklich.
0: Warum?
2: Warum? Ist doch egal, warum. Macht er halt. Los, komm, ab ins Wasser.

Komm. Wir haben das hier Grenzgebiet.

0: Ich bevorzuge lichtarmes und jämmerliches Milieu. Trist und voller Skepsis zum Leben in der DDR.
1: Wieso trist und jämmerlich?
0: Das steht zum Gutachten über mich. Das Ministerium hat verboten, meine Bilder zu drucken. Machst du mal das Licht an? Naja, wollte nichts an mir. Hab ich verweigert und dann konnte ich mein Fotografiestudium vergessen. Rufst du auch ein Bier?
1: Ja,

0: wollte ja eigentlich Schriftstellerin werden. Studieren und so.
1: Ich lese keine Bücher.
0: Warum nicht?
1: Mich bildet das Leben. Denk doch nicht so viel nach, du kannst das alles sowieso nicht kontrollieren. Mach einfach. Wirst du schon sehen, was passiert.
0: Und deine Fotos?
1: Die sind der Platz, an dem ich gern sein will. Aber der ist nicht außen irgendwo. Oder bei irgendwem, der ist. Der ist hier drin. Also die Kraft, die muss immer aus einem selber kommen. Ich spüre das, wenn du auf mich zukommt, dieses eine Bild. Das ist wie ein Wetter. Du wirst da auch schon ganz am Anfang, wenn die erste Bild zu nachher und zweit weg sind, wird da gleich abgeht. Dann fängt es an zu knistern und wird elektrisch in der Luft. Ihr kriegt dieses aufgeregte Gefühl im Bauch, weil ich den Moment nicht erwarten kann. Und dann ist er plötzlich da, den Moment. Dann drücke ich den Auslöser. Dann bin ich glücklich.

0: mal, ist das hier jetzt dein Plan? Ha? Hier, solche Bilder?
1: Ja.
0: Ja, ist das dein Plan jetzt?
1: Ja.
0: Wieso willst du denn jetzt plötzlich alles hinschmeißen?
1: Ich kann doch sowieso nicht mehr studieren.
0: Kannst doch jetzt nicht einfach aufgeben.
1: Und Schriftstellerin wäre ich auch nicht mehr.
0: Warum das denn jetzt?
1: Mann, weil ich mich nicht anpassen will, weil ich frei sein will. Weil ich niemals so werden will wie du.

0: Papa? Hey, was soll das? Mach die Tür auf!
1: Nö.
0: Kerstin? Ich bitte jetzt alle, mach die Tür auf!
2: Du hast versprochen, du lässt mich nicht allein.

0: Das bei Frau Heinemann.
1: Komm, mach auf jetzt. Du kriegst auch meinen Rekorder.
0: Habe ich schon.
1: Wieso nimmst du einfach meine Sachen?
0: Weil du nie da bist.
1: Komm schon, Kerstin. Du weißt doch, was Mama immer gesagt hat. Wir müssen zusammenhalten. Also lass uns jetzt zusammenhalten.

0: Professor?
1: Komm rein. Gegen den Untergang der Welt hilft nur die Eleganz. Diese Schuhe sind der Aufgabe nicht gewachsen. Was trägst du für Schuhe? Ha? Zeig mal. Na, komm her. Schuhe mit Absätzen verlängern das Bein. Du solltest Pumps tragen. Setz dich. Du kannst sie mitnehmen, aber mach ja klar, was das bedeutet. Gut.
0: Weißt du, ich bin mir eigentlich gar nicht mehr sicher, ob ich dich wirklich mit nach Leipzig nehmen soll. Ja, wieso denn? Du brennst nicht.
2: Doch.
0: Ja? Was hast du denn? Was kannst du? Was sind deine Kompetenzen?
2: Ja, vielleicht ist es ein Problem, dass ich noch nicht so...
0: Es gibt keine Probleme, es gibt nur Herausforderungen. Nenn mir einen Grund, warum du Mannequin sein willst.
2: Ich will keine Löcher mehr im Blech bohren.
0: Einen.
2: Ich kann da nicht bleiben. Das geht nicht.
0: Und ich bin kein Sammelbecken für Gescheiterte. Hier geht es um Schönheit. Weißt du, was das ist? Schönheit? Schönheit ist ein Versprechen, dass es jenseits der Mittelmäßigkeit etwas gibt, wo Ruhe herrscht. Schönheit besänftigt die Nerven. Schönheit ist keine gute Absicht, sondern eine Tatsache. Schönheit ist Provokation, Strenge, Verantwortung. Und Schönheit hat ihren Preis.

0: Liebe Mama, ich werde diese Chance nutzen. Manchmal findet man das Glück eben auf Umwegen. Das hast du auch immer gesagt.
1: So Mädels, also für die Neuen unter uns, ja? Die Modenschau in Leipzig, Uta, hörst du zu? Die Modenschau in Leipzig ist die wichtigste des Jahres. So, das heißt, es ist unsere Präsentation vor Sindermann und der Partei. Bitte denkt an die Sicherheitsvorkehrungen.
2: Na, dann zieh dich mal warm an, Pippi.
1: Also, Hals- und Beinbruch, Mädels.
0: Wieso? Ziehst du dich wieder aus?
2: Wieso bist du hier? Was musst du dafür machen?
0: Spinnst du?
3: Hört doch mal auf, statt zusammenzuhalten wie erwachsene Frauen, benehmt euch wie die Kinder.
2: Hey, ich hab ein Auge auf dich.

0: lieber Horst Sinder, mein lieber Genosse. Ich freue mich sehr, dass du auch in diesem Jahr die Zeit findest, unsere Präsentation für die nächste Saison zu begutachten.
1: So was lasse ich mir doch nicht entgehen.
2: In Ordnung.

0: Ihr teilt euch bitte eins. Du bist schon wieder zu spät.
1: Uli.
0: Ja?
1: Geht nicht.
0: Zeig. Geht doch.
2: Oh, ich liebe diese Hektik. Das ist Haute Couture. Halt dich.
0: Ja.
2: Okay.
3: Uli, wo sollen die Glotze hin?
0: Auf dem Tisch.
4: Na, Post von den Genossen? Passt bloß auf.

0: Unsere Kollektion ist hochwertig und langlebig. Wir wollen eine bestimmte Art zu leben definieren, indem wir das ästhetische Niveau steigern. Und damit steigt die Attraktivität unseres Alltags.
1: Hopp, hopp, hopp. Leni, raus mit dir.
2: Ich mach dich fertig.
3: Was will die?
4: Lass dich nicht verunsichern.

0: macht sie denn da draußen? Bist du wahnsinnig geworden?
1: Hast du das gesehen?
2: Das macht kein Theater draus.
0: Hör auf damit!
1: Ich gehe da nicht mehr raus.
3: Reiß dich jetzt zusammen.
1: Nein.
3: Doch. Du, ich warne dich, mach das nicht nochmal. Den Koffer doch nicht.

0: Kriegt hier eigentlich irgendjemand mit, was da draußen los ist? Was ist denn nicht gefahren?
1: Der ist gebrochen.
0: Oh, Quatsch. Du weißt, was an dem Brautkleid hängt, ne? Komm, du musst da raus.
1: Mann, der ist gebrochen. Ich kann nicht mal stehen.
2: Ja, also manchmal liegt der Charme in der Improvisation. Der Höhepunkt unserer Präsentation wird ein ganz neues Feld aufmachen, mit dem wir auch international unser Profil erweitern werden.

Und die Blume nochmal.

0: Es ist wichtig, dass wir uns fragen, ob die Menschen glücklich oder unglücklich sind. Und dabei spielt die Erfüllung ihrer Bedürfnisse eine ganz wesentliche Rolle. Eine Mode ist Veränderung. Und Veränderung stößt auf Widerstand. Wir kennen das gestern. Wir müssen dorthin denken, wo das morgen ist. Der Erfolg unserer Arbeit ist nicht mehr aufzuhalten und bringt uns jetzt nach Paris, wo wir in der Galerie Lafayette einen Verkaufsstand eröffnen werden.
1: Auf euch!
0: Du hast eine vielversprechende Zukunft vor dir. Ich freue mich.
2: Schön, dass Sie Zeit für uns haben, Fräulein Schulz. Setzen Sie sich. Setzen Sie sich, bitte. Wir möchten Ihnen, insbesondere auch im Namen vom Genossen Sindermann, für Ihren Einsatz danken. Sie haben die Situation, sagen wir mal, gerettet. Wie kam es denn dazu?
3: Was meinen Sie?
2: Wann hat Rudolf Schramm diesen Auftritt geplant und wer war alles daran beteiligt?
3: Ich weiß nichts von einem Plan. Und beteiligt war auch niemand.
2: Was mit Uta Krumbiegel abgesprochen? Die sollte ja das Brautkleid tragen.
3: Sie hat sich den Fuß gebrochen.
2: Wussten Sie davon?
3: Wovon denn?
2: War Frank Diller bei der Modenschau anwesend?
3: Wer?
4: Coyote, so nennt er sich.
2: Ach, Coyote. Na gut. Also war dieser Coyote auch in Leipzig?

0: hast in Leipzig einen guten Eindruck hinterlassen. Jetzt musst du dich nur noch schriftlich verpflichten. Und dann wird der Professor für dich eine dauerhafte Freistellung bei der Betriebsleitung beantragen und damit ist das Thema KWO für dich erledigt. Bravo.
1: Ist doch nicht dein Ernst.
0: Ich würde dir nur empfehlen, mit niemandem darüber zu sprechen.
1: Du weißt davon.
0: Niemand will nur den kleinen Finger, es geht immer um die ganze Hand, Sherry.
1: Nee.
0: Was ist es dir wert, deinen Traum zu leben?

0: Wo warst du?
1: Ich wurde verhaftet. Und Elsa hat mich rausgeschmissen. Schwule Braut war dann doch zu viel für ihre Nerven. Ach übrigens, wir treffen uns morgen Mittag in der alten Kaserne, um die Show aufzubauen. Könntest du die Leuchtstoffröhren mitbringen? Ich schwöre dir, diese Show, das wird das Aufregendste und Großartigste, was es jemals in dieser Stadt gegeben hat. Prost. Komm.
0: Wie machst du das? Wie kannst du aus allem Schlechten was Gutes machen?
1: Das sag ich doch schon x-mal durch. Sie nehmen mich fest, dann lassen sie mich laufen. Ich fliege raus, dann stellen sie mich wieder ein.
0: Wieso hast du keine Angst?
1: Wir haben doch uns. Was soll mir da passieren?

0: muss ich was sagen.
1: Ich dir auch.
0: Du hast dich bei mir eingenistet. In meinem Kopf, in meinem Körper, überall. So, hier bist du drin. Keine Sorge. Du sollst mich nicht gleich heiraten. Du musst mich einfach nur lieben.

0: Dass du jetzt heulst, ist das was, ist was Gutes? Oder was Schlechtes?
1: Musst du was sagen?
0: Was denn?
1: Die Stasi hat mich ausgefragt.
0: Was?
1: Hilfst du mir?
0: Na klar.
2: Ausweis.

0: Habt ihr das gesehen? Die kontrollieren uns jetzt schon.
1: Dass du dich noch hierher traust.
2: Maroli, wo soll denn das Zeug hin?
3: Ach, Hemke.
1: Die Stasi hat Coyote verhaftet, weil du ihn verraten hast. Sie haben ihn abgeholt. In einem Wartburg.
0: Spinnst du?
1: Ich hab's gesehen.
2: Hör auf.
0: Ich hab ihn nicht verraten. Rudi.
3: Ich glaub dir gar nichts mehr.
4: Wer mit der Stasi redet, ist raus.

0: hier endlich.
1: Lass mich.
2: Was ist denn los?
1: Ich bin eine naive, bescheuerte, blöde Kuh. Geh weg.
2: Warum machst du das?
1: Ich kann hier nicht bleiben. Es geht nicht.

0: Was sind das für Fotos? Wie kommen die da rein?
1: Na, wie kommen die da wohl rein? Coyote hat seine Chance gesehen und er hat sie ergriffen. Er ist ein großartiger Fotograf. Er wird seinen Weg machen.
0: Coyote wurde verhaftet.
1: Nein. Er ist abgehauen.
0: Niemals. Das glaube ich dir nicht.
1: Aber leider. Leider hat es Rudi erwischt. Und leider. Leider muss man manchmal seine Freunde opfern. Leider hat alles seinen Preis.
0: Was ist mit Rudi?
1: Rudi ist wie eine Katze. Er fällt immer auf seine Füße. Immer.

0: du schon gehört? Der heißeste Arsch. Der sitzt nicht im Knast. Der ist jetzt auch im Westen. Was ist denn hier los?
1: Ich hab niemals irgendwen oder

0: Nicht lachen. Hilf mir mal. Willst du?
1: Nee.
0: Hast du schon gehört? Petzka hat uns die Prämie nicht gegeben. Und der kann seine Gurken erstmal eine Weile alleine essen. Die Mädels sind stinksauer. Aber was hab ich dir gesagt? Das kommt nie so, wie du denkst. Das kommt immer noch viel schlimmer. Ich fände das so toll, du, ne, Sibylle. Die Bilder von dir überall. Ein richtiger Star bist du. Mein Schwager ist auch ganz verknallt in dich. Der arbeitet in der Pathologie. Und ich soll dir ausrichten, wenn du mal eine Leiche sehen willst, dann sollst du vorbeikommen.
1: Was soll ich mit einer Leiche?
0: Das schick doch nicht. Aber so hat er meine Schwester rumgekriegt. Der ist mit ihr nachts durch die Pathologie und dann hat er sie geküsst. So, und jetzt erzähl mal. Was hast du auf dem Herzen?
1: Ich habe mich entschieden. Ich komme zurück.
0: Du bist eine von uns. Und ich finde es wichtig, dass wir ein Kollektiv sind. Dass einer für den anderen einsteht. Und auch wenn Petzko uns die Prämie nicht gegeben hat, mag den. Ich kann das gut leiden, wenn einer an was Größeres glaubt, als er selber ist. Und ich finde es wichtig, für eine bessere Welt zu kämpfen. Und versteh mich nicht falsch, aber du hörst hier näher.
1: Ich weiß.
0: Och, Kleiner.

0: Wir machen weiter.
1: Moment.
0: Mit der Show. Wir machen die Show.
1: Wir haben keine Kostüme mehr.
0: Ja, dann machen wir sie neu.
1: Duschvorhänge und Gartenfolie sind alle.
2: Ist vorbei, Susi. Ist vorbei.
0: Gisela, die hat einen Schwager in der Pathologie.
1: Und?
0: Die Leichen werden doch in so eine Folie eingewickelt.
1: Leichenfolie? Glamourös, betörend, auserlesen in Leichenfolie.
0: Niemand hat das Recht zu entscheiden, wer wir sind. Wenn wir jetzt aufgeben, dann haben die gewonnen und nicht wir.

0: das Vidania. Auf das du uns vermisst. Auf Coyote!
1: Auf Coyote!
0: Na, Pippi? Hey. Komm schon. Jetzt müssen wir uns nicht mehr um denselben Kerl streiten. Hm?
2: Weißt du eigentlich, wie bescheuert du bist?
0: Ist mir klar. Zastrowie!
3: So, hört mal alle her.
4: Diese edlen Kleider werden im VHB exquisit hergestellt. So ein Mantel kostet dann aber schon mal ein Monatsgehalt.
5: Das ist ja kein Wunder, dass die Stasi da so geworden
6: ist. Ich find's echt schau. Wir alle im Stern.
7: Ja, Kiek, aber Rudi haben sie verprügelt.
4: Der Mann in der Mitte ist Horst Sindermann, Präsident der Volkskammer. Und die grauen Männer sind Parteibonzen. Die freuen sich das ganze Jahr auf die schönen Frauen. Und dann ist zum Höhepunkt die Braut plötzlich schwul. Dabei gibt's offiziell in der DDR gar keine Schwule.
8: Ja! Ja!
4: Auf uns!
8: Auf uns!
2: Wirklich für mich?
9: Habe ich selber gemacht. Willst du mal probieren?
2: Ja. Yeah.

0: Sag mal, hast du eigentlich was von Coyote gehört?
1: Nee, uns will ich auch nicht.
0: Ich habe gehört, dass jetzt viele über Ungarn abhauen.
1: Willst du das auch machen?
0: Weiß nicht.
1: Entweder du bist frei, dann bist du es überall, oder du bist es nicht. Dann nützt dir auch der Westen nichts.

0: Schwester. Hallo.
1: Tina! Hier, dein Schnee. Du, die anderen kommen hoch. Viel Glück. Komm, Petzke.

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7: Ja. Frau Kaiser, ich wollte Ihnen noch einen schönen Feierabend wünschen.
8: Oh, danke. Ihnen auch?
7: Danke.
8: Okay, Schluss für heute. Ja, haben Sie noch was vergessen?
7: Hallo Sabine.
8: Christoph, was machst du denn hier? Du weißt schon, dass du nicht hier sein darfst.
7: Das nenne ich meine freudige Begrüßung. Ich wollte dich zum Essen einladen. Ich habe einen Tisch reserviert im Landhotel Graf. Dann können wir endlich mal in Ruhe reden.
8: Es gibt nichts zu reden.
7: Siehst du, Sabinchen, und genau das war unser Problem in der Vergangenheit. Es gab viel zu viele Missverständnisse. Und die würde ich gerne aus dem Weg schaffen, bevor...
8: Bevor was? Oh, ich weiß schon. Du hast Angst, dass ich vor Gericht mit deinen Drogengeschichten anfange, ne?
7: Hör mal, wir sind doch zwei erwachsene Menschen, oder? Und du weißt, was es mir bedeuten würde.
8: Ja, ich weiß sehr gut, was dir das bedeutet. Deshalb habe ich dir damals eine Chance gegeben. Ich habe mich extra versetzen lassen, weil ich mit der ganzen Sache nichts mehr zu tun haben wollte. Aber ich werde garantiert nicht vor Gericht für dich lügen. Und jetzt geh bitte.
7: Also, pass mal auf,
8: ich habe... Ich möchte, dass du gehst.
7: Jetzt los! Was jetzt? Das wirst du bereuen.

0: Alter lernt man ganz schwer um.
1: Hubert, man kann auch in meinem Alter noch topfit sein, ne?
2: Kann man.
1: Wenig Schlaf, Stress, falsche Ernährung. Das verkürzt das Leben.
0: Guten Appetit.
1: Ohne Frühstück ist auch nicht gesund.
3: Sag mal, habt ihr Frau Kaiser gesehen?
0: Na, wieso?
3: Ihr Auto steht draußen, sie ist nicht im Büro und sie geht nicht ans Handy.
1: Und der halbe Schreibtisch liegt am Boden.
4: Ich will ja keine Gerüchte streuen, aber als ich gestern Feierabend gemacht habe, kam mir ein Herr entgegen. Ne? Mein Alter, gut aussehend.
1: Ach, Sie meinen, sie hat ein Date?
4: Tja, irgendwann findet ihr.

0: Ich weiß nicht, ein bisschen komisch ist das schon. Hm?
1: Ich find's ziemlich schlampig. Als Führungskraft hätte ich ein bisschen mehr Ordnung.
2: Ja. Führungskraft braucht keine Ordnung, die können delegieren.
3: Schaut mal, sie hat sich für einen Skiurlaub in St. Moritz interessiert.
1: Ja, sowas konnte ich mir zu meiner Zeit als Revierleiter nicht leisten.
2: Sie können doch gar nicht Skifahren.
1: Ist doch egal.
2: Also, ich glaube, wir brauchen nicht nach St. Moritz fahren.
3: Eine Vorladung?
2: Mhm. Zum Prozess gegen einen gewissen Lukas, da ging es um Drogenmissbrauch.
1: Was hat das mit ihr zu tun?
2: Es waren anscheinend Kollegen.
1: Ach, sieh mal, Anna. Hey, das ist doch der Typ vom Parkplatz.
2: In ihrem Alter, haben sie gesagt. Also.
1: Ja,

0: Wiedel, servus.
1: Bin ich tot?
2: Sieht das hier aus wie im Himmel?
1: Riedel.
3: Nein.
1: Was machen Sie nur immer?
2: Sie haben Glück gehabt, Sie hätten sich ernsthaft verletzen können.
1: Ja.
3: Ah, oh, mein Schädel brummt ganz schön.
2: Das kommt vom Äther. Die Wirkung war Gott sei Dank nicht mehr sehr stark.
0: Ne, vollkommen klar. Also die Kaiser ist betäubt worden, oder?
4: Ja, deckt sich mit der Aussage der Nachbarn. Die nehmen ja an, sie ist gar nicht nach Hause gekommen. Ne?
0: Ist doch super. Also wenn man wen betäubt, dann will man den nicht umbringen. Weil sonst hätte das ja gleich erschlagen.
4: Klingt plausibel, ja.
2: Gut, also ich schaue jetzt, dass ich alles so schnell wie möglich auf DNA-Spuren untersuche.
5: Gestern hatten Christoph Lukas im Graf am See eingecheckt. Und ich glaube, das ist kein Zufall.
0: Okay, dann fahre ich da mal hin.
5: Ich komme mit.
4: Moment, bevor hier jeder macht, was er will, nicht? Das ist jetzt eine ganz wichtige Situation. Da braucht es jemand, der die Verantwortung übernimmt und die Koordination, nicht?
0: Ja, also da gibt's für mich nur einen.
1: Ja.
0: Riedel.
4: Okay.
1: Riedel?
0: So, hallo, servus.
6: Guten Morgen. Wie kann ich helfen?
0: Ja, ich glaube, die Kollegin, die hat schon mit Erna geredet, das geht um den Herrn Lukas.
6: Lukas, ja? Der hat gestern hier eingeschickt. Sonst bloß, der hat so gestellt.
0: Ist er auf seinem Zimmer?
7: Davon gehe ich aus.
8: Lassen Sie nicht stören, nicht?
7: Der hat sich gestern Abend im Lokal ganz schön voll laufen lassen.
0: Ja, sagen Sie mir einfach die Zimmernummer.
9: Servus.
8: Servus.
10: Hey, warte mal!
8: Wo bleiben die? Soll ich mal nachschauen? Stehen bleiben, Polizei!
10: Das hat doch keinen Zweck, ne?
8: Stehen bleiben und ich schieße!
0: Respekt, Riedel, das war ein Volltreffer.
10: Oh, das tut mir voll leid, das wollte ich gar nicht.
0: Na, wer es abkam, du hast ihn aufgehalten.
10: So ist es.
11: Wie ist es zur Verletzung gekommen?
4: Das war eine Maibaumfigur.
11: Maibaumfigur?
4: Ja, so eine, die am Maibaum dranhängt. Und
11: ich weiß, was eine Maibaumfigur ist. Wie kommt die auf seinen Kopf?
4: Ja, da hat sich unglücklicherweise ein Schuss gelöst und dann ist ihm direkt...
11: Sie haben geschossen?
4: Ja, es war ein Warnschuss, aber...
12: Herr Doktor.
11: Würden Sie bitte den Raum verlassen?
4: Aber ich muss doch auf ihn aufpassen.
11: Der haut ihn schon nicht ab. Offen gesagt bin ich froh, wenn wir nicht verlieren.
12: So, bitteschön, das wäre der Wagen.
0: Frau Kaiser?
6: Wen suchen Sie denn?
0: Das ist so das Bernsteinzimmer.
4: Im Zimmer ist sie auch nicht, aber ich habe seinen Schlüssel gefunden.
0: Ja. Scheiße.
8: Wo hat er die bloß versteckt?
0: Keine Ahnung. Da muss man einfach noch mal fragen.
4: Er ist bewusstlos.
0: Ja, dann muss er sich halt ein bisschen anstrengen.
1: Warum bewacht denn keiner? Wo ist der Riedel?
0: Ich hab keine Ahnung. Aber gesund schaut er nicht mehr aus.
4: Ich denke mal, der stellt sich nur schlafen. Der weiß doch, was ihm blüht.
0: Da bin ich mir nicht sicher.

0: Wo ist Frau Kaiser? Hä?
1: Ja.
2: Hallo.
1: Was machen Sie denn da? Der Doktor hat doch bereits Ihrem Kollegen gesagt, dass Sie draußen warten müssen, oder?
0: Nee, das ist dienstlich, nicht? Wir haben keine Zeit zu verlieren, gute Frau, nicht? Es geht hier um jede Sekunde. Frau Kaiser, geht es um jede Sekunde.
2: Wann ist er wieder ansprechbar?
1: Der Herr Lukas?
2: Ja.
1: Der ist gerade erst narkotisiert worden.
2: Narkotisiert?
1: Ja, für die bevorstehende OP.
0: OP? Ja.
2: Sollten Sie vielleicht ein bisschen nachnarkotisieren? Ja, nur zur Sicherheit, ne?
1: Das ist nicht nötig. Unsere Narkosepatienten, die schlafen wie Babys.
2: Cool.
1: Wieso ist denn da eigentlich alles so nass?
2: Ja, weil er spitzt. Nervös, Operation, ne?
0: Ja, ist doch heiß hier drin. Ich find's heiß.
2: Sehr heiß.
1: Aha.
2: machen Sie es nicht.

0: Los, Trilo. Trilo, was an der Ansage, bewachen Sie den Verdächtigen? Haben Sie nicht verstanden?
1: Wenn der stirbt, dann ist es meine Schuld.
2: Nein, nein, Guido, da kannst du nichts dafür. Das war ja wie beim Billard, also eher über Bande, ne?
0: Ja, Guido, Sie sind Polizist, nicht? Da muss man mit sowas rechnen. Und das erste Mal ist immer das Schlimmste, ist klar, nicht? Nach meinem ersten Schuss habe ich 3 Nächte nicht geschlafen.
1: Ja, am Ende habe ich sogar 2 Menschen auf dem Gewissen.
0: Was? Wieso?
1: Ja, weil der Lukas wahrscheinlich der Einzige ist, der weiß, wo die Frau Kaiser ist.
0: Da hat er recht.
2: Ich hab gar nicht gewusst, dass sie schon mal jemanden erschossen haben.
0: Hab ich auch nicht. Ich meine, aber die, allein die Möglichkeit, dass er einen Schuss treffen kann, nicht? Aber da muss er durch.
3: Ja. Warst du jetzt auf sein Zimmer? Dann würde ich nämlich das Zimmermädchen kommen lassen.
4: Nein, das Zimmer bleibt, wie es ist. Ist das das Auto?
3: Mhm. Entschuldigen Sie, als Laie, da kann man sich das gar nicht so genau vorstellen, was da alles gemacht wird bei einer Entführung. Wobei, also ganz der Laie bin ich jetzt auch nicht. Ich stehe total auf Krimis. Und ich habe eine sehr genaue Beobachtungsgabe. Suchen Sie da jetzt nach DNA-Spuren?
4: Ja, und ich denke, ich komme ganz gut allein zurecht.
3: Wissen Sie, wenn man den ganzen Tag an der Rezeption sitzt, da lernt man in den Gesichtern der Menschen zu lesen. Dieser Herr Lukas, der hat eigentlich einen normalen Eindruck gemacht.
5: Entschuldigung, können Sie mir sagen, wie man da hinkommt?
3: Da müssen Sie die Kollegen im Lokal fragen. Wir sind ja gerade beschäftigt.
4: Okay, Moment, das reicht. Verlassen Sie bitte sofort das Auto und lassen Sie mich meine Arbeit machen.
3: Schauen Sie mal, das haben ja die Kollegen gar nicht mitgenommen. Lag unter dem Beifahrersitz. Oft sind es ja solche Kleinigkeiten, die am Ende das große Rätsel lösen, ne?
4: Ja, danke. Ich würde trotzdem jetzt gerne weiterarbeiten. Allein.
3: Braucht keine Assistentin.
4: Nein, danke.
6: Das ist jetzt alles, was ich auf die Schnelle gefunden habe. Wir können natürlich noch die Kollegen in München fragen.
7: Nee, lass mal lieber. Die wollen keine Fragen, die wollen Antworten, nicht? Was haben denn Interessantes?
6: Also hier habe ich Drogenmissbrauch, Polizeirat vorläufig suspendiert. Verdachtsmomente erhärten sich. Schwarzer Tag für die Münchner Polizei.
7: Ja, dann haben wir reicht schon, wenn ich das schon höre, nicht? Mit wem unsere Frau Kaiser sich so alles abgegeben hat, nicht? Naja, gut, vielen Dank. Ach so, können Sie mir noch einen Kaffee machen?
6: Bitte?
7: Ja, mit Milch und Zucker.
6: Okay.
7: Ja.
4: Oh, Entschuldigung, ich wusste gar nicht, dass Sie hier schon wieder...
7: Das ist nur kommissarisch. Ich meine, bei der Ausnahmesituation musste schnell gehandelt werden. Und ich bin ja als ehemaliger Polizeirat nicht, aber nur kommissarisch, wie gesagt.
4: Ja, natürlich. Ich habe auch schon was für Sie. Also die DNA-Spuren aus dem Hotel kommen später. Aber schauen Sie mal.
7: Mhm. Eine Quittung. Mhm. Aus dem Baumarkt?
4: Ja, offenbar hat Ihr Verdächtiger vor einigen Tagen einen Großeinkauf gemacht. Ich dachte, das könnte interessant für Sie sein.
7: Sehr interessant. Wirklich sehr schön, dass Sie auch direkt damit zu mir kommen, nicht?
4: Ja, also eigentlich wollte ich den Raum hier auf DNA-Spuren untersuchen. Christina hat gesagt, dass es hier möglicherweise Kampfspuren gab.
7: Ja, die gab es wohl, nicht? Aber da lagen nur ein paar Stifte auf dem Boden rum.
4: Ah, und Sie haben hier aufgeräumt?
7: Was heißt aufgeräumt? Ich konnte ja nicht so liegen lassen. Der Polizeialltag geht ja weiter. Ich habe aber nicht durchgewischt oder sowas, nicht?
4: Mhm.
7: Ja gut, dann gehe ich mal und lasse ihn in aller Ruhe, nicht? Entschuldigung.
8: Du musst ihn einfach ignorieren. Das mache ich seit 10 Jahren. Das funktioniert super.
6: Okay, versuche ich.
7: Schauen Sie mal, was ich gefunden habe. Eine Quittung aus dem Baumarkt.
8: Oh, toll.
7: Ja, der hat groß eingekauft ein paar Tage vor Ihrer Entführung.
8: Mhm. Was hat er denn gekauft?
7: Ja, Rohre, Schläuche, Ketten. Hier, ein Tank.
8: Vielleicht wird er einen Panzer bauen?
6: Oder ein Versteck für die Frau Kaiser.
7: Ja. Jetzt ist es an Ihnen, das rauszufinden. Sie werden das beides zusammen kaufen, nicht? Und probeweise zusammenbauen. Ich sage Ihnen eins, Kriminelle, denen mangelt es nicht an Fantasie. Ja.
9: Dann brauche ich von Ihnen 390,20 €.
7: Ich weiß nicht, ob ich so viel bei mir habe.
9: Ja, passt.
7: Ich brauche eine Quittung, ne?
3: Wenn Frau Kaiser nicht mehr kommt, bleiben Sie dann eigentlich Revierleiter?
7: Ja, an sowas will ich gar nicht denken. Also.
3: Okay.

0: ich hoffe ja echt, dass der Typ sie einfach nur irgendwo eingesperrt hat.
1: Ja, kann man echt nur hoffen.
0: Was soll denn das hier werden?
1: Ich hab keine Ahnung. Also wenn ich wen entführe, dann taschiere sie ihn entweder gleich oder sperren im Keller. Ey, ne?
0: Das Problem ist auch, dass man diese Baumarktsachen halt für alles verwenden kann.
1: Ja, stimmt. Wir haben mal so einen Verrückten gehabt. Der hat also nur mit Blumendraht, Kabelbinder, einem Ofenrohr und Scheibenreiniger hat der eine Rohrbombe gebaut.
2: Ich bin Hausmeister.
3: Sie meinen den Schusswaffeneinsatz des Kollegen, ja? Die Kugel lasse ich Ihnen noch zukommen, ja? Heute noch, ja. Ja, noch was, falls Sie den Polizeipräsidenten sehen, nicht? Grüßen Sie ihn schön von mir, ja? Hallo? Riegel! Sagen Sie mal, haben Sie mich nicht gehört? Riedel?
4: Ich mache mir solche Vorwürfe, Herr Gewitz. Es ging ja alles so schnell. Ich habe nicht mal gemerkt, wie ich abgedrückt habe. Und schon lag er da. Ich habe das Bild ständig vor mir.
3: Jetzt ist mal gut mit Selbstmitleid. Nicht? Wegen Ihnen befinden wir uns hier im Ausnahmezustand. Jetzt bringen Sie es mal wieder in Ordnung. Nicht?
4: Ja, und wie?
3: Ich brauche die Kugel und die Maibaumfigur. Nicht? Sie wissen, wie die da oben sind, wenn hier unten rumgeballert wird. Da sind die ganz pingelig. Also?
4: Dann muss das jetzt gleich sein. Das ist alles so belastend.
3: Die Kugel und die Maibaumfigur.
4: Die Frau Kaiser?
3: Riedel!
4: Kugel und Maibaumfigur, jawohl.
3: Ja.
0: Sie haben Glück, dass der Chef den nicht gleich weggeschmissen hat.
2: Ah, danke. Scheiße.
0: Suchen Sie den?
2: Projektil, ich dachte, das steckt da drin.
0: Aber vielleicht im Baum?
4: Haben Sie eine Leiter?
0: Ja. Ich hol's.

0: Und wie komme ich jetzt nach Hause?
1: Ein Taxi. Ja.
0: Und wer zahlt mir das?
1: Im Einreichen.
0: Katastrophe.
2: Frau Bayer, sag mal, der Einkauf, inspiriert er Sie? Hm?
3: Naja, also wenn der Behälter in den Boden gehört und die Rohre zu einer Regenrinne führen, dann könnte es vielleicht eine Zisterne sein.
2: Ja, da bleibt dann einiges über, nicht? Zum Beispiel die Bretter. Hm?
4: Vielleicht wollt ihr noch einen schönen Zaun bauen.
2: Frau Bayer, denken Sie doch mal wie ein Krimineller.
4: Ja, ich glaube, ich schaue noch mal bei ihm daheim vorbei.
2: Wie hätte der denn nach Hause kommen sollen, nicht? Der hat hier im Hotel übernachtet, hat sich hier vorlaufen lassen. Hubert, kommen Sie, wir bauen das Ding zusammen. Komm.
4: Nein, ich bin handwerklich wahnsinnig ungeschickt. Ich glaube, besser, wenn das einer allein zusammenbaut.
2: Moment,
3: ich könnte Ihnen ja helfen.
2: Ja, nein. Sie brauche ich in der Zentrale.
3: Okay.

0: Okay.
1: Halt dich voll gescheit fest.
0: Ja. Ah, die steckt da tatsächlich drin.
1: Und?
0: Ich hab sie.
1: Super, dann kannst du wieder runterkommen.
0: Ja. Und wie?
1: Ja, Schritt für Schritt runtersteigen halt.
0: Okay.
1: Wackel nicht so.
0: Ja, ich wackel nicht. Das ist der Baum.
2: Und, sagen Sie?
3: Oh, ich weiß nicht. Es ist immer schlecht, wenn Material übrig bleibt. Außerdem glaube ich nicht, dass die Kaiser da rein passt.
4: Schon fertig?
2: Ja, so sowas wie ein erster Entwurf.
3: Ja, vielleicht schauen wir doch besser mal bei ihm daheim vorbei. Auf geht's.
2: Oder so, ja.
4: Also die Baumarktnummer hat uns mindestens 2 Stunden gekostet.
3: Ja, du musst es positiv sehen. Es waren 2 Stunden ohne Gehwitz.
4: Also so schlimm ist er jetzt auch wieder nicht.
3: Doch.
5: Ah. Ah, wunderbar, Riedel. Und was ist das?
6: Vom Hotel.
5: Ja, lesen kann ich auch. Eine Rechnung über Sonnenschirme über 540 Euro?
6: Ja, die sind kaputt gegangen.
5: Wieso?
6: Die haben meinen Sturz abgefangen, sonst wäre ich jetzt nicht mehr diensttauglich.
5: Ich überlege gerade, dass das kleinere Übel gewesen wäre. Ihre Dienstwaffe?
6: Das war nicht meine Schuld, der Baum war morsch.
5: Darum geht's doch nicht. Ihre Waffe muss zusammen mit dem Einsatzprotokoll heute noch nach München, ne?
6: Welches Einsatzprotokoll?
5: Ja, das Protokoll, das beschreibt, wie Sie auf den Maibaum geschossen haben, die Figur runtergefallen ist und diesen Lukas getroffen hat, nicht?
6: Ja, und hat es dann irgendwelche Konsequenzen für mich?
5: Ja, nee, nicht, wenn Sie es ein bisschen klug anstellen, ne? Ja, schreiben Sie irgendwas von schlechter Sicht, unklare Wetterbedingungen, sowas.
6: Ja.
5: Hä?
6: Ja.

0: Frau Kaiser? Hallo, Frau Kaiser?
1: Stimmt was nicht mit der Zisterne?
2: Doch, der Zisterne ist super. Wer sind Sie?
3: Lukas. Nadine Lukas. Das ist mein Sohn Jakob.
2: Mhm. Ach so, dann ist Ihr Mann wahrscheinlich der Christoph Lukas, oder?
3: Allerdings. Und wer sind Sie?
4: Polizeirevier Wolfrat

0: Tausend, Bayer, Kollege Hubert.
1: Servus.
2: Und was wollen Sie hier?
1: Ja, es ist so, dass Ihr Papa eventuell was hat. Das hätte man ganz gern wieder zurück. Sabine Kaiser, sagt Ihnen das was?
3: Soll das jetzt ein Witz sein? Ja, wegen der muss mein Mann vielleicht ins Gefängnis.
0: Ja, Frau Kaiser ist entführt worden.
2: Sicher nicht von meinem Vater.
0: Wo wollte denn Ihr Mann gestern Abend hin?
3: So, das reicht jetzt. Wo ist mein Mann?
0: Aktuell nicht vernehmungsfähig.
3: Was soll das heißen? Ich will jetzt wissen, wo mein Mann ist.
1: Ja, vorher schauen wir uns ein bisschen in der Wohnung um.
2: Haben Sie einen Durchsuchungsbefehl?
1: Brauchen wir nicht.
0: Gefahrenverzug.

0: Hilf!
1: Also was Herrn Lukas angeht, da gibt es keine besonders guten Nachrichten. Er liegt seit gestern Abend im Koma und hat die Operation nicht besonders gut verkraftet.
2: Und wenn der stirbt?
3: Ja, das wäre blöd. Vor allem für Frau Kaiser. Sonst noch irgendwas?
1: Ja, an dem Tuch, das Kollege Riedl auf dem Parkplatz gefunden hat, sind wie vermutet DNA-Spuren von Frau Kaiser. Aber eben auch nur von ihr und von Herrn Riedl.
2: Na, dann hat der Täter Handschuhe getragen.
1: Davon gehe ich aus. An der Kleidung von Herrn Lukas befinden sich ebenfalls DNA-Spuren von Frau Kaiser. Sollte er also noch mal zu sich kommen, wird er nur schwer abstreiten können, Kontakt mit ihr gehabt zu haben.
3: Sonst nichts?
1: Doch. Im Hotelzimmer und in seinem Wagen habe ich nämlich keine DNA-Spuren von ihr gefunden.
2: Im Hotelzimmer? Okay. Aber im Wagen?
3: Oh.
1: Das hat mich auch gewundert. Das bedeutet aber, dass es fast ausgeschlossen ist, dass er sie in seinem Wagen irgendwo hintransportiert hat.
2: Vielleicht ein anderer Wagen?

0: hier.
1: Was ist eigentlich mit dem Wagen da drüben? Stand der gestern schon da? Hm?
2: Ich glaube schon.
1: Ich meine, wundert es keinen außer mir, dass seit dem Verschwinden von Frau Kaiser da irgend so ein ominöser Elektriker parkt?
3: Nein, weil die da Glasfaserkabel verlegen.
1: Hubert, es gibt falsche Polizisten und falsche Handwerker, nicht?
2: Das wäre schon ziemlich dreist.
3: Und ziemlich blöd.
1: Ja, Verbrecher sind dreist und blöd, nicht? Und das sieht da nicht sehr professionell aus, nicht? Na los, los, kommen Sie!
4: Ich wette mit Ihnen, die Kaiser ist da in dem Wagen.
1: Ja, hier, Attrappe, billige Attrappe.
5: Seit sind die ganz Bauern?
1: Ja gut, ich such dann hinten irgendwie.
2: Ja.
4: Ja, also Telefon und Internet sind momentan tot. Muss wieder ein Bagger die Hauptleitung erwischt haben. Ja. Ja, aber wir drehen hier jeden Stein um, ne? Nein, niemand will, dass aus dieser Notsituation ein Dauerzustand wird, ja? Ja, okay.
6: Herr Gebitz, ich bin's, Kaiser.
4: Was mache ich denn da?
6: Hallo? Hallo?
4: Ja.
2: Wir haben draußen alles abgesucht. Keine Spur von Frau Kaiser.
4: Tja, schade.
2: Es tut mir leid.
4: Ja, jeder tut, was in seiner Macht steht, nicht?
2: Ja, der Techniker tut auch, was er kann. Aber da ist ordentlich was kaputt gegangen. Es wird noch den ganzen Tag dauern.
4: Ja, ich weiß, ich habe da ein bisschen voreilig gehandelt, nicht? Aber die Situation frisst auch an meinen Nerven, nicht? Ja. Ja, danke.
6: Hallo?
4: Ja, Gott sei Dank.
6: Haben Sie gerade aufgelegt, Herr Gebitz?
4: Ja, ich muss wohl an die falsche Taste gekommen sein, ja.
6: Ihr müsst mich herausholen.
4: Ja, natürlich. Wo sind Sie denn, Frau Kaiser?
6: Ich habe keine Ahnung, wo ich bin. Ich bin in einem Hasenstall.
4: Frau Kaiser ist dran.
2: Was? Wo ist sie?
4: Sie weiß nicht, wo sie ist, nicht?
7: Ist was passiert?
4: Frau Kaiser ist dran, aber sie weiß nicht, wo sie ist.
7: Hm. Haben Sie Kurfranschaltung?
4: Wieso ich? Immer, ich kann doch Chef nicht an alles denken, nicht? Also.
8: Was für ein Chef?
4: Was? Hallo?
8: Ja. Was denn für ein Chef?
4: Nein, Frau Kahn, das ist nur ich.
6: Was? Ich höre Sie nicht. Können Sie mich verstehen?
4: Moment.
6: Hallo?
4: Es gibt doch so eine App, nicht? Ich sag dir, wo dein Handy ist oder sowas.
2: Das muss man vorher installieren.
4: Na, Hubert?
3: Ja, auf mein Handy wird nichts installiert. Ich meine, da habe ich wieder einen Haufen Bieren drauf.
4: Ja, Bieren will ich auch nicht. Nee.
3: Am PC vom Mädel könnte man es installieren.
4: Genau.
2: Wir haben immer noch kein Internet.
3: Scheiße, wir haben kein Internet.
4: Ich weiß, dass die kein Internet haben. Nicht?
2: Frau Kaiser?
4: Was?
8: Hallo?
4: Ach so, ja. Frau Krocker, sind Sie noch?
8: Hallo?
4: Ja,
8: Herr Gebitz?
4: Wir bleiben dran.
3: Ich glaube nicht, dass die gerade aufgelegt ist.
4: Ja.
6: Hier bin ich! Ich bin hier drin! Ich bin hier drin! Oh, Gott sei Dank haben Sie mich gefunden. Oh ne, endlich.
4: Ah!

0: sollen sich freuen, dass sie dank meiner Ortungs-App etwas zur Rettung ihrer Vorgesetzten beitragen können, nicht?
1: Ja, ich freue mich. Ich freue mich sogar sehr, aber was ist mit Ihnen?
0: Wieso? Was?
1: Ja, ich weiß nicht, aber so richtig glücklich schauen Sie irgendwie nicht aus.
0: Was soll das denn heißen?
1: Das soll nichts heißen, das ist meine ganz persönliche Meinung.
0: Ich bin glücklich. Ich bin sogar sehr glücklich.
1: Ja. Jetzt habe ich es auch gemerkt. Im Moment.
0: Frau Kaiser! Ich komme jetzt rein!

0: Ist keiner drin.
1: Ja. Das ist auf jeden Fall das Handy von der Frau Kaiser. Der wollte einfach seine Spuren verwischen.
0: Wer?
1: Ja, wer? Der Entführer.
0: Ich denke, der liegt im Koma.
1: Ja. Wachkoma vielleicht, ne? Ups, Entschuldigung.
2: Ich bezweifle zwar, dass ein Koma-Patient einfach so sein Bett verlässt, aber für Sie schaue ich selbstverständlich gerne nach. Ich melde mich gleich.

0: Christoph, ich weiß, dass du das bist. Du reitest dich nur noch tiefer in die Scheiße.
1: Ja, ich habe extra noch mal mit dem Stationsarzt gesprochen. Herr Lukas wurde weder erneut operiert, noch ist er verstorben. Er ist einfach weg.
2: Weg?
1: Ja, weg. Samt Infusionsständer.
2: Ach so, ich hab's jetzt kapiert.
3: Ciao. Also, der Lukas ist weg.
4: Der Riedel sollte doch auf den aufpassen. Wie steht denn jetzt da? Wo ist der überhaupt?
5: Zu mir hat er gesagt, er ist auf dem Weg zur Rattlinger.
4: Was macht er denn jetzt bei der Rattlinger?
5: Die Nussschnecke für Sie holen.
4: Ach so, ja.
3: Ja, Nervennahrung, ne?
5: Ich habe mit den Kollegen aus München telefoniert. Der Lieferwagen ist gestohlen und der Besitzer hatte keine Ahnung.
4: Ja, wie immer, die machen ja noch Unwissen, ist ja klar, ne?
5: Der ist seit 14 Tagen auf den Malediven mit seiner Frau. Flitterwochen.
6: Oh, lass mal einfliegen, oder, Herr Gewitz?
4: Ja, gut, ich meine, aber wir müssen diesen Lukas finden, ne? So ein Kerl wie der ist doch nicht zu übersehen. Und ich meine, warum rufen Sie Kollegen aus München an?
5: Herr Gewitz, wir haben kein Internet.
4: Ah ja.
6: Hallo? Riedel? Was?
7: Ja, ich hab ihn. Was mache ich jetzt? Aufhalten. Alles klar. Lukas! Schön, dass es Ihnen wieder besser geht. Herr Lukas, bleiben Sie doch bitte mal stehen. Du Hupsi, der ist irgendwie total neben der Spur. Der reagiert überhaupt nicht.
5: Also es tut mir leid, aber ich kann mir nicht vorstellen, dass der Lukas in dem Zustand die Frau Kaiser irgendwo hingebracht hat.
6: Das stimmt, du hast recht.
4: Wir wissen, was das bedeutet?
6: Ja, dass Bernus der Entführer ist oder dass er einen Komplizen gehabt hat.
4: Und wer bitte soll das sein?
5: Also mir wird da jemand einfallen.
6: Mir auch.
4: Würden Sie Ihre Erkenntnisse vielleicht bitte mit mir teilen? Ich bin Ihr Vorgesetzter.

Hallo? Hallo? Hört mich jemand?

0: abgeschlossen.
1: So, jetzt pass auf. Frisch aus dem Tellerfahrzeug. Wow, cool. Erste Fernbedienung bei mir, die funktioniert.
2: Mach noch mal runter. Ja, dann ist ja klar, hier ist der Lieferwagen umgebaut worden.
1: Ja, genau.
3: Jakob? Ach, Sie sind das. Ich dachte, Jakob wäre zurückgekommen.
1: Na, aber den können Sie anrufen, der soll aufs Revier kommen, bitte.
3: Wie? Was soll der denn im Revier?
2: Ja, also die Beweislage sieht gerade ziemlich ungünstig aus. Für Ihren Sohn und für Sie.
1: Steigen Sie bitte ein.
3: Was?
1: Einsteigen.
4: Riedel, kennen Sie den Zweck an der Tür?
5: Ja.
4: Ja, was ist denn?
5: Der Herr Lukas ist im Krankenhaus und das Telefon geht wieder.
4: Ja, immerhin. Ne? Gut so. Ja.
5: Und das hier ist gerade ganz frisch reingekommen.
4: Was ist das?
5: Der ballistische Bericht vom Schuss auf den Maibaum.
4: Aha. Ja, da steht, die Kugel
5: stammt nicht aus meiner Waffe.
4: Sondern aus meiner?
5: Ja, aber für Sie ist es ja kein Problem. Ich meine, Sie sind es ja gewohnt, auf Menschen zu schießen.
4: Hat die da irgendwas aber Konsequenzen für den Schützen? Disziplinarische Maßnahmen oder so?
5: Das habe ich jetzt leider nicht geschaut. Ich war nur so froh, dass es nicht meine Kugel war, gell? Guten Appetit.
6: Ja. Herr Kirbitz?
5: Ich glaube, Sie müssen zum Verhör.
4: Wer wird denn verhört? Ich meine.
3: Nein, für den Zeitpunkt habe ich auch kein Alibi. Ich bin nun mal selbstständig und kann mir meine Kundentermine nicht zu den Zeiten aussuchen, in denen die Ex-Kolleginnen meines Mannes entführt werden. Warum sollte ich so etwas überhaupt tun?
2: Na, um zu verhindern, dass die Aussage von Frau Kaiser ihren Mann die Karriere kostet.
3: Und? Was ist mit meinem Mann? Ich denke, er war's. Und der Fall ist für Sie längst geklärt.
1: Na, der Täter ist leider immer noch aktiv. Ihr Mann kann es nicht gewesen sein. Ich meine, so wie der im Moment beieinander ist.
3: Soll das heißen, dass mein Mann unschuldig ist? Heißt das, Sie haben ihn ohne Grund ins Koma geschossen?
7: Es tut mir auch leid. Ich wollte das nicht. Können wir jetzt weitermachen, bitte?
1: Also es heißt nicht unbedingt, dass Ihr Mann unschuldig ist.
2: Vielleicht hat er ja einen Komplizen?
3: Ich will jetzt meinen Anwalt sprechen. Alles, worauf Sie sich stützen, ist eine dämliche Fernbedienung für eine Garage. Wer sagt denn überhaupt, dass sie uns gehört?
1: Naja, sie macht ihre Garage auf.
3: Und? Es gibt elektrische Schlüssel, die öffnen alle möglichen Türen. Ich kann Sie nur warnen. Ich werde Ihnen die Hölle heiß machen. Erst schießen Sie auf meinen Mann, dann setzen Sie mich und meinen Sohn mit einer windigen Behauptung unter Druck.
7: Frau Lukas, niemand hier will, dass es den Falschen trifft, nicht?
3: Ja, so wie es sich anhört, hat es aber bereits den Falschen getroffen.
7: Ja, dann schlage ich vor, wir überprüfen einfach mal, was die Kollegen hier so in den Raum stellen, nicht? Hm? Ja.

0: Der Gewitz? Ja, hat funktioniert. Wie bitte? Ja, klar, bin ich mir sicher. Ja, gut, dann. Ja, dann probier's nochmal. Okay, mach ich. Ja, funktioniert zu 100%. Alles klar, bis gleich.
1: Meine Kollegin hat ihren Sohn erreicht. Der holt sie gleich ab.
2: Sie hören von mir. Verlassen Sie sich darauf.
1: Ich hoffe nur das Beste, was die Genesung Ihres Gatten angeht.
3: Was ist mit Ihnen los?
1: Ich versuche nur, die Situation ein bisschen runterzukochen, nicht?
3: Indem Sie die Hauptverdächtige laufen lassen.
2: Wir sollten wenigstens den Sohn verhören.
3: Genau.
1: Finden Sie es nicht ein bisschen dürftig, junge Frau, dass Sie als einzigen Beweis eine Fernbedienung haben, die mehrere Garagen öffnet? Na, sollen sich doch in Sicherheit wiegen. Machen Sie größten Fehler.
2: Die arme Frau Kaiser.
3: Der spinnt aber echt komplett.